0: denn zum Schluss bleibt ein Fehlbetrag von etwa 47 Millionen Euro übrig. Die Möglichkeiten, daran etwas zu ändern, werden jedoch von Jahr zu Jahr schwieriger, da an den Stellschrauben auf der Einnahmen- und auch auf der Ausgabenseite schon oft gedreht wurde. Dennoch sollen sie fester angezogen werden.
1: Wir haben auf der Aufwandsseite Herausforderungen, auf der Ertragsseite, und das wird auch unser Vorschlag für den Stadtrat sein. Beim Aufwand dämpfen wir ganz stark bei der Verwaltung. Das ist der Hauptpunkt dort, und beim Ertrag wollen wir zwei Stellschrauben nochmal anziehen.
0: Ja, und das wäre eine weitere Erhöhung bei der Parkraumbewirtschaftung, was jedoch nur etwa 300.000 Euro bringen würde. Aber auch Parksünder sollen restriktiver zur Kasse gebeten werden, und man erhofft sich durch mehr Geschwindigkeitskontrollen mehr Geld im Stadthaushalt. Deutlich spürbarer, besonders für junge Eltern, die Kosten für die Kinderbetreuung will man deutlich anheben.
1: Wir ziehen in einem ersten Schritt, das ist ja unser Vorschlag, nur die historische Inflation nach. Also wir holen uns eigentlich das wieder, was uns eigentlich ein Kita-Platz kostet nach unserem Anteilsverhältnis. In den Schritten 2 und 3, also in den Schritten 28 und 29, holen wir uns ein wenig mehr noch, um auch Qualität zu sichern in den Kitas. Wir kommen von einem ganz niedrigen Niveau, kommen bei den Krippenplätzen auf ein relativ hohes Niveau. Auf den Kita-Plätzen kommen wir immer noch mit der Erhöhung auf ein mittleres Niveau.
0: Seit 2012 wurden die Kita-Gebühren nicht mehr angehoben. Die 44-prozentige Erhöhung ab 2027 bezeichnete der Finanzbeigeordnete als Inflationsausgleich. Mit den weiteren Erhöhungen 2028 und 2029 wolle man in den Personalschlüssel investieren, denn der Geburtenrückgang würde sonst dafür sorgen, dass man Kita-Kapazitäten streichen müsste. Insgesamt macht der Posten Soziales mit nahezu der Hälfte des Etats den größten Anteil an den Ausgaben aus, gefolgt von den Personalausgaben für die Verwaltung der Stadt. So wurden und werden frei werdende Stellen nicht mehr besetzt. Man plant, Dezernate zusammenzulegen, um beispielsweise Geschäftsführergehälter einzusparen, um nur mal zwei Maßnahmen zu benennen.
1: Ein Kernbestandteil des Haushalts, der von den Zahlen her relativ klein ist, aber der uns wichtig ist, ist die ganze Vereinsförderung, die Kleinkulturförderung, die Eventförderung, also kleinere Veranstaltungen. Das ist für uns das haben wir nicht angetastet. Wenn wir mit dem Rasenmäher drüber gegangen wären, wäre das mit gewesen, aber das haben wir nicht gemacht, um die Vielfältigkeit, Lebendigkeit in der Stadt auch zu erhalten. Die Investitionen sind auf einem sehr hohen Niveau, ja. In diesem Jahr, für das Planjahr 27, ein wenig verzerrt durch die Schule Listemannstraße. Da haben wir allein ja 70 Millionen dann veranschlagt dafür. Aber dann auch immer noch sind es über 100 Millionen, die wir in Investitionen hier tätigen werden. Und das ist uns auch wichtig, obwohl es nachher auf die Zinsen dann wieder durchschlägt. Das muss ja finanziert werden, weil wir damit in die Infrastruktur einzahlen.
0: Das wären insgesamt 180 Millionen Euro, wobei 70 davon auf den Schulneubau in der Listemannstraße entfallen. Weitere wichtige Investitionen wären der Abschluss der Maßnahmen rund um die Stadthalle, der Ersatzneubau für die Feuerwache Rotensee, die Ersatzneubauten für die Ringbrücken, die Fortsetzung der Sanierung der Bördelandhalle oder das neue Schwimmzentrum für den Leistungssport. Insgesamt beschrieb die Stadtverwaltung äußerst herausfordernde Planungen, die besonders von der Kluft zwischen auferlegten Pflichtaufgaben und verfügbaren Finanzmitteln erschwert wurden. Die Konsolidierung muss darüber hinaus in den nächsten Jahren fortgesetzt werden. Erst Anfang der 2030er Jahre könnte man nach jetzigen Planungen wieder einen ausgeglichenen Haushalt vorlegen. Der Haushaltsplanentwurf wurde unterdessen veröffentlicht und kann im Ratsinformationssystem eingesehen werden. Das werden auch die Stadträte machen, die diesem Plan noch ihre Zustimmung geben müssten. Besonders die Erhöhung der Kita-Gebühren durfte dabei für hitzige Diskussionen sorgen, sodass es durchaus möglich erscheint, dass der avisierte Plan, den Haushalt im November zu beschließen, nicht gehalten werden kann. Und auch das Landesverwaltungsamt hat noch ein gewichtiges Wort mitzureden, denn ohne dessen Zustimmung läuft gar nichts.

0: Die Stadtverwaltung Schönebeck meldete Vollzug beim barrierefreien Ausbau der Bushaltestelle in der Edelmannstraße. Damit endete eine Baumaßnahme, die am 22. Juni begann, bei der Hochborde und sogenannte Kasslerborde eingebaut wurden. Mit einer Anschlaghöhe von 18 Zentimetern wurde der Einstieg in die Busse erleichtert, eine Maßnahme, die besonders Menschen mit Mobilitätseinschränkungen zu schätzen wissen. Oder junge Muttis mit ihren Kinderwagen. Auch ein taktiles Blindensystem gehört dazu. Über die Höhe der Gesamtinvestition wurde nichts mitgeteilt, außer dass die Stadt Schönebeck nur einen Eigenanteil von 25% leisten musste. Der Rest kam vom Salzlandkreis.
1: Runter vom Sofa in den eigenen vier Wänden und raus auf das Gleichnamige im Zentrum der Stadthalle, hieß es bei einem mehrtägigen Protestcamp, das am Wahlabend auf dem Steintorplatz errichtet wurde. Sofa war in diesem Fall als Abkürzung für solidarischer Ort für alle zu verstehen. Und genau das wollte man hier für all die Menschen schaffen, die mit ihren Sorgen und Frustrationen nach dem sonntägigen Wahlergebnis nicht alleine sein wollten. Wobei es sich hier nicht nur um einen Rückzugsort handelte, sondern auch um eine Gelegenheit, sich in diesen kritischen Zeiten gegenseitig zu unterstützen und gemeinsam zu überlegen, wie geht es weiter.
2: Rechtsextremismus ist absolut nichts Neues, aber was auch nichts Neues ist, ist eine wahnsinnige Frustration mit etablierter Politik und auch eine Frustration mit dem Leben, was man sich einfach nicht mehr leisten kann. Es gibt viele Orte, die wir hier lokal haben und denen wir, glaube ich, auch lokal begegnen können. Und deswegen müssen wir eben zusammenkommen und darüber sprechen und den ersten Schritt tun, und der ist Gemeinschaft bilden.
1: Anstatt dem üblichen politischen Engagement in Form einer Demo samt Ansprachen und Kundgebungen, nur um sich danach doch wieder zu Hause alleine mit den bleibenden Zukunftsängsten zu plagen, sollte daher mit dem Sofa etwas Längerfristiges entstehen, weshalb das Begegnungscamp am Steintor insgesamt 70 Stunden andauerte, inklusive Übernachtung vor Ort. Ins Leben gerufen wurde die Initiative von verschiedenen zivilgesellschaftlichen Organisationen, darunter der Losmachen e.V., sowie von einem breiten Bündnis an Privatpersonen, die schon vorher politisch engagiert waren. Rund 1000 Menschen hatten sich am Sonntagabend im Camp versammelt, 10-mal mehr als ursprünglich erwartet. Ein voller Erfolg, der sich im Programm der nächsten Tage fortsetzte. Geboten wurde eine bunte Vielfalt an Workshops, Musik- und Kulturprogrammen, sowie jeden Abend eine kostenlose Mahlzeit für alle Anwesenden.
2: Ich glaube, bei einem gemeinsamen Essen fällt dieses in Austausch kommen nochmal viel leichter. Gestern gab es zum Beispiel veganes Jägerschnitzel. Und ich glaube, im veganen Jägerschnitzel steckt schon ganz viel drin von unserer Botschaft. Wir wollen das nehmen, was es schon gibt, die Identität, die auch was Schönes ist, dass wir uns hier alle zu Hause fühlen. Aber wollen sagen, das muss nichts Exklusives sein. Und wir können gemeinsam das weiterdenken und überlegen, wie können wir Identität nehmen und damit den nächsten Schritt in die Zukunft machen.
1: Denn bei dem Sofa soll es sich nicht um ein einmaliges Event handeln. Zumindest möchte man den Kern und die Message des Protestcamps aufrechterhalten und ähnliche Orte in der Saalestadt schaffen.
2: Ein großer Teil unseres Bündnisses sind Nachbarschaftsinitiativen. Und eine Nachbarschaftsinitiative Sissi aus der südlichen Innenstadt ist gerade dabei, einen Raum anzumieten und da so ein ähnliches Format einmal die Woche anzubieten, natürlich kleiner, aber natürlich mit weniger Menschen, aber dafür eben regelmäßig. Dafür sind wir auch gerade noch auf der Suche nach SpenderInnen, die bereit sind, eben einmal im Monat einen kleinen Betrag zu spenden, um hier in Sachsen-Anhalt vor Ort Räume zu schaffen gegen die Frustration und gegen die Vereinzelung.
1: Wer Interesse daran hat, hier Abhilfe zu leisten, der findet sämtliche Möglichkeiten dafür auf der Website des Sofa Halle sowie alle weiteren Informationen zu kommenden Aktionen und Veranstaltungen.
0: Am Donnerstag ist es mal wieder Zeit für den alljährlichen Bundeswarntag. Es ist übrigens das sechste Mal, dass die verschiedenen technischen Maßnahmen, die der Warnzentrale im Bundesamt für Bevölkerungsschutz und Katastrophenhilfe zur Verfügung stehen, ausprobiert werden sollen. So wird es zuerst von den altbekannten Sirenen mit einem eine Minute langen Heulton losgehen, der sie veranlassen sollte, auf Warnmeldungen im Radio oder im überregionalen Fernsehen zu achten. Auch auf den Handys sollten um 11 Uhr entsprechende Meldungen erscheinen. Es geht wie immer darum, mögliche Schwachstellen auszumachen und zu optimieren. In Magdeburg sollen darüber hinaus in den Stadtteilen Buckau, Werdau und Altstadt Lautsprecherwagen des Ordnungsamtes unterwegs sein, die Warninformationen über Lautsprecherdurchsagen verteilen. Die Entwarnung wird dann um 11.45 Uhr erfolgen. 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
2: Willkommen zurück. Am Mittwoch startet der SCM Berufshandball auch in die Wettbewerbe zum EHF-Pokal. Die erste Aufgabe in der Königsklasse steht zu Hause an. Es kommen die Mannen von Kohlstadt Handball aus Trondheim in Norwegen in die Börnelandhalle. Für den SCM kein unbekannter Gegner, denn man traf sich im Wettbewerb schon des Öfteren. In diesem Jahr nehmen mit 24 Mannschaften gleich 8 mehr am EHF Cup teil als im vorigen Jahr. In der Gruppenphase gibt es 6 Vierergruppen, wobei der SCM in der Gruppe F neben den Norwegern auch noch Industria Kielce und den HC Kriens Luzern treffen wird. Wenn sich die Magdeburger in der ersten Vorrunde qualifizieren konnten, dann gilt es, in 2 Sechsergruppen sich für das Viertelfinale zu empfehlen. Wenn das Preziner Wehr gezogen wird, dann ist das oft genug ein Ereignis mit großem Publikumsinteresse. In der nun etwa 150 Jahre dauernden Geschichte des Wehrs geschah das 64 Mal. Und obwohl das Wehr mittlerweile ein anerkanntes ingenieurtechnisches Denkmal ist, versieht es immer noch ordentlich seinen Dienst. Was natürlich auch auf die immerwährende Pflege durch das zuständige Landesamt für Hochwasserschutz zurückzuführen ist. Seit einiger Zeit bemüht man sich nun, das Bauwerk als UNESCO-Weltkulturerbe eintragen zu lassen. Und da ist man zwischenzeitlich einen Schritt weitergekommen.
3: Wir stehen auf der deutschen Tentativliste. Wir sind jetzt dabei, weiter zu erarbeiten den Antrag für die UNESCO-Kommission. Der soll 27 abgegeben werden. So, und dann haben die ungefähr ein Jahr Zeit, um den zu bewerten und zu sagen, naja, die eine oder andere Stelle könnt ihr noch ein bisschen verbessern. Auf jeden Fall soll bis 31, 32 soll das fertig werden. Und wir haben gesagt, bis 31 wollen wir den Titel haben. Das heißt, wir leisten jetzt so eine gute Arbeit in den Ministerien, mit dem LHW, mit unserem Verein, dass wir das in den Griff kriegen. Also unser Ziel ist, 31 UNESCO-Weltkulturerbetitel zu bekommen.
2: Dazu befindet man sich im Übrigen mit den Frankischen Stiftungen in Halle in Wettbewerb, die ebenfalls diesen Titel bekommen möchten. Allerdings ist man der Meinung, auch mit der Umgebung des Wehrs weitere touristisch interessante Trümpfe in der Hand zu haben. Das wären das Ringheiligtum in Pömmelte und die Herrenhuter Brüdergemeine in Gnadau, wo man an den begehrten Titel in gewisser Weise durch die Hintertür zu kommen gedenkt.
3: Dänemark kann uns da helfen. Also Christiansfeld ist schon lange UNESCO-Weltkulturerbe. Und wenn die einen Erweiterungsantrag stellen würden, dann muss man sie davon überzeugen, dass das gelingt. Ich habe die Vorgespräche schon mal geführt. Dänische Botschaft ist dem ziemlich aufgeschlossen gegenüber. Wir werden also nach Christiansfeld fahren und werden um gut Wetter bitten, dass sie uns unterstützen. Die Sachsen sind schon mit dabei, die sind schon mit im Boot. Und Sachsen ist ja 2024 Mitglied geworden als Erweiterung. Also für Gnadau streben wir so eine Erweiterung an, natürlich über Dänemark.
2: Das alles dürfte auch Thema am 13. September sein, wenn in ganz Deutschland der Tag des offenen Denkmals begangen werden soll. So will man auch rund um das Preziner Wehr ein großes Volksfest veranstalten, auf dem man sogar einen Weltrekordversuch unternehmen will. Denn man beabsichtigt, 300 Liter Altmärker Hochzeitssuppe zu kochen. Ein möglicher Guinness-Weltrekord, der um die Mittagszeit verputzt werden kann. Insgesamt

0: Insgesamt konnte man 25 Stände akquirieren, die für Unterhaltung, Speis und Trank sorgen wollen. Und natürlich soll es Führungen rund um das Wehr geben, auch damit die frisch ausgebildeten Stadtbilderklärer ihr erworbenes Wissen präsentieren können. Den 13. September könnte man sich also schon mal vormerken.
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2: Die MDF1 Wettervorhersage für den 9. und 10. September. Für die Nacht zum Donnerstag erwarten wir einen locker bewölkten Himmel. Es wird auch nicht regnen, dabei sinken die Nachttemperaturen auf 14 bis 12 Grad. Es weht ein mäßiger Wind mit starken Böen aus dem Westen. Der Donnerstag wird auch wieder freundlich. Vom locker bewölkten Himmel wird es nicht zu Niederschlägen kommen. Es wird auch nicht mehr so warm wie in den letzten Tagen. Das Quecksilber klettert gerade noch auf 21 Grad. Dazu weht weiter der mäßige und böige Wind aus dem Westen. Der UV-Index liegt beim eher niedrigen mittleren Wert 3. Die weiteren Aussichten bis zum Sonntag. Für den Rest der Woche bleibt es freundlich. Erst am Sonntag kann es zu schauerartigen Regenfällen kommen. Auch bei den Temperaturen ist erst einmal nicht mit einer durchgreifenden Wende zu rechnen.
0: Das Institut Français lädt am Donnerstag in die Zentralbibliothek zum Auftakt der Reihe Worte, Würze, Welten, mit der man die Ausstellung So ist die Welt begleiten will. So soll es am Donnerstag ein kulinarisches Quiz geben. Wer mitraten möchte, sollte um 17 Uhr in der Bibliothek sein. Im Rahmen der Literaturwochen ist die Schriftstellerin Peggy Mädler zu Gast in der Feuerwache. Mit Selbstregulierung des Herzens stellt sie ihren Roman vor, in dem es um Liebe, Loyalität und Freundschaft geht. Die Lesung soll um 18 Uhr beginnen. Die Eintrittskarte kostet 12 Euro. Der Stummfilmpianist Richard Siedloff wird am Donnerstag auch im Rahmen der Literaturwochen aktiv. Er wird aber nichts vorlesen, sondern sein Metier ausüben und den Stummfilm von morgens bis mitternachts live am Klavier begleiten. Der Film wurde 1920 von Georg Kaiser geschaffen. Es geht um einen Bankkassierer, der versucht, aus seiner bürgerlichen Existenz auszubrechen. Das Keentop-Erlebnis wird ab 20 Uhr im Gartensaal des Gesellschaftshauses zelebriert. Die Eintrittskarte kostet 17 Euro an der Abendkasse. Ja, wir hätten am Donnerstag wieder ein neues Direktmagazin im Programm, wie immer ab 18 Uhr zur vollen Stunde für Magdeburg und danach für Halle. Bis dahin, auf Wiedersehen und bleiben Sie gesund.

0: Was führt dich bloß an diesen gottverlassenen Ort?
1: Ich bin es, Hein. Ist das die Möglichkeit?
2: Ich hatte einen Sohn, der hieß auch Hein. Ich habe ihn nie wieder gesehen.
1: Ich bin dein Sohn, Hein.
2: Aber nein, Hein sah ganz anders aus.
1: Ich erkenne ihn nicht.
3: Er sieht verändert aus.
4: Weshalb sollte jemand hierher kommen und sich als Hein ausgeben?
1: Das hier ist meine Heimat. Ich habe ja wohl ein Recht, hier zu sein.
4: Das Gericht möchte sich einen Überblick über deine Fähigkeiten verschaffen. Du bist doch von hier, oder nicht?
5: Gib doch endlich zu, dass du mich erkennst.
4: Was hat er denn verbrochen?
6: Sollte dieser Betrüger noch irgendwem etwas antun, klebt Blut an deinen Händen.
1: Wenn ich nicht Hein bin, wie kann es sein, dass ich mich an alles erinnere?
7: Du bist nicht Hein, du bist ein Betrüger.
2: Glaubst du, ich weiß doch immer nicht, was hier vor sich geht?

0: Den Anschlag auf eine junge Staatsanwältin hat heute der Prozess begonnen.
1: Die Mittäter Röders, mindestens zwei, wie wir noch belegen werden, wurden nicht ermittelt. Es bestand und besteht Verdunklungsgefahr.
2: Röder und seine Freunde machen das nicht zum ersten Mal.
3: Frau Kinsey, Sie sollen sich aus meinen Ermittlungen raushalten.
2: Okay.
4: Ich brauche dich schnell zurück.
3: Warum haben Sie denn kein Vertrauen? Ja, ihre eigene Behörde.
1: Können Sie einstellen? Können Sie einstellen?
3: Auf wessen Seite stehen Sie eigentlich?
2: Hat dich einer dieser Männer angegriffen?
5: Ich will niemanden anzeigen.
2: Sprechen Sie mit mir.
6: Wegen der Staatsanwältin bringe ich unsere Leben nicht in Gefahr.
7: Ich will mit Ihren Methoden nichts zu tun.
2: Sagen Sie das auch, wenn wir einen rechtsextremen Behördenleiter haben?
7: Auch Rechtsextreme dürfen Staatsanwälte sein.

0: müde.
1: Er arbeitet zu viel.
2: Er baut sich was auf.
0: Il chasse pour oublier.
1: Merci.
0: Que n'allait pas sa belle.
3: Die Bearbeitung kann sich im Falle eines Verfahrens begünstigend für Sie auswirken.
2: Qu'est-ce qui se passe? Philippe?
3: Did you know that?
1: Je sens que quelque chose ne va pas.
4: Please.
1: Glaubst du das wirklich?
5: I love you so much, it hurts. And I want all of this to go away.
1: Il faut que tu vomisses.
5: Quoi?
1: Tes purificateurs.
5: He did it for research. For work.
4: Wenn man sich entschieden hat, die Augen zu verschließen, muss man es durchziehen.
3: Du kannst dich nicht anpassen, Papa.
4: Bloß ein bisschen Freundlichkeit.
5: How can you do this job? How can you trust anybody?

0: Francesco.
1: Das Wichtigste ist jetzt,
2: dass der Tag genau so läuft, wie immer das will.
1: Hilfst du mir dabei?
3: Ganz vorsichtig.
4: Wo ist denn der Jubilar?
5: Ruht er sich noch aus?
6: Ich war gerade oben. Opa schläft.
5: Ah, ja. Okay.
1: Jetzt reiß dich zusammen.
7: Just in time. Ich habe eine kleine Überraschung

0: mein Beileid.
1: War der Opa ein Nazi?
2: Unsere Wunden können erst dann heilen, wenn wir der Wahrheit ins Auge blicken. Und deshalb fordere ich, dass wir als Familie zusammen eine Familienaufstellung machen.
3: Es ist weg. Das Testament ist weg. Habe ich genommen.
4: Wir haben es hier mit extremen Kräften zu tun, die hier wirken.
1: Was du gekriegt hast,
4: lass es alles raus, was ihr nicht mehr braucht.
5: Lass mich!
6: Ich komme jetzt rein.
7: Man soll ja keine schlafenden Hunde wecken, nicht, mein Schatz?

0: Die Brandmauer ist längst kein parteipolitisches Konstrukt mehr in Berlin oder in Magdeburg, sondern ist etwas, was durch Gesellschaft, Vereine, Familien geht und genau dazu führt, dass Menschen nicht mehr miteinander reden. Und das treibt mich um, das bringt mich zur Sorge. Wir als Gesellschaft haben die Verantwortung, gemeinsam in den Diskurs zu treten, miteinander zu reden. Und unsere Politik hat natürlich hier eine klare Vorbildwirkung. Weil wir müssen miteinander reden, wir müssen Verantwortung übernehmen für unsere Gesellschaft. Zu sagen, ich weiß schon, was der Gegenüber denkt und ich weiß, wie ich den bewerte, halte ich für falsch. Und ich wünsche mir, dass der Regierungsauftrag, den die Wähler gesetzt haben, für welche Koalition auch immer, die Menschen, die sich wählen lassen haben, Verantwortung übernehmen und eine Arbeitsfähigkeit der Regierung hinbekommen. Das ist aber auch die Erwartungshaltung von vielen, vielen Vereinen, von vielen, vielen Menschen in der Region. Ich halte fest, dass wir aber moralische Grenzen brauchen. Wir brauchen moralische Grenzen, um zu definieren, wie unser moralischer Kompass lautet. Und wer in diesen moralischen Grenzen arbeitet, mit diesem moralischen Kompass, mit dem müssen wir auch reden.
1: So Landrat Markus Bauer nach der Landtagswahl am Sonntag. Das Statement hat bereits Kreise gezogen. Ruft doch der Landrat zur Zusammenarbeit mit der AfD auf oder doch nicht? Vielleicht wünscht er sich ja nur ein breites Mitte-Links-Bündnis. Da ist genug Raum für Interpretationen. Unterdessen hat die CDU-Landtagsfraktion Sven Schulze zum Fraktionsvorsitzenden gewählt. Allerdings nur knapp mit 8-7 Stimmen. Zeichnet sich da bereits ein Riss in den Reihen der CDU ab? Schließlich konnten sich ja ein paar Hardliner finden, die eine eigene CDU-Fraktion bilden, um dann mit der AfD zu koalieren. Bis jetzt scheint aber nur ein Bündnis mit dem BSW wahrscheinlicher, deren frisch gewählte Parlamentarier sich bewusst nebulös äußerten. Und damit ein herzliches Willkommen zum MdV1 Direktmagazin am Mittwoch. Erstaunlich wenig ist aus den Parteizentralen von SPD und Linken zu hören. Einzig die Grünen stellten ihre Fraktion vor, in der Ciborra Seidlitz den Vorsitz übernehmen wird. Und noch eine Personalie wurde veröffentlicht. Die bisherige Digitalministerin Lydia Hüskens von der FDP stellt ihre Position als Landesvorsitzende zur Verfügung, wird diesen Posten jedoch noch bis Anfang März, bis zum nächsten Landesparteitag wahrnehmen.
2: Runter vom Sofa in den eigenen vier Wänden und raus auf das gleichnamige im Zentrum der Stadthalle, hieß es bei einem mehrtägigen Protestcamp, das am Wahlabend auf dem Steintorplatz errichtet wurde. Sofa war in diesem Fall als Abkürzung für solidarischer Ort für alle zu verstehen. Und genau das wollte man hier für all die Menschen schaffen, die mit ihren Sorgen und Frustrationen nach dem sonntägigen Wahlergebnis nicht alleine sein wollten. Wobei es sich hier nicht nur um einen Rückzugsort handelte, sondern auch um eine Gelegenheit, sich in diesen kritischen Zeiten gegenseitig zu unterstützen und gemeinsam zu überlegen, wie geht es weiter.
3: Rechtsextremismus ist absolut nichts Neues, aber was auch nichts Neues ist, ist eine wahnsinnige Frustration mit etablierter Politik und auch eine Frustration mit dem Leben, was man sich einfach nicht mehr leisten kann. Es gibt viele Orte,

0: die wir hier lokal haben und denen wir, glaube ich, auch lokal begegnen können. Und deswegen müssen wir eben zusammenkommen und darüber sprechen und den ersten Schritt tun, und der ist Gemeinschaft bilden.
1: Anstatt dem üblichen politischen Engagement in Form einer Demo samt Ansprachen und Kundgebungen, nur um sich danach doch wieder zu Hause alleine mit den bleibenden Zukunftsängsten zu plagen, sollte daher mit dem Sofa etwas Längerfristiges entstehen, weshalb das Begegnungscamp am Steintor insgesamt 70 Stunden andauerte, inklusive Übernachtung vor Ort. Ins Leben gerufen wurde die Initiative von verschiedenen zivilgesellschaftlichen Organisationen, darunter der Losmachen e.V., sowie von einem breiten Bündnis an Privatpersonen, die schon vorher politisch engagiert waren. Rund 1000 Menschen hatten sich am Sonntagabend im Camp versammelt, 10-mal mehr als ursprünglich erwartet. Ein voller Erfolg, der sich im Programm der nächsten Tage fortsetzte. Geboten wurde eine bunte Vielfalt an Workshops, Musik- und Kulturprogrammen, sowie jeden Abend eine kostenlose Mahlzeit für alle Anwesenden.
0: Ich glaube, bei einem gemeinsamen Essen fällt dieses in Austausch kommen nochmal viel leichter. Gestern gab es zum Beispiel veganes Jägerschnitzel. Und ich glaube, im veganen Jägerschnitzel steckt schon ganz viel drin von unserer Botschaft. Wir wollen das nehmen, was es schon gibt, die Identität, die auch was Schönes ist, dass wir uns hier alle zu Hause fühlen. Aber wollen sagen, das muss nichts Exklusives sein. Und wir können gemeinsam das weiterdenken und uns überlegen, wie können wir Identität nehmen und damit den nächsten Schritt in die Zukunft machen.
1: Denn bei dem Sofa soll es sich nicht um ein einmaliges Event handeln. Zumindest möchte man den Kern und die Message des Protestcamps aufrechterhalten und ähnliche Orte in der Saalestadt schaffen.
0: Ein großer Teil unseres Bündnisses sind Nachbarschaftsinitiativen. Und eine Nachbarschaftsinitiative Sissi aus der südlichen Innenstadt ist gerade dabei, einen Raum anzumieten und da so ein ähnliches Format einmal die Woche anzubieten, natürlich kleiner, aber natürlich mit weniger Menschen, aber dafür eben regelmäßig. Dafür sind wir auch gerade noch auf der Suche nach SpenderInnen, die bereit sind, eben einmal im Monat einen kleinen Betrag zu spenden, um hier in Sachsen-Anhalt vor Ort Räume zu schaffen gegen die Frustration und gegen die Vereinzelung.
1: Wer Interesse daran hat, hier Abhilfe zu leisten, der findet sämtliche Möglichkeiten dafür auf der Website des Sofa Halle sowie alle weiteren Informationen zu kommenden Aktionen und Veranstaltungen.
2: Der Oberbürgermeister von Halle möchte die interkommunale Zusammenarbeit mit den 6 Nachbargemeinden der Stadt verbessern. Dazu trafen sich die Bürgermeister von Wettin, Landsberg, Kabelsketal, Schkopau, Teutschenthal und Salzertal mit dem Oberbürgermeister, der zum Kennenlerntreffen nicht nur seinen Stellvertreter mitbrachte, sondern auch seine Sozialbeigeordnete und den Beigeordneten für Stadtentwicklung dabei hatte. Neben einem allgemeinen Erfahrungsaustausch ging es vor allem um die Stadtentwicklung und Regionalplanung wie dem Starpark, der Mobilität, der Flächenentwicklung und einer Halleumfahrung. Nach dem Arbeitstreffen begab man sich auf eine Stadtführung zur Moritzburg und besuchte dort gemeinsam eine Kunstausstellung. Mit über 1 Milliarde Euro beziffert der Stadtkämmerer die Einnahmen für den Haushalt der Stadt Magdeburg, und dennoch wird es nicht reichen. Denn zum Schluss bleibt ein Fehlbetrag von etwa 47 Millionen Euro übrig. Die Möglichkeiten, daran etwas zu ändern, werden jedoch von Jahr zu Jahr schwieriger, da an den Stellschrauben auf der Einnahmen- und auch auf der Ausgabenseite schon oft gedreht wurde. Dennoch sollen sie fester angezogen werden.
3: Wir haben auf der Aufwandsseite Herausforderungen, auf der Ertragsseite, und das wird auch unser Vorschlag für den Stadtrat sein. Beim Aufwand dämpfen wir ganz stark bei der Verwaltung, das ist der Hauptpunkt dort, und beim Ertrag wollen wir 2 Stellschrauben nochmal anziehen.
2: Ja, und das wäre eine weitere Erhöhung bei der Parkraumbewirtschaftung, was jedoch nur etwa 300.000 Euro bringen würde. Aber auch Parksünder sollen restriktiver zur Kasse gebeten werden, und man erhofft sich durch mehr Geschwindigkeitskontrollen mehr Geld im Stadthaushalt. Deutlich spürbarer, besonders für junge Eltern, die Kosten für die Kinderbetreuung will man deutlich anheben.
3: Wir ziehen in einem ersten Schritt, das ist ja unser Vorschlag, nur die historische Inflation nach. Also wir holen uns eigentlich das wieder, was uns eigentlich ein Kita-Platz kostet nach unserem Anteilsverhältnis. In den Schritten 2 und 3, also in den Schritten 28 und 29, holen wir uns ein wenig mehr noch, um auch Qualität zu sichern in den Kitas. Wir kommen von einem ganz niedrigen Niveau, kommen bei den Krippenplätzen auf ein relativ hohes Niveau. Auf den Kita-Plätzen kommen wir immer noch mit der Erhöhung auf

0: ein mittleres Niveau.
1: Seit 2012 wurden die Kita-Gebühren nicht mehr angehoben. Die 44-prozentige Erhöhung ab 2027 bezeichnete der Finanzbeigeordnete als Inflationsausgleich. Mit den weiteren Erhöhungen 2028 und 2029 wolle man in den Personalschlüssel investieren, denn der Geburtenrückgang würde sonst dafür sorgen, dass man Kita-Kapazitäten streichen müsste. Insgesamt macht der Posten Soziales mit nahezu der Hälfte des Etats den größten Anteil an den Ausgaben aus, gefolgt von den Personalausgaben für die Verwaltung der Stadt. So wurden und werden frei werdende Stellen nicht mehr besetzt. Man plant, Dezernate zusammenzulegen, um beispielsweise Geschäftsführergehälter einzusparen, um nur mal zwei Maßnahmen zu benennen.
0: Ein Kernbestandteil des Haushalts, der von den Zahlen her relativ klein ist, aber der uns wichtig ist, ist die ganze Vereinsförderung, die Kleinkulturförderung, die Eventförderung, also kleinere Veranstaltungen. Das ist für uns das haben wir nicht angetastet. Wenn wir mit dem Rasenmäher drüber gegangen wären, wäre das mit gewesen, aber das haben wir nicht gemacht, um die Vielfältigkeit, Lebendigkeit in der Stadt auch zu erhalten. Die Investitionen sind auf einem sehr hohen Niveau. Ja. In diesem Jahr, für das Planjahr 27, ein wenig verzerrt durch die Schule Listemannstraße. Da haben wir allein ja 70 Millionen dann veranschlagt dafür. Aber dann auch immer noch sind es über 100 Millionen, die wir in Investitionen hier tätigen werden. Und das ist uns auch wichtig, obwohl es nachher auf die Zinsen dann wieder durchschlägt. Das muss ja finanziert werden, weil wir damit in die Infrastruktur einzahlen.
1: Das wären insgesamt 180 Millionen Euro, wobei 70 davon auf den Schulneubau in der Listemannstraße entfallen. Weitere wichtige Investitionen wären der Abschluss der Maßnahmen rund um die Stadthalle, der Ersatzneubau für die Feuerwache Rotensee, die Ersatzneubauten für die Ringbrücken, die Fortsetzung der Sanierung der Bördelandhalle oder das neue Schwimmzentrum für den Leistungssport. Insgesamt beschrieb die Stadtverwaltung äußerst herausfordernde Planungen, die besonders von der Kluft zwischen auferlegten Pflichtaufgaben und verfügbaren Finanzmitteln erschwert wurden. Die Konsolidierung muss darüber hinaus in den nächsten Jahren fortgesetzt werden. Erst Anfang der 2030er Jahre könnte man nach jetzigen Planungen wieder einen ausgeglichenen Haushalt vorlegen. Der Haushaltsplanentwurf wurde unterdessen veröffentlicht und kann im Ratsinformationssystem eingesehen werden. Das werden auch die Stadträte machen, die diesem Plan noch ihre Zustimmung geben müssten. Besonders die Erhöhung der Kita-Gebühren durfte dabei für hitzige Diskussionen sorgen, sodass es durchaus möglich erscheint, dass der avisierte Plan, den Haushalt im November zu beschließen, nicht gehalten werden kann. Und auch das Landesverwaltungsamt hat noch ein gewichtiges Wort mitzureden, denn ohne dessen Zustimmung läuft gar nichts. Am Donnerstag ist es mal wieder Zeit für den alljährlichen Bundeswarntag. Es ist übrigens das sechste Mal, dass die verschiedenen technischen Maßnahmen, die der Warnzentrale im Bundesamt für Bevölkerungsschutz und Katastrophenhilfe zur Verfügung stehen, ausprobiert werden sollen. So wird es zuerst von den altbekannten Sirenen einen eine Minute langen Warnton geben, der sie veranlassen sollte, auf Warnmeldungen im Radio oder im überregionalen Fernsehen zu achten. Und auch auf den Handys sollten um 11 Uhr entsprechende Meldungen erscheinen. Es geht wie immer darum, mögliche Schwachstellen auszumachen und zu optimieren. In Halle sollen darüber hinaus im Stadtgebiet Lautsprecherwagen der Feuerwehr unterwegs sein, die Warninformationen über Lautsprecherdurchsagen verteilen. Die Entwarnung wird dann für 11.45 Uhr erfolgen. Die Reklame.
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1: Willkommen zurück. In der August-Bebel-Straße werden am Donnerstag Baumaßnahmen beginnen, um Versorgungsleitungen für Fernwärme zu verlegen. Gleichzeitig wird man die Baugruben nutzen, um Arbeiten an den Trink- und Abwasserleitungen vorzunehmen. Auch Strom, Informationstechnik und Stadtbeleuchtung werden Teil der Maßnahme, die von der Energieversorgung Halle ausgeführt wird. Wegen der Baumaßnahmen wird die Straße zwischen August-Bebel-Platz und Thomas-Mann-Straße vollständig gesperrt, was zu Umleitungen führt. Der Fußgängerverkehr wird jedoch nicht beeinträchtigt. Bis Mai 2027 soll diese Baumaßnahme abgeschlossen sein. Wenn das Preziner Wehr gezogen wird, dann ist das oft genug ein Ereignis mit großem Publikumsinteresse. In der nun etwa 150 Jahre dauernden Geschichte des Wehrs geschah das 64 Mal. Und obwohl das Wehr mittlerweile ein anerkanntes ingenieurtechnisches Denkmal ist, versieht es immer noch ordentlich seinen Dienst, was natürlich auch auf die immerwährende Pflege durch das zuständige Landesamt für Hochwasserschutz zurückzuführen ist. Seit einiger Zeit bemüht man sich nun, das Bauwerk als UNESCO-Weltkulturerbe eintragen zu lassen, und da ist man zwischenzeitlich einen Schritt weitergekommen.
6: Wir stehen auf der deutschen Tentativliste. Wir sind jetzt dabei, weiter zu erarbeiten den Antrag für die UNESCO-Kommission. Der soll 27 abgegeben werden. So, und dann haben die ungefähr ein Jahr Zeit, um den zu bewerten und zu sagen, naja, die eine oder andere Stelle könnt ihr noch ein bisschen verbessern. Auf jeden Fall soll bis 31, 32 soll das fertig werden. Und wir haben gesagt, bis 31 wollen wir den Titel haben. Das heißt, wir leisten jetzt so eine gute Arbeit in den Ministerien, mit dem LHW, mit unserem Verein, dass wir das in den Griff kriegen. Also unser Ziel ist, 31 UNESCO-Weltkulturerbe-Titel zu bekommen.
1: Dazu befindet man sich im Übrigen mit den Frankischen Stiftungen in Halle in Wettbewerb, die ebenfalls diesen Titel bekommen möchten. Allerdings ist man der Meinung, auch mit der Umgebung des Wehrs weitere touristisch interessante Trümpfe in der Hand zu haben. Das wären das Ringheiligtum in Pömmelte und die Herrenhuter Brüdergemeine in Gnadau, wo man an den begehrten Titel in gewisser Weise durch die Hintertür zu kommen gedenkt.
6: Dänemark kann uns da helfen. Also Christiansfeld ist schon lange UNESCO-Weltkulturerbe. Und wenn die einen Erweiterungsantrag stellen würden, dann muss man sie davon überzeugen, dass das gelingt. Ich habe die Vorgespräche schon mal geführt. Die dänische Botschaft ist dem ziemlich aufgeschlossen gegenüber. Wir werden also nach Christiansfeld fahren und werden um gut Wetter bitten, dass sie uns unterstützen. Die Sachsen sind schon mit dabei, die sind schon mit im Boot. Und Sachsen ist ja 2024 Mitglied geworden als Erweiterung. Also für Gnadau streben wir so eine Erweiterung an, natürlich über Dänemark.
1: Das alles dürfte auch Thema am 13. September sein, wenn in ganz Deutschland der Tag des offenen Denkmals begangen werden soll. So will man auch rund um das Preziner Wehr ein großes Volksfest veranstalten, auf dem man sogar einen Weltrekordversuch unternehmen will. Denn man beabsichtigt, 300 Liter Altmärker Hochzeitssuppe zu kochen. Ein möglicher Guinness-Weltrekord, der um die Mittagszeit verputzt werden kann. Insgesamt konnte man 25

0: 20 Stände akquirieren, die für Unterhaltung, Speis und Trank sorgen wollen. Und natürlich soll es Führungen rund um das Wehr geben, auch damit die frisch ausgebildeten Stadtbilderklärer ihr erworbenes Wissen präsentieren können. Den 13. September könnte man sich also schon mal vormerken. Die Stahlplastik an der Steinmühlenbrücke wurde farblich neu gefasst und beeindruckt nun wieder durch ihre plastische Qualität. Sie wurde einst von Lux Kudelka im Rahmen eines Metallbildhauersymposiums im Jahr 1987 geschaffen und dann 1993 an ihren heutigen Platz am Zugang zur Ziegelwiese aufgestellt. Der Künstler erlernte sein Handwerk als Schüler von Irmtraut Ohm an der Burg Giebichenstein im Fachbereich Metallgestaltung. Er lebt und arbeitet in Halle. Die Kosten für die Restaurierung betrugen etwa 1.900 Euro.
1: Die MDF1 Wettervorhersage für den 9. und 10. September. Für die Nacht zum Donnerstag erwarten wir einen locker bewölkten Himmel. Es wird auch nicht regnen, dabei sinken die Nachttemperaturen auf 14 bis 12 Grad. Es weht ein mäßiger Wind mit starken Böen aus dem Westen. Der Donnerstag wird auch wieder freundlich. Vom locker bewölkten Himmel wird es nicht zu Niederschlägen kommen. Es wird auch nicht mehr so warm wie in den letzten Tagen. Das Quecksilber klettert gerade noch auf 21 Grad. Dazu weht weiter der mäßige und böige Wind aus dem Westen. Der UV-Index liegt beim eher niedrigen mittleren Wert 3. Die weiteren Aussichten bis zum Sonntag. Für den Rest der Woche bleibt es freundlich. Erst am Sonntag kann es zu schauerartigen Regenfällen kommen. Auch bei den Temperaturen ist erst einmal nicht mit einer durchgreifenden Wende zu rechnen.
0: Entdecke Halle mit Kennern ist der Titel einer neuen Veranstaltungsreihe, mit der das Stadtmuseum besondere Stadtgeschichten erzählen will. Geplant ist eine vierteilige Reihe, bei der es um Ausstellungsrundgänge, Vorträge und Gesprächsrunden gehen soll. Zeitzeugen, Forschende, Sammler oder Kulturschaffende werden dabei ihren ganz persönlichen Blick auf die Stadtgeschichte werfen. Auftakt ist am Donnerstag um 17 Uhr im Stadtmuseum, bei dem es um die Möbelindustrie in Halle gehen soll, worüber Experte Heinz Möller einen Vortrag halten wird. Der Eintritt kostet 7 Euro. Ja, wir hätten am Donnerstag wieder ein neues Direktmagazin im Programm. Wie immer ab 18.30 Uhr zu jeder halben Stunde die Halle-Ausgabe mit der für Magdeburg im Anschluss. Bis dahin auf Wiederfernsehen und bleiben Sie gesund.

0: Was führt dich bloß an diesen gottverlassenen Ort?
1: Ich bin es, Hein.
2: Ist das die Möglichkeit?
3: Ich hatte einen Sohn, der hieß auch Hein. Ich habe ihn nie wieder gesehen.
1: Ich bin dein Sohn, Hein.
3: Aber nein, Hein sah ganz anders aus.
1: Ich erkenne ihn nicht.
4: Er sieht verändert aus.
5: Weshalb sollte jemand hierher kommen und sich als Hein ausgeben?
1: Das hier ist meine Heimat. Ich habe ja wohl ein Recht, hier zu sein.
5: Das Gericht möchte sich einen Überblick über deine Fähigkeiten verschaffen. Du bist doch von hier, oder nicht?
1: Gib doch endlich zu, dass du mich erkennst.
5: Was hat er denn verbrochen?
6: Sollte dieser Betrüger noch irgendwem etwas antun, klebt Blut an deinen Händen.
1: Wenn ich nicht Hein bin, wie kann es sein, dass ich mich an alles erinnere?
7: Du bist nicht Hein, du bist ein Betrüger.
3: Glaubst du, ich weiß doch immer nicht, was hier vor sich geht?

0: gefährlichen Anschlag auf eine junge Staatsanwältin hat heute der Prozess begonnen.
1: Die Mittäter Röders, mindestens zwei, wie wir noch belegen werden, wurden nicht ermittelt. Es bestand und besteht Verdunklungsgefahr.
2: Röder und seine Freunde machen das nicht zum ersten Mal.
3: Frau Kinsey, Sie sollen sich aus meinen Ermittlungen raushalten.
2: Okay.
4: Ich behaupte schnell zurück.
3: Warum haben Sie denn kein Vertrauen in Ihre eigene Behörde?
1: Können Sie einstellen? Können Sie einstellen?
3: Auf wessen Seite stehen Sie eigentlich?
2: Hat dich einer dieser Männer angegriffen?
5: Ich will niemanden anzeigen.
2: Sprechen Sie mit mir.
6: Wegen der Staatsanwältin bringe ich unser Leben nicht in Gefahr.
7: Ich will mit Ihren Methoden nichts zu tun.
2: Sagen Sie das auch, wenn wir einen rechtsextremen als Behördenleiter haben?
7: Ja, auch Rechtsextreme dürfen Staatsanwälte sein.

0: müde.
1: Er arbeitet zu viel.
2: Er baut sich was auf.
0: Il chasse pour oublier.
1: Merci.
0: Que n'allait pas sa belle.
3: Die Bearbeitung kann sich im Falle eines Verfahrens begünstigend für Sie auswirken.
2: Qu'est-ce qui se passe? Philippe?
3: Did you know that?
1: Je sens que quelque chose ne va pas.
4: Please.
1: Glaubst du das wirklich?
5: I love you so much, it hurts. And I want all of this to go away.
1: Il faut que tu vomisses.
5: Quoi?
1: Tes purificateurs.
5: He did it for research. For work.
4: Wenn man sich entschieden hat, die Augen zu verschließen, muss man es durchziehen.
3: Du kannst sie nicht anfassen, Papa.
4: Bloß ein bisschen Freundlichkeit.
5: How can you do this job? How can you trust anybody?

0: Francesco.
1: Das Wichtigste ist jetzt,
2: dass der Tag genau so läuft, wie immer das will. Hilfst du mir dabei?
3: Ganz vorsichtig.
4: Wo ist denn der Jubilar?
5: Ruht er sich noch aus?
6: Ich war gerade oben. Opa schläft.
5: Ah, ja. Okay.
2: Jetzt reiß dich zusammen.
7: Just in time. Ich habe eine kleine Überraschung

0: mein Beileid.
1: War der Opa ein Nazi?
2: Unsere Wunden können erst dann heilen, wenn wir der Wahrheit ins Auge blicken. Und deshalb fordere ich, dass wir als Familie zusammen eine Familienaufstellung machen.
3: Es ist weg. Das Testament ist weg. Hab ich genommen.
4: Wir haben es hier mit extremen Kräften zu tun, die hier wirken.
1: Was du gekriegt hast,
4: lass es alles raus, was ihr nicht mehr braucht.
5: Lass mich!
6: Ich komme jetzt rein.
7: Man soll ja keine schlafenden Hunde wecken, nicht, mein Schatz?

0: Die Brandmauer ist längst kein parteipolitisches Konstrukt mehr in Berlin oder in Magdeburg, sondern ist etwas, was durch Gesellschaft, Vereine, Familien geht und genau dazu führt, dass Menschen nicht mehr miteinander reden. Und das treibt mich um, das bringt mich zur Sorge. Wir als Gesellschaft haben die Verantwortung, gemeinsam in den Diskurs zu treten, miteinander zu reden. Und unsere Politik hat natürlich hier eine klare Vorbildwirkung. Weil wir müssen miteinander reden, wir müssen Verantwortung übernehmen für unsere Gesellschaft. Zu sagen, ich weiß schon, was der Gegenüber denkt und ich weiß, wie ich den bewerte, halte ich für falsch. Und ich wünsche mir, dass der Regierungsauftrag, den die Wähler gesetzt haben, für welche Koalition auch immer, die Menschen, die sich wählen lassen haben, Verantwortung übernehmen und eine Arbeitsfähigkeit der Regierung hinbekommen. Das ist aber auch die Erwartungshaltung von vielen, vielen Vereinen, von vielen, vielen Menschen in der Region.
1: Ich halte fest, dass wir aber moralische Grenzen brauchen. Wir brauchen moralische Grenzen, um zu definieren, wie unser moralischer Kompass lautet. Und wer in diesen moralischen Grenzen arbeitet, mit diesem moralischen Kompass, mit dem müssen wir auch reden.
2: So Landrat Markus Bauer nach der Landtagswahl am Sonntag. Das Statement hat bereits Kreise gezogen. Ruft doch der Landrat zur Zusammenarbeit mit der AfD auf oder doch nicht? Vielleicht wünscht er sich ja nur ein breites Mitte-Links-Bündnis. Da ist genug Raum für Interpretationen. Unterdessen hat die CDU-Landtagsfraktion Sven Schulze zum Fraktionsvorsitzenden gewählt. Allerdings nur knapp mit 8-7 Stimmen. Zeichnet sich da bereits ein Riss in den Reihen der CDU ab? Schließlich konnten sich ja ein paar Hardliner finden, die eine eigene CDU-Fraktion bilden, um dann mit der AfD zu koalieren. Bis jetzt scheint aber nur ein Bündnis mit dem BSW wahrscheinlicher, deren frisch gewählte Parlamentarier sich bewusst nebulös äußerten. Und damit ein herzliches Willkommen zum MdV1 Direktmagazin am Mittwoch. Erstaunlich wenig ist aus den Parteizentralen von SPD und Linken zu hören. Einzig die Grünen stellten ihre Fraktion vor, in der Ciborra Seidlitz den Vorsitz übernehmen wird. Und noch eine Personalie wurde veröffentlicht. Die bisherige Digitalministerin Lydia Hüskens von der FDP stellt ihre Position als Landesvorsitzende zur Verfügung, wird diesen Posten jedoch noch bis Anfang März, bis zum nächsten Landesparteitag wahrnehmen. Mit über 1 Milliarde Euro beziffert der Stadtkämmerer die Einnahmen für den Haushalt der Stadt Magdeburg. Und dennoch wird es nicht reichen. Denn zum Schluss bleibt ein Fehlbetrag von etwa 47 Millionen Euro übrig. Die Möglichkeiten, daran etwas zu ändern, werden jedoch von Jahr zu Jahr schwieriger, da an den Stellschrauben auf der Einnahmen- und auch auf der Ausgabenseite schon oft gedreht wurde. Dennoch sollen sie fester angezogen werden.
3: Wir haben auf der Aufwandsseite Herausforderungen, auf der Ertragsseite, und das wird auch unser Vorschlag für den Stadtrat sein. Beim Aufwand dämpfen wir ganz stark bei der Verwaltung, das ist der Hauptpunkt dort, und beim Ertrag wollen wir zwei Stellschrauben nochmal anziehen.
2: Ja, und das wäre eine weitere Erhöhung bei der Parkraumbewirtschaftung, was jedoch nur etwa 300.000 Euro bringen würde. Aber auch Parksünder sollen restriktiver zur Kasse gebeten werden und man erhofft sich durch mehr Geschwindigkeitskontrollen mehr Geld im Stadthaushalt. Deutlich spürbarer, besonders für junge Eltern, die Kosten für die Kinderbetreuung will man deutlich anheben.
3: Wir ziehen in einem ersten Schritt, das ist ja unser Vorschlag, nur die historische Inflation nach. Also wir holen uns eigentlich das wieder, was uns eigentlich ein Kita-Platz kostet nach unserem Anteilsverhältnis. In den Schritten 2 und 3, also in den Schritten 28 und 29, holen wir uns ein wenig mehr noch, um auch Qualität zu sichern in den Kitas. Wir kommen von einem ganz niedrigen Niveau, kommen bei den Krippenplätzen auf ein relativ hohes Niveau. Auf den Kita-Plätzen kommen wir immer noch mit der Erhöhung auf ein mittleres Niveau.
2: Seit 2012 wurden die Kita-Gebühren nicht mehr angehoben. Die 44-prozentige Erhöhung ab 2027 bezeichnete der Finanzbeigeordnete als Inflationsausgleich. Mit den weiteren Erhöhungen 2028 und 2029 wolle man in den Personalschlüssel

0: investieren, denn der Geburtenrückgang würde sonst dafür sorgen, dass man Kita-Kapazitäten streichen müsste. Insgesamt macht der Posten Soziales mit nahezu der Hälfte des Etats den größten Anteil an den Ausgaben aus, gefolgt von den Personalausgaben für die Verwaltung der Stadt. So wurden und werden frei werdende Stellen nicht mehr besetzt. Man plant, Dezernate zusammenzulegen, um beispielsweise Geschäftsführergehälter einzusparen, um nur mal zwei Maßnahmen zu benennen.
1: Ein Kernbestandteil des Haushalts, der von den Zahlen her relativ klein ist, aber der uns wichtig ist, ist die ganze Vereinsförderung, die Kleinkulturförderung, die Eventförderung, also kleinere Veranstaltungen. Das ist für uns das haben wir nicht angetastet. Wenn wir mit dem Rasenmäher drüber gegangen wären, wäre das mit gewesen, aber das haben wir nicht gemacht, um die Vielfältigkeit, Lebendigkeit in der Stadt auch zu erhalten. Die Investitionen sind auf einem sehr hohen Niveau, ja. In diesem Jahr, für das Planjahr 27, ein wenig verzerrt durch die Schule Listemannstraße. Da haben wir allein ja 70 Millionen dann veranschlagt dafür, aber dann auch immer noch sind es über 100 Millionen, die wir in Investitionen hier tätigen werden. Und das ist uns auch wichtig, obwohl es nachher auf die Zinsen dann wieder durchschlägt. Das muss ja finanziert werden, weil wir damit in die Infrastruktur einzahlen.
0: Das wären insgesamt 180 Millionen Euro, wobei 70 davon auf den Schulneubau in der Listemannstraße entfallen. Weitere wichtige Investitionen wären der Abschluss der Maßnahmen rund um die Stadthalle, der Ersatzneubau für die Feuerwache Rotensee, die Ersatzneubauten für die Ringbrücken, die Fortsetzung der Sanierung der Bördelandhalle oder das neue Schwimmzentrum für den Leistungssport. Insgesamt beschrieb die Stadtverwaltung äußerst herausfordernde Planungen, die besonders von der Kluft zwischen auferlegten Pflichtaufgaben und verfügbaren Finanzmitteln erschwert wurden. Die Konsolidierung muss darüber hinaus in den nächsten Jahren fortgesetzt werden. Erst Anfang der 2030er Jahre könnte man nach jetzigen Planungen wieder einen ausgeglichenen Haushalt vorlegen. Der Haushaltsplanentwurf wurde unterdessen veröffentlicht und kann im Ratsinformationssystem eingesehen werden. Das werden auch die Stadträte machen, die diesem Plan noch ihre Zustimmung geben müssten. Besonders die Erhöhung der Kita-Gebühren dürfte dabei für hitzige Diskussionen sorgen, sodass es durchaus möglich erscheint, dass der avisierte Plan, den Haushalt im November zu beschließen, nicht gehalten werden kann. Und auch das Landesverwaltungsamt hat noch ein gewichtiges Wort mitzureden, denn ohne dessen Zustimmung läuft gar nichts. Die Stadtverwaltung Schönebeck meldete Vollzug beim barrierefreien Ausbau der Bushaltestelle in der Edelmannstraße. Damit endete eine Baumaßnahme, die am 22. Juni begann, bei der Hochborde und sogenannte Kasslerborde eingebaut wurden. Mit einer Anschlaghöhe von 18 cm wurde der Einstieg in die Busse erleichtert, eine Maßnahme, die besonders Menschen mit Mobilitätseinschränkungen zu schätzen wissen oder junge Muttis mit ihren Kinderwagen. Auch ein taktiles Blindensystem gehört dazu. Über die Höhe der Gesamtinvestition wurde nichts mitgeteilt, außer dass die Stadt Schönebeck nur einen Eigenanteil von 25% leisten musste. Der Rest kam vom Salzlandkreis.
2: Runter vom Sofa in den eigenen vier Wänden und raus auf das Gleichnamige im Zentrum der Stadthalle, hieß es bei einem mehrtägigen Protestcamp, das am Wahlabend auf dem Steintorplatz errichtet wurde. Sofa war in diesem Fall als Abkürzung für solidarischer Ort für alle zu verstehen. Und genau das wollte man hier für all die Menschen schaffen, die mit ihren Sorgen und Frustrationen nach dem sonntägigen Wahlergebnis nicht alleine sein wollten. Wobei es sich hier nicht nur um einen Rückzugsort handelte, sondern auch um eine Gelegenheit, sich in diesen kritischen Zeiten gegenseitig zu unterstützen und gemeinsam zu überlegen, wie geht es weiter.
3: Rechtsextremismus ist absolut nichts Neues, aber was auch nichts Neues ist, ist eine wahnsinnige Frustration mit etablierter Politik und auch eine Frustration mit dem Leben, was man sich einfach nicht mehr leisten kann. Genau, es gibt viele Orte, die wir hier lokal haben und denen wir, glaube ich, auch lokal begegnen können. Und deswegen müssen wir eben zusammenkommen und darüber sprechen und den ersten Schritt tun. Und der ist Gemeinschaft bilden.
2: Anstatt dem üblichen politischen Engagement in Form einer Demo samt Ansprachen und Kundgebungen, nur um sich danach doch wieder zu Hause alleine mit den bleibenden Zukunftsängsten zu plagen, sollte daher mit dem Sofa etwas Längerfristiges entstehen, weshalb das Begegnungscamp am Steintor insgesamt 70 Stunden andauerte, inklusive Übernachtung vor Ort. Ins Leben gerufen wurde die Initiative von verschiedenen zivilgesellschaftlichen Organisationen, darunter der Losmachen e.V., sowie von einem breiten Bündnis an Privatpersonen, die schon vorher politisch engagiert waren. Rund 1000 Menschen hatten sich am Sonntagabend im Camp versammelt, 10-mal mehr als ursprünglich erwartet. Ein voller Erfolg, der sich im Programm der nächsten Tage fortsetzte. Geboten wurde eine bunte Vielfalt an Workshops, Musik- und Kulturprogrammen, sowie jeden Abend eine kostenlose Mahlzeit für alle Anwesenden.
3: Ich glaube, bei einem gemeinsamen Essen fällt dieses in Austausch kommen nochmal viel leichter. Gestern gab es zum Beispiel veganes Jägerschnitzel. Und ich glaube, im veganen Jägerschnitzel steckt schon ganz viel drin von unserer Botschaft. Wir wollen das nehmen, was es schon gibt, die Identität, die auch was Schönes ist, dass wir uns hier alle zu Hause fühlen. Aber wollen sagen, das muss nichts Exklusives sein. Und wir können gemeinsam das weiterdenken und überlegen, wie können wir Identität nehmen und damit den nächsten Schritt in die Zukunft machen.
2: Denn bei dem Sofa soll es sich nicht um ein einmaliges Event handeln. Zumindest möchte man den Kern und die Message des Protestcamps aufrechterhalten und ähnliche Orte in der Saalestadt schaffen.
3: Ein großer Teil unseres Bündnisses sind Nachbarschaftsinitiativen. Und eine Nachbarschaftsinitiative Sissi aus der südlichen Innenstadt ist gerade dabei, einen Raum anzumieten und da so ein ähnliches Format einmal die Woche anzubieten, natürlich kleiner, aber natürlich mit weniger Menschen, aber dafür eben regelmäßig. Dafür sind wir auch gerade noch auf der Suche nach SpenderInnen, die bereit sind, eben einmal im Monat einen kleinen Betrag zu spenden, um hier in Sachsen-Anhalt vor Ort Räume zu schaffen, gegen die Frustration und gegen die Vereinzelung.
2: Wer Interesse daran hat, hier Abhilfe zu leisten, der findet sämtliche Möglichkeiten dafür auf der Website des Sofa Halle, sowie alle weiteren Informationen zu kommenden Aktionen und Veranstaltungen.
0: Am Donnerstag ist es mal wieder Zeit für den alljährlichen Bundeswarntag. Es ist übrigens das 6. Mal, dass die verschiedenen technischen Maßnahmen, die der Warnzentrale im Bundesamt für Bevölkerungsschutz und Katastrophenhilfe zur Verfügung stehen, ausprobiert werden sollen. So wird es zuerst von den altbekannten Sirenen mit einem eine Minute langen Heulton losgehen, der sie veranlassen sollte, auf Warnmeldungen im Radio oder im überregionalen Fernsehen zu achten. Auch auf den Handys sollten um 11 Uhr entsprechende Meldungen erscheinen. Es geht wie immer darum, mögliche Schwachstellen auszumachen und zu optimieren. In Magdeburg sollen darüber hinaus in den Stadtteilen Buckau, Werdau und Altstadt Lautsprecherwagen des Ordnungsamtes unterwegs sein, die Warninformationen über Lautsprecherdurchsagen verteilen. Die Entwarnung wird dann um 11.45 Uhr erfolgen. 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
2: Willkommen zurück. Am Mittwoch startet der SCM Berufshandball auch in die Wettbewerbe zum EHF-Pokal. Die erste Aufgabe in der Königsklasse steht zu Hause an. Es kommen die Mannen von Kohlstadt Handball aus Trondheim in Norwegen in die Bördelandhalle. Für den SCM kein unbekannter Gegner, denn man traf sich im Wettbewerb schon des Öfteren. In diesem Jahr nehmen mit 24 Mannschaften gleich 8 mehr am EHF-Cup teil als im vorigen Jahr. In der Gruppenphase gibt es 6 Vierergruppen, wobei der SCM in der Gruppe F neben den Norwegern auch noch Industria Kielce und den HC Kriens Luzern treffen wird. Wenn sich die Magdeburger in der ersten Vorrunde qualifizieren konnten, dann gilt es, in 2 Sechsergruppen sich für das Viertelfinale zu empfehlen. Wenn das Preziner Wehr gezogen wird, dann ist das oft genug ein Ereignis mit großem Publikumsinteresse. In der nun etwa 150 Jahre dauernden Geschichte des Wehrs geschah das 64 Mal. Und obwohl das Wehr mittlerweile ein anerkanntes ingenieurtechnisches Denkmal ist, versieht es immer noch ordentlich seinen Dienst. Was natürlich auch auf die immerwährende Pflege durch das zuständige Landesamt für Hochwasserschutz zurückzuführen ist. Seit einiger Zeit bemüht man sich nun, das Bauwerk als UNESCO-Weltkulturerbe eintragen zu lassen. Und da ist man zwischenzeitlich einen Schritt weitergekommen.
3: Wir stehen auf der deutschen Tentativliste. Wir sind jetzt dabei, weiter zu erarbeiten den Antrag für die UNESCO-Kommission. Der soll 27 abgegeben werden. So, und dann haben die ungefähr ein Jahr Zeit, um den zu bewerten und zu sagen, naja, die eine oder andere Stelle könnt ihr noch ein bisschen verbessern. Auf jeden Fall soll bis 31, 32 soll das fertig werden. Und wir haben gesagt, bis 31 wollen wir den Titel haben. Das heißt, wir leisten jetzt so eine gute Arbeit in den Ministerien, mit dem LHW, mit unserem Verein, dass wir das in den Griff kriegen. Also unser Ziel ist, 31 UNESCO-Weltkulturerbetitel zu bekommen.
2: Dazu befindet man sich im Übrigen mit den Frankischen Stiftungen in Halle in Wettbewerb, die ebenfalls diesen Titel bekommen möchten. Allerdings ist man der Meinung, auch mit der Umgebung des Wehrs weitere touristisch interessante Trümpfe in der Hand zu haben. Das wären das Ringheiligtum in Pömmelte und die Herrenhuter Brüdergemeine in Gnadau, wo man an den begehrten Titel in gewisser Weise durch die Hintertür zu kommen gedenkt.
3: Dänemark kann uns da helfen. Also Christiansfeld ist schon lange UNESCO-Weltkulturerbe. Und wenn die einen Erweiterungsantrag stellen würden, dann muss man sie davon überzeugen, dass das gelingt. Ich habe die Vorgespräche schon mal geführt. Die dänische Botschaft ist dem ziemlich aufgeschlossen gegenüber. Wir werden also nach Christiansfeld fahren und werden um gut Wetter bitten, dass sie uns unterstützen. Die Sachsen sind schon mit dabei, die sind schon mit im Boot. Und Sachsen ist ja 2024 Mitglied geworden als Erweiterung. Also für Gnadau streben wir so eine Erweiterung an. Natürlich über Dänemark.
2: Das alles dürfte auch Thema am 13. September sein, wenn in ganz Deutschland der Tag des offenen Denkmals begangen werden soll. So will man auch rund um das Preziner Wehr ein großes Volksfest veranstalten, auf dem man sogar einen Weltrekordversuch unternehmen will. Denn man beabsichtigt, 300 Liter Altmärke Hochzeitssuppe zu kochen. Ein möglicher Guinness-Weltrekord, der um die Mittagszeit verputzt werden kann. Insgesamt konnte man 25 Stände akquirieren, die für Unterhaltung, Speis und Trank sorgen wollen. Und natürlich soll es Führungen rund um das Wehr geben, auch damit die frisch ausgebildeten Stadtbilderklärer ihr erworbenes Wissen präsentieren können. Den 13. September könnte man sich also schon mal vormerken.
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1: Die MDF1 Wettervorhersage für den 9. und 10. September. Für die Nacht zum Donnerstag erwarten wir einen locker bewölkten Himmel. Es wird auch nicht regnen, dabei sinken die Nachttemperaturen auf 14 bis 12 Grad. Es weht ein mäßiger Wind mit starken Böen aus dem Westen. Der Donnerstag wird auch wieder freundlich. Vom locker bewölkten Himmel wird es nicht zu Niederschlägen kommen. Es wird auch nicht mehr so warm wie in den letzten Tagen. Das Quecksilber klettert gerade noch auf 21 Grad. Dazu weht weiter der mäßige und böige Wind aus dem Westen. Der UV-Index liegt beim eher niedrigen mittleren Wert 3. Die weiteren Aussichten bis zum Sonntag. Für den Rest der Woche bleibt es freundlich. Erst am Sonntag kann es zu schauerartigen Regenfällen kommen. Auch bei den Temperaturen ist erst einmal nicht mit einer durchgreifenden Wende zu rechnen.
2: Das Institut Français lädt am Donnerstag in die Zentralbibliothek zum Auftakt der Reihe Worte, Würze, Welten, mit der man die Ausstellung »So ist die Welt« begleiten will. So soll es am Donnerstag ein kulinarisches Quiz geben. Wer mitraten möchte, sollte um 17 Uhr in der Bibliothek sein. Im Rahmen der Literaturwochen ist die Schriftstellerin Peggy Mädler zu Gast in der Feuerwache. Mit »Selbstregulierung des Herzens« stellt sie ihren Roman vor, in dem es um Liebe, Loyalität und Freundschaft geht. Die Lesung soll um 18 Uhr beginnen. Die Eintrittskarte kostet 12 Euro. Der Stummfilmpianist Richard Siedloff wird am Donnerstag auch im Rahmen der Literaturwochen aktiv. Er wird aber nichts vorlesen, sondern sein Metier ausüben und den Stummfilm von morgens bis mitternachts live am Klavier begleiten. Der Film wurde 1920 von Georg Kaiser geschaffen. Es geht um einen Bankkassierer, der versucht, aus seiner bürgerlichen Existenz auszubrechen. Das Keentop-Erlebnis wird ab 20 Uhr im Gartensaal des Gesellschaftshauses zelebriert. Die Eintrittskarte kostet 17 Euro an der Abendkasse. Ja, wir hätten am Donnerstag wieder ein neues Direktmagazin im Programm, wie immer ab 18 Uhr zur vollen Stunde für Magdeburg und danach für Halle. Bis dahin, auf Wiederfernsehen und bleiben Sie gesund.

0: Was führt dich bloß an diesen gottverlassenen Ort?
1: Ich bin es, Hein. Ist das die Möglichkeit?
2: Ich hatte einen Sohn, der hieß auch Hein. Ich habe ihn nie wieder gesehen.
1: Ich bin dein Sohn, Hein.
2: Aber nein, Hein sah ganz anders aus.
1: Ich erkenne ihn nicht.
3: Er sieht verändert aus.
4: Weshalb sollte jemand hierher kommen und sich als Hein ausgeben?
1: Das hier ist meine Heimat. Ich habe ja wohl ein Recht, hier zu sein.
4: Das Gericht möchte sich einen Überblick über deine Fähigkeiten verschaffen. Du bist doch von hier, oder nicht?
5: Gib doch endlich zu, dass du mich erkennst.
4: Was hat er denn verbrochen?
6: Sollte dieser Betrüger noch irgendwem etwas antun, klebt Blut an deinen Händen.
1: Wenn ich nicht Hein bin, wie kann es sein, dass ich mich an alles erinnere?
7: Du bist nicht Hein, du bist ein Betrüger.
2: Glaubst du, ich weiß doch immer nicht, was hier vor sich geht?

0: 2, wie wir noch belegen werden, wurden nicht ermittelt. Es bestand und besteht Verdunklungsgefahr.
1: Brüder und seine Freunde machen das nicht zum ersten Mal.
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4: Können Sie einstellen? Können Sie einstellen?
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0: arbeitet zu viel.
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0: alles gut.
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0: dein Beileid.
1: War der Opa ein Nazi?
2: Unsere Wunden können erst dann heilen, wenn wir der Wahrheit ins Auge blicken. Und deshalb fordere ich, dass wir als Familie zusammen eine Familienaufstellung machen.
1: Hallo.
3: Es ist weg. 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
4: Wir haben es hier mit extremen Kräften zu tun, die hier wirken.
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0: Die Brandmauer ist längst kein parteipolitisches Konstrukt mehr in Berlin oder in Magdeburg, sondern ist etwas, was durch Gesellschaft, Vereine, Familien geht und genau dazu führt, dass Menschen nicht mehr miteinander reden. Und das treibt mich um, das bringt mich zur Sorge. Wir als Gesellschaft haben die Verantwortung, gemeinsam in den Diskurs zu treten, miteinander zu reden. Und unsere Politik hat natürlich hier eine klare Vorbildwirkung. Weil wir müssen miteinander reden, wir müssen Verantwortung übernehmen für unsere Gesellschaft. Zu sagen, ich weiß schon, was der Gegenüber denkt und ich weiß, wie ich den bewerte, halte ich für falsch. Und ich wünsche mir, dass der Regierungsauftrag, den die Wähler gesetzt haben, für welche Koalition auch immer, die Menschen, die sich wählen lassen haben, Verantwortung übernehmen und eine Arbeitsfähigkeit der Regierung hinbekommen. Das ist aber auch die Erwartungshaltung von vielen, vielen Vereinen, von vielen, vielen Menschen in der Region. Ich halte fest, dass wir aber moralische Grenzen brauchen. Wir brauchen moralische Grenzen, um zu definieren, wie unser moralischer Kompass lautet. Und wer in diesen moralischen Grenzen arbeitet, mit diesem moralischen Kompass, mit dem müssen wir auch reden.
1: So Landrat Markus Bauer nach der Landtagswahl am Sonntag. Das Statement hat bereits Kreise gezogen. Ruft doch der Landrat zur Zusammenarbeit mit der AfD auf oder doch nicht? Vielleicht wünscht er sich ja nur ein breites Mitte-Links-Bündnis. Da ist genug Raum für Interpretationen. Unterdessen hat die CDU-Landtagsfraktion Sven Schulze zum Fraktionsvorsitzenden gewählt. Allerdings nur knapp mit 8-7 Stimmen. Zeichnet sich da bereits ein Riss in den Reihen der CDU ab? Schließlich konnten sich ja ein paar Hardliner finden, die eine eigene CDU-Fraktion bilden, um dann mit der AfD zu koalieren. Bis jetzt scheint aber nur ein Bündnis mit dem BSW wahrscheinlicher, deren frisch gewählte Parlamentarier sich bewusst nebulös äußerten. Und damit ein herzliches Willkommen zum MDV1 Direktmagazin am Mittwoch. Erstaunlich wenig ist aus den Parteizentralen von SPD und Linken zu hören. Einzig die Grünen stellten ihre Fraktion vor, in der Ciborra Seidlitz den Vorsitz übernehmen wird. Und noch eine Personalie wurde veröffentlicht. Die bisherige Digitalministerin Lydia Hüskens von der FDP stellt ihre Position als Landesvorsitzende zur Verfügung, wird diesen Posten jedoch noch bis Anfang März, bis zum nächsten Landesparteitag wahrnehmen.
2: Runter vom Sofa in den eigenen vier Wänden und raus auf das Gleichnamige im Zentrum der Stadthalle, hieß es bei einem mehrtägigen Protestcamp, das am Wahlabend auf dem Steintorplatz errichtet wurde. Sofa war in diesem Fall als Abkürzung für solidarischer Ort für alle zu verstehen. Und genau das wollte man hier für all die Menschen schaffen, die mit ihren Sorgen und Frustrationen nach dem sonntägigen Wahlergebnis nicht alleine sein wollten. Wobei es sich hier nicht nur um einen Rückzugsort handelte, sondern auch um eine Gelegenheit, sich in diesen kritischen Zeiten gegenseitig zu unterstützen und gemeinsam zu überlegen, wie geht es weiter.
3: Rechtsextremismus ist absolut nichts Neues, aber was auch nichts Neues ist, eine wahnsinnige Frustration mit etablierter Politik und auch eine Frustration mit dem Leben, was man sich einfach nicht mehr leisten kann. Genau, es gibt viele Orte, die wir hier lokal haben und denen wir, glaube ich, auch lokal begegnen können. Und deswegen müssen wir eben zusammenkommen und darüber sprechen und den ersten Schritt tun und der ist Gemeinschaft bilden.
2: Anstatt dem üblichen politischen Engagement in Form einer Demo samt Ansprachen und Kundgebungen, nur um sich danach doch wieder zu Hause alleine mit den bleibenden Zukunftsängsten zu plagen, sollte daher mit dem Sofa etwas Längerfristiges entstehen, weshalb das Begegnungscamp am Steintor insgesamt 70 Stunden andauerte, inklusive Übernachtung vor Ort. Ins Leben gerufen wurde die Initiative von verschiedenen Zivilgesellschaften.

0: wissenschaftlichen Organisationen, darunter der Losmachen e.V., sowie von einem breiten Bündnis an Privatpersonen, die schon vorher politisch engagiert waren. Rund 1000 Menschen hatten sich am Sonntagabend im Camp versammelt, 10-mal mehr als ursprünglich erwartet. Ein voller Erfolg, der sich im Programm der nächsten Tage fortsetzte. Geboten wurde eine bunte Vielfalt an Workshops, Musik- und Kulturprogrammen sowie jeden Abend eine kostenlose Mahlzeit für alle Anwesenden.
1: Ich glaube, bei einem gemeinsamen Essen fällt dieses in Austausch kommen nochmal viel leichter. Gestern gab es zum Beispiel veganes Jägerschnitzel. Und ich glaube, im veganen Jägerschnitzel steckt schon ganz viel drin von unserer Botschaft. Wir wollen das nehmen, was es schon gibt, die Identität, die auch was Schönes ist, dass wir uns hier alle zu Hause fühlen. Aber wollen sagen, das muss nichts Exklusives sein. Und wir können gemeinsam das weiterdenken und überlegen, wie können wir Identität nehmen und damit den nächsten Schritt in die Zukunft machen.
0: Denn bei dem Sofa soll es sich nicht um ein einmaliges Event handeln. Zumindest möchte man den Kern und die Message des Protestcamps aufrechterhalten und ähnliche Orte in der Saalestadt schaffen.
1: Ein großer Teil unseres Bündnisses sind Nachbarschaftsinitiativen. Und eine Nachbarschaftsinitiative Sissi aus der südlichen Innenstadt ist gerade dabei, einen Raum anzumieten und da so ein ähnliches Format einmal die Woche anzubieten, natürlich kleiner, aber natürlich mit weniger Menschen, aber dafür eben regelmäßig. Dafür sind wir auch gerade noch auf der Suche nach SpenderInnen, die bereit sind, eben einmal im Monat einen kleinen Betrag zu spenden, um hier in Sachsen-Anhalt vor Ort Räume zu schaffen gegen die Frustration und gegen die Vereinzelung.
0: Wer Interesse daran hat, hier Abhilfe zu leisten, der findet sämtliche Möglichkeiten dafür auf der Website des Sofa Halle sowie alle weiteren Informationen zu kommenden Aktionen und Veranstaltungen.
2: Der Oberbürgermeister von Halle möchte die interkommunale Zusammenarbeit mit den 6 Nachbargemeinden der Stadt verbessern. Dazu trafen sich die Bürgermeister von Wettin, Landsberg, Kabelsketal, Schkopau, Teutschenthal und Salzertal mit dem Oberbürgermeister, der zum Kennenlerntreffen nicht nur seinen Stellvertreter mitbrachte, sondern auch seine Sozialbeigeordnete und den Beigeordneten für Stadtentwicklung dabei hatte. Neben einem allgemeinen Erfahrungsaustausch ging es vor allem um die Stadtentwicklung und Regionalplanung wie dem Starpark, der Mobilität, der Flächenentwicklung und einer Halleumfahrung. Nach dem Arbeitstreffen begab man sich auf eine Stadtführung zur Moritzburg und besuchte dort gemeinsam eine Kunstausstellung. Mit über 1 Milliarde Euro beziffert der Stadtkämmerer die Einnahmen für den Haushalt der Stadt Magdeburg und dennoch wird es nicht reichen. Denn zum Schluss bleibt ein Fehlbetrag von etwa 47 Millionen Euro übrig. Die Möglichkeiten, daran etwas zu ändern, werden jedoch von Jahr zu Jahr schwieriger, da an den Stellschrauben auf der Einnahmen- und auch auf der Ausgabenseite schon oft gedreht wurde. Dennoch sollen sie fester angezogen werden.
3: Wir haben auf der Aufwandsseite Herausforderungen, auf der Ertragsseite. Und das wird auch unser Vorschlag für den Stadtrat sein. Beim Aufwand dämpfen wir ganz stark bei der Verwaltung. Das ist der Hauptpunkt dort. Und beim Ertrag wollen wir 2 Stellschrauben nochmal anziehen.
2: Ja, und das wäre eine weitere Erhöhung bei der Parkraumbewirtschaftung, was jedoch nur etwa 300.000 Euro bringen würde. Aber auch Parksünder sollen restriktiver zur Kasse gebeten werden und man erhofft sich durch mehr Geschwindigkeitskontrollen mehr Geld im Stadthaushalt. Deutlich spürbarer, besonders für junge Eltern, die Kosten für die Kinderbetreuung will man deutlich anheben.
3: Wir ziehen in einem ersten Schritt, das ist ja unser Vorschlag, nur die historische Inflation nach. Also wir holen uns eigentlich das wieder, was uns eigentlich ein Kita-Platz kostet nach unserem Anteilsverhältnis. In den Schritten 2 und 3, also in den Schritten 28 und 29, holen wir uns ein wenig mehr noch, um auch Qualität zu sichern in den Kitas. Wir kommen von einem ganz niedrigen Niveau, kommen bei den Krippenplätzen auf ein relativ hohes Niveau. Auf den Kita-Plätzen kommen wir immer noch mit Erhöhung auf ein mittleres Niveau.
2: Seit 2012 wurden die Kita-Gebühren nicht mehr angehoben. Die 44-prozentige Erhöhung ab 2027 bezeichnete der Finanzbeigeordnete als Inflationsausgleich. Mit den weiteren Erhöhungen 2028 und 2029 wolle man in den Personalschlüssel investieren, denn der Geburtenrückgang würde sonst dafür sorgen, dass man Kita-Kapazitäten streichen müsste. Insgesamt macht der Posten Soziales mit nahezu der Hälfte des Etats den größten Anteil an den Ausgaben aus, gefolgt von den Personalausgaben für die Verwaltung.

0: Bedeutung der Stadt. So wurden und werden frei werdende Stellen nicht mehr besetzt. Man plant, Dezernate zusammenzulegen, um beispielsweise Geschäftsführergehälter einzusparen, um nur mal zwei Maßnahmen zu benennen.
1: Ein Kernbestandteil des Haushalts, der von den Zahlen her relativ klein ist, aber der uns wichtig ist, ist die ganze Vereinsförderung, die Kleinkulturförderung, die Eventförderung, also kleinere Veranstaltungen. Das ist für uns, das haben wir nicht angetastet. Wenn wir mit dem Rasenmäher drüber gegangen wären, wäre das mit gewesen, aber das haben wir nicht gemacht, um die Vielfältigkeit, Lebendigkeit in der Stadt auch zu erhalten. Die Investitionen sind auf einem sehr hohen Niveau, ja. In diesem Jahr, für das Planjahr 27, ein wenig verzerrt durch die Schule Listemannstraße. Da haben wir allein ja 70 Millionen dann veranschlagt dafür. Aber dann auch immer noch sind es über 100 Millionen, die wir in Investitionen hier tätigen werden. Und das ist uns auch wichtig, obwohl es nachher auf die Zinsen dann wieder durchschlägt. Das muss ja finanziert werden, weil wir damit in die Infrastruktur einzahlen.
0: Das wären insgesamt 180 Millionen Euro, wobei 70 davon auf den Schulneubau in der Listemannstraße entfallen. Weitere wichtige Investitionen wären der Abschluss der Maßnahmen rund um die Stadthalle, der Ersatzneubau für die Feuerwache Roten See, die Ersatzneubauten für die Ringbrücken, die Fortsetzung der Sanierung der Bördelandhalle oder das neue Schwimmzentrum für den Leistungssport. Insgesamt beschrieb die Stadtverwaltung äußerst herausfordernde Planungen, die besonders von der Kluft zwischen auferlegten Pflichtaufgaben und verfügbaren Finanzmitteln erschwert wurden. Die Konsolidierung muss darüber hinaus in den nächsten Jahren fortgesetzt werden. Erst Anfang der 2030er Jahre könnte man nach jetzigen Planungen wieder einen ausgeglichenen Haushalt vorlegen. Der Haushaltsplanentwurf wurde unterdessen veröffentlicht und kann im Ratsinformationssystem eingesehen werden. Das werden auch die Stadträte machen, die diesem Plan noch ihre Zustimmung geben müssten. Besonders die Erhöhung der Kita-Gebühren durfte dabei für hitzige Diskussionen sorgen, sodass es durchaus möglich erscheint, dass der avisierte Plan, den Haushalt im November zu beschließen, nicht gehalten werden kann. Und auch das Landesverwaltungsamt hat noch ein gewichtiges Wort mitzureden, denn ohne dessen Zustimmung läuft gar nichts. Am Donnerstag ist es mal wieder Zeit für den alljährlichen Bundeswarntag. Es ist übrigens das sechste Mal, dass die verschiedenen technischen Maßnahmen, die der Warnzentrale im Bundesamt für Bevölkerungsschutz und Katastrophenhilfe zur Verfügung stehen, ausprobiert werden sollen. So wird es zuerst von den altbekannten Sirenen einen eine Minute langen Warnton geben, der sie veranlassen sollte, auf Warnmeldungen im Radio oder im überregionalen Fernsehen zu achten. Und auch auf den Handys sollten um 11 Uhr entsprechende Meldungen erscheinen. Es geht wie immer darum, mögliche Schwachstellen auszumachen und zu optimieren. In Halle sollen darüber hinaus im Stadtgebiet Lautsprecherwagen der Feuerwehr unterwegs sein, die Warninformationen über Lautsprecherdurchsagen verteilen. Die Entwarnung wird dann für 11.45 Uhr erfolgen. Die Reklame.
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3: Willkommen zurück. In der Aues-Bebel-Straße werden am Donnerstag Baumaßnahmen beginnen, um Versorgungsleitungen für Fernwärme zu verlegen. Gleichzeitig wird man die Baugruben nutzen, um Arbeiten an den Trink- und Abwasserleitungen vorzunehmen. Auch Strom, Informationstechnik und Stadtbeleuchtung werden Teil der Maßnahme, die von der Energieversorgung Halle ausgeführt wird. Wegen der Baumaßnahmen wird die Straße zwischen August-Bebel-Platz und Thomas-Mann-Straße vollständig gesperrt, was zu Umleitungen führt. Der Fußgängerverkehr wird jedoch nicht beeinträchtigt. Bis Mai 2027 soll diese Baumaßnahme abgeschlossen sein.
4: Wenn das Preziner Wehr gezogen wird, dann ist das oft genug ein Ereignis mit großem Publikumsinteresse. In der nun etwa 150 Jahre dauernden Geschichte des Wehrs geschah das 64 Mal. Und obwohl das Wehr mittlerweile ein anerkanntes ingenieurtechnisches Denkmal ist, versieht es immer noch ordentlich seinen Dienst, was natürlich auch auf die immerwährende Pflege durch das zuständige Landesamt für Hochwasserschutz zurückzuführen ist. Seit einiger Zeit bemüht man sich nun, das Bauwerk als UNESCO-Weltkulturerbe eintragen zu lassen, und da ist man zwischenzeitlich einen Schritt weitergekommen.
5: Wir stehen auf der deutschen Tentativliste. Wir sind jetzt dabei, weiter zu erarbeiten den Antrag für die UNESCO-Kommission. Der soll 27 abgegeben werden. So, und dann haben die ungefähr ein Jahr Zeit, um den zu bewerten und zu sagen, naja, die eine oder andere Stelle könnt ihr noch ein bisschen verbessern. Auf jeden Fall soll bis 31, 32 soll das fertig werden. Und wir haben gesagt, bis 31 wollen wir den Titel haben. Das heißt, wir leisten jetzt so eine gute Arbeit in den Ministerien, mit dem LHW, mit unserem Verein, dass wir das in den Griff kriegen. Also unser Ziel ist, 31 UNESCO-Weltkulturerbetitel zu bekommen.
4: Dazu befindet man sich im Übrigen mit den Frankischen Stiftungen in Halle in Wettbewerb, die ebenfalls diesen Titel bekommen möchten. Allerdings ist man der Meinung, auch mit der Umgebung des Wehrs weitere touristisch interessante Trümpfe in der Hand zu haben. Das wären das Ringheiligtum in Pömmelte und die Herrenhuter Brüdergemeine in Gnadau, wo man an den begehrten Titel in gewisser Weise durch die Hintertür zu kommen gedenkt.
5: Dänemark kann uns da helfen. Also Christiansfeld ist schon lange UNESCO-Weltkulturerbe. Und wenn die einen Erweiterungsantrag stellen würden, dann muss man sie davon überzeugen, dass das gelingt. Ich habe die Vorgespräche schon mal geführt. Die dänische Botschaft ist dem ziemlich aufgeschlossen gegenüber. Wir werden also nach Christiansfeld fahren und werden um gut Wetter bitten, dass sie uns unterstützen. Die Sachsen sind schon mit dabei, die sind schon mit im Boot. Und Sachsen ist ja 2024 Mitglied geworden als Erweiterung. Also für Gnadau streben wir so eine Erweiterung an, natürlich über Dänemark.
4: Das alles dürfte auch Thema am 13. September sein, wenn in ganz Deutschland der Tag des offenen Denkmals begangen werden soll. So will man auch rund um das Preziner Wehr ein großes Volksfest veranstalten, auf dem man sogar einen Weltrekordversuch unternehmen will. Denn man beabsichtigt, 300 Liter Altmärker Hochzeitssuppe zu kochen. Ein möglicher Guinness-Weltrekord, der um die Mittagszeit verputzt werden kann. Insgesamt konnte man 25 Stände akquirieren, die für Unterhaltung, Speis und Trank sorgen wollen. Und natürlich soll es Führungen rund um das Wehr geben, auch damit die frisch ausgebildeten Stadtbilderklärer ihr erworbenes Wissen präsentieren können. Den 13. September könnte man sich also schon mal vormerken.
3: Die Stahlplastik an der Steinmühlenbrücke wurde farblich neu gefasst und beeindruckt nun wieder durch ihre plastische Qualität. Sie wurde einst von Lux Kudelka

0: im Rahmen eines Metallbildhauersymposiums im Jahr 1987 geschaffen und dann 1993 an ihren heutigen Platz am Zugang zur Ziegelwiese aufgestellt. Der Künstler erlernte sein Handwerk als Schüler von Irmtraut Ohm an der Burg Giebichenstein im Fachbereich Metallgestaltung. Er lebt und arbeitet in Halle. Die Kosten für die Restaurierung betrugen etwa 1.900 Euro.
1: Die MDF1 Wettervorhersage für den 9. und 10. September. Für die Nacht zum Donnerstag erwarten wir einen locker bewölkten Himmel. Es wird auch nicht regnen, dabei sinken die Nachttemperaturen auf 14 bis 12 Grad. Es weht ein mäßiger Wind mit starken Böen aus dem Westen. Der Donnerstag wird auch wieder freundlich. Vom locker bewölkten Himmel wird es nicht zu Niederschlägen kommen. Es wird auch nicht mehr so warm wie in den letzten Tagen. Das Quecksilber klettert gerade noch auf 21 Grad. Dazu weht weiter der mäßige und böige Wind aus dem Westen. Der UV-Index liegt beim eher niedrigen mittleren Wert 3. Die weiteren Aussichten bis zum Sonntag. Für den Rest der Woche bleibt es freundlich. Erst am Sonntag kann es zu schauerartigen Regenfällen kommen. Auch bei den Temperaturen ist erst einmal nicht mit einer durchgreifenden Wende zu rechnen.
0: Entdecke Halle mit Kennern ist der Titel einer neuen Veranstaltungsreihe, mit der das Stadtmuseum besondere Stadtgeschichten erzählen will. Geplant ist eine vierteilige Reihe, bei der es um Ausstellungsrundgänge, Vorträge und Gesprächsrunden gehen soll. Zeitzeugen, Forschende, Sammler oder Kulturschaffende werden dabei ihren ganz persönlichen Blick auf die Stadtgeschichte werfen. Auftakt ist am Donnerstag um 17 Uhr im Stadtmuseum, bei dem es um die Möbelindustrie in Halle gehen soll, worüber Experte Heinz Möller einen Vortrag halten wird. Der Eintritt kostet 7 €. Ja, wir hätten am Donnerstag wieder ein neues Direktmagazin im Programm, wie immer ab 18:30 Uhr zu jeder halben Stunde die Halle-Ausgabe mit der für Magdeburg im Anschluss. Bis dahin auf Wiedersehen und bleiben Sie gesund.

0: Was führt dich bloß an diesen gottverlassenen Ort?
1: Ich bin es, Hein. Ist das die Möglichkeit?
2: Ich hatte einen Sohn, der hieß auch Hein. Ich habe ihn nie wieder gesehen.
1: Ich bin dein Sohn, Hein.
2: Aber nein, Hein sah ganz anders aus.
1: Ich erkenne ihn nicht.
3: Er sieht verändert aus.
4: Weshalb sollte jemand hierher kommen und sich als Hein ausgeben?
1: Das hier ist meine Heimat. Ich habe ja wohl ein Recht, hier zu sein.
4: Das Gericht möchte sich einen Überblick über deine Fähigkeiten verschaffen. 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

0: gefährlichen Anschlag auf eine junge Staatsanwältin hat heute der Prozess begonnen.
1: Die Mittäter Röders, mindestens zwei, wie wir noch belegen werden, wurden nicht ermittelt. Es bestand und besteht Verdunklungsgefahr.
2: Röder und seine Freunde machen das nicht zum ersten Mal.
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0: alles gut.
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0: Beileid.
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2: Unsere Wunden können erst dann heilen, wenn wir der Wahrheit ins Auge blicken. 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
1: Hallo.
0: Es ist weg. Das Testament ist weg. Habe ich genommen.
3: Wir haben es hier mit extremen Kräften zu tun, die hier wirken.
1: Schau, was du der Kostüm gemacht hast.
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4: Lass mich!
5: Ich komme jetzt rein.
6: Man soll ja keine schlafenden Hunde wecken, nicht, mein Schatz?

0: Die Brandmauer ist längst kein parteipolitisches Konstrukt mehr in Berlin oder in Magdeburg, sondern ist etwas, was durch Gesellschaft, Vereine, Familien geht und genau dazu führt, dass Menschen nicht mehr miteinander reden. Und das treibt mich um, das bringt mich zur Sorge. Wir als Gesellschaft haben die Verantwortung, gemeinsam in den Diskurs zu treten, miteinander zu reden. Und unsere Politik hat natürlich hier eine klare Vorbildwirkung, weil wir müssen miteinander reden, wir müssen Verantwortung übernehmen für unsere Gesellschaft, zu sagen, ich weiß schon, was der Gegenüber denkt und ich weiß, wie ich den bewerte, halte ich für falsch. Und ich wünsche mir, dass der Regierungsauftrag, den die Wähler gesetzt haben, für welche Koalition auch immer, die Menschen, die sich wählen lassen haben, Verantwortung übernehmen und eine Arbeitsfähigkeit der Regierung hinbekommen. Das ist aber auch die Erwartungshaltung von vielen, vielen Vereinen, von vielen, vielen Menschen in der Region. Ich halte fest, dass wir aber moralische Grenzen brauchen. Wir brauchen moralische Grenzen, um zu definieren, wie unser moralischer Kompass lautet. Und wer in diesen moralischen Grenzen arbeitet, mit diesem moralischen Kompass, mit dem müssen wir auch reden.
1: So Landrat Markus Bauer nach der Landtagswahl am Sonntag. Das Statement hat bereits Kreise gezogen. Ruft doch der Landrat zur Zusammenarbeit mit der AfD auf oder doch nicht? Vielleicht wünscht er sich ja nur ein breites Mitte-Links-Bündnis. Da ist genug Raum für Interpretationen. Unterdessen hat die CDU-Landtagsfraktion Sven Schulze zum Fraktionsvorsitzenden gewählt. Allerdings nur knapp mit 8-7 Stimmen. Zeichnet sich da bereits ein Riss in den Reihen der CDU ab? Schließlich konnten sich ja ein paar Hardliner finden, die eine eigene CDU-Fraktion bilden, um dann mit der AfD zu koalieren. Bis jetzt scheint aber nur ein Bündnis mit dem BSW wahrscheinlicher, deren frisch gewählte Parlamentarier sich bewusst nebulös äußerten. Und damit ein herzliches Willkommen zum MDV1 Direktmagazin am Mittwoch. Erstaunlich wenig ist aus den Parteizentralen von SPD und Linken zu hören. Einzig die Grünen stellten ihre Fraktion vor, in der Ciborra Seidlitz den Vorsitz übernehmen wird. Und noch eine Personalie wurde veröffentlicht. Die bisherige Digitalministerin Lydia Hüskens von der FDP stellt ihre Position als Landesvorsitzende zur Verfügung, wird diesen Posten jedoch noch bis Anfang März, bis zum nächsten Landesparteitag wahrnehmen. Mit über 1 Milliarde Euro beziffert der Stadtkämmerer die Einnahmen für den Haushalt der Stadt Magdeburg. Und dennoch wird es nicht reichen, denn zum Schluss bleibt ein Fehlbetrag von etwa 47 Millionen Euro übrig. Die Möglichkeiten, daran etwas zu ändern, werden jedoch von Jahr zu Jahr schwieriger, da an den Stellschrauben auf der Einnahmen- und auch auf der Ausgabenseite schon oft gedreht wurde. Dennoch sollen sie fester angezogen werden.
2: Wir haben auf der Aufwandsseite Herausforderungen, auf der Ertragsseite, und das wird auch unser Vorschlag für den Stadtrat sein. Beim Aufwand dämpfen wir ganz stark bei der Verwaltung, das ist der Hauptpunkt dort, und beim Ertrag wollen wir zwei Stellschrauben nochmal anziehen.
1: Ja, und das wäre eine weitere Erhöhung bei der Parkraumbewirtschaftung, was jedoch nur etwa 300.000 Euro bringen würde. Aber auch Parksünder sollen restriktiver zur Kasse gebeten werden und man erhofft sich durch mehr Geschwindigkeitskontrollen mehr Geld im Stadthaushalt. Deutlich spürbarer, besonders für junge Eltern, die Kosten für die Kinderbetreuung will man deutlich anheben.
2: Wir ziehen in einem ersten Schritt, das ist ja unser Vorschlag, nur die historische Inflation nach. Also wir holen uns eigentlich das wieder, was uns eigentlich ein Kita-Platz

0: kostet nach unserem Anteilsverhältnis. In den Schritten 2 und 3, also in den Schritten 28 und 29, holen wir uns ein wenig mehr noch, um auch Qualität zu sichern in den Kitas. Wir kommen von einem ganz niedrigen Niveau, kommen bei den Krippenplätzen auf ein relativ hohes Niveau. Auf den Kita-Plätzen kommen wir immer noch mit Erhöhung auf ein mittleres Niveau.
1: Seit 2012 wurden die Kita-Gebühren nicht mehr angehoben. Die 44-prozentige Erhöhung ab 2027 bezeichnete der Finanzbeigeordnete als Inflationsausgleich. Mit den weiteren Erhöhungen 2028 und 2029 wolle man in den Personalschlüssel investieren, denn der Geburtenrückgang würde sonst dafür sorgen, dass man Kita-Kapazitäten streichen müsste. Insgesamt macht der Posten Soziales mit nahezu der Hälfte des Etats den größten Anteil an den Ausgaben aus, gefolgt von den Personalausgaben für die Verwaltung der Stadt. So wurden und werden freiwerdende Stellen nicht mehr besetzt. Man plant, Dezernate zusammenzulegen, um beispielsweise Geschäftsführergehälter einzusparen, um nur mal zwei Maßnahmen zu benennen.
0: Ein Kernbestandteil des Haushalts, der von den Zahlen her relativ klein ist, aber der uns wichtig ist, ist die ganze Vereinsförderung, die Kleinkulturförderung, die Eventförderung, also kleinere Veranstaltungen. Das ist für uns das haben wir nicht angetastet. Wenn wir mit dem Rasenmäher drüber gegangen wären, wäre das mit gewesen, aber das haben wir nicht gemacht, um die Vielfältigkeit, Lebendigkeit in der Stadt auch zu erhalten. Die Investitionen sind auf einem sehr hohen Niveau. Ja, in diesem Jahr, für das Planjahr 27, ein wenig verzerrt durch die Schule Listemannstraße. Da haben wir allein ja 70 Millionen dann veranschlagt dafür. Aber dann auch immer noch sind es über 100 Millionen, die wir in Investitionen hier tätigen werden. Und das ist uns auch wichtig, obwohl es nachher auf die Zinsen dann wieder durchschlägt. Das muss ja finanziert werden, weil wir damit in die Infrastruktur einzahlen.
1: Das wären insgesamt 180 Millionen Euro, wobei 70 davon auf den Schulneubau in der Listemannstraße entfallen. Weitere wichtige Investitionen wären der Abschluss der Maßnahmen rund um die Stadthalle, der Ersatzneubau für die Feuerwache Rotensee, die Ersatzneubauten für die Ringbrücken, die Fortsetzung der Sanierung der Bördelandhalle oder das neue Schwimmzentrum für den Leistungssport. Insgesamt beschrieb die Stadtverwaltung äußerst herausfordernde Planungen, die besonders von der Kluft zwischen auferlegten Pflichtaufgaben und verfügbaren Finanzmitteln erschwert wurden. Die Konsolidierung muss darüber hinaus in den nächsten Jahren fortgesetzt werden. Erst Anfang der 2030er Jahre könnte man nach jetzigen Planungen wieder einen ausgeglichenen Haushalt vorlegen. Der Haushaltsplanentwurf wurde unterdessen veröffentlicht und kann im Ratsinformationssystem eingesehen werden. Das werden auch die Stadträte machen, die diesem Plan noch ihre Zustimmung geben müssten. Besonders die Erhöhung der Kita-Gebühren dürfte dabei für hitzige Diskussionen sorgen, sodass es durchaus möglich erscheint, dass der avisierte Plan, den Haushalt im November zu beschließen, nicht gehalten werden kann. Und auch das Landesverwaltungsamt hat noch ein gewichtiges Wort mitzureden, denn ohne dessen Zustimmung läuft gar nichts. Die Stadtverwaltung Schönebeck meldete Vollzug beim barrierefreien Ausbau der Bushaltestelle in der Edelmannstraße. Damit endete eine Baumaßnahme, die am 22. Juni begann, bei der Hochborde und sogenannte Kasslerborde eingebaut wurden. Mit einer Anschlaghöhe von 18 cm wurde der Einstieg in die Busse erleichtert. Eine Maßnahme, die besonders Menschen mit Mobilitätseinschränkungen zu schätzen wissen oder junge Muttis mit ihren Kinderwagen. Auch ein taktiles Blindensystem gehört dazu. Über die Höhe der Gesamtinvestition wurde nichts mitgeteilt, außer dass die Stadt Schönebeck nur einen Eigenanteil von 25% leisten musste. Der Rest kam vom Salzlandkreis.
2: Runter vom Sofa in den eigenen vier Wänden und raus auf das Gleichnamige im Zentrum der Stadthalle, hieß es bei einem mehrtägigen Protestcamp, das am Wahlabend auf dem Steintorplatz errichtet wurde. SOFA war in diesem Fall als Abkürzung für solidarischer Ort für alle zu verstehen. Und genau das wollte man hier für all die Menschen schaffen, die mit ihren Sorgen und Frustrationen nach dem sonntägigen Wahlergebnis nicht alleine sein wollten. Wobei es sich hier nicht nur um einen Rückzugsort handelte, sondern auch um eine Gelegenheit, sich in diesen kritischen Zeiten gegenseitig zu unterstützen und gemeinsam zu überlegen, wie geht es weiter.
3: Rechtsextremismus ist absolut nichts Neues, aber was auch nichts Neues ist, eine wahnsinnige Frustration mit etablierter Politik und auch eine Frustration mit dem Leben, was man sich einfach nicht mehr leisten kann. Genau, es gibt viele Orte, die wir hier lokal haben und denen wir, glaube ich, auch lokal begegnen können. Und deswegen müssen wir eben zusammenkommen und darüber sprechen und den ersten Schritt tun, und der ist Gemeinschaft bilden.
2: Anstatt dem üblichen politischen Engagement in Form einer Demo samt Ansprachen und Kundgebungen, nur um sich danach doch wieder zu Hause alleine mit den bleibenden Zukunftsängsten zu plagen, sollte daher mit dem SOFA etwas Längerfristiges entstehen, weshalb das Begegnungscamp am Steintor insgesamt 70 Stunden andauerte, inklusive Übernachtung vor Ort. Ins Leben gerufen wurde die Initiative von verschiedenen zivilgesellschaftlichen Organisationen, darunter der Losmachen e.V., sowie von einem breiten Bündnis an Privatpersonen, die schon vorher politisch engagiert waren. Rund 1000 Menschen hatten sich am Sonntagabend im Camp versammelt, 10-mal mehr als ursprünglich erwartet. Ein voller Erfolg, der sich im Programm der nächsten Tage fortsetzte. Geboten wurde eine bunte Vielfalt an Workshops, Musik- und Kulturprogrammen, sowie jeden Abend eine kostenlose Mahlzeit für alle Anwesenden.
3: Ich glaube, bei einem gemeinsamen Essen fällt dieses in Austausch kommen nochmal viel leichter. Gestern gab es zum Beispiel veganes Jägerschnitzel. Und ich glaube, im veganen Jägerschnitzel steckt schon ganz viel drin von unserer Botschaft. Wir wollen das nehmen, was es schon gibt, die Identität, die auch was Schönes ist, dass wir uns hier alle zu Hause fühlen. Aber wollen sagen, das muss nichts Exklusives sein. Und wir können gemeinsam das weiterdenken und überlegen, wie können wir Identität nehmen und damit den nächsten Schritt in die Zukunft machen.
2: Denn bei dem SOFA soll es sich nicht um ein einmaliges Event handeln. Zumindest möchte man den Kern und die Message des Protestcamps aufrechterhalten und ähnliche Orte in der Saalestadt schaffen.
3: Ein großer Teil unseres Bündnisses sind Nachbarschaftsinitiativen. Und eine Nachbarschaftsinitiative Sissi aus der südlichen Innenstadt ist gerade dabei, einen Raum anzumieten und da so ein ähnliches Format einmal die Woche anzubieten, natürlich kleiner, aber natürlich mit weniger Menschen, aber dafür eben regelmäßig. Dafür sind wir auch gerade noch auf der Suche nach SpenderInnen, die bereit sind, eben einmal im Monat einen kleinen Betrag zu spenden, um hier in Sachsen-Anhalt vor Ort Räume zu schaffen, gegen die Frustration und gegen die Vereinzelung.
2: Wer Interesse daran hat, hier Abhilfe zu leisten, der findet sämtliche Möglichkeiten dafür auf der Website des SOFA Halle, sowie alle weiteren Informationen zu kommenden Aktionen und Veranstaltungen.
1: Am Donnerstag ist es mal wieder Zeit für den alljährlichen Bundeswarntag. Es ist übrigens das 6. Mal, dass die verschiedenen technischen Maßnahmen, die der Warnzentrale im Bundesamt für Bevölkerungsschutz und Katastrophenhilfe zur Verfügung stehen, ausprobiert werden sollen. So wird es zuerst von den altbekannten Sirenen mit einem eine Minute langen Heulton losgehen, der sie veranlassen sollte, auf Warnmeldungen im Radio oder im überregionalen Fernsehen zu achten. Auch auf den Handys sollten um 11 Uhr entsprechende Meldungen erscheinen. Es geht wie immer darum, mögliche Schwachstellen auszumachen und zu optimieren. In Magdeburg sollen darüber hinaus in den Stadtteilen Buckau, Werdau und Altstadt Lautsprecherwagen des Ordnungsamtes unterwegs sein, die Warninformationen über Lautsprecherdurchsagen verteilen. Die Entwarnung wird dann um 11.45 Uhr erfolgen. Die Reklame.
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0: Willkommen zurück. Am Mittwoch startet der SCM Berufshandball auch in die Wettbewerbe zum EHF-Pokal. Die erste Aufgabe in der Königsklasse steht zu Hause an. Es kommen die Mannen von Kohlstadt Handball aus Trondheim in Norwegen in die Bördelandhalle. Für den SCM kein unbekannter Gegner, denn man traf sich im Wettbewerb schon des Öfteren. In diesem Jahr nehmen mit 24 Mannschaften gleich 8 mehr am EHF Cup teil als im vorigen Jahr. In der Gruppenphase gibt es 6 Vierergruppen, wobei der SCM in der Gruppe F neben den Norwegern auch noch Industria Kielce und den HC Kriens Luzern treffen wird. Wenn sich die Magdeburger in der ersten Vorrunde qualifizieren konnten, dann gilt es, in 2 Sechsergruppen sich für das Viertelfinale zu empfehlen. Wenn das Preziner Wehr gezogen wird, dann ist das oft genug ein Ereignis mit großem Publikumsinteresse. In der nun etwa 150 Jahre dauernden Geschichte des Wehrs geschah das 64 Mal. Und obwohl das Wehr mittlerweile ein anerkanntes ingenieurtechnisches Denkmal ist, versieht es immer noch ordentlich seinen Dienst, was natürlich auch auf die immerwährende Pflege durch das zuständige Landesamt für Hochwasserschutz zurückzuführen ist. Seit einiger Zeit bemüht man sich nun, das Bauwerk als UNESCO-Weltkulturerbe eintragen zu lassen, und da ist man zwischenzeitlich einen Schritt weitergekommen.
1: Wir stehen auf der deutschen Tentativliste. Wir sind jetzt dabei, weiter zu erarbeiten den Antrag für die UNESCO-Kommission. Der soll 27 abgegeben werden. So, und dann haben die ungefähr ein Jahr Zeit, um den zu bewerten und zu sagen, na ja, die eine oder andere Stelle könnt ihr noch ein bisschen verbessern. Auf jeden Fall soll bis 31, 32 soll das fertig werden. Und wir haben gesagt, bis 31 wollen wir den Titel haben. Das heißt, wir leisten jetzt so eine gute Arbeit in den Ministerien, mit dem LHW, mit unserem Verein, dass wir das in den Griff kriegen. Also unser Ziel ist, 31 UNESCO-Weltkulturerbetitel zu bekommen.
0: Dazu befindet man sich im Übrigen mit den Frankischen Stiftungen in Halle in Wettbewerb, die ebenfalls diesen Titel bekommen möchten. Allerdings ist man der Meinung, auch mit der Umgebung des Wehrs weitere touristisch interessante Trümpfe in der Hand zu haben. Das wären das Ringheiligtum in Pömmelte und die Herrenhuter Brüdergemeine in Gnadau, wo man an den begehrten Titel in gewisser Weise durch die Hintertür zu kommen gedenkt.
1: Dänemark kann uns da helfen. Also Christiansfeld ist schon lange UNESCO-Weltkulturerbe. Und wenn die einen Erweiterungsantrag stellen würden, dann muss man sie davon überzeugen, dass das gelingt. Ich habe die Vorgespräche schon mal geführt. Die dänische Botschaft ist dem ziemlich aufgeschlossen gegenüber. Wir werden also nach Christiansfeld fahren und werden um gut Wetter bitten, dass sie uns unterstützen. Die Sachsen sind schon mit dabei, die sind schon mit im Boot. Und Sachsen ist ja 2024 Mitglied geworden als Erweiterung. Also für Gnadau streben wir so eine Erweiterung an, natürlich über Dänemark.
0: Das alles dürfte auch Thema am 13. September sein, wenn in ganz Deutschland der Tag des offenen Denkmals begangen werden soll. So will man auch rund um das Preziner Wehr ein großes Volksfest veranstalten, auf dem man sogar einen Weltrekordversuch unternehmen will. Denn man beabsichtigt, 300 Liter Altmärker Hochzeitssuppe zu kochen. Ein möglicher Guinness-Weltrekord, der um die Mittagszeit verputzt werden kann. Insgesamt konnte man 25 Stände akquirieren, die für Unterhaltung, Speis und Trank sorgen wollen. Und natürlich soll es Führungen rund um das Wehr geben, auch damit die frisch ausgebildeten Stadtbilderklärer ihr erworbenes Wissen präsentieren können. Den 13. September könnte man sich also schon mal vormerken.
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3: Die MDF1 Wettervorhersage für den 9. und 10. September. Für die Nacht zum Donnerstag erwarten wir einen locker bewölkten Himmel. Es wird auch nicht regnen, dabei sinken die Nachttemperaturen auf 14 bis 12 Grad. Es weht ein mäßiger Wind mit starken Böen aus dem Westen. Der Donnerstag wird auch wieder freundlich. Vom locker bewölkten Himmel wird es nicht zu Niederschlägen kommen. Es wird auch nicht mehr so warm.

0: warm wie in den letzten Tagen. Das Quecksilber klettert gerade noch auf 21 Grad. Dazu weht weiter der mäßige und böige Wind aus dem Westen. Der UV-Index liegt beim eher niedrigen mittleren Wert 3. Die weiteren Aussichten bis zum Sonntag. Für den Rest der Woche bleibt es freundlich. Erst am Sonntag kann es zu schauerartigen Regenfällen kommen. Auch bei den Temperaturen ist erst einmal nicht mit einer durchgreifenden Wende zu rechnen.
1: Das Institut Français lädt am Donnerstag in die Zentralbibliothek zum Auftakt der Reihe Worte, Würze, Welten, mit der man die Ausstellung »So ist die Welt« begleiten will. So soll es am Donnerstag ein kulinarisches Quiz geben. Wer mitraten möchte, sollte um 17 Uhr in der Bibliothek sein. Im Rahmen der Literaturwochen ist die Schriftstellerin Peggy Mädler zu Gast in der Feuerwache. Mit »Selbstregulierung des Herzens« stellt sie ihren Roman vor, in dem es um Liebe, Loyalität und Freundschaft geht. Die Lesung soll um 18 Uhr beginnen. Die Eintrittskarte kostet 12 Euro. Der Stummfilmpianist Richard Siedloff wird am Donnerstag auch im Rahmen der Literaturwochen aktiv. Er wird aber nichts vorlesen, sondern sein Metier ausüben und den Stummfilm von morgens bis mitternachts live am Klavier begleiten. Der Film wurde 1920 von Georg Kaiser geschaffen. Es geht um einen Bankkassierer, der versucht, aus seiner bürgerlichen Existenz auszubrechen. Das Keentop-Erlebnis wird ab 20 Uhr im Gartensaal des Gesellschaftshauses zelebriert. Die Eintrittskarte kostet 17 Euro an der Abendkasse. Ja, wir hätten am Donnerstag wieder ein neues Direktmagazin im Programm, wie immer ab 18 Uhr zur vollen Stunde für Magdeburg und danach für Halle. Bis dahin, auf Wiedersehen und bleiben Sie gesund.

0: Was führt dich bloß an diesen gottverlassenen Ort?
1: Ich bin es, Hein.
2: Ist das die Möglichkeit?
3: Ich hatte einen Sohn, der hieß auch Hein. Ich habe ihn nie wieder gesehen.
1: Ich bin dein Sohn, Hein.
3: Aber nein, Hein sah ganz anders aus.
1: Ich erkenne ihn nicht.
4: Er sieht verändert aus.
5: Weshalb sollte jemand hierher kommen und sich als Hein ausgeben?
1: Das hier ist meine Heimat. Ich habe ja wohl ein Recht, hier zu sein.
5: Das Gericht möchte sich einen Überblick über deine Fähigkeiten verschaffen. Du bist doch von hier, oder nicht?
1: Gib doch endlich zu, dass du mich erkennst.
5: Was hat er denn verbrochen?
6: Sollte dieser Betrüger noch irgendwem etwas antun, klebt Blut an deinen Händen.
1: Wenn ich nicht Hein bin, wie kann es sein, dass ich mich an alles erinnere?
7: Du bist nicht Hein, du bist ein Betrüger.
3: Glaubst du, ich weiß doch immer nicht, was hier vor sich geht?

0: gefährlichen Anschlag auf eine junge Staatsanwältin hat heute der Prozess begonnen.
1: Die Mittäter Röders, mindestens zwei, wie wir noch belegen werden, wurden nicht ermittelt. Es bestand und besteht Verdunklungsgefahr.
2: Röder und seine Freunde machen das nicht zum ersten Mal.
3: Frau Kinsey, Sie sollen sich aus meinen Ermittlungen raushalten.
2: Okay.
4: Ich behaupte schnell zurück.
3: Warum haben Sie denn kein Vertrauen in Ihre eigene Behörde?
1: Können Sie einstellen? Können Sie einstellen?
3: Auf wessen Seite stehen Sie eigentlich?
2: Hat dich einer dieser Männer angegriffen?
5: Ich will niemanden anzeigen.
2: Sprechen Sie mit mir.
6: Wegen der Staatsanwältin bringe ich unsere Leben nicht in Gefahr.
7: Ich will mit Ihren Methoden nichts zu tun.
2: Sagen Sie das auch, wenn wir einen rechtsextremen als Behördenleiter haben?
7: Ja, auch Rechtsextreme dürfen Staatsanwälte sein.

0: Er arbeitet zu viel.
1: Er baut sich was auf.
2: Il chasse pour oublier.
0: Merci.
2: Que n'allait pas sa belle.
3: Die Bearbeitung kann sich im Falle eines Verfahrens begünstigend für Sie aus.
1: Qu'est-ce qui se passe? Philippe?
3: Did you know that?
0: Je sens que quelque chose ne va pas.
4: Please.
0: Glaubst du das wirklich?
5: I love you so much, it hurts. And I want all of this to go away.
0: Il faut que tu vomisses.
5: Quoi?
0: Tes purificateurs.
1: He did it for research. For work.
4: Wenn man sich entschieden hat, die Augen zu verschließen, muss man es durchziehen.
3: Du kannst dich nicht anpassen, Papa.
4: Bloß ein bisschen Freundlichkeit.
1: How can you do this job? How can you trust anybody?

0: Francesco.
1: Das Wichtigste ist jetzt,
0: dass der Tag genau so läuft, wie Oma das will. Hilfst du mir dabei?
2: Ganz vorsichtig.
0: Wo ist denn der Jubilar?
3: Ruht er sich noch aus?
4: Ich war gerade oben. Opa schläft.
3: Ah, ja.
5: Okay.
0: Jetzt reiß dich zusammen.
6: Just in time. Ich habe eine kleine Überraschung

0: Mein Beileid.
1: War der Opa ein Nazi?
2: Unsere Wunden können erst dann heilen, wenn wir der Wahrheit ins Auge blicken. Und deshalb fordere ich, dass wir als Familie zusammen eine Familienaufstellung machen.
3: Es ist weg. Das Testament ist weg. Habe ich genommen.
4: Wir haben es hier mit extremen Kräften zu tun, die hier wirken.
5: Schade, was du hier kriegst.
4: Lass es alles raus, was ihr nicht mehr braucht.
6: Lass mich!
7: Ich komme jetzt rein.
8: Man soll ja keine schlafenden Hunde wecken, nicht, mein Schatz?

0: Die Brandmauer ist längst kein parteipolitisches Konstrukt mehr in Berlin oder in Magdeburg, sondern ist etwas, was durch Gesellschaft, Vereine, Familien geht und genau dazu führt, dass Menschen nicht mehr miteinander reden. Und das treibt mich um, das bringt mich zur Sorge. Wir als Gesellschaft haben die Verantwortung, gemeinsam in den Diskurs zu treten, miteinander zu reden. Und unsere Politik hat natürlich hier eine klare Vorbildwirkung. Weil wir müssen miteinander reden, wir müssen Verantwortung übernehmen für unsere Gesellschaft. Zu sagen, ich weiß schon, was der Gegenüber denkt und ich weiß, wie ich den bewerte, halte ich für falsch. Und ich wünsche mir, dass der Regierungsauftrag, den die Wähler gesetzt haben, für welche Koalition auch immer, die Menschen, die sich wählen lassen haben, Verantwortung übernehmen und eine Arbeitsfähigkeit der Regierung hinbekommen. Das ist aber auch die Erwartungshaltung von vielen, vielen Vereinen, von vielen, vielen Menschen in der Region.
1: Ich halte fest, dass wir aber moralische Grenzen brauchen. Wir brauchen moralische Grenzen, um zu definieren, wie unser moralischer Kompass lautet. Und wer in diesen moralischen Grenzen arbeitet, mit diesem moralischen Kompass, mit dem müssen wir auch reden.
2: So Landrat Markus Bauer nach der Landtagswahl am Sonntag. Das Statement hat bereits Kreise gezogen. Ruft doch der Landrat zur Zusammenarbeit mit der AfD auf oder doch nicht? Vielleicht wünscht er sich ja nur ein breites Mitte-Links-Bündnis. Da ist genug Raum für Interpretationen. Unterdessen hat die CDU-Landtagsfraktion Sven Schulze zum Fraktionsvorsitzenden gewählt. Allerdings nur knapp mit 8-7 Stimmen. Zeichnet sich da bereits ein Riss in den Reihen der CDU ab? Schließlich konnten sich ja ein paar Hardliner finden, die eine eigene CDU-Fraktion bilden, um dann mit der AfD zu koalieren. Bis jetzt scheint aber nur ein Bündnis mit dem BSW wahrscheinlicher, deren frisch gewählte Parlamentarier sich bewusst nebulös äußerten. Und damit ein herzliches Willkommen zum MDV1 Direktmagazin am Mittwoch. Erstaunlich wenig ist aus den Parteizentralen von SPD und Linken zu hören. Einzig die Grünen stellten ihre Fraktion vor, in der Ciborra Seidlitz den Vorsitz übernehmen wird. Und noch eine Personalie wurde veröffentlicht. Die bisherige Digitalministerin Lydia Hüskens von der FDP stellt ihre Position als Landesvorsitzende zur Verfügung, wird diesen Posten jedoch noch bis Anfang März, bis zum nächsten Landesparteitag wahrnehmen.
3: Runter vom Sofa in den eigenen vier Wänden und raus auf das Gleichnamige im Zentrum der Stadthalle, hieß es bei einem mehrtägigen Protestcamp, das am Wahlabend auf dem Steintorplatz errichtet wurde. Sofa war in diesem Fall als Abkürzung für solidarischer Ort für alle zu verstehen. Und genau das wollte man hier für all die Menschen schaffen, die mit ihren Sorgen und Frustrationen nach dem sonntägigen Wahlergebnis nicht alleine sein wollten. Wobei es sich hier nicht nur um einen Rückzugsort handelte, sondern auch um eine Gelegenheit, sich in diesen kritischen Zeiten gegenseitig zu unterstützen und gemeinsam zu überlegen, wie geht es weiter.
4: Rechtsextremismus ist absolut nichts Neues, aber was auch nichts Neues ist, eine wahnsinnige Frustration mit etablierter Politik und auch eine Frustration mit dem Leben, was man sich einfach nicht mehr leisten kann. Genau, es gibt viele Orte, die wir hier lokal haben und denen wir, glaube ich, auch lokal begegnen können. Und deswegen müssen wir eben zusammenkommen und darüber sprechen und den ersten Schritt tun und der ist Gemeinschaft bilden.
3: Anstatt dem üblichen politischen Engagement in Form einer Demo samt Ansprachen und Kundgebungen, nur um sich danach doch wieder zu Hause alleine mit den bleibenden Zukunftsängsten zu plagen, sollte daher mit dem Sofa etwas Längerfristiges entstehen, weshalb das Begegnungscamp am Steintor insgesamt 70 Stunden andauerte, inklusive Übernachtung vor Ort. Ins Leben gerufen wurde die Initiative von verschiedenen zivilgesellschaftlichen Organisationen, darunter der Losmachen e.V., sowie von einem breiten Bündnis an Privatpersonen, die schon vorher politisch engagiert waren. Rund 1000 Menschen hatten sich am Sonntagabend im Camp versammelt, 10-mal mehr als ursprünglich erwartet. Ein voller Erfolg, der sich im Programm der nächsten Tage fortsetzte. Geboten wurde eine bunte Vielfalt an Workshops, Musik- und Kulturprogrammen, sowie jeden Abend eine kostenlose Mahlzeit für alle Anwesenden.
4: Ich glaube, bei einem gemeinsamen Essen fällt dieses in Austausch kommen nochmal viel leichter. Gestern gab es zum Beispiel veganes Jägerschnitzel. Und ich glaube, im veganen Jägerschnitzel steckt schon ganz viel drin von unserer Botschaft. Wir wollen das nehmen, was es schon gibt, die Identität, die auch was Schönes ist, dass wir uns hier alle zu Hause fühlen. Aber wollen sagen, das muss nichts Exklusives sein. Und wir können gemeinsam das weiterdenken und überlegen, wie können wir Identität nehmen und damit den nächsten Schritt in die Zukunft machen.
3: Denn bei dem Sofa soll es sich nicht um ein einmaliges Event handeln. Zumindest möchte man den Kern und die Message des Protestcamps aufrechterhalten und ähnliche Orte in der Saalestadt schaffen.
4: Ein großer Teil unseres Bündnisses sind Nachbarschaftsinitiativen. Und eine Nachbarschaftsinitiative Sissi aus der südlichen Innenstadt ist gerade dabei, einen Raum anzumieten. Und da so ein ähnliches Format einmal die Woche anzubieten, natürlich kleiner, aber natürlich mit weniger Menschen, aber dafür eben regelmäßig. Dafür sind wir auch gerade noch auf der Suche nach SpenderInnen, die bereit sind, eben einmal im Monat einen kleinen Betrag zu spenden, um hier in Sachsen-Anhalt vor Ort Räume zu schaffen, gegen die Frustration und gegen die Vereinzelung.
3: Wer Interesse daran hat, hier Abhilfe zu leisten, der findet sämtliche Möglichkeiten dafür auf der Website des Sofa-Halle sowie alle weiteren Informationen zu kommenden Aktionen und Veranstaltungen.
2: Der Oberbürgermeister von Halle möchte die interkommunale Zusammenarbeit mit den 6 Nachbargemeinden der Stadt verbessern. Dazu trafen sich die Bürgermeister von Wettin, Landsberg, Kabelsketal, Schkopau, Teutschenthal und Salzertal mit dem Oberbürgermeister, der zum Kennenlerntreffen nicht nur seinen Stellvertreter mitbrachte, sondern auch seine Sozialbeigeordnete und den Beigeordneten für Stadtentwicklung dabei hatte. Neben einem allgemeinen Erfahrungsaustausch ging es vor allem um die Stadtentwicklung und Regionalplanung wie dem Starpark, der Mobilität, der Flächenentwicklung und einer Halleumfahrung. Nach dem Arbeitstreffen begab man sich auf eine Stadtführung zur Moritzburg und besuchte dort gemeinsam eine Kunstausstellung. Mit über 1 Milliarde Euro beziffert der Stadtkämmerer die Einnahmen für den Haushalt der Stadt Magdeburg und dennoch wird es nicht reichen. Denn zum Schluss bleibt ein Fehlbetrag von etwa 47 Millionen Euro übrig. Die Möglichkeiten, daran etwas zu ändern, werden jedoch von Jahr zu Jahr schwieriger, da an den Stellschrauben auf der Einnahmen- und auch auf der Ausgabenseite schon oft gedreht wurde. Dennoch sollen sie fester angezogen werden.
5: Wir haben auf der Aufwandsseite Herausforderungen, auf der Ertragsseite. Und das wird auch unser Vorschlag für den Stadtrat sein. Beim Aufwand dämpfen wir ganz stark bei der Verwaltung. Das ist der Hauptpunkt dort. Und beim Ertrag wollen wir 2 Stellschrauben nochmal anziehen.
2: Ja, und das wäre eine weitere Erhöhung bei der Parkraumbewirtschaftung, was jedoch nur etwa 300.000 Euro bringen würde. Aber auch Parksünder sollen restriktiver zur Kasse gebeten werden und man erhofft sich durch mehr Geschwindigkeitskontrollen mehr Geld im Stadthaushalt. Deutlich spürbarer, besonders für junge Eltern, die Kosten für die Kinderbetreuung will man deutlich anheben.
5: Wir ziehen in einem ersten Schritt, das ist ja unser Vorschlag, nur die historische Inflation nach. Also wir holen uns eigentlich das wieder, was uns eigentlich ein Kita-Platz kostet nach unserem Anteilsverhältnis. In den Schritten 2 und 3, also in den Schritten 28 und 29, holen wir uns ein wenig mehr noch, um auch Qualität zu sichern in den Kitas. Wir kommen von einem ganz niedrigen Niveau, kommen bei den Krippenplätzen auf ein relativ hohes Niveau. Auf den Kita-Plätzen kommen wir immer noch mit der Erhöhung auf ein mittleres Niveau.
2: Seit 2012 wurden die Kita-Gebühren nicht mehr angehoben. Die 44-prozentige Erhöhung ab 2027 bezeichnete der Finanzbeigeordnete als Inflationsausgleich. Mit den weiteren Erhöhungen 2028 und 2029 wolle man in den Personalschlüssel investieren, denn der Geburtenrückgang würde sonst dafür sorgen, dass man Kita-Kapazitäten streichen müsste. Insgesamt macht der Posten Soziales mit nahezu der Hälfte des Etats den größten Anteil an den Ausgaben aus, gefolgt von den Personalausgaben für die Verwaltung der Stadt. So wurden und werden freiwährende Stellen nicht mehr besetzt. Man plant, Dezernate zusammenzulegen, um beispielsweise Geschäftsführergehälter einzusparen, um nur mal 2 Maßnahmen zu benennen.
5: Ein Kernbestandteil des Haushalts, der von den Zahlen her relativ klein ist, aber der uns wichtig ist, ist die ganze Vereinsförderung, die Kleinkulturförderung, die Eventförderung, also kleinere Veranstaltungen. Das ist für uns das haben wir nicht angetastet. Wenn wir mit dem Rasenmäher drüber gegangen wären, wäre das mit gewesen, aber das haben wir nicht gemacht, um die Vielfältigkeit, Lebendigkeit

0: der Stadt auch zu erhalten. Die Investitionen sind auf einem sehr hohen Niveau, ja. In diesem Jahr, für das Planjahr 27, ein wenig verzerrt durch die Schule Listemannstraße. Da haben wir allein ja 70 Millionen dann veranschlagt dafür. Aber dann auch immer noch sind es über 100 Millionen, die wir in Investitionen hier tätigen werden. Und das ist uns auch wichtig, obwohl es nachher auf die Zinsen dann wieder durchschlägt. Das muss ja finanziert werden, weil wir damit in die Infrastruktur einzahlen.
1: Das wären insgesamt 180 Millionen Euro, wobei 70 davon auf den Schulneubau in der Listemannstraße entfallen. Weitere wichtige Investitionen wären der Abschluss der Maßnahmen rund um die Stadthalle, der Ersatzneubau für die Feuerwache Rothensee, die Ersatzneubauten für die Ringbrücken, die Fortsetzung der Sanierung der Bördelandhalle oder das neue Schwimmzentrum für den Leistungssport. Insgesamt beschrieb die Stadtverwaltung äußerst herausfordernde Planungen, die besonders von der Kluft zwischen auferlegten Pflichtaufgaben und verfügbaren Finanzmitteln erschwert wurden. Die Konsolidierung muss darüber hinaus in den nächsten Jahren fortgesetzt werden. Erst Anfang der 2030er Jahre könnte man nach jetzigen Planungen wieder einen ausgeglichenen Haushalt vorlegen. Der Haushaltsplanentwurf wurde unterdessen veröffentlicht und kann im Ratsinformationssystem eingesehen werden. Das werden auch die Stadträte machen, die diesem Plan noch ihre Zustimmung geben müssten. Besonders die Erhöhung der Kita-Gebühren dürfte dabei für hitzige Diskussionen sorgen, sodass es durchaus möglich erscheint, dass der avisierte Plan, den Haushalt im November zu beschließen, nicht gehalten werden kann. Und auch das Landesverwaltungsamt hat noch ein gewichtiges Wort mitzureden, denn ohne dessen Zustimmung läuft gar nichts. Am Donnerstag ist es mal wieder Zeit für den alljährlichen Bundeswarntag. Es ist übrigens das sechste Mal, dass die verschiedenen technischen Maßnahmen, die der Warnzentrale im Bundesamt für Bevölkerungsschutz und Katastrophenhilfe zur Verfügung stehen, ausprobiert werden sollen. So wird es zuerst von den altbekannten Sirenen einen eine Minute langen Warnton geben, der Sie veranlassen sollte, auf Warnmeldungen im Radio oder im überregionalen Fernsehen zu achten. Und auch auf den Handys sollten um 11 Uhr entsprechende Meldungen erscheinen. Es geht wie immer darum, mögliche Schwachstellen auszumachen und zu optimieren. In Halle sollen darüber hinaus im Stadtgebiet Lautsprecherwagen der Feuerwehr unterwegs sein, die Warninformationen über Lautsprecherdurchsagen verteilen. Die Entwarnung wird dann für 11.45 Uhr erfolgen. Die Reklame.
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1: Willkommen zurück. In der Aues-Bebel-Straße werden am Donnerstag Baumaßnahmen beginnen, um Versorgungsleitungen für Fernwärme zu verlegen. Gleichzeitig wird man die Baugruben nutzen, um Arbeiten an den Trink- und Abwasserleitungen vorzunehmen. Auch Strom, Informationstechnik und Stadtbeleuchtung werden Teil der Maßnahme, die von der Energieversorgung Halle ausgeführt wird. Wegen der Baumaßnahmen wird die Straße zwischen August-Bebel-Platz und Thomas-Mann-Straße vollständig gesperrt, was zu Umleitungen führt. Der Fußgängerverkehr wird jedoch nicht beeinträchtigt. Bis Mai 2027 soll diese Baumaßnahme abgeschlossen sein. Wenn das Preziner Wehr gezogen wird, dann ist das oft genug ein Ereignis mit großem Publikumsinteresse. In der nun etwa 150 Jahre dauernden Geschichte des Wehrs geschah das 64 Mal. Und obwohl das Wehr mittlerweile ein anerkanntes ingenieurtechnisches Denkmal ist, versieht es immer noch ordentlich seinen Dienst, was natürlich auch auf die immerwährende Pflege durch das zuständige Landesamt für Hochwasserschutz zurückzuführen ist. Seit einiger Zeit bemüht man sich nun, das Bauwerk als UNESCO-Weltkulturerbe eintragen zu lassen, und da ist man zwischenzeitlich einen Schritt weitergekommen.
2: Wir stehen auf der deutschen Tentativliste. Wir sind jetzt dabei, weiter zu erarbeiten den Antrag für die UNESCO-Kommission. Der soll 27 abgegeben werden. So, und dann haben die ungefähr ein Jahr Zeit, um den zu bewerten und zu sagen, naja, die eine oder andere Stelle könnt ihr noch ein bisschen verbessern. Auf jeden Fall soll bis 31, 32 soll das fertig werden. Und wir haben gesagt, bis 31 wollen wir den Titel haben. Das heißt, wir leisten jetzt so eine gute Arbeit in den Ministerien, mit dem LHW, mit unserem Verein, dass wir das in den Griff kriegen. Also unser Ziel ist, 31 UNESCO-Weltkulturerbetitel zu bekommen.
1: Dazu befindet man sich im Übrigen mit den Frankischen Stiftungen in Halle in Wettbewerb, die ebenfalls diesen Titel bekommen möchten. Allerdings ist man der Meinung, auch mit der Umgebung des Wehrs weitere touristisch interessante Trümpfe in der Hand zu haben. Das wären das Ringheiligtum in Pömmelte und die Herrenhuter Brüdergemeine in Gnadau, wo man an den begehrten Titel in gewisser Weise durch die Hintertür zu kommen gedenkt.
2: Dänemark kann uns da helfen. Also Christiansfeld ist schon lange UNESCO-Weltkulturerbe. Und wenn die einen Erweiterungsantrag stellen würden, dann muss man sie davon überzeugen, dass das gelingt. Ich habe die Vorgespräche schon mal geführt. Die dänische Botschaft ist dem ziemlich aufgeschlossen gegenüber. Wir werden also nach Christiansfeld fahren und werden um gut Wetter bitten, dass sie uns unterstützen. Die Sachsen sind schon mit dabei, die sind schon mit im Boot. Und Sachsen ist ja 2024 Mitglied geworden als Erweiterung. Also für Gnadau streben wir so eine Erweiterung an, natürlich über Dänemark.
1: Das alles dürfte auch Thema am 13. September sein, wenn in ganz Deutschland der Tag des offenen Denkmals begangen werden soll. So will man auch rund um das Preziner Wehr ein großes Volksfest veranstalten, auf dem man sogar einen Weltrekordversuch unternehmen will. Denn man beabsichtigt, 300 Liter Altmärker Hochzeitssuppe zu kochen. Ein möglicher Guinness-Weltrekord, der um die Mittagszeit verputzt werden kann. Insgesamt könnte man 25 Stände akquirieren, die für Unterhaltung, Speis und Trank sorgen wollen. Und natürlich soll es Führungen rund um das Wehr geben, auch damit die frisch ausgebildeten Stadtbilderklärer ihr erworbenes Wissen präsentieren können. Den 13. September könnte man sich also schon mal vormerken. Die Stahlplastik an der Steinmühlenbrücke wurde farblich neu gefasst und beeindruckt nun wieder durch ihre plastische Qualität. Sie wurde einst von Lux Kudelka im Rahmen eines Metallbildhauersymposiums im Jahr 1987 geschaffen und dann 1993 an ihren heutigen Platz am Zugang zur Ziegelwiese aufgestellt. Der Künstler erlernte sein Handwerk als Schüler von Irmtraut Ohm an der Burg Giebichenstein im Fachbereich Metallgestaltung. Er lebt und arbeitet in Halle. Die Kosten für die Restaurierung betrugen etwa 1.900 Euro.
3: Die MDF1 Wettervorhersage für den 9. und 10. September. Für die Nacht zum Donnerstag erwarten wir einen locker bewölkten Himmel. Es wird auch nicht regnen, dabei sinken die Nachttemperaturen auf 14 bis 12 Grad. Es weht ein mäßiger Wind mit starken Böen aus dem Westen. Der Donnerstag wird auch wieder freundlich. Vom locker bewölkten Himmel wird es nicht zu Niederschlägen kommen. Es wird auch nicht mehr so warm wie in den letzten Tagen. Das Quecksilber klettert gerade noch auf 21 Grad. Dazu weht weiter der mäßige und böige Wind aus dem Westen. Der UV-Index liegt beim eher niedrigen mittleren Wert 3. Die weiteren Aussichten bis zum Sonntag. Für den Rest der Woche bleibt es freundlich. Erst am Sonntag kann es zu schauerartigen Regenfällen kommen. Auch bei den Temperaturen ist erst einmal nicht mit einer durchgreifenden Wende zu rechnen.
1: Entdecke Halle mit Kennern ist der Titel einer neuen Veranstaltungsreihe, mit der das Stadtmuseum besondere Stadtgeschichten erzählen will. Geplant ist eine vierteilige Reihe, bei der es um Ausstellungsrundgänge, Vorträge und Gesprächsrunden gehen soll. Zeitzeugen, Forschende, Sammler oder Kulturschaffende werden dabei ihren ganz persönlichen Blick auf die Stadtgeschichte werfen. Auftakt ist am Donnerstag um 17 Uhr im Stadtmuseum, bei dem es um die Möbelindustrie in Halle gehen soll, worüber Experte Heinz Möller einen Vortrag halten wird. Der Eintritt kostet 7 Euro. Ja, wir hätten am Donnerstag wieder ein neues Direktmagazin im Programm. Wie immer ab 18.30 Uhr zu jeder halben Stunde die Halle-Ausgabe mit der für Magdeburg im Anschluss. Bis dahin auf Wiedersehen und bleiben Sie gesund.

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0: Den gefährlichen Anschlag auf eine junge Staatsanwältin hat heute der Prozess begonnen.
1: Die Mittäter Röders, mindestens zwei, wie wir noch belegen werden, wurden nicht ermittelt. Es bestand und besteht Verdunklungsgefahr.
2: Röder und seine Freunde machen das nicht zum ersten Mal.
3: Frau Kinn, Sie sollen sich aus meinen Ermittlungen raushalten.
2: Okay. Ich behaupte schnell zurück.
3: Warum haben Sie denn kein Vertrauen? Ja, Ihre eigene Behörde.
1: Können Sie einstellen? Können Sie einstellen?
3: Auf wessen Seite stehen Sie eigentlich?
2: Hat dich einer dieser Männer angegriffen?
4: Ich will niemanden anzeigen.
2: Sprechen Sie mit mir.
5: Wegen der Staatsanwältin bringe ich unser Leben nicht in Gefahr.
6: Ich will mit Ihren Methoden nichts zu tun haben.
2: Sagen Sie das auch, wenn wir einen rechtsextremen als Behördenleiter haben?
6: Auch Rechtsextreme dürfen...

0: Er arbeitet zu viel.
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3: Die Bearbeitung kann sich im Falle eines Verfahrens begünstigend für Sie auswirken.
1: Qu'est-ce qui se passe? Philippe?
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0: Je sens que quelque chose ne va pas.
4: Please.
0: Glaubst du das wirklich?
5: I love you so much, it hurts. 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

0: alles gut.
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0: Mein Beileid.
1: War der Opa ein Nazi?
2: Unsere Wunden können erst dann heilen, wenn wir der Wahrheit ins Auge blicken. Und deshalb fordere ich, dass wir als Familie zusammen eine Familienaufstellung machen.
3: Es ist weg. Das Testament ist weg. Habe ich genommen.
4: Wir haben es hier mit extremen Kräften zu tun, die hier wirken.
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5: Lass mich!
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0: Die Brandmauer ist längst kein parteipolitisches Konstrukt mehr in Berlin oder in Magdeburg, sondern ist etwas, was durch Gesellschaft, Vereine, Familien geht und genau dazu führt, dass Menschen nicht mehr miteinander reden. Und das treibt mich um, das bringt mich zur Sorge. Wir als Gesellschaft haben die Verantwortung, gemeinsam in den Diskurs zu treten, miteinander zu reden. Und unsere Politik hat natürlich hier eine klare Vorbildwirkung, weil wir müssen miteinander reden, wir müssen Verantwortung übernehmen für unsere Gesellschaft, zu sagen, ich weiß schon, was der Gegenüber denkt und ich weiß, wie ich den bewerte, halte ich für falsch. Und ich wünsche mir, dass der Regierungsauftrag, den die Wähler gesetzt haben, für welche Koalition auch immer, die Menschen, die sich wählen lassen haben, Verantwortung übernehmen und eine Arbeitsfähigkeit der Regierung hinbekommen. Das ist aber auch die Erwartungshaltung von vielen, vielen Vereinen, von vielen, vielen Menschen in der Region. Ich halte fest, dass wir aber moralische Grenzen brauchen. Wir brauchen moralische Grenzen, um zu definieren, wie unser moralischer Kompass lautet. Und wer in diesen moralischen Grenzen arbeitet, mit diesem moralischen Kompass, mit dem müssen wir auch reden.
1: So Landrat Markus Bauer nach der Landtagswahl am Sonntag. Das Statement hat bereits Kreise gezogen. Ruft doch der Landrat zur Zusammenarbeit mit der AfD auf oder doch nicht? Vielleicht wünscht er sich ja nur ein breites Mitte-Links-Bündnis. Da ist genug Raum für Interpretationen. Unterdessen hat die CDU-Landtagsfraktion Sven Schulze zum Fraktionsvorsitzenden gewählt. Allerdings nur knapp mit 8-7 Stimmen. Zeichnet sich da bereits ein Riss in den Reihen der CDU ab? Schließlich konnten sich ja ein paar Hardliner finden, die eine eigene CDU-Fraktion bilden, um dann mit der AfD zu koalieren. Bis jetzt scheint aber nur ein Bündnis mit dem BSW wahrscheinlicher, deren frisch gewählte Parlamentarier sich bewusst nebulös äußerten. Und damit ein herzliches Willkommen zum MDV1 Direktmagazin am Mittwoch. Erstaunlich wenig ist aus den Parteizentralen von SPD und Linken zu hören. Einzig die Grünen stellten ihre Fraktion vor, in der Ciborra Seidlitz den Vorsitz übernehmen wird. Und noch eine Personalie wurde veröffentlicht. Die bisherige Digitalministerin Lydia Hüskens von der FDP stellt ihre Position als Landesvorsitzende zur Verfügung, wird diesen Posten jedoch noch bis Anfang März, bis zum nächsten Landesparteitag wahrnehmen. Mit über 1 Milliarde Euro beziffert der Stadtkämmerer die Einnahmen für den Haushalt der Stadt Magdeburg. Und dennoch wird es nicht reichen, denn zum Schluss bleibt ein Fehlbetrag von etwa 47 Millionen Euro übrig. Die Möglichkeiten, daran etwas zu ändern, werden jedoch von Jahr zu Jahr schwieriger, da an den Stellschrauben auf der Einnahmen- und auch auf der Ausgabenseite schon oft gedreht wurde. Dennoch sollen sie fester angezogen werden.
2: Wir haben auf der Aufwandsseite Herausforderungen, auf der Ertragsseite. Und das wird auch unser Vorschlag für den Stadtrat sein. Beim Aufwand dämpfen wir ganz stark bei der Verwaltung. Das ist der Hauptpunkt dort. Und beim Ertrag wollen wir zwei Stellschrauben nochmal anziehen.
1: Ja, und das wäre eine weitere Erhöhung bei der Parkraumbewirtschaftung, was jedoch nur etwa 300.000 Euro bringen würde. Aber auch Parksünder sollen restriktiver zur Kasse gebeten werden und man erhofft sich durch mehr Geschwindigkeitskontrollen mehr Geld im Stadthaushalt. Deutlich spürbarer, besonders für junge Eltern, die Kosten für die Kinderbetreuung will man deutlich anheben.
2: Wir ziehen in einem ersten Schritt, das ist ja unser Vorschlag, nur die historische Inflation nach. Also wir holen uns eigentlich das wieder, was uns eigentlich ein Kita-Platz kostet nach unserem Anteilsverhältnis. In den Schritten 2 und 3, also in den Schritten 28 und 29, holen wir uns ein wenig mehr noch, um auch Qualität zu sichern in den Kitas. Wir kommen von einem ganz niedrigen Niveau, kommen bei den Krippenplätzen auf ein relativ hohes Niveau. Auf den Kita-Plätzen kommen wir immer noch mit der Erhöhung auf ein mittleres Niveau.
1: Seit 2012 wurden die Kita-Gebühren nicht mehr angehoben. Die 44-prozentige Erhöhung ab 2007

0: 2027 bezeichnete der Finanzbeigeordnete als Inflationsausgleich. Mit den weiteren Erhöhungen 2028 und 2029 wolle man in den Personalschlüssel investieren, denn der Geburtenrückgang würde sonst dafür sorgen, dass man Kita-Kapazitäten streichen müsste. Insgesamt macht der Posten Soziales mit nahezu der Hälfte des Etats den größten Anteil an den Ausgaben aus, gefolgt von den Personalausgaben für die Verwaltung der Stadt. So wurden und werden frei werdende Stellen nicht mehr besetzt. Man plant, Dezernate zusammenzulegen, um beispielsweise Geschäftsführergehälter einzusparen, um nur mal zwei Maßnahmen zu benennen.
1: Ein Kernbestandteil des Haushalts, der von den Zahlen her relativ klein ist, aber der uns wichtig ist, ist die ganze Vereinsförderung, die Kleinkulturförderung, die Eventförderung, also kleinere Veranstaltungen. Das ist für uns das haben wir nicht angetastet. Wenn wir mit dem Rasenmäher drüber gegangen wären, wäre das mit gewesen, aber das haben wir nicht gemacht, um die Vielfältigkeit, Lebendigkeit in der Stadt auch zu erhalten. Die Investitionen sind auf einem sehr hohen Niveau. Ja, in diesem Jahr, für das Planjahr 27, ein wenig verzerrt durch die Schule Listemannstraße. Da haben wir allein ja 70 Millionen dann veranschlagt dafür. Aber dann auch immer noch sind es über 100 Millionen, die wir in Investitionen hier tätigen werden. Und das ist uns auch wichtig, obwohl es nachher auf die Zinsen dann wieder durchschlägt. Das muss ja finanziert werden, weil wir damit in die Infrastruktur einzahlen.
0: Das wären insgesamt 180 Millionen Euro, wobei 70 davon auf den Schulneubau in der Listemannstraße entfallen. Weitere wichtige Investitionen wären der Abschluss der Maßnahmen rund um die Stadthalle, der Ersatzneubau für die Feuerwache Rotensee, die Ersatzneubauten für die Ringbrücken, die Fortsetzung der Sanierung der Bördelandhalle oder das neue Schwimmzentrum für den Leistungssport. Insgesamt beschrieb die Stadtverwaltung äußerst herausfordernde Planungen, die besonders von der Kluft zwischen auferlegten Pflichtaufgaben und verfügbaren Finanzmitteln erschwert wurden. Die Konsolidierung muss darüber hinaus in den nächsten Jahren fortgesetzt werden. Erst Anfang der 2030er Jahre könnte man nach jetzigen Planungen wieder einen ausgeglichenen Haushalt vorlegen. Der Haushaltsplanentwurf wurde unterdessen veröffentlicht und kann im Ratsinformationssystem eingesehen werden. Das werden auch die Stadträte machen, die diesem Plan noch ihre Zustimmung geben müssten. Besonders die Erhöhung der Kita-Gebühren durfte dabei für hitzige Diskussionen sorgen, sodass es durchaus möglich erscheint, dass der avisierte Plan, den Haushalt im November zu beschließen, nicht gehalten werden kann. Und auch das Landesverwaltungsamt hat noch ein gewichtiges Wort mitzureden, denn ohne dessen Zustimmung läuft gar nichts. Die Stadtverwaltung Schönebeck meldete Vollzug beim barrierefreien Ausbau der Bushaltestelle in der Edelmannstraße. Damit endete eine Baumaßnahme, die am 22. Juni begann, bei der Hochborde und sogenannte Kasslerborde eingebaut wurden. Mit einer Anschlaghöhe von 18 cm wurde der Einstieg in die Busse erleichtert, eine Maßnahme, die besonders Menschen mit Mobilitätseinschränkungen zu schätzen wissen oder junge Muttis mit ihren Kinderwagen. Auch ein taktiles Blindensystem gehört dazu. Über die Höhe der Gesamtinvestition wurde nichts mitgeteilt, außer dass die Stadt Schönebeck nur einen Eigenanteil von 25% leisten musste. Der Rest kam vom Salzlandkreis.
2: Runter vom Sofa in den eigenen vier Wänden und raus auf das gleichnamige im Zentrum der Stadthalle, hieß es bei einem mehrtägigen Protestcamp, das am Wahlabend auf dem Steintorplatz errichtet wurde. Sofa war in diesem Fall als Abkürzung für solidarischer Ort für alle zu verstehen. Und genau das wollte man hier für all die Menschen schaffen, die mit ihren Sorgen und Frustrationen nach dem sonntägigen Wahlergebnis nicht alleine sein wollten. Wobei es sich hier nicht nur um einen Rückzugsort handelte, sondern auch um eine Gelegenheit, sich in diesen kritischen Zeiten gegenseitig zu unterstützen und gemeinsam zu überlegen, wie geht es weiter.
3: Rechtsextremismus ist absolut nichts Neues, aber was auch nichts Neues ist, ist eine wahnsinnige Frustration mit etablierter Politik und auch eine Frustration mit dem Leben, was man sich einfach nicht mehr leisten kann. Es gibt viele Orte, die wir hier lokal haben und denen wir, glaube ich, auch lokal begegnen können. Und deswegen müssen wir eben zusammenkommen und darüber sprechen und den ersten Schritt tun. Und der ist Gemeinschaft bilden.
2: Anstatt dem üblichen politischen Engagement in Form einer Demo samt Ansprachen und Kunden

0: Kundgebungen, nur um sich danach doch wieder zu Hause alleine mit den bleibenden Zukunftsängsten zu plagen, sollte daher mit dem Sofa etwas Längerfristiges entstehen, weshalb das Begegnungscamp am Steintor insgesamt 70 Stunden andauerte, inklusive Übernachtung vor Ort. Ins Leben gerufen wurde die Initiative von verschiedenen zivilgesellschaftlichen Organisationen, darunter der Losmachen e.V., sowie von einem breiten Bündnis an Privatpersonen, die schon vorher politisch engagiert waren. Rund 1000 Menschen hatten sich am Sonntagabend im Camp versammelt, 10-mal mehr als ursprünglich erwartet. Ein voller Erfolg, der sich im Programm der nächsten Tage fortsetzte. Geboten wurde eine bunte Vielfalt an Workshops, Musik- und Kulturprogrammen, sowie jeden Abend eine kostenlose Mahlzeit für alle Anwesenden.
1: Ich glaube, bei einem gemeinsamen Essen fällt dieses in Austausch kommen nochmal viel leichter. Gestern gab es zum Beispiel veganes Jägerschnitzel. Und ich glaube, im veganen Jägerschnitzel steckt schon ganz viel drin von unserer Botschaft. Wir wollen das nehmen, was es schon gibt, die Identität, die auch was Schönes ist, dass wir uns hier alle zu Hause fühlen. Aber wollen sagen, das muss nichts Exklusives sein. Und wir können gemeinsam das weiterdenken und überlegen, wie können wir Identität nehmen und damit den nächsten Schritt in die Zukunft machen.
0: Denn bei dem Sofa soll es sich nicht um ein einmaliges Event handeln. Zumindest möchte man den Kern und die Message des Protestcamps aufrechterhalten und ähnliche Orte in der Saalestadt schaffen.
1: Ein großer Teil unseres Bündnisses sind Nachbarschaftsinitiativen. Und eine Nachbarschaftsinitiative Sissi aus der südlichen Innenstadt ist gerade dabei, einen Raum anzumieten und da so ein ähnliches Format einmal die Woche anzubieten, natürlich kleiner, aber natürlich mit weniger Menschen, aber dafür eben regelmäßig. Dafür sind wir auch gerade noch auf der Suche nach SpenderInnen, die bereit sind, eben einmal im Monat einen kleinen Betrag zu spenden, um hier in Sachsen-Anhalt vor Ort Räume zu schaffen, gegen die Frustration und gegen die Vereinzelung.
0: Wer Interesse daran hat, hier Abhilfe zu leisten, der findet sämtliche Möglichkeiten dafür auf der Website des Sofa Halle, sowie alle weiteren Informationen zu kommenden Aktionen und Veranstaltungen.
2: Am Donnerstag ist es mal wieder Zeit für den alljährlichen Bundeswarntag. Es ist übrigens das sechste Mal, dass die verschiedenen technischen Maßnahmen, die der Warnzentrale im Bundesamt für Bevölkerungsschutz und Katastrophenhilfe zur Verfügung stehen, ausprobiert werden sollen. So wird es zuerst von den altbekannten Sirenen mit einem eine Minute langen Heulton losgehen, der sie veranlassen sollte, auf Warnmeldungen im Radio oder im überregionalen Fernsehen zu achten. Auch auf den Handys sollten um 11 Uhr entsprechende Meldungen erscheinen. Es geht wie immer darum, mögliche Schwachstellen auszumachen und zu optimieren. In Magdeburg sollen darüber hinaus in den Stadtteilen Buckau, Werdau und Altstadt Lautsprecherwagen des Ordnungsamtes unterwegs sein, die Warninformationen über Lautsprecherdurchsagen verteilen. Die Entwarnung wird dann um 11.45 Uhr erfolgen. Die Reklame.
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0: Elche und den HC Kriens Luzern treffen wird. Wenn sich die Magdeburger in der ersten Vorrunde qualifizieren konnten, dann gilt es, in zwei Sechsergruppen sich für das Viertelfinale zu empfehlen. Wenn das Preziner Wehr gezogen wird, dann ist das oft genug ein Ereignis mit großem Publikumsinteresse. In der nun etwa 150 Jahre dauernden Geschichte des Wehrs geschah das 64 Mal. Und obwohl das Wehr mittlerweile ein anerkanntes ingenieurtechnisches Denkmal ist, versieht es immer noch ordentlich seinen Dienst. Was natürlich auch auf die immerwährende Pflege durch das zuständige Landesamt für Hochwasserschutz zurückzuführen ist. Seit einiger Zeit bemüht man sich nun, das Bauwerk als UNESCO-Weltkulturerbe eintragen zu lassen. Und da ist man zwischenzeitlich einen Schritt weitergekommen.
1: Wir stehen auf der deutschen Tentativliste. Wir sind jetzt dabei, weiter zu erarbeiten den Antrag für die UNESCO-Kommission. Der soll 27 abgegeben werden. So, und dann haben die ungefähr ein Jahr Zeit, um den zu bewerten und zu sagen, naja, die eine oder andere Stelle könnt ihr noch ein bisschen verbessern. Auf jeden Fall soll bis 31, 32 soll das fertig werden. Und wir haben gesagt, bis 31 wollen wir den Titel haben. Das heißt, wir leisten jetzt so eine gute Arbeit in den Ministerien, mit dem LHW, mit unserem Verein, dass wir das in den Griff kriegen. Also unser Ziel ist, 31 UNESCO-Weltkulturerbetitel zu bekommen.
0: Dazu befindet man sich im Übrigen mit den Frankischen Stiftungen in Halle in Wettbewerb, die ebenfalls diesen Titel bekommen möchten. Allerdings ist man der Meinung, auch mit der Umgebung des Wehrs weitere touristisch interessante Trümpfe in der Hand zu haben. Das wären das Ringheiligtum in Pömmelte und die Herrenhuter Brüdergemeine in Gnadau, wo man an den begehrten Titel in gewisser Weise durch die Hintertür zu kommen gedenkt.
1: Dänemark kann uns da helfen. Also Christiansfeld ist schon lange UNESCO-Weltkulturerbe. Und wenn die einen Erweiterungsantrag stellen würden, da muss man sie davon überzeugen, dass das gelingt. Ich habe die Vorgespräche schon mal geführt. Die dänische Botschaft ist dem ziemlich aufgeschlossen gegenüber. Wir werden also nach Christiansfeld fahren und werden um gut Wetter bitten, dass sie uns unterstützen. Die Sachsen sind schon mit dabei, die sind schon mit im Boot. Und Sachsen ist ja 2024 Mitglied geworden als Erweiterung. Also für Gnadau streben wir so eine Erweiterung an, natürlich über Dänemark.
0: Das alles dürfte auch Thema am 13. September sein, wenn in ganz Deutschland der Tag des offenen Denkmals begangen werden soll. So will man auch rund um das Preziner Wehr ein großes Volksfest veranstalten, auf dem man sogar einen Weltrekordversuch unternehmen will. Denn man beabsichtigt, 300 Liter Altmärker Hochzeitssuppe zu kochen. Ein möglicher Guinness-Weltrekord, der um die Mittagszeit verputzt werden kann. Insgesamt konnte man 25 Stände akquirieren, die für Unterhaltung, Speis und Trank sorgen wollen. Und natürlich soll es Führungen rund um das Wehr geben, auch damit die frisch ausgebildeten Stadtbilderklärer ihr erworbenes Wissen präsentieren können. Den 13. September könnte man sich also schon mal vormerken.
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3: Die MDF1 Wettervorhersage für den 9. und 10. September. Für die Nacht zum Donnerstag erwarten wir einen locker bewölkten Himmel. Es wird auch nicht regnen, dabei sinken die Nachttemperaturen auf 14 bis 12 Grad. Es weht ein mäßiger Wind mit starken Böen aus dem Westen. Der Donnerstag wird auch wieder freundlich. Vom locker bewölkten Himmel wird es nicht zu Niederschlägen kommen. Es wird auch nicht mehr so warm wie in den letzten Tagen. Das Quecksilber klettert gerade noch auf 21 Grad. Dazu weht weiter der mäßige und böige Wind aus dem Westen. Der UV-Index liegt beim eher niedrigen mittleren Wert 3. Die weiteren Aussichten bis zum Sonntag. Für den Rest der Woche bleibt es freundlich. Erst am Sonntag kann es zu schauerartigen Regenfällen kommen. Auch bei den Temperaturen ist erst einmal nicht mit einer durchgreifenden Wende zu rechnen.
0: Das Institut Français lädt am Donnerstag in die Zentralbibliothek zum Auftakt

Sagt der Reihe Worte, Würze, Welten, mit der man die Ausstellung So ist die Welt begleiten will. So soll es am Donnerstag ein kulinarisches Quiz geben. Wer mitraten möchte, sollte um 17 Uhr in der Bibliothek sein. Im Rahmen der Literaturwochen ist die Schriftstellerin Peggy Mädler zu Gast in der Feuerwache. Mit Selbstregulierung des Herzens stellt sie ihren Roman vor, in dem es um Liebe, Loyalität und Freundschaft geht. Die Lesung soll um 18 Uhr beginnen. Die Eintrittskarte kostet 12 Euro. Der Stummfilmpianist Richard Siedloff wird am Donnerstag auch im Rahmen der Literaturwochen aktiv. Er wird aber nichts vorlesen, sondern sein Metier ausüben und den Stummfilm von morgens bis mitternachts live am Klavier begleiten. Der Film wurde 1920 von Georg Kaiser geschaffen. Es geht um einen Bankkassierer, der versucht, aus seiner bürgerlichen Existenz auszubrechen. Das Keentop-Erlebnis wird ab 20 Uhr im Gartensaal des Gesellschaftshauses zelebriert. Die Eintrittskarte kostet 17 Euro an der Abendkasse. Ja, wir hätten am Donnerstag wieder ein neues Direktmagazin im Programm, wie immer ab 18 Uhr zur vollen Stunde für Magdeburg und danach für Halle. Bis dahin, auf Wiederfernsehen und bleiben Sie gesund.

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0: Ehrlichen Anschlag auf eine junge Staatsanwältin hat heute der Prozess begonnen.
1: Die Mittäter Röders, mindestens zwei, wie wir noch belegen werden, wurden nicht ermittelt. Es bestand und besteht Verdunklungsgefahr.
2: Röder und seine Freunde machen das nicht zum ersten Mal.
3: Frau Kinsey, Sie sollen sich aus meinen Ermittlungen raushalten.
2: Okay.
4: Ich brauche schnell zurück.
3: Warum haben Sie denn kein Vertrauen? Ihre eigene Behörde.
2: Können Sie einstellen?
3: Auf wessen Seite stehen Sie eigentlich?
2: Hat dich einer dieser Männer angegriffen?
5: Ich will niemanden anzeigen.
2: Sprechen Sie mit mir.
6: Wegen der Staatsanwältin bringe ich unser Leben nicht in Gefahr.
7: Ich will mit Ihren Methoden nichts zu tun haben.
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6: Just in time. 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

0: Mein Beileid.
1: War der Opa ein Nazi?
2: Unsere Wunden können erst dann heilen, wenn wir der Wahrheit ins Auge blicken. Und deshalb fordere ich, dass wir als Familie zusammen eine Familienaufstellung machen.
1: Hallo.
0: Es ist weg. Das Testament ist weg. Habe ich genommen.
3: Wir haben es hier mit extremen Kräften zu tun, die hier wirken.
1: Schau, was du hier kriegst.
3: Lass es alles raus, was ihr nicht mehr braucht.
4: Lass mich!
5: Ich komme jetzt rein.
6: Man soll ja keine schlafenden Hunde wecken, nicht, mein Schatz?
3: Ach,

0: Die Brandmauer ist längst kein parteipolitisches Konstrukt mehr in Berlin oder in Magdeburg, sondern ist etwas, was durch Gesellschaft, Vereine, Familien geht und genau dazu führt, dass Menschen nicht mehr miteinander reden. Und das treibt mich um, das bringt mich zur Sorge. Wir als Gesellschaft haben die Verantwortung, gemeinsam in den Diskurs zu treten, miteinander zu reden. Und unsere Politik hat natürlich hier eine klare Vorbildwirkung. Weil wir müssen miteinander reden, wir müssen Verantwortung übernehmen für unsere Gesellschaft. Zu sagen, ich weiß schon, was der Gegenüber denkt und ich weiß, wie ich den bewerte, halte ich für falsch. Und ich wünsche mir, dass der Regierungsauftrag, den die Wähler gesetzt haben, für welche Koalition auch immer, die Menschen, die sich wählen lassen haben, Verantwortung übernehmen und eine Arbeitsfähigkeit der Regierung hinbekommen. Das ist aber auch die Erwartungshaltung von vielen, vielen Vereinen, von vielen, vielen Menschen in der Region. Ich halte fest, dass wir aber moralische Grenzen brauchen. Wir brauchen moralische Grenzen, um zu definieren, wie unser moralischer Kompass lautet. Und wer in diesen moralischen Grenzen arbeitet, mit diesem moralischen Kompass, mit dem müssen wir auch reden.
1: So Landrat Markus Bauer nach der Landtagswahl am Sonntag. Das Statement hat bereits Kreise gezogen. Ruft doch der Landrat zur Zusammenarbeit mit der AfD auf oder doch nicht? Vielleicht wünscht er sich ja nur ein breites Mitte-Links-Bündnis. Da ist genug Raum für Interpretationen. Unterdessen hat die CDU-Landtagsfraktion Sven Schulze zum Fraktionsvorsitzenden gewählt. Allerdings nur knapp mit 8-7 Stimmen. Zeichnet sich da bereits ein Riss in den Reihen der CDU ab? Schließlich konnten sich ja ein paar Hardliner finden, die eine eigene CDU-Fraktion bilden, um dann mit der AfD zu koalieren. Bis jetzt scheint aber nur ein Bündnis mit dem BSW wahrscheinlicher, deren frisch gewählte Parlamentarier sich bewusst nebulös äußerten. Und damit ein herzliches Willkommen zum MDV1 Direktmagazin am Mittwoch. Erstaunlich wenig ist aus den Parteizentralen von SPD und Linken zu hören. Einzig die Grünen stellten ihre Fraktion vor, in der Ciborra Seidlitz den Vorsitz übernehmen wird. Und noch eine Personalie wurde veröffentlicht. Die bisherige Digitalministerin Lydia Hüskens von der FDP stellt ihre Position als Landesvorsitzende zur Verfügung, wird diesen Posten jedoch noch bis Anfang März bis zum nächsten Landesparteitag wahrnehmen.
2: Runter vom Sofa in den eigenen vier Wänden und raus auf das Gleichnamige im Zentrum der Stadthalle, hieß es bei einem mehrtägigen Protestcamp, das am Wahlabend auf dem Steintorplatz errichtet wurde. Sofa war in diesem Fall als Abkürzung für solidarischer Ort für alle zu verstehen. Und genau das wollte man hier für all die Menschen schaffen, die mit ihren Sorgen und Frustrationen nach dem sonntägigen Wahlergebnis nicht alleine sein wollten. Wobei es sich hier nicht nur um einen Rückzugsort handelte, sondern auch um eine Gelegenheit, sich in diesen kritischen Zeiten gegenseitig zu unterstützen und gemeinsam zu überlegen, wie geht es weiter.
3: Rechtsextremismus ist absolut nichts Neues, aber was auch nichts Neues ist, eine wahnsinnige Frustration mit etablierter Politik und auch eine Frustration mit dem Leben, was man sich einfach nicht mehr leisten kann. Es gibt viele Orte, die wir hier lokal haben und denen wir, glaube ich, auch lokal begegnen können. Und deswegen müssen wir eben zusammenkommen und darüber sprechen und den ersten Schritt tun und der ist Gemeinschaft bilden.
2: Anstatt dem üblichen politischen Engagement in Form einer Demo samt Ansprachen und Kundgebungen, nur um sich danach doch wieder zu Hause alleine mit den bleibenden Zukunftsängsten zu plagen, sollte daher mit dem Sofa etwas Längerfristiges entstehen, weshalb das Begegnungscamp am Steintor insgesamt 70 Stunden andauerte, inklusive Übernachtung vor Ort. Ins Leben gerufen wurde die Initiative von verschiedenen zivilgesellschaftlichen Organisationen, darunter der Losmachen e.V., sowie von einem breiten Bündnis an Privatpersonen, die schon vorher politisch engagiert waren. Rund 1000 Menschen hatten sich am Sonntagabend im Camp versammelt, 10-mal mehr als ursprünglich erwartet. Ein voller Erfolg, der sich im Programm der nächsten Tage fortsetzte. Geboten wurde eine bunte Vielfalt an Workshops, Musik- und Kulturprogrammen, sowie jeden Abend eine kostenlose Mahlzeit für alle Anwesenden.
3: Ich glaube, bei einem gemeinsamen Essen fällt dieses in Austausch kommen nochmal viel leichter. Gestern gab es zum Beispiel veganes Jägerschnitzel. Und ich glaube, im veganen Jägerschnitzel steckt schon ganz viel drin von unserer Botschaft. Wir wollen das nehmen, was es schon gibt, die Identität, die auch was Schönes ist, dass wir uns hier alle zu Hause fühlen. Aber wollen sagen, das muss nichts Exklusives sein. Und wir können gemeinsam das weiterdenken und überlegen, wie können wir Identität nehmen und damit den nächsten Schritt in die Zukunft machen.
2: Denn bei dem Sofa soll es sich nicht um ein einmaliges Event handeln. Zumindest möchte man den Kern und die Message des Protestcamps aufrechterhalten und ähnliche Orte in der Saalestadt schaffen.
3: Ein großer Teil unseres Bündnisses sind Nachbarschaftsinitiativen. Und eine Nachbarschaftsinitiative Sissi aus der südlichen Innenstadt ist gerade dabei, einen Raum anzumieten und da so ein ähnliches Format einmal die Woche anzubieten, natürlich

0: kleiner, natürlich mit weniger Menschen, aber dafür eben regelmäßig. Dafür sind wir auch gerade noch auf der Suche nach SpenderInnen, die bereit sind, eben einmal im Monat einen kleinen Betrag zu spenden, um hier in Sachsen-Anhalt vor Ort Räume zu schaffen gegen die Frustration und gegen die Vereinzelung.
1: Wer Interesse daran hat, hier Abhilfe zu leisten, der findet sämtliche Möglichkeiten dafür auf der Website des SUFA Halle sowie alle weiteren Informationen zu kommenden Aktionen und Veranstaltungen.
2: Der Oberbürgermeister von Halle möchte die interkommunale Zusammenarbeit mit den 6 Nachbargemeinden der Stadt verbessern. Dazu trafen sich die Bürgermeister von Wettin, Landsberg, Kabelsketal, Schkopau, Teutschenthal und Salzertal mit dem Oberbürgermeister, der zum Kennenlerntreffen nicht nur seinen Stellvertreter mitbrachte, sondern auch seine Sozialbeigeordnete und den Beigeordneten für Stadtentwicklung dabei hatte. Neben einem allgemeinen Erfahrungsaustausch ging es vor allem um die Stadtentwicklung und Regionalplanung wie dem Starpark, der Mobilität, der Flächenentwicklung und einer Halleumfahrung. Nach dem Arbeitstreffen begab man sich auf eine Stadtführung zur Moritzburg und besuchte dort gemeinsam eine Kunstausstellung. Mit über 1 Milliarde Euro beziffert der Stadtkämmerer die Einnahmen für den Haushalt der Stadt Magdeburg. Und dennoch wird es nicht reichen, denn zum Schluss bleibt ein Fehlbetrag von etwa 47 Millionen Euro übrig. Die Möglichkeiten, daran etwas zu ändern, werden jedoch von Jahr zu Jahr schwieriger, da an den Stellschrauben auf der Einnahmen- und auch auf der Ausgabenseite schon oft gedreht wurde. Dennoch sollen sie fester angezogen werden.
3: Wir haben auf der Aufwandsseite Herausforderungen, auf der Ertragsseite, und das wird auch unser Vorschlag für den Stadtrat sein. Beim Aufwand dämpfen wir ganz stark bei der Verwaltung. Das ist der Hauptpunkt dort. Und beim Ertrag wollen wir 2 Stellschrauben nochmal anziehen.
2: Ja, und das wäre eine weitere Erhöhung bei der Parkraumbewirtschaftung, was jedoch nur etwa 300.000 Euro bringen würde. Aber auch Parksünder sollen restriktiver zur Kasse gebeten werden und man erhofft sich durch mehr Geschwindigkeitskontrollen mehr Geld im Stadthaushalt. Deutlich spürbarer, besonders für junge Eltern, die Kosten für die Kinderbetreuung will man deutlich anheben.
3: Wir ziehen in einem ersten Schritt, das ist ja unser Vorschlag, nur die historische Inflation nach. Also wir holen uns eigentlich das wieder, was uns eigentlich ein Kita-Platz kostet nach unserem Anteilsverhältnis. In den Schritten 2 und 3, also in den Schritten 28 und 29, holen wir uns ein wenig mehr noch, um auch Qualität zu sichern in den Kitas. Wir kommen von einem ganz niedrigen Niveau, kommen bei den Krippenplätzen auf ein relativ hohes Niveau. Auf den Kita-Plätzen kommen wir immer noch mit der Erhöhung auf ein mittleres Niveau.
2: Seit 2012 wurden die Kita-Gebühren nicht mehr angehoben. Die 44-prozentige Erhöhung ab 2027 bezeichnete der Finanzbeigeordnete als Inflationsausgleich. Mit den weiteren Erhöhungen 2028 und 2029 wolle man in den Personalschlüssel investieren, denn der Geburtenrückgang würde sonst dafür sorgen, dass man Kita-Kapazitäten streichen müsste. Insgesamt macht der Posten Soziales mit nahezu der Hälfte des Etats den größten Anteil an den Ausgaben aus, gefolgt von den Personalausgaben für die Verwaltung der Stadt. So wurden und werden frei werdende Stellen nicht mehr besetzt. Man plant, Dezernate zusammenzulegen, um beispielsweise Geschäftsführergehälter einzusparen, um nur mal 2 Maßnahmen zu benennen.
3: Ein Kernbestandteil des Haushalts, der von den Zahlen her relativ klein ist, aber der uns wichtig ist, ist die ganze Vereinsförderung, die Kleinkulturförderung, die Eventförderung, also kleinere Veranstaltungen. Das ist für uns, das haben wir nicht angetastet. Wenn wir mit dem Rasenmäher drüber gegangen wären, wäre das mit gewesen, aber das haben wir nicht gemacht, um die Vielfältigkeit, Lebendigkeit in der Stadt auch zu erhalten. Die Investitionen sind auf einem sehr hohen Niveau. Ja, in diesem Jahr, für das Planjahr 27, ein wenig verzerrt durch die Schule Listemannstraße. Da haben wir allein ja 70 Millionen dann veranschlagt dafür. Aber dann auch immer noch sind es über 100 Millionen, die wir in Investitionen hier tätigen werden. Und das ist uns auch wichtig, obwohl es nachher auf die Zinsen dann wieder durchschlägt. Das muss ja finanziert werden, weil wir damit in die Infrastruktur einzahlen.
2: Das wären insgesamt 180 Millionen Euro, wobei 70 davon auf den Schulneubau in der Listemannstraße entfallen. Weitere wichtige Investitionen wären der Abschluss der Maßnahmen rund um die Stadthalle, der Ersatzneubau für die Feuerwache Rotensee, die Ersatzneubauten für die Ringbrücken, die Fortsetzung der Sanierung der Bördelandhalle oder das neue Schwimmzentrum für den Leistungssport. Insgesamt beschrieb die Stadtverwaltung äußerst herausfordernde Planungen, die besonders von der Kluft zwischen auferlegten Pflichtaufgaben und verfügbaren Finanzmitteln erschwert wurden. Die Konsolidierung muss darüber hinaus in den nächsten Jahren fortgesetzt werden. Erst Anfang der 2030er Jahre könnte man nach jetzigen Planungen wieder einen ausgeglichenen Haushalt vorlegen. Der Haushaltsplanentwurf wurde unterdessen veröffentlicht und kann im Ratsinformationssystem eingesehen werden. Das werden auch die Stadträte machen, die diesem Plan noch ihre Zustimmung geben müssten. Besonders die Erhöhung der Kita-Gebühren dürfte dabei für hitzige Diskussionen sorgen, sodass es durchaus möglich erscheint, dass der avisierte Plan, den Haushalt im November zu beschließen, nicht gehalten werden kann. Und auch das Landesverwaltungsamt hat noch ein gewichtiges Wort mitzureden, denn ohne dessen Zustimmung läuft gar nichts. Am Donnerstag ist es mal wieder Zeit für den alljährlichen Bundeswarntag. Es ist übrigens das sechste Mal, dass die verschiedenen technischen Maßnahmen, die der Warnzentrale im Bundesamt für Bevölkerungsschutz und Katastrophenhilfe zur Verfügung stehen, ausprobiert werden sollen. So wird es zuerst von den altbekannten Sirenen einen eine Minute langen Warnton geben, der sie veranlassen sollte, auf Warnmeldungen im Radio oder im überregionalen Fernsehen zu achten. Und auch auf den Handys sollten um 11 Uhr entsprechende Meldungen erscheinen. Es geht wie immer darum, mögliche Schwachstellen auszumachen und zu optimieren. In Halle sollen darüber hinaus im Stadtgebiet Lautsprecherwagen der Feuerwehr unterwegs sein, die Warninformationen über Lautsprecherdurchsagen verteilen. Die Entwarnung wird dann für 11.45 Uhr erfolgen. 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
2: Willkommen zurück. In der Auguste-Bebel-Straße werden am Donnerstag Baumaßnahmen beginnen, um Versorgungsleitungen für Fernwärme zu verlegen. Gleichzeitig wird man die Baugruben nutzen, um Arbeiten an den Trink- und Abwasserleitungen vorzunehmen. Auch Strom, Informationstechnik und Stadtbeleuchtung werden Teil der Maßnahme, die von der Energieversorgung Halle ausgeführt wird. Wegen der Baumaßnahmen wird die Straße zwischen August-Bebel-Platz und Thomas-Mann-Straße vollständig gesperrt, was zu Umleitungen führt. Der Fußgängerverkehr wird jedoch nicht beeinträchtigt. Bis Mai 2027 soll diese Baumaßnahme abgeschlossen sein. Wenn das Preziner Wehr gezogen wird, dann ist das oft genug ein Ereignis mit großem Publikumsinteresse. In der nun etwa 150 Jahre dauernden Geschichte des Wehrs geschah das 64 Mal. Und obwohl das Wehr mittlerweile ein anerkanntes ingenieurtechnisches Denkmal ist, versieht es immer noch ordentlich seinen Dienst, was natürlich auch auf die immerwährende Pflege durch das zuständige Landesamt für Hochwasserschutz zurückzuführen ist. Seit einiger Zeit bemüht man sich nun, das Bauwerk als UNESCO-Weltkulturerbe eintragen zu lassen, und da ist man zwischenzeitlich einen Schritt weitergekommen.
8: Wir stehen auf der deutschen Tentativliste. Wir sind jetzt dabei, weiter zu erarbeiten den Antrag für die UNESCO-Kommission. Der soll 27 abgegeben werden. So, und dann haben die ungefähr ein Jahr Zeit, um den zu bewerten und zu sagen, naja, die eine oder andere Stelle könnt ihr noch ein bisschen verbessern. Auf jeden Fall soll bis 31, 32 soll das fertig werden. Und wir haben gesagt, bis 31 wollen wir den Titel haben. Das heißt, wir leisten jetzt so eine gute Arbeit in den Ministerien, mit dem LHW, mit unserem Verein, dass wir das in den Griff kriegen. Also unser Ziel ist, 31 UNESCO-Weltkulturerbetitel zu bekommen.
2: Dazu befindet man sich im Übrigen mit den Frankischen Stiftungen in Halle in Wettbewerb, die ebenfalls diesen Titel bekommen möchten. Allerdings ist man der Meinung, auch mit der Umgebung des Wehrs weitere touristisch interessante Trümpfe in der Hand zu haben. Das wären das Ringheiligtum in Pömmelte und die Herrenhuter Brüdergemeine in Gnadau, wo man an den begehrten Titel in gewisser Weise durch die Hintertür zu kommen gedenkt.
8: Dänemark kann uns da helfen. Also Christiansfeld ist schon lange UNESCO-Weltkulturerbe. Und wenn die einen Erweiterungsantrag stellen würden, dann muss man sie davon überzeugen, dass das gelingt. Ich habe die Vorgespräche schon mal geführt. Die dänische Botschaft ist dem ziemlich aufgeschlossen gegenüber. Wir werden also nach Christiansfeld fahren und werden um gut Wetter bitten, dass sie uns unterstützen. Die Sachsen sind schon mit dabei, die sind schon mit im Boot. Und Sachsen ist ja 2024 Mitglied geworden als Erweiterung. Also für Gnadau streben wir so eine Erweiterung an, natürlich über Dänemark.
2: Das alles dürfte auch Thema am 13. September sein, wenn in ganz Deutschland der Tag des offenen Denkmals begangen werden soll. So will man auch rund um das Preziner Wehr ein großes Volksfest veranstalten, auf dem man sogar einen Weltrekordversuch unternehmen will. Denn man beabsichtigt, 300 Liter Altmärker Hochzeitssuppe zu kochen. Ein möglicher Guinness-Weltrekord, der um die Mittagszeit verputzt werden kann. Insgesamt konnte man 25 Stände akquirieren, die für Unterhaltung, Speis und Trank sorgen wollen. Und natürlich soll es Führungen rund um das Wehr geben, auch damit die frisch ausgebildeten Stadtbilderklärer ihr erworbenes Wissen präsentieren können. Den 13. September könnte man sich also schon mal vormerken. Die Stahlplastik an der Steinmühlenbrücke wurde farblich neu gefasst und beeindruckt nun wieder durch ihre plastische Qualität. Sie wurde einst von Lux Kudelka im Rahmen eines Metallbildhauersymposiums im Jahr 1987 geschaffen und dann 1993 an ihren heutigen Platz am Zugang zur Ziegelwiese aufgestellt. Der Künstler erlernte sein Handwerk als Schüler von Irmtraut Ohm an der Burg Giebichenstein im Fachbereich Metallgestaltung. Er lebt und arbeitet in Halle. Die Kosten für die Restaurierung betrugen etwa 1.900 Euro.
9: Die MDF1 Wettervorhersage für den 9. und 10. September. Für die Nacht zum Donnerstag erwarten wir einen locker bewölkten Himmel. Es wird auch nicht regnen, dabei sinken die Nachttemperaturen auf 14 bis 12 Grad. Es weht ein mäßiger Wind mit starken Böen aus dem Westen. Der Donnerstag wird auch wieder freundlich. Vom locker bewölkten Himmel wird es nicht zu Niederschlägen kommen. Es wird auch nicht mehr so warm wie in den letzten Tagen. Das Quecksilber klettert gerade noch auf 21 Grad. Dazu weht weiter der mäßige und böige Wind aus dem Westen. Der UV-Index liegt beim eher niedrigen mittleren Wert 3. Die weiteren Aussichten bis zum Sonntag. Für den Rest der Woche bleibt es freundlich. Erst am Sonntag kann es zu schauerartigen Regenfällen kommen. Auch bei den Temperaturen ist erst einmal nicht mit einer durchgreifenden Wende zu rechnen.
2: Entdecke Halle mit Kennern ist der Titel einer neuen Veranstaltungsreihe, mit der das Stadtmuseum besondere Stadtgeschichten erzählen will. Geplant ist eine vierteilige Reihe, bei der es um Ausstellungsrundgänge, Vorträge und Gesprächsrunden gehen soll. Zeitzeugen, Forschende, Sammler oder Kulturschaffende werden dabei ihren ganz persönlichen Blick auf die Stadtgeschichte werfen. Auftakt ist am Donnerstag um 17 Uhr im Stadtmuseum, bei dem es um die Möbelindustrie in Halle gehen soll, worüber Experte Heinz Möller einen Vortrag halten wird. Der Eintritt kostet 7 €. Ja, wir hätten am Donnerstag wieder ein neues Direktmagazin im Programm. Wie immer ab 18.30 Uhr zu jeder halben Stunde die Halle-Ausgabe mit der für Magdeburg im Anschluss. Bis dahin auf Wiedersehen und bleiben Sie gesund.

0: Was führt dich bloß an diesen gottverlassenen Ort?
1: Ich bin es, Hein.
2: Ist das die Möglichkeit?
3: Ich hatte einen Sohn, der hieß auch Hein. Ich habe ihn nie wieder gesehen.
1: Ich bin dein Sohn, Hein.
3: Aber nein, Hein sah ganz anders aus.
4: Ich erkenne mich.
5: Er sieht verändert aus.
6: Weshalb sollte jemand hierher kommen und sich als Hein ausgeben?
1: Das hier ist meine Heimat. Ich habe ja wohl ein Recht, hier zu sein.
6: Das Gericht möchte sich einen Überblick über deine Fähigkeiten verschaffen. Du bist doch von hier, oder nicht?
7: Gib doch endlich zu, dass du mich erkennst.
6: Was hat er denn verbrochen?
8: Sollte dieser Betrüger noch irgendwem etwas antun, klebt Blut an deinen Händen.
1: Wenn ich nicht Hein bin, dann kann es sein, dass ich mich an alles erinnere.
9: Du bist nicht Hein, du bist ein Betrüger.
5: Glaubst du, ich weiß doch immer nicht, was hier vor sich geht?

0: gefährlichen Anschlag auf eine junge Staatsanwältin hat heute der Prozess begonnen.
1: Die Mittäter Röders, mindestens zwei, wie wir noch belegen werden, wurden nicht ermittelt. Es bestand und besteht Verdunklungsgefahr.
2: Röder und seine Freunde machen das nicht zum ersten Mal.
3: Frau Kinsey, Sie sollen sich aus meinen Ermittlungen raushalten.
2: Okay.
4: Ich behaupte schnell zurück.
3: Warum haben Sie denn kein Vertrauen? Ja, Ihre eigene Behörde.
5: Können Sie einstellen?
3: Auf wessen Seite stehen Sie eigentlich?
2: Hat dich einer dieser Männer angegriffen?
6: Ich will niemanden anzeigen.
2: Sprechen Sie mit mir.
7: Wegen der Staatsanwältin bringe ich unsere Leben nicht in Gefahr.
8: Ich will mit Ihren Methoden nichts zu tun.
2: Sagen Sie das auch, wenn wir einen Rechtsextremen als Behördenleiter haben?
8: Ja, auch Rechtsextreme dürfen Staatsanwälte sein.

0: Merci.
1: Que n'allait pas sa belle. Au fond des
2: bois. Bearbeitung kann sich im Falle eines Verfahrens begünstigend für Sie aus.
3: Qu'est-ce qui se passe? Philippe?
2: Did you know that?
4: Je sens que quelque chose ne va pas.
5: Please.
4: Glaubst du das wirklich?
6: I love you so much, it hurts. And I want all of this to go away.
4: Il faut que tu vomisses.
6: Quoi?
4: Tes purificateurs.
6: He did it for research. For work.
5: Wenn man sich entschieden hat, die Augen zu verschließen, muss man es durchziehen.
2: Du kannst sie nicht anfassen, Papa.
5: Bloß ein bisschen Freundlichkeit.
6: How can you do this job? How can you trust anybody?

0: alles gut.
1: Der Tag genau so läuft, wie immer das will. Hilfst du mir dabei?
2: Ganz vorsichtig.
3: Wo ist denn der Jubilar?
4: Ruht er sich noch aus?
5: Ich war gerade oben. Opa schläft.
4: Ah, ja. Okay.
1: Jetzt reiß dich zusammen.
6: Just in time. Ich habe eine kleine Überraschung

0: Mein Beileid.
1: War der Opa ein Nazi?
2: Unsere Wunden können erst dann heilen, wenn wir der Wahrheit ins Auge blicken. Und deshalb fordere ich, dass wir als Familie zusammen eine Familienaufstellung machen.
1: Pardon.
0: Es ist weg. Das Testament ist weg. Habe ich genommen.
3: Wir haben es hier mit extremen Kräften zu tun, die hier wirken.
1: Schau, was du der größte Lügner.
3: Lass es alles raus, was ihr nicht mehr braucht.
4: Lass mich!
5: Ich komme jetzt rein.
6: Man soll ja keine schlafenden Hunde wecken, nicht, mein Schatz?

0: Die Brandmauer ist längst kein parteipolitisches Konstrukt mehr in Berlin oder in Magdeburg, sondern ist etwas, was durch Gesellschaft, Vereine, Familien geht und genau dazu führt, dass Menschen nicht mehr miteinander reden. Und das treibt mich um, das bringt mich zur Sorge. Wir als Gesellschaft haben die Verantwortung, gemeinsam in den Diskurs zu treten, miteinander zu reden. Und unsere Politik hat natürlich hier eine klare Vorbildwirkung, weil wir müssen miteinander reden, wir müssen Verantwortung übernehmen für unsere Gesellschaft. Zu sagen, ich weiß schon, was der Gegenüber denkt und ich weiß, wie ich den bewerte, halte ich für falsch. Und ich wünsche mir, dass der Regierungsauftrag, den die Wähler gesetzt haben, für welche Koalition auch immer, die Menschen, die sich wählen lassen haben, Verantwortung übernehmen und eine Arbeitsfähigkeit der Regierung hinbekommen. Das ist aber auch die Erwartungshaltung von vielen, vielen Vereinen, von vielen, vielen Menschen in der Region.
1: Ich halte fest, dass wir aber moralische Grenzen brauchen. Wir brauchen moralische Grenzen, um zu definieren, wie unser moralischer Kompass lautet. Und wer in diesen moralischen Grenzen arbeitet, mit diesem moralischen Kompass, mit dem müssen wir auch reden.
2: So Landrat Markus Bauer nach der Landtagswahl am Sonntag. Das Statement hat bereits Kreise gezogen. Ruft doch der Landrat zur Zusammenarbeit mit der AfD auf oder doch nicht? Vielleicht wünscht er sich ja nur ein breites Mitte-Links-Bündnis. Da ist genug Raum für Interpretationen. Unterdessen hat die CDU-Landtagsfraktion Sven Schulze zum Fraktionsvorsitzenden gewählt. Allerdings nur knapp mit 8-7 Stimmen. Zeichnet sich da bereits ein Riss in den Reihen der CDU ab? Schließlich konnten sich ja ein paar Hardliner finden, die eine eigene CDU-Fraktion bilden, um dann mit der AfD zu koalieren. Bis jetzt scheint aber nur ein Bündnis mit dem BSW wahrscheinlicher, deren frisch gewählte Parlamentarier sich bewusst nebulös äußerten. Und damit ein herzliches Willkommen zum MdV1 Direktmagazin am Mittwoch. Erstaunlich wenig ist aus den Parteizentralen von SPD und Linken zu hören. Einzig die Grünen stellten ihre Fraktion vor, in der Ciborra Seidlitz den Vorsitz übernehmen wird. Und noch eine Personalie wurde veröffentlicht. Die bisherige Digitalministerin Lydia Hüskens von der FDP stellt ihre Position als Landesvorsitzende zur Verfügung, wird diesen Posten jedoch noch bis Anfang März, bis zum nächsten Landesparteitag wahrnehmen. Mit über 1 Milliarde Euro beziffert der Stadtkämmerer die Einnahmen für den Haushalt der Stadt Magdeburg. Und dennoch wird es nicht reichen, denn zum Schluss bleibt ein Fehlbetrag von etwa 47 Millionen Euro übrig. Die Möglichkeiten, daran etwas zu ändern, werden jedoch von Jahr zu Jahr schwieriger, da an den Stellschrauben auf der Einnahmen- und auch auf der Ausgabenseite schon oft gedreht wurde. Dennoch sollen sie fester angezogen werden.
3: Wir haben auf der Aufwandsseite Herausforderungen auf der Ertragsseite. Und das wird auch unser Vorschlag für den Stadtrat sein. Beim Aufwand dämpfen wir ganz stark bei der Verwaltung. Das ist der Hauptpunkt dort. Und beim Ertrag wollen wir zwei Stellschrauben nochmal anziehen.
2: Ja, und das wäre eine weitere Erhöhung bei der Parkraumbewirtschaftung, was jedoch nur etwa 300.000 Euro bringen würde. Aber auch Parksünder sollen restriktiver zur Kasse gebeten werden und man erhofft sich durch mehr Geschwindigkeitskontrollen mehr Geld im Stadthaushalt. Deutlich spürbarer, besonders für junge Eltern, die Kosten für die Kinderbetreuung will man deutlich anheben.
3: Wir ziehen in einem ersten Schritt, das ist ja unser Vorschlag, nur die historische Inflation nach. Also wir holen uns eigentlich das wieder, was uns eigentlich ein Kita-Platz kostet nach unserem Anteilsverhältnis. In den Schritten 2 und 3, also in den Schritten 28 und 29, holen wir uns ein wenig mehr noch, um auch Qualität zu sichern in den Kitas. Wir kommen von einem ganz niedrigen Niveau, kommen bei den Krippenplätzen auf ein relativ hohes Niveau. Auf den Kita-Plätzen kommen wir immer noch mit der Erhöhung auf ein mittleres Niveau.
2: Seit 2012 wurden die Kita-Gebühren nicht mehr angehoben. Die 44-prozentige Erhöhung ab 2027 bezeichnete der Finanzbeigeordnete als Inflationsausgleich. Mit den weiteren Erhöhungen 2028 und 2029 wolle man in den Personalschlüssel investieren, denn der Geburtenrückgang würde sonst dafür sorgen, dass man Kita-Kapazitäten streichen müsste. Insgesamt macht der Posten Soziales mit nahezu der Hälfte des Etats den größten Anteil an den Ausgaben aus, gefolgt von den Personalausgaben für die Verwaltung der Stadt. So wurden und werden freiwerdende Stellen nicht mehr besetzt. Man plant, Dezernate zusammenzulegen, um beispielsweise Geschäftsführergehälter einzusparen, um nur mal zwei

0: Maßnahmen zu benennen.
1: Ein Kernbestandteil des Haushalts, der von den Zahlen her relativ klein ist, aber der uns wichtig ist, ist die ganze Vereinsförderung, die Kleinkulturförderung, die Eventförderung, also kleinere Veranstaltungen. Das ist für uns, das haben wir nicht angetastet. Wenn wir mit dem Rasenmäher drüber gegangen wären, wäre das mit gewesen, aber das haben wir nicht gemacht, um die Vielfältigkeit, Lebendigkeit in der Stadt auch zu erhalten. Die Investitionen sind auf einem sehr hohen Niveau, ja. In diesem Jahr, für das Planjahr 27, ein wenig verzerrt durch die Schule Listemannstraße. Da haben wir allein ja 70 Millionen dann veranschlagt dafür. Aber dann auch immer noch sind es über 100 Millionen, die wir in Investitionen hier tätigen werden. Und das ist uns auch wichtig, obwohl es nachher auf die Zinsen dann wieder durchschlägt. Das muss ja finanziert werden, weil wir damit in die Infrastruktur einzahlen.
0: Das wären insgesamt 180 Millionen Euro, wobei 70 davon auf den Schulneubau in der Listemannstraße entfallen. Weitere wichtige Investitionen wären der Abschluss der Maßnahmen rund um die Stadthalle, der Ersatzneubau für die Feuerwache Rotensee, die Ersatzneubauten für die Ringbrücken, die Fortsetzung der Sanierung der Bördelandhalle oder das neue Schwimmzentrum für den Leistungssport. Insgesamt beschrieb die Stadtverwaltung äußerst herausfordernde Planungen, die besonders von der Kluft zwischen auferlegten Pflichtaufgaben und verfügbaren Finanzmitteln erschwert wurden. Die Konsolidierung muss darüber hinaus in den nächsten Jahren fortgesetzt werden. Erst Anfang der 2030er Jahre könnte man nach jetzigen Planungen wieder einen ausgeglichenen Haushalt vorlegen. Der Haushaltsplanentwurf wurde unterdessen veröffentlicht und kann im Ratsinformationssystem eingesehen werden. Das werden auch die Stadträte machen, die diesem Plan noch ihre Zustimmung geben müssten. Besonders die Erhöhung der Kita-Gebühren durfte dabei für hitzige Diskussionen sorgen, sodass es durchaus möglich erscheint, dass der avisierte Plan, den Haushalt im November zu beschließen, nicht gehalten werden kann. Und auch das Landesverwaltungsamt hat noch ein gewichtiges Wort mitzureden, denn ohne dessen Zustimmung läuft gar nichts. Die Stadtverwaltung Schönebeck meldete Vollzug beim barrierefreien Ausbau der Bushaltestelle in der Edelmannstraße. Damit endete eine Baumaßnahme, die am 22. Juni begann, bei der Hochborde und sogenannte Kasslerborde eingebaut wurden. Mit einer Anschlaghöhe von 18 cm wurde der Einstieg in die Busse erleichtert. Eine Maßnahme, die besonders Menschen mit Mobilitätseinschränkungen zu schätzen wissen oder junge Muttis mit ihren Kinderwagen. Auch ein taktiles Blindensystem gehört dazu. Über die Höhe der Gesamtinvestition wurde nichts mitgeteilt, außer dass die Stadt Schönebeck nur einen Eigenanteil von 25% leisten musste. Der Rest kam vom Salzlandkreis.
2: Runter vom Sofa in den eigenen vier Wänden und raus auf das Gleichnamige im Zentrum der Stadthalle, hieß es bei einem mehrtägigen Protestcamp, das am Wahlabend auf dem Steintorplatz errichtet wurde. Sofa war in diesem Fall als Abkürzung für solidarischer Ort für alle zu verstehen. Und genau das wollte man hier für all die Menschen schaffen, die mit ihren Sorgen und Frustrationen nach dem sonntägigen Wahlergebnis nicht alleine sein wollten. Wobei es sich hier nicht nur um einen Rückzugsort handelte, sondern auch um eine Gelegenheit, sich in diesen kritischen Zeiten gegenseitig zu unterstützen und gemeinsam zu überlegen, wie geht es weiter.
3: Rechtsextremismus ist absolut nichts Neues, aber was auch nichts Neues ist, eine wahnsinnige Frustration mit etablierter Politik und auch eine Frustration mit dem Leben, was man sich einfach nicht mehr leisten kann. Genau, es gibt viele Orte, die wir hier lokal haben und denen wir, glaube ich, auch lokal begegnen können. Und deswegen müssen wir eben zusammenkommen und darüber sprechen und den ersten Schritt tun, und der ist Gemeinschaft bilden.
2: Anstatt dem üblichen politischen Engagement in Form einer Demo samt Ansprachen und Kundgebungen, nur um sich danach doch wieder zu Hause alleine mit den bleibenden Zukunftsängsten zu plagen, sollte daher mit dem Sofa etwas Längerfristiges entstehen, weshalb das Begegnungscamp am Steintor insgesamt 70 Stunden andauerte, inklusive Übernachtung vor Ort. Ins Leben gerufen wurde die Initiative von verschiedenen zivilgesellschaftlichen Organisationen, darunter der Losmachen e.V., sowie von einem breiten Bündnis an Privatpersonen, die schon vorher politisch engagiert waren. Rund 1000 Menschen hatten sich am Sonntagabend im Camp versammelt, 10-mal mehr als ursprünglich erwartet. Ein voller Erfolg, der sich im Programm der nächsten Tage fortsetzte. Geboten wurde eine bunte Vielfalt an Workshops, Musik- und Kulturprogrammen sowie jeden Abend eine kostenlose Mahlzeit für alle Anwesenden.
3: Ich glaube, bei einem gemeinsamen Essen fällt dieses in Austausch kommen nochmal viel leichter. Gestern gab es zum Beispiel veganes Jägerschnitzel. Und ich glaube, im veganen Jägerschnitzel steckt schon ganz viel drin von unserer Botschaft. Wir wollen das nehmen, was es schon gibt, die Identität, die auch was Schönes ist, dass wir uns hier alle zu Hause fühlen. Aber wollen sagen, das muss nichts Exklusives sein. Und wir können gemeinsam das weiterdenken und überlegen, wie können wir Identität nehmen und damit den nächsten Schritt in die Zukunft machen.
2: Denn bei dem Sofa soll es sich nicht um ein einmaliges Event handeln. Zumindest möchte man den Kern und die Message des Protestcamps aufrechterhalten und ähnliche Orte in der Saalestadt schaffen.
3: Ein großer Teil unseres Bündnisses sind Nachbarschaftsinitiativen. Und eine Nachbarschaftsinitiative Sissi aus der südlichen Innenstadt ist gerade dabei, einen Raum anzumieten und da so ein ähnliches Format einmal die Woche anzubieten, natürlich kleiner, aber natürlich mit weniger Menschen, aber dafür eben regelmäßig. Dafür sind wir auch gerade noch auf der Suche nach SpenderInnen, die bereit sind, eben einmal im Monat einen kleinen Betrag zu spenden, um hier in Sachsen-Anhalt vor Ort Räume zu schaffen, gegen die Frustration und gegen die Vereinzelung.
2: Wer Interesse daran hat, hier Abhilfe zu leisten, der findet sämtliche Möglichkeiten dafür auf der Website des Sofa Halle sowie alle weiteren Informationen zu kommenden Aktionen und Veranstaltungen.
0: Am Donnerstag ist es mal wieder Zeit für den alljährlichen Bundeswarntag. Es ist übrigens das sechste Mal, dass die verschiedenen technischen Maßnahmen, die der Warnzentrale im Bundesamt für Bevölkerungsschutz und Katastrophenhilfe zur Verfügung stehen, ausprobiert werden sollen. So wird es zuerst von den altbekannten Sirenen mit einem eine Minute langen Heulton losgehen, der sie veranlassen sollte, auf Warnmeldungen im Radio oder im überregionalen Fernsehen zu achten. Auch auf den Handys sollten um 11 Uhr entsprechende Meldungen erscheinen. Es geht wie immer darum, mögliche Schwachstellen auszumachen und zu optimieren. In Magdeburg sollen darüber hinaus in den Stadtteilen Buckau, Werdau und Altstadt Lautsprecherwagen des Ordnungsamtes unterwegs sein, die Warninformationen über Lautsprecherdurchsagen verteilen. Die Entwarnung wird dann um 11.45 Uhr erfolgen. Die Reklame.
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0: Willkommen zurück. Am Mittwoch startet der SCM Berufshandball auch in die Wettbewerbe zum EHF-Pokal. Die erste Aufgabe in der Königsklasse steht zu Hause an. Es kommen die Mannen von Kohlstadt Handball aus Trondheim in Norwegen in die Börnelandhalle. Für den SCM kein unbekannter Gegner, denn man traf sich im Wettbewerb schon des Öfteren. In diesem Jahr nehmen mit 24 Mannschaften gleich 8 mehr am EHF Cup teil. als im vorigen Jahr. In der Gruppenphase gibt es 6 Vierergruppen, wobei der SCM in der Gruppe F neben den Norwegern auch noch Industria Kiel

0: Elle ein anerkanntes ingenieurtechnisches Denkmal ist, versieht es immer noch ordentlich seinen Dienst, was natürlich auch auf die immerwährende Pflege durch das zuständige Landesamt für Hochwasserschutz zurückzuführen ist. Seit einiger Zeit bemüht man sich nun, das Bauwerk als UNESCO-Weltkulturerbe eintragen zu lassen, und da ist man zwischenzeitlich einen Schritt weitergekommen.
1: Wir stehen auf der deutschen Tentativliste. Wir sind jetzt dabei, weiter zu erarbeiten den Antrag für die UNESCO-Kommission. Der soll 27 abgegeben werden. So, und dann haben die ungefähr ein Jahr Zeit, um den zu bewerten und zu sagen, naja, die eine oder andere Stelle könnt ihr noch ein bisschen verbessern. Auf jeden Fall soll bis 31, 32 soll das fertig werden. Und wir haben gesagt, bis 31 wollen wir den Titel haben. Das heißt, wir leisten jetzt so eine gute Arbeit in den Ministerien, mit dem LHW, mit unserem Verein, dass wir das in den Griff kriegen. Also unser Ziel ist, 31 UNESCO-Weltkulturerbetitel zu bekommen.
0: Dazu befindet man sich im Übrigen mit den Frankischen Stiftungen in Halle in Wettbewerb, die ebenfalls diesen Titel bekommen möchten. Allerdings ist man der Meinung, auch mit der Umgebung des Wehrs weitere touristisch interessante Trümpfe in der Hand zu haben. Das wären das Ringheiligtum in Pömmelte und die Herrenhuter Brüdergemeine in Gnadau, wo man an den begehrten Titel in gewisser Weise durch die Hintertür zu kommen gedenkt.
1: Dänemark kann uns da helfen. Also Christiansfeld ist schon lange UNESCO-Weltkulturerbe. Und wenn die einen Erweiterungsantrag stellen würden, dann muss man sie davon überzeugen, dass das gelingt. Ich habe die Vorgespräche schon mal geführt. Die dänische Botschaft ist dem ziemlich aufgeschlossen gegenüber. Wir werden also nach Christiansfeld fahren und werden um gut Wetter bitten, dass sie uns unterstützen. Die Sachsen sind schon mit dabei, die sind schon mit im Boot. Und Sachsen ist ja 2024 Mitglied geworden als Erweiterung. Also für Gnadau streben wir so eine Erweiterung an, natürlich über Dänemark.
0: Das alles dürfte auch Thema am 13. September sein, wenn in ganz Deutschland der Tag des offenen Denkmals begangen werden soll. So will man auch rund um das Preziner Wehr ein großes Volksfest veranstalten, auf dem man sogar einen Weltrekordversuch unternehmen will. Denn man beabsichtigt, 300 Liter Altmärker Hochzeitssuppe zu kochen. Ein möglicher Guinness-Weltrekord, der um die Mittagszeit verputzt werden kann. Insgesamt konnte man 25 Stände akquirieren, die für Unterhaltung, Speis und Trank sorgen wollen. Und natürlich soll es Führungen rund um das Wehr geben, auch damit die frisch ausgebildeten Stadtbilderklärer ihr erworbenes Wissen präsentieren können. Den 13. September könnte man sich also schon mal vormerken.
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3: Die MDF1 Wettervorhersage für den 9. und 10. September. Für die Nacht zum Donnerstag erwarten wir einen locker bewölkten Himmel. Es wird auch nicht regnen, dabei sinken die Nachttemperaturen auf 14 bis 12 Grad. Es weht ein mäßiger Wind mit starken Böen aus dem Westen. Der Donnerstag wird auch wieder freundlich. Vom locker bewölkten Himmel wird es nicht zu Niederschlägen kommen. Es wird auch nicht mehr so warm wie in den letzten Tagen. Das Quecksilber klettert gerade noch auf 21 Grad. Dazu weht weiter der mäßige und böige Wind aus dem Westen. Der UV-Index liegt beim eher niedrigen mittleren Wert 3. Die weiteren Aussichten bis zum Sonntag. Für den Rest der Woche bleibt es freundlich. Erst am Sonntag kann es zu schauerartigen Regenfällen kommen. Auch bei den Temperaturen ist erst einmal nicht mit einer durchgreifenden Wende zu rechnen.
0: Das Institut Français lädt am Donnerstag in die Zentralbibliothek zum Auftakt der Reihe Worte, Würze, Welten, mit der man die Ausstellung »So ist die Welt« begleiten will. So soll es am Donnerstag ein kulinarisches Quiz geben. Wer mitraten möchte, sollte um 17 Uhr in der Bibliothek sein. Im Rahmen der Literaturwochen ist die Schriftstellerin Peggy Mädler zu Gast in der Feuerwache. Mit »Selbstregulierung des Herzens« stellt sie ihren Roman vor, in dem es um Liebe, Loyalität und Freundschaft geht. Die Lesung soll um 18 Uhr beginnen. Die Eintrittskarte kostet 12 Euro.

Der Stummfilmpianist Richard Sietloff wird am Donnerstag auch im Rahmen der Literaturwochen aktiv. Er wird aber nichts vorlesen, sondern sein Metier ausüben und den Stummfilm von morgens bis mitternachts live am Klavier begleiten. Der Film wurde 1920 von Georg Kaiser geschaffen. Es geht um einen Bankkassierer, der versucht, aus seiner bürgerlichen Existenz auszubrechen. Das Keentop-Erlebnis wird ab 20 Uhr im Gartensaal des Gesellschaftshauses zelebriert. Die Eintrittskarte kostet 17 Euro an der Abendkasse. Ja, wir hätten am Donnerstag wieder ein neues Direktmagazin im Programm, wie immer ab 18 Uhr zur vollen Stunde für Magdeburg und danach für Halle. Bis dahin, auf Wiederfernsehen und bleiben Sie gesund.

0: Was führt dich bloß an diesen gottverlassenen Ort?
1: Ich bin es, Hein.
2: Ist das die Möglichkeit?
3: Ich hatte einen Sohn, der hieß auch Hein. Ich habe ihn nie wieder gesehen.
1: Ich bin dein Sohn, Hein.
3: Aber nein, Hein sah ganz anders aus.
1: Ich erkenne ihn nicht.
4: Er sieht verändert aus.
5: Weshalb sollte jemand hierher kommen und sich als Hein ausgeben?
1: Das hier ist meine Heimat. Ich habe ja wohl ein Recht, hier zu sein.
5: Das Gericht möchte sich einen Überblick über deine Fähigkeiten verschaffen. Du bist doch von hier, oder nicht?
1: Gib doch endlich zu, dass du mich erkennst.
5: Was hat er denn verbrochen?
6: Sollte dieser Betrüger noch irgendwem etwas antun, klebt Blut an deinen Händen.
1: Wenn ich nicht Hein bin, wie kann es sein, dass ich mich an alles erinnere?
7: Du bist nicht Hein, du bist ein Betrüger.
3: Glaubst du, ich weiß doch immer nicht, was hier vor sich geht?

0: Nach dem gefährlichen Anschlag auf eine junge Staatsanwältin hat heute der Prozess begonnen.
1: Die Mittäter Röders, mindestens zwei, wie wir noch belegen werden, wurden nicht ermittelt. Es bestand und besteht Verdunklungsgefahr.
2: Röder und seine Freunde machen das nicht zum ersten Mal.
3: Frau Kinsey, Sie sollen sich aus meinen Ermittlungen raushalten.
2: Okay.
4: Ich brauche dich schnell zurück.
3: Warum haben Sie denn kein Vertrauen? Ja, Ihre eigene Behörde.
1: Können Sie einstellen? Können Sie einstellen?
3: Auf wessen Seite stehen Sie eigentlich?
2: Hat dich einer dieser Männer angegriffen?
5: Ich will niemanden anzeigen.
2: Sprechen Sie mit mir.
6: Wegen der Staatsanwältin bringe ich unser Leben nicht in Gefahr.
7: Ich will mit Ihren Methoden nichts zu tun.
2: Sagen Sie das auch, wenn wir einen Rechtsextremen als Behördenleiter haben?
7: Auch Rechtsextreme dürfen Staatsanwälte sein.

0: Er arbeitet zu viel.
1: Er baut sich was auf.
2: Il chasse pour oublier.
0: Merci.
2: Que n'allait pas sa belle.
3: Die Bearbeitung kann sich im Falle eines Verfahrens begünstigend für Sie aussehen.
1: Qu'est-ce qui se passe?

0: Did you know that?
1: Je sens que quelque chose ne va pas.
2: Please.
1: Glaubst du das wirklich?
0: I love you so much, it hurts. I don't want all of this to go away.
1: Il faut que tu vomisses.
0: Quoi?
1: Tes purificateurs.
0: He did it for research. For work.
2: Wenn man sich entschieden hat, die Augen zu verschließen, muss man es durchziehen.
0: Du kannst sie nicht anfassen, Papa.
2: Bloß ein bisschen Freundlichkeit.
0: How can you do this job? How can you trust anybody?

0: Francesco.
1: Das Wichtigste ist jetzt, dass der Tag genau so läuft, wie immer das will. Hilfst du mir dabei?
2: Ganz vorsichtig.
3: Wo ist denn der Jubilar?
4: Ruht er sich noch aus?
5: Ich war gerade oben. Opa schläft.
4: Ah, ja. Okay.
1: Jetzt reiß dich zusammen.
6: Just in time. Ich habe eine kleine Überraschung

0: Mein Beileid.
1: War der Opa ein Nazi?
2: Unsere Wunden können erst dann heilen, wenn wir der Wahrheit ins Auge blicken. Und deshalb fordere ich, dass wir als Familie zusammen eine Familienaufstellung machen.
3: Es ist weg. Das Testament ist weg. Habe ich genommen.
4: Wir haben es hier mit extremen Kräften zu tun, die hier wirken.
5: Schau, was du hier kriegst.
4: Lass es alles raus, was ihr nicht mehr braucht.
6: Lass mich!
7: Ich komme jetzt rein.
8: Man soll ja keine schlafenden Hunde wecken, nicht, mein Schatz?

Die Brandmauer ist längst kein parteipolitisches Konstrukt mehr in Berlin oder in Magdeburg, sondern ist etwas, was durch Gesellschaft, Vereine, Familien geht und genau dazu führt, dass Menschen nicht mehr miteinander reden. Und das treibt mich um, das bringt mich zur Sorge. Wir als Gesellschaft haben die Verantwortung, gemeinsam in den Diskurs zu treten, miteinander zu reden. Und unsere Politik hat natürlich hier eine klare Vorbildwirkung. Weil wir müssen miteinander reden, wir müssen Verantwortung übernehmen für unsere Gesellschaft, zu sagen, ich weiß schon, was der Gegenüber denkt.

0: denkt und ich weiß, wie ich den bewerte, halte ich für falsch. Und ich wünsche mir, dass der Regierungsauftrag, den die Wähler gesetzt haben, für welche Koalition auch immer, die Menschen, die sich wählen lassen haben, Verantwortung übernehmen und eine Arbeitsfähigkeit der Regierung hinbekommen. Das ist aber auch die Erwartungshaltung von vielen, vielen Vereinen, von vielen, vielen Menschen in der Region. Ich halte fest, dass wir aber moralische Grenzen brauchen. Wir brauchen moralische Grenzen, um zu definieren, wie unser moralischer Kompass lautet. Und wer in diesen moralischen Grenzen arbeitet, mit diesem moralischen Kompass, mit dem müssen wir auch reden.
1: So Landrat Markus Bauer nach der Landtagswahl am Sonntag. Das Statement hat bereits Kreise gezogen. Ruft doch der Landrat zur Zusammenarbeit mit der AfD auf oder doch nicht? Vielleicht wünscht er sich ja nur ein breites Mitte-Links-Bündnis. Da ist genug Raum für Interpretationen. Unterdessen hat die CDU-Landtagsfraktion Sven Schulze zum Fraktionsvorsitzenden gewählt. Allerdings nur knapp mit 8-7 Stimmen. Zeichnet sich da bereits ein Riss in den Reihen der CDU ab? Schließlich konnten sich ja ein paar Hardliner finden, die eine eigene CDU-Fraktion bilden, um dann mit der AfD zu koalieren. Bis jetzt scheint aber nur ein Bündnis mit dem BSW wahrscheinlicher, deren frisch gewählte Parlamentarier sich bewusst nebulös äußerten. Und damit ein herzliches Willkommen zum MDV1 Direktmagazin am Mittwoch. Erstaunlich wenig ist aus den Parteizentralen von SPD und Linken zu hören. Einzig die Grünen stellten ihre Fraktion vor, in der Ciborra Seidlitz den Vorsitz übernehmen wird. Und noch eine Personalie wurde veröffentlicht. Die bisherige Digitalministerin Lydia Hüskens von der FDP stellt ihre Position als Landesvorsitzende zur Verfügung, wird diesen Posten jedoch noch bis Anfang März bis zum nächsten Landesparteitag wahrnehmen.
2: Runter vom Sofa in den eigenen vier Wänden und raus auf das gleichnamige im Zentrum der Stadthalle, hieß es bei einem mehrtägigen Protestcamp, das am Wahlabend auf dem Steintorplatz errichtet wurde. Sofa war in diesem Fall als Abkürzung für solidarischer Ort für alle zu verstehen. Und genau das wollte man hier für all die Menschen schaffen, die mit ihren Sorgen und Frustrationen nach dem sonntägigen Wahlergebnis nicht alleine sein wollten. Wobei es sich hier nicht nur um einen Rückzugsort handelte, sondern auch um eine Gelegenheit, sich in diesen kritischen Zeiten gegenseitig zu unterstützen und gemeinsam zu überlegen, wie geht es weiter.
3: Rechtsextremismus ist absolut nichts Neues, aber was auch nichts Neues ist, ist eine wahnsinnige Frustration mit etablierter Politik und auch eine Frustration mit dem Leben, was man sich einfach nicht mehr leisten kann. Es gibt viele Orte, die wir hier lokal haben und denen wir, glaube ich, auch lokal begegnen können. Und deswegen müssen wir eben zusammenkommen und darüber sprechen und den ersten Schritt tun und der ist Gemeinschaft bilden.
2: Anstatt dem üblichen politischen Engagement in Form einer Demo samt Ansprachen und Kundgebungen, nur um sich danach doch wieder zu Hause alleine mit den bleibenden Zukunftsängsten zu plagen, sollte daher mit dem Sofa etwas Längerfristiges entstehen, weshalb das Begegnungscamp am Steintor insgesamt 70 Stunden andauerte, inklusive Übernachtung vor Ort. Ins Leben gerufen wurde die Initiative von verschiedenen zivilgesellschaftlichen Organisationen, darunter der Losmachen e.V., sowie von einem breiten Bündnis an Privatpersonen, die schon vorher politisch engagiert waren. Rund 1000 Menschen hatten sich am Sonntagabend im Camp versammelt, 10-mal mehr als ursprünglich erwartet. Ein voller Erfolg, der sich im Programm der nächsten Tage fortsetzte. Geboten wurde eine bunte Vielfalt an Workshops, Musik- und Kulturprogrammen, sowie jeden Abend eine kostenlose Mahlzeit für alle Anwesenden.
3: Ich glaube, bei einem gemeinsamen Essen fällt dieses in Austausch kommen nochmal viel leichter. Gestern gab es zum Beispiel veganes Jägerschnitzel. Und ich glaube, im veganen Jägerschnitzel steckt schon ganz viel drin von unserer Botschaft. Wir wollen das nehmen, was es schon gibt, die Identität, die auch was Schönes ist, dass wir uns hier alle zu Hause fühlen. Aber wollen sagen, das muss nichts Exklusives sein. Und wir können gemeinsam das weiterdenken und überlegen, wie können wir Identität nehmen und damit den nächsten Schritt in die Zukunft machen.
2: Denn bei dem Sofa soll es sich nicht um ein einmaliges Event handeln. Zumindest möchte man den Kern und die Message des Protestcamps aufrechterhalten und ähnliche Orte in der Saalestadt schaffen.
3: Ein großer Teil unseres Bündnisses sind Nachbarschaftsinitiativen. Und eine Nachbarschaftsinitiative Sissi aus der südlichen Innenstadt ist gerade dabei, einen Raum anzumieten und da so ein ähnliches Format einmal die Woche anzubieten. Natürlich kleiner, aber natürlich mit weniger Menschen, aber dafür eben regelmäßig. Dafür sind wir auch gerade noch auf der Suche nach SpenderInnen, die bereit sind, eben einmal im Monat einen kleinen Betrag zu spenden, um hier in Sachsen-Anhalt vor Ort Räume zu schaffen, gegen die Frustration und gegen die Vereinzelung.
2: Wer Interesse daran hat, hier Abhilfe zu leisten, der findet sämtliche Möglichkeiten dafür auf der Website des Sofa Halle sowie alle weiteren Informationen zu kommenden Aktionen und Veranstaltungen.
1: Der Oberbürgermeister von Halle möchte die interkommunale Zusammenarbeit mit den 6 Nachbargemeinden der Stadt verbessern. Dazu trafen sich die Bürgermeister von Wettin, Landsberg, Kabelsketal, Schkopau, Teutschenthal und Salzertal mit dem Oberbürgermeister, der zum Kennenlerntreffen nicht nur seinen Stellvertreter mitbrachte, sondern auch seine Sozialbeigeordnete und den Beigeordneten für Stadtentwicklung dabei hatte. Neben einem allgemeinen Erfahrungsaustausch ging es vor allem um die Stadtentwicklung und Regionalplanung wie dem Starpark, der Mobilität, der Flächenentwicklung und einer Halle-Umfahrung. Nach dem Arbeitstreffen begab man sich auf eine Stadtführung zur Moritzburg und besuchte dort gemeinsam eine Kunstausstellung. Mit über 1 Milliarde Euro beziffert der Stadtkämmerer die Einnahmen für den Haushalt der Stadt Magdeburg. Und dennoch wird es nicht reichen, denn zum Schluss bleibt ein Fehlbetrag von etwa 47 Millionen Euro übrig. Die Möglichkeiten, daran etwas zu ändern, werden jedoch von Jahr zu Jahr schwieriger, da an den Stellschrauben auf der Einnahmen- und auch auf der Ausgabenseite schon oft gedreht wurde. Dennoch sollen sie fester angezogen werden.
4: Wir haben auf der Aufwandsseite Herausforderungen, auf der Ertragsseite, und das wird auch unser Vorschlag für den Stadtrat sein. Beim Aufwand dämpfen wir ganz stark bei der Verwaltung, das ist der Hauptpunkt dort, und beim Ertrag wollen wir 2 Stellschrauben nochmal anziehen.
1: Ja, und das wäre eine weitere Erhöhung bei der Parkraumbewirtschaftung, was jedoch nur etwa 300.000 Euro bringen würde. Aber auch Parksünder sollen restriktiver zur Kasse gebeten werden und man erhofft sich durch mehr Geschwindigkeitskontrollen mehr Geld im Stadthaushalt. Deutlich spürbarer, besonders für junge Eltern, die Kosten für die Kinderbetreuung will man deutlich anheben.
4: Wir ziehen in einem ersten Schritt, das ist ja unser Vorschlag, nur die historische Inflation nach. Also wir holen uns eigentlich das wieder, was uns eigentlich ein Kita-Platz kostet nach unserem Anteilsverhältnis. In den Schritten 2 und 3, also in den Schritten 28 und 29, holen wir uns ein wenig mehr noch, um auch Qualität zu sichern in den Kitas. Wir kommen von einem ganz niedrigen Niveau, kommen bei den Krippenplätzen auf ein relativ hohes Niveau. Auf den Kita-Plätzen kommen wir immer noch mit der Erhöhung auf ein mittleres Niveau.
1: Seit 2012 wurden die Kita-Gebühren nicht mehr angehoben. Die 44-prozentige Erhöhung ab 2027 bezeichnete der Finanzbeigeordnete als Inflationsausgleich. Mit den weiteren Erhöhungen 2028 und 2029 wolle man in den Personalschlüssel investieren, denn der Geburtenrückgang würde sonst dafür sorgen, dass man Kita-Kapazitäten streichen müsste. Insgesamt macht der Posten Soziales mit nahezu der Hälfte des Etats den größten Anteil an den Ausgaben aus, gefolgt von den Personalausgaben für die Verwaltung der Stadt. So wurden und werden frei werdende Stellen nicht mehr besetzt. Man plant, Dezernate zusammenzulegen, um beispielsweise Geschäftsführergehälter einzusparen, um nur mal 2 Maßnahmen zu benennen.
4: Ein Kernbestandteil des Haushalts, der von den Zahlen her relativ klein ist, aber der uns wichtig ist, ist die ganze Vereinsförderung, die Kleinkulturförderung, die Eventförderung, also kleinere Veranstaltungen. Das ist für uns das haben wir nicht angetastet. Wenn wir mit dem Rasenmäher drüber gegangen wären, wäre das mit gewesen, aber das haben wir nicht gemacht, um die Vielfältigkeit, Lebendigkeit in der Stadt auch zu erhalten. Die Investitionen sind auf einem sehr hohen Niveau. Ja. In diesem Jahr, für das Planjahr 27, ein wenig verzerrt durch die Schule Listemannstraße. Da haben wir allein ja 70 Millionen dann veranschlagt dafür. Aber dann auch immer noch sind es über 100 Millionen, die wir in Investitionen hier tätigen werden. Und das ist uns auch wichtig, obwohl es nachher auf die Zinsen dann wieder durchschlägt. Das muss ja finanziert werden, weil wir damit in die Infrastruktur einzahlen.
1: Das wären insgesamt 180 Millionen Euro, wobei 70 davon auf den Schulneubau in der Listemannstraße entfallen. Weitere wichtige Investitionen wären der Abschluss der Maßnahmen rund um die Stadthalle, der Ersatzneubau für die Feuerwache Rotensee, die Ersatzneubauten für die Ringbrücken, die Fortsetzung der Sanierung der Bördelandhalle oder das neue Schwimmzentrum für den Leistungssport. Insgesamt beschrieb die Stadtverwaltung äußerst herausfordernde Planungen, die besonders von der Kluft zwischen auferlegten Pflichtaufgaben und verfügbaren Finanzmitteln erschwert wurden.

0: wurden. Die Konsolidierung muss darüber hinaus in den nächsten Jahren fortgesetzt werden. Erst Anfang der 2030er Jahre könnte man nach jetzigen Planungen wieder einen ausgeglichenen Haushalt vorlegen. Der Haushaltsplanentwurf wurde unterdessen veröffentlicht und kann im Ratsinformationssystem eingesehen werden. Das werden auch die Stadträte machen, die diesem Plan noch ihre Zustimmung geben müssten. Besonders die Erhöhung der Kita-Gebühren durfte dabei für hitzige Diskussionen sorgen, sodass es durchaus möglich erscheint, dass der avisierte Plan, den Haushalt im November zu beschließen, nicht gehalten werden kann. Und auch das Landesverwaltungsamt hat noch ein gewichtiges Wort mitzureden, denn ohne dessen Zustimmung läuft gar nichts. Am Donnerstag ist es mal wieder Zeit für den alljährlichen Bundeswarntag. Es ist übrigens das sechste Mal, dass die verschiedenen technischen Maßnahmen, die der Warnzentrale im Bundesamt für Bevölkerungsschutz und Katastrophenhilfe zur Verfügung stehen, ausprobiert werden sollen. So wird es zuerst von den altbekannten Sirenen einen eine Minute langen Warnton geben, der sie veranlassen sollte, auf Warnmeldungen im Radio oder im überregionalen Fernsehen zu achten. Und auch auf den Handys sollten um 11 Uhr entsprechende Meldungen erscheinen. Es geht wie immer darum, mögliche Schwachstellen auszumachen und zu optimieren. In Halle sollen darüber hinaus im Stadtgebiet Lautsprecherwagen der Feuerwehr unterwegs sein, die Warninformationen über Lautsprecherdurchsagen verteilen. Die Entwarnung wird dann für 11.45 Uhr erfolgen. 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
0: Willkommen zurück. In der August-Bebel-Straße werden am Donnerstag Baumaßnahmen beginnen, um Versorgungsleitungen für Fernwärme zu verlegen. Gleichzeitig wird man die Baugruben nutzen, um Arbeiten an den Trink- und Abwasserleitungen vorzunehmen. Auch Strom, Informationstechnik und Stadtbeleuchtung werden Teil der Maßnahme, die von der Energieversorgung Halle ausgeführt wird. Wegen der Baumaßnahmen wird die Straße zwischen August-Bebel-Platz und Thomas-Mann-Straße vollständig gesperrt, was zu Umleitungen führt. Der Fußgängerverkehr wird jedoch nicht beeinträchtigt. Bis Mai 2027 soll diese Baumaßnahme abgeschlossen sein. Wenn das Preziner Wehr gezogen wird, dann ist das oft genug ein Ereignis mit großem Publikumsinteresse. In der nun etwa 150 Jahre dauernden Geschichte des Wehrs geschah das 64 Mal. Und obwohl das Wehr mittlerweile ein anerkanntes ingenieurtechnisches Denkmal ist, versieht es immer noch ordentlich seinen Dienst, was natürlich auch auf die immerwährende Pflege durch das zuständige Landesamt für Hochwasserschutz zurückzuführen ist. Seit einiger Zeit bemüht man sich nun, das Bauwerk als UNESCO-Weltkulturerbe eintragen zu lassen, und da ist man zwischenzeitlich einen Schritt weitergekommen.
5: Wir stehen auf der deutschen Tentativliste. Wir sind jetzt dabei, weiter zu erarbeiten den Antrag für die UNESCO-Kommission. Der soll 27 abgegeben werden. So, und dann haben die ungefähr ein Jahr Zeit, um den zu bewerten und zu sagen, naja, die eine oder andere Stelle könnt ihr noch ein bisschen verbessern. Auf jeden Fall soll bis 31, 32 soll das fertig werden. Und wir haben gesagt, bis 31 wollen wir den Titel haben. Das heißt, wir leisten jetzt so eine gute Arbeit in den Ministerien, mit dem LHW, mit unserem Verein, dass wir das in den Griff kriegen. Also unser Ziel ist, 31 UNESCO-Weltkulturerbetitel zu bekommen.
0: Dazu befindet man sich im Übrigen mit den Frankischen Stiftungen in Halle in Wettbewerb, die ebenfalls diesen Titel bekommen möchten. Allerdings ist man der Meinung, auch mit der Umgebung des Wehrs weitere touristisch interessante Trümpfe in der Hand zu haben. Das wären das Ringheiligtum in Pömmelte und die Herrenhuter Brüdergemeine in Gnadau, wo man an den begehrten Titel in gewisser Weise durch die Hintertür zu kommen gedenkt.
5: Dänemark kann uns da helfen. Also Christiansfeld ist schon lange UNESCO-Weltkulturerbe. Und wenn die einen Erweiterungsantrag stellen würden, dann muss man sie davon überzeugen, dass das gelingt. Ich habe die Vorgespräche schon mal geführt. Die dänische Botschaft ist dem ziemlich aufgeschlossen gegenüber. Wir werden also nach Christiansfeld fahren und werden um gut Wetter bitten, dass sie uns unterstützen. Die Sachsen sind schon mit dabei, die sind schon mit im Boot. Und Sachsen ist ja 2024 Mitglied geworden als Erweiterung. Also für Gnadau streben wir so eine Erweiterung an, natürlich über Dänemark.
0: Das alles dürfte auch Thema am 13. September sein, wenn in ganz Deutschland der Tag des offenen Denkmals begangen werden soll. So will man auch rund um das Preziner Wehr ein großes Volksfest veranstalten, auf dem man sogar einen Weltrekordversuch unternehmen will. Denn man beabsichtigt, 300 Liter Altmärker Hochzeitssuppe zu kochen. Ein möglicher Guinness-Weltrekord, der um die Mittagszeit verputzt werden kann. Insgesamt konnte man 25 Stände akquirieren, die für Unterhaltung, Speis und Trank sorgen wollen. Und natürlich soll es Führungen rund um das Wehr geben, auch damit die frisch ausgebildeten Stadtbilderklärer ihr erworbenes Wissen präsentieren können. Den 13. September könnte man sich also schon mal vormerken. Die Stahlplastik an der Steinmühlenbrücke wurde farblich neu gefasst und beeindruckt nun wieder durch ihre plastische Qualität. Sie wurde einst von Lux Kudelka im Rahmen eines Metallbildhauersymposiums im Jahr 1987 geschaffen und dann 1993 an ihren heutigen Platz am Zugang zur Ziegelwiese aufgestellt. Der Künstler erlernte sein Handwerk als Schüler von Irmtraut Ohm an der Burg Giebichenstein im Fachbereich Metallgestaltung. Er lebt und arbeitet in Halle. Die Kosten für die Restaurierung betrugen etwa 1.900 Euro.
2: Die MDF1 Wettervorhersage für den 9. und 10. September. Für die Nacht zum Donnerstag erwarten wir einen locker bewölkten Himmel. Es wird auch nicht regnen, dabei sinken die Nachttemperaturen auf 14 bis 12 Grad. Es weht ein mäßiger Wind mit starken Böen aus dem Westen. Der Donnerstag wird auch wieder freundlich. Vom locker bewölkten Himmel wird es nicht zu Niederschlägen kommen. Es wird auch nicht mehr so warm wie in den letzten Tagen. Das Quecksilber klettert gerade noch auf 21 Grad. Dazu weht weiter der mäßige und böige Wind aus dem Westen. Der UV-Index liegt beim eher niedrigen mittleren Wert 3. Die weiteren Aussichten bis zum Sonntag. Für den Rest der Woche bleibt es freundlich. Erst am Sonntag kann es zu schauerartigen Regenfällen kommen. Auch bei den Temperaturen ist erst einmal nicht mit einer durchgreifenden Wende zu rechnen.
0: Entdecke Halle mit Kennern ist der Titel einer neuen Veranstaltungsreihe, mit der das Stadtmuseum besondere Stadtgeschichten erzählen will. Geplant ist eine vierteilige Reihe, bei der es um Ausstellungsrundgänge, Vorträge und Gesprächsrunden gehen soll. Zeitzeugen, Forschende, Sammler oder Kulturschaffende werden dabei ihren ganz persönlichen Blick auf die Stadtgeschichte werfen. Auftakt ist am Donnerstag um 17 Uhr im Stadtmuseum, bei dem es um die Möbelindustrie in Halle gehen soll, worüber Experte Heinz Möller einen Vortrag halten wird. Der Eintritt kostet 7 Euro. Ja, wir hätten am Donnerstag wieder ein neues Direktmagazin im Programm. Wie immer ab 18.30 Uhr zu jeder halben Stunde die Halle-Ausgabe mit der für Magdeburg im Anschluss. Bis dahin auf Wiederfernsehen und bleiben Sie gesund.

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0: Nach dem gefährlichen Anschlag auf eine junge Staatsanwältin hat heute der Prozess begonnen.
1: Die Mittäter Röders, mindestens zwei, wie wir noch belegen werden, wurden nicht ermittelt. Es bestand und besteht Verdunklungsgefahr.
2: Röder und seine Freunde machen das nicht zum ersten Mal.
3: Frau Kinsey, sollen sich aus meinen Ermittlungen raushalten.
2: Okay.
4: Ich brauche dich schnell zurück.
3: Warum haben Sie denn kein Vertrauen? Ja, Ihre eigene Behörde.
1: Können Sie einstellen? Können Sie einstellen?
3: Auf wessen Seite stehen Sie eigentlich?
2: Hat dich einer dieser Männer angegriffen?
5: Ich will niemanden anzeigen.
2: Sprechen Sie mit mir.
6: Wegen der Staatsanwältin bringe ich unser Leben nicht in Gefahr.
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0: Er arbeitet zu See.
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0: geschossenen Papa.
1: Wies?
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0: alles gut.
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0: Mein Beileid.
1: War der Opa ein Nazi? Unsere Wunden können erst dann heilen, wenn wir der Wahrheit ins Auge blicken. Und deshalb fordere ich, dass wir als Familie zusammen eine Familienaufstellung machen. Hallo.
2: Es ist weg. 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Habe ich genommen.
3: Wir haben es hier mit extremen Kräften zu tun, die hier wirken.
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Die Brandmauer ist längst kein parteipolitisches Konstrukt mehr in Berlin oder in Magdeburg, sondern ist etwas, was durch Gesellschaft, Vereine, Familien geht und genau dazu führt, dass Menschen nicht mehr miteinander reden. Und das treibt mich um, das bringt mich zur Sorge. Wir als Gesellschaft haben die Verantwortung, gemeinsam in den Diskurs zu treten, miteinander zu reden. Und unsere Politik hat natürlich hier eine klare Vorbildwirkung. Weil wir müssen miteinander reden, wir müssen Verantwortung übernehmen für unsere Gesellschaft. Zu sagen, ich weiß schon, was der Gegenüber denkt,

0: und ich weiß, wie ich den bewerte, halte ich für falsch. Und ich wünsche mir, dass der Regierungsauftrag, den die Wähler gesetzt haben, für welche Koalition auch immer, die Menschen, die sich wählen lassen haben, Verantwortung übernehmen und eine Arbeitsfähigkeit der Regierung hinbekommen. Das ist aber auch die Erwartungshaltung von vielen, vielen Vereinen, von vielen, vielen Menschen in der Region. Ich halte fest, dass wir aber moralische Grenzen brauchen. Wir brauchen moralische Grenzen, um zu definieren, wie unser moralischer Kompass lautet. Und wer in diesen moralischen Grenzen arbeitet, mit diesem moralischen Kompass, mit dem müssen wir auch reden.
1: So Landrat Markus Bauer nach der Landtagswahl am Sonntag. Das Statement hat bereits Kreise gezogen. Ruft doch der Landrat zur Zusammenarbeit mit der AfD auf oder doch nicht? Vielleicht wünscht er sich ja nur ein breites Mitte-Links-Bündnis. Da ist genug Raum für Interpretationen. Unterdessen hat die CDU-Landtagsfraktion Sven Schulze zum Fraktionsvorsitzenden gewählt. Allerdings nur knapp mit 8-7 Stimmen. Zeichnet sich da bereits ein Riss in den Reihen der CDU ab? Schließlich konnten sich ja ein paar Hardliner finden, die eine eigene CDU-Fraktion bilden, um dann mit der AfD zu koalieren. Bis jetzt scheint aber nur ein Bündnis mit dem BSW wahrscheinlicher, deren frisch gewählte Parlamentarier sich bewusst nebulös äußerten. Und damit ein herzliches Willkommen zum MdV1 Direktmagazin am Mittwoch. Erstaunlich wenig ist aus den Parteizentralen von SPD und Linken zu hören. Einzig die Grünen stellten ihre Fraktion vor, in der Ciborra Seidlitz den Vorsitz übernehmen wird. Und noch eine Personalie wurde veröffentlicht. Die bisherige Digitalministerin Lydia Hüskens von der FDP stellt ihre Position als Landesvorsitzende zur Verfügung. Wird diesen Posten jedoch noch bis Anfang März, bis zum nächsten Landesparteitag wahrnehmen. Mit über 1 Milliarde Euro beziffert der Stadtkämmerer die Einnahmen für den Haushalt der Stadt Magdeburg. Und dennoch wird es nicht reichen, denn zum Schluss bleibt ein Fehlbetrag von etwa 47 Millionen Euro übrig. Die Möglichkeiten, daran etwas zu ändern, werden jedoch von Jahr zu Jahr schwieriger, da an den Stellschrauben auf der Einnahmen- und auch auf der Ausgabenseite schon oft gedreht wurde. Dennoch sollen sie fester angezogen werden.
2: Wir haben auf der Aufwandsseite Herausforderungen, auf der Ertragsseite, und das wird auch unser Vorschlag für den Stadtrat sein. Beim Aufwand dämpfen wir ganz stark bei der Verwaltung, das ist der Hauptpunkt dort, und beim Ertrag wollen wir zwei Stellschrauben nochmal anziehen.
1: Ja, und das wäre eine weitere Erhöhung bei der Parkraumbewirtschaftung, was jedoch nur etwa 300.000 Euro bringen würde. Aber auch Parksünder sollen restriktiver zur Kasse gebeten werden und man erhofft sich durch mehr Geschwindigkeitskontrollen mehr Geld im Stadthaushalt. Deutlich spürbarer, besonders für junge Eltern, die Kosten für die Kinderbetreuung will man deutlich anheben.
2: Wir ziehen in einem ersten Schritt, das ist ja unser Vorschlag, nur die historische Inflation nach. Also wir holen uns eigentlich das wieder, was uns eigentlich ein Kita-Platz kostet nach unserem Anteilsverhältnis. In den Schritten 2 und 3, also in den Schritten 28 und 29, holen wir uns ein wenig mehr noch, um auch Qualität zu sichern in den Kitas. Wir kommen von einem ganz niedrigen Niveau, kommen bei den Krippenplätzen auf ein relativ hohes Niveau. Auf den Kita-Plätzen kommen wir immer noch mit der Erhöhung auf ein mittleres Niveau.
1: Seit 2012 wurden die Kita-Gebühren nicht mehr angehoben. Die 44-prozentige Erhöhung ab 2027 bezeichnete der Finanzbeigeordnete als Inflationsausgleich. Mit den weiteren Erhöhungen 2028 und 2029 wolle man in den Personalschlüssel investieren, denn der Geburtenrückgang würde sonst dafür sorgen, dass man Kita-Kapazitäten streichen müsste. Insgesamt macht der Posten Soziales mit nahezu der Hälfte des Etats den größten Anteil an den Ausgaben aus, gefolgt von den Personalausgaben für die Verwaltung der Stadt. So wurden und werden freiwährende Stellen nicht mehr besetzt. Man plant, Dezernate zusammenzulegen, um beispielsweise Geschäftsführergehälter einzusparen, um nur mal zwei Maßnahmen zu benennen.
2: Ein Kernbestandteil des Haushalts, der von den Zahlen her relativ klein ist, aber der uns wichtig ist, ist die ganze Vereinsförderung, die Kleinkulturförderung, die Eventförderung, also kleinere Veranstaltungen. Das ist für uns das haben wir nicht angetastet. Wenn wir mit dem Rasenmäher drüber gegangen wären, wäre das mit gewesen, aber das haben wir nicht gemacht, um die Vielfältigkeit, Lebendigkeit in der Stadt auch zu erhalten. Die Investitionen sind auf einem sehr hohen Niveau. Ja, in diesem Jahr,

0: für das Planjahr 27 ein wenig verzerrt durch die Schule Listemannstraße. Da haben wir allein ja 70 Millionen dann veranschlagt dafür. Aber dann auch immer noch sind es über 100 Millionen, die wir in Investitionen hier tätigen werden. Und das ist uns auch wichtig, obwohl es nachher auf die Zinsen dann wieder durchschlägt. Das muss ja finanziert werden, weil wir damit in die Infrastruktur einzahlen.
1: Das wären insgesamt 180 Millionen Euro, wobei 70 davon auf den Schulneubau in der Listemannstraße entfallen. Weitere wichtige Investitionen wären der Abschluss der Maßnahmen rund um die Stadthalle, der Ersatzneubau für die Feuerwache Rotensee, die Ersatzneubauten für die Ringbrücken, die Fortsetzung der Sanierung der Bördelandhalle oder das neue Schwimmzentrum für den Leistungssport. Insgesamt beschrieb die Stadtverwaltung äußerst herausfordernde Planungen, die besonders von der Kluft zwischen auferlegten Pflichtaufgaben und verfügbaren Finanzmitteln erschwert wurden. Die Konsolidierung muss darüber hinaus in den nächsten Jahren fortgesetzt werden. Erst Anfang der 2030er Jahre könnte man nach jetzigen Planungen wieder einen ausgeglichenen Haushalt vorlegen. Der Haushaltsplanentwurf wurde unterdessen veröffentlicht und kann im Ratsinformationssystem eingesehen werden. Das werden auch die Stadträte machen, die diesem Plan noch ihre Zustimmung geben müssten. Besonders die Erhöhung der Kita-Gebühren durfte dabei für hitzige Diskussionen sorgen, sodass es durchaus möglich erscheint, dass der avisierte Plan, den Haushalt im November zu beschließen, nicht gehalten werden kann. Und auch das Landesverwaltungsamt hat noch ein gewichtiges Wort mitzureden, denn ohne dessen Zustimmung läuft gar nichts. Die Stadtverwaltung Schönebeck meldete Vollzug beim barrierefreien Ausbau der Bushaltestelle in der Edelmannstraße. Damit endete eine Baumaßnahme, die am 22. Juni begann, bei der Hochborde und sogenannte Kasslerborde eingebaut wurden. Mit einer Anschlaghöhe von 18 cm wurde der Einstieg in die Busse erleichtert. Eine Maßnahme, die besonders Menschen mit Mobilitätseinschränkungen zu schätzen wissen oder junge Muttis mit ihren Kinderwagen. Auch ein taktiles Blindensystem gehört dazu. Über die Höhe der Gesamtinvestition wurde nichts mitgeteilt, außer dass die Stadt Schönebeck nur einen Eigenanteil von 25% leisten musste. Der Rest kam vom Salzlandkreis.
2: Runter vom Sofa in den eigenen vier Wänden und raus auf das gleichnamige im Zentrum der Stadthalle, hieß es bei einem mehrtägigen Protestcamp, das am Wahlabend auf dem Steintorplatz errichtet wurde. Sofa war in diesem Fall als Abkürzung für solidarischer Ort für alle zu verstehen. Und genau das wollte man hier für all die Menschen schaffen, die mit ihren Sorgen und Frustrationen nach dem sonntägigen Wahlergebnis nicht alleine sein wollten. Wobei es sich hier nicht nur um einen Rückzugsort handelte, sondern auch um eine Gelegenheit, sich in diesen kritischen Zeiten gegenseitig zu unterstützen und gemeinsam zu überlegen, wie geht es weiter.
3: Rechtsextremismus ist absolut nichts Neues, aber was auch nichts Neues ist, ist eine wahnsinnige Frustration mit etablierter Politik und auch eine Frustration mit dem Leben, was man sich einfach nicht mehr leisten kann. Es gibt viele Orte, die wir hier lokal haben und denen wir, glaube ich, auch lokal begegnen können. Und deswegen müssen wir eben zusammenkommen und darüber sprechen und den ersten Schritt tun, und der ist Gemeinschaft bilden.
2: Anstatt dem üblichen politischen Engagement in Form einer Demo samt Ansprachen und Kundgebungen, nur um sich danach doch wieder zu Hause alleine mit den bleibenden Zukunftsängsten zu plagen, sollte daher mit dem Sofa etwas Längerfristiges entstehen, weshalb das Begegnungscamp am Steintor insgesamt 70 Stunden andauerte, inklusive Übernachtung vor Ort. Ins Leben gerufen wurde die Initiative von verschiedenen zivilgesellschaftlichen Organisationen, darunter der Losmachen e.V., sowie von einem breiten Bündnis an Privatpersonen, die schon vorher politisch engagiert waren. Rund 1000 Menschen hatten sich am Sonntagabend im Camp versammelt, 10-mal mehr als ursprünglich erwartet. Ein voller Erfolg, der sich im Programm der nächsten Tage fortsetzte. Geboten wurde eine bunte Vielfalt an Workshops, Musik- und Kulturprogrammen, sowie jeden Abend eine kostenlose Mahlzeit für alle Anwesenden.
3: Ich glaube, bei einem gemeinsamen Essen fällt dieses in Austausch kommen nochmal viel leichter. Gestern gab es zum Beispiel veganes Jägerschnitzel. Und ich glaube, im veganen Jägerschnitzel steckt schon ganz viel drin von unserer Botschaft. Wir wollen das nehmen, was es schon gibt, die Identität, die auch was Schönes ist, dass wir uns hier alle zu Hause fühlen. Aber wollen sagen, das muss nichts Exklusives sein. Und wir können gemeinsam das weiterdenken und überlegen, wie können wir Identität nehmen und damit den nächsten Schritt in die Zukunft machen.
2: Denn bei dem Sofa soll es sich nicht um ein

0: einmaliges Event handeln. Zumindest möchte man den Kern und die Message des Protestcamps aufrechterhalten und ähnliche Orte in der Saalestadt schaffen.
1: Ein großer Teil unseres Bündnisses sind Nachbarschaftsinitiativen. Und eine Nachbarschaftsinitiative Sissi aus der südlichen Innenstadt ist gerade dabei, einen Raum anzumieten und da so ein ähnliches Format einmal die Woche anzubieten. Natürlich kleiner, aber natürlich mit weniger Menschen, aber dafür eben regelmäßig. Dafür sind wir auch gerade noch auf der Suche nach SpenderInnen, die bereit sind, eben einmal im Monat einen kleinen Betrag zu spenden, um hier in Sachsen-Anhalt vor Ort Räume zu schaffen gegen die Frustration und gegen die Vereinzelung.
0: Wer Interesse daran hat, hier Abhilfe zu leisten, der findet sämtliche Möglichkeiten dafür auf der Website des SUFA Halle sowie alle weiteren Informationen zu kommenden Aktionen und Veranstaltungen.
2: Am Donnerstag ist es mal wieder Zeit für den alljährlichen Bundeswarntag. Es ist übrigens das sechste Mal, dass die verschiedenen technischen Maßnahmen, die der Warnzentrale im Bundesamt für Bevölkerungsschutz und Katastrophenhilfe zur Verfügung stehen, ausprobiert werden sollen. So wird es zuerst von den altbekannten Sirenen mit einem eine Minute langen Heulton losgehen, der sie veranlassen sollte, auf Warnmeldungen im Radio oder im überregionalen Fernsehen zu achten. Auch auf den Handys sollten um 11 Uhr entsprechende Meldungen erscheinen. Es geht wie immer darum, mögliche Schwachstellen auszumachen und zu optimieren. In Magdeburg sollen darüber hinaus in den Stadtteilen Buckau, Werdau und Altstadt Lautsprecherwagen des Ordnungsamtes unterwegs sein, die Warninformationen über Lautsprecherdurchsagen verteilen. Die Entwarnung wird dann um 11.45 Uhr erfolgen. Die Reklame.
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2: Willkommen zurück. Am Mittwoch startet der SCM Berufshandball auch in die Wettbewerbe zum EHF-Pokal. Die erste Aufgabe in der Königsklasse steht zu Hause an. Es kommen die Mannen von Kohlstadt Handball aus Trondheim in Norwegen in die Börnelandhalle. Für den SCM kein unbekannter Gegner, denn man traf sich im Wettbewerb schon des Öfteren. In diesem Jahr nehmen mit 24 Mannschaften gleich 8 mehr am EHF-Cup teil als im vorigen Jahr. In der Gruppenphase gibt es 6 Vierergruppen, wobei der SCM in der Gruppe F neben den Norwegern auch noch Industria Kielce und den HC Kriens Luzern treffen wird. Wenn sich die Magdeburger in der ersten Vorrunde qualifizieren konnten, dann gilt es in 2 Sechsergruppen, sich für das Viertelfinale zu empfehlen. Wenn das Preziner Wehr gezogen wird, dann ist das oft genug ein Ereignis mit großem Publikumsinteresse. In der nun etwa 150 Jahre dauernden Geschichte des Wehrs geschah das 64 Mal. Und obwohl das Wehr mittlerweile

0: um den zu bewerten und zu sagen, naja, die eine oder andere Stelle könnte noch ein bisschen verbessern. Auf jeden Fall soll bis 31, 32 soll das fertig werden. Und wir haben gesagt, bis 31 wollen wir den Titel haben. Das heißt, wir leisten jetzt so eine gute Arbeit in den Ministerien, mit dem LHW, mit unserem Verein, dass wir das in den Griff kriegen. Also unser Ziel ist, 31 UNESCO-Weltkulturerbe-Titel zu bekommen.
1: Dazu befindet man sich im Übrigen mit den Frankischen Stiftungen in Halle in Wettbewerb, die ebenfalls diesen Titel bekommen möchten. Allerdings ist man der Meinung, auch mit der Umgebung des Wehrs weitere touristisch interessante Trümpfe in der Hand zu haben. Das wären das Ringheiligtum in Pömmelte und die Herrenhuter Brüdergemeine in Gnadau, wo man an den begehrten Titel in gewisser Weise durch die Hintertür zu kommen gedenkt.
0: Dänemark kann uns da helfen. Also Christiansfeld ist schon lange UNESCO-Weltkulturerbe. Und wenn die einen Erweiterungsantrag stellen würden, dann muss man sie davon überzeugen, dass das gelingt. Ich habe die Vorgespräche schon mal geführt. Die dänische Botschaft ist dem ziemlich aufgeschlossen gegenüber. Wir werden also nach Christiansfeld fahren und werden um gut Wetter bitten, dass sie uns unterstützen. Die Sachsen sind schon mit dabei, die sind schon mit im Boot. Und Sachsen ist ja 2024 Mitglied geworden als Erweiterung. Also für Gnadau erstreben wir so eine Erweiterung an, natürlich über Dänemark.
1: Das alles dürfte auch Thema am 13. September sein, wenn in ganz Deutschland der Tag des offenen Denkmals begangen werden soll. So will man auch rund um das Preziner Wehr ein großes Volksfest veranstalten, auf dem man sogar einen Weltrekordversuch unternehmen will. Denn man beabsichtigt, 300 Liter Altmärker Hochzeitssuppe zu kochen. Ein möglicher Guinness-Weltrekord, der um die Mittagszeit verputzt werden kann. Insgesamt konnte man 25 Stände akquirieren, die für Unterhaltung, Speis und Trank sorgen wollen. Und natürlich soll es Führungen rund um das Wehr geben, auch damit die frisch ausgebildeten Stadtbilderklärer ihr erworbenes Wissen präsentieren können. Den 13. September könnte man sich also schon mal vormerken.
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3: Die MDF1 Wettervorhersage für den 9. und 10. September. Für die Nacht zum Donnerstag erwarten wir einen locker bewölkten Himmel. Es wird auch nicht regnen, dabei sinken die Nachttemperaturen auf 14 bis 12 Grad. Es weht ein mäßiger Wind mit starken Böen aus dem Westen. Der Donnerstag wird auch wieder freundlich. Vom locker bewölkten Himmel wird es nicht zu Niederschlägen kommen. Es wird auch nicht mehr so warm wie in den letzten Tagen. Das Quecksilber klettert gerade noch auf 21 Grad. Dazu weht weiter der mäßige und böige Wind aus dem Westen. Der UV-Index liegt beim eher niedrigen mittleren Wert 3. Die weiteren Aussichten bis zum Sonntag. Für den Rest der Woche bleibt es freundlich. Erst am Sonntag kann es zu schauerartigen Regenfällen kommen. Auch bei den Temperaturen ist erst einmal nicht mit einer durchgreifenden Wende zu rechnen.
1: Das Institut Français lädt am Donnerstag in die Zentralbibliothek zum Auftakt der Reihe Worte, Würze, Welten, mit der man die Ausstellung »So ist die Welt« begleiten will. So soll es am Donnerstag ein kulinarisches Quiz geben. Wer mitraten möchte, sollte um 17 Uhr in der Bibliothek sein. Im Rahmen der Literaturwochen ist die Schriftstellerin Peggy Mädler zu Gast in der Feuerwache. Mit »Selbstregulierung des Herzens« stellt sie ihren Roman vor, in dem es um Liebe, Loyalität und Freundschaft geht. Die Lesung soll um 18 Uhr beginnen. Die Eintrittskarte kostet 12 Euro. Der Stummfilmpianist Richard Siedloff wird am Donnerstag auch im Rahmen der Literaturwochen aktiv. Er wird aber nichts vorlesen, sondern sein Metier ausüben und den Stummfilm von morgens bis mitternachts live am Klavier begleiten. Der Film wurde 1920 von Georg Kaiser geschaffen. Es geht um einen Bankkassierer, der versucht, aus seiner bürgerlichen Existenz auszubrechen. Das Keentop-Erlebnis wird ab 20 Uhr im Gartensaal des Gesellschaftshauses zelebriert. Die Eintrittskarte kostet 17 Euro an der Abendkasse.

Kasse. Ja, wir hätten am Donnerstag wieder ein neues Direktmagazin im Programm, wie immer ab 18 Uhr zur vollen Stunde für Magdeburg und danach für Halle. Bis dahin, auf Wiederfernsehen und bleiben Sie gesund.

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0: dem gefährlichen Anschlag auf eine junge Staatsanwältin hat heute der Prozess begonnen.
1: Dimitrita Röders, mindestens zwei, wie wir noch belegen werden, wurden nicht ermittelt. Es bestand und besteht Verdunklungsgefahr.
2: Röder und seine Freunde machen das nicht zum ersten Mal.
3: Frau Kim, Sie sollen sich aus meinen Ermittlungen raushalten.
2: Okay.
4: Ich behaupte schnell zurück.
3: Warum haben Sie denn kein Vertrauen? Ja, Ihre eigene Behörde.
1: Können Sie einstellen? Können Sie einstellen?
3: Auf wessen Seite stehen Sie eigentlich?
2: Hat dich einer dieser Männer angegriffen?
5: Ich will niemanden anzeigen.
2: Sprechen Sie mit mir.
6: Wegen der Staatsanwältin bringe ich unsere Leben nicht in Gefahr.
7: Ich will mit Ihren Methoden nichts zu tun.
2: Sagen Sie das auch, wenn wir einen rechtsextremen als Behördenleiter haben?
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0: Er arbeitet zu viel.
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3: Die Bearbeitung kann sich im Falle eines Verfahrens begünstigend für Sie aussehen.
1: 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Philippe?
3: Did you know that?
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4: Please.
0: Glaubst du das wirklich?
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0: for work.
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0: dein Beileid.
1: War der Opa ein Nazi?
2: Unsere Wunden können erst dann heilen, wenn wir der Wahrheit ins Auge blicken. Und deshalb fordere ich, dass wir als Familie zusammen eine Familienaufstellung machen.
1: Hallo.
0: Es ist weg. Das Testament ist weg. Habe ich genommen.
3: Wir haben es hier mit extremen Kräften zu tun, die hier wirken.
1: Schön, was du hier kriegst.
3: Lass es alles raus, was ihr nicht mehr braucht.
4: Lass mich!
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0: Die Brandmauer ist längst kein parteipolitisches Konstrukt mehr in Berlin oder in Magdeburg, sondern ist etwas, was durch Gesellschaft, Vereine, Familien geht und genau dazu führt, dass Menschen nicht mehr miteinander reden. Und das treibt mich um, das bringt mich zur Sorge. Wir als Gesellschaft haben die Verantwortung, gemeinsam in den Diskurs zu treten, miteinander zu reden. Und unsere Politik hat natürlich hier eine klare Vorbildwirkung. Weil wir müssen miteinander reden, wir müssen Verantwortung übernehmen für unsere Gesellschaft. Zu sagen, ich weiß schon, was der Gegenüber denkt und ich weiß, wie ich den bewerte, halte ich für falsch. Und ich wünsche mir, dass der Regierungsauftrag, den die Wähler gesetzt haben, für welche Koalition auch immer, die Menschen, die sich wählen lassen haben, Verantwortung übernehmen und eine Arbeitsfähigkeit der Regierung hinbekommen. Das ist aber auch die Erwartungshaltung von vielen, vielen Vereinen, von vielen, vielen Menschen in der Region. Ich halte fest, dass wir aber moralische Grenzen brauchen. Wir brauchen moralische Grenzen, um zu definieren, wie unser moralischer Kompass lautet. Und wer in diesen moralischen Grenzen arbeitet, mit diesem moralischen Kompass, mit dem müssen wir auch reden.
1: So, Landrat Markus Bauer nach der

0: Der Landtagswahl am Sonntag. Das Statement hat bereits Kreise gezogen. Ruft doch der Landrat zur Zusammenarbeit mit der AfD auf oder doch nicht? Vielleicht wünscht er sich ja nur ein breites Mitte-Links-Bündnis. Da ist genug Raum für Interpretationen. Unterdessen hat die CDU-Landtagsfraktion Sven Schulze zum Fraktionsvorsitzenden gewählt. Allerdings nur knapp mit 8 zu 7 Stimmen. Zeichnet sich da bereits ein Riss in den Reihen der CDU ab? Schließlich konnten sich ja ein paar Hardliner finden, die eine eigene CDU-Fraktion bilden, um dann mit der AfD zu koalieren. Bis jetzt scheint aber nur ein Bündnis mit dem BSW wahrscheinlicher, deren frisch gewählte Parlamentarier sich bewusst nebulös äußerten. Und damit ein herzliches Willkommen zum MdV1 Direktmagazin am Mittwoch. Erstaunlich wenig ist aus den Parteizentralen von SPD und Linken zu hören. Einzig die Grünen stellten ihre Fraktion vor, in der Ciborra Seidlitz den Vorsitz übernehmen wird. Und noch eine Personalie wurde veröffentlicht. Die bisherige Digitalministerin Lydia Hüskens von der FDP stellt ihre Position als Landesvorsitzende zur Verfügung, wird diesen Posten jedoch noch bis Anfang März, bis zum nächsten Landesparteitag wahrnehmen.
1: Runter vom Sofa in den eigenen vier Wänden und raus auf das Gleichnamige im Zentrum der Stadthalle, hieß es bei einem mehrtägigen Protestcamp, das am Wahlabend auf dem Steintorplatz errichtet wurde. Sofa war in diesem Fall als Abkürzung für solidarischer Ort für alle zu verstehen. Und genau das wollte man hier für all die Menschen schaffen, die mit ihren Sorgen und Frustrationen nach dem sonntägigen Wahlergebnis nicht alleine sein wollten. Wobei es sich hier nicht nur um einen Rückzugsort handelte, sondern auch um eine Gelegenheit, sich in diesen kritischen Zeiten gegenseitig zu unterstützen und gemeinsam zu überlegen, wie geht es weiter.
2: Rechtsextremismus ist absolut nichts Neues, aber was auch nichts Neues ist, eine wahnsinnige Frustration mit etablierter Politik und auch eine Frustration mit dem Leben, was man sich einfach nicht mehr leisten kann. Genau, es gibt viele Orte, die wir hier lokal haben und denen wir, glaube ich, auch lokal begegnen können. Und deswegen müssen wir eben zusammenkommen und darüber sprechen und den ersten Schritt tun, und der ist Gemeinschaft bilden.
1: Anstatt dem üblichen politischen Engagement in Form einer Demo samt Ansprachen und Kundgebungen, nur um sich danach doch wieder zu Hause alleine mit den bleibenden Zukunftsängsten zu plagen, sollte daher mit dem Sofa etwas Längerfristiges entstehen, weshalb das Begegnungscamp am Steintor insgesamt 70 Stunden andauerte, inklusive Übernachtung vor Ort. Ins Leben gerufen wurde die Initiative von verschiedenen zivilgesellschaftlichen Organisationen, darunter der Losmachen e.V., sowie von einem breiten Bündnis an Privatpersonen, die schon vorher politisch engagiert waren. Rund 1000 Menschen hatten sich am Sonntagabend im Camp versammelt, 10-mal mehr als ursprünglich erwartet. Ein voller Erfolg, der sich im Programm der nächsten Tage fortsetzte. Geboten wurde eine bunte Vielfalt an Workshops, Musik- und Kulturprogrammen, sowie jeden Abend eine kostenlose Mahlzeit für alle Anwesenden.
2: Ich glaube, bei einem gemeinsamen Essen fällt dieses in Austausch kommen nochmal viel leichter. Gestern gab es zum Beispiel veganes Jägerschnitzel. Und ich glaube, im veganen Jägerschnitzel steckt schon ganz viel drin von unserer Botschaft. Wir wollen das nehmen, was es schon gibt, die Identität, die auch was Schönes ist, dass wir uns hier alle zu Hause fühlen. Aber wollen sagen, das muss nichts Exklusives sein. Und wir können gemeinsam das weiterdenken und überlegen, wie können wir Identität nehmen und damit den nächsten Schritt in die Zukunft machen.
1: Denn bei dem Sofa soll es sich nicht um ein einmaliges Event handeln. Zumindest möchte man den Kern und die Message des Protestcamps aufrechterhalten und ähnliche Orte in der Saalestadt schaffen.
2: Ein großer Teil unseres Bündnisses sind Nachbarschaftsinitiativen. Und eine Nachbarschaftsinitiative Sissi aus der südlichen Innenstadt ist gerade dabei, einen Raum anzumieten und da so ein ähnliches Format einmal die Woche anzubieten, natürlich kleiner, aber natürlich mit weniger Menschen, aber dafür eben regelmäßig. Dafür sind wir auch gerade noch auf der Suche nach SpenderInnen, die bereit sind, eben einmal im Monat einen kleinen Betrag zu spenden, um hier in Sachsen-Anhalt vor Ort Räume zu schaffen, gegen die Frustration und gegen die Vereinzelung.
1: Wer Interesse daran hat, hier Abhilfe zu leisten, der findet sämtliche Möglichkeiten dafür auf der Website des Sofa Halle, sowie alle weiteren Informationen zu kommenden Aktionen und Veranstaltungen.
0: Der Oberbürgermeister von Halle möchte die interkommunale Zusammenarbeit mit den 6 Nachbargemeinden der Stadt verbessern. Dazu trafen sich die Bürgermeister von Wettin, Landsberg, Kabelsketal, Schkopau, Teutschenthal und Salzertal mit dem Oberbürgermeister, der zum Kennenlerntreffen nicht nur seinen Stellvertreter mitbrachte, sondern auch seine Sozialbeigeordnete und den Beigeordneten für Stadtentwicklung dabei hatte. Neben einem allgemeinen Erfahrungsaustausch ging es vor allem um die Stadtentwicklung und Regionalplanung wie dem Starpark, der Mobilität, der Flächenentwicklung und einer Halleumfahrung.

0: Nach dem Arbeitstreffen begab man sich auf eine Stadtführung zur Moritzburg und besuchte dort gemeinsam eine Kunstausstellung. Mit über 1 Milliarde Euro beziffert der Stadtkämmerer die Einnahmen für den Haushalt der Stadt Magdeburg, und dennoch wird es nicht reichen. Denn zum Schluss bleibt ein Fehlbetrag von etwa 47 Millionen Euro übrig. Die Möglichkeiten, daran etwas zu ändern, werden jedoch von Jahr zu Jahr schwieriger, da an den Stellschrauben auf der Einnahmen- und auch auf der Ausgabenseite schon oft gedreht wurde. Dennoch sollen sie fester angezogen werden.
1: Wir haben auf der Aufwandsseite Herausforderungen, auf der Ertragsseite, und das wird auch unser Vorschlag für den Stadtrat sein. Beim Aufwand dämpfen wir ganz stark bei der Verwaltung. Das ist der Hauptpunkt dort. Und beim Ertrag wollen wir zwei Stellschrauben nochmal anziehen.
0: Ja, und das wäre eine weitere Erhöhung bei der Parkraumbewirtschaftung, was jedoch nur etwa 300.000 Euro bringen würde. Aber auch Parksünder sollen restriktiver zur Kasse gebeten werden, und man erhofft sich durch mehr Geschwindigkeitskontrollen mehr Geld im Stadthaushalt. Deutlich spürbarer, besonders für junge Eltern, die Kosten für die Kinderbetreuung will man deutlich anheben.
1: Wir ziehen in einem ersten Schritt, das ist ja unser Vorschlag, nur die historische Inflation nach. Also wir holen uns eigentlich das wieder, was uns eigentlich ein Kita-Platz kostet nach unserem Anteilsverhältnis. In den Schritten 2 und 3, also in den Schritten 28 und 29, holen wir uns ein wenig mehr noch, um auch Qualität zu sichern in den Kitas. Wir kommen von einem ganz niedrigen Niveau, kommen bei den Krippenplätzen auf ein relativ hohes Niveau. Auf den Kita-Plätzen kommen wir immer noch mit der Erhöhung auf ein mittleres Niveau.
0: Seit 2012 wurden die Kita-Gebühren nicht mehr angehoben. Die 44-prozentige Erhöhung ab 2027 bezeichnete der Finanzbeigeordnete als Inflationsausgleich. Mit den weiteren Erhöhungen 2028 und 2029 wolle man in den Personalschlüssel investieren, denn der Geburtenrückgang würde sonst dafür sorgen, dass man Kita-Kapazitäten streichen müsste. Insgesamt macht der Posten Soziales mit nahezu der Hälfte des Etats den größten Anteil an den Ausgaben aus, gefolgt von den Personalausgaben für die Verwaltung der Stadt. So wurden und werden frei werdende Stellen nicht mehr besetzt. Man plant, Dezernate zusammenzulegen, um beispielsweise Geschäftsführergehälter einzusparen, um nur mal zwei Maßnahmen zu benennen.
1: Ein Kernbestandteil des Haushalts, der von den Zahlen her relativ klein ist, aber der uns wichtig ist, ist die ganze Vereinsförderung, die Kleinkulturförderung, die Eventförderung, also kleinere Veranstaltungen. Das ist für uns, das haben wir nicht angetastet. Wenn wir mit dem Rasenmäher drüber gegangen wären, wäre das mit gewesen, aber das haben wir nicht gemacht, um die Vielfältigkeit, Lebendigkeit in der Stadt auch zu erhalten. Die Investitionen sind auf einem sehr hohen Niveau, ja. In diesem Jahr, für das Planjahr 27, ein wenig verzerrt durch die Schule Listemannstraße. Da haben wir allein ja 70 Millionen dann veranschlagt dafür. Aber dann auch immer noch sind es über 100 Millionen, die wir in Investitionen hier tätigen werden. Und das ist uns auch wichtig, obwohl es nachher auf die Zinsen dann wieder durchschlägt. Das muss ja finanziert werden, weil wir damit in die Infrastruktur einzahlen.
0: Das wären insgesamt 180 Millionen Euro, wobei 70 davon auf den Schulneubau in der Listemannstraße entfallen. Weitere wichtige Investitionen wären der Abschluss der Maßnahmen rund um die Stadthalle, der Ersatzneubau für die Feuerwache Roten See, die Ersatzneubauten für die Ringbrücken, die Fortsetzung der Sanierung der Bördelandhalle oder das neue Schwimmzentrum für den Leistungssport. Insgesamt beschrieb die Stadtverwaltung äußerst herausfordernde Planungen, die besonders von der Kluft zwischen auferlegten Pflichtaufgaben und verfügbaren Finanzmitteln erschwert wurden. Die Konsolidierung muss darüber hinaus in den nächsten Jahren fortgesetzt werden. Erst Anfang der 2030er Jahre könnte man nach jetzigen Planungen wieder einen ausgeglichenen Haushalt vorlegen. Der Haushaltsplanentwurf wurde unterdessen veröffentlicht und kann im Ratsinformationssystem eingesehen werden. Das werden auch die Stadträte machen, die diesem Plan noch ihre Zustimmung geben müssten. Besonders die Erhöhung der Kita-Gebühren dürfte dabei für hitzige Diskussionen sorgen, sodass es durchaus möglich erscheint, dass der avisierte Plan, den Haushalt im November zu beschließen, nicht gehalten werden kann. Und auch das Landesverwaltungsamt hat noch ein gewichtiges Wort mitzureden, denn ohne dessen Zustimmung läuft gar nichts. Am Donnerstag ist es mal wieder Zeit für den alljährlichen Bundeswarntag. Es ist übrigens das sechste Mal, dass die verschiedenen technischen Maßnahmen, die der Warnzentrale im Bundesamt für Bevölkerungsschutz und Katastrophenhilfe zur Verfügung stehen, ausprobiert werden sollen. So wird es zuerst von den altbekannten Sirenen einen eine Minute langen Warnton geben, der Sie veranlassen sollte, auf Warnmeldungen im Radio oder im überregionalen Fernsehen zu achten. Und auch auf den Handys sollten um 11 Uhr entsprechende Meldungen erscheinen. Es geht wie immer darum, mögliche Schwachstellen auszumachen und zu optimieren. In Halle sollen darüber hinaus im Stadtgebiet Lautsprecherwagen der Feuerwehr unterwegs sein, die Warninformationen über Lautsprecherdurchsagen verteilen. Die Entwarnung wird dann für 11.45 Uhr erfolgen. 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
0: Willkommen zurück. In der August-Bebel-Straße werden am Donnerstag Baumaßnahmen beginnen, um Versorgungsleitungen für Fernwärme zu verlegen. Gleichzeitig wird man die Baugruben nutzen, um Arbeiten an den Trink- und Abwasserleitungen vorzunehmen. Auch Strom, Informationstechnik und Stadtbeleuchtung werden Teil der Maßnahme, die von der Energieversorgung Halle ausgeführt wird. Wegen der Baumaßnahmen wird die Straße zwischen August-Bebel-Platz und Thomas-Mann-Straße vollständig gesperrt, was zu Umleitungen führt. Der Fußgängerverkehr wird jedoch nicht beeinträchtigt. Bis Mai 2027 soll diese Baumaßnahme abgeschlossen sein. Wenn das Preziner Wehr gezogen wird, dann ist das oft genug ein Ereignis mit großem Publikumsinteresse. In der nun etwa 150 Jahre dauernden Geschichte des Wehrs geschah das 64 Mal. Und obwohl das Wehr mittlerweile ein anerkanntes ingenieurtechnisches Denkmal ist, versieht es immer noch ordentlich seinen Dienst, was natürlich auch auf die immerwährende Pflege durch das zuständige Landesamt für Hochwasserschutz zurückzuführen ist. Seit einiger Zeit bemüht man sich nun, das Bauwerk als UNESCO-Weltkulturerbe eintragen zu lassen. Und da ist man zwischenzeitlich einen Schritt weitergekommen.
6: Wir stehen auf der deutschen Tentativliste. Wir sind jetzt dabei, weiter zu erarbeiten den Antrag für die UNESCO-Kommission. Der soll 27 abgegeben werden. So, und dann haben die ungefähr ein Jahr Zeit, um den zu bewerten.

0: und zu sagen, naja, die eine oder andere Stelle könnt ihr noch ein bisschen verbessern. Auf jeden Fall soll bis 31, 32 soll das fertig werden. Und wir haben gesagt, bis 31 wollen wir den Titel haben. Das heißt, wir leisten jetzt so eine gute Arbeit in den Ministerien, mit dem LHW, mit unserem Verein, dass wir das in den Griff kriegen. Also unser Ziel ist, 31 UNESCO-Weltkulturerbetitel zu bekommen.
1: Dazu befindet man sich im Übrigen mit den Frankischen Stiftungen in Halle in Wettbewerb, die ebenfalls diesen Titel bekommen möchten. Allerdings ist man der Meinung, auch mit der Umgebung des Wehrs weitere touristisch interessante Trümpfe in der Hand zu haben. Das wären das Ringheiligtum in Pömmelte und die Herrenhuter Brüdergemeine in Gnadau, wo man an den begehrten Titel in gewisser Weise durch die Hintertür zu kommen gedenkt.
0: Dänemark kann uns da helfen. Also Christiansfeld ist schon lange UNESCO-Weltkulturerbe. Und wenn die einen Erweiterungsantrag stellen würden, dann muss man sie davon überzeugen, dass das gelingt. Ich habe die Vorgespräche schon mal geführt. Die dänische Botschaft ist dem ziemlich aufgeschlossen gegenüber. Wir werden also nach Christiansfeld fahren und werden um gut Wetter bitten, dass sie uns unterstützen. Die Sachsen sind schon mit dabei, die sind schon mit im Boot. Und Sachsen ist ja 2024 Mitglied geworden als Erweiterung. Also für Gnadau streben wir so eine Erweiterung an, natürlich über Dänemark.
1: Das alles dürfte auch Thema am 13. September sein, wenn in ganz Deutschland der Tag des offenen Denkmals begangen werden soll. So will man auch rund um das Preziner Wehr ein großes Volksfest veranstalten, auf dem man sogar einen Weltrekordversuch unternehmen will. Denn man beabsichtigt, 300 Liter Altmärker Hochzeitssuppe zu kochen. Ein möglicher Guinness-Weltrekord, der um die Mittagszeit verputzt werden kann. Insgesamt konnte man 25 Stände akquirieren, die für Unterhaltung, Speis und Trank sorgen wollen. Und natürlich soll es Führungen rund um das Wehr geben, auch damit die frisch ausgebildeten Stadtbilderklärer ihr erworbenes Wissen präsentieren können. Den 13. September könnte man sich also schon mal vormerken. Die Stahlplastik an der Steinmühlenbrücke wurde farblich neu gefasst und beeindruckt nun wieder durch ihre plastische Qualität. Sie wurde einst von Lux Kudelka im Rahmen eines Metallbildhauersymposiums im Jahr 1987 geschaffen und dann 1993 an ihren heutigen Platz am Zugang zur Ziegelwiese aufgestellt. Der Künstler erlernte sein Handwerk als Schüler von Irmtraut Ohm an der Burg Giebichenstein im Fachbereich Metallgestaltung. Er lebt und arbeitet in Halle. Die Kosten für die Restaurierung betrugen etwa 1.900 Euro.
2: Die MDF1 Wettervorhersage für den 9. und 10. September. Für die Nacht zum Donnerstag erwarten wir einen locker bewölkten Himmel. Es wird auch nicht regnen, dabei sinken die Nachttemperaturen auf 14 bis 12 Grad. Es weht ein mäßiger Wind mit starken Böen aus dem Westen. Der Donnerstag wird auch wieder freundlich. Vom locker bewölkten Himmel wird es nicht zu Niederschlägen kommen. Es wird auch nicht mehr so warm wie in den letzten Tagen. Das Quecksilber klettert gerade noch auf 21 Grad. Dazu weht weiter der mäßige und böige Wind aus dem Westen. Der UV-Index liegt beim eher niedrigen mittleren Wert 3. Die weiteren Aussichten bis zum Sonntag. Für den Rest der Woche bleibt es freundlich. Erst am Sonntag kann es zu schauerartigen Regenfällen kommen. Auch bei den Temperaturen ist erst einmal nicht mit einer durchgreifenden Wende zu rechnen.
1: Entdecke Halle mit Kennern ist der Titel einer neuen Veranstaltungsreihe, mit der das Stadtmuseum besondere Stadtgeschichten erzählen will. Geplant ist eine vierteilige Reihe, bei der es um Ausstellungsrundgänge, Vorträge und Gesprächsrunden gehen soll. Zeitzeugen, Forschende, Sammler oder Kulturschaffende werden dabei ihren ganz persönlichen Blick auf die Stadtgeschichte werfen. Auftakt ist am Donnerstag um 17 Uhr im Stadtmuseum, bei dem es um die Möbelindustrie in Halle gehen soll, worüber Experte Heinz Möller einen Vortrag halten wird. Der Eintritt kostet 7 Euro. Ja, wir hätten am Donnerstag wieder ein neues Direktmagazin im Programm. Wie immer ab 18.30 Uhr zu jeder halben Stunde die Halle-Ausgabe mit der für Magdeburg im Anschluss. Bis dahin auf Wiedersehen und bleiben Sie gesund.

0: Was führt dich bloß an diesen gottverlassenen Ort?
1: Ich bin es, Hein.
2: Ist das die Möglichkeit?
3: Ich hatte einen Sohn, der hieß auch Hein. Ich habe ihn nie wieder gesehen.
1: Ich bin dein Sohn, Hein.
3: Aber nein, Hein sah ganz anders aus.
1: Ich erkenne ihn nicht.
4: Er sieht verändert aus.
5: Weshalb sollte jemand hierher kommen und sich als Hein ausgeben?
1: Das hier ist meine Heimat. Ich habe ja wohl ein Recht, hier zu sein.
5: Das Gericht möchte sich einen Überblick über deine Fähigkeiten verschaffen. Du bist doch von hier, oder nicht?
1: Gib doch endlich zu, dass du mich erkennst.
5: Was hat er denn verbrochen?
6: Sollte dieser Betrüger noch irgendwem etwas antun, klebt Blut an deinen Händen.
1: Wenn ich nicht Hein bin, wie kann es sein, dass ich mich an alles erinnere?
7: Du bist nicht Hein, du bist ein Betrüger.
4: Glaubst du, ich weiß doch immer nicht, was hier vor sich geht?

0: dem gefährlichen Anschlag auf eine junge Staatsanwältin hat heute der Prozess begonnen.
1: Dimitrijeta Röders, mindestens zwei, wie wir noch belegen werden, wurden nicht ermittelt. Es bestand und besteht Verdunklungsgefahr.
2: Röder und seine Freunde machen das nicht zum ersten Mal.
3: Frau Kinn, Sie sollen sich aus meinen Ermittlungen raushalten.
2: Okay.
4: Ich behaupte schnell zurück.
3: Warum haben Sie denn kein Vertrauen in Ihre eigene Behörde?
5: Können Sie einstellen? Können Sie einstellen?
3: Auf wessen Seite stehen Sie eigentlich?
2: Hat dich einer dieser Männer angegriffen?
6: Ich will niemanden anzeigen.
2: Sprechen Sie mit mir.
7: Wegen der Staatsanwältin bringe ich unsere Leben nicht in Gefahr.
8: Ich will mit Ihren Methoden nichts zu tun haben.
2: Sagen Sie das auch, wenn wir einen rechtsextremen Behördenleiter haben?
8: Ja, auch Rechtsextreme dürfen Staatsanwälte sein.

0: Er arbeitet zu viel.
1: Er baut sich was auf.
2: Il chasse pour oublier.
0: Merci.
2: Que n'allait pas sa belle.
3: Bearbeitung kann sich im Falle eines Verfahrens begünstigend für Sie aussehen.
1: Qu'est-ce qui se passe? Philippe?
3: Did you know that?
0: Je sens que quelque chose ne va pas.
4: Please.
0: Glaubst du das wirklich?
1: I love you so much, it hurts. And I want all of this to go away.
0: Il faut que tu vomisses.
1: Quoi?
0: Tes purificateurs.
1: He did it for research. For work.
4: Wenn man sich entschieden hat, die Augen zu verschließen, muss man es durchziehen.
3: Du kannst sie nicht anfassen, Papa.
4: Bloß ein bisschen Freundlichkeit.
1: How can you do this job? How can you trust anybody?

0: alles gut.
1: Der Tag genau so läuft, wie immer das will. Hilfst du mir dabei?
2: Ganz vorsichtig.
3: Wo ist denn der Jubilar?
4: Ruht er sich noch aus?
3: Ich war gerade oben. Opa schläft.
4: Ah, ja. Okay.
1: Jetzt reiß dich zusammen.
5: Just in time. Ich habe eine kleine Überraschung

0: mein Beileid.
1: War der Opa ein Nazi?
2: Unsere Wunden können erst dann heilen, wenn wir der Wahrheit ins Auge blicken. Und deshalb fordere ich, dass wir als Familie zusammen eine Familienaufstellung machen.
3: Es ist weg. Das Testament ist weg. Habe ich genommen.
4: Wir haben es hier mit extremen Kräften zu tun, die hier wirken.
1: Schön, was du hier kriegst.
4: Lass es alles fort, was ihr nicht mehr braucht.
1: Lass mich!
3: Ich komme jetzt rein.
5: Man soll ja keine schlafenden Hunde wecken, nicht, mein Schatz?

0: Die Brandmauer ist längst kein parteipolitisches Konstrukt mehr in Berlin oder in Magdeburg, sondern ist etwas, was durch Gesellschaft, Vereine, Familien geht und genau dazu führt, dass Menschen nicht mehr miteinander reden. Und das treibt mich um, das bringt mich zur Sorge. Wir als Gesellschaft haben die Verantwortung, gemeinsam in den Diskurs zu treten, miteinander zu reden. Und unsere Politik hat natürlich hier eine klare Vorbildwirkung, weil wir müssen miteinander reden, wir müssen Verantwortung übernehmen für unsere Gesellschaft, zu sagen, ich weiß schon, was der Gegenüber denkt und ich weiß, wie ich den bewerte, halte ich für falsch. Und ich wünsche mir, dass der Regierungsauftrag, den die Wähler gesetzt haben, für welche Koalition auch immer, die Menschen, die sich wählen lassen haben, Verantwortung übernehmen und eine Arbeitsfähigkeit der Regierung hinbekommen. Das ist aber auch die Erwartungshaltung von vielen, vielen Vereinen, von vielen, vielen Menschen in der Region. Ich halte fest, dass wir aber moralische Grenzen brauchen. Wir brauchen moralische Grenzen, um zu definieren, wie unser moralischer Kompass lautet. Und wer in diesen moralischen Grenzen arbeitet, mit diesem moralischen Kompass, mit dem müssen wir auch reden.
1: So, Landrat Markus Bauer nach der Landtag.

0: Landtagswahl am Sonntag. Das Statement hat bereits Kreise gezogen. Ruft doch der Landrat zur Zusammenarbeit mit der AfD auf oder doch nicht? Vielleicht wünscht er sich ja nur ein breites Mitte-Links-Bündnis. Da ist genug Raum für Interpretationen. Unterdessen hat die CDU-Landtagsfraktion Sven Schulze zum Fraktionsvorsitzenden gewählt. Allerdings nur knapp mit 8-7 Stimmen. Zeichnet sich da bereits ein Riss in den Reihen der CDU ab? Schließlich konnten sich ja ein paar Hardliner finden, die eine eigene CDU-Fraktion bilden, um dann mit der AfD zu koalieren. Bis jetzt scheint aber nur ein Bündnis mit dem BSW wahrscheinlicher, deren frisch gewählte Parlamentarier sich bewusst nebulös äußerten. Und damit ein herzliches Willkommen zum MdV1 Direktmagazin am Mittwoch. Erstaunlich wenig ist aus den Parteizentralen von SPD und Linken zu hören. Einzig die Grünen stellten ihre Fraktion vor, in der Ciborra Seidlitz den Vorsitz übernehmen wird. Und noch eine Personalie wurde veröffentlicht. Die bisherige Digitalministerin Lydia Hüskens von der FDP stellt ihre Position als Landesvorsitzende zur Verfügung, wird diesen Posten jedoch noch bis Anfang März, bis zum nächsten Landesparteitag wahrnehmen. Mit über 1 Milliarde Euro beziffert der Stadtkämmerer die Einnahmen für den Haushalt der Stadt Magdeburg. Und dennoch wird es nicht reichen. Denn zum Schluss bleibt ein Fehlbetrag von etwa 47 Millionen Euro übrig. Die Möglichkeiten, daran etwas zu ändern, werden jedoch von Jahr zu Jahr schwieriger, da an den Stellschrauben auf der Einnahmen- und auch auf der Ausgabenseite schon oft gedreht wurde. Dennoch sollen sie fester angezogen werden.
1: Wir haben auf der Aufwandsseite Herausforderungen, auf der Ertragsseite, und das wird auch unser Vorschlag für den Stadtrat sein. Beim Aufwand dämpfen wir ganz stark bei der Verwaltung. Das ist der Hauptpunkt dort. Und beim Ertrag wollen wir zwei Stellschrauben nochmal anziehen.
0: Ja, und das wäre eine weitere Erhöhung bei der Parkraumbewirtschaftung, was jedoch nur etwa 300.000 Euro bringen würde. Aber auch Parksünder sollen restriktiver zur Kasse gebeten werden und man erhofft sich durch mehr Geschwindigkeitskontrollen mehr Geld im Stadthaushalt. Deutlich spürbarer, besonders für junge Eltern, die Kosten für die Kinderbetreuung will man deutlich anheben.
1: Wir ziehen in einem ersten Schritt, das ist ja unser Vorschlag, nur die historische Inflation nach. Also wir holen uns eigentlich das wieder, was uns eigentlich ein Kita-Platz kostet nach unserem Anteilsverhältnis. In den Schritten 2 und 3, also in den Schritten 28 und 29, holen wir uns ein wenig mehr noch, um auch Qualität zu sichern in den Kitas. Wir kommen von einem ganz niedrigen Niveau, kommen bei den Krippenplätzen auf ein relativ hohes Niveau. Auf den Kita-Plätzen kommen wir immer noch mit der Erhöhung auf ein mittleres Niveau.
0: Seit 2012 wurden die Kita-Gebühren nicht mehr angehoben. Die 44-prozentige Erhöhung ab 2027 bezeichnete der Finanzbeigeordnete als Inflationsausgleich. Mit den weiteren Erhöhungen 2028 und 2029 wolle man in den Personalschlüssel investieren, denn der Geburtenrückgang würde sonst dafür sorgen, dass man Kita-Kapazitäten streichen müsste. Insgesamt macht der Posten Soziales mit nahezu der Hälfte des Etats den größten Anteil an den Ausgaben aus, gefolgt von den Personalausgaben für die Verwaltung der Stadt. So wurden und werden freiwerdende Stellen nicht mehr besetzt. Man plant, Dezernate zusammenzulegen, um beispielsweise Geschäftsführergehälter einzusparen, um nur mal zwei Maßnahmen zu benennen.
1: Ein Kernbestandteil des Haushalts, der von den Zahlen her relativ klein ist, aber der uns wichtig ist, ist die ganze Vereinsförderung, die Kleinkulturförderung, die Eventförderung, also kleinere Veranstaltungen. Das ist für uns das haben wir nicht angetastet. Wenn wir mit dem Rasenmäher drüber gegangen wären, wäre das mit gewesen, aber das haben wir nicht gemacht, um die Vielfältigkeit, Lebendigkeit in der Stadt auch zu erhalten. Die Investitionen sind auf einem sehr hohen Niveau. Ja, in diesem Jahr, für das Planjahr 27, ein wenig verzerrt durch die Schule Listemannstraße. Da haben wir allein ja 70 Millionen dann veranschlagt dafür. Aber dann auch immer noch sind es über 100 Millionen, die wir in Investitionen hier tätigen werden. Und das ist uns auch wichtig, obwohl es nachher auf die Zinsen dann wieder durchschlägt. Das muss ja finanziert werden, weil wir damit in die Infrastruktur einzahlen.
0: Das wären insgesamt 180 Millionen Euro, wobei 70 davon auf den Schulneubau in der Listemannstraße entfallen.

0: Weitere wichtige Investitionen wären der Abschluss der Maßnahmen rund um die Stadthalle, der Ersatzneubau für die Feuerwache Roten See, die Ersatzneubauten für die Ringbrücken, die Fortsetzung der Sanierung der Bördelandhalle oder das neue Schwimmzentrum für den Leistungssport. Insgesamt beschrieb die Stadtverwaltung äußerst herausfordernde Planungen, die besonders von der Kluft zwischen auferlegten Pflichtaufgaben und verfügbaren Finanzmitteln erschwert wurden. Die Konsolidierung muss darüber hinaus in den nächsten Jahren fortgesetzt werden. Erst Anfang der 2030er Jahre könnte man nach jetzigen Planungen wieder einen ausgeglichenen Haushalt vorlegen. Der Haushaltsplanentwurf wurde unterdessen veröffentlicht und kann im Ratsinformationssystem eingesehen werden. Das werden auch die Stadträte machen, die diesem Plan noch ihre Zustimmung geben müssten. Besonders die Erhöhung der Kita-Gebühren durfte dabei für hitzige Diskussionen sorgen, sodass es durchaus möglich erscheint, dass der avisierte Plan, den Haushalt im November zu beschließen, nicht gehalten werden kann. Und auch das Landesverwaltungsamt hat noch ein gewichtiges Wort mitzureden, denn ohne dessen Zustimmung läuft gar nichts. Die Stadtverwaltung Schönebeck meldete Vollzug beim barrierefreien Ausbau der Bushaltestelle in der Edelmannstraße. Damit endete eine Baumaßnahme, die am 22. Juni begann, bei der Hochborde und sogenannte Kasslerborde eingebaut wurden. Mit einer Anschlaghöhe von 18 cm wurde der Einstieg in die Busse erleichtert. Eine Maßnahme, die besonders Menschen mit Mobilitätseinschränkungen zu schätzen wissen oder junge Muttis mit ihren Kinderwagen. Auch ein taktiles Blindensystem gehört dazu. Über die Höhe der Gesamtinvestition wurde nichts mitgeteilt, außer dass die Stadt Schönebeck nur einen Eigenanteil von 25% leisten musste. Der Rest kam vom Salzlandkreis.
1: Runter vom Sofa in den eigenen vier Wänden und raus auf das Gleichnamige im Zentrum der Stadthalle, hieß es bei einem mehrtägigen Protestcamp, das am Wahlabend auf dem Steintorplatz errichtet wurde. Sofa war in diesem Fall als Abkürzung für solidarischer Ort für alle zu verstehen. Und genau das wollte man hier für all die Menschen schaffen, die mit ihren Sorgen und Frustrationen nach dem sonntägigen Wahlergebnis nicht alleine sein wollten. Wobei es sich hier nicht nur um einen Rückzugsort handelte, sondern auch um eine Gelegenheit, sich in diesen kritischen Zeiten gegenseitig zu unterstützen und gemeinsam zu überlegen, wie geht es weiter.
2: Rechtsextremismus ist absolut nichts Neues, aber was auch nichts Neues ist, eine wahnsinnige Frustration mit etablierter Politik und auch eine Frustration mit dem Leben, was man sich einfach nicht mehr leisten kann. Genau, es gibt viele Orte, die wir hier lokal haben und denen wir, glaube ich, auch lokal begegnen können. Und deswegen müssen wir eben zusammenkommen und darüber sprechen und den ersten Schritt tun. Und der ist Gemeinschaft bilden.
1: Anstatt dem üblichen politischen Engagement in Form einer Demo samt Ansprachen und Kundgebungen, nur um sich danach doch wieder zu Hause alleine mit den bleibenden Zukunftsängsten zu plagen, sollte daher mit dem Sofa etwas Längerfristiges entstehen, weshalb das Begegnungscamp am Steintor insgesamt 70 Stunden andauerte, inklusive Übernachtung vor Ort. Ins Leben gerufen wurde die Initiative von verschiedenen zivilgesellschaftlichen Organisationen, darunter der Losmachen e.V., sowie von einem breiten Bündnis an Privatpersonen, die schon vorher politisch engagiert waren. Rund 1000 Menschen hatten sich am Sonntagabend im Camp versammelt, 10-mal mehr als ursprünglich erwartet. Ein voller Erfolg, der sich im Programm der nächsten Tage fortsetzte. Geboten wurde eine bunte Vielfalt an Workshops, Musik- und Kulturprogrammen, sowie jeden Abend eine kostenlose Mahlzeit für alle Anwesenden.
2: Ich glaube, bei einem gemeinsamen Essen fällt dieses in Austausch kommen nochmal viel leichter. Gestern gab es zum Beispiel veganes Jägerschnitzel. Und ich glaube, im veganen Jägerschnitzel steckt schon ganz viel drin von unserer Botschaft. Wir wollen das nehmen, was es schon gibt, die Identität, die auch was Schönes ist, dass wir uns hier alle zu Hause fühlen. Aber wollen sagen, das muss nichts Exklusives sein. Und wir können gemeinsam das weiterdenken und uns überlegen, wie können wir Identität nehmen und damit den nächsten Schritt in die Zukunft machen.
1: Denn bei dem Sofa soll es sich nicht um ein einmaliges Event handeln. Zumindest möchte man den Kern und die Message des Protestcamps aufrechterhalten und ähnliche Orte in der Saalestadt schaffen.
2: Ein großer Teil unseres Bündnisses sind Nachbarschaftsinitiativen. Und eine Nachbarschaftsinitiative Sissi aus der südlichen Innenstadt ist gerade dabei, einen Raum anzumieten und da so ein ähnliches Format einmal die Woche anzubieten. Natürlich kleiner, aber natürlich mit weniger Menschen, aber dafür eben regelmäßig. Dafür sind wir auch gerade noch auf der Suche nach SpenderInnen, die bereit sind, eben einmal im Monat einen kleinen Betrag zu spenden, um hier in Sachsen-Anhalt vor Ort Räume zu schaffen, gegen die

0: Frustration und gegen die Vereinzelung.
1: Wer Interesse daran hat, hier Abhilfe zu leisten, der findet sämtliche Möglichkeiten dafür auf der Website des SUFA Halle sowie alle weiteren Informationen zu kommenden Aktionen und Veranstaltungen.
2: Am Donnerstag ist es mal wieder Zeit für den alljährlichen Bundeswarntag. Es ist übrigens das sechste Mal, dass die verschiedenen technischen Maßnahmen, die der Warnzentrale im Bundesamt für Bevölkerungsschutz und Katastrophenhilfe zur Verfügung stehen, ausprobiert werden sollen. So wird es zuerst von den altbekannten Sirenen mit einem eine Minute langen Heulton losgehen, der sie veranlassen sollte, auf Warnmeldungen im Radio oder im überregionalen Fernsehen zu achten. Auch auf den Handys sollten um 11 Uhr entsprechende Meldungen erscheinen. Es geht wie immer darum, mögliche Schwachstellen auszumachen und zu optimieren. In Magdeburg sollen darüber hinaus in den Stadtteilen Buckau, Werdau und Altstadt Lautsprecherwagen des Ordnungsamtes unterwegs sein, die Warninformationen über Lautsprecherdurchsagen verteilen. Die Entwarnung wird dann um 11.45 Uhr erfolgen. Die Reklame.
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2: Willkommen zurück. Am Mittwoch startet der SCM Berufshandball auch in die Wettbewerbe zum EHF-Pokal. Die erste Aufgabe in der Königsklasse steht zu Hause an. Es kommen die Mannen von Kohlstadt Handball aus Trondheim in Norwegen in die Børdelandhalle. Für den SCM kein unbekannter Gegner, denn man traf sich im Wettbewerb schon des Öfteren. In diesem Jahr nehmen mit 24 Mannschaften gleich 8 mehr am EHF-Cup teil als im vorigen Jahr. In der Gruppenphase gibt es 6 Vierergruppen, wobei der SCM in der Gruppe F neben den Norwegern auch noch Industria Kielce und den HC Kriens Luzern treffen wird. Wenn sich die Magdeburger in der ersten Vorrunde qualifizieren konnten, dann gilt es in 2 Sechsergruppen, sich für das Viertelfinale zu empfehlen. Wenn das Preziner Wehr gezogen wird, dann ist das oft genug ein Ereignis mit großem Publikumsinteresse. In der nun etwa 150 Jahre dauernden Geschichte des Wehrs geschah das 64 Mal. Und obwohl das Wehr mittlerweile ein anerkanntes ingenieurtechnisches Denkmal ist, versieht es immer noch ordentlich seinen Dienst. Was natürlich auch auf die immerwährende Pflege durch das zuständige Landesamt für Hochwasserschutz zurückzuführen ist. Seit einiger Zeit bemüht man sich nun, das Bauwerk als UNESCO-Weltkulturerbe eintragen zu lassen. Und da ist man zwischenzeitlich einen Schritt weitergekommen.
5: Wir stehen auf der deutschen Tentativliste. Wir sind jetzt dabei, weiter zu erarbeiten den Antrag für die UNESCO-Kommission. Der soll 27 abgegeben werden. So, und dann haben die ungefähr ein Jahr Zeit.

0: Meinung auch mit der Umgebung des Wehrs, weitere touristisch interessante Trümpfe in der Hand zu haben. Das wären das Ringheiligtum in Pömmelte und die Herrenhuter Brüdergemeine in Gnadau, wo man an den begehrten Titel in gewisser Weise durch die Hintertür zu kommen gedenkt.
1: Dänemark kann uns da helfen. Also Christiansfeld ist schon lange UNESCO-Weltkulturerbe. Und wenn die einen Erweiterungsantrag stellen würden, da muss man sie davon überzeugen, dass das gelingt. Ich habe die Vorgespräche schon mal geführt. Die dänische Botschaft ist dem ziemlich aufgeschlossen gegenüber. Wir werden also nach Christiansfeld fahren und werden um gut Wetter bitten, dass sie uns unterstützen. Die Sachsen sind schon mit dabei, die sind schon mit im Boot. Und Sachsen ist ja 2024 Mitglied geworden als Erweiterung. Also für Gnadau streben wir so eine Erweiterung an. Natürlich über Dänemark.
0: Das alles dürfte auch Thema am 13. September sein, wenn in ganz Deutschland der Tag des offenen Denkmals begangen werden soll. So will man auch rund um das Preziner Wehr ein großes Volksfest veranstalten, auf dem man sogar einen Weltrekordversuch unternehmen will. Denn man beabsichtigt, 300 Liter Altmärker Hochzeitssuppe zu kochen. Ein möglicher Guinness-Weltrekord, der um die Mittagszeit verputzt werden kann. Insgesamt konnte man 25 Stände akquirieren, die für Unterhaltung, Speis und Trank sorgen wollen. Und natürlich soll es Führungen rund um das Wehr geben, auch damit die frisch ausgebildeten Stadtbilderklärer ihr erworbenes Wissen präsentieren können. Den 13. September könnte man sich also schon mal vormerken.
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3: Die MDF1 Wettervorhersage für den 9. und 10. September. Für die Nacht zum Donnerstag erwarten wir einen locker bewölkten Himmel. Es wird auch nicht regnen, dabei sinken die Nachttemperaturen auf 14 bis 12 Grad. Es weht ein mäßiger Wind mit starken Böen aus dem Westen. Der Donnerstag wird auch wieder freundlich. Vom locker bewölkten Himmel wird es nicht zu Niederschlägen kommen. Es wird auch nicht mehr so warm wie in den letzten Tagen. Das Quecksilber klettert gerade noch auf 21 Grad. Dazu weht weiter der mäßige und böige Wind aus dem Westen. Der UV-Index liegt beim eher niedrigen mittleren Wert 3. Die weiteren Aussichten bis zum Sonntag. Für den Rest der Woche bleibt es freundlich. Erst am Sonntag kann es zu schauerartigen Regenfällen kommen. Auch bei den Temperaturen ist erst einmal nicht mit einer durchgreifenden Wende zu rechnen.
0: Das Institut Français lädt am Donnerstag in die Zentralbibliothek zum Auftakt der Reihe Worte, Würze, Welten, mit der man die Ausstellung »So ist die Welt« begleiten will. So soll es am Donnerstag ein kulinarisches Quiz geben. Wer mitraten möchte, sollte um 17 Uhr in der Bibliothek sein. Im Rahmen der Literaturwochen ist die Schriftstellerin Peggy Mädler zu Gast in der Feuerwache. Mit »Selbstregulierung des Herzens« stellt sie ihren Roman vor, in dem es um Liebe, Loyalität und Freundschaft geht. Die Lesung soll um 18 Uhr beginnen. Die Eintrittskarte kostet 12 Euro. Der Stummfilmpianist Richard Siedloff wird am Donnerstag auch im Rahmen der Literaturwochen aktiv. Er wird aber nichts vorlesen, sondern sein Metier ausüben und den Stummfilm von morgens bis mitternachts live am Klavier begleiten. Der Film wurde 1920 von Georg Kaiser geschaffen. Es geht um einen Bankkassierer, der versucht, aus seiner bürgerlichen Existenz auszubrechen. Das Keentop-Erlebnis wird ab 20 Uhr im Gartensaal des Gesellschaftshauses zelebriert. Die Eintrittskarte kostet 17 Euro an der Abendkasse. Ja, wir hätten am Donnerstag wieder ein neues Direktmagazin im Programm, wie immer ab 18 Uhr zur vollen Stunde für Magdeburg und danach für Halle. Bis dahin, auf Wiedersehen und bleiben Sie gesund.

0: Was führt dich bloß an diesen gottverlassenen Ort?
1: Ich bin es, Hein.
2: Ist das die Möglichkeit?
3: Ich hatte einen Sohn, der hieß auch Hein. Ich habe ihn nie wieder gesehen.
1: Ich bin dein Sohn, Hein.
3: Aber nein, Hein sah ganz anders aus.
1: Ich erkenne ihn nicht.
4: Er sieht verändert aus.
5: Weshalb sollte jemand hierher kommen und sich als Hein ausgeben?
1: Das hier ist meine Heimat. Ich habe ja wohl ein Recht, hier zu sein.
5: Das Gericht möchte sich einen Überblick über deine Fähigkeiten verschaffen. Du bist doch von hier, oder nicht?
1: Guck doch endlich zu, dass du mich erkennst.
5: Was hat er denn verbrochen?
6: Sollte dieser Betrüger noch irgendwem etwas antun, klebt Blut an deinen Händen.
1: Wenn ich nicht Hein bin, wie kann es sein, dass ich mich an alles erinnere?
7: Du bist nicht Hein, du bist ein Betrüger.
3: Glaubst du, ich weiß doch immer nicht, was hier vor sich geht?

0: gefährlichen Anschlag auf eine junge Staatsanwältin hat heute der Prozess begonnen.
1: Die Mittäter Röders, mindestens zwei, wie wir noch belegen werden, wurden nicht ermittelt. Es bestand und besteht Verdunklungsgefahr.
2: Röder und seine Freunde machen das nicht zum ersten Mal.
3: Frau Kinsey, Sie sollen sich aus meinen Ermittlungen raushalten.
2: Okay.
4: Ich behaupte schnell zurück.
3: Warum haben Sie denn kein Vertrauen? Ja, Ihre eigene Behörde.
5: Können Sie einstellen? Können Sie einstellen?
3: Auf wessen Seite stehen Sie eigentlich?
2: Hat sich einer dieser Männer angegriffen?
6: Ich will niemanden anzeigen.
2: Sprechen Sie mit mir.
7: Wegen der Staatsanwältin bringe ich unsere Leben nicht in Gefahr.
8: Ich will mit Ihren Methoden nichts zu tun haben.
2: Sagen Sie das auch, wenn wir einen rechtsextremen als Behördenleiter haben?
8: Auch Rechtsextreme dürfen Staatsanwälte.

0: arbeitet zu viel.
1: Er baut sich was auf.
2: Il chassait pour oublier.
0: Merci.
2: Que n'allait pas sa belle.
3: Die Überarbeitung kann sich im Falle eines Verfahrens begünstigend für Sie aussehen.
1: Qu'est-ce qui se passe? Philippe?
3: Did you know that?
0: Je sens que quelque chose ne va pas.
4: Please.
0: Glaubst du das wirklich?
5: I love you so much, it hurts. I don't want all of this to go away.
0: Il faut que tu vomisses.
1: Quoi?
0: Tes purificateurs.
1: He did it for research. For work.
4: Wenn man sich entschieden hat, die Augen zu verschließen, muss man es durchziehen.
3: Du kannst sie nicht anfassen, Papa.
4: Bloß ein bisschen Freundlichkeit.
1: How can you do this job? How can you trust anybody?

0: alles gut.
1: Der Tag genau so läuft, wie Oma das will. Hilfst du mir dabei?
2: Ganz vorsichtig.
3: Wo ist denn der Jubilar?
4: Guckt er sich noch aus?
5: Ich war gerade oben. Opa schläft.
4: Ah, ja. Okay.
1: Jetzt reiß dich zusammen.
6: Just in time. Ich habe eine kleine Überraschung

0: Mein Beileid.
1: War der Opa ein Nazi?
2: Unsere Wunden können erst dann heilen, wenn wir der Wahrheit ins Auge blicken. Und deshalb fordere ich, dass wir als Familie zusammen eine Familienaufstellung machen.
3: Es ist weg. Das Testament ist weg. Habe ich genommen.
4: Wir haben es hier mit extremen Kräften zu tun, die hier wirken.
1: Schau, was du hier kriegst, du Lügner.
4: Lass es alles raus, was ihr nicht mehr braucht.
5: Lass mich!
6: Ich komme jetzt rein.
7: Man soll ja keine schlafenden Hunde wecken, nicht, mein Schatz?

0: Die Brandmauer ist längst kein parteipolitisches Konstrukt mehr in Berlin oder in Magdeburg, sondern ist etwas, was durch Gesellschaft, Vereine, Familien geht und genau dazu führt, dass Menschen nicht mehr miteinander reden. Und das treibt mich um, das bringt mich zur Sorge. Wir als Gesellschaft haben die Verantwortung, gemeinsam in den Diskurs zu treten, miteinander zu reden. Und unsere Politik hat natürlich hier eine klare Vorbildwirkung. Weil wir müssen miteinander reden, wir müssen Verantwortung übernehmen für unsere Gesellschaft. Zu sagen, ich weiß schon, was der Gegenüber denkt und ich weiß, wie ich den bewerte, halte ich für falsch. Und ich wünsche mir, dass der Regierungsauftrag, den die Wähler gesetzt haben, für welche Koalition auch immer, die Menschen, die sich wählen lassen haben, Verantwortung übernehmen und eine Arbeitsfähigkeit der Regierung hinbekommen. Das ist aber auch die Erwartungshaltung von vielen, vielen Vereinen, von vielen, vielen Menschen in der Region. Ich halte fest, dass wir aber moralische Grenzen brauchen. Wir brauchen moralische Grenzen, um zu definieren, wie unser moralischer Kompass lautet. Und wer in diesen moralischen Grenzen arbeitet, mit diesem moralischen Kompass, mit dem müssen wir auch reden.
1: So Landrat Markus Bauer nach der Landtagswahl am Sonntag. Das Statement hat bereits Kreise gezogen. Ruft doch der Landrat zur Zusammenarbeit mit der AfD auf oder doch nicht? Vielleicht wünscht er sich ja nur ein breites Mitte-Links-Bündnis. Da ist genug Raum für Interpretationen. Unterdessen hat die CDU-Landtagsfraktion Sven Schulze zum Fraktionsvorsitzenden gewählt. Allerdings nur knapp mit 8-7 Stimmen. Zeichnet sich da bereits ein Riss in den Reihen der CDU ab? Schließlich konnten sich ja ein paar Hardliner finden, die eine eigene CDU-Fraktion bilden, um dann mit der AfD zu koalieren. Bis jetzt scheint aber nur ein Bündnis mit dem

0: BSW wahrscheinlicher, deren frisch gewählte Parlamentarier sich bewusst nebulös äußerten. Und damit ein herzliches Willkommen zum MdV1 Direktmagazin am Mittwoch. Erstaunlich wenig ist aus den Parteizentralen von SPD und Linken zu hören. Einzig die Grünen stellten ihre Fraktion vor, in der Ciborra Seidlitz den Vorsitz übernehmen wird. Und noch eine Personalie wurde veröffentlicht. Die bisherige Digitalministerin Lydia Hüskens von der FDP stellt ihre Position als Landesvorsitzende zur Verfügung, wird diesen Posten jedoch noch bis Anfang März, bis zum nächsten Landesparteitag wahrnehmen.
1: Runter vom Sofa in den eigenen vier Wänden und raus auf das Gleichnamige im Zentrum der Stadthalle, hieß es bei einem mehrtägigen Protestcamp, das am Wahlabend auf dem Steintorplatz errichtet wurde. Sofa war in diesem Fall als Abkürzung für solidarischer Ort für alle zu verstehen. Und genau das wollte man hier für all die Menschen schaffen, die mit ihren Sorgen und Frustrationen nach dem sonntägigen Wahlergebnis nicht alleine sein wollten. Wobei es sich hier nicht nur um einen Rückzugsort handelte, sondern auch um eine Gelegenheit, sich in diesen kritischen Zeiten gegenseitig zu unterstützen und gemeinsam zu überlegen, wie geht es weiter.
2: Rechtsextremismus ist absolut nichts Neues, aber was auch nichts Neues ist, ist eine wahnsinnige Frustration mit etablierter Politik und auch eine Frustration mit dem Leben, was man sich einfach nicht mehr leisten kann. Genau, es gibt viele Orte, die wir hier lokal haben und denen wir, glaube ich, auch lokal begegnen können. Und deswegen müssen wir eben zusammenkommen und darüber sprechen und den ersten Schritt tun, und der ist Gemeinschaft bilden.
1: Anstatt dem üblichen politischen Engagement in Form einer Demo samt Ansprachen und Kundgebungen, nur um sich danach doch wieder zu Hause alleine mit den bleibenden Zukunftsängsten zu plagen, sollte daher mit dem Sofa etwas Längerfristiges entstehen, weshalb das Begegnungscamp am Steintor insgesamt 70 Stunden andauerte, inklusive Übernachtung vor Ort. Ins Leben gerufen wurde die Initiative von verschiedenen zivilgesellschaftlichen Organisationen, darunter der Losmachen e.V., sowie von einem breiten Bündnis an Privatpersonen, die schon vorher politisch engagiert waren. Rund 1000 Menschen hatten sich am Sonntagabend im Camp versammelt, 10-mal mehr als ursprünglich erwartet. Ein voller Erfolg, der sich im Programm der nächsten Tage fortsetzte. Geboten wurde eine bunte Vielfalt an Workshops, Musik- und Kulturprogrammen, sowie jeden Abend eine kostenlose Mahlzeit für alle Anwesenden.
2: Ich glaube, bei einem gemeinsamen Essen fällt dieses in Austausch kommen nochmal viel leichter. Gestern gab es zum Beispiel veganes Jägerschnitzel. Und ich glaube, im veganen Jägerschnitzel steckt schon ganz viel drin von unserer Botschaft. Wir wollen das nehmen, was es schon gibt, die Identität, die auch was Schönes ist, dass wir uns hier alle zu Hause fühlen. Aber wollen sagen, das muss nichts Exklusives sein. Und wir können gemeinsam das weiterdenken und überlegen, wie können wir Identität nehmen und damit den nächsten Schritt in die Zukunft machen.
1: Denn bei dem Sofa soll es sich nicht um ein einmaliges Event handeln. Zumindest möchte man den Kern und die Message des Protestcamps aufrechterhalten und ähnliche Orte in der Saalestadt schaffen.
2: Ein großer Teil unseres Bündnisses sind Nachbarschaftsinitiativen. Und eine Nachbarschaftsinitiative Sissi aus der südlichen Innenstadt ist gerade dabei, einen Raum anzumieten und da so ein ähnliches Format einmal die Woche anzubieten, natürlich kleiner, aber natürlich mit weniger Menschen, aber dafür eben regelmäßig. Dafür sind wir auch gerade noch auf der Suche nach SpenderInnen, die bereit sind, eben einmal im Monat einen kleinen Betrag zu spenden, um hier in Sachsen-Anhalt vor Ort Räume zu schaffen gegen die Frustration und gegen die Vereinzelung.
1: Wer Interesse daran hat, hier Abhilfe zu leisten, der findet sämtliche Möglichkeiten dafür auf der Website des Sofa Halle sowie alle weiteren Informationen zu kommenden Aktionen und Veranstaltungen.
0: Der Oberbürgermeister von Halle möchte die interkommunale Zusammenarbeit mit den 6 Nachbargemeinden der Stadt verbessern. Dazu trafen sich die Bürgermeister von Wettin, Landsberg, Kabelsketal, Schkopau, Teutschenthal und Salzertal mit dem Oberbürgermeister, der zum Kennenlerntreffen nicht nur seinen Stellvertreter mitbrachte, sondern auch seine Sozialbeigeordnete und den Beigeordneten für Stadtentwicklung dabei hatte. Neben einem allgemeinen Erfahrungsaustausch ging es vor allem um die Stadtentwicklung und Regionalplanung wie dem Starpark, der Mobilität, der Flächenentwicklung und einer Halleumfahrung. Nach dem Arbeitstreffen begab man sich auf eine Stadtführung zur Moritzburg und besuchte dort gemeinsam eine Kunstausstellung. Mit über 1 Milliarde Euro beziffert der Stadtkämmerer die Einnahmen für den Haushalt der Stadt Magdeburg, und dennoch wird es nicht reichen. Denn zum Schluss bleibt ein Fehlbetrag von etwa 47 Millionen Euro übrig. Die Möglichkeiten, daran etwas zu ändern, werden jedoch von Jahr zu Jahr schwieriger, da an den Stellschrauben auf der Einnahmen- und auch auf der Ausgabenseite schon oft gedreht wurde. Dennoch sollen sie fester angehen.

0: gezogen werden.
1: Wir haben auf der Aufwandsseite Herausforderungen, auf der Ertragsseite. Und das wird auch unser Vorschlag für den Stadtrat sein. Beim Aufwand dämpfen wir ganz stark bei der Verwaltung. Das ist der Hauptpunkt dort. Und beim Ertrag wollen wir zwei Stellschrauben nochmal anziehen.
0: Ja, und das wäre eine weitere Erhöhung bei der Parkraumbewirtschaftung, was jedoch nur etwa 300.000 Euro bringen würde. Aber auch Parksünder sollen restriktiver zur Kasse gebeten werden und man erhofft sich durch mehr Geschwindigkeitskontrollen mehr Geld im Stadthaushalt. Deutlich spürbarer, besonders für junge Eltern, die Kosten für die Kinderbetreuung will man deutlich anheben.
1: Wir ziehen in einem ersten Schritt, das ist ja unser Vorschlag, nur die historische Inflation nach. Also wir holen uns eigentlich das wieder, was uns eigentlich ein Kita-Platz kostet nach unserem Anteilsverhältnis. In den Schritten 2 und 3, also in den Schritten 28 und 29, holen wir uns ein wenig mehr noch, um auch Qualität zu sichern in den Kitas. Wir kommen von einem ganz niedrigen Niveau, kommen bei den Krippenplätzen auf ein relativ hohes Niveau. Auf den Kita-Plätzen kommen wir immer noch mit der Erhöhung auf ein mittleres Niveau.
0: Seit 2012 wurden die Kita-Gebühren nicht mehr angehoben. Die 44-prozentige Erhöhung ab 2027 bezeichnete der Finanzbeigeordnete als Inflationsausgleich. Mit den weiteren Erhöhungen 2028 und 2029 wolle man in den Personalschlüssel investieren, denn der Geburtenrückgang würde sonst dafür sorgen, dass man Kita-Kapazitäten streichen müsste. Insgesamt macht der Posten Soziales mit nahezu der Hälfte des Etats den größten Anteil an den Ausgaben aus, gefolgt von den Personalausgaben für die Verwaltung der Stadt. So wurden und werden frei werdende Stellen nicht mehr besetzt. Man plant, Dezernate zusammenzulegen, um beispielsweise Geschäftsführergehälter einzusparen, um nur mal zwei Maßnahmen zu benennen.
1: Ein Kernbestandteil des Haushalts, der von den Zahlen her relativ klein ist, aber der uns wichtig ist, ist die ganze Vereinsförderung, die Kleinkulturförderung, die Eventförderung, also kleinere Veranstaltungen. Das ist für uns, das haben wir nicht angetastet. Wenn wir mit dem Rasenmäher drüber gegangen wären, wäre das mit gewesen, aber das haben wir nicht gemacht, um die Vielfältigkeit, Lebendigkeit in der Stadt auch zu erhalten. Die Investitionen sind auf einem sehr hohen Niveau, ja. In diesem Jahr, für das Planjahr 27, ein wenig verzerrt durch die Schule Listemannstraße. Da haben wir allein ja 70 Millionen dann veranschlagt dafür. Aber dann auch immer noch sind es über 100 Millionen, die wir in Investitionen hier tätigen werden. Und das ist uns auch wichtig, obwohl es nachher auf die Zinsen dann wieder durchschlägt. Das muss ja finanziert werden, weil wir damit in die Infrastruktur einzahlen.
0: Das wären insgesamt 180 Millionen Euro, wobei 70 davon auf den Schulneubau in der Listemannstraße entfallen. Weitere wichtige Investitionen wären der Abschluss der Maßnahmen rund um die Stadthalle, der Ersatzneubau für die Feuerwache Rotensee, die Ersatzneubauten für die Ringbrücken, die Fortsetzung der Sanierung der Bördelandhalle oder das neue Schwimmzentrum für den Leistungssport. Insgesamt beschrieb die Stadtverwaltung äußerst herausfordernde Planungen, die besonders von der Kluft zwischen auferlegten Pflichtaufgaben und verfügbaren Finanzmitteln erschwert wurden. Die Konsolidierung muss darüber hinaus in den nächsten Jahren fortgesetzt werden. Erst Anfang der 2030er Jahre könnte man nach jetzigen Planungen wieder einen ausgeglichenen Haushalt vorlegen. Der Haushaltsplanentwurf wurde unterdessen veröffentlicht und kann im Ratsinformationssystem eingesehen werden. Das werden auch die Stadträte machen, die diesem Plan noch ihre Zustimmung geben müssten. Besonders die Erhöhung der Kita-Gebühren dürfte dabei für hitzige Diskussionen sorgen, sodass es durchaus möglich erscheint, dass der avisierte Plan, den Haushalt im November zu beschließen, nicht gehalten werden kann. Und auch das Landesverwaltungsamt hat noch ein gewichtiges Wort mitzureden, denn ohne dessen Zustimmung läuft gar nichts. Am Donnerstag ist es mal wieder Zeit für den alljährlichen Bundeswarntag. Es ist übrigens das sechste Mal, dass die verschiedenen technischen Maßnahmen, die der Warnzentrale im Bundesamt für Bevölkerungsschutz und Katastrophenhilfe zur Verfügung stehen, ausprobiert werden sollen. So wird es zuerst von den altbekannten Sirenen einen eine Minute langen Warnton geben, der Sie veranlassen sollte, auf Warnmeldungen im Radio oder im überregionalen Fernsehen zu achten. Und auch auf den Handys sollten um 11 Uhr entsprechende Meldungen erscheinen. Es geht wie immer darum, mögliche Schwachstellen auszumachen und zu optimieren. In Halle sollen darüber hinaus im Stadtgebiet Lautsprecherwagen der Feuerwehr unterwegs sein, die Warninformationen über Lautsprecherdurchsagen verteilen. Die Entwarnung wird dann für 11.45 Uhr erfolgen. Die Reklame.
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0: Willkommen zurück. In der August-Bebel-Straße werden am Donnerstag Baumaßnahmen beginnen, um Versorgungsleitungen für Fernwärme zu verlegen. Gleichzeitig wird man die Baugruben nutzen, um Arbeiten an den Trink- und Abwasserleitungen vorzunehmen. Auch Strom, Informationstechnik und Stadtbeleuchtung werden Teil der Maßnahme, die von der Energieversorgung Halle ausgeführt wird. Wegen der Baumaßnahmen wird die Straße zwischen August-Bebel-Platz und Thomas-Mann-Straße vollständig gesperrt, was zu Umleitungen führt. Der Fußgängerverkehr wird jedoch nicht beeinträchtigt. Bis Mai 2027 soll diese Baumaßnahme abgeschlossen sein. Wenn das Preziner Wehr gezogen wird, dann ist das oft genug ein Ereignis mit großem Publikumsinteresse. In der nun etwa 150 Jahre dauernden Geschichte des Wehrs geschah das 64 Mal. Und obwohl das Wehr mittlerweile ein anerkanntes ingenieurtechnisches Denkmal ist, versieht es immer noch ordentlich seinen Dienst, was natürlich auch auf die immerwährende Pflege durch das zuständige Landesamt für Hochwasserschutz zurückzuführen ist. Seit einiger Zeit bemüht man sich nun, das Bauwerk als UNESCO-Weltkulturerbe eintragen zu lassen, und da ist man zwischenzeitlich einen Schritt weitergekommen.
6: Wir stehen auf der deutschen Tentativliste. Wir sind jetzt dabei, weiter zu erarbeiten den Antrag für die UNESCO-Kommission. Der soll 27 abgegeben werden. So, und dann haben die ungefähr ein Jahr Zeit, um den zu bewerten und zu sagen, naja, die eine oder andere Stelle könnt ihr noch ein bisschen verbessern. Auf jeden Fall soll bis 31, 32 soll das fertig werden. Und wir haben gesagt, bis 31 wollen wir den Titel haben. Das heißt, wir leisten jetzt so eine gute Arbeit in den Ministerien, mit dem LHW, mit unserem Verein, dass wir das in den Griff kriegen. Also unser Ziel ist, 31 UNESCO-Weltkulturerbetitel zu bekommen.
0: Dazu befindet man sich im Übrigen mit den Frankischen Stiftungen in Halle in Wettbewerb, die ebenfalls diesen Titel bekommen möchten. Allerdings ist man der Meinung, auch mit der Umgebung des Wehrs weitere touristisch interessante Trümpfe in der Hand zu haben. Das wären das Ringheiligtum in Pömmelte und die Herrenhuter Brüdergemeine in Gnadau, wo man an den begehrten Titel in gewisser Weise durch die Hintertür zu kommen gedenkt.
6: Dänemark kann uns da helfen. Also Christiansfeld ist schon lange UNESCO-Weltkulturerbe. Und wenn die einen Erweiterungsantrag stellen würden, dann muss man sie davon überzeugen, dass das gelingt. Ich habe die Vorgespräche schon mal geführt. Die dänische Botschaft ist dem ziemlich aufgeschlossen gegenüber. Wir werden also nach Christiansfeld fahren und werden um gut Wetter bitten, dass sie uns unterstützen. Die Sachsen sind schon mit dabei, die sind schon mit im Boot. Und Sachsen ist ja 2024 Mitglied geworden als Erweiterung. Also für Gnadau streben wir so eine Erweiterung an, natürlich über Dänemark.
0: Das alles dürfte auch Thema am 13. September sein, wenn in ganz Deutschland der Tag des offenen Denkmals begangen werden soll. So will man auch rund um das Preziner Wehr ein großes Volksfest veranstalten, auf dem man sogar einen Weltrekordversuch unternehmen will. Denn man beabsichtigt, 300 Liter Altmärker Hochzeitssuppe zu kochen. Ein möglicher Guinness-Weltrekord, der um die Mittagszeit verputzt werden kann. Insgesamt konnte man 25 Stände akquirieren, die für Unterhaltung, Speis und Trank sorgen wollen. Und natürlich soll es Führungen rund um das Wehr geben, auch damit die frisch ausgebildeten Stadtbilderklärer ihr erworbenes Wissen präsentieren können. Den 13. September könnte man sich also schon mal vormerken. Die Stahlplastik an der Steinmühlenbrücke wurde farblich neu gefasst und beeindruckt nun wieder durch ihre plastische Qualität. Sie wurde einst von Lux Kudelka im Rahmen eines Metallbildhauersymposiums im Jahr 1987 geschaffen und dann 1993 an ihren heutigen Platz am Zugang zur Ziegelwiese aufgestellt. Der Künstler erlernte sein Handwerk als Schüler von Irmtraut Ohm an der Burg Giebichenstein im Fachbereich Metallgestaltung. Er lebt und arbeitet in Halle. Die Kosten für die Restaurierung betrugen etwa 1.900 Euro.
7: Die MDF1 Wettervorhersage für den 9. und 10. September. Für die Nacht zum Donnerstag erwarten wir einen locker bewölkten Himmel. Es wird auch nicht regnen, dabei sinken die Nachttemperaturen auf 14 bis 12 Grad. Es weht ein mäßiger Wind mit starken Böen aus dem Westen. Der Donnerstag wird auch wieder freundlich. Vom locker bewölkten Himmel wird es nicht zu Niederschlägen kommen. Es wird auch nicht mehr so warm wie in den letzten Tagen. Das Quecksilber klettert gerade noch auf 21 Grad. Dazu weht weiter der mäßige und böige Wind aus dem Westen. Der UV-Index liegt beim eher niedrigen mittleren Wert 3. Die weiteren Aussichten bis zum Sonntag. Für den Rest der Woche bleibt es freundlich. Erst am Sonntag kann es zu schauerartigen Regenfällen kommen. Auch bei den Temperaturen ist erst einmal nicht mit einer durchgreifenden Wende zu rechnen.
0: Entdecke Halle mit Kennern ist der Titel einer neuen Veranstaltungsreihe, mit der das Stadtmuseum besondere Stadtgeschichten erzählen will. Geplant ist eine vierteilige Reihe, bei der es um Ausstellungsrundgänge, Vorträge und Gesprächsrunden gehen soll. Zeitzeugen, Forschende, Sammler oder Kulturschaffende werden dabei ihren ganz persönlichen Blick auf die Stadtgeschichte werfen. Auftakt ist am Donnerstag um 17 Uhr im Stadtmuseum, bei dem es um die Möbelindustrie in Halle gehen soll, worüber Experte Heinz Möller einen Vortrag halten wird. Der Eintritt kostet 7 Euro. Ja, wir hätten am Donnerstag wieder ein neues Direktmagazin im Programm. Wie immer ab 18.30 Uhr zu jeder halben Stunde die Halle-Ausgabe mit der für Magdeburg im Anschluss. Bis dahin auf Wiedersehen und bleiben Sie gesund.

0: Ich bin es, Hein.
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4: 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Du bist doch von hier, oder nicht?
5: Gib doch endlich zu, dass du mich erkennst.
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0: gefährlichen Anschlag auf eine junge Staatsanwältin hat heute der Prozess begonnen.
1: Die Mittäter Röders, mindestens zwei, wie wir noch belegen werden, wurden nicht ermittelt. Es bestand und besteht Verdunklungsgefahr.
2: Röder und seine Freunde machen das nicht zum ersten Mal.
3: Frau Kinsey, Sie sollen sich aus meinen Ermittlungen raushalten.
2: Okay.
4: Ich behaupte schnell zurück.
3: Warum haben Sie denn kein Vertrauen? Ja, Ihre eigene Behörde.
5: Können Sie einstellen? Können Sie einstellen?
3: Auf wessen Seite stehen Sie eigentlich?
2: Hat dich einer dieser Männer angegriffen?
6: Ich will niemanden anzeigen.
2: Sprechen Sie mit mir.
7: Wegen der Staatsanwältin bringe ich unsere Leben nicht in Gefahr.
8: Ich will mit Ihren Methoden nichts zu tun haben.
2: Sagen Sie das auch, wenn wir einen rechtsextremen als Behördenleiter haben?
8: Auch Rechtsextreme dürfen Staatsanwälte.

0: arbeitet zu viel.
1: Er baut sich was auf.
2: Il chasse pour oublier.
0: Merci.
2: Que n'allait pas sa belle.
3: Die Bearbeitung kann sich im Falle eines Verfahrens begünstigend für Sie auswirken.
1: Qu'est-ce qui se passe? Philippe?
3: Did you know that?
0: Je sens que quelque chose ne va pas.
4: Please.
0: Glaubst du das wirklich?
5: I love you so much, it hurts. And I want all of this to go away.
0: Il faut que tu vomisses.
1: Quoi?
0: Tes purificateurs.
1: He did it for research. For work.
4: Wenn man sich entschieden hat, die Augen zu verschließen, muss man es durchziehen.
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4: Bloß ein bisschen Freundlichkeit.
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0: Wichtigste ist jetzt,
1: dass der Tag genau so läuft, wie Oma das will.
0: Hilfst du mir dabei?
2: Ganz vorsichtig.
3: Wo ist denn der Jubilar?
4: Ruht er sich noch aus?
5: Ich war gerade oben. Opa schläft.
4: Ah, ja.
6: Okay.
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0: mein Beileid.
1: War der Opa ein Nazi?
2: Unsere Wunden können erst dann heilen, wenn wir der Wahrheit ins Auge blicken. Und deshalb fordere ich, dass wir als Familie zusammen eine Familienaufstellung machen.
1: Hallo.
3: Es ist weg. Das Testament ist weg. Habe ich genommen.
4: Wir haben es hier mit extremen Kräften zu tun, die hier wirken.
1: Schau, was du hier kriegst, du Lügner.
4: Lass es alles fort, was ihr nicht mehr braucht.
5: Lass mich!
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0: Die Brandmauer ist längst kein parteipolitisches Konstrukt mehr in Berlin oder in Magdeburg, sondern ist etwas, was durch Gesellschaft, Vereine, Familien geht und genau dazu führt, dass Menschen nicht mehr miteinander reden. Und das treibt mich um, das bringt mich zur Sorge. Wir als Gesellschaft haben die Verantwortung, gemeinsam in den Diskurs zu treten, miteinander zu reden. Und unsere Politik hat natürlich hier eine klare Vorbildwirkung. Weil wir müssen miteinander reden, wir müssen Verantwortung übernehmen für unsere Gesellschaft. Zu sagen, ich weiß schon, was der Gegenüber denkt und ich weiß, wie ich den bewerte, halte ich für falsch. Und ich wünsche mir, dass der Regierungsauftrag, den die Wähler gesetzt haben, für welche Koalition auch immer, die Menschen, die sich wählen lassen haben, Verantwortung übernehmen und eine Arbeitsfähigkeit der Regierung hinbekommen. Das ist aber auch die Erwartungshaltung von vielen, vielen Vereinen, von vielen, vielen Menschen in der Region. Ich halte fest, dass wir aber moralische Grenzen brauchen. Wir brauchen moralische Grenzen, um zu definieren, wie unser moralischer Kompass lautet. Und wer in diesen moralischen Grenzen arbeitet, mit diesem moralischen Kompass, mit dem müssen wir auch reden.
1: So Landrat Markus Bauer nach der Landtagswahl am Sonntag. Das Statement hat bereits Kreise gezogen. Ruft doch der Landrat zur Zusammenarbeit mit der AfD auf oder doch nicht? Vielleicht wünscht er sich ja nur ein breites Mitte-Links-Bündnis. Da ist genug Raum für Interpretationen. Unterdessen hat die CDU-Landtagsfraktion Sven Schulze zum Fraktionsvorsitzenden gewählt. Allerdings nur knapp mit 8-7 Stimmen. Zeichnet sich da bereits ein Riss in den Reihen der CDU ab? Schließlich konnten sich ja ein paar Hardliner finden, die eine eigene CDU-Fraktion bilden, um dann mit der AfD zu koalieren. Bis jetzt scheint aber nur ein Bündnis mit dem BSW wahrscheinlicher, deren frisch gewählte Parlamentarier sich bewusst nebulös äußerten. Und damit ein herzliches Willkommen zum MdV1 Direktmagazin am Mittwoch. Erstaunlich wenig ist aus den Parteizentralen von SPD und Linken zu hören. Einzig die Grünen stellten ihre Fraktion vor, in der Ciborra Seidlitz den Vorsitz übernehmen wird. Und noch eine Personalie wurde veröffentlicht. Die bisherige Digitalministerin Lydia Hüskens von der FDP stellt ihre Position als Landesvorsitzende zur Verfügung. Wird diesen Posten jedoch noch bis Anfang März, bis zum nächsten Landesparteitag wahrnehmen. Mit über 1 Milliarde Euro beziffert der Stadtkämmerer die Einnahmen für den Haushalt der Stadt Magdeburg. Und dennoch wird es nicht reichen. Denn zum Schluss bleibt ein Fehlbetrag von etwa 47 Millionen Euro übrig. Die Möglichkeiten, daran etwas zu ändern, werden jedoch von Jahr zu Jahr schwieriger, da an den Stellschrauben auf der Einnahmen- und auch auf der Ausgabenseite schon oft gedreht wurde. Dennoch sollen sie fester angezogen werden.
2: Wir haben auf der Aufwandsseite Herausforderungen, auf der Ertragsseite. Und das wird auch unser Vorschlag für den Stadtrat sein. Beim Aufwand dämpfen wir ganz stark bei der Verwaltung. Das ist der Hauptpunkt dort. Und beim Ertrag wollen wir zwei Stellschrauben nochmal anziehen.
1: Ja, und das wäre eine weitere Erhöhung bei der Parkraumbewirtschaftung, was jedoch nur etwa 300.000 Euro bringen würde. Aber auch Parksünder sollen restriktiver zur Kasse gebeten werden und man erhofft sich durch mehr Geschwindigkeitskontrollen mehr Geld im Stadthaushalt. Deutlich spürbarer, besonders für junge Eltern, die Kosten für die Kinderbetreuung will man deutlich anheben.
2: Wir ziehen in einem ersten Schritt, das ist ja unser Vorschlag, nur die historische Inflation nach. Also wir holen uns eigentlich das wieder, was uns eigentlich ein Kita-Platz kostet nach unserem Anteilsverhältnis. In den Schritten 2 und 3, also in den Schritten 28 und 29, holen wir uns ein wenig mehr noch, um auch Qualität zu sichern in den Kitas. Wir kommen von einem ganz niedrigen Niveau, kommen bei den Krippenplätzen auf ein relativ hohes Niveau. Auf den Kita-Plätzen kommen wir immer noch mit der Erhöhung auf ein mittleres Niveau.
1: Seit 2012 wurden die Kita-Gebühren nicht mehr angehoben. Die 44-prozentige Erhöhung ab 2027 bezeichnete der Finanzbeigeordnete als Inflationsausgleich. Mit den weiteren Erhöhungen 2028 und 2029 wolle man in den Personalschlüssel investieren, denn der Geburtenrückgang würde sonst dafür sorgen, dass man Kita-Kapazitäten streichen müsste. Insgesamt macht der Posten Soziales mit nahezu der Hälfte des Etats den größten Anteil an den Ausgaben aus, gefolgt von den Personalausgaben für die Verwaltung der Stadt. So wurden und werden freiwährende Stellen nicht mehr besetzt. Man plant, Dezernate zusammenzulegen, um beispielsweise Geschäftsführergehälter einzusparen um nur mal zwei Maßnahmen zu benennen.
2: Ein Kernbestandteil des Haushalts, der von den Zahlen her relativ klein ist, aber der uns wichtig ist, ist die ganze Vereinsförderung, die Kleinkulturförderung, die Eventförderung, also kleinere Veranstaltungen. Das ist für uns, das haben wir nicht angetastet. Wenn wir mit dem Rasenmäher drüber gegangen wären, wäre das mit gewesen, aber das haben wir nicht gemacht, um die Vielfältigkeit, Lebendigkeit in der Stadt auch zu erhalten. Die Investitionen sind auf einem sehr hohen Niveau. Ja, in diesem Jahr, für das Planjahr 27, ein wenig verzerrt durch die Schule Listemannstraße. Da haben wir allein ja 70 Millionen dann veranschlagt dafür. Aber dann auch immer noch sind es über 100 Millionen, die wir in Investitionen hier tätigen werden. Und das ist uns auch wichtig, obwohl es nachher auf die Zinsen dann wieder durchschlägt. Das muss ja finanziert werden, weil wir damit in die Infrastruktur einzahlen.
1: Das wären insgesamt 180 Millionen Euro, wobei 70 davon auf den Schulneubau in der Listemannstraße entfallen. Weitere wichtige Investitionen wären der Abschluss der Maßnahmen rund um die Stadthalle, der Ersatzneubau für die Feuerwache Rotensee, die Ersatzneubauten für die Ringbrücken, die Fortsetzung der Sanierung der Bördelandhalle oder das neue Schwimmzentrum für den Leistungssport. Insgesamt beschrieb die Stadtverwaltung äußerst herausfordernde Planungen, die besonders von der Kluft zwischen auferlegten Pflichtaufgaben und verfügbaren Finanzmitteln erschwert wurden. Die Konsolidierung muss darüber hinaus in den nächsten Jahren fortgesetzt werden. Erst Anfang der 2030er Jahre könnte man nach jetzigen Planungen wieder einen ausgeglichenen Haushalt vorlegen. Der Haushaltsplanentwurf wurde unterdessen veröffentlicht und kann im Ratsinformationssystem eingesehen werden. Das werden auch die Stadträte machen, die diesem Plan noch ihre Zustimmung geben müssten. Besonders die Erhöhung der Kita-Gebühren durfte dabei für hitzige Diskussionen sorgen, sodass es durchaus möglich erscheint, dass der avisierte Plan, den Haushalt im November zu beschließen, nicht gehalten werden kann. Und auch das Landesverwaltungsamt hat noch ein gewichtiges Wort mitzureden, denn ohne dessen Zustimmung läuft gar nichts. Die Stadtverwaltung Schönebeck meldete Vollzug beim barrierefreien Ausbau der Bushaltestelle in der Edelmannstraße. Damit endete eine Baumaßnahme, die am 22. Juni begann, bei der Hochborde und sogenannte Kasslerborde eingebaut wurden. Mit einer Anschlaghöhe von 18 cm wurde der Einstieg in die Busse erleichtert. Eine Maßnahme, die besonders Menschen mit Mobilitätseinschränkungen zu schätzen wissen oder junge Muttis mit ihren Kinderwagen. Auch ein taktiles Blindensystem gehört dazu. Über die Höhe der Gesamtinvestition wurde nichts mitgeteilt, außer dass die Stadt Schönebeck nur einen Eigenanteil von 25% leisten musste. Der Rest kam vom Salzlandkreis.
3: Runter vom Sofa in den eigenen vier Wänden und raus auf das gleichnamige im Zentrum der Stadthalle, hieß es bei einem mehrtägigen Protestcamp, das am Wahlabend auf dem Steintorplatz errichtet wurde. Sofa war in diesem Fall als Abkürzung für solidarischer Ort für alle zu verstehen. Und genau das wollte man hier für all die Menschen schaffen, die mit ihren Sorgen und Frustrationen nach dem sonntägigen Wahlergebnis nicht alleine sein wollten. Wobei es sich hier nicht nur um einen Rückzugsort handelte, sondern auch um eine Gelegenheit, sich in diesen kritischen Zeiten gegenseitig zu unterstützen und gemeinsam zu überlegen, wie geht es weiter.
4: Rechtsextremismus ist absolut nichts Neues, aber was auch nichts Neues ist, ist eine wahnsinnige Frustration mit etablierter Politik und auch eine Frustration mit dem Leben, was man sich einfach nicht mehr leisten kann. Es gibt viele Orte, die wir hier lokal haben und denen wir, glaube ich, auch lokal begegnen können. Und deswegen müssen wir eben zusammenkommen und darüber sprechen und den ersten Schritt tun, und der ist Gemeinschaft bilden.
3: Anstatt dem üblichen politischen Engagement in Form einer Demo samt Ansprachen und Kundgebungen, nur um sich danach doch wieder zu Hause alleine mit den bleibenden Zukunftsängsten zu plagen, sollte daher mit dem Sofa etwas Längerfristiges entstehen, weshalb das Begegnungscamp am Steintor insgesamt 70 Stunden andauerte, inklusive Übernachtung vor Ort. Ins Leben gerufen wurde die Initiative von verschiedenen zivilgesellschaftlichen Organisationen, darunter der Losmachen e.V., sowie von einem breiten Bündnis an Privatpersonen, die schon vorher politisch engagiert waren. Rund 1000 Menschen hatten sich am Sonntagabend im Camp versammelt, 10-mal mehr als ursprünglich erwartet. Ein voller Erfolg, der sich im Programm der nächsten Tage fortsetzte. Geboten wurde eine bunte Vielfalt an Workshops, Musik- und Kulturprogrammen sowie jeden Abend eine kostenlose Mahlzeit für alle Anwesenden.
4: Ich glaube, bei einem gemeinsamen Essen fällt dieses in Austausch kommen nochmal viel leichter. Gestern gab es zum Beispiel veganes Jägerschnitzel. Und ich glaube, im veganen Jägerschnitzel steckt schon ganz viel drin von unserer Botschaft. Wir wollen das nehmen, was es schon gibt, die Identität, die auch was Schönes ist, dass wir uns hier alle zu Hause fühlen. Aber wollen sagen, das muss nichts Exklusives sein. Und wir können gemeinsam das weiterdenken und überlegen, wie können wir Identität nehmen und damit den nächsten Schritt in die Zukunft machen.
3: Denn bei dem Sofa soll es sich nicht um ein einmaliges Event handeln. Zumindest möchte man den Kern und die Message des Protestcamps aufrechterhalten und ähnliche Orte in der Saalestadt schaffen.
4: Ein großer Teil unseres Bündnisses sind Nachbarschaftsinitiativen. Und eine Nachbarschaftsinitiative Sissi aus der südlichen Innenstadt ist gerade dabei, einen Raum anzumieten und da so ein ähnliches Format einmal die Woche anzubieten, natürlich kleiner, aber natürlich mit weniger Menschen, aber dafür eben regelmäßig. Dafür sind wir auch gerade noch auf der Suche nach SpenderInnen, die bereit sind, eben einmal im Monat einen kleinen Betrag zu spenden, um hier in Sachsen-Anhalt vor Ort Räume zu schaffen, gegen die Frustration und gegen die Vereinzelung.
3: Wer Interesse daran hat, hier Abhilfe zu leisten, der findet sämtliche Möglichkeiten dafür auf der Website des Sofa Halle, sowie alle weiteren Informationen zu kommenden Aktionen und Veranstaltungen.
1: Am Donnerstag ist es mal wieder Zeit für den alljährlichen Bundeswarntag. Es ist übrigens das sechste Mal, dass die verschiedenen technischen Maßnahmen, die der Warnzentrale im Bundesamt für Bevölkerungsschutz und Katastrophenhilfe zur Verfügung stehen, ausprobiert werden sollen. So wird es zuerst von den altbekannten Sirenen,

0: mit einem eine Minute langen Heulton losgehen, der sie veranlassen sollte, auf Warnmeldungen im Radio oder im überregionalen Fernsehen zu achten. Auch auf den Handys sollten um 11 Uhr entsprechende Meldungen erscheinen. Es geht wie immer darum, mögliche Schwachstellen auszumachen und zu optimieren. In Magdeburg sollen darüber hinaus in den Stadtteilen Buckau, Werdau und Altstadt Lautsprecherwagen des Ordnungsamtes unterwegs sein, die Warninformationen über Lautsprecherdurchsagen verteilen. Die Entwarnung wird dann um 11.45 Uhr erfolgen. Die Reklame.
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0: Willkommen zurück. Am Mittwoch startet der SCM Berufshandball auch in die Wettbewerbe zum EHF-Pokal. Die erste Aufgabe in der Königsklasse steht zu Hause an. Es kommen die Mannen von Kohlstadt Handball aus Trondheim in Norwegen in die Bördelandhalle. Für den SCM kein unbekannter Gegner, denn man traf sich im Wettbewerb schon des Öfteren. In diesem Jahr nehmen mit 24 Mannschaften gleich 8 mehr am EHF-Cup teil als im vorigen Jahr. In der Gruppenphase gibt es 6 Vierergruppen, wobei der SCM in der Gruppe F neben den Norwegern auch noch Industria Kielce und den HC Kriens Luzern treffen wird. Wenn sich die Magdeburger in der ersten Vorrunde qualifizieren konnten, dann gilt es, in 2 Sechsergruppen sich für das Viertelfinale zu empfehlen. Wenn das Preziner Wehr gezogen wird, dann ist das oft genug ein Ereignis mit großem Publikumsinteresse. In der nun etwa 150 Jahre dauernden Geschichte des Wehrs geschah das 64 Mal. Und obwohl das Wehr mittlerweile ein anerkanntes ingenieurtechnisches Denkmal ist, versieht es immer noch ordentlich seinen Dienst. Was natürlich auch auf die immerwährende Pflege durch das zuständige Landesamt für Hochwasserschutz zurückzuführen ist. Seit einiger Zeit bemüht man sich nun, das Bauwerk als UNESCO-Weltkulturerbe eintragen zu lassen. Und da ist man zwischenzeitlich einen Schritt weitergekommen.
4: Wir stehen auf der deutschen Tentativliste. Wir sind jetzt dabei, weiter zu erarbeiten den Antrag für die UNESCO-Kommission. Der soll 27 abgegeben werden. So, und dann haben die ungefähr ein Jahr Zeit, um den zu bewerten und zu sagen, naja, die eine oder andere Stelle könnt ihr noch ein bisschen verbessern. Auf jeden Fall soll bis 31, 32 soll das fertig werden. Und wir haben gesagt, bis 31 wollen wir den Titel haben. Das heißt, wir leisten jetzt so eine gute Arbeit in den Ministerien, mit dem LHW, mit unserem Verein, dass wir das in den Griff kriegen. Also unser Ziel ist, 31 UNESCO-Weltkulturerbe-Titel zu bekommen.
0: Dazu befindet man sich im Übrigen mit den Frankischen Stiftungen in Halle in Wettbewerb, die ebenfalls diesen Titel bekommen möchten. Allerdings ist man der Meinung,

0: nach Christiansfeld fahren und werde den um gut Wetter bitten, dass sie uns unterstützen. Die Sachsen sind schon mit dabei, die sind schon mit im Boot. Mhm. Und Sachsen ist ja 2024 Mitglied geworden als Erweiterung. Also für Gnadau streben wir so eine Erweiterung an, natürlich über Dänemark.
1: Das alles dürfte auch Thema am 13. September sein, wenn in ganz Deutschland der Tag des offenen Denkmals begangen werden soll. So will man auch rund um das Preziner Wehr ein großes Volksfest veranstalten, auf dem man sogar einen Weltrekordversuch unternehmen will. Denn man beabsichtigt, 300 Liter Altmärker Hochzeitssuppe zu kochen. Ein möglicher Guinness-Weltrekord, der um die Mittagszeit verputzt werden kann. Insgesamt konnte man 25 Stände akquirieren, die für Unterhaltung, Speis und Trank sorgen wollen. Und natürlich soll es Führungen rund um das Wehr geben, auch damit die frisch ausgebildeten Stadtbilderklärer ihr erworbenes Wissen präsentieren können. Den 13. September könnte man sich also schon mal vormerken.
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3: Die MDF1 Wettervorhersage für den 9. und 10. September. Für die Nacht zum Donnerstag erwarten wir einen locker bewölkten Himmel. Es wird auch nicht regnen, dabei sinken die Nachttemperaturen auf 14 bis 12 Grad. Es weht ein mäßiger Wind mit starken Böen aus dem Westen. Der Donnerstag wird auch wieder freundlich. Vom locker bewölkten Himmel wird es nicht zu Niederschlägen kommen. Es wird auch nicht mehr so warm wie in den letzten Tagen. Das Quecksilber klettert gerade noch auf 21 Grad. Dazu weht weiter der mäßige und böige Wind aus dem Westen. Der UV-Index liegt beim eher niedrigen mittleren Wert 3. Die weiteren Aussichten bis zum Sonntag. Für den Rest der Woche bleibt es freundlich. Erst am Sonntag kann es zu schauerartigen Regenfällen kommen. Auch bei den Temperaturen ist erst einmal nicht mit einer durchgreifenden Wende zu rechnen.
1: Das Institut Français lädt am Donnerstag in die Zentralbibliothek zum Auftakt der Reihe Worte, Würze, Welten, mit der man die Ausstellung »So ist die Welt« begleiten will. So soll es am Donnerstag ein kulinarisches Quiz geben. Wer mitraten möchte, sollte um 17 Uhr in der Bibliothek sein. Im Rahmen der Literaturwochen ist die Schriftstellerin Peggy Mädler zu Gast in der Feuerwache. Mit »Selbstregulierung des Herzens« stellt sie ihren Roman vor, in dem es um Liebe, Loyalität und Freundschaft geht. Die Lesung soll um 18 Uhr beginnen. Die Eintrittskarte kostet 12 Euro. Der Stummfilmpianist Richard Siedloff wird am Donnerstag auch im Rahmen der Literaturwochen aktiv. Er wird aber nichts vorlesen, sondern sein Metier ausüben und den Stummfilm von morgens bis mitternachts live am Klavier begleiten. Der Film wurde 1920 von Georg Kaiser geschaffen. Es geht um einen Bankkassierer, der versucht, aus seiner bürgerlichen Existenz auszubrechen. Das Keentop-Erlebnis wird ab 20 Uhr im Gartensaal des Gesellschaftshauses zelebriert. Die Eintrittskarte kostet 17 Euro an der Abendkasse. Ja, wir hätten am Donnerstag wieder ein neues Direktmagazin im Programm, wie immer ab 18 Uhr zur vollen Stunde für Magdeburg und danach für Halle. Bis dahin, auf Wiederfernsehen und bleiben Sie gesund.

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0: gefährlichen Anschlag auf eine junge Staatsanwältin hat heute der Prozess begonnen.
1: Die Mittäter Röders, mindestens zwei, wie wir noch belegen werden, wurden nicht ermittelt. Es bestand und besteht Verdunklungsgefahr.
2: Röder und seine Freunde machen das nicht zum ersten Mal.
3: Frau Kinsey, Sie sollen sich aus meinen Ermittlungen raushalten.
2: Okay.
4: Ich behaupte schnell zurück.
3: Warum haben Sie denn kein Vertrauen? Ja, Ihre eigene Behörde.
2: Können Sie einstellen?
3: Auf wessen Seite steht sie eigentlich?
2: Hat dich einer dieser Männer angegriffen?
5: Ich will niemanden anzeigen.
2: Sprechen Sie mit mir.
6: Wegen der Staatsanwältin bringe ich unser Leben nicht in Gefahr.
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0: alles gut.
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0: Mein Beileid.
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2: Unsere Wunden können erst dann heilen, wenn wir der Wahrheit ins Auge blicken. Und deshalb fordere ich, dass wir als Familie zusammen eine Familienaufstellung machen.
3: Es ist weg. Das Testament ist weg. Habe ich genommen.
4: Wir haben es hier mit extremen Kräften zu tun, die hier wirken.
1: Schau, was du der größte Lügner.
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5: Lass mich!
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0: Die Brandmauer ist längst kein parteipolitisches Konstrukt mehr in Berlin oder in Magdeburg, sondern ist etwas, was durch Gesellschaft, Vereine, Familien geht und genau dazu führt, dass Menschen nicht mehr miteinander reden. Und das treibt mich um, das bringt mich zur Sorge. Wir als Gesellschaft haben die Verantwortung, gemeinsam in den Diskurs zu treten, miteinander zu reden. Und unsere Politik hat natürlich hier eine klare Vorbildwirkung. Weil wir müssen miteinander reden, wir müssen Verantwortung übernehmen für unsere Gesellschaft. Zu sagen, ich weiß schon, was der Gegenüber denkt und ich weiß, wie ich den bewerte, halte ich für falsch. Und ich wünsche mir, dass der Regierungsauftrag, den die Wähler gesetzt haben, für welche Koalition auch immer, die Menschen, die sich wählen lassen haben, Verantwortung übernehmen und eine Arbeitsfähigkeit der Regierung hinbekommen. Das ist aber auch die Erwartungshaltung von vielen, vielen Vereinen, von vielen, vielen Menschen in der Region. Ich halte fest, dass wir aber moralische Grenzen brauchen. Wir brauchen moralische Grenzen, um zu definieren, wie unser moralischer Kompass lautet. Und wer in diesen moralischen Grenzen arbeitet, mit diesem moralischen Kompass, mit dem müssen wir auch reden.
1: So Landrat Markus Bauer nach der Landtagswahl am Sonntag. Das Statement hat bereits Kreise gezogen. Ruft doch der Landrat zur Zusammenarbeit mit der AfD auf oder doch nicht? Vielleicht wünscht er sich ja nur ein breites Mitte-Links-Bündnis. Da ist genug Raum für Interpretationen. Unterdessen hat die CDU-Landtagsfraktion Sven Schulze zum Fraktionsvorsitzenden gewählt. Allerdings nur knapp mit 8-7 Stimmen. Zeichnet sich da bereits ein Riss in den Reihen der CDU ab? Schließlich konnten sich ja ein paar Hardliner finden, die eine eigene CDU-Fraktion bilden, um dann mit der AfD zu koalieren. Bis jetzt scheint aber nur ein Bündnis mit dem BSW wahrscheinlicher, deren frisch gewählte Parlamentarier sich bewusst nebulös äußerten. Und damit ein herzliches Willkommen zum MDV1 Direktmagazin am Mittwoch. Erstaunlich wenig ist aus den Parteizentralen von SPD und Linken zu hören. Einzig die Grünen stellten ihre Fraktion vor, in der Ciborra Seidlitz den Vorsitz übernehmen wird. Und noch eine Personalie wurde veröffentlicht. Die bisherige Digitalministerin Lydia Hüskens von der FDP stellt ihre Position als Landesvorsitzende zur Verfügung, wird diesen Posten jedoch noch bis Anfang März, bis zum nächsten Landesparteitag wahrnehmen.

0: Runter vom Sofa in den eigenen vier Wänden und raus auf das Gleichnamige im Zentrum der Stadthalle, hieß es bei einem mehrtägigen Protestcamp, das am Wahlabend auf dem Steintorplatz errichtet wurde. Sofa war in diesem Fall als Abkürzung für solidarischer Ort für alle zu verstehen. Und genau das wollte man hier für all die Menschen schaffen, die mit ihren Sorgen und Frustrationen nach dem sonntägigen Wahlergebnis nicht alleine sein wollten. Wobei es sich hier nicht nur um einen Rückzugsort handelte, sondern auch um eine Gelegenheit, sich in diesen kritischen Zeiten gegenseitig zu unterstützen und gemeinsam zu überlegen, wie geht es weiter.
1: Rechtsextremismus ist absolut nichts Neues, aber was auch nichts Neues ist, eine wahnsinnige Frustration mit etablierter Politik und auch eine Frustration mit dem Leben, was man sich einfach nicht mehr leisten kann. Genau, es gibt viele Orte, die wir hier lokal haben und denen wir, glaube ich, auch lokal begegnen können. Und deswegen müssen wir eben zusammenkommen und darüber sprechen und den ersten Schritt tun, und der ist Gemeinschaft bilden.
0: Anstatt dem üblichen politischen Engagement in Form einer Demo samt Ansprachen und Kundgebungen, nur um sich danach doch wieder zu Hause alleine mit den bleibenden Zukunftsängsten zu plagen, sollte daher mit dem Sofa etwas Längerfristiges entstehen, weshalb das Begegnungscamp am Steintor insgesamt 70 Stunden andauerte, inklusive Übernachtung vor Ort. Ins Leben gerufen wurde die Initiative von verschiedenen zivilgesellschaftlichen Organisationen, darunter der Losmachen e.V., sowie von einem breiten Bündnis an Privatpersonen, die schon vorher politisch engagiert waren. Rund 1000 Menschen hatten sich am Sonntagabend im Camp versammelt, 10-mal mehr als ursprünglich erwartet. Ein voller Erfolg, der sich im Programm der nächsten Tage fortsetzte. Geboten wurde eine bunte Vielfalt an Workshops, Musik- und Kulturprogrammen, sowie jeden Abend eine kostenlose Mahlzeit für alle Anwesenden.
1: Ich glaube, bei einem gemeinsamen Essen fällt dieses in Austausch kommen nochmal viel leichter. Gestern gab es zum Beispiel veganes Jägerschnitzel. Und ich glaube, im veganen Jägerschnitzel steckt schon ganz viel drin von unserer Botschaft. Wir wollen das nehmen, was es schon gibt, die Identität, die auch was Schönes ist, dass wir uns hier alle zu Hause fühlen. Aber wollen sagen, das muss nichts Exklusives sein. Und wir können gemeinsam das weiterdenken und überlegen, wie können wir Identität nehmen und damit den nächsten Schritt in die Zukunft machen.
0: Denn bei dem Sofa soll es sich nicht um ein einmaliges Event handeln. Zumindest möchte man den Kern und die Message des Protestcamps aufrechterhalten und ähnliche Orte in der Saalestadt schaffen.
1: Ein großer Teil unseres Bündnisses sind Nachbarschaftsinitiativen. Und eine Nachbarschaftsinitiative Sissi aus der südlichen Innenstadt ist gerade dabei, einen Raum anzumieten und da so ein ähnliches Format einmal die Woche anzubieten, natürlich kleiner, aber natürlich mit weniger Menschen, aber dafür eben regelmäßig. Dafür sind wir auch gerade noch auf der Suche nach SpenderInnen, die bereit sind, eben einmal im Monat einen kleinen Betrag zu spenden, um hier in Sachsen-Anhalt vor Ort Räume zu schaffen, gegen die Frustration und gegen die Vereinzelung.
0: Wer Interesse daran hat, hier Abhilfe zu leisten, der findet sämtliche Möglichkeiten dafür auf der Website des Sofa Halle, sowie alle weiteren Informationen zu kommenden Aktionen und Veranstaltungen.
2: Der Oberbürgermeister von Halle möchte die interkommunale Zusammenarbeit mit den 6 Nachbargemeinden der Stadt verbessern. Dazu trafen sich die Bürgermeister von Wettin, Landsberg, Kamelsketal, Schkopau, Teutschenthal und Salzertal mit dem Oberbürgermeister, der zum Kennenlerntreffen nicht nur seinen Stellvertreter mitbrachte, sondern auch seine Sozialbeigeordnete und den Beigeordneten für Stadtentwicklung dabei hatte. Neben einem allgemeinen Erfahrungsaustausch ging es vor allem um die Stadtentwicklung und Regionalplanung wie dem Starpark, der Mobilität, der Flächenentwicklung und einer Halleumfahrung. Nach dem Arbeitstreffen begab man sich auf eine Stadtführung zur Moritzburg und besuchte dort gemeinsam eine Kunstausstellung. Mit über 1 Milliarde Euro beziffert der Stadtkämmerer die Einnahmen für den Haushalt der Stadt Magdeburg, und dennoch wird es nicht reichen. Denn zum Schluss bleibt ein Fehlbetrag von etwa 47 Millionen Euro übrig. Die Möglichkeiten, daran etwas zu ändern, werden jedoch von Jahr zu Jahr schwieriger, da an den Stellschrauben auf der Einnahmen- und auch auf der Ausgabenseite schon oft gedreht wurde. Dennoch sollen sie fester angezogen werden.
3: Wir haben auf der Aufwandsseite Herausforderungen, auf der Ertragsseite, und das wird auch unser Vorschlag für den Stadtrat sein. Beim Aufwand dämpfen wir ganz stark bei der Verwaltung, das ist der Hauptpunkt dort, und beim Ertrag wollen wir 2 Stellschrauben nochmal anziehen.
2: Ja, und das wäre eine weitere Erhöhung bei der Parkraumbewirtschaftung, was jedoch nur etwa 300.000 Euro bringen würde. Aber auch Parksünder sollen restriktiver zur Kasse gebeten werden, und man erhofft sich durch mehr Geschwindigkeitskontrollen mehr Geld im Stadtbereich.

0: Haushalt. Deutlich spürbarer, besonders für junge Eltern. Die Kosten für die Kinderbetreuung will man deutlich anheben.
1: Wir ziehen in einem ersten Schritt, das ist ja unser Vorschlag, nur die historische Inflation nach. Also wir holen uns eigentlich das wieder, was uns eigentlich ein Kita-Platz kostet nach unserem Anteilsverhältnis. In den Schritten 2 und 3, also in den Schritten 28 und 29, holen wir uns ein wenig mehr noch, um auch Qualität zu sichern in den Kitas. Wir kommen von einem ganz niedrigen Niveau, kommen bei den Krippenplätzen auf ein relativ hohes Niveau. Auf den Kita-Plätzen kommen wir immer noch mit der Erhöhung auf ein mittleres Niveau.
0: Seit 2012 wurden die Kita-Gebühren nicht mehr angehoben. Die 44-prozentige Erhöhung ab 2027 bezeichnete der Finanzbeigeordnete als Inflationsausgleich. Mit den weiteren Erhöhungen 2028 und 2029 wolle man in den Personalschlüssel investieren, denn der Geburtenrückgang würde sonst dafür sorgen, dass man Kita-Kapazitäten streichen müsste. Insgesamt macht der Posten Soziales mit nahezu der Hälfte des Etats den größten Anteil an den Ausgaben aus, gefolgt von den Personalausgaben für die Verwaltung der Stadt. So wurden und werden frei werdende Stellen nicht mehr besetzt. Man plant, Dezernate zusammenzulegen, um beispielsweise Geschäftsführergehälter einzusparen, um nur mal zwei Maßnahmen zu benennen.
1: Ein Kernbestandteil des Haushalts, der von den Zahlen her relativ klein ist, aber der uns wichtig ist, ist die ganze Vereinsförderung, die Kleinkulturförderung, die Eventförderung, also kleinere Veranstaltungen. Das ist für uns das haben wir nicht angetastet. Wenn wir mit dem Rasenmäher drüber gegangen wären, wäre das mit gewesen, aber das haben wir nicht gemacht, um die Vielfältigkeit, Lebendigkeit in der Stadt auch zu erhalten. Die Investitionen sind auf einem sehr hohen Niveau. Ja. In diesem Jahr, für das Planjahr 27, ein wenig verzerrt durch die Schule Listemannstraße. Da haben wir allein ja 70 Millionen dann veranschlagt dafür. Aber dann auch immer noch sind es über 100 Millionen, die wir in Investitionen hier tätigen werden. Und das ist uns auch wichtig, obwohl es nachher auf die Zinsen dann wieder durchschlägt. Das muss ja finanziert werden, weil wir damit in die Infrastruktur einzahlen.
0: Das wären insgesamt 180 Millionen Euro, wobei 70 davon auf den Schulneubau in der Listemannstraße entfallen. Weitere wichtige Investitionen wären der Abschluss der Maßnahmen rund um die Stadthalle, der Ersatzneubau für die Feuerwache Rotensee, die Ersatzneubauten für die Ringbrücken, die Fortsetzung der Sanierung der Bördelandhalle oder das neue Schwimmzentrum für den Leistungssport. Insgesamt beschrieb die Stadtverwaltung äußerst herausfordernde Planungen, die besonders von der Kluft zwischen auferlegten Pflichtaufgaben und verfügbaren Finanzmitteln erschwert wurden. Die Konsolidierung muss darüber hinaus in den nächsten Jahren fortgesetzt werden. Erst Anfang der 2030er Jahre könnte man nach jetzigen Planungen wieder einen ausgeglichenen Haushalt vorlegen. Der Haushaltsplanentwurf wurde unterdessen veröffentlicht und kann im Ratsinformationssystem eingesehen werden. Das werden auch die Stadträte machen, die diesem Plan noch ihre Zustimmung geben müssten. Besonders die Erhöhung der Kita-Gebühren durfte dabei für hitzige Diskussionen sorgen, sodass es durchaus möglich erscheint, dass der avisierte Plan, den Haushalt im November zu beschließen, nicht gehalten werden kann. Und auch das Landesverwaltungsamt hat noch ein gewichtiges Wort mitzureden, denn ohne dessen Zustimmung läuft gar nichts. Am Donnerstag ist es mal wieder Zeit für den alljährlichen Bundeswarntag. Es ist übrigens das sechste Mal, dass die verschiedenen technischen Maßnahmen, die der Warnzentrale im Bundesamt für Bevölkerungsschutz und Katastrophenhilfe zur Verfügung stehen, ausprobiert werden sollen. So wird es zuerst von den altbekannten Sirenen einen eine Minute langen Warnton geben, der sie veranlassen sollte, auf Warnmeldungen im Radio oder im überregionalen Fernsehen zu achten. Und auch auf den Handys sollten um 11 Uhr entsprechende Meldungen erscheinen. Es geht wie immer darum, mögliche Schwachstellen auszumachen und zu optimieren. In Halle sollen darüber hinaus im Stadtgebiet Lautsprecherwagen der Feuerwehr unterwegs sein, die Warninformationen über Lautsprecherdurchsagen verteilen. Die Entwarnung wird dann für 11.45 Uhr erfolgen. 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
4: Willkommen zurück. In der August-Bebel-Straße werden am Donnerstag Baumaßnahmen beginnen, um Versorgungsleitungen für Fernwärme zu verlegen. Gleichzeitig wird man die Baugruben nutzen, um Arbeiten an den Trink- und Abwasserleitungen vorzunehmen. Auch Strom, Informationstechnik und Stadtbeleuchtung werden Teil der Maßnahme, die von der Energieversorgung Halle ausgeführt wird. Wegen der Baumaßnahmen wird die Straße zwischen August-Bebel-Platz und Thomas-Mann-Straße vollständig gesperrt, was zu Umleitungen führt. Der Fußgängerverkehr wird jedoch nicht beeinträchtigt. Bis Mai 2027 soll diese Baumaßnahme abgeschlossen sein. Wenn das Preziner Wehr gezogen wird, dann ist das oft genug ein Ereignis mit großem Publikumsinteresse. In der nun etwa 150 Jahre dauernden Geschichte des Wehrs geschah das 64 Mal. Und obwohl das Wehr mittlerweile ein anerkanntes ingenieurtechnisches Denkmal ist, versieht es immer noch ordentlich seinen Dienst, was natürlich auch auf die immerwährende Pflege durch das zuständige Landesamt für Hochwasserschutz zurückzuführen ist. Seit einiger Zeit bemüht man sich nun, das Bauwerk als UNESCO-Weltkulturerbe eintragen zu lassen, und da ist man zwischenzeitlich einen Schritt weitergekommen.
5: Wir stehen auf der deutschen Tentativliste. Wir sind jetzt dabei, weiter zu erarbeiten den Antrag für die UNESCO-Kommission. Der soll 27 abgegeben werden. So, und dann haben die ungefähr ein Jahr Zeit, um den zu bewerten und zu sagen, naja, die eine oder andere Stelle könnte noch ein bisschen verbessern. Auf jeden Fall soll bis 31, 32 soll das fertig werden. Und wir haben gesagt, bis 31 wollen wir den Titel haben. Das heißt, wir leisten jetzt so eine gute Arbeit in den Ministerien, mit dem LHW, mit unserem Verein, dass wir das in den Griff kriegen. Also unser Ziel ist, 31 UNESCO-Weltkulturerbetitel zu bekommen.
4: Dazu befindet man sich im Übrigen mit den Frankischen Stiftungen in Halle in Wettbewerb, die ebenfalls diesen Titel bekommen möchten. Allerdings ist man der Meinung, auch mit der Umgebung des Wehrs weitere touristisch interessante Trümpfe in der Hand zu haben. Das wären das Ringheiligtum in Pömmelte und die Herrenhuter Brüdergemeine in Gnadau, wo man an den begehrten Titel in gewisser Weise durch die Hintertür zu kommen gedenkt.
5: Dänemark kann uns da helfen. Also Christiansfeld ist schon lange UNESCO-Weltkulturerbe. Und wenn die einen Erweiterungsantrag stellen würden, dann muss man sie davon überzeugen, dass das gelingt. Ich habe die Vorgespräche schon mal geführt. Dänische Botschaft ist dem ziemlich aufgeschlossen gegenüber. Wir werden also nach Christiansfeld fahren.

0: und werde ihn um gut Wetter bitten, dass sie uns unterstützen. Die Sachsen sind schon mit dabei, die sind schon mit im Boot. Mhm. Und Sachsen ist ja 2024 Mitglied geworden als Erweiterung. Also für Gnadauer streben wir so eine Erweiterung an, natürlich über Dänemark.
1: Das alles dürfte auch Thema am 13. September sein, wenn in ganz Deutschland der Tag des offenen Denkmals begangen werden soll. So will man auch rund um das Preziner Wehr ein großes Volksfest veranstalten, auf dem man sogar einen Weltrekordversuch unternehmen will. Denn man beabsichtigt, 300 Liter Altmärker Hochzeitssuppe zu kochen. Ein möglicher Guinness-Weltrekord, der um die Mittagszeit verputzt werden kann. Insgesamt konnte man 25 Stände akquirieren, die für Unterhaltung, Speis und Trank sorgen wollen. Und natürlich soll es Führungen rund um das Wehr geben, auch damit die frisch ausgebildeten Stadtbilderklärer ihr erworbenes Wissen präsentieren können. Den 13. September könnte man sich also schon mal vormerken. Die Stahlplastik an der Steinmühlenbrücke wurde farblich neu gefasst und beeindruckt nun wieder durch ihre plastische Qualität. Sie wurde einst von Lux Kudelka im Rahmen eines Metallbildhauersymposiums im Jahr 1987 geschaffen und dann 1993 an ihren heutigen Platz am Zugang zur Ziegelwiese aufgestellt. Der Künstler erlernte sein Handwerk als Schüler von Irmtraut Ohm an der Burg Giebichenstein im Fachbereich Metallgestaltung. Er lebt und arbeitet in Halle. Die Kosten für die Restaurierung betrugen etwa 1.900 Euro.
2: Die MDF1 Wettervorhersage für den 9. und 10. September. Für die Nacht zum Donnerstag erwarten wir einen locker bewölkten Himmel. Es wird auch nicht regnen, dabei sinken die Nachttemperaturen auf 14 bis 12 Grad. Es weht ein mäßiger Wind mit starken Böen aus dem Westen. Der Donnerstag wird auch wieder freundlich. Vom locker bewölkten Himmel wird es nicht zu Niederschlägen kommen. Es wird auch nicht mehr so warm wie in den letzten Tagen. Das Quecksilber klettert gerade noch auf 21 Grad. Dazu weht weiter der mäßige und böige Wind aus dem Westen. Der UV-Index liegt beim eher niedrigen mittleren Wert 3. Die weiteren Aussichten bis zum Sonntag. Für den Rest der Woche bleibt es freundlich. Erst am Sonntag kann es zu schauerartigen Regenfällen kommen. Auch bei den Temperaturen ist erst einmal nicht mit einer durchgreifenden Wende zu rechnen.
1: Entdecke Halle mit Kennern ist der Titel einer neuen Veranstaltungsreihe, mit der das Stadtmuseum besondere Stadtgeschichten erzählen will. Geplant ist eine vierteilige Reihe, bei der es um Ausstellungsrundgänge, Vorträge und Gesprächsrunden gehen soll. Zeitzeugen, Forschende, Sammler oder Kulturschaffende werden dabei ihren ganz persönlichen Blick auf die Stadtgeschichte werfen. Auftakt ist am Donnerstag um 17 Uhr im Stadtmuseum, bei dem es um die Möbelindustrie in Halle gehen soll, worüber Experte Heinz Möller einen Vortrag halten wird. Der Eintritt kostet 7 Euro. Ja, wir hätten am Donnerstag wieder ein neues Direktmagazin im Programm. Wie immer ab 18.30 Uhr zu jeder halben Stunde die Halle-Ausgabe mit der für Magdeburg im Anschluss. Bis dahin auf Wiedersehen und bleiben Sie gesund.

0: Was führt dich bloß an diesen gottverlassenen Ort?
1: Ich bin es, Hein.
2: Ist das die Möglichkeit?
3: Ich hatte einen Sohn, der hieß auch Hein. Ich habe ihn nie wieder gesehen.
1: Ich bin dein Sohn, Hein.
3: Aber nein, Hein sah ganz anders aus.
1: Ich erkenne ihn nicht.
4: Er sieht verändert aus.
5: Weshalb sollte jemand hierher kommen und sich als Hein ausgeben?
1: Das hier ist meine Heimat. Ich habe ja wohl ein Recht, hier zu sein.

0: Das Gericht möchte sich einen Überblick über deine Fähigkeiten verschaffen. Du bist doch von hier, oder nicht?
1: Gib doch endlich zu, dass du mich erkennst.
0: Was hat er denn verbrochen?
2: Sollte dieser Betrüger noch irgendwem etwas antun, klebt Blut an deinen Händen.
3: Wenn ich nicht heim bin, wie kann es sein, dass ich mich an alles erinnere?
4: Du bist nicht heim, du bist ein Betrüger.
0: Glaubst du, ich weiß doch immer nicht, was hier vor sich geht?

0: gefährlichen Anschlag auf eine junge Staatsanwältin hat heute der Prozess begonnen.
1: Die Mittäter Röders, mindestens zwei, wie wir noch belegen werden, wurden nicht ermittelt. Es bestand und besteht Verdunklungsgefahr.
2: Röder und seine Freunde machen das nicht zum ersten Mal.
3: Frau Kinsey, Sie sollen sich aus meinen Ermittlungen raushalten.
2: Okay.
4: Ich behaupte schnell zurück.
3: Warum haben Sie denn kein Vertrauen in Ihre eigene Behörde?
2: Können Sie einstellen?
3: Auf wessen Seite stehen Sie eigentlich?
2: Hat dich einer dieser Männer angegriffen?
5: Ich will niemanden anzeigen.
2: Sprechen Sie mit mir.
6: Wegen der Staatsanwältin bringe ich unser Leben nicht in Gefahr.
7: Ich will mit Ihren Methoden nichts zu tun.
2: Sagen Sie das auch, wenn wir einen rechtsextremen Behördenleiter haben?
7: Ja, auch Rechtsextreme dürfen Staatsanwälte sein.

0: Er arbeitet zu viel.
1: Er baut sich was auf.
2: Il chasse pour oublier.
0: Merci.
2: Que n'allait pas sa belle.
3: Die Bearbeitung kann sich im Falle eines Verfahrens begünstigend für Sie auswirken.
1: Qu'est-ce qui se passe? Philippe?
3: Did you know that?
0: Je sens que quelque chose ne va pas.
4: Please.
0: Glaubst du das wirklich?
1: I love you so much, it hurts. And I want all of this to go away.
0: Il faut que tu vomisses.
1: Quoi?
0: Tes purificateurs.
1: He did it for research. For work.
4: Wenn man sich entschieden hat, die Augen zu verschließen, muss man es durchziehen.
3: Du kannst dich nicht anpassen, Papa.
4: Bloß ein bisschen Freundlichkeit.
1: How can you do this job? How can you trust anybody?

0: Francesco.
1: Das Wichtigste ist jetzt, dass der Tag genau so läuft, wie immer das will. Hilfst du mir dabei?
2: Ganz vorsichtig.
1: Wo ist denn der Jubilar?
3: Ruht er sich noch aus?
4: Ich war gerade oben. Opa schläft.
3: Ah, ja. Okay.
1: Jetzt reiß dich zusammen.
5: Just in time. Ich habe eine kleine...

0: Mein Beileid.
1: War der Opa ein Nazi?
2: Unsere Wunden können erst dann heilen, wenn wir der Wahrheit ins Auge blicken. Und deshalb fordere ich, dass wir als Familie zusammen eine Familienaufstellung machen.
3: Es ist weg. Das Testament ist weg. Hab ich genommen.
4: Wir haben es hier mit extremen Kräften zu tun, die hier wirken.
1: Was du hier kriegst, du Lippen.
4: Lass es alles raus, was ihr nicht mehr braucht.
5: Lass mich!
0: Ich komme jetzt rein.
6: Man soll ja keine schlafenden Hunde wecken, nicht, mein Schatz?

0: Die Brandmauer ist längst kein parteipolitisches Konstrukt mehr in Berlin oder in Magdeburg, sondern ist etwas, was durch Gesellschaft, Vereine, Familien geht und genau dazu führt, dass Menschen nicht mehr miteinander reden. Und das treibt mich um, das bringt mich zur Sorge. Wir als Gesellschaft haben die Verantwortung, gemeinsam in den Diskurs zu treten, miteinander zu reden. Und unsere Politik hat natürlich hier eine klare Vorbildwirkung. Weil wir müssen miteinander reden, wir müssen Verantwortung übernehmen für unsere Gesellschaft. Zu sagen, ich weiß schon, was der Gegenüber denkt und ich weiß, wie ich den bewerte, halte ich für falsch. Und ich wünsche mir, dass der Regierungsauftrag, den die Wähler gesetzt haben, für welche Koalition auch immer, die Menschen, die sich wählen lassen haben, Verantwortung übernehmen und eine Arbeitsfähigkeit der Regierung hinbekommen. Das ist aber auch die Erwartungshaltung von vielen, vielen Vereinen, von vielen, vielen Menschen in der Region. Ich halte fest, dass wir aber moralische Grenzen brauchen. Wir brauchen moralische Grenzen, um zu definieren, wie unser moralischer Kompass lautet. Und wer in diesen moralischen Grenzen arbeitet, mit diesem moralischen Kompass, mit dem müssen wir auch reden.
1: So Landrat Markus Bauer nach der Landtagswahl am Sonntag. Das Statement hat bereits Kreise gezogen. Ruft doch der Landrat zur Zusammenarbeit mit der AfD auf oder doch nicht? Vielleicht wünscht er sich ja nur ein breites Mitte-Links-Bündnis. Da ist genug Raum für Interpretationen. Unterdessen hat die CDU-Landtagsfraktion Sven Schulze zum Fraktionsvorsitzenden gewählt. Allerdings nur knapp mit 8-7 Stimmen. Zeichnet sich da bereits ein Riss in den Reihen der CDU ab? Schließlich konnten sich ja ein paar Hardliner finden, die eine eigene CDU-Fraktion bilden, um dann mit der AfD zu koalieren. Bis jetzt scheint aber nur ein Bündnis mit dem BSW wahrscheinlicher, deren frisch gewählte Parlamentarier sich bewusst nebulös äußerten. Und damit ein herzliches Willkommen zum MdV1 Direktmagazin am Mittwoch. Erstaunlich wenig ist aus den Parteizentralen von SPD und Linken zu hören. Einzig die Grünen stellten ihre Fraktion vor, in der Ciborra Seidlitz den Vorsitz übernehmen wird. Und noch eine Personalie wurde veröffentlicht. Die bisherige Digitalministerin Lydia Hüskens von der FDP stellt ihre Position als Landesvorsitzende zur Verfügung, wird diesen Posten jedoch noch bis Anfang März, bis zum nächsten Landesparteitag wahrnehmen.

0: Mit über einer Milliarde Euro beziffert der Stadtkämmerer die Einnahmen für den Haushalt der Stadt Magdeburg. Und dennoch wird es nicht reichen. Denn zum Schluss bleibt ein Fehlbetrag von etwa 47 Millionen Euro übrig. Die Möglichkeiten, daran etwas zu ändern, werden jedoch von Jahr zu Jahr schwieriger, da an den Stellschrauben auf der Einnahmen- und auch auf der Ausgabenseite schon oft gedreht wurde. Dennoch sollen sie fester angezogen werden.
1: Wir haben auf der Aufwandsseite Herausforderungen, auf der Ertragsseite, und das wird auch unser Vorschlag für den Stadtrat sein. Beim Aufwand dämpfen wir ganz stark bei der Verwaltung. Das ist der Hauptpunkt dort. Und beim Ertrag wollen wir zwei Stellschrauben nochmal anziehen.
0: Ja, und das wäre eine weitere Erhöhung bei der Parkraumbewirtschaftung, was jedoch nur etwa 300.000 Euro bringen würde. Aber auch Parksünder sollen restriktiver zur Kasse gebeten werden und man erhofft sich durch mehr Geschwindigkeitskontrollen mehr Geld im Stadthaushalt. Deutlich spürbarer, besonders für junge Eltern, die Kosten für die Kinderbetreuung will man deutlich anheben.
1: Wir ziehen in einem ersten Schritt, das ist ja unser Vorschlag, nur die historische Inflation nach. Also wir holen uns eigentlich das wieder, was uns eigentlich ein Kita-Platz kostet nach unserem Anteilsverhältnis. In den Schritten 2 und 3, also in den Schritten 28 und 29, holen wir uns ein wenig mehr noch, um auch Qualität zu sichern in den Kitas. Wir kommen von einem ganz niedrigen Niveau, kommen bei den Krippenplätzen auf ein relativ hohes Niveau. Auf den Kita-Plätzen kommen wir immer noch mit der Erhöhung auf ein mittleres Niveau.
0: Seit 2012 wurden die Kita-Gebühren nicht mehr angehoben. Die 44-prozentige Erhöhung ab 2027 bezeichnete der Finanzbeigeordnete als Inflationsausgleich. Mit den weiteren Erhöhungen 2028 und 2029 wolle man in den Personalschlüssel investieren, denn der Geburtenrückgang würde sonst dafür sorgen, dass man Kita-Kapazitäten streichen müsste. Insgesamt macht der Posten Soziales mit nahezu der Hälfte des Etats den größten Anteil an den Ausgaben aus, gefolgt von den Personalausgaben für die Verwaltung der Stadt. So wurden und werden freiwährende Stellen nicht mehr besetzt. Man plant, Dezernate zusammenzulegen, um beispielsweise Geschäftsführergehälter einzusparen, um nur mal zwei Maßnahmen zu benennen.
1: Ein Kernbestandteil des Haushalts, der von den Zahlen her relativ klein ist, aber der uns wichtig ist, ist die ganze Vereinsförderung, die Kleinkulturförderung, die Eventförderung, also kleinere Veranstaltungen. Das ist für uns, das haben wir nicht angetastet. Wenn wir mit dem Rasenmäher drüber gegangen wären, wäre das mit gewesen, aber das haben wir nicht gemacht, um die Vielfältigkeit, Lebendigkeit in der Stadt auch zu erhalten. Die Investitionen sind auf einem sehr hohen Niveau, ja. In diesem Jahr, für das Planjahr 27, ein wenig verzerrt durch die Schule Listemannstraße. Da haben wir allein ja 70 Millionen dann veranschlagt dafür. Aber dann auch immer noch sind es über 100 Millionen, die wir in Investitionen hier tätigen werden. Und das ist uns auch wichtig, obwohl es nachher auf die Zinsen dann wieder durchschlägt. Das muss ja finanziert werden, weil wir damit in die Infrastruktur einzahlen.
0: Das wären insgesamt 180 Millionen Euro, wobei 70 davon auf den Schulneubau in der Listemannstraße entfallen. Weitere wichtige Investitionen wären der Abschluss der Maßnahmen rund um die Stadthalle, der Ersatzneubau für die Feuerwache Rotensee, die Ersatzneubauten für die Ringbrücken, die Fortsetzung der Sanierung der Bördelandhalle oder das neue Schwimmzentrum für den Leistungssport. Insgesamt beschrieb die Stadtverwaltung äußerst herausfordernde Planungen, die besonders von der Kluft zwischen auferlegten Pflichtaufgaben und verfügbaren Finanzmitteln erschwert wurden. Die Konsolidierung muss darüber hinaus in den nächsten Jahren fortgesetzt werden. Erst Anfang der 2030er Jahre könnte man nach jetzigen Planungen wieder einen ausgeglichenen Haushalt vorlegen. Der Haushaltsplanentwurf wurde unterdessen veröffentlicht und kann im Ratsinformationssystem eingesehen werden. Das werden auch die Stadträte machen, die diesem Plan noch ihre Zustimmung geben müssten. Besonders die Erhöhung der Kita-Gebühren durfte dabei für hitzige Diskussionen sorgen, sodass es durchaus möglich erscheint, dass der avisierte Plan, den Haushalt im November zu beschließen, nicht gehalten werden kann. Und auch das Landesverwaltungsamt hat noch ein gewichtiges Wort mitzureden. Denn ohne dessen Zustimmung läuft gar nichts. Die Stadtverwaltung Schönebeck meldete Vollzug beim barrierefreien Ausbau der Bushaltestelle in der Edelmannstraße. Damit endete eine Baumaßnahme, die am 22. Juni begann, bei der Hochborde und sogenannte Kasslerborde eingebaut wurden. Mit einer Anschlaghöhe von 18 cm wurde der Einstieg in die Busse erleichtert. Eine Maßnahme, die besonders Menschen mit Mobilitätseinschränkungen zu schätzen wissen oder junge Muttis mit ihren Kinderwagen. Auch ein taktiles Blindensystem gehört dazu. Über die Höhe der Gesamtinvestition wurde nichts mitgeteilt, außer dass die Stadt Schönebeck nur einen Eigenanteil von 25% leisten musste. Der Rest kam vom Salzlandkreis.
2: Runter vom Sofa in den eigenen vier Wänden und raus auf das Gleichnamige im Zentrum der Stadthalle, hieß es bei einem mehrtägigen Protestcamp, das am Wahlabend auf dem Steintorplatz errichtet wurde. Sofa war in diesem Fall als Abkürzung für solidarischer Ort für alle zu verstehen. Und genau das wollte man hier für all die Menschen schaffen, die mit ihren Sorgen und Frustrationen nach dem sonntägigen Wahlergebnis nicht alleine sein wollten. Wobei es sich hier nicht nur um einen Rückzugsort handelte, sondern auch um eine Gelegenheit, sich in diesen kritischen Zeiten gegenseitig zu unterstützen und gemeinsam zu überlegen, wie geht es weiter.
3: Rechtsextremismus ist absolut nichts Neues, aber was auch nichts Neues ist, ist eine wahnsinnige Frustration mit etablierter Politik und auch eine Frustration mit dem Leben, was man sich einfach nicht mehr leisten kann. Es gibt viele Orte, die wir hier lokal haben und denen wir, glaube ich, auch lokal begegnen können. Und deswegen müssen wir eben zusammenkommen und darüber sprechen und den ersten Schritt tun, und der ist Gemeinschaft bilden.
2: Anstatt dem üblichen politischen Engagement in Form einer Demo samt Ansprachen und Kundgebungen, nur um sich danach doch wieder zu Hause alleine mit den bleibenden Zukunftsängsten zu plagen, sollte daher mit dem Sofa etwas Längerfristiges entstehen, weshalb das Begegnungscamp am Steintor insgesamt 70 Stunden andauerte, inklusive Übernachtung vor Ort. Ins Leben gerufen wurde die Initiative von verschiedenen zivilgesellschaftlichen Organisationen, darunter der Losmachen e.V., sowie von einem breiten Bündnis an Privatpersonen, die schon vorher politisch engagiert waren. Rund 1000 Menschen hatten sich am Sonntagabend im Camp versammelt, 10-mal mehr als ursprünglich erwartet. Ein voller Erfolg, der sich im Programm der nächsten Tage fortsetzte. Geboten wurde eine bunte Vielfalt an Workshops, Musik- und Kulturprogrammen, sowie jeden Abend eine kostenlose Mahlzeit für alle Anwesenden.
3: Ich glaube, bei einem gemeinsamen Essen fällt dieses in Austausch kommen nochmal viel leichter. Gestern gab es zum Beispiel veganes Jägerschnitzel. Und ich glaube, im veganen Jägerschnitzel steckt schon ganz viel drin von unserer Botschaft. Wir wollen das nehmen, was es schon gibt, die Identität, die auch was Schönes ist, dass wir uns hier alle zu Hause fühlen. Aber wollen sagen, das muss nichts Exklusives sein. Und wir können gemeinsam das weiterdenken und überlegen, wie können wir Identität nehmen und damit den nächsten Schritt in die Zukunft machen.
2: Denn bei dem Sofa soll es sich nicht um ein einmaliges Event handeln. Zumindest möchte man den Kern und die Message des Protestcamps aufrechterhalten und ähnliche Orte in der Saalestadt schaffen.
3: Ein großer Teil unseres Bündnisses sind Nachbarschaftsinitiativen. Und eine Nachbarschaftsinitiative Sissi aus der südlichen Innenstadt ist gerade dabei, einen Raum anzumieten und da so ein ähnliches Format einmal die Woche anzubieten, natürlich kleiner, aber natürlich mit weniger Menschen, aber dafür eben regelmäßig. Dafür sind wir auch gerade noch auf der Suche nach SpenderInnen, die bereit sind, eben einmal im Monat einen kleinen Betrag zu spenden, um hier in Sachsen-Anhalt vor Ort Räume zu schaffen, gegen die Frustration und gegen die Vereinzelung.
2: Wer Interesse daran hat, hier Abhilfe zu leisten, der findet sämtliche Möglichkeiten dafür auf der Website des Sofa Halle, sowie alle weiteren Informationen zu kommenden Aktionen und Veranstaltungen.
0: Am Donnerstag ist es mal wieder Zeit für den alljährlichen Bundeswarntag. Es ist übrigens das 6. Mal, dass die verschiedenen technischen Maßnahmen, die der Warnzentrale im Bundesamt für Bevölkerungsschutz und Katastrophenhilfe zur Verfügung stehen, ausprobiert werden sollen. So wird es zuerst von den altbekannten Sirenen mit einem eine Minute langen Heulton losgehen, der sie veranlassen sollte, auf Warnmeldungen im Radio oder im überregionalen Fernsehen zu achten. Auch auf den Handys sollten um 11 Uhr entsprechende Meldungen erscheinen. Es geht wie immer darum, mögliche Schwachstellen auszumachen und zu optimieren. In Magdeburg sollen darüber hinaus in den Stadtteilen Buckau, Werdau und Altstadt Lautsprecherwagen des Ordnungsamtes unterwegs sein, die Warninformationen über Lautsprecherdurchsagen verteilen. Die Entwarnung wird dann um 11:45 Uhr erfolgen. Die

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4: Willkommen zurück. Am Mittwoch startet der SCM Berufshandball auch in die Wettbewerbe zum EHF-Pokal. Die erste Aufgabe in der Königsklasse steht zu Hause an. Es kommen die Mannen von Kohlstadt Handball aus Trondheim in Norwegen in die Börlelandhalle. Für den SCM kein unbekannter Gegner, denn man traf sich im Wettbewerb schon des Öfteren. In diesem Jahr nehmen mit 24 Mannschaften gleich 8 mehr am EHF Cup teil als im vorigen Jahr. In der Gruppenphase gibt es 6 Vierergruppen, wobei der SCM in der Gruppe F neben den Norwegern auch noch Industria Kielce und den HC Kriens Luzern treffen wird. Wenn sich die Magdeburger in der ersten Vorrunde qualifizieren konnten, dann gilt es, in 2 Sechsergruppen sich für das Viertelfinale zu empfehlen. Wenn das Preziner Wehr gezogen wird, dann ist das oft genug ein Ereignis mit großem Publikumsinteresse. In der nun etwa 150 Jahre dauernden Geschichte des Wehrs geschah das 64 Mal. Und obwohl das Wehr mittlerweile ein anerkanntes ingenieurtechnisches Denkmal ist, versieht es immer noch ordentlich seinen Dienst. Was natürlich auch auf die immerwährende Pflege durch das zuständige Landesamt für Hochwasserschutz zurückzuführen ist. Seit einiger Zeit bemüht man sich nun, das Bauwerk als UNESCO-Weltkulturerbe eintragen zu lassen. Und da ist man zwischenzeitlich einen Schritt weitergekommen.
5: Wir stehen auf der deutschen Tentativliste. Wir sind jetzt dabei, weiter zu erarbeiten den Antrag für die UNESCO-Kommission. Der soll 27 abgegeben werden. So, und dann haben die ungefähr ein Jahr Zeit, um den zu bewerten und zu sagen, naja, die eine oder andere Stelle könnt ihr noch ein bisschen verbessern. Auf jeden Fall soll bis 31, 32 soll das fertig werden. Und wir haben gesagt, bis 31 wollen wir den Titel haben. Das heißt, wir leisten jetzt so eine gute Arbeit in den Ministerien, mit dem LHW, mit unserem Verein, dass wir das in den Griff kriegen. Also unser Ziel ist, 31 UNESCO-Weltkulturerbetitel zu bekommen.
4: Dazu befindet man sich im Übrigen mit den Frankischen Stiftungen in Halle in Wettbewerb, die ebenfalls diesen Titel bekommen möchten. Allerdings ist man der Meinung, auch mit der Umgebung des Wehrs weitere touristisch interessante Trümpfe in der Hand zu haben. Das wären das Ringheiligtum in Pömmelte und die Herrenhuter Brüdergemeine in Gnadau, wo man an den begehrten Titel in gewisser Weise durch die Hintertür zu kommen gedenkt.
5: Dänemark kann uns da helfen. Also Christiansfeld ist schon lange UNESCO-Weltkulturerbe. Und wenn die einen Erweiterungsantrag stellen würden, dann muss man sie davon überzeugen, dass das gelingt. Ich habe die Vorgespräche schon mal geführt. Dänische Botschaft ist dem ziemlich aufgeschlossen gegenüber. Wir werden also

0: Denn man beabsichtigt, 300 Liter Altmärker Hochzeitssuppe zu kochen. Ein möglicher Guinness-Weltrekord, der um die Mittagszeit verputzt werden kann. Insgesamt könnte man 25 Stände akquirieren, die für Unterhaltung, Speis und Trank sorgen wollen. Und natürlich soll es Führungen rund um das Wehr geben, auch damit die frisch ausgebildeten Stadtbilderklärer ihr erworbenes Wissen präsentieren können. Den 13. September könnte man sich also schon mal vormerken.
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2: Die MDF1 Wettervorhersage für den 9. und 10. September. Für die Nacht zum Donnerstag erwarten wir einen locker bewölkten Himmel. Es wird auch nicht regnen, dabei sinken die Nachttemperaturen auf 14 bis 12 Grad. Es weht ein mäßiger Wind mit starken Böen aus dem Westen. Der Donnerstag wird auch wieder freundlich. Vom locker bewölkten Himmel wird es nicht zu Niederschlägen kommen. Es wird auch nicht mehr so warm wie in den letzten Tagen. Das Quecksilber klettert gerade noch auf 21 Grad. Dazu weht weiter der mäßige und böige Wind aus dem Westen. Der UV-Index liegt beim eher niedrigen mittleren Wert 3. Die weiteren Aussichten bis zum Sonntag. Für den Rest der Woche bleibt es freundlich. Erst am Sonntag kann es zu schauerartigen Regenfällen kommen. Auch bei den Temperaturen ist erst einmal nicht mit einer durchgreifenden Wende zu rechnen.
0: Das Institut Français lädt am Donnerstag in die Zentralbibliothek zum Auftakt der Reihe Worte, Würze, Welten, mit der man die Ausstellung »So ist die Welt« begleiten will. So soll es am Donnerstag ein kulinarisches Quiz geben. Wer mitraten möchte, sollte um 17 Uhr in der Bibliothek sein. Im Rahmen der Literaturwochen ist die Schriftstellerin Peggy Mädler zu Gast in der Feuerwache. Mit »Selbstregulierung des Herzens« stellt sie ihren Roman vor, in dem es um Liebe, Loyalität und Freundschaft geht. Die Lesung soll um 18 Uhr beginnen. Die Eintrittskarte kostet 12 Euro. Der Stummfilmpianist Richard Siedloff wird am Donnerstag auch im Rahmen der Literaturwochen aktiv. Er wird aber nichts vorlesen, sondern sein Metier ausüben und den Stummfilm von morgens bis mitternachts live am Klavier begleiten. Der Film wurde 1920 von Georg Kaiser geschaffen. Es geht um einen Bankkassierer, der versucht, aus seiner bürgerlichen Existenz auszubrechen. Das Keentop-Erlebnis wird ab 20 Uhr im Gartensaal des Gesellschaftshauses zelebriert. Die Eintrittskarte kostet 17 Euro an der Abendkasse. Ja, wir hätten am Donnerstag wieder ein neues Direktmagazin im Programm, wie immer ab 18 Uhr zur vollen Stunde für Magdeburg und danach für Halle. Bis dahin, auf Wiederfernsehen und bleiben Sie gesund.

0: Was führt dich bloß an diesen gottverlassenen Ort?
1: Ich bin es, Hein. Ist das die Möglichkeit?
2: Ich hatte einen Sohn, der hieß auch Hein. Ich habe ihn nie wieder gesehen.
1: Ich bin dein Sohn, Hein.
2: Aber nein, Hein sah ganz anders aus.
1: Ich erkenne ihn nicht.
3: Er sieht verändert aus.
4: Weshalb sollte jemand hierher kommen und sich als Hein ausgeben?
1: Das hier ist meine Heimat. Ich habe ja wohl ein Recht, hier zu sein.
4: Das Gericht möchte sich einen Überblick über deine Fähigkeiten verschaffen. Du bist doch von hier, oder nicht?
1: Gib doch endlich zu, dass du mich erkennst.
4: Was hat er denn verbrochen?
5: Sollte dieser Betrüger...

0: irgendwem etwas antun, klebt Blut an deinen Händen.
1: Wenn ich nicht heim bin, wie kann es sein, dass ich mich an alles erinnere?
2: Du bist nicht heim, du bist ein Betrüger.
3: Glaubst du, ich weiß doch immer nicht, was hier vor sich geht?

0: gefährlichen Anschlag auf eine junge Staatsanwältin hat heute der Prozess begonnen.
1: Die Mitäter Röders, mindestens zwei, wie wir noch belegen werden, wurden nicht ermittelt. Es bestand und besteht Verdunklungsgefahr.
2: Röder und seine Freunde machen das nicht zum ersten Mal.
3: Frau Kinsey, Sie sollen sich aus meinen Ermittlungen raushalten.
2: Okay.
4: Ich behaupte schnell zurück.
3: Warum haben Sie denn kein Vertrauen? Ja, Ihre eigene Behörde.
5: Können Sie einstellen? Können Sie einstellen?
3: Auf wessen Seite stehen Sie eigentlich?
2: Hat dich einer dieser Männer angegriffen?
6: Ich will niemanden anzeigen.
2: Sprechen Sie mit mir.
7: Wegen der Staatsanwältin bringe ich unsere Leben nicht in Gefahr.
8: Ich will mit Ihren Methoden nichts zu tun.
2: Sagen Sie das auch, wenn wir einen Rechtsextremen als Behördenleiter haben?
8: Ja, auch Rechtsextreme dürfen Staatsanwälte sein.

0: Er arbeitet zu viel.
1: Er baut sich was auf.
0: Merci.
2: Bearbeitung kann sich im Falle eines Verfahrens begünstigend für Sie aussehen.
1: Qu'est-ce qui se passe? Philippe?
2: Did you know that?
0: Je sens que quelque chose ne va pas.
3: Please.
0: Glaubst du das wirklich?
4: I love you so much, it hurts. And I want all of this to go away.
0: Il faut que tu vomisses.
1: Quoi?
0: Tes purificateurs.
1: He did it for research. For work.
3: Wenn man sich entschieden hat, die Augen zu verschließen, muss man es durchziehen.
2: Du kannst sie nicht anfassen, Papa.
3: Bloß ein bisschen Freundlichkeit.
1: How can you do this job? How can you trust anybody?

0: Disco.
1: Dass der Tag genau so läuft, wie immer das will. Hilfst du mir dabei?
2: Ganz vorsichtig.
3: Wo ist denn der Jubilar?
4: Ruht er sich noch aus?
3: Ich war gerade oben. Opa schläft.
4: Ah, ja. Okay.
1: Jetzt reiß dich zusammen.
5: Just in time. Ich habe eine kleine Überraschung

0: Mein Beileid.
1: War der Opa ein Nazi?
2: Unsere Wunden können erst dann heilen, wenn wir der Wahrheit ins Auge blicken. Und deshalb fordere ich, dass wir als Familie zusammen eine Familienaufstellung machen.
1: Hallo.
3: Es ist weg. Das Testament ist weg. Habe ich genommen.
4: Wir haben es hier mit extremen Kräften zu tun, die hier wirken.
1: Schau, was du da kriegst.
4: Lass es alles raus, was ihr nicht mehr braucht.
1: Lass mich!
5: Ich komme jetzt rein.
6: Man soll ja keine schlafenden Hunde wecken, nicht, mein Schatz?

0: Die Brandmauer ist längst kein parteipolitisches Konstrukt mehr in Berlin oder in Magdeburg, sondern ist etwas, was durch Gesellschaft, Vereine, Familien geht und genau dazu führt, dass Menschen nicht mehr miteinander reden. Und das treibt mich um, das bringt mich zur Sorge. Wir als Gesellschaft haben die Verantwortung, gemeinsam in den Diskurs zu treten, miteinander zu reden. Und unsere Politik hat natürlich hier eine klare Vorbildwirkung. Weil wir müssen miteinander reden, wir müssen Verantwortung übernehmen für unsere Gesellschaft. Zu sagen, ich weiß schon, was der Gegenüber denkt und ich weiß, wie ich den bewerte, halte ich für falsch. Und ich wünsche mir, dass der Regierungsauftrag, den die Wähler gesetzt haben, für welche Koalition auch immer, die Menschen, die sich wählen lassen haben, Verantwortung übernehmen und eine Arbeitsfähigkeit der Regierung hinbekommen. Das ist aber auch die Erwartungshaltung von vielen, vielen Vereinen, von vielen, vielen Menschen in der Region. Ich halte fest, dass wir aber moralische Grenzen brauchen. Wir brauchen moralische Grenzen, um zu definieren, wie unser moralischer Kompass lautet. Und wer in diesen moralischen Grenzen arbeitet, mit diesem moralischen Kompass, mit dem müssen wir auch reden.
1: So Landrat Markus Bauer nach der Landtagswahl am Sonntag. Das Statement hat bereits Kreise gezogen. Ruft doch der Landrat zur Zusammenarbeit mit der AfD auf oder doch nicht? Vielleicht wünscht er sich ja nur ein breites Mitte-Links-Bündnis. Da ist genug Raum für Interpretationen. Unterdessen hat die CDU-Landtagsfraktion Sven Schulze zum Fraktionsvorsitzenden gewählt. Allerdings nur knapp mit 8-7 Stimmen. Zeichnet sich da bereits ein Riss in den Reihen der CDU ab? Schließlich konnten sich ja ein paar Hardliner finden, die eine eigene CDU-Fraktion bilden, um dann mit der AfD zu koalieren. Bis jetzt scheint aber nur ein Bündnis mit dem BSW wahrscheinlicher, deren frisch gewählte Parlamentarier sich bewusst nebulös äußerten. Und damit ein herzliches Willkommen zum MdV1 Direktmagazin am Mittwoch. Erstaunlich wenig ist aus den Parteizentralen von SPD und Linken zu hören. Einzig die Grünen stellten ihre Fraktion vor, in der Ciborra Seidlitz den Vorsitz übernehmen wird. Und noch eine Personalie wurde veröffentlicht. Die bisherige Digitalministerin Lydia Hüskens von der FDP stellt ihre Position als Landesvorsitzende zur Verfügung, wird diesen Posten jedoch noch bis Anfang März, bis zum nächsten Landesparteitag wahrnehmen.
2: Runter vom Sofa in den eigenen vier Wänden und raus auf das Gleichnamige im Zentrum der Stadthalle, hieß es bei einem mehrtägigen Protestcamp, das am Wahlabend auf dem Steintorplatz errichtet wurde. Sofa war in diesem Fall als Abkürzung für solidarischer Ort für alle zu verstehen. Und genau das wollte man hier für all die Menschen schaffen, die mit ihren Sorgen und Frustrationen nach dem sonntägigen Wahlergebnis nicht alleine sein wollten. Wobei es sich hier nicht nur um einen Rückzugsort handelte, sondern auch um eine Gelegenheit, sich in diesen kritischen Zeiten gegenseitig zu unterstützen und gemeinsam zu überlegen, wie geht es weiter.
3: Rechtsextremismus ist absolut nichts Neues, aber was auch nichts Neues ist, eine wahnsinnige Frustration mit etablierter Politik und auch eine Frustration mit dem Leben, was man sich einfach nicht mehr leisten kann. Genau, es gibt viele Orte, die wir hier lokal haben und denen wir, glaube ich, auch lokal begegnen können. Und deswegen müssen wir eben zusammenkommen und darüber sprechen und den ersten Schritt tun und der ist Gemeinschaft bilden.
2: Anstatt dem üblichen politischen Engagement in Form einer Demo samt Ansprachen und Kundgebungen, nur um sich danach doch wieder zu Hause alleine mit den bleibenden Zukunftsängsten zu plagen, sollte daher mit dem Sofa etwas Längerfristiges entstehen, weshalb das Begegnungscamp am Steintor insgesamt 70 Stunden andauerte, inklusive Übernachtung vor Ort. Ins Leben gerufen wurde die Initiative von verschiedenen zivilgesellschaftlichen Organisationen, darunter der Losmachen e.V., sowie von einem breiten Bündnis an Privatpersonen, die schon vorher politisch engagiert waren. Rund 1000 Menschen hatten sich am Sonntagabend im Camp versammelt, 10-mal mehr als ursprünglich erwartet. Ein voller Erfolg, der sich im Programm der nächsten Tage fortsetzte. Geboten wurde eine bunte Vielfalt an Workshops, Musik- und Kulturprogrammen, sowie jeden Abend eine kostenlose Mahlzeit für alle Anwesenden.
3: Ich glaube, bei einem gemeinsamen Essen fällt dieses in Austausch kommen nochmal viel leichter. Gestern gab es zum Beispiel veganes Jägerschnitzel. Und ich glaube, im veganen Jägerschnitzel steckt schon ganz viel drin von unserer Botschaft. Wir wollen das nehmen, was es schon gibt, die Identität, die auch was Schönes ist, dass wir uns hier alle zu Hause fühlen. Aber wollen sagen, das muss nichts Exklusives sein. Und wir können gemeinsam das weiterdenken und uns überlegen, wie können wir Identität nehmen und damit den nächsten Schritt in die Zukunft machen.
2: Denn bei dem Sofa soll es sich nicht um ein einmaliges Event handeln. Zumindest möchte man den Kern und die Message des Protestcamps aufrechterhalten und ähnliche Orte in der Saalestadt schaffen.
3: Ein großer Teil unseres Bündnisses sind Nachbarschaftsinitiativen. Und eine Nachbarschaftsinitiative Sissi aus der südlichen Innenstadt ist gerade dabei, einen Raum anzumieten. Und da so ein ähnliches Format einmal die Woche anzubieten, natürlich kleiner, aber natürlich mit weniger Menschen, aber dafür eben regelmäßig. Dafür sind wir auch gerade noch auf der Suche nach SpenderInnen, die bereit sind, eben einmal im Monat einen kleinen Betrag zu spenden, um hier in Sachsen-Anhalt vor Ort Räume zu schaffen, gegen die Frustration und gegen die Vereinzelung.
2: Wer Interesse daran hat, hier Abhilfe zu leisten, der findet sämtliche Möglichkeiten dafür auf der Website des SUFA Halle sowie alle weiteren Informationen zu kommenden Aktionen und Veranstaltungen.
1: Der Oberbürgermeister von Halle möchte die interkommunale Zusammenarbeit mit den 6 Nachbargemeinden der Stadt verbessern. Dazu trafen sich die Bürgermeister von Wettin, Landsberg, Kabelsketal, Schkopau, Teutschenthal und Salzertal mit dem Oberbürgermeister, der zum Kennenlerntreffen nicht nur seinen Stellvertreter mitbrachte, sondern auch seine Sozialbeigeordnete und den Beigeordneten für Stadtentwicklung dabei hatte. Neben einem allgemeinen Erfahrungsaustausch ging es vor allem um die Stadtentwicklung und Regionalplanung wie dem Starpark, der Mobilität, der Flächenentwicklung und einer Halleumfahrung. Nach dem Arbeitstreffen begab man sich auf eine Stadtführung zur Moritzburg und besuchte dort gemeinsam eine Kunstausstellung. Mit über 1 Milliarde Euro beziffert der Stadtkämmerer die Einnahmen für den Haushalt der Stadt Magdeburg und dennoch wird es nicht reichen. Denn zum Schluss bleibt ein Fehlbetrag von etwa 47 Millionen Euro übrig. Die Möglichkeiten, daran etwas zu ändern, werden jedoch von Jahr zu Jahr schwieriger, da an den Stellschrauben auf der Einnahmen- und auch auf der Ausgabenseite schon oft gedreht wurde. Dennoch sollen sie fester angezogen werden.
4: Wir haben auf der Aufwandsseite Herausforderungen, auf der Ertragsseite, und das wird auch unser Vorschlag für den Stadtrat sein. Beim Aufwand dämpfen wir ganz stark bei der Verwaltung, das ist der Hauptpunkt dort, und beim Ertrag wollen wir 2 Stellschrauben nochmal anziehen.
1: Ja, und das wäre eine weitere Erhöhung bei der Parkraumbewirtschaftung, was jedoch nur etwa 300.000 Euro bringen würde. Aber auch Parksünder sollen restriktiver zur Kasse gebeten werden und man erhofft sich durch mehr Geschwindigkeitskontrollen mehr Geld im Stadthaushalt. Deutlich spürbarer, besonders für junge Eltern, die Kosten für die Kinderbetreuung will man deutlich anheben.
4: Wir ziehen in einem ersten Schritt, das ist ja unser Vorschlag, nur die historische Inflation nach. Also wir holen uns eigentlich das wieder, was uns eigentlich ein Kita-Platz kostet nach unserem Anteilsverhältnis. In den Schritten 2 und 3, also in den Schritten 28 und 29, holen wir uns ein wenig mehr noch, um auch Qualität zu sichern in den Kitas. Wir kommen von einem ganz niedrigen Niveau

0: bei den Krippenplätzen auf ein relativ hohes Niveau. Auf den Kita-Plätzen kommen wir immer noch mit der Erhöhung auf ein mittleres Niveau.
1: Seit 2012 wurden die Kita-Gebühren nicht mehr angehoben. Die 44-prozentige Erhöhung ab 2027 bezeichnete der Finanzbeigeordnete als Inflationsausgleich. Mit den weiteren Erhöhungen 2028 und 2029 wolle man in den Personalschlüssel investieren, denn der Geburtenrückgang würde sonst dafür sorgen, dass man Kita-Kapazitäten streichen müsste. Insgesamt macht der Posten Soziales mit nahezu der Hälfte des Etats den größten Anteil an den Ausgaben aus, gefolgt von den Personalausgaben für die Verwaltung der Stadt. So wurden und werden frei werdende Stellen nicht mehr besetzt. Man plant, Dezernate zusammenzulegen, um beispielsweise Geschäftsführergehälter einzusparen, um nur mal zwei Maßnahmen zu benennen.
0: Ein Kernbestandteil des Haushalts, der von den Zahlen her relativ klein ist, aber der uns wichtig ist, ist die ganze Vereinsförderung, die Kleinkulturförderung, die Eventförderung, also kleinere Veranstaltungen. Das ist für uns, das haben wir nicht angetastet. Wenn wir mit dem Rasenmäher drüber gegangen wären, wäre das mit gewesen, aber das haben wir nicht gemacht, um die Vielfältigkeit, Lebendigkeit in der Stadt auch zu erhalten. Die Investitionen sind auf einem sehr hohen Niveau, ja. In diesem Jahr, für das Planjahr 27, ein wenig verzerrt durch die Schule Listemannstraße. Da haben wir allein ja 70 Millionen dann veranschlagt dafür. Aber dann auch immer noch sind es über 100 Millionen, die wir in Investitionen hier tätigen werden. Und das ist uns auch wichtig, obwohl es nachher auf die Zinsen dann wieder durchschlägt. Das muss ja finanziert werden, weil wir damit in die Infrastruktur einzahlen.
1: Das wären insgesamt 180 Millionen Euro, wobei 70 davon auf den Schulneubau in der Listemannstraße entfallen. Weitere wichtige Investitionen wären der Abschluss der Maßnahmen rund um die Stadthalle, der Ersatzneubau für die Feuerwache Rotensee, die Ersatzneubauten für die Ringbrücken, die Fortsetzung der Sanierung der Bördelandhalle oder das neue Schwimmzentrum für den Leistungssport. Insgesamt beschrieb die Stadtverwaltung äußerst herausfordernde Planungen, die besonders von der Kluft zwischen auferlegten Pflichtaufgaben und verfügbaren Finanzmitteln erschwert wurden. Die Konsolidierung muss darüber hinaus in den nächsten Jahren fortgesetzt werden. Erst Anfang der 2030er Jahre könnte man nach jetzigen Planungen wieder einen ausgeglichenen Haushalt vorlegen. Der Haushaltsplanentwurf wurde unterdessen veröffentlicht und kann im Ratsinformationssystem eingesehen werden. Das werden auch die Stadträte machen, die diesem Plan noch ihre Zustimmung geben müssten. Besonders die Erhöhung der Kita-Gebühren dürfte dabei für hitzige Diskussionen sorgen, sodass es durchaus möglich erscheint, dass der avisierte Plan, den Haushalt im November zu beschließen, nicht gehalten werden kann. Und auch das Landesverwaltungsamt hat noch ein gewichtiges Wort mitzureden, denn ohne dessen Zustimmung läuft gar nichts. Am Donnerstag ist es mal wieder Zeit für den alljährlichen Bundeswarntag. Es ist übrigens das sechste Mal, dass die verschiedenen technischen Maßnahmen, die der Warnzentrale im Bundesamt für Bevölkerungsschutz und Katastrophenhilfe zur Verfügung stehen, ausprobiert werden sollen. So wird es zuerst von den altbekannten Sirenen einen eine Minute langen Warnton geben, der sie veranlassen sollte, auf Warnmeldungen im Radio oder im überregionalen Fernsehen zu achten. Und auch auf den Handys sollten um 11 Uhr entsprechende Meldungen erscheinen. Es geht wie immer darum, mögliche Schwachstellen auszumachen und zu optimieren. In Halle sollen darüber hinaus im Stadtgebiet Lautsprecherwagen der Feuerwehr unterwegs sein, die Warninformationen über Lautsprecherdurchsagen verteilen. Die Entwarnung wird dann für 11.45 Uhr erfolgen. 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
1: Willkommen zurück. In der Aues-Bebel-Straße werden am Donnerstag Baumaßnahmen beginnen, um Versorgungsleitungen für Fernwärme zu verlegen. Gleichzeitig wird man die Baugruben nutzen, um Arbeiten an den Trink- und Abwasserleitungen vorzunehmen. Auch Strom, Informationstechnik und Stadtbeleuchtung werden Teil der Maßnahme, die von der Energieversorgung Halle ausgeführt wird. Wegen der Baumaßnahmen wird die Straße zwischen August-Bebel-Platz und Thomas-Mann-Straße vollständig gesperrt, was zu Umleitungen führt. Der Fußgängerverkehr wird jedoch nicht beeinträchtigt. Bis Mai 2027 soll diese Baumaßnahme abgeschlossen sein. Wenn das Preziner Wehr gezogen wird, dann ist das oft genug ein Ereignis mit großem Publikumsinteresse. In der nun etwa 150 Jahre dauernden Geschichte des Wehrs geschah das 64 Mal. Und obwohl das Wehr mittlerweile ein anerkanntes ingenieurtechnisches Denkmal ist, versieht es immer noch ordentlich seinen Dienst, was natürlich auch auf die immerwährende Pflege durch das zuständige Landesamt für Hochwasserschutz zurückzuführen ist. Seit einiger Zeit bemüht man sich nun, das Bauwerk als UNESCO-Weltkulturerbe eintragen zu lassen, und da ist man zwischenzeitlich einen Schritt weitergekommen.
6: Wir stehen auf der deutschen Tentativliste. Wir sind jetzt dabei, weiter zu erarbeiten den Antrag für die UNESCO-Kommission. Der soll 27 abgegeben werden. So, und dann haben die ungefähr ein Jahr Zeit, um den zu bewerten und zu sagen, naja, die eine oder andere Stelle könnt ihr noch ein bisschen verbessern. Auf jeden Fall soll bis 31, 32 soll das fertig werden. Und wir haben gesagt, bis 31 wollen wir den Titel haben. Das heißt, wir leisten jetzt so eine gute Arbeit in den Ministerien, mit dem LHW, mit unserem Verein, dass wir das in den Griff kriegen. Also unser Ziel ist, 31 UNESCO-Weltkulturerbetitel zu bekommen.
1: Dazu befindet man sich im Übrigen mit den Frankischen Stiftungen in Halle in Wettbewerb, die ebenfalls diesen Titel bekommen möchten. Allerdings ist man der Meinung, auch mit der Umgebung des Wehrs weitere touristisch interessante Trümpfe in der Hand zu haben. Das wären das Ringheiligtum in Pömmelte und die Herrenhuter Brüdergemeine in Gnadau, wo man an den begehrten Titel in gewisser Weise durch die Hintertür zu kommen gedenkt.
6: Dänemark kann uns da helfen. Also Christiansfeld ist schon lange UNESCO-Weltkulturerbe. Und wenn die einen Erweiterungsantrag stellen würden, dann muss man sie davon überzeugen, dass das gelingt. Ich habe die Vorgespräche schon mal geführt. Die dänische Botschaft ist dem ziemlich aufgeschlossen gegenüber. Wir werden also nach Christiansfeld fahren und werden um gut Wetter bitten, dass sie uns unterstützen. Die Sachsen sind schon mit dabei, die sind schon mit im Boot. Und Sachsen ist ja 2024 Mitglied geworden als Erweiterung. Also für Gnadau streben wir so eine Erweiterung an, natürlich über Dänemark.
1: Das alles dürfte auch Thema am 13. September sein, wenn in ganz Deutschland der Tag des offenen Denkmals begangen werden soll. So will man auch rund um das Preziner Wehr ein großes Volksfest veranstalten, auf dem man sogar einen Weltrekordversuch unternehmen will. denn man beabsichtigt,

0: 300 Liter Altmärker Hochzeitssuppe zu kochen. Ein möglicher Guinness-Weltrekord, der um die Mittagszeit verputzt werden kann. Insgesamt konnte man 25 Stände akquirieren, die für Unterhaltung, Speis und Trank sorgen wollen. Und natürlich soll es Führungen rund um das Wehr geben, auch damit die frisch ausgebildeten Stadtbilderklärer ihr erworbenes Wissen präsentieren können. Den 13. September könnte man sich also schon mal vormerken. Die Stahlplastik an der Steinmühlenbrücke wurde farblich neu gefasst und beeindruckt nun wieder durch ihre plastische Qualität. Sie wurde einst von Lux Kudelka im Rahmen eines Metallbildhauersymposiums im Jahr 1987 geschaffen und dann 1993 an ihren heutigen Platz am Zugang zur Ziegelwiese aufgestellt. Der Künstler erlernte sein Handwerk als Schüler von Irmtraut Ohm an der Burg Giebichenstein im Fachbereich Metallgestaltung. Er lebt und arbeitet in Halle. Die Kosten für die Restaurierung betrugen etwa 1.900 Euro.
1: Die MDF1 Wettervorhersage für den 9. und 10. September. Für die Nacht zum Donnerstag erwarten wir einen locker bewölkten Himmel. Es wird auch nicht regnen, dabei sinken die Nachttemperaturen auf 14 bis 12 Grad. Es weht ein mäßiger Wind mit starken Böen aus dem Westen. Der Donnerstag wird auch wieder freundlich. Vom locker bewölkten Himmel wird es nicht zu Niederschlägen kommen. Es wird auch nicht mehr so warm wie in den letzten Tagen. Das Quecksilber klettert gerade noch auf 21 Grad. Dazu weht weiter der mäßige und böige Wind aus dem Westen. Der UV-Index liegt beim eher niedrigen mittleren Wert 3. Die weiteren Aussichten bis zum Sonntag. Für den Rest der Woche bleibt es freundlich. Erst am Sonntag kann es zu schauerartigen Regenfällen kommen. Auch bei den Temperaturen ist erst einmal nicht mit einer durchgreifenden Wende zu rechnen.
0: Entdecke Halle mit Kennern ist der Titel einer neuen Veranstaltungsreihe, mit der das Stadtmuseum besondere Stadtgeschichten erzählen will. Geplant ist eine vierteilige Reihe, bei der es um Ausstellungsrundgänge, Vorträge und Gesprächsrunden gehen soll. Zeitzeugen, Forschende, Sammler oder Kulturschaffende werden dabei ihren ganz persönlichen Blick auf die Stadtgeschichte werfen. Auftakt ist am Donnerstag um 17 Uhr im Stadtmuseum, bei dem es um die Möbelindustrie in Halle gehen soll, worüber Experte Heinz Möller einen Vortrag halten wird. Der Eintritt kostet 7 Euro. Ja, wir hätten am Donnerstag wieder ein neues Direktmagazin im Programm. Wie immer ab 18.30 Uhr zu jeder halben Stunde die Halle-Ausgabe mit der für Magdeburg im Anschluss. Bis dahin auf Wiedersehen und bleiben Sie gesund.

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0: gefährlichen Anschlag auf eine junge Staatsanwältin hat heute der Prozess begonnen.
1: Die Mittäter Röders, mindestens zwei, wie wir noch belegen werden, wurden nicht ermittelt. Es bestand und besteht Verdunklungsgefahr.
2: Röder und seine Freunde machen das nicht zum ersten Mal.
3: Frau Kinsey, Sie sollen sich aus meinen Ermittlungen raushalten.
2: Okay.
4: Ich behaupte schnell zurück.
3: Warum haben Sie denn kein Vertrauen in ja, Ihre eigene Behörde?
5: Können Sie einstellen? Können Sie einstellen?
3: Auf wessen Seite stehen Sie eigentlich?
2: Hat sich einer dieser Männer angegriffen?
6: Ich will niemanden anzeigen.
2: Sprechen Sie mit mir.
7: Wegen der Staatsanwältin bringe ich unsere Leben nicht in Gefahr.
8: Ich will mit Ihren Methoden nichts zu tun.
2: Sagen Sie das auch, wenn wir einen Rechtsextremen als Behördenleiter haben?
8: Ja, auch Rechtsextreme dürfen Staatsanwälte sein.

0: Er arbeitet zu viel.
1: Er baut sich was auf.
0: Merci.
2: Bearbeitung kann sich im Falle eines Verfahrens begünstigend für Sie aussehen.
1: Qu'est-ce qui se passe? Philippe?
2: Did you know that?
0: Je sens que quelque chose ne va pas.
3: Please.
0: Glaubst du das wirklich?
4: I love you so much, it hurts. And I want all of this to go away.
0: Il faut que tu vomisses.
1: Quoi?
0: Tes purificateurs.
1: He did it for research. For work.
3: Wenn man sich entschieden hat, die Augen zu verschließen, muss man es durchziehen.
2: Du kannst sie nicht anfassen, Papa.
3: Bloß ein bisschen Freundlichkeit.
1: How can you do this job? How can you trust anybody?

0: alles gut.
1: Der Tag genau so läuft, wie immer das will. Hilfst du mir dabei?
2: Ganz vorsichtig.
3: Wo ist denn der Jubilar?
4: Gibt er sich noch aus?
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4: 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Okay.
1: Jetzt reiß dich zusammen.
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0: Mein Beileid.
1: War der Opa ein Nazi?
2: Unsere Wunden können erst dann heilen, wenn wir der Wahrheit ins Auge blicken. Und deshalb fordere ich, dass wir als Familie zusammen eine Familienaufstellung machen.
3: Es ist weg. Das Testament ist weg. Habe ich genommen.
4: Wir haben es hier mit extremen Kräften zu tun, die hier wirken.
5: Schau, was du hier kriegst, den
4: lass es alles raus, was ihr nicht mehr braucht.
6: Lass mich!
7: Ich komme jetzt rein.
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0: Die Brandmauer ist längst kein parteipolitisches Konstrukt mehr in Berlin oder in Magdeburg, sondern ist etwas, was durch Gesellschaft, Vereine, Familien geht und genau dazu führt, dass Menschen nicht mehr miteinander reden. Und das treibt mich um, das bringt mich zur Sorge. Wir als Gesellschaft haben die Verantwortung, gemeinsam in den Diskurs zu treten, miteinander zu reden. Und unsere Politik hat natürlich hier eine klare Vorbildwirkung. Weil wir müssen miteinander reden, wir müssen Verantwortung übernehmen für unsere Gesellschaft. Zu sagen, ich weiß schon, was der Gegenüber denkt und ich weiß, wie ich den bewerte, halte ich für falsch. Und ich wünsche mir, dass der Regierungsauftrag, den die Wähler gesetzt haben, für welche Koalition auch immer, die Menschen, die sich wählen lassen haben, Verantwortung übernehmen und eine Arbeitsfähigkeit der Regierung hinbekommen. Das ist aber auch die Erwartungshaltung von vielen, vielen Vereinen, von vielen, vielen Menschen in der Region.
1: Ich halte fest, dass wir aber moralische Grenzen brauchen. Wir brauchen moralische Grenzen, um zu definieren, wie unser moralischer Kompass lautet. Und wer in diesen moralischen Grenzen arbeitet, mit diesem moralischen Kompass, mit dem müssen wir auch reden.
2: So Landrat Markus Bauer nach der Landtagswahl am Sonntag. Das Statement hat bereits Kreise gezogen. Ruft doch der Landrat zur Zusammenarbeit mit der AfD auf oder doch nicht? Vielleicht wünscht er sich ja nur ein breites Mitte-Links-Bündnis. Da ist genug Raum für Interpretationen. Unterdessen hat die CDU-Landtagsfraktion Sven Schulze zum Fraktionsvorsitzenden gewählt. Allerdings nur knapp mit 8-7 Stimmen. Zeichnet sich da bereits ein Riss in den Reihen der CDU ab? Schließlich konnten sich ja ein paar Hardliner finden, die eine eigene CDU-Fraktion bilden, um dann mit der AfD zu koalieren. Bis jetzt scheint aber nur ein Bündnis mit dem BSW wahrscheinlicher, deren frisch gewählte Parlamentarier sich bewusst nebulös äußerten. Und damit ein herzliches Willkommen zum MDV1 Direktmagazin am Mittwoch. Erstaunlich wenig ist aus den Parteizentralen von SPD und Linken zu hören. Einzig die Grünen stellten ihre Fraktion vor, in der Ciborra Seidlitz den Vorsitz übernehmen wird. Und noch eine Personalie wurde veröffentlicht. Die bisherige Digitalministerin Lydia Hüskens von der FDP stellt ihre Position als Landesvorsitzende zur Verfügung, wird diesen Posten jedoch noch bis Anfang März, bis zum nächsten Landesparteitag wahrnehmen. Mit über 1 Milliarde Euro beziffert der Stadtkämmerer die Einnahmen für den Haushalt der Stadt Magdeburg. Und dennoch wird es nicht reichen. Denn zum Schluss bleibt ein Fehlbetrag von etwa 47 Millionen Euro übrig. Die Möglichkeiten, daran etwas zu ändern, werden jedoch von Jahr zu Jahr schwieriger, da an den Stellschrauben auf der Einnahmen- und auch auf der Ausgabenseite schon oft gedreht wurde. Dennoch sollen sie fester angezogen werden.
3: Wir haben auf der Aufwandsseite Herausforderungen, auf der Ertragsseite. Und das wird auch unser Vorschlag für den Stadtrat sein. Beim Aufwand dämpfen wir ganz stark bei der Verwaltung. Das ist der Hauptpunkt dort. Und beim Ertrag wollen wir zwei Stellschrauben nochmal anziehen.
2: Ja, und das wäre eine weitere Erhöhung bei der Parkraumbewirtschaftung, was jedoch nur etwa 300.000 Euro bringen würde. Aber auch Parksünder sollen restriktiver zur Kasse gebeten werden und man erhofft sich durch mehr Geschwindigkeitskontrollen mehr Geld im Stadthaushalt. Deutlich spürbarer, besonders für junge Eltern, die Kosten für die Kinderbetreuung will man deutlich anheben.
3: Wir ziehen in einem ersten Schritt, das ist ja unser Vorschlag, nur die historische Inflation nach. Also wir holen uns eigentlich das wieder, was uns eigentlich ein Kita-Platz kostet nach unserem Anteilsverhältnis. In den Schritten 2 und 3, also in den Schritten 28 und 29, holen wir uns ein wenig mehr noch, um auch Qualität zu sichern in den Kitas. Wir kommen von einem ganz niedrigen Niveau, kommen bei den Krippenplätzen auf ein relativ hohes Niveau. Auf den Kita-Plätzen kommen wir immer noch mit Erhöhung auf ein mittleres Niveau.
2: Seit 2012 wurden die Kita-Gebühren nicht mehr angehoben. Die 44-prozentige Erhöhung ab 2027 bezeichnete der Finanzbeigeordnete als Inflationsausgleich. Mit den weiteren Erhöhungen 2028 und 2029 wolle man in den Personalschlüssel investieren, denn der Geburtenrückgang würde sonst dafür sorgen, dass man Kita-Kapazitäten streichen müsste. Insgesamt macht der Posten Soziales mit nahezu der Hälfte des Etats den größten Anteil an den Ausgaben aus, gefolgt von den Personalausgaben für die Verwaltung der Stadt. So wurden und werden freiwerdende Stellen nicht mehr besetzt. Man plant, Dezernate zusammenzulegen, um beispielsweise Geschäftsführergehälter einzusparen um nur mal zwei Maßnahmen zu benennen.
3: Ein Kernbestandteil des Haushalts, der von den Zahlen her relativ klein ist, aber der uns wichtig ist, ist die ganze Vereinsförderung, die Kleinkulturförderung, die Eventförderung, also kleinere Veranstaltungen. Das ist für uns, das haben wir nicht angetastet. Wenn wir mit dem Rasenmäher drüber gegangen wären, wäre das mit gewesen, aber das haben wir nicht gemacht, um die Vielfältigkeit, Lebendigkeit in der Stadt auch zu erhalten. Die Investitionen sind auf einem sehr hohen Niveau. Ja, in diesem Jahr, für das Planjahr 27, ein wenig verzerrt durch die Schule Listemannstraße. Da haben wir allein ja 70 Millionen dann veranschlagt dafür. Aber dann auch immer noch sind es über 100 Millionen, die wir in Investitionen hier tätigen werden. Und das ist uns auch wichtig, obwohl es nachher auf die Zinsen dann wieder durchschlägt. Das muss ja finanziert werden, weil wir damit in die Infrastruktur einzahlen.
2: Das wären insgesamt 180 Millionen Euro, wobei 70 davon auf den Schulneubau in der Listemannstraße entfallen. Weitere wichtige Investitionen wären der Abschluss der Maßnahmen rund um die Stadthalle, der Ersatzneubau für die Feuerwache Rotensee, die Ersatzneubauten für die Ringbrücken, die Fortsetzung der Sanierung der Bördelandhalle oder das neue Schwimmzentrum für den Leistungssport. Insgesamt beschrieb die Stadtverwaltung äußerst herausfordernde Planungen, die besonders von der Kluft zwischen auferlegten Pflichtaufgaben und verfügbaren Finanzmitteln erschwert wurden. Die Konsolidierung muss darüber hinaus in den nächsten Jahren fortgesetzt werden. Erst Anfang der 2030er Jahre könnte man nach jetzigen Planungen wieder einen ausgeglichenen Haushalt vorlegen. Der Haushaltsplanentwurf wurde unterdessen veröffentlicht und kann im Ratsinformationssystem eingesehen werden. Das werden auch die Stadträte machen, die diesem Plan noch ihre Zustimmung geben müssten. Besonders die Erhöhung der Kita-Gebühren dürfte dabei für hitzige Diskussionen sorgen, sodass es durchaus möglich erscheint, dass der avisierte Plan, den Haushalt im November zu beschließen, nicht gehalten werden kann. Und auch das Landesverwaltungsamt hat noch ein gewichtiges Wort mitzureden, denn ohne dessen Zustimmung läuft gar nichts. Die Stadtverwaltung Schönebeck meldete Vollzug beim barrierefreien Ausbau der Bushaltestelle in der Edelmannstraße. Damit endete eine Baumaßnahme, die am 22. Juni begann, bei der Hochborde und sogenannte Kasslerborde eingebaut wurden. Mit einer Anschlaghöhe von 18 cm wurde der Einstieg in die Busse erleichtert, eine Maßnahme, die besonders Menschen mit Mobilitätseinschränkungen zu schätzen

0: wissen oder junge Muttis mit ihren Kinderwagen. Auch ein taktiles Blindensystem gehört dazu. Über die Höhe der Gesamtinvestition wurde nichts mitgeteilt, außer dass die Stadt Schöneberg nur einen Eigenanteil von 25% leisten musste. Der Rest kam vom Salzlandkreis.
1: Runter vom Sofa in den eigenen vier Wänden und raus auf das Gleichnamige im Zentrum der Stadthalle, hieß es bei einem mehrtägigen Protestcamp, das am Wahlabend auf dem Steintorplatz errichtet wurde. Sofa war in diesem Fall als Abkürzung für solidarischer Ort für alle zu verstehen. Und genau das wollte man hier für all die Menschen schaffen, die mit ihren Sorgen und Frustrationen nach dem sonntägigen Wahlergebnis nicht alleine sein wollten. Wobei es sich hier nicht nur um einen Rückzugsort handelte, sondern auch um eine Gelegenheit, sich in diesen kritischen Zeiten gegenseitig zu unterstützen und gemeinsam zu überlegen, wie geht es weiter.
2: Rechtsextremismus ist absolut nichts Neues, aber was auch nichts Neues ist, eine wahnsinnige Frustration mit etablierter Politik und auch eine Frustration mit dem Leben, was man sich einfach nicht mehr leisten kann. Es gibt viele Orte, die wir hier lokal haben und denen wir, glaube ich, auch lokal begegnen können. Und deswegen müssen wir eben zusammenkommen und darüber sprechen und den ersten Schritt tun, und der ist Gemeinschaft bilden.
1: Anstatt dem üblichen politischen Engagement in Form einer Demo samt Ansprachen und Kundgebungen, nur um sich danach doch wieder zu Hause alleine mit den bleibenden Zukunftsängsten zu plagen, sollte daher mit dem Sofa etwas Längerfristiges entstehen, weshalb das Begegnungscamp am Steintor insgesamt 70 Stunden andauerte, inklusive Übernachtung vor Ort. Ins Leben gerufen wurde die Initiative von verschiedenen zivilgesellschaftlichen Organisationen, darunter der Losmachen e.V., sowie von einem breiten Bündnis an Privatpersonen, die schon vorher politisch engagiert waren. Rund 1000 Menschen hatten sich am Sonntagabend im Camp versammelt, 10-mal mehr als ursprünglich erwartet. Ein voller Erfolg, der sich im Programm der nächsten Tage fortsetzte. Geboten wurde eine bunte Vielfalt an Workshops, Musik- und Kulturprogrammen, sowie jeden Abend eine kostenlose Mahlzeit für alle Anwesenden.
2: Ich glaube, bei einem gemeinsamen Essen fällt dieses in Austausch kommen nochmal viel leichter. Gestern gab es zum Beispiel veganes Jägerschnitzel. Und ich glaube, im veganen Jägerschnitzel steckt schon ganz viel drin von unserer Botschaft. Wir wollen das nehmen, was es schon gibt, die Identität, die auch was Schönes ist, dass wir uns hier alle zu Hause fühlen. Aber wollen sagen, das muss nichts Exklusives sein. Und wir können gemeinsam das weiterdenken und überlegen, wie können wir Identität nehmen und damit den nächsten Schritt in die Zukunft machen.
1: Denn bei dem Sofa soll es sich nicht um ein einmaliges Event handeln. Zumindest möchte man den Kern und die Message des Protestcamps aufrechterhalten und ähnliche Orte in der Saalestadt schaffen.
2: Ein großer Teil unseres Bündnisses sind Nachbarschaftsinitiativen. Und eine Nachbarschaftsinitiative Sissi aus der südlichen Innenstadt ist gerade dabei, einen Raum anzumieten und da so ein ähnliches Format einmal die Woche anzubieten, natürlich kleiner, aber natürlich mit weniger Menschen, aber dafür eben regelmäßig. Dafür sind wir auch gerade noch auf der Suche nach SpenderInnen, die bereit sind, eben einmal im Monat einen kleinen Betrag zu spenden, um hier in Sachsen-Anhalt vor Ort Räume zu schaffen gegen die Frustration und gegen die Vereinzelung.
1: Wer Interesse daran hat, hier Abhilfe zu leisten, der findet sämtliche Möglichkeiten dafür auf der Website des Sofa Halle sowie alle weiteren Informationen zu kommenden Aktionen und Veranstaltungen.
0: Am Donnerstag ist es mal wieder Zeit für den alljährlichen Bundeswarntag. Es ist übrigens das 6. Mal, dass die verschiedenen technischen Maßnahmen, die der Warnzentrale im Bundesamt für Bevölkerungsschutz und Katastrophenhilfe zur Verfügung stehen, ausprobiert werden sollen. So wird es zuerst von den altbekannten Sirenen mit einem eine Minute langen Heulton losgehen, der sie veranlassen sollte, auf Warnmeldungen im Radio oder im überregionalen Fernsehen zu achten. Auch auf den Handys sollten um 11 Uhr entsprechende Meldungen erscheinen. Es geht wie immer darum, mögliche Schwachstellen auszumachen und zu optimieren. In Magdeburg sollen darüber hinaus in den Stadtteilen Buckau, Werdau und Altstadt Lautsprecherwagen des Ordnungsamtes unterwegs sein, die Warninformationen über Lautsprecherdurchsagen verteilen. Die Entwarnung wird dann um 11.45 Uhr erfolgen. Die Reklame.
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0: Willkommen zurück. Am Mittwoch startet der SCM Berufshandball auch in die Wettbewerbe zum EHF-Pokal. Die erste Aufgabe in der Königsklasse steht zu Hause an. Es kommen die Mannen von Kohlstadt Handball aus Trondheim in Norwegen in die Börnelandhalle. Für den SCM kein unbekannter Gegner, denn man traf sich im Wettbewerb schon des Öfteren. In diesem Jahr nehmen mit 24 Mannschaften gleich 8 mehr am EHF Cup teil als im vorigen Jahr. In der Gruppenphase gibt es 6 Vierergruppen, wobei der SCM in der Gruppe F neben den Norwegern auch noch Industria Kielce und den HC Kriens Luzern treffen wird. Wenn sich die Magdeburger in der ersten Vorrunde qualifizieren konnten, dann gilt es, in 2 Sechsergruppen sich für das Viertelfinale zu empfehlen. Wenn das Preziner Wehr gezogen wird, dann ist das oft genug ein Ereignis mit großem Publikumsinteresse. In der nun etwa 150 Jahre dauernden Geschichte des Wehrs geschah das 64 Mal. Und obwohl das Wehr mittlerweile ein anerkanntes ingenieurtechnisches Denkmal ist, versieht es immer noch ordentlich seinen Dienst. Was natürlich auch auf die immerwährende Pflege durch das zuständige Landesamt für Hochwasserschutz zurückzuführen ist. Seit einiger Zeit bemüht man sich nun, das Bauwerk als UNESCO-Weltkulturerbe eintragen zu lassen. Und da ist man zwischenzeitlich einen Schritt weitergekommen.
5: Wir stehen auf der deutschen Tentativliste. Wir sind jetzt dabei, weiter zu erarbeiten den Antrag für die UNESCO-Kommission. Der soll 27 abgegeben werden. So, und dann haben die ungefähr ein Jahr Zeit, um den zu bewerten und zu sagen, naja, die eine oder andere Stelle könnt ihr noch ein bisschen verbessern. Auf jeden Fall soll bis 31, 32 soll das fertig werden. Und wir haben gesagt, bis 31 wollen wir den Titel haben. Das heißt, wir leisten jetzt so eine gute Arbeit in den Ministerien, mit dem LHW, mit unserem Verein, dass wir das in den Griff kriegen. Also unser Ziel ist, 31 UNESCO-Weltkulturerbetitel zu bekommen.
0: Dazu befindet man sich im Übrigen mit den Frankischen Stiftungen in Halle in Wettbewerb, die ebenfalls diesen Titel bekommen möchten. Allerdings ist man der Meinung, auch mit der Umgebung des Wehrs weitere touristisch interessante Trümpfe in der Hand zu haben. Das wären das Ringheiligtum in Pömmelte und die Herrenhuter Brüdergemeine in Gnadau, wo man an den begehrten Titel in gewisser Weise durch die Hintertür zu kommen gedenkt.
5: Dänemark kann uns da helfen. Also Christiansfeld ist schon lange UNESCO-Weltkulturerbe. Und wenn die einen Erweiterungsantrag stellen würden, dann muss man sie davon überzeugen, dass das gelingt. Ich habe die Vorgespräche schon mal geführt. Die dänische Botschaft ist dem ziemlich aufgeschlossen gegenüber. Wir werden also nach Christiansfeld fahren und werden um gut Wetter bitten, dass sie uns unterstützen. Die Sachsen sind schon mit dabei, die sind schon mit im Boot. Und Sachsen ist ja 2024 Mitglied geworden als Erweiterung. Also für Gnadau streben wir so eine Erweiterung an. Natürlich über Dänemark.
0: Das alles dürfte auch Thema am 13. September sein, wenn in ganz Deutschland der Tag des offenen Denkmals begangen werden soll. So will man auch rund um das Preziner Wehr ein großes Volksfest veranstalten, auf dem man sogar einen Weltrekordversuch unternehmen will.

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1: Die MDF1 Wettervorhersage für den 9. und 10. September. Für die Nacht zum Donnerstag erwarten wir einen locker bewölkten Himmel. Es wird auch nicht regnen, dabei sinken die Nachttemperaturen auf 14 bis 12 Grad. Es weht ein mäßiger Wind mit starken Böen aus dem Westen. Der Donnerstag wird auch wieder freundlich. Vom locker bewölkten Himmel wird es nicht zu Niederschlägen kommen. Es wird auch nicht mehr so warm wie in den letzten Tagen. Das Quecksilber klettert gerade noch auf 21 Grad. Dazu weht weiter der mäßige und böige Wind aus dem Westen. Der UV-Index liegt beim eher niedrigen mittleren Wert 3. Die weiteren Aussichten bis zum Sonntag. Für den Rest der Woche bleibt es freundlich. Erst am Sonntag kann es zu schauerartigen Regenfällen kommen. Auch bei den Temperaturen ist erst einmal nicht mit einer durchgreifenden Wende zu rechnen.
2: Das Institut Français lädt am Donnerstag in die Zentralbibliothek zum Auftakt der Reihe Worte, Würze, Welten, mit der man die Ausstellung So ist die Welt begleiten will. So soll es am Donnerstag ein kulinarisches Quiz geben. Wer mitraten möchte, sollte um 17 Uhr in der Bibliothek sein. Im Rahmen der Literaturwochen ist die Schriftstellerin Peggy Mädler zu Gast in der Feuerwache. Mit Selbstregulierung des Herzens stellt sie ihren Roman vor, in dem es um Liebe, Loyalität und Freundschaft geht. Die Lesung soll um 18 Uhr beginnen. Die Eintrittskarte kostet 12 Euro. Der Stummfilmpianist Richard Siedloff wird am Donnerstag auch im Rahmen der Literaturwochen aktiv. Er wird aber nichts vorlesen, sondern sein Metier ausüben und den Stummfilm von morgens bis mitternachts live am Klavier begleiten. Der Film wurde 1920 von Georg Kaiser geschaffen. Es geht um einen Bankkassierer, der versucht, aus seiner bürgerlichen Existenz auszubrechen. Das Keentop-Erlebnis wird ab 20 Uhr im Gartensaal des Gesellschaftshauses zelebriert. Die Eintrittskarte kostet 17 Euro an der Abendkasse. Ja, wir hätten am Donnerstag wieder ein neues Direktmagazin im Programm, wie immer ab 18 Uhr zur vollen Stunde für Magdeburg und danach für Halle. Bis dahin, auf Wiedersehen und bleiben Sie gesund.

0: Was führt dich bloß an diesen gottverlassenen Ort?
1: Ich bin es, Hein.
2: Ist das die Möglichkeit?
3: Ich hatte einen Sohn, der hieß auch Hein. Ich habe ihn nie wieder gesehen.
1: Ich bin dein Sohn, Hein.
3: Aber nein, Hein sah ganz anders aus.
1: Ich erkenne ihn nicht.
4: Er sieht verändert aus.
5: Weshalb sollte jemand hierher kommen und sich als Hein ausgeben?
1: Das hier ist meine Heimat. Ich habe ja wohl ein Recht, hier zu sein.
5: Das Gericht möchte sich einen Überblick über deine Fähigkeiten verschaffen. Du bist doch von hier, oder nicht?
1: Gib doch endlich zu, dass du mich erkennst.
5: Was hat er denn verbrochen?
6: Sollte dieser Betrüger noch irgendwem etwas antun, klebt Blut an deinen Händen.
1: Wenn ich nicht Hein bin, wie kann es sein, dass ich mich an alles erinnere?
7: Du bist nicht Hein, du bist ein Betrüger.
3: Glaubst du, ich weiß doch immer nicht, was hier vor sich geht?

0: gefährlichen Anschlag auf eine junge Staatsanwältin hat heute der Prozess begonnen.
1: Die Mittäter Röders, mindestens zwei, wie wir noch belegen werden, wurden nicht ermittelt. Es bestand und besteht Verdunklungsgefahr.
2: Röder und seine Freunde machen das nicht zum ersten Mal.
3: Frau Kinsey, Sie sollen sich aus meinen Ermittlungen raushalten.
2: Okay.
4: Ich behaupte schnell zurück.
3: Warum haben Sie denn kein Vertrauen in Ihre eigene Behörde?
5: Können Sie einstellen?
3: Auf wessen Seite stehen Sie eigentlich?
2: Hat dich einer dieser Männer angegriffen?
6: Ich will niemanden anzeigen.
2: Sprechen Sie mit mir.
7: Wegen der Staatsanwältin bringe ich unser Leben nicht in Gefahr.
8: Ich will mit Ihren Methoden nichts zu tun.
2: Sagen Sie das auch, wenn wir einen rechtsextremen Behördenleiter haben?
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0: Er arbeitet zu viel.
1: Er baut sich was auf.
2: Il chasse pour oublier.
0: Merci.
2: Que n'allait pas sa belle.
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0: Glaubst du das wirklich?
5: I love you so much, it hurts. 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
0: Il faut que tu vomisses.
5: Quoi?
0: Tes purificateurs.
1: He did it for research. For work.
4: Wenn man sich entschieden hat, die Augen zu verschließen, muss man es durchziehen.
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0: alles gut.
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0: mein Beileid.
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2: Unsere Wunden können erst dann heilen, wenn wir der Wahrheit ins Auge blicken. Und deshalb fordere ich, dass wir als Familie zusammen eine Familienaufstellung machen.
0: Es ist weg. Das Testament ist weg. Habe ich genommen.
3: Wir haben es hier mit extremen Kräften zu tun, die hier wirken.
4: Schau, was du hier kriegst.
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0: Die Brandmauer ist längst kein parteipolitisches Konstrukt mehr in Berlin oder in Magdeburg, sondern ist etwas, was durch Gesellschaft, Vereine, Familien geht und genau dazu führt, dass Menschen nicht mehr miteinander reden. Und das treibt mich um, das bringt mich zur Sorge. Wir als Gesellschaft haben die Verantwortung, gemeinsam in den Diskurs zu treten, miteinander zu reden. Und unsere Politik hat natürlich hier eine klare Vorbildwirkung. Weil wir müssen miteinander reden, wir müssen Verantwortung übernehmen für unsere Gesellschaft. Zu sagen, ich weiß schon, was der Gegenüber denkt und ich weiß, wie ich den bewerte, halte ich für falsch. Und ich wünsche mir, dass der Regierungsauftrag, den die Wähler gesetzt haben, für welche Koalition auch immer, die Menschen, die sich wählen lassen haben, Verantwortung übernehmen und eine Arbeitsfähigkeit der Regierung hinbekommen. Das ist aber auch die Erwartungshaltung von vielen, vielen Vereinen, von vielen, vielen Menschen in der Region.
1: Ich halte fest, dass wir aber moralische Grenzen brauchen. Wir brauchen moralische Grenzen, um zu definieren, wie unser moralischer Kompass lautet. Und wer in diesen moralischen Grenzen arbeitet, mit diesem moralischen Kompass, mit dem müssen wir auch reden.
2: So Landrat Markus Bauer nach der Landtagswahl am Sonntag. Das Statement hat bereits Kreise gezogen. Ruft doch der Landrat zur Zusammenarbeit mit der AfD auf oder doch nicht? Vielleicht wünscht er sich ja nur ein breites Mitte-Links-Bündnis. Da ist genug Raum für Interpretationen. Unterdessen hat die CDU-Landtagsfraktion Sven Schulze zum Fraktionsvorsitzenden gewählt. Allerdings nur knapp mit 8-7 Stimmen. Zeichnet sich da bereits ein Riss in den Reihen der CDU ab? Schließlich konnten sich ja ein paar Hardliner finden, die eine eigene CDU-Fraktion bilden, um dann mit der AfD zu koalieren. Bis jetzt scheint aber nur ein Bündnis mit dem BSW wahrscheinlicher, deren frisch gewählte Parlamentarier sich bewusst nebulös äußerten. Und damit ein herzliches Willkommen zum MDV1 Direktmagazin am Mittwoch. Erstaunlich wenig ist aus den Parteizentralen von SPD und Linken zu hören. Einzig die Grünen stellten ihre Fraktion vor, in der Ciborra Seidlitz den Vorsitz übernehmen wird. Und noch eine Personalie wurde veröffentlicht. Die bisherige Digitalministerin Lydia Hüskens von der FDP stellt ihre Position als Landesvorsitzende zur Verfügung. Wird diesen Posten jedoch noch bis Anfang März, bis zum nächsten Landesparteitag wahrnehmen.
3: Runter vom Sofa in den eigenen vier Wänden und raus auf das Gleichnamige im Zentrum der Stadthalle, hieß es bei einem mehrtägigen Protestcamp, das am Wahlabend auf dem Steintorplatz errichtet wurde. Sofa war in diesem Fall als Abkürzung für solidarischer Ort für alle zu verstehen. Und genau das wollte man hier für all die Menschen schaffen, die mit ihren Sorgen und Frustrationen nach dem sonntägigen Wahlergebnis nicht alleine sein wollten. Wobei es sich hier nicht nur um einen Rückzugsort handelte, sondern auch um eine Gelegenheit, sich in diesen kritischen Zeiten gegenseitig zu unterstützen und gemeinsam zu überlegen, wie geht es weiter.
4: Rechtsextremismus ist absolut nichts Neues, aber was auch nichts Neues ist, ist eine wahnsinnige Frustration mit etablierter Politik und auch eine Frustration mit dem Leben, was man sich einfach nicht mehr leisten kann. Es gibt viele Orte, die wir hier lokal haben und denen wir, glaube ich, auch lokal begegnen können. Und deswegen müssen wir eben zusammenkommen und darüber sprechen und den ersten Schritt tun und der ist Gemeinschaft bilden.
3: Anstatt dem üblichen politischen Engagement in Form einer Demo samt Ansprachen und Kundgebungen, nur um sich danach doch wieder zu Hause alleine mit den bleibenden Zukunftsängsten zu plagen, sollte daher mit dem Sofa etwas

0: längerfristiges Entstehen, weshalb das Begegnungscamp am Steintor insgesamt 70 Stunden andauerte, inklusive Übernachtung vor Ort. Ins Leben gerufen wurde die Initiative von verschiedenen zivilgesellschaftlichen Organisationen, darunter der Losmachen e.V., sowie von einem breiten Bündnis an Privatpersonen, die schon vorher politisch engagiert waren. Rund 1000 Menschen hatten sich am Sonntagabend im Camp versammelt, 10-mal mehr als ursprünglich erwartet. Ein voller Erfolg, der sich im Programm der nächsten Tage fortsetzte. Geboten wurde eine bunte Vielfalt an Workshops, Musik- und Kulturprogrammen sowie jeden Abend eine kostenlose Mahlzeit für alle Anwesenden.
1: Ich glaube, bei einem gemeinsamen Essen fällt dieses in Austausch kommen nochmal viel leichter. Gestern gab es zum Beispiel veganes Jägerschnitzel. Und ich glaube, im veganen Jägerschnitzel steckt schon ganz viel drin von unserer Botschaft. Wir wollen das nehmen, was es schon gibt, die Identität, die auch was Schönes ist, dass wir uns hier alle zu Hause fühlen. Aber wollen sagen, das muss nichts Exklusives sein. Und wir können gemeinsam das weiterdenken und überlegen, wie können wir Identität nehmen und damit den nächsten Schritt in die Zukunft machen.
0: Denn bei dem Sofa soll es sich nicht um ein einmaliges Event handeln. Zumindest möchte man den Kern und die Message des Protestcamps aufrechterhalten und ähnliche Orte in der Saalestadt schaffen.
1: Ein großer Teil unseres Bündnisses sind Nachbarschaftsinitiativen. Und eine Nachbarschaftsinitiative Sissi aus der südlichen Innenstadt ist gerade dabei, einen Raum anzumieten und da so ein ähnliches Format einmal die Woche anzubieten, natürlich kleiner, aber natürlich mit weniger Menschen, aber dafür eben regelmäßig. Dafür sind wir auch gerade noch auf der Suche nach SpenderInnen, die bereit sind, eben einmal im Monat einen kleinen Betrag zu spenden, um hier in Sachsen-Anhalt vor Ort Räume zu schaffen gegen die Frustration und gegen die Vereinzelung.
0: Wer Interesse daran hat, hier Abhilfe zu leisten, der findet sämtliche Möglichkeiten dafür auf der Website des Sofa Halle sowie alle weiteren Informationen zu kommenden Aktionen und Veranstaltungen.
2: Der Oberbürgermeister von Halle möchte die interkommunale Zusammenarbeit mit den 6 Nachbargemeinden der Stadt verbessern. Dazu trafen sich die Bürgermeister von Wettin, Landsberg, Kabelsketal, Schkopau, Teutschenthal und Salzertal mit dem Oberbürgermeister, der zum Kennenlerntreffen nicht nur seinen Stellvertreter mitbrachte, sondern auch seine Sozialbeigeordnete und den Beigeordneten für Stadtentwicklung dabei hatte. Neben einem allgemeinen Erfahrungsaustausch ging es vor allem um die Stadtentwicklung und Regionalplanung wie dem Starpark, der Mobilität, der Flächenentwicklung und einer Halleumfahrung. Nach dem Arbeitstreffen begab man sich auf eine Stadtführung zur Moritzburg und besuchte dort gemeinsam eine Kunstausstellung. Mit über 1 Milliarde Euro beziffert der Stadtkämmerer die Einnahmen für den Haushalt der Stadt Magdeburg und dennoch wird es nicht reichen. Denn zum Schluss bleibt ein Fehlbetrag von etwa 47 Millionen Euro übrig. Die Möglichkeiten, daran etwas zu ändern, werden jedoch von Jahr zu Jahr schwieriger, da an den Stellschrauben auf der Einnahmen- und auch auf der Ausgabenseite schon oft gedreht wurde. Dennoch sollen sie fester angezogen werden.
3: Wir haben auf der Aufwandsseite Herausforderungen, auf der Ertragsseite. Und das wird auch unser Vorschlag für den Stadtrat sein. Beim Aufwand dämpfen wir ganz stark bei der Verwaltung. Das ist der Hauptpunkt dort. Und beim Ertrag wollen wir 2 Stellschrauben nochmal anziehen.
2: Ja, und das wäre eine weitere Erhöhung bei der Parkraumbewirtschaftung, was jedoch nur etwa 300.000 Euro bringen würde. Aber auch Parksünder sollen restriktiver zur Kasse gebeten werden und man erhofft sich durch mehr Geschwindigkeitskontrollen mehr Geld im Stadthaushalt. Deutlich spürbarer, besonders für junge Eltern, die Kosten für die Kinderbetreuung will man deutlich anheben.
3: Wir ziehen in einem ersten Schritt, das ist ja unser Vorschlag, nur die historische Inflation nach. Also wir holen uns eigentlich das wieder, was uns eigentlich ein Kita-Platz kostet nach unserem Anteilsverhältnis. In den Schritten 2 und 3, also in den Schritten 28 und 29, holen wir uns ein wenig mehr noch, um auch Qualität zu sichern in den Kitas. Wir kommen von einem ganz niedrigen Niveau, kommen bei den Krippenplätzen auf ein relativ hohes Niveau. Auf den Kita-Plätzen kommen wir immer noch mit der Erhöhung auf ein mittleres Niveau.
2: Seit 2012 wurden die Kita-Gebühren nicht mehr angehoben. Die 44-prozentige Erhöhung ab 2027 bezeichnete der Finanzbeigeordnete als Inflationsausgleich. Mit den weiteren Erhöhungen 2028 und 2029 wolle man in den Personalschlüssel investieren, denn der Geburtenrückgang würde sonst dafür sorgen, dass man Kita-Kapazitäten

0: ausreichen müsste. Insgesamt macht der Posten Soziales mit nahezu der Hälfte des Etats den größten Anteil an den Ausgaben aus, gefolgt von den Personalausgaben für die Verwaltung der Stadt. So wurden und werden frei werdende Stellen nicht mehr besetzt. Man plant, Dezernate zusammenzulegen, um beispielsweise Geschäftsführergehälter einzusparen, um nur mal zwei Maßnahmen zu benennen.
1: Ein Kernbestandteil des Haushalts, der von den Zahlen her relativ klein ist, aber der uns wichtig ist, ist die ganze Vereinsförderung, die Kleinkulturförderung, die Eventförderung, also kleinere Veranstaltungen. Das ist für uns, das haben wir nicht angetastet. Wenn wir mit dem Rasenmäher drüber gegangen wären, wäre das mit gewesen, aber das haben wir nicht gemacht, um die Vielfältigkeit, Lebendigkeit in der Stadt auch zu erhalten. Die Investitionen sind auf einem sehr hohen Niveau, ja. In diesem Jahr, für das Planjahr 27, ein wenig verzerrt durch die Schule Listemannstraße. Da haben wir allein ja 70 Millionen dann veranschlagt dafür. Aber dann auch immer noch sind es über 100 Millionen, die wir in Investitionen hier tätigen werden. Und das ist uns auch wichtig, obwohl es nachher auf die Zinsen dann wieder durchschlägt. Das muss ja finanziert werden, weil wir damit in die Infrastruktur einzahlen.
0: Das wären insgesamt 180 Millionen Euro, wobei 70 davon auf den Schulneubau in der Listemannstraße entfallen. Weitere wichtige Investitionen wären der Abschluss der Maßnahmen rund um die Stadthalle, der Ersatzneubau für die Feuerwache Rotensee, die Ersatzneubauten für die Ringbrücken, die Fortsetzung der Sanierung der Bördelandhalle oder das neue Schwimmzentrum für den Leistungssport. Insgesamt beschrieb die Stadtverwaltung äußerst herausfordernde Planungen, die besonders von der Kluft zwischen auferlegten Pflichtaufgaben und verfügbaren Finanzmitteln erschwert wurden. Die Konsolidierung muss darüber hinaus in den nächsten Jahren fortgesetzt werden. Erst Anfang der 2030er Jahre könnte man nach jetzigen Planungen wieder einen ausgeglichenen Haushalt vorlegen. Der Haushaltsplanentwurf wurde unterdessen veröffentlicht und kann im Ratsinformationssystem eingesehen werden. Das werden auch die Stadträte machen, die diesem Plan noch ihre Zustimmung geben müssten. Besonders die Erhöhung der Kita-Gebühren dürfte dabei für hitzige Diskussionen sorgen, sodass es durchaus möglich erscheint, dass der avisierte Plan, den Haushalt im November zu beschließen, nicht gehalten werden kann. Und auch das Landesverwaltungsamt hat noch ein gewichtiges Wort mitzureden, denn ohne dessen Zustimmung läuft gar nichts. Am Donnerstag ist es mal wieder Zeit für den alljährlichen Bundeswarntag. Es ist übrigens das sechste Mal, dass die verschiedenen technischen Maßnahmen, die der Warnzentrale im Bundesamt für Bevölkerungsschutz und Katastrophenhilfe zur Verfügung stehen, ausprobiert werden sollen. So wird es zuerst von den altbekannten Sirenen einen eine Minute langen Warnton geben, der sie veranlassen sollte, auf Warnmeldungen im Radio oder im überregionalen Fernsehen zu achten. Und auch auf den Handys sollten um 11 Uhr entsprechende Meldungen erscheinen. Es geht wie immer darum, mögliche Schwachstellen auszumachen und zu optimieren. In Halle sollen darüber hinaus im Stadtgebiet Lautsprecherwagen der Feuerwehr unterwegs sein, die Warninformationen über Lautsprecherdurchsagen verteilen. Die Entwarnung wird dann für 11.45 Uhr erfolgen. 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
3: Willkommen zurück. In der August-Bebel-Straße werden am Donnerstag Baumaßnahmen beginnen, um Versorgungsleitungen für Fernwärme zu verlegen. Gleichzeitig wird man die Baugruben nutzen, um Arbeiten an den Trink- und Abwasserleitungen vorzunehmen. Auch Strom, Informationstechnik und Stadtbeleuchtung werden Teil der Maßnahme, die von der Energieversorgung Halle ausgeführt wird. Wegen der Baumaßnahmen wird die Straße zwischen August-Bebel-Platz und Thomas-Mann-Straße vollständig gesperrt, was zu Umleitungen führt. Der Fußgängerverkehr wird jedoch nicht beeinträchtigt. Bis Mai 2027 soll diese Baumaßnahme abgeschlossen sein. Wenn das Preziner Wehr gezogen wird, dann ist das oft genug ein Ereignis mit großem Publikumsinteresse. In der nun etwa 150 Jahre dauernden Geschichte des Wehrs geschah das 64 Mal. Und obwohl das Wehr mittlerweile ein anerkanntes ingenieurtechnisches Denkmal ist, versieht es immer noch ordentlich seinen Dienst, was natürlich auch auf die immerwährende Pflege durch das zuständige Landesamt für Hochwasserschutz zurückzuführen ist. Seit einiger Zeit bemüht man sich nun, das Bauwerk als UNESCO-Weltkulturerbe eintragen zu lassen, und da ist man zwischenzeitlich einen Schritt weitergekommen.
4: Wir stehen auf der deutschen Tentativliste. Wir sind jetzt dabei, weiter zu erarbeiten, den Antrag für die UNESCO-Kommission. Der soll 27 abgegeben werden. So, und dann haben die ungefähr ein Jahr Zeit, um den zu bewerten und zu sagen, naja, die eine oder andere Stelle könnt ihr noch ein bisschen verbessern. Auf jeden Fall soll bis 31, 32 soll das fertig werden. Und wir haben gesagt, bis 31 wollen wir den Titel haben. Das heißt, wir leisten jetzt so eine gute Arbeit in den Ministerien, mit dem LHW, mit unserem Verein, dass wir das in den Griff kriegen. Also unser Ziel ist, 31 UNESCO-Weltkulturerbe-Titel zu bekommen.
3: Dazu befindet man sich im Übrigen mit den Frankischen Stiftungen in Halle in Wettbewerb, die ebenfalls diesen Titel bekommen möchten. Allerdings ist man der Meinung, auch mit der Umgebung des Wehrs weitere touristisch interessante Trümpfe in der Hand zu haben. Das wären das Ringheiligtum in Pömmelte und die Herrenhuter Brüdergemeine in Gnadau, wo man an den begehrten Titel in gewisser Weise durch die Hintertür zu kommen gedenkt.
4: Dänemark kann uns da helfen. Also Christiansfeld ist schon lange UNESCO-Weltkulturerbe. Und wenn die einen Erweiterungsantrag stellen würden, dann muss man sie davon überzeugen, dass das gelingt. Ich habe die Vorgespräche schon mal geführt. Die dänische Botschaft ist dem ziemlich aufgeschlossen gegenüber. Wir werden also nach Christiansfeld fahren und werden um gut Wetter bitten, dass sie uns unterstützen. Die Sachsen sind schon mit dabei, die sind schon mit im Boot. Und Sachsen ist ja 2024 Mitglied geworden als Erweiterung. Also für Gnadau streben wir so eine Erweiterung an, natürlich über Dänemark.
3: Das alles dürfte auch Thema am 13. September sein, wenn in ganz Deutschland der Tag des offenen Denkmals begangen werden soll. So will man auch rund um das Preziner Wehr ein großes Volksfest veranstalten, auf dem man sogar einen Weltrekordversuch unternehmen will. Denn man beabsichtigt, 300 Liter Altmärker Hochzeitssuppe zu kochen. Ein möglicher Guinness-Weltrekord, der um die Mittagszeit verputzt werden kann. Insgesamt konnte man 25 Stände akquirieren, die für Unterhaltung, Speis und Trank sorgen wollen. Und natürlich soll es Führungen rund um das Wehr geben, auch damit die frisch ausgebildeten Stadtbilderklärer ihr erworbenes Wissen präsentieren können. Den 13. September könnte man sich also schon mal vormerken.

0: Die Stahlplastik an der Steinmühlenbrücke wurde farblich neu gefasst und beeindruckt nun wieder durch ihre plastische Qualität. Sie wurde einst von Lux Kudelka im Rahmen eines Metallbildhauersymposiums im Jahr 1987 geschaffen und dann 1993 an ihren heutigen Platz am Zugang zur Ziegelwiese aufgestellt. Der Künstler erlernte sein Handwerk als Schüler von Irmtraut Ohm an der Burg Giebichenstein im Fachbereich Metallgestaltung. Er lebt und arbeitet in Halle. Die Kosten für die Restaurierung betrugen etwa 1.900 Euro.
1: Die MDF1 Wettervorhersage für den 9. und 10. September. Für die Nacht zum Donnerstag erwarten wir einen locker bewölkten Himmel. Es wird auch nicht regnen, dabei sinken die Nachttemperaturen auf 14 bis 12 Grad. Es weht ein mäßiger Wind mit starken Böen aus dem Westen. Der Donnerstag wird auch wieder freundlich. Vom locker bewölkten Himmel wird es nicht zu Niederschlägen kommen. Es wird auch nicht mehr so warm wie in den letzten Tagen. Das Quecksilber klettert gerade noch auf 21 Grad. Dazu weht weiter der mäßige und böige Wind aus dem Westen. Der UV-Index liegt beim eher niedrigen mittleren Wert 3. Die weiteren Aussichten bis zum Sonntag. Für den Rest der Woche bleibt es freundlich. Erst am Sonntag kann es zu schauerartigen Regenfällen kommen. Auch bei den Temperaturen ist erst einmal nicht mit einer durchgreifenden Wende zu rechnen.
0: Entdecke Halle mit Kennern ist der Titel einer neuen Veranstaltungsreihe, mit der das Stadtmuseum besondere Stadtgeschichten erzählen will. Geplant ist eine vierteilige Reihe, bei der es um Ausstellungsrundgänge, Vorträge und Gesprächsrunden gehen soll. Zeitzeugen, Forschende, Sammler oder Kulturschaffende werden dabei ihren ganz persönlichen Blick auf die Stadtgeschichte werfen. Auftakt ist am Donnerstag um 17 Uhr im Stadtmuseum, bei dem es um die Möbelindustrie in Halle gehen soll, worüber Experte Heinz Möller einen Vortrag halten wird. Der Eintritt kostet 7 Euro. Ja, wir hätten am Donnerstag wieder ein neues Direktmagazin im Programm. Wie immer ab 18.30 Uhr zu jeder halben Stunde die Halle-Ausgabe mit der für Magdeburg im Anschluss. Bis dahin auf Wiederfernsehen und bleiben Sie gesund.

0: Was führt dich bloß an diesen gottverlassenen Ort?
1: Ich bin es, Hein. Ist das die Möglichkeit?
2: Ich hatte einen Sohn, der hieß auch Hein. Ich habe ihn nie wieder gesehen.
1: Ich bin dein Sohn, Hein.
2: Aber nein, Hein sah ganz anders aus.
1: Ich erkenne ihn nicht.
3: Er sieht verändert aus.
4: Weshalb sollte jemand hierher kommen und sich als Hein ausgeben?
1: Das hier ist meine Heimat. Ich habe ja wohl ein Recht, hier zu sein.
4: Das Gericht möchte sich einen Überblick über deine Fähigkeiten verschaffen. Du bist doch von hier, oder nicht?
1: Gib doch endlich zu, dass du mich erkennst.
4: Was hat er denn verbrochen?
5: Sollte dieser Betrüger noch irgendwem etwas antun, klebt Blut an deinen Händen.
1: Wenn ich nicht Hein bin, wie kann es sein, dass ich mich an alles erinnere?
6: Du bist nicht Hein, du bist ein Betrüger.
2: Glaubst du, ich weiß doch immer nicht, was hier vor sich geht?

0: Ehrlichen Anschlag auf eine junge Staatsanwältin hat heute der Prozess begonnen.
1: Die Mittäter Röders, mindestens zwei, wie wir noch belegen werden, wurden nicht ermittelt. Es bestand und besteht Verdunklungsgefahr.

0: Brüder und seine Freunde machen das nicht zum ersten Mal.
1: Frau Kinsey, Sie sollen sich aus meinen Ermittlungen raushalten.
0: Okay.
2: Ich behaupte schnell zurück.
1: Warum haben Sie denn kein Vertrauen in Ihre eigene Behörde?
3: Können Sie einstellen? Können Sie einstellen?
1: Auf wessen Seite stehen Sie eigentlich?
0: Hat sich einer dieser Männer angegriffen?
4: Ich will niemanden anzeigen.
0: Sprechen Sie mit mir.
5: Wegen der Staatsanwältin bringe ich unser Leben nicht in Gefahr.
6: Ich will mit Ihren Methoden nichts zu tun.
0: Sagen Sie das auch, wenn wir einen rechtsextremen Behördenleiter haben?
6: Ja, auch Rechtsextreme dürfen Staatsanwälte sein.

0: Er arbeitet zu viel.
1: Er baut sich was auf.
2: Il chasse pour oublier.
0: Merci.
2: Que n'allait pas sa belle.
3: Die Bearbeitung kann sich im Falle eines Verfahrens begünstigend für Sie aus.
1: Qu'est-ce qui se passe? Philippe?
3: Did you know that?
0: Je sens que quelque chose ne va pas.
4: Please.
0: Glaubst du das wirklich?
5: I love you so much, it hurts. And I want all of this to go away.
0: Il faut que tu vomisses.
5: Quoi?
0: Tes purificateurs.
1: He did it for research. For work.
4: Wenn man sich entschieden hat, die Augen zu verschließen, muss man es durchziehen.
3: Du kannst sie nicht anpassen, Papa.
4: Bloß ein bisschen Freundlichkeit.
1: How can you do this job? How can you trust anybody?

0: alles gut.
1: Der Tag genau so läuft, wie immer das will. Hilfst du mir dabei?
2: Ganz vorsichtig.
1: Wo ist denn der Jubilar?
3: Ruht er sich noch aus?
4: Ich war gerade oben. Opa schläft.
3: Ah, ja. Okay.
1: Jetzt reiß dich zusammen.
5: Just in time. Ich habe eine kleine Überraschung.

0: mein Beileid.
1: War der Opa ein Nazi?
2: Unsere Wunden können erst dann heilen, wenn wir der Wahrheit ins Auge blicken. Und deshalb fordere ich, dass wir als Familie zusammen eine Familienaufstellung machen.
0: Es ist weg. Das Testament ist weg. Habe ich genommen.
3: Wir haben es hier mit extremen Kräften zu tun, die hier wirken.
4: Schnell, was du hier kriegst.
3: Lass es alles raus, was ihr nicht mehr braucht.
5: Lass mich!
6: Ich komme jetzt rein.
7: Man soll ja keine schlafenden Hunde wecken, nicht, mein Schatz?

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0: 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Also Gold ist wirklich ein Wirkstoff gegen tiefe Falten. 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
0: Innerhalb kürzester Zeit wird die hauteigene Kollagenbildung, Kollagen 1 und 3 gefördert, die hauteigene Elastinbildung 190%. 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
0: 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Ja? Also Gold ist wirklich ein Wirkstoff gegen tiefe Falten. 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Ist auch super optimal verträglich für alle Allergiker.
1: Machen nur die meisten einfach nicht rein in die
0: Machen
1: Kosmetik,
0: die,
1: weil es so teuer
0: es ist
1: ist.
0: teuer,
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0: 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Also ich sag nur 900 Euro ein Tiegel bei der Schweizer Kosmetikmarke
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0: Ansage.
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1: drin. Haben die Schweizer nicht,
0: haben
1: zum
0: die
1: Beispiel.
0: Schweizer nicht.
1: Ja.
0: Kolloidal heißt, das ist, dringt in die Haut ein, ist aber kein Nanomaterial, bleibt also schön in der Haut. Das Platin stimuliert die Synthese von ECM-Proteinen, extrazellulärer Matrixproteine. Das ist quasi, da sind alle Zellen in unseres Körpers eingebettet, erhöht die Elastizität, des Gewebes und hat damit einen Mega-Lifting-Effekt.
1: Michaela, das könnten die anderen ja auch noch reingeben.
0: Das
1: Sicherlich zu
0: ginge
1: ganz
0: auch.
1: anderen Preisen. Aber jetzt kommt ja der
0: Ja.
1: Hauptdarsteller. Neben vielen anderen tollen Inhaltsstoffen, wir haben einen Hauptdarsteller, den darf gar kein anderer reingeben. Und der ist im Endeffekt dafür verantwortlich, dass wir diese
0: Richtig.
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0: Richtig,
1: haben.
0: jetzt kommt Polytropin, das absolute Alleinstellungsmerkmal dieser Kosmetik. Polytropin entwickelt für die Medizin, wird auch nur in der Medizin verwendet, in der Traumatologie als Wundauflage, stillt sofort Blutungen, fördert die Heilung. In der inneren Medizin bei Themen wie Colitis ulcerosa, Morbus Crohn, dockt sich an jede Zelle ihrer Haut und induziert die massive Freisetzung von Wachstum. 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Das ist Medizin. Und was passiert dann in der Haut? 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
1: Lieben. Enthält kolloidales Gold, aber Gold, ja. 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
0: Und
1: drin,
0: den darf gar kein
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0: anderer
1: darf
0: drin haben.
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0: Und nur
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0: I am what I am.
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9: Hallo liebe Zuseher, wenn wir schon eine echte Revolution in der Autopflege präsentieren, ja, dann brauchen wir natürlich auch den Heimwerker-Profi Nummer 1 dazu, Marc Kühler. Marc, schön, dass du da bist.
10: Hallo Agnes.
9: Was hast du mitgebracht?
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10: Ja, das ist ja normal. 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Das Auto haben wir drinnen zusätzlich verschmutzt, aber die Haube hat schon einiges mitgemacht. 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Und natürlich der ganze Dreck, UV-Strahlen drauf. Das hier sauber zu machen, das ist eine Challenge. Agnes, du nimmst die Challenge an?
9: Natürlich.
10: Okay, dann geht's los. Bei 3, 2, 1, los geht's. Auto putzen und gleichzeitig polieren. Das war noch nie so einfach. Du kommst klar da drin?
9: Ich versuche es, ja.
10: Guck mal.
9: Boah, damit komme ich gar nicht zurecht. Moment.
10: So, Lappen drehen. Ach du meine Güte. Was machst du denn da drüben? Überschwemmung?
9: Ich putze.
10: Und stopp.
9: Wie stopp?
10: Stopp.
9: Nee, es kann nicht sein. Du bist schon fertig?
10: Guck mal, ich streichle meinen Lack. Mit der Seite habe ich gereinigt.
9: Okay.
10: Da ist der ganze Dreck drin. Mit der Seite wird nachpoliert. Schau. Und jetzt mache ich Folgendes. Hier vorne ist noch Teer. Siehst du das? Kriegst du das auf jeden Fall nicht
9: das
10: mehr
9: Das kriegst du weg. Kriegst du nicht weg.
10: Das krieg ich nicht weg?
9: Nee.
10: Willst du wetten?
9: Nee.
10: 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Weniger ist mehr. Und jetzt pass mal auf, was passiert.
9: Jetzt bin ich
10: gespannt. Jetzt gehe ich mit dem Material und dem Tuch hier drauf. Das ist wie eine Massage. Schau mal. Zack, weg.
9: Wow.
10: Zack, weg.
9: Das ist ja der Hammer.
10: Weg. Zack, weg.
9: Das gibt's nicht, Marc.
10: Gereinigt,
9: das ist
10: poliert.
9: Mega.
10: Und guck dir jetzt mal den Lack an. 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
9: Super.
10: Dank des Lotus-Effektes. Und dann macht der Rest der Fahrtwind. Attacke! Juhu!
9: 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Absolut begeistert.
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0: Guten Morgen zusammen. Ich bin der Marc, darf ich euch was fragen?
3: Ja, gerne.
0: Bitte, mal hier reinsprechen. Ich habe gesehen, ihr habt da so ein paar Flecken drauf. Das ist noch Vogelkot und Asphalt. Wann ist das Auto letzte Mal gewaschen worden?
3: Ich war gestern erst in der Waschstraße, aber die hat das nicht wegbekommen.
0: Und vor allen Dingen, die Bürsten sorgen für Haarrisse. Und wenn Haarrisse im Lack sind, wird der Lack stumpf. 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
4: Ja, aber kostet das was?
0: Nein, kostet nichts. Strudel, ja genau. 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
3: Wahnsinn.
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3: Und Wahnsinn,
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3: habt ihr
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3: Okay.
0: Wenn jetzt der Vogel wieder ein Häufchen macht, rutscht er ab.
4: Oh,
0: jetzt kann er drauf machen.
3: Und wie geht das mit dem Spray? Musst du da nicht
0: hier draufdrücken auf den Knopf, dann sprüht er, wieder draufdrücken, hört er auf.
3: Okay, toll.
0: Und jetzt in Zukunft selber machen.
3: Das gehört mir.
4: Nein.
0: Du machst das selber, ich nehme das Mikro und du backst mir den Kuchen. Tschüss.
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0: Sollen wir wetten?
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0: Mit meinem Spray? 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
3: Schauen wir mal.
0: Schauen wir mal. 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
5: Hallo, ich bin der Marc. Darf ich dich mal stören?
4: Ja, gerne.
5: 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Das hier ist Bremsstaub. Den musst du alle zwei Wochen entfernen. Sonst frisst er sich in die Felge ein. Eine Aluminiumfelge, die verträgt das nicht. Das Zeug ist echt aggressiv.
4: Ja, das sollte man eigentlich machen.
5: Okay, eigentlich. Aber glücklicherweise hat sie ja jetzt die Lösung. 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
4: Ja.
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5: 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Der Schmutz wird jetzt eingekapselt.
4: Ja.
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4: Ja, bitte.
5: Warum die da steht, verrate ich dir später. Ist eine Überraschung. So, und wenn dann der Schmutz gelöst wurde, das dauert ein paar Sekunden.
4: Ja, das geht sehr schnell.
5: Ja,
4: bestimmt,
5: genau. Dann gehst du mit dem Tuch hier drüber.
4: Ja.
5: Und dann machst du auch die Kanten und Ecken. Oh, die Felge, diese braucht echt schwer zu reinigen. Die hat überall Kanten, Ecken.
4: Wen sagst du das?
5: Boah. Mein Gott, und da kommt die Waschanlage gar nicht rein, ne? So, schau mal, wie schön sauber die Felge ist.
4: Perfekt.
5: Und du kannst mit dem gleichen Tuch auch hergehen.
4: Ja.
5: Du hast natürlich eine grobe Seite zum Reinigen, eine feine Seite zum Polieren. Und dann gehst du hier unten über das Gummi drüber, über das Rad.
4: Auch gleich über den Reifen.
5: Ja, dann hast du den Reifen auch direkt sauber.
4: Ja.
5: Ich finde das immer cool, wenn beides so gleich glänzen.
4: Eben praktisch auch.
5: Ja, ne?
4: Voll.
5: Und, gefällt's dir?
4: Sehr gut.
5: Dann habe ich eine Idee für dich.
4: Ja,
5: du kriegst den Lappen, du kriegst das Material, ich krieg das Mikro.
4: Jetzt muss ich das selbst reinigen.
5: Ja, und parken üben musst du.
4: Oh.
5: Schauen wir mal, wie es ausschaut, wenn es fertig ist.
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4: Fang ich doch mal an.

0: So, jetzt bin ich fertig, Marc. Schau mal, picobello, sauber und es glänzt richtig schön.
1: Alter Falter.
0: Gut, ne?
1: Hätte ich mehr erwartet, aber krass.
0: Ich find's gut. Ich weiß gar nicht, was du hast.
1: Ich hab gar nichts. Es ist ja, ja, schauen wir uns mal an. Pass mal auf, du hast jetzt 8 Minuten Zeit gebraucht,
0: ja,
1: um
0: das
1: auch,
0: okay,
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0: Das Statistische Landesamt vermeldete weniger Unfälle auf den Straßen Sachsen-Anhalts im ersten Halbjahr 2026. So kamen im ersten Halbjahr mit 36 Personen 8 weniger bei Unfällen ums Leben als im gleichen Zeitraum des Vorjahres. Auch die Zahl der Verletzten ging zurück. So sank deren Zahl bei den schweren Verletzungen von 823 auf 650. Und auch bei den Leichtverletzten verringerte sich die Zahl um 573 Fälle. Eine insgesamt erfreuliche Entwicklung, die man auch bei den Unfällen nur mit Sachschäden verzeichnen konnte. Einzig bei den getöteten Fahrradfahrern blieb die Zahl mit 7 Personen konstant. Warum es diese signifikante Verringerung zu verbuchen gilt, konnte das Statistische Landesamt jedoch nicht mitteilen, denn dort werden nur die Zahlen verbucht und nicht begründet. Und damit ein herzliches Willkommen zum MDF1 Direktmagazin am Donnerstag. Die Polizei Sachsen-Anhalt hat begonnen, über eine neue Software namens Artus Mobile Vorgänge bereits am Einsatzort digital zu erfassen. Das Handyprogramm ist eine mobile Erweiterung der bereits seit 2024 verwendeten Artus Software, die mobilen Einsatzteams dabei helfen soll, unnötige Schreibarbeit zu vermeiden, weil Tatbestände bereits am Ort des Geschehens erfasst werden können und nicht erst im Nachgang am Computer im Revier. Zunächst wird man die Artus Mobile App in etwa 2 Monaten testen, bevor man dann das Programm für alle Polizeieinheiten ausrollen will.
1: Aus den Gebäuden dieses ehemaligen Schulgeländes in der Brandenburger Straße dürfte schon bald Musik zu hören sein, denn hier wird der neue Orchesterprobesaal des Magdeburger Theaters entstehen, nur wenige Minuten zu Fuß vom Opernhaus entfernt. Der Bedarf um neue Räumlichkeiten zu diesem Zweck besteht tatsächlich schon seit langem und mit dem Umzug an den neuen Standort können gleich mehrere Probleme gelöst werden, die sich in den alten Proberäumen vermehrt häuften. Da wären einerseits die vielen Treppen zu nennen, die den Zugang des alten Standorts in der Nähe des Sudenburger Bahnhofs

0: erschwerten. Die neuen Räumlichkeiten werden dagegen barrierefrei sein. Natürlich war der Platzmangel ein weiterer Hauptgrund für die Suche nach einem neuen Probesaal, denn es wurde nicht nur eng für die 82 MusikerInnen der Magdeburger Philharmonie, sondern auch gesundheitsgefährdend aufgrund der hohen Lautstärke, die bei den Proben aufkommt. Mit den neuen Räumlichkeiten möchte man nun den zeitgemäßen und arbeitsschutztechnischen Standards gerecht werden und hier optimale Voraussetzungen für alle Beteiligten schaffen.
1: Wir werden an perfekte akustische Bedingungen arbeiten können. Das ist ganz wichtig für ein Orchester, was während der Gesamtspielzeit proben muss. Das ist das eine. Wir werden neue Stimmzimmer ermöglichen. Das heißt, Menschen aus der Magdeburgischen Philharmonie werden hier in bessere Bedingungen arbeiten können. Man wird auch durch eine architektonische Brücke die Möglichkeit schaffen, besser während Proben für andere Menschen auf das Orchester anzuschauen. Also die Sichtbarkeit des Orchesters wird besser sein. Und das sind so tolle Nebenwirkungen von diesem Bau.
0: Rund 4,5 Millionen Euro werden in die Sanierungsarbeiten vor Ort investiert. Davon werden bereits über 900.000 Euro durch das Programm Sachsen-Anhalt Effizienz gedeckt. Weitere Förderanträge sind bereits im Gespräch. Die Planung des Projekts geht schon einige Zeit zurück, doch es wurde lange nach einem passenden Standort gesucht. Vor knapp 3 Jahren wurde dann das ehemalige Schulareal in der Brandenburger Straße in Erwägung gezogen.
1: Das war während der Pandemie ein Impfzentrum. Das ist jetzt ein tolles Angebot der Stadt, dass wir jetzt können diese Gebäude umbauen. Aber eigentlich die Grundidee, dass unsere Räumlichkeiten nicht mehr konform sind für die Musiker und Musikerinnen, diese Idee seit 20 Jahren der Politik und auch der Theaterleitung klar. Nun jetzt haben wir eine Lösung.
0: Eine Lösung, von der nicht nur das Orchester profitieren dürfte, sondern auch andere Bereiche des Theaters können sich künftig auf bessere Arbeitsbedingungen freuen.
1: Ich denke zum Beispiel an unserem Open Core. Der Open Core hat auch jetzt ganz schlechte Probebedingungen in einem sehr engen Saal ohne Luft, ohne Fenster. Und durch den Umzug werden wir für den Open Core das jetzige Orchesterprobensaal reservieren können. Und das ist toll für das Gesamttheater Magdeburg.
0: Derzeit laufen noch die vorbereitenden Arbeiten auf dem Gelände. Im Winter soll dann mit den eigentlichen Bauarbeiten begonnen werden. Nach der vollständigen Entkernung des Gebäudes können im Frühjahr schon die Arbeiten an Fassade, Dach und der Lüftungsanlage erfolgen, mit dem Plan zur Fertigstellung innerhalb der nächsten 2 Jahre und Inbetriebnahme zur Spielzeit 28/29.
2: Der Salzlandkreis sucht wieder neue Pflegeeltern. Dazu bittet man Interessierte zu einem Informationstag nach Bernburg. Es wäre die dritte Veranstaltung dieser Art nach Gleichen in Aschersleben und Schönebeck. Gesucht werden Pflegeeltern, die den Pflegedienst des Salzlandkreises unterstützen, der bereits jetzt auf 300 solcher Pflegeverhältnisse zurückgreifen kann. Dabei können Alleinstehende oder Paare mit oder ohne eigenem Nachwuchs Pflegeeltern werden. Zwar übernehmen in vielen Fällen Verwandte diese Funktion, allerdings beobachtet das Jugendamt einen stetigen Anstieg bei der Zahl der Kinder, die aus unterschiedlichsten Gründen nicht in einer eigenen Familie groß werden können. Das Land Sachsen-Anhalt finanziert die damit verbundenen Aufwendungen mit Beihilfen zwischen 764 und 1.072 Euro und einem Erziehungsbeitrag von 439 Euro pro Monat. Die angekündigte Informationsveranstaltung findet am 16. September zwischen 15 und 18 Uhr in den Räumen der Kreisvolkshochschule in Bernburg statt.
3: Magdeburger Dom, Südseite. Da oben, direkt neben dem Südturm, herrscht reger Flugbetrieb. Und auch wenn um den Dom eigentlich Flugverbotszone für Drohnen ist, sind sicher auch ein paar Drohnen dabei. Denn hier, hinter dieser Öffnung im Wimperk, befindet sich die Anflugzone für etwa 160.000 fleißige Bienchen und auch ein paar faule Drohnen, die hier oben ihr Zuhause haben. Mirko Hubert hat die 4 Bienenstöcke unter vielen Mühen hier hochgebracht und muss sie auch jedes Mal zur Ernte auch wieder runterschaffen, sodass sich die Frage aufdrängt, wieso man auf die Idee kommt, hier oben Bienen anzusiedeln.
4: Der Magdeburger Domförderverein ist mit der Idee an unseren Imkerverein getreten, an unseren Vorstand. Der Vorstand hat bei der Imkertreff weitergeleitet. Ja, hat ihn gefragt, wer es möchte, und ich habe mich gemeldet und fand die Idee eigentlich interessant.
3: Mirko Hubert könnte man als Stadtimker bezeichnen, denn er hat in Magdeburg noch weitere Bienenvölker stehen, wobei der Standort hier oben natürlich eine besondere Bedeutung hat. Denn wer kann schon von sich sagen, dass er im Dom Bienen für sich arbeiten lässt? Dementsprechend groß das Medieninteresse, als der Domförderverein dazu einlud, sich diesen Standort einmal anzusehen. Denn aktuell kommt der Frühjahrshonig in den Verkauf.
4: Im Frühjahr blühen halt andere Blüten als im Sommer. Und dadurch ist er dann halt diesmal so cremig. Diese Charge ist halt ein cremiger Honig, der Frühtracht. Und der Sommer ist dann ein flüssiger Honig, der dann wahrscheinlich länger Zeit noch flüssig bleibt.
3: Die Bienen schwärmen etwa 3 Kilometer im Umkreis um diesen Standort aus, was bedeutet, dass zum Beispiel die Bäume in der Hegelstraße oder auch auf dem Fürstenwall angeflogen werden. Sodass man sich fragt, wie ist es denn mit der Schadstoffbelastung des Honigs?
4: Generell ist er eigentlich weniger belastet, dadurch, dass der weniger Pestizide eingesetzt werden und dadurch halt der Nektar an sich von der Blüte schon mal weniger belastet ist. Und die Bienen haben ein eigenes Reinigungssystem, dass sie im Flug Schadstoffe schon aussortieren, bevor der Nektar dann in den Stock reinkommt.
3: Zwischen 40 und 50 Kilogramm Honig kann je Volk pro Saison geerntet werden. Honig, den man ab sofort hier am Verkaufstresen im Dom erstehen kann. Das kleine Glas kostet 5,60 Euro und nach dem Abzug der Kosten des Imkers kommt der Reinerlös dem Domförderverein zugute, was ihm hilft, seine Arbeit zu finanzieren. Große Infrastrukturmaßnahmen in und um Schönebeck herum verlangen unbedingt nach der Präsenz des Oberbürgermeisters. So auch hier im Tierpark auf dem Bierer Berg, bei dem sich die Stadt Schönebeck Mühe gibt, das kleine Naherholungsgebiet für die Bürger kostenlos zugänglich zu machen. Diesmal ging es um eine echte Rennstrecke, die freigegeben werden sollte. Eine Rennstrecke, auf die besonders die extra eingeladenen Kinder hier schon warteten. Denn gleich sollte der Oberbürgermeister eine Murmelbahn ihrer Bestimmung übergeben.
5: Ich konnte mir da auch schwer was vorstellen, aber es gab eben Mitarbeiter hier, die Idee von auswärts mitbrachten, die das woanders gesehen haben. Und wir immer bestrebt sind, auch unseren Bierer Berg hier zu attraktivieren. Und dann haben wir uns das überlegt, haben uns das mal angeschaut und ich glaube, das Ergebnis ist wirklich gut geworden in Ergänzung hier zum Spielplatz. Ich kann hier gut hochkommen mit meinen Kindern, kann Tiere mir anschauen, kann einen schönen Tag verleben und eben auch wunderbar spielen mit den Kindern. Und da zählt jetzt eine Murmelbahn mit dazu.
3: Für 2 Euro bekommt man hier am Automaten keinen Kaugummi, sondern eine schön gedrechselte Holzmurmel, mit der man dann die verschiedenen Rennstrecken entdecken kann. Die Kindergartengruppe übernahm sofort die Initiative und probierte alle Wege aus, die die Kugel hier nehmen kann. Es sind ihrer 7 mit unterschiedlichsten Schwierigkeitsgraden und Streckenverläufen. Und nach dem Einwurf der Murmel übernimmt die Schwerkraft den weiteren Verlauf. Da heißt es schnell sein, um die Kugel am Ausgang wieder einzusammeln, oder Eltern und Großeltern übernehmen den Rücktransport. Aber ein Großteil des Spaßes besteht darin, der Kugel hinterher zu rennen, um sie gleich wieder auf die Reise zu schicken.
5: 110.000 Euro sind so etwa zusammengekommen. Das soll aber noch nicht das Ende sein. Wir wollen mal schauen, das ist der Anfang. Man kann diese Murmelbahn auch erweitern, die ist auch schon so angelegt, dass wir da vielleicht noch mal ein Stück dran kriegen, um hier noch eine große Murmelbahn zu kriegen und ja, vielleicht noch mehr Menschen, die wir hier oben glücklich machen können.
3: Die Murmel darf man natürlich behalten und mit nach Hause nehmen. Vielleicht, um sich dort eine eigene Murmelbahn zu bauen oder sie beim nächsten Mal wieder mitzubringen. In Magdeburgs Stadtteilen stehen 10 Sozialarbeiter als Ansprechpartner zur Verfügung, die zum sozialen Dienst für Erwachsene gehören. An sie kann man sich wenden, wenn man zum Beispiel Hilfestellung bei der Beantragung von Sozialleistungen braucht oder bei der Bewältigung von Alltagsproblemen. Auch vorbeugende Hausbesuche werden angeboten, bei denen man über die verschiedenen Unterstützungsangebote, die es in jedem Stadtteil gibt, informiert wird. Ein Angebot, welches beispielsweise für ältere Magdeburger im Rahmen des Gratulationsschreibens zum 70. Geburtstag offeriert wird.
2: Denn oft sind Möglichkeiten zur Hilfe, zur Gesunderhaltung oder zur kulturellen Teilhabe nicht bekannt. Die 10 Sozialarbeiter verteilen sich auf 5 Regionen in der Stadt und Termine kann man über die Telefonnummer 0391 540 30 30.

0: 30 vereinbaren. 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
0: Willkommen zurück. Eine mehr als überzeugende Vorstellung lieferte der SCM beim Auftaktspiel zur Champions League in eigener Halle gegen den norwegischen Meister von Kolstedt Handball. Nur zu Beginn der Partie konnten die Gäste noch gleichberechtigt dagegenhalten, aber nach etwa einer halben Stunde Spielzeit zogen die Magdeburger immer weiter davon. Schon zur Pause stand es 19:12 für den SCM. Ein Abstand, der sich immer weiter vergrößerte, sodass die Magdeburger zum Schluss einen 37:22 Kantersieg für sich verbuchen konnten. In der Gruppe F, in der Magdeburg spielt, gewann unterdessen auch Industrial Kielce aus Polen sein Spiel gegen Kriens aus der Schweiz. Viel Zeit zur Erholung bleibt den SCN-Mann jedoch nicht. Bereits am Sonntag erwartet man zum vierten Bundesligaspieltag die HSG Wetzlar.
2: Ein Quartier für Halle. Diesen Untertitel trägt ein Bauprojekt im hallischen Stadtteil Frei im Felde, in das der Privatinvestor Easy Home knapp 23 Millionen Euro investiert, um auf der langzeitlich brachliegenden Fläche in der Reideburger Straße ein nachhaltiges Wohnquartier in direkter Angrenzung an den Bürgerpark Freifeld zu schaffen. Gemeinsam mit dem Beigeordneten für Stadtentwicklung René Rebensdorf und Staatssekretär Sven Haller wurde am Mittwoch der symbolische Spatenstich für den ersten Neubaukomplex gesetzt, der das Wohnangebot im Stadtgebiet schon bald um 30 neue und hochmoderne Mieteinheiten auf rund 1720 Quadratmeter Gesamtwohnfläche ergänzen soll.
4: Mit Raumgrößen oder Wohnflächen von 30 bis ca. 76 Quadratmeter bunt gemixt, dass wir auch den Mix haben von den Mietern von jung bis alt und auch die Alten, wie gesagt, oder die ältere Generation kann sich gut eingliedern über den Aufzug dann, dass man wirklich die ganzen Wohnungen barrierearm erreichen kann.
2: Neben der barrierearmen Bauweise soll es sich bei der Immobilie zudem um einen möglichst klimafreundlichen Neubau handeln, dank Beheizung durch Luft-Wasser-Wärmepumpen und hauseigener Photovoltaikanlagen auf den Dächern. Schon Ende 2027 möchte man die neuen Wohnungen in diesem Komplex fertiggestellt haben und für die Miete zur Verfügung stellen.
4: Der eigentliche Baustart war so gesehen schon hinten auf dem Areal. Wir haben die Lagerhalle bzw. den Holzhandelhof schon abgebrochen. Und tatsächlich wird es jetzt im Anschluss mit dem Bagger, der im Hintergrund zu sehen ist, auch losgehen. Ab Montag wird hier die Straßensperrung erfolgen und dann gehen die Arbeiten sukzessive voran. Mit dem Tiefbau und dann entsprechend auch mit dem Hochbau.
2: 71 neue Wohnungen werden letztendlich im Rahmen des gesamten Bauprojekts im Bürgerparkquartier entstehen, dessen Fertigstellung für Ende 2029 geplant ist. Mehrere Bestandsobjekte auf dem Areal sollen zudem aufwendig saniert werden, mit besonderem Fokus auf der Restaurierung historischer Details an den Wänden und Decken der Treppenhäuser. Weiterhin könnte das benachbarte Schlachthofgebäude, das direkt an das aktuelle Bauprojekt angrenzt und bekanntlich ebenfalls in ein modernes Wohn- und Mischquartier verwandelt werden soll, eine ideale Ergänzung zum Bürgerparkquartier darstellen.

0: Erste Gespräche mit dem Eigentümer wurden diesbezüglich bereits geführt.
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2: Die MDF-1 – Wettervorhersage für den 10. und 11. September. Am Abend ist es noch leicht wolkig und in der Nacht zum Freitag sind dann alle Wolken abgezogen. Der Himmel ist sternenklar und es ist trocken. Durch die fehlende Wolkendecke sinken die Nachttemperaturen auf 10 bis 8 Grad. Es weht ein sehr leichter Wind aus Südwesten. Am Freitag ist es wechselnd bewölkt. Am Nachmittag erfolgt eine Wolkenverdichtung von Westen her. Es bleibt aber trocken. Das Quecksilber klettert auf 21 bis 23 Grad. Der Wind weht schwach und in Böen und dreht von Süden dann am Nachmittag auf Westen. Der UV-Index liegt beim mäßigen Wert 4. Die weiteren Aussichten bis zum Montag. Am Samstag gibt es nur wenige Wolken und die Sonne scheint recht ausgiebig. So bleiben die Temperaturen angenehm mild. Am Sonntag ist dann kurzzeitig mit einigen Regenschauern zu rechnen und es wird kühler. Die neue Woche startet wieder trocken und mit mehr Sonne.
3: Im Galerieladen in der Schönebecker Straße 116 soll am Freitag eine Ausstellung eröffnet werden. Gezeigt werden Arbeiten verschiedener Künstler und verschiedener Techniken, die sich aber alle unter der Überschrift Selbstbehauptung zusammenfassen lassen. Die Vernissage beginnt um 18 Uhr und die Ausstellung selbst ist dann bis zum 31. Oktober zu sehen. Im Rahmen der Literaturwochen wird am Freitag in das Kabarett nach Hengstmanns eingeladen. Auf der Bühne stehen aber keine Hengstmänner, sondern der Autor Max Heckel, der gerade sein neues Buch Kamellen veröffentlicht hat. Daraus wird der selbsternannte Sauerkrautpoet Texte präsentieren und mit Liedern begleiten. Um 19 Uhr geht es los und die Eintrittskarte zu dieser Lesung kostet 28 Euro an der Abendkasse. Wir hätten am Freitag wieder das Talkwerk im Programm, gleich nach dem Direktmagazin. Um 18 Uhr geht es los. Ich hoffe, Sie sind dann wieder mit dabei. Bis dahin auf Wiederfernsehen und bleiben Sie gesund.
4: Du wirst nach Südamerika reisen für eine Kreuzfahrt.
5: Gibt's einen Haken?
4: Um mir ein Paket nach Frankreich zu bringen. Auf Schiffen wird weniger kontrolliert.
5: Es gibt einen Haken.
4: Es gibt drei Regeln. Regel Nummer 1, niemals das Paket öffnen.
5: Was ist das? Das Marsupilami.
4: Regel Nummer 2, geh sorgfältig damit um.
5: Erwischt!
4: Regel Nummer 3, sei so diskret wie möglich.
5: Hola, wie geht's?
4: Und du nimmst deine Frau und deinen Sohn mit. Zusammen fällt er weniger auf.
6: Wer zuerst lacht, kriegt eine Backpfeife. Du bist ja völlig durchgeknallt.
5: Das Marsupilami ist ein Vermögen wert.
7: Wir sind auf der Suche nach einem Tier. Gelb, mit schwarzen Punkten. Jeder, der Informationen zu diesem Tier hat, hebt die Hand.
5: Oh. Das war nicht ich.

0: Was ist für dich der Sinn des Lebens?
1: Drunter machst du es nicht, wa?
2: Kennst du den Schriftsteller Johann Gottfried Säumer? Der ist damals einfach losgewandert bis ans Ende von Europa. Spaziergang nach Syrakus. Ich dachte mir, das mache ich auch. Aber dann wieder zurück in meine kleine DDR.
1: Das ist Wahnsinn. Ich würde gern mit dir nach Italien wandern.
0: Ja, wenn mir die richtigen

0: 4000 Mark West.
1: Du bist ein Lügner, Paul.
2: Egal, wohin ich mit meinem Boot abdrifte, ich werde immer wieder kommen. Immer, immer, immer.
3: Willkommen in der Bundesrepublik Deutschland, Herr Kompitz.
0: Der kleine Paul.
2: Die ganzen Jahre gespart.
3: Mein lieber Herr Kokoschinski, da kannst du aber auch nicht mit verkassematuckeln, ne?
2: Ich hab's geschafft, Anne. Ich betrachte meinen Grenzübertritt nicht als Flucht. Ich will zurück in die DDR. Und das war immer klar.
4: Sie haben eine schwere Straftat begangen.
2: Der Sinn des Lebens. Durch die Welt reisen und einen Ort finden, wo man hingehört. Sowas.
5: 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Es gibt einen 60%igen Treffer mit Ihrer DNA. Sie haben einen Cousin.
6: Wird lustig zu erfahren, wer dieser Cousin ist.
7: Letztes Mal hat der DNA-Test ja ins reinste Chaos geführt.
8: Scheiße, ich bin Deutscher.
9: Ich bin Engländerin. Fuck you very much.
7: Was ist das für eine Scheiße?
10: Die Bouvier Sauvage sind eine sehr bedeutende französische Familie.
11: Um genau zu sein, Ihr Cousin ist, sagen wir, nicht vollkommen französisch.
10: Wie?
11: Ihr Cousin ist Türke.
10: Was?
11: Verdammt, geht das wieder los.
10: Und was soll das jetzt heißen, Herr Türke? Ich bin Türke, ihr wisst es, und hab mir nichts davon gesagt.
12: Weil du niemals zuhörst. Toleranz ist nicht dein zweiter Vorname.
11: Ihr türkischer Cousin heißt Mehmet Süleymanoğlu.
10: Nein, in meiner Familie gibt's kein Mehmet.
11: Şükran. Wohl bekommt's.
10: Trotzdem kann man Şükran sagen. Na schön, Sultan.
11: Nein, Şükran.
10: Hä?
11: Şükran.
10: Shakira. Oh.
13: Türk-Türk.
10: Ach, was, ein neues Auto?
13: Monsieur fährt jetzt Mercedes.
10: Willkommen in der Welt des guten Geschmacks und...
11: Ups, das ist gar kein Mercedes.
13: Ein Peugeot.
10: Ah, Sie rufen mich! Das ist die Moschee. Ich muss zum Gebet.
12: Ganz ruhig, ja? Das ist nicht die Moschee. Das ist der Alarm vom Pool.
10: Vergeben Sie mir, Pater, denn ich habe gesündigt. Ich bin Türk.
14: Ich kann Sie nicht verstehen.
10: Ich bin Türk.
14: Lauter bitte.
10: Ich bin Türke!
12: Oh Gott, oh Gott.
14: Mein Sohn?
10: Ja?
14: Das ist kein Grund, sich aufzuregen.
10: Wo kommen Sie denn eigentlich her?
14: Aus Frankreich, warum?
10: Da haben Sie aber Glück. Guten Tag, ich sei Mehmet. Du bist was?
15: Wollen Sie neue Tests? Oh nein. Nein, nein, bloß nicht.
12: Du hast den Test nicht wiederholt.
15: Nein, nein, nein.
12: Hast du wieder einen Test gemacht, Gerard?
15: Aber nein.
10: Was verheimlichst du mir?
15: Was noch? Oh Mann.
12: Nichts darf die Hochzeit versauen. Du weißt, was die Kinder gesagt haben. I winch you.
10: A penis?
12: A penis?
10: Eieiei, da hat sich der Sprachkurs bezahlt gemacht.
16: Was führt dich bloß an diesen gottverlassenen Ort?
17: Ich bin es, Hein.
18: Ist das die Möglichkeit?
19: Ich hatte einen Sohn, der hieß auch Hein. Ich habe ihn nie wieder gesehen.
17: Ich bin dein Sohn, Hein.
19: Aber nein, Hein sah ganz anders aus.
17: Ich erkenne ihn nicht.
20: Er sieht verändert aus.
21: Weshalb sollte jemand hierher kommen und sich als Hein ausgeben?
17: Das hier ist meine Heimat. Ich habe ja wohl ein Recht, hier zu sein.
21: Das Gericht möchte sich einen Überblick über deine Fähigkeiten verschaffen. Du bist doch von hier, oder nicht?
17: Gib doch endlich zu, dass du mich erkennst.
21: Was hat er denn verbrochen?
22: Sollte dieser Betrüger noch irgendwem etwas antun, klebt Blut an deinen Händen.
17: Wenn ich nicht Hein bin, wie kann es sein, dass ich mich an alles erinnere?
23: Du bist nicht Hein, du bist ein Betrüger.
20: Glaubst du, ich weiß doch immer nicht, was hier vor sich geht?

0: dem gefährlichen Anschlag auf eine junge Staatsanwältin hat heute der Prozess begonnen.
1: Die Mittäter Röders, mindestens zwei, wie wir noch belegen werden, wurden nicht ermittelt. Es bestand und besteht Verdunklungsgefahr.
2: Röder und seine Freunde machen das nicht zum ersten Mal.
3: Frau Kinsey, Sie sollen sich aus meinen Ermittlungen raushalten.
2: Okay.
4: Ich brauche dich schnell zurück.
3: Warum haben Sie denn kein Vertrauen? Ja, Ihre eigene Behörde.
1: Können Sie einstellen? Können Sie einstellen?
3: Auf wessen Seite stehen Sie eigentlich?
2: Hat dich einer dieser Männer angegriffen?
5: Ich will niemanden anzeigen.
2: Sprechen Sie mit mir.
6: Wegen der Staatsanwältin bringe ich unsere Leben nicht in Gefahr.
7: Ich will mit Ihren Methoden nichts zu tun.
2: Sagen Sie das auch, wenn wir einen Rechtsextremen als Behördenleiter haben?
7: Ja, auch Rechtsextreme dürfen Staatsanwälte sein.

0: Das Statistische Landesamt vermeldete weniger Unfälle auf den Straßen Sachsen-Anhalts im ersten Halbjahr 2026. So kamen im ersten Halbjahr mit 36 Personen 8 weniger bei Unfällen ums Leben als im gleichen Zeitraum des Vorjahres. Auch die Zahl der Verletzten ging zurück. So sank deren Zahl bei den schweren Verletzungen von 823 auf 650. Und auch bei den Leichtverletzten verringerte sich die Zahl um 573 Fälle. Eine insgesamt erfreuliche Entwicklung, die man auch bei den Unfällen nur mit Sachschäden verzeichnen konnte. Einzig bei den getöteten Fahrradfahrern blieb die Zahl mit 7 Personen konstant. Warum es diese signifikante Verringerung zu verbuchen gilt, konnte das Statistische Landesamt jedoch nicht mitteilen, denn dort werden nur die Zahlen verbucht und nicht begründet. Und damit ein herzliches Willkommen zum MDF1 Direktmagazin am Donnerstag. Die Polizei Sachsen-Anhalt hat begonnen, über eine neue Software namens Artus Mobile Vorgänge bereits am Einsatzort digital zu erfassen. Das Handyprogramm ist eine mobile Erweiterung der bereits seit 2024 verwendeten Artus Software, die mobilen Einsatzteams dabei helfen soll, unnötige Schreibarbeit zu vermeiden, weil Tatbestände bereits am Ort des Geschehens erfasst werden können und nicht erst im Nachgang am Computer im Revier. Zunächst wird man die Artus Mobile App in etwa 2 Monaten testen, bevor man dann das Programm für alle Polizeieinheiten ausrollen will.
1: Ein Quartier für Halle. Diesen Untertitel trägt ein Bauprojekt im hallischen Stadtteil Frei im Felde, in das der Privatinvestor EasyHome knapp 23 Millionen Euro investiert, um auf der langzeitlich brachliegenden Fläche in der Reideburger Straße ein nachhaltiges Wohnquartier in direkter Angrenzung an den Bürgerpark Freifeld zu schaffen. Gemeinsam mit dem Beigeordneten für Stadtentwicklung René Rebensdorf und Staatssekretär Sven Haller wurde am Mittwoch der symbolische Spatenstich für den ersten Neubaukomplex gesetzt, der das Wohnangebot im Stadtgebiet schon bald um 30 neue und hochmoderne Mieteinheiten auf rund 1720 Quadratmeter Gesamtwohnfläche ergänzen soll.
2: Mit Raumgrößen oder Wohnflächen von 30 bis ca. 76 Quadratmeter bunt gemixt, dass wir auch den Mix haben von den Mietern von jung bis alt. Und auch die Alten, wie gesagt, oder die ältere Generation kann sich gut eingliedern über den Aufzug dann, dass man wirklich die ganzen Wohnungen barrierearm erreichen kann.
1: Neben der barrierearmen Bauweise soll es sich bei der Immobilie zudem um einen möglichst klimafreundlichen Neubau handeln, dank Beheizung durch Luft-Wasser-Wärmepumpen und hauseigener Photovoltaikanlagen auf den Dächern. Schon Ende 2027

0: möchte man die neuen Wohnungen in diesem Komplex fertiggestellt haben und für die Miete zur Verfügung stellen.
1: Der eigentliche Baustart war so gesehen schon hinten auf dem Areal. Wir haben die Lagerhalle bzw. den Holzhandelhof schon abgebrochen. Und tatsächlich wird es jetzt im Anschluss mit dem Bagger, der im Hintergrund zu sehen ist, auch losgehen. Ab Montag wird hier die Straßensperrung erfolgen und dann gehen die Arbeiten sukzessive voran. Mit dem Tiefbau und dann entsprechend auch mit dem Hochbau.
0: 71 neue Wohnungen werden letztendlich im Rahmen des gesamten Bauprojekts im Bürgerparkquartier entstehen, dessen Fertigstellung für Ende 2029 geplant ist. Mehrere Bestandsobjekte auf dem Areal sollen zudem aufwendig saniert werden, mit besonderem Fokus auf der Restaurierung historischer Details an den Wänden und Decken der Treppenhäuser. Weiterhin könnte das benachbarte Schlachthofgebäude, das direkt an das aktuelle Bauprojekt angrenzt und bekanntlich ebenfalls in ein modernes Wohn- und Mischquartier verwandelt werden soll, eine ideale Ergänzung zum Bürgerparkquartier darstellen. Erste Gespräche mit dem Eigentümer wurden diesbezüglich bereits geführt.
2: Zu der von der Stadt Halle herausgegebenen Faktenblattreihe zum Thema Gesundheitsschädlinge ist ein weiteres Faktenblatt erschienen. Das Thema sind diesmal Bettwanzen und Schaben. Erläutert wird, wie zum Beispiel deren Einschleppung erfolgen kann, worauf man Befall erkennt und was man dagegen tun kann. Denn Bettwanzen und Schaben werden erst spät bemerkt, meist erst, wenn die Betroffenen selbst über Stiche, Juckreiz und Schlafstörungen klagen. Dabei kommen Schaben vor allem wegen möglicher Verunreinigung von Lebensmitteln ins häusliche Umfeld. Weiter gibt das Faktenblatt einen Überblick über Zuständigkeiten, Meldewege und vorbeugende Maßnahmen und was man bei Befall unternehmen könnte. Auch dieses Faktenblatt gibt es nicht als Druckwerk, sondern nur zum Download von der Internetseite der Stadt Halle im Bereich des Gesundheitsamtes. Magdeburger Dom, Südseite. Da oben, direkt neben dem Südturm, herrscht reger Flugbetrieb. Und auch wenn um den Dom eigentlich Flugverbotszone für Drohnen ist, sind sicher auch ein paar Drohnen dabei. Denn hier, hinter dieser Öffnung im Wimperk, befindet sich die Anflugzone für etwa 160.000 fleißige Bienchen und auch ein paar faule Drohnen, die hier oben ihr Zuhause haben. Mirko Hubert hat die 4 Bienenstöcke unter vielen Mühen hier hochgebracht und muss sie auch jedes Mal zur Ernte auch wieder runterschaffen, sodass sich die Frage aufdrängt, wieso man auf die Idee kommt, hier oben Bienen anzusiedeln.
3: Der Magdeburger Domförderverein ist mit der Idee an unseren Imkerverein getreten, an unseren Vorstand. Der Vorstand hat bei der Imkertreff weitergeleitet. Ja, hat ihn gefragt, wer es möchte, und ich habe mich gemeldet und fand die Idee eigentlich interessant.
2: Mirko Hubert könnte man als Stadtimker bezeichnen, denn er hat in Magdeburg noch weitere Bienenvölker stehen, wobei der Standort hier oben natürlich eine besondere Bedeutung hat. Denn wer kann schon von sich sagen, dass er im Dom Bienen für sich arbeiten lässt? Dementsprechend groß das Medieninteresse, als der Domförderverein dazu einlud, sich diesen Standort einmal anzusehen. Denn aktuell kommt der Frühjahrshonig in den Verkauf.
3: Im Frühjahr blühen halt andere Blüten als im Sommer. Und dadurch ist er dann halt diesmal so cremig. Diese Charge ist halt ein cremiger Honig, der Frühtracht. Und der Sommer ist dann ein flüssiger Honig, der dann wahrscheinlich länger Zeit noch flüssig bleibt.
2: Die Bienen schwärmen etwa 3 Kilometer im Umkreis um diesen Standort aus, was bedeutet, dass zum Beispiel die Bäume in der Hegelstraße oder auch auf dem Fürstenwall angeflogen werden, sodass man sich fragt, wie ist es denn mit der Schadstoffbelastung des Honigs?
3: Generell ist er eigentlich weniger belastet, dadurch, dass der weniger Pestizide eingesetzt werden und dadurch halt der Nektar an sich von der Blüte schon mal weniger belastet ist. Und die Bienen haben ein eigenes Reinigungssystem, dass sie im Flug Schadstoffe schon aussortieren, bevor der Nektar dann in den Stock reinkommt.
2: Zwischen 40 und 50 Kilogramm Honig kann je Volk pro Saison geerntet werden. Honig, den man ab sofort hier am Verkaufstresen im Dom erstehen kann. Das kleine Glas kostet 5,60 Euro. Und nach dem Abzug der Kosten des Imkers kommt der Reinerlös dem Domförderverein zugute, was ihm hilft, seine Arbeit zu finanzieren. Große Infrastrukturmaßnahmen in und um Schönebeck herum verlangen unbedingt nach der Präsenz des Oberbürgermeisters.

0: So auch hier im Tierpark auf dem Bierer Berg, bei dem sich die Stadt Schönebeck Mühe gibt, das kleine Naherholungsgebiet für die Bürger kostenlos zugänglich zu machen. Diesmal ging es um eine echte Rennstrecke, die freigegeben werden sollte. Eine Rennstrecke, auf die besonders die extra eingeladenen Kinder hier schon warteten. Denn gleich sollte der Oberbürgermeister eine Murmelbahn ihrer Bestimmung übergeben.
1: Ich konnte mir da auch schwer was vorstellen, aber es gab eben Mitarbeiter hier, die Idee von auswärts mitbrachten, die das woanders gesehen haben. Und wir immer bestrebt sind, auch unseren Bierer Berg hier zu attraktivieren. Und dann haben wir uns das überlegt, haben uns das mal angeschaut und ich glaube, das Ergebnis ist wirklich gut geworden in Ergänzung hier zum Spielplatz. Ich kann hier gut hochkommen mit meinen Kindern, kann Tiere mir anschauen, kann einen schönen Tag verleben und eben auch wunderbar spielen mit den Kindern. Und da zählt jetzt eine Murmelbahn mit dazu.
0: Für 2 Euro bekommt man hier am Automaten keinen Kaugummi, sondern eine schön gedrechselte Holzmurmel, mit der man dann die verschiedenen Rennstrecken entdecken kann. Die Kindergartengruppe übernahm sofort die Initiative und probierte alle Wege aus, die die Kugel hier nehmen kann. Es sind ihrer 7 mit unterschiedlichsten Schwierigkeitsgraden und Streckenverläufen. Und nach dem Einwurf der Murmel übernimmt die Schwerkraft den weiteren Verlauf. Da heißt es schnell sein, um die Kugel am Ausgang wieder einzusammeln, oder Eltern und Großeltern übernehmen den Rücktransport. Aber ein Großteil des Spaßes besteht darin, der Kugel hinterher zu rennen, um sie gleich wieder auf die Reise zu schicken.
1: 110.000 Euro sind so etwa zusammengekommen. Das soll aber noch nicht das Ende sein. Wir wollen mal schauen, das ist der Anfang. Man kann diese Murmelbahn auch erweitern, die ist auch schon so angelegt, dass wir da vielleicht noch mal ein Stück dran kriegen, um hier noch eine große Murmelbahn zu kriegen. Und ja, vielleicht noch mehr Menschen, die wir hier oben glücklich machen können.
0: Die Murmel darf man natürlich behalten und mit nach Hause nehmen. Vielleicht, um sich dort eine eigene Murmelbahn zu bauen oder sie beim nächsten Mal wieder mitzubringen. Bis Ende September ist das Bewerbungsfenster für Ausbildungsstellen bei der Hallischen Stadtverwaltung noch geöffnet. Danach ist es nicht mehr möglich. Laut Egbert Geier, dem zuständigen Beigeordneten für Finanz und Personal, bietet die Stadt eine Ausbildung in 10 verschiedenen Berufen an. Von der klassischen Verwaltung über Soziales, Kultur und Schule bis hin zu Ordnung, Finanzen, Umwelt und Digitalisierung oder bei der Feuerwehr. Da die Stadt ausschließlich nach Bedarf ausbildet, bedeutet das, dass erfolgreich abgeschlossene Ausbildungen in der Regel mit einer Festanstellung fortgeführt werden können. Da Ausbildungen in der Stadtverwaltung sehr begehrt sind, kann diese sich die besten aus den Bewerbern aussuchen, aber ohne Bewerbung keine Chance, an der Auswahl teilzuhaben. Mit dem Ausbildungsjahr 2026 haben übrigens insgesamt 33 junge Menschen eine Ausbildung oder ein duales Studium bei der Stadt begonnen. 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
1: Willkommen zurück. Am Freitag will die Stadt Halle den Tag der Wohnungslosen mit einem Aktionstag begehen. Der soll um 13 Uhr mit Vorträgen in der Ulrichskirche beginnen und dann ab 15 Uhr in einem Markt der Möglichkeiten auf dem Marktplatz münden. Dabei will man Hilfsangebote für Betroffene vorstellen. Es gibt Einblicke in zentrale Aspekte der Wohnungslosenhilfe und auch ein Suchtmediziner wird entsprechende Aspekte im Zusammenhang mit Wohnungslosigkeit darstellen. Außerdem gibt es einen Kuchenbazar und der Frisiersalon Schlittchen wird wohnungslosen Menschen kostenlose Haarschnitte anbieten.
2: Aus den Gebäuden dieses ehemaligen Schulgeländes in der Brandenburger Straße dürfte schon bald Musik zu hören sein, denn hier wird der neue Orchesterprobesaal des Magdeburger Theaters entstehen, nur wenige Minuten zu Fuß vom Opernhaus entfernt. Der Bedarf um neue Räumlichkeiten zu diesem Zweck besteht tatsächlich schon seit langem und mit dem Umzug an den neuen Standort können gleich mehrere Probleme gelöst werden, die sich in den alten Proberäumen vermehrt häuften. Da wären einerseits die vielen Treppen zu nennen, die den Zugang des alten Standorts in der Nähe des Sudenburger Bahnhofs erschwerten. Die neuen Räumlichkeiten werden dagegen barrierefrei sein. Natürlich war der Platzmangel ein weiterer Hauptgrund für die Suche nach einem neuen Probesaal, denn es wurde nicht nur eng für die 82 MusikerInnen der Magdeburger Philharmonie, sondern auch gesundheitsgefährdend aufgrund der hohen Lautstärke, die bei den Proben aufkommt. Mit den neuen Räumlichkeiten möchte man nun den zeitgemäßen und arbeitsschutztechnischen Standards gerecht werden und hier optimale Voraussetzungen für alle Beteiligten schaffen.
3: Wir werden an perfekte akustische Bedingungen arbeiten können. Das ist ganz wichtig für ein Orchester, was während der Gesamtspielzeit proben muss. Das ist das eine. Wir werden neue Stimmzimmer ermöglichen. Das heißt, Menschen aus der Magdeburgischen Philharmonie werden hier in bessere Bedingungen arbeiten können. Man wird auch durch eine architektonische Brücke die Möglichkeit schaffen, besser während Proben für andere Menschen auf das Orchester anzuschauen. Also die Sichtbarkeit des Orchesters wird besser sein. Und das sind so tolle Nebenwirkungen von diesem Bau.
2: Rund 4,5 Millionen Euro werden in die Sanierungsarbeiten vor Ort investiert. Davon werden bereits über 900.000 Euro durch das Programm Sachsen-Anhalt Effizienz gedeckt. Weitere Förderanträge sind bereits im Gespräch. Die Planung des Projekts geht schon einige Zeit zurück, doch es wurde lange nach einem passenden Standort gesucht. Vor knapp 3 Jahren wurde dann das ehemalige Schulareal in der Brandenburger Straße in Erwägung gezogen.
3: Das war während der Pandemie ein Impfzentrum. Das ist jetzt ein tolles Angebot der Stadt, dass wir jetzt können diese Gebäude umbauen. Aber eigentlich die Grundidee, dass unsere Räumlichkeiten nicht mehr konform sind für die Musiker und Musikerinnen, diese Idee seit eigentlich seit 20 Jahren der Politik und auch der Theaterleitung klar. Nun jetzt haben wir eine Lösung.
2: Eine Lösung, von der nicht nur das Orchester profitieren dürfte, sondern auch andere Bereiche des Theaters können sich künftig auf bessere Arbeitsbedingungen freuen.
3: Ich denke zum Beispiel an unserem Open Core. Der Open Core hat auch jetzt ganz schlechte Probebedingungen in einem sehr engen Saal ohne Luft, ohne Fenster. Und durch den Umzug werden wir für den Open Core das jetzige Orchesterprobensaal reservieren können. Und das ist toll für das Gesamttheater Magdeburg.
2: Derzeit laufen noch die vorbereitenden Arbeiten auf dem Gelände. Im Winter soll dann mit den eigentlichen Bauarbeiten begonnen werden. Nach der vollständigen Entkernung des Gebäudes können im Frühjahr schon die Arbeiten an Fassade, Dach und der Lüftungsanlage erfolgen, mit dem Plan zur Fertigstellung innerhalb der nächsten 2 Jahre und in Betriebnahme zur Spielzeit 28/29.
4: Die MDF 1 – Wettervorhersage für den 10. und 11. September. Am Abend ist es noch leicht wolkig und in der Nacht zum Freitag sind dann alle Wolken abgezogen. Der Himmel ist sternenklar und es ist trocken. Durch die fehlende Wolkendecke sinken die Nachttemperaturen auf 10 bis 8 Grad. Es weht ein sehr leichter Wind aus Südwesten. Am Freitag ist es wechselnd bewölkt. Am Nachmittag erfolgt eine Wolkenverdichtung von Westen her. Es bleibt aber trocken. Das Quecksilber klettert auf 21 bis 23 Grad. Der Wind weht schwach und in Böen und dreht von Süden dann am Nachmittag auf Westen. Der UV-Index liegt beim mäßigen Wert 4. Die weiteren Aussichten bis zum Montag. Am Samstag gibt es nur wenige Wolken und die Sonne scheint recht ausgiebig. So bleiben die Temperaturen angenehm mild.

0: Am Sonntag ist dann kurzzeitig mit einigen Regenschauern zu rechnen und es wird kühler. Die neue Woche startet wieder trocken und mit mehr Sonne.
1: Im Rahmen der Ausstellung mit Werken des Künstlers und Architekten Michael Bunge in der Kleinen Galerie wird sich der Journalist Theo M. Lies mit dem Grafikdesigner Professor Helmut Brade nicht nur über das Œuvre Bunges unterhalten, sondern auch über die Kunst in Halle im Allgemeinen. Der lockere Talk soll um 18 Uhr beginnen und der Eintritt dazu ist frei. Zu einem Podiumsgespräch über die Repression und Überwachung im DDR-Fußball lädt das Stadtmuseum am Freitag ein. Zunächst wird der Sporthistoriker René Wiese einen Impulsvortrag halten und im Anschluss auf dem Podium mit dem Sportjournalisten Andreas Krakell, dem Fußballer Norbert Nachtwey und einem Fußballfan das Thema vertiefen. Die Friedrich-Ebert-Stiftung verantwortet diese Veranstaltung und sie ist gewissermaßen das Vorspiel zu einer thematisch passenden Ausstellung, die in der kommenden Woche vor der Ulrichskirche eröffnet werden soll. Die Podiumsdiskussion beginnt am Freitag um 18 Uhr und der Eintritt dazu ist frei. Ja, wir hätten am Freitag wieder das Talkwerk im Programm, gleich nach dem Direktmagazin. Um 18 Uhr geht's los. Ich hoffe, Sie sind dann wieder mit dabei. Bis dahin auf Wiederfernsehen und bleiben Sie gesund.
2: Du wirst nach Südamerika reisen für eine Kreuzfahrt.
3: Gibt's einen Haken?
2: Um mir ein Paket nach Frankreich zu bringen. Abschiffen wird weniger kontrolliert.
3: Es gibt einen Haken.
2: Es gibt drei Regeln. Regel Nummer 1: Niemals das Paket öffnen.
3: Was ist das? Das Marsupilami.
2: Regel Nummer 2: Geh sorgfältig damit um.
4: Erwischt!
2: Regel Nummer 3: Sei so diskret wie möglich.
3: Hola, wie geht's?
2: Und du nimmst deine Frau und deinen Sohn mit. Zusammen fällt dir weniger auf.
5: Wer zuerst lacht, kriegt eine Backpfeife. Du bist ja völlig durchgeknallt.
3: Das Marsupilami ist ein Vermögen wert.
6: Wir sind auf der Suche nach einem Tier. Gelb, mit schwarzen Punkten. Jeder, der Informationen zu diesem Tier hat, hebt die Hand.
3: Das war nicht ich.
7: Kommt näher! Wir gehen in Flammen auf!
8: Helfen Sie mir, ich komme nicht raus!

0: Was für dich der Sinn des Lebens?
1: Wunder machst du es nicht, wa?
2: Kennst du den Schriftsteller Johann Gottfried Säume? Der ist damals einfach losgewandert bis ans Ende von Europa. Spaziergang nach Syrakus. Ich dachte mir, das mache ich auch. Aber dann wieder zurück in meine kleine DDR.
1: Es ist Wahnsinn.
2: Ich würde gern mit dir nach Italien wandern.
0: Ja, wenn du mir die richtigen Schuhe besorgst.
3: Guten Tag, Paul Gompitz hier. Gibt es eine Möglichkeit, Italien näher zu kommen als Mitglied der Liga für Völkerfreundschaft?
4: Wollen Sie hinreisen?
3: Soweit habe ich da jetzt noch gar nicht gedacht.
2: Paul Gompitz, Rostock. Ich will segeln lernen.
3: Jetzt.
0: Paul, du machst keinen Mist.
2: Nee.
5: Prüfung bestanden, mein Junge.
0: Militärtechnik. Das ist meldepflichtig. Auf Wiedersehen.
2: Auf Wiedersehen.
0: Was ist das? Habe ich bei dir gefunden, Paul?
6: Das sind 4000 Mark West.
0: Du bist ein Lügner, Paul.
2: Egal, wohin ich mit meinem Boot abdrifte, ich werde immer wiederkommen. Immer, immer, immer.
7: Willkommen in der Bundesrepublik Deutschland, Herr Gompitz.
8: Der kleine Paul.
2: Die ganzen Jahre gespart.
7: Mein lieber Herr Kokoschinski, da kannst du aber auch nicht mit verkassen, mal tuckeln, ne?

0: betrachte meinen Grenzübertritt nicht als Flucht. Ich will zurück in die DDR. Und das war immer klar.
1: Sie haben eine schwere Straftat begangen.
0: Der Sinn des Lebens. Durch die Welt reisen und einen Ort finden, wo man hingehört. Sowas.
2: Biotechnology. Es gibt einen 60%igen Treffer mit ihrer DNA. Sie haben einen Cousin.
3: Wird lustig zu erfahren, wer dieser Cousin ist.
4: Letztes Mal hat der DNA-Test ja ins reinste Chaos geführt.
5: Scheiße, ich bin Deutscher.
6: Ich bin Engländerin. Fuck you very much.
7: Was ist das für eine Scheiße?
8: Die Bouvier Sauvage sind eine sehr bedeutende französische Familie.
9: Um genau zu sein, ihr Cousin ist, sagen wir, nicht vollkommen französisch.
8: Wie?
9: Ihr Cousin ist Türke.
8: Was?
9: Verdammt, geht das wieder los.
8: Und was soll das jetzt heißen, er ist Türke? Ich bin Türke, ihr wisst es, und hab mir nichts davon gesagt.
10: Weil du niemals zuhörst. Toleranz ist nicht dein zweiter Vorname.
9: Ihr türkischer Cousin heißt Mehmet Süleyman Oğlu.
8: Nein, in meiner Familie gibt's kein Mehmet.
9: Şükran. Wohl bekommt's.
8: Trotzdem kann man Şükran sagen. Na schön, Sultan.
9: Nein, Şükran.
8: Hä?
9: Şükran.
8: Shakira. Oh. Ach was, ein neues Auto?
9: Monsieur fährt jetzt Mercedes.
8: Willkommen in der Welt des guten Geschmacks und...
9: Ups, das ist gar kein Mercedes.
8: Ein Peugeot. Ah, Sie rufen mich!
9: Das ist die Moschee. Ich muss zum Gebet.
10: Ganz ruhig, ja? Das ist nicht die Moschee. Das ist der Alarm vom Pool.
8: Vergeben Sie mir, Vater, denn ich habe gesündigt. Ich bin Türke.
9: Ich kann Sie nicht verstehen.
8: Ich bin Türke.
9: Lauter bitte.
8: Ich bin Türke!
10: Oh Gott, oh Gott.
9: Mein Sohn?
8: Ja?
9: Das ist kein Grund, sich aufzuregen.
8: Wo kommen Sie denn eigentlich her?
9: Aus Frankreich, warum?
8: Da haben Sie aber Glück. Guten Tag, ich sein Mehmet. Du bist was?
9: Wollen Sie neue Tests? Oh nein. Nein, nein, bloß nicht.
10: Du hast den Test nicht wiederholt.
9: Nein, nein, nein.
10: Hast du wieder einen Test gemacht, Gerard?
9: Aber nein.
8: Was verheimlichst du mir?
9: Was noch? Oh Mann.
10: Nichts darf die Hochzeit versauen. Du weißt, was die Kinder gesagt haben. I winch you.
8: A penis?
10: A penis?
8: Eieiei, da hat sich der Sprachkurs bezahlt gemacht.
11: Was führt dich bloß an diesen gottverlassenen Ort?
12: Ich bin es, Hein. Ist das die Möglichkeit?
13: Ich hatte einen Sohn, der hieß auch Hein. Ich habe ihn nie wieder gesehen.
12: Ich bin dein Sohn, Hein.
13: Aber nein, Hein sah ganz anders aus.
12: Ich erkenne dich.
14: Er sieht verändert aus.
15: Weshalb sollte jemand hierher kommen und sich als Hein ausgeben?
12: Das hier ist meine Heimat. Ich habe ja wohl ein Recht, hier zu sein.
15: Das Gericht möchte sich einen Überblick über deine Fähigkeiten verschaffen. Du bist doch von hier, oder nicht?
12: Gib doch endlich zu, dass du mich erkennst.
15: Was hat er denn verbrochen?
16: Sollte dieser Betrüger noch irgendwem etwas antun, klebt Blut an deinen Händen.
12: Wenn ich nicht Hein bin, wie kann es sein, dass ich mich an alles erinnere?
17: Du bist nicht Hein, du bist ein Betrüger.
14: Glaubst du, ich weiß doch immer nicht, was hier vor sich geht?

0: gefährlichen Anschlag auf eine junge Staatsanwältin hat heute der Prozess begonnen.
1: Dimitrita Röders, mindestens zwei, wie wir noch belegen werden, wurden nicht ermittelt. Es bestand und besteht Verdunklungsgefahr.
2: Röder und seine Freunde machen das nicht zum ersten Mal.
3: Frau Kinn, Sie sollen sich aus meinen Ermittlungen raushalten.
2: Okay.
4: Ich behaupte schnell zurück.
3: Warum haben Sie denn...

0: Vertrauen in Ihre eigene Behörde.
1: Können Sie einstellen? Können Sie einstellen?
0: Auf wessen Seite stehen Sie eigentlich?
2: Hat dich einer dieser Männer angegriffen?
3: Ich will niemanden anzeigen.
2: Sprechen Sie mit mir.
4: Wegen der Staatsanwältin bringe ich unser Leben nicht in Gefahr.
5: Ich will mit Ihren Methoden nichts zu tun haben.
2: Sagen Sie das auch, wenn wir einen Rechtsextremen als Behördenleiter haben?
5: Ja, auch Rechtsextreme dürfen Staatsanwälte sein.

0: Das Statistische Landesamt vermeldete weniger Unfälle auf den Straßen Sachsen-Anhalts im ersten Halbjahr 2026. So kamen im ersten Halbjahr mit 36 Personen 8 weniger bei Unfällen ums Leben als im gleichen Zeitraum des Vorjahres. Auch die Zahl der Verletzten ging zurück. So sank deren Zahl bei den schweren Verletzungen von 823 auf 650. Und auch bei den Leichtverletzten verringerte sich die Zahl um 573 Fälle. Eine insgesamt erfreuliche Entwicklung, die man auch bei den Unfällen nur mit Sachschäden verzeichnen konnte. Einzig bei den getöteten Fahrradfahrern blieb die Zahl mit 7 Personen konstant. Warum es diese signifikante Verringerung zu verbuchen gilt, konnte das Statistische Landesamt jedoch nicht mitteilen, denn dort werden nur die Zahlen verbucht und nicht begründet. Und damit ein herzliches Willkommen zum MDF1 Direktmagazin am Donnerstag. Die Polizei Sachsen-Anhalt hat begonnen, über eine neue Software namens Artus Mobile Vorgänge bereits am Einsatzort digital zu erfassen. Das Handyprogramm ist eine mobile Erweiterung der bereits seit 2024 verwendeten Artus Software, die mobilen Einsatzteams dabei helfen soll, unnötige Schreibarbeit zu vermeiden, weil Tatbestände bereits am Ort des Geschehens erfasst werden können und nicht erst im Nachgang am Computer im Revier. Zunächst wird man die Artus Mobile App in etwa 2 Monaten testen, bevor man dann das Programm für alle Polizeieinheiten ausrollen will.
1: Aus den Gebäuden dieses ehemaligen Schulgeländes in der Brandenburger Straße dürfte schon bald Musik zu hören sein, denn hier wird der neue Orchesterprobesaal des Magdeburger Theaters entstehen, nur wenige Minuten zu Fuß vom Opernhaus entfernt. Der Bedarf um neue Räumlichkeiten zu diesem Zweck besteht tatsächlich schon seit langem und mit dem Umzug an den neuen Standort können gleich mehrere Probleme gelöst werden, die sich in den alten Proberäumen vermehrt häuften. Da wären einerseits die vielen Treppen zu nennen, die den Zugang des alten Standorts in der Nähe des Sudenburger Bahnhofs erschwerten. Die neuen Räumlichkeiten werden dagegen barrierefrei sein. Natürlich war der Platzmangel ein weiterer Hauptgrund für die Suche nach einem neuen Probesaal, denn es wurde nicht nur eng für die 82 MusikerInnen der Magdeburger Philharmonie, sondern auch gesundheitsgefährdend aufgrund der hohen Lautstärke, die bei den Proben aufkommt. Mit den neuen Räumlichkeiten möchte man nun den zeitgemäßen und arbeitsschutztechnischen Standards gerecht werden und hier optimale Voraussetzungen für alle Beteiligten schaffen.
2: Wir werden an perfekte akustische Bedingungen arbeiten können. Das ist ganz wichtig für ein Orchester, was während der Gesamtspielzeit proben muss. Das ist das eine. Wir werden neue Stimmzimmer ermöglichen. Das heißt, Menschen aus der Magdeburgischen Philharmonie werden hier in bessere Bedingungen arbeiten können. Man wird auch durch eine architektonische Brücke die Möglichkeit schaffen, besser während Proben für andere Menschen auf das Orchester anzuschauen. Also die Sichtbarkeit des Orchesters wird besser sein. Und das sind so tolle Nebenwirkungen von diesem Bau.
1: Rund 4,5 Millionen Euro werden in die Sanierungsarbeiten vor Ort investiert. Davon werden bereits über 900.000 Euro durch das Programm Sachsen-Anhalt Effizienz gedeckt. Weitere Förderanträge sind bereits im Gespräch. Die Planung des Projekts geht schon einige Zeit zurück, doch es wurde lange nach einem passenden Standort gesucht. Vor knapp 3 Jahren wurde dann das ehemalige Schulareal in der Brandenburger Straße in Erwägung gezogen.
2: Das war während der Pandemie ein Impfzentrum. Das ist jetzt ein tolles Angebot der Stadt, dass wir jetzt können diese Gebäude umbauen. Aber eigentlich die Grundidee, dass unsere Räumlichkeiten nicht mehr konform sind für die Musiker und Musikerinnen, diese Idee seit eigentlich seit 20 Jahren der Politik und auch der Theaterleitung klar. Nun jetzt haben wir eine Lösung.
1: Eine Lösung, von der nicht nur das Orchester profitieren dürfte, sondern auch andere Bereiche des Theaters können sich künftig auf bessere Arbeitsbedingungen freuen.
2: Ich denke zum Beispiel an unserem Open Core. Der Open Core hat auch jetzt ganz schlechte Probebedingungen in einem sehr engen Saal ohne Luft, ohne Fenster. Und durch den Umzug werden wir für den Open Core das jetzige Orchesterprobensaal reservieren können. Und das ist toll für das Gesamttheater Magdeburg.
1: Derzeit laufen noch die vorbereitenden Arbeiten auf dem Gelände. Im Winter soll dann mit den eigentlichen Bauarbeiten begonnen werden. Nach der vollständigen Entkernung des Gebäudes können im Frühjahr schon die Arbeiten an Fassade, Dach und der Lüftungsanlage erfolgen, mit dem Plan zur Fertigstellung innerhalb der nächsten 2 Jahre und in Betriebnahme zur Spielzeit 28/29.
0: Der Salzlandkreis sucht wieder neue Pflegeeltern. Dazu bittet man Interessierte zu einem Informationstag nach Bernburg. Es wäre die 3. Veranstaltung dieser Art, nach gleichen in Aschersleben und Schönebeck. Gesucht werden Pflegeeltern, die den Pflegedienst des Salzlandkreises unterstützen, der bereits jetzt auf 300 solcher Pflegeverhältnisse zurückgreifen kann. Dabei können Alleinstehende oder Paare mit oder ohne eigenem Nachwuchs Pflegeeltern werden. Zwar übernehmen in vielen Fällen Verwandte diese Funktion, allerdings beobachtet das Jugendamt einen stetigen Anstieg bei der Zahl der Kinder, die aus unterschiedlichsten Gründen nicht in einer eigenen Familie groß werden können. Das Land Sachsen-Anhalt finanziert die damit verbundenen Aufwendungen mit Beihilfen zwischen 764 und 1.072 Euro und einem Erziehungsbeitrag von 439 Euro pro Monat. Die angekündigte Informationsveranstaltung findet am 16. September zwischen 15 und 18 Uhr in den Räumen der Kreisvolkshochschule in Bernburg statt. Magdeburger Dom, Südseite. Da oben, direkt neben dem Südturm, herrscht reger Flugbetrieb. Und auch wenn um den Dom eigentlich Flugverbotszone für Drohnen ist, sind sicher auch ein paar Drohnen dabei. Denn hier, hinter dieser Öffnung im Wimperk, befindet sich die Anflugzone für etwa 160.000 fleißige Bienchen und auch ein paar faule Drohnen, die hier oben ihr Zuhause haben. Mirko Hubert hat die vier Bienenstöcke unter vielen Mühen hier hochgebracht und muss sie auch jedes Mal zur Ernte auch wieder runterschaffen, sodass sich die Frage aufdrängt, wieso man auf die Idee kommt, hier oben Bienen anzusiedeln.
3: Der Magdeburger Domförderverein ist mit der Idee an unseren Imkerverein getreten, an unseren Vorstand. Der Vorstand hat bei der Imkertreff weitergeleitet. Ja, hat ihn gefragt, wer es möchte, und ich habe mich gemeldet und fand die Idee eigentlich interessant.
0: Mirko Hubert könnte man als Stadtimker bezeichnen, denn er hat in Magdeburg noch weitere Bienenvölker stehen, wobei der Standort hier oben natürlich eine besondere Bedeutung hat. Denn wer kann schon von sich sagen, dass er im Dom Bienen für sich arbeiten lässt? Dementsprechend groß das Medieninteresse, als der Domförderverein dazu einlud, sich diesen Standort einmal anzusehen. Denn aktuell kommt der Frühjahrshonig in den Verkauf.
3: Im Frühjahr blühen halt andere Blüten als im Sommer. Und dadurch ist er dann halt diesmal so cremig. Diese Charge ist halt ein cremiger Honig, der Frühtracht. Und der Sommer ist dann ein flüssiger Honig, der dann wahrscheinlich länger Zeit noch flüssig bleibt.
0: Die Bienen schwärmen etwa 3 Kilometer im Umkreis um diesen Standort aus, was bedeutet, dass zum Beispiel die Bäume in der Hegelstraße oder auch auf dem Fürstenwall angeflogen werden, sodass man sich fragt, wie ist es denn mit der Schadstoffbelastung des Honigs?
3: General ist er eigentlich weniger belastet, dadurch, dass weniger Pestizide eingesetzt werden und dadurch halt der Nektar an sich von der Blüte schon mal weniger belastet ist. Und die Bienen haben ein eigenes Reinigungssystem, dass sie im Flug Schadstoffe schon aussortieren, bevor der Nektar dann in den Stock reinkommt.
0: Zwischen 40 und 50 Kilogramm Honig kann je Volk pro Saison geerntet werden. Honig, den man ab sofort hier am Verkaufstresen im Dom erstehen kann. Das kleine Glas kostet 5,60 Euro. Und nach dem Abzug der Kosten des Imkers kommt der Reinerlös dem Domförderverein zugute, was ihm hilft, seine Arbeit zu finanzieren. Große Infrastrukturmaßnahmen in und um Schönebeck herum verlangen unbedingt nach der Präsenz des Oberbürgermeisters. So auch hier im Tierpark auf dem Bierer Berg, bei dem sich die Stadt Schönebeck Mühe gibt, das kleine Naherholungsgebiet für die Bürger kostenlos zugänglich zu machen. Diesmal ging es um eine echte Rennstrecke, die freigegeben werden sollte. Eine Rennstrecke, auf die besonders die extra eingeladenen Kinder hier schon warteten. Denn gleich sollte der Oberbürgermeister eine Murmelbahn ihrer Bestimmung übergeben.
4: Ich konnte mir da auch schwer was vorstellen, aber es gab eben Mitarbeiter hier, die die Idee von auswärts mitbrachten, die das woanders gesehen haben. Und wir immer bestrebt sind, auch unseren Bierer Berg hier zu attraktivieren. Und dann haben wir uns das überlegt, haben uns das mal angeschaut. Und ich glaube, das Ergebnis ist wirklich gut geworden in Ergänzung hier zum Spielplatz. Ich kann hier gut hochkommen mit meinen Kindern, kann Tiere mir anschauen, kann einen schönen Tag verleben und eben auch wunderbar spielen mit den Kindern. Und da zählt jetzt eine Murmelbahn mit dazu.
0: Für 2 Euro bekommt man hier am Automaten keinen Kaugummi, sondern eine schön gedrechselte Holzmurmel, mit der man dann die verschiedenen Rennstrecken entdecken kann. Die Kindergartengruppe übernahm sofort die Initiative und probierte alle Wege aus, die die Kugel hier nehmen kann. Es sind ihrer 7 mit unterschiedlichsten Schwierigkeitsgraden und Streckenverläufen. Und nach dem Einwurf der Murmel übernimmt die Schwerkraft den weiteren Verlauf. Da heißt es schnell sein, um die Kugel am Ausgang wieder einzusammeln, oder Eltern und Großeltern übernehmen den Rücktransport. Aber ein Großteil des Spaßes besteht darin, der Kugel hinterher zu rennen, um sie gleich wieder auf die Reise zu schicken.
4: 110.000 Euro sind so etwa zusammengekommen. Das soll aber noch nicht das Ende sein. Wir wollen mal schauen, das ist der Anfang. Man kann diese Murmelbahn auch erweitern. Die ist auch schon so angelegt, dass wir da vielleicht noch mal ein Stück dran kriegen, um hier noch eine große Murmelbahn zu kriegen. Und ja, vielleicht noch mehr Menschen, die wir hier oben glücklich machen können.
0: Die Murmel darf man natürlich behalten und mit nach Hause nehmen. Vielleicht, um sich dort eine eigene Murmelbahn zu bauen oder sie beim nächsten Mal wieder mitzubringen. In Magdeburgs Stadtteilen stehen 10 Sozialarbeiter als Ansprechpartner zur Verfügung, die zum sozialen Dienst für Erwachsene gehören. An sie kann man sich wenden, wenn man zum Beispiel Hilfestellung bei der Beantragung von Sozialleistungen braucht oder bei der Bewältigung von Alltagsproblemen. Auch vorbeugende Hausbesuche werden angeboten, bei denen man über die verschiedenen Unterstützungsangebote, die es in jedem Stadtteil gibt, informiert wird. Ein Angebot, welches beispielsweise für ältere Magdeburger im Rahmen des Gratulationsschreibens zum 70. Geburtstag offeriert wird. Denn oft sind Möglichkeiten zur Hilfe, zur Gesunderhaltung oder zur kulturellen Teilhabe nicht bekannt. Die 10 Sozialarbeiter verteilen sich auf 5 Regionen in der Stadt und Termine kann man über die Telefonnummer 0391 540 3030 vereinbaren. 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
2: Willkommen zurück. Eine mehr als überzeugende Vorstellung lieferte der SCM beim Auftaktspiel zur Champions League in eigener Halle gegen den norwegischen Meister von Kolstedt Handball. Nur zu Beginn der Partie konnten die Gäste noch gleichberechtigt dagegenhalten, aber nach etwa einer halben Stunde Spielzeit zogen die Magdeburger immer weiter davon. Schon zur Pause stand es 19:12 für den SCM. Ein Abstand, der sich immer weiter vergrößerte, sodass die Magdeburger zum Schluss einen 37:22 Kantersieg für sich verbuchen konnten. In der Gruppe F, in der Magdeburg spielt, gewann unterdessen auch Industriel Kielce aus Polen sein Spiel gegen Kriens aus der Schweiz. Viel Zeit zur Erholung bleibt den SCN-Mann jedoch nicht. Bereits am Sonntag erwartet man zum vierten Bundesligaspieltag die HSG Wetzlar.
0: Ein Quartier für Halle. Diesen Untertitel trägt ein Bauprojekt im hallischen Stadtteil Frei im Felde, in das der Privatinvestor Easy Home knapp 23 Millionen Euro investiert, um auf der langzeitlich brachliegenden Fläche in der Reideburger Straße ein nachhaltiges Wohnquartier in direkter Angrenzung an den Bürgerpark Freifeld zu schaffen. Gemeinsam mit dem Beigeordneten für Stadtentwicklung René Rebensdorf und Staatssekretär Sven Haller wurde am Mittwoch der symbolische Spatenstich für den ersten Neubaukomplex gesetzt, der das Wohnangebot im Stadtgebiet schon bald um 30 neue und hochmoderne Mieteinheiten auf rund 1720 Quadratmeter Gesamtwohnfläche ergänzen soll.
3: Mit Raumgrößen oder Wohnflächen von 30 bis ca. 76 Quadratmeter bunt gemixt, dass wir auch den Mix haben von den Mietern von jung bis alt. Und auch die Alten, wie gesagt, oder die ältere Generation kann sich gut eingliedern über den Aufzug dann, dass man wirklich die ganzen Wohnungen barrierearm erreichen kann.
0: Neben der barrierearmen Bauweise soll es sich bei der Immobilie zudem um einen möglichst klimafreundlichen Neubau handeln, dank Beheizung durch Luft-Wasser-Wärmepumpen und hauseigener Photovoltaikanlagen auf den Dächern. Schon Ende 2027 möchte man die neuen Wohnungen in diesem Komplex fertiggestellt haben und für die Miete zur Verfügung stellen.
3: Der eigentliche Baustart war so gesehen schon hinten auf dem Areal. Wir haben die Lagerhalle bzw. den Holzhandelhof schon abgebrochen. Und tatsächlich wird es jetzt im Anschluss mit dem Bagger, der im Hintergrund zu sehen ist, auch losgehen. Ab Montag wird hier die Straßensperrung erfolgen und dann gehen die Arbeiten sukzessive voran. Mit dem Tiefbau und dann entsprechend auch mit dem Hochbau.
0: 71 neue Wohnungen werden letztendlich im Rahmen des gesamten Bauprojekts im Bürgerparkquartier entstehen, dessen Fertigstellung für Ende 2029 geplant ist. Mehrere Bestandsobjekte auf dem Areal sollen zudem aufwendig saniert werden, mit besonderem Fokus auf der Restaurierung historischer Details an den Wänden und Decken der Treppenhäuser. Weiterhin könnte das benachbarte Schlachthofgebäude, das direkt an das aktuelle Bauprojekt angrenzt und bekanntlich ebenfalls in ein modernes Wohn- und Mischquartier verwandelt werden soll, eine ideale Ergänzung zum Bürgerparkquartier darstellen. Erste Gespräche mit dem Eigentümer wurden diesbezüglich bereits geführt.
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5: Die MDF1 – Wettervorhersage für den 10. und 11. September. Am Abend ist es noch leicht wolkig und in der Nacht zum Freitag sind dann alle Wolken abgezogen. Der Himmel ist sternenklar und es ist trocken. Durch die

0: fehlende Wolkendecke sinken die Nachttemperaturen auf 10 bis 8 Grad. Es weht ein sehr leichter Wind aus Südwesten. Am Freitag ist es wechselnd bewölkt. Am Nachmittag erfolgt eine Wolkenverdichtung von Westen her. Es bleibt aber trocken. Das Quecksilber klettert auf 21 bis 23 Grad. Der Wind weht schwach und in Böen und dreht von Süden dann am Nachmittag auf Westen. Der UV-Index liegt beim mäßigen Wert 4. Die weiteren Aussichten bis zum Montag. Am Samstag gibt es nur wenige Wolken und die Sonne scheint recht ausgiebig. So bleiben die Temperaturen angenehm mild. Am Sonntag ist dann kurzzeitig mit einigen Regenschauern zu rechnen und es wird kühler. Die neue Woche startet wieder trocken und mit mehr Sonne.
1: Im Galerieladen in der Schönebecker Straße 116 soll am Freitag eine Ausstellung eröffnet werden. Gezeigt werden Arbeiten verschiedener Künstler und verschiedener Techniken, die sich aber alle unter der Überschrift Selbstbehauptung zusammenfassen lassen. Die Vernissage beginnt um 18 Uhr und die Ausstellung selbst ist dann bis zum 31. Oktober zu sehen. Im Rahmen der Literaturwochen wird am Freitag in das Kabarett Nach Hengstmanns eingeladen. Auf der Bühne stehen aber keine Hengstmänner, sondern der Autor Max Heckel, der gerade sein neues Buch Kamellen veröffentlicht hat. Daraus wird der selbsternannte Sauerkrautpoet Texte präsentieren und mit Liedern begleiten. Um 19 Uhr geht es los und die Eintrittskarte zu dieser Lesung kostet 28 Euro an der Abendkasse. Wir hätten am Freitag wieder das Talkwerk im Programm, gleich nach dem Direktmagazin. Um 18 Uhr geht es los. Ich hoffe, Sie sind dann wieder mit dabei. Bis dahin auf Wiederfernsehen und bleiben Sie gesund.
2: Du wirst nach Südamerika reisen für eine Kreuzfahrt.
3: Gibt's einen Haken?
2: Um mir ein Paket nach Frankreich zu bringen. Auf Schiffen wird weniger kontrolliert.
3: Es gibt einen Haken.
2: Es gibt drei Regeln. Regel Nummer 1, niemals das Paket öffnen.
3: Was ist das? Das Marsupilami.
2: Regel Nummer 2, geh sorgfältig damit um.
3: Erwischt!
2: Regel Nummer 3, sei so diskret wie möglich.
3: Hola, wie geht's?
2: Und du nimmst deine Frau und deinen Sohn mit. Zusammen fällt dir weniger auf.
4: Wer zuerst lacht, kriegt eine Backpfeife. Du bist ja völlig durchgeknallt.
3: Das Marsupilami ist dein Vermögen wert.
5: Wir sind auf der Suche nach einem Tier. Gelb, mit schwarzen Punkten. Jeder, der Informationen zu diesem Tier hat, hebt die Hand.
3: Das war nicht ich.
6: Es kommt näher. Wir gehen in Flammen auf.
7: Helfen Sie mir, ich komme nicht raus.

0: Was für dich der Sinn des Lebens?
1: Und dann machst du es nicht, wa?
2: Kennst du den Schriftsteller Johann Gottfried Solme? Er ist damals einfach losgewandert bis ans Ende von Europa. Spaziergang nach Syrakus. Ich dachte mir, das mache ich auch. Aber dann wieder zurück in meine kleine DDR.
1: Das ist Wahnsinn.
2: Ich würde gern mit dir nach Italien wandern.
0: Tja, wenn du mir die richtigen Schuhe besorgst.
3: Guten Tag, Paul Gompitz hier. Gibt es eine Möglichkeit, Italien näher zu kommen als Mitglied der Liga für Völkerfreundschaft?
4: Wollen Sie hinreisen?
3: Soweit habe ich da jetzt noch gar nicht gedacht.
2: Paul Gompitz, Rostock. Ich will segeln lernen.
3: Jetzt.
0: Paul, du machst keinen Mist.
2: Nee.
5: Prüfung bestanden, mein Junge.
0: Militärtechnik ist meldepflichtig. Auf Wiedersehen.
2: Auf Wiedersehen.
0: Was ist das? Habe ich bei dir gefunden?

0: betrachte meinen Grenzübertritt nicht als Flucht. Ich will zurück in die DDR. Und das war immer klar.
1: Sie haben eine schwere Straftat begangen.
0: Der Sinn des Lebens. Durch die Welt reisen und einen Ort finden, wo man hingehört. Sowas.
2: Biotechnology. Es gibt einen 60-prozentigen Treffer mit Ihrer DNA. Sie haben meinen Cousin.
3: Wird lustig zu erfahren, wer dieser Cousin ist.
4: Letztes Mal hat der DNA-Test ja ins reinste Chaos geführt.
5: Scheiße, ich bin Deutscher.
6: Ich bin Engländerin. Fuck you very much.
4: Was ist das für eine Scheiße?
7: Die Bouvier Sauvage sind eine sehr bedeutende französische Familie.
8: Um genau zu sein, Ihr Cousin ist, sagen wir, nicht vollkommen französisch.
7: Wie?
8: Ihr Cousin ist Türke.
7: Was?
8: Verdammt, geht das wieder los.
7: Und was soll das jetzt heißen, er ist Türke? Ich bin Türke, ihr wisst es und habt mir nichts davon gesagt.
9: Weil du niemals zuhörst. Toleranz ist nicht dein zweiter Vorname.
8: Ihr türkischer Cousin heißt Mehmet Süleymanoğlu.
7: Nein, in meiner Familie gibt's kein Mehmet.
8: Shukran. Wohlbekommt's.
7: Trotzdem kann man Shukran sagen. Na schön, Sultan.
8: Nein, Shukran. Hä? Shukran.
7: Shakira. Oh. Ach was, ein neues Auto?
8: Monsieur fährt jetzt Mercedes.
7: Willkommen in der Welt des guten Geschmacks und...
8: Ups, das ist gar kein Mercedes.
7: Ein Peugeot. Ah, Sie rufen mich!
8: Das ist die Moschee. Ich muss zum Gebet.
9: Ganz ruhig, ja? Das ist nicht die Moschee. Das ist der Alarm vom Pool.
7: Vergeben Sie mir, Pater, denn ich habe gesündigt. Ich bin Türke.
10: Ich kann Sie nicht verstehen.
7: Ich bin Türke.
10: Lauter bitte.
7: Ich bin Türke!
9: Oh Gott, oh Gott.
10: Mein Sohn?
7: Ja?
10: Das ist kein Grund, sich aufzuregen.
7: Wo kommen Sie denn eigentlich her?
10: Aus Frankreich, warum?
7: Da haben Sie aber Glück. Guten Tag, ich sei Mehmet. Du bist was?
10: Wollen Sie neue Tests? Oh nein. Nein, nein, bloß nicht.
9: Du hast den Test nicht wiederholt.
10: Nein, nein, nein.
9: Hast du wieder einen Test gemacht, Gerard?
10: Aber nein.
7: Was verheimlichst du mir?
10: Was noch?
7: Oh Gott.
9: Nichts darf die Hochzeit versauen. Du weißt, was die Kinder gesagt haben. I winch you.
7: Happiness?
9: A penis?
7: Eieiei, da hat sich der Sprachkurs bezahlt gemacht.
11: Was führt dich bloß an diesen gottverlassenen Ort?
12: Ich bin es, Hein.
13: Ist das die Möglichkeit?
14: Ich hatte einen Sohn, der hieß auch Hein. Ich habe ihn nie wieder gesehen.
12: Ich bin dein Sohn, Hein.
14: Aber nein, Hein sah ganz anders aus.
12: Ich erkenne dich.
15: Er sieht verändert aus.
16: Weshalb sollte jemand hierher kommen und sich als Hein ausgeben?
12: Das hier ist meine Heimat. Ich habe ja wohl ein Recht, hier zu sein.
16: Das Gericht möchte sich einen Überblick über deine Fähigkeiten verschaffen. Du bist doch von hier, oder nicht?
12: Gib doch endlich zu, dass du mich erkennst.
16: Was hat er denn verbrochen?
17: Sollte dieser Betrüger noch irgendwem etwas antun, klebt Blut an deinen Händen.
12: Wenn ich nicht Hein bin, wie kann es sein, dass ich mich an alles erinnere?
18: Du bist nicht Hein, du bist ein Betrüger.
16: Glaubst du, ich weiß doch immer nicht, was hier vor sich geht?

0: Nach dem gefährlichen Anschlag auf eine junge Staatsanwältin hat heute der Prozess begonnen.
1: Mit Jutta Röders mindestens zwei, wie wir noch belegen werden, wurden nicht ermittelt. Es bestand und besteht Verdunklungsgefahr.
2: Röder und seine Freunde machen das nicht zum ersten Mal.
3: Frau Kim, Sie sollen sich aus meinen Ermittlungen raushalten.
2: Okay.
4: Ich behaupte schnell zurück.
3: Warum haben Sie denn kein Vertrauen in Ihre eigene Behörde?
5: Können Sie einstellen?
3: Auf wessen Seite steht

0: passiert hier eigentlich?
1: Hat dich einer dieser Männer angegriffen?
2: Ich will niemanden anzeigen.
1: Sprechen Sie mit mir.
3: Wegen der Staatsanwältin bringe ich unsere Leben nicht in Gefahr.
4: Ich will mit Ihren Methoden nichts zu tun haben.
1: Sagen Sie das auch, wenn wir einen rechtsextremen als Behördenleiter haben?
4: Ja, auch Rechtsextreme dürfen Staatsanwälte sein.

0: Das Statistische Landesamt vermeldete weniger Unfälle auf den Straßen Sachsen-Anhalts im ersten Halbjahr 2026. So kamen im ersten Halbjahr mit 36 Personen 8 weniger bei Unfällen ums Leben als im gleichen Zeitraum des Vorjahres. Auch die Zahl der Verletzten ging zurück. So sank deren Zahl bei den schweren Verletzungen von 823 auf 650. Und auch bei den leicht Verletzten verringerte sich die Zahl um 573 Fälle. Eine insgesamt erfreuliche Entwicklung, die man auch bei den Unfällen nur mit Sachschäden verzeichnen konnte. Einzig bei den getöteten Fahrradfahrern blieb die Zahl mit 7 Personen konstant. Warum es diese signifikante Verringerung zu verbuchen gilt, konnte das Statistische Landesamt jedoch nicht mitteilen, denn dort werden nur die Zahlen verbucht und nicht begründet. Und damit ein herzliches Willkommen zum MdV1 Direktmagazin am Donnerstag. Die Polizei Sachsen-Anhalt hat begonnen, über eine neue Software namens Artus Mobile Vorgänge bereits am Einsatzort digital zu erfassen. Das Handyprogramm ist eine mobile Erweiterung der bereits seit 2024 verwendeten Artus-Software, die mobilen Einsatzteams dabei helfen soll, unnötige Schreibarbeit zu vermeiden, weil Tatbestände bereits am Ort des Geschehens erfasst werden können und nicht erst im Nachgang am Computer im Revier. Zunächst wird man die Artus Mobile App in etwa 2 Monaten testen, bevor man dann das Programm für alle Polizeieinheiten ausrollen will.
1: Ein Quartier für Halle. Diesen Untertitel trägt ein Bauprojekt im hallischen Stadtteil Freiimfelde, in das der Privatinvestor Easyhome knapp 23 Millionen Euro investiert, um auf der langzeitlich brachliegenden Fläche in der Reideburger Straße ein nachhaltiges Wohnquartier in direkter Angrenzung an den Bürgerpark Freifeld zu schaffen. Gemeinsam mit dem Beigeordneten für Stadtentwicklung René Rebensdorf und Staatssekretär Sven Haller wurde am Mittwoch der symbolische Spatenstich für den ersten Neubaukomplex gesetzt, der das Wohnangebot im Stadtgebiet schon bald um 30 neue und hochmoderne Mieteinheiten auf rund 1720 Quadratmeter Gesamtwohnfläche ergänzen soll.
2: Mit Raumgrößen oder Wohnflächen von 30 bis ca. 76 Quadratmeter bunt gemixt, dass wir auch den Mix haben von den Mietern von jung bis alt. Und auch die Alten, wie gesagt, oder die ältere Generation kann sich gut eingliedern über den Aufzug dann, dass man wirklich die ganzen Wohnungen barrierearm erreichen kann.
1: Neben der barrierearmen Bauweise soll es sich bei der Immobilie zudem um einen möglichst klimafreundlichen Neubau handeln, dank Beheizung durch Luft-Wasser-Wärmepumpen und hauseigener Photovoltaikanlagen auf den Dächern. Schon Ende 2027 möchte man die neuen Wohnungen in diesem Komplex fertiggestellt haben und für die Miete zur Verfügung stellen.
2: Der eigentliche Baustart war so gesehen schon hinten auf dem Areal. Wir haben die Lagerhalle bzw. den Holzhandelhof schon abgebrochen. Und tatsächlich wird es jetzt im Anschluss mit dem Bagger, der im Hintergrund zu sehen ist, auch losgehen. Ab Montag wird hier die Straßensperrung erfolgen und dann gehen die Arbeiten sukzessive voran. Mit dem Tiefbau und dann entsprechend auch mit dem Hochbau.
1: 71 neue Wohnungen werden letztendlich im Rahmen des gesamten Bauprojekts im Bürgerparkquartier entstehen, dessen Fertigstellung für Ende 2029 geplant ist. Mehrere Bestandsobjekte auf dem Areal

0: sollen zudem aufwendig saniert werden, mit besonderem Fokus auf der Restaurierung historischer Details an den Wänden und Decken der Treppenhäuser. Weiterhin könnte das benachbarte Schlachthofgebäude, das direkt an das aktuelle Bauprojekt angrenzt und bekanntlich ebenfalls in ein modernes Wohn- und Mischquartier verwandelt werden soll, eine ideale Ergänzung zum Bürgerparkquartier darstellen. Erste Gespräche mit dem Eigentümer wurden diesbezüglich bereits geführt.
1: Zu der von der Stadt Halle herausgegebenen Faktenblattreihe zum Thema Gesundheitsschädlinge ist ein weiteres Faktenblatt erschienen. Das Thema sind diesmal Bettwanzen und Schaben. Erläutert wird, wie zum Beispiel deren Einschleppung erfolgen kann, worauf man Befall erkennt und was man dagegen tun kann. Denn Bettwanzen und Schaben werden erst spät bemerkt, meist erst, wenn die Betroffenen selbst über Stiche, Juckreiz und Schlafstörungen klagen. Dabei kommen Schaben vor allem wegen möglicher Verunreinigung von Lebensmitteln ins häusliche Umfeld. Weiter gibt das Faktenblatt einen Überblick über Zuständigkeiten, Meldewege und vorbeugende Maßnahmen und was man bei Befall unternehmen könnte. Auch dieses Faktenblatt gibt es nicht als Druckwerk, sondern nur zum Download von der Internetseite der Stadt Halle im Bereich des Gesundheitsamtes. Magdeburger Dom, Südseite. Da oben, direkt neben dem Südturm, herrscht reger Flugbetrieb. Und auch wenn um den Dom eigentlich Flugverbotszone für Drohnen ist, sind sicher auch ein paar Drohnen dabei. Denn hier, hinter dieser Öffnung im Wimperk, befindet sich die Anflugzone für etwa 160.000 fleißige Bienchen und auch ein paar faule Drohnen, die hier oben ihr Zuhause haben. Mirko Hubert hat die 4 Bienenstöcke unter vielen Mühen hier hochgebracht und muss sie auch jedes Mal zur Ernte auch wieder runterschaffen, sodass sich die Frage aufdrängt, wieso man auf die Idee kommt, hier oben Bienen anzusiedeln.
2: Der Magdeburger Domförderverein ist mit der Idee an unseren Imkerverein getreten, an unseren Vorstand. Der Vorstand hat bei der Imkertreff weitergeleitet. Ja, hat ihn gefragt, wer es möchte, und ich habe mich gemeldet und fand die Idee eigentlich interessant.
1: Mirko Hubert könnte man als Stadtimker bezeichnen, denn er hat in Magdeburg noch weitere Bienenvölker stehen, wobei der Standort hier oben natürlich eine besondere Bedeutung hat. Denn wer kann schon von sich sagen, dass er im Dom Bienen für sich arbeiten lässt. Dementsprechend groß das Medieninteresse, als der Domförderverein dazu einlud, sich diesen Standort einmal anzusehen. Denn aktuell kommt der Frühjahrshonig in den Verkauf.
2: Im Frühjahr blühen halt andere Blüten als im Sommer. Und dadurch ist er dann halt diesmal so cremig. Diese Charge ist halt ein cremiger Honig, der Frühtracht. Und der Sommer ist dann ein flüssiger Honig, der dann wahrscheinlich länger Zeit noch flüssig bleibt.
1: Die Bienen schwärmen etwa 3 Kilometer im Umkreis um diesen Standort aus, was bedeutet, dass zum Beispiel die Bäume in der Hegelstraße oder auch auf dem Fürstenwall angeflogen werden. Sodass man sich fragt, wie ist es denn mit der Schadstoffbelastung des Honigs?
2: Generell ist er eigentlich weniger belastet, dadurch, dass der weniger Pestizide eingesetzt werden und dadurch halt der Nektar an sich von der Blüte schon mal weniger belastet ist. Und die Bienen haben ein eigenes Reinigungssystem, dass sie im Flug Schadstoffe schon aussortieren, bevor der Nektar dann in den Stock reinkommt.
1: Zwischen 40 und 50 Kilogramm Honig kann je Volk pro Saison geerntet werden. Honig, den man ab sofort hier am Verkaufstresen im Dom erstehen kann. Das kleine Glas kostet 5,60 Euro. Und nach dem Abzug der Kosten des Imkers kommt der Reinerlös dem Domförderverein zugute, was ihm hilft, seine Arbeit zu finanzieren. Große Infrastrukturmaßnahmen in und um Schönebeck herum verlangen unbedingt nach der Präsenz des Oberbürgermeisters. So auch hier im Tierpark auf dem Bierer Berg, bei dem sich die Stadt Schönebeck Mühe gibt, das kleine Naherholungsgebiet für die Bürger kostenlos zugänglich zu machen. Diesmal ging es um eine echte Rennstrecke, die freigegeben werden sollte. Eine Rennstrecke, auf die besonders die extra eingeladenen Kinder hier schon warteten. Denn gleich sollte der Oberbürgermeister eine Murmelbahn ihrer Bestimmung übergeben.
3: Ich konnte mir da auch schwer was vorstellen, aber es gab eben Mitarbeiter hier, die Idee von auswärts mitbrachten, die das woanders gesehen haben. und wir immer bestrebt sind,

0: auch unseren Bierer Berg hier zu attraktivieren. Und dann haben wir uns das überlegt, haben uns das mal angeschaut. Und ich glaube, das Ergebnis ist wirklich gut geworden. In Ergänzung hier zum Spielplatz. Ich kann hier gut hochkommen mit meinen Kindern, kann Tiere mir anschauen, kann einen schönen Tag verleben und eben auch wunderbar spielen mit den Kindern. Und da zählt jetzt eine Murmelbahn mit dazu.
1: Für 2 € bekommt man hier am Automaten keinen Kaugummi, sondern eine schön gedrechselte Holzmurmel, mit der man dann die verschiedenen Rennstrecken entdecken kann. Die Kindergartengruppe übernahm sofort die Initiative und probierte alle Wege aus, die die Kugel hier nehmen kann. Es sind ihrer 7 mit unterschiedlichsten Schwierigkeitsgraden und Streckenverläufen. Und nach dem Einwurf der Murmel übernimmt die Schwerkraft den weiteren Verlauf. Da heißt es schnell sein, um die Kugel am Ausgang wieder einzusammeln, oder Eltern und Großeltern übernehmen den Rücktransport. Aber ein Großteil des Spaßes besteht darin, der Kugel hinterherzurennen, um sie gleich wieder auf die Reise zu schicken.
0: 110.000 € sind so etwa zusammengekommen. Das soll aber noch nicht das Ende sein. Wir wollen mal schauen, das ist der Anfang. Man kann diese Murmelbahn auch erweitern. Die ist auch schon so angelegt, dass wir da vielleicht noch mal ein Stück dran kriegen, um hier noch eine große Murmelbahn zu kriegen. Und ja, vielleicht noch mehr Menschen, die wir hier oben glücklich machen können.
1: Die Murmel darf man natürlich behalten und mit nach Hause nehmen. Vielleicht, um sich dort eine eigene Murmelbahn zu bauen oder sie beim nächsten Mal wieder mitzubringen. Bis Ende September ist das Bewerbungsfenster für Ausbildungsstellen bei der Hallischen Stadtverwaltung noch geöffnet. Danach ist es nicht mehr möglich. Laut Egbert Geier, dem zuständigen Beigeordneten für Finanz und Personal, bietet die Stadt eine Ausbildung in 10 verschiedenen Berufen an. Von der klassischen Verwaltung über Soziales, Kultur und Schule bis hin zu Ordnung, Finanzen, Umwelt und Digitalisierung oder bei der Feuerwehr. Da die Stadt ausschließlich nach Bedarf ausbildet, bedeutet das, dass erfolgreich abgeschlossene Ausbildungen in der Regel mit einer Festanstellung fortgeführt werden können. Da Ausbildungen in der Stadtverwaltung sehr begehrt sind, kann diese sich die besten aus den Bewerbern aussuchen, aber ohne Bewerbung keine Chance, an der Auswahl teilzuhaben. Mit dem Ausbildungsjahr 2026 haben übrigens insgesamt 33 junge Menschen eine Ausbildung oder ein duales Studium bei der Stadt begonnen. 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
1: Willkommen zurück. Am Freitag will die Stadt Halle den Tag der Wohnungslosen mit einem Aktionstag begehen. Der soll um 13 Uhr mit Vorträgen in der Ulrichskirche beginnen und dann ab 15 Uhr in einem Markt der Möglichkeiten auf dem Marktplatz münden. Dabei will man Hilfsangebote für Betroffene vorstellen. Es gibt Einblicke in zentrale Aspekte der Wohnungslosenhilfe. Und auch ein Suchtmediziner wird entsprechende Aspekte im Zusammenhang mit Wohnungslosigkeit darstellen. Außerdem gibt es einen Kuchenbazar und der Frisiersalon Schlittchen wird wohnungslosen Menschen kostenlose Haarschnitte anbieten.
3: Aus den Gebäuden dieses ehemaligen Schulgeländes in der Brandenburger Straße dürfte schon bald Musik zu hören sein, denn hier wird der neue Orchesterprobesaal des Magdeburger Theaters entstehen, nur wenige Minuten zu Fuß vom Opernhaus entfernt. Der Bedarf um neue Räumlichkeiten zu diesem Zweck besteht tatsächlich schon seit langem und mit dem Umzug an den neuen Standort können gleich mehrere Probleme gelöst werden, die sich in den alten Proberäumen vermehrt häuften. Da wären einerseits die vielen Treppen zu nennen, die den Zugang des alten Standorts in der Nähe des Sudenburger Bahnhofs erschwerten. Die neuen Räumlichkeiten werden dagegen barrierefrei sein. Natürlich war der Platzmangel ein weiterer Hauptgrund für die Suche nach einem neuen Probesaal, denn es wurde nicht nur eng für die 82 MusikerInnen der Magdeburger Philharmonie, sondern auch gesundheitsgefährdend aufgrund der hohen Lautstärke, die bei den Proben aufkommt. Mit den neuen Räumlichkeiten möchte man nun den zeitgemäßen und arbeitsschutztechnischen Standards gerecht werden und hier optimale Voraussetzungen für alle Beteiligten schaffen.
5: Wir werden an perfekte akustische Bedingungen arbeiten können. Das ist ganz wichtig für ein Orchester, was während der Gesamtspielzeit proben muss. Das ist das eine. Wir werden neue Stimmzimmer ermöglichen. Das heißt, Menschen aus der Magdeburgischen Philharmonie werden hier in bessere Bedingungen arbeiten können. Man wird auch durch eine architektonische Brücke die Möglichkeit schaffen, besser während Proben für andere Menschen auf das Orchester anzuschauen. Also die Sichtbarkeit des Orchesters wird besser sein. Und das sind so tolle Nebenwirkungen von diesem Bau.
3: Rund 4,5 Millionen Euro werden in die Sanierungsarbeiten vor Ort investiert. Davon werden bereits über 900.000 Euro durch das Programm Sachsen-Anhalt Effizienz gedeckt. Weitere Förderanträge sind bereits im Gespräch. Die Planung des Projekts geht schon einige Zeit zurück, doch es wurde lange nach einem passenden Standort gesucht. Vor knapp 3 Jahren wurde dann das ehemalige Schulareal in der Brandenburger Straße in Erwägung gezogen.
5: Das war während der Pandemie ein Impfzentrum. Das ist jetzt ein tolles Angebot der Stadt, dass wir jetzt können diese Gebäude umbauen. Aber eigentlich die Grundidee, dass unsere Räumlichkeiten nicht mehr konform sind für die Musiker und Musikerinnen, diese Idee seit 20 Jahren der Politik und auch der Theaterleitung klar. Nun jetzt haben wir eine Lösung.
3: Eine Lösung, von der nicht nur das Orchester profitieren dürfte, sondern auch andere Bereiche des Theaters können sich künftig auf bessere Arbeitsbedingungen freuen.
5: Ich denke zum Beispiel an unserem Open Core. Der Open Core hat auch jetzt ganz schlechte Probebedingungen in einem sehr engen Saal ohne Luft, ohne Fenster. Und durch den Umzug werden wir für den Open Core das jetzige Orchesterprobensaal reservieren können. Und das ist toll für das Gesamttheater Magdeburg.
3: Derzeit laufen noch die vorbereitenden Arbeiten auf dem Gelände. Im Winter soll dann mit den eigentlichen Bauarbeiten begonnen werden. Nach der vollständigen Entkernung des Gebäudes können im Frühjahr schon die Arbeiten an Fassade, Dach und der Lüftungsanlage erfolgen, mit dem Plan zur Fertigstellung innerhalb der nächsten 2 Jahre und Inbetriebnahme zur Spielzeit 28/29.
6: Die MDF 1 – Wettervorhersage für den 10. und 11. September. Am Abend ist es noch leicht wolkig und in der Nacht zum Freitag sind dann alle Wolken abgezogen. Der Himmel ist sternenklar und es ist trocken. Durch die fehlende Wolkendecke sinken die Nachttemperaturen auf 10 bis 8 Grad. Es weht ein sehr leichter Wind aus Südwesten. Am Freitag ist es wechselnd bewölkt. Am Nachmittag erfolgt eine Wolkenverdichtung von Westen her. Es bleibt aber trocken. Das Quecksilber klettert auf 21 bis 23 Grad. Der Wind weht schwach und in Böen und dreht von Süden dann am Nachmittag auf Westen. Der UV-Index liegt beim mäßigen Wert 4. Die weiteren Aussichten bis zum Montag. Am Samstag gibt es nur wenige Wolken und die Sonne scheint recht ausgiebig. So bleiben die Temperaturen angenehm mild. Am Sonntag ist dann kurzzeitig mit einigen Regenschauern zu rechnen und es wird kühler. Die neue Woche startet wieder trocken und mit mehr Sonne.
1: Im Rahmen der Ausstellung mit Werken des Künstlers und Architekten Michael Bunge in der Kleinen Galerie wird sich der Journalist Theo M. Lies mit dem Grafikdesigner Professor Helmut Brade nicht nur über das Œuvre Bunges unterhalten, sondern auch über die Kunst in Halle im Allgemeinen. Der lockere Talk soll um 18 Uhr beginnen und der Eintritt dazu ist frei. Zu einem Podiumsgespräch über die Repression und Überwachung im DDR-Fußball lädt das Stadtmuseum am Freitag ein. Zunächst wird der Sporthistoriker René Wiese einen Impulsvortrag halten und im Anschluss auf dem Podium mit dem Sportjournalisten Andreas Krakell, dem Fußballer Norbert Nachtwey und einem Fußballfan das Thema vertiefen. Die Friedrich-Ebert-Stiftung verantwortet diese Veranstaltung und sie ist gewissermaßen das Vorspiel zu einer thematisch passenden Ausstellung, die in der kommenden Woche vor der Ulrichskirche eröffnet werden soll. Die Podiumsdiskussion beginnt am Freitag um 18 Uhr und der Eintritt dazu ist frei. Ja, wir hätten am Freitag wieder das Talkwerk im Programm. Gleich nach dem Direktmagazin um 18 Uhr geht's los. Ich hoffe, Sie sind dann wieder mit dabei. Bis dann, auf Wiederfernsehen und bleiben Sie gesund.
7: Du wirst nach Südamerika reisen für eine Kreuzfahrt.
8: Gibt's einen Haken?
7: Um mir ein Paket nach Frankreich zu bringen. Auf Schiffen wird weniger kontrolliert.
8: Es gibt einen Haken.
7: Es gibt drei Regeln. Regel Nummer 1, niemals das Paket öffnen.
8: Was ist das? Das Marsupilami.
7: Regel Nummer 2, geh sorgfältig damit um.
8: Erwischt!
7: Regel Nummer 3, sei so diskret wie möglich.
8: Hola, wie geht's?
7: Und du nimmst deine Frau und deinen Sohn mit. Zusammen fällt dir weniger auf.
9: Wer zuerst lacht, kriegt eine Backpfeife. Du bist ja völlig durchgeknallt.
8: Das Marsupilami ist ein Vermögen wert.
10: Wir sind auf der Suche nach einem Tier. Gelb, mit schwarzen Punkten. Jeder, der Informationen zu diesem Tier hat, hebt die Hand.
8: Das war nicht ich.
11: Es kommt näher. Wir gehen in Flammen auf.
12: Helfen Sie mir, ich komme nicht raus.

0: Was ist für dich der Sinn des Lebens?
1: Und dann machst du es nicht, wa?
2: Kennst du den Schriftsteller Johann Gottfried Solme? Der ist damals einfach losgewandert bis ans Ende von Europa. Spaziergang nach Syrakus. Ich dachte mir, das mache ich auch. Aber dann wieder zurück in meine kleine DDR.
1: Das ist Wahnsinn.
2: Ich würde gern mit dir nach Italien wandern.
0: Ja, wenn du mir die richtigen Schuhe besorgst.
3: Guten Tag, Paul Gompitz hier. Gibt es eine Möglichkeit, Italien näher zu kommen als Mitglied der Liga für Völkerfreundschaft?
4: Wollen Sie hinreisen?
3: Soweit habe ich da jetzt noch gar nicht gedacht. Paul Gompitz, Rostock. Ich will segeln lernen. Jetzt.
0: Paul, du machst keinen Mist.
3: Nee.
5: Prüfung bestanden, mein Junge.
6: Militärtechnik. Das meldepflichtig.
7: Auf Wiedersehen.
3: Auf Wiedersehen.
0: Was ist das? Habe ich bei dir gefunden, Paul?
8: Das sind 4.000 Mark West.
0: Du bist ein Lügner, Paul.
2: Egal, wohin ich mit meinem Boot abdrifte, ich werde immer wiederkommen. Immer, immer, immer.
9: Willkommen in der Bundesrepublik Deutschland, Herr Kompitz.
10: Der kleine Paul.
2: Die ganzen Jahre gespart.
11: Mein lieber Herr Kokoschinski, da kannst du aber auch nicht mit Verkassemer tuckeln, ne?
2: Ich hab's geschafft, Anne. Ich betrachte meinen Grenzübertritt nicht als Flucht. Ich will zurück in die DDR. Und das war immer klar.
12: Sie haben eine schwere Straftat begangen.
2: Der Sinn des Lebens. Durch die Welt reisen und einen Ort finden, wo man hingehört. Sowas.
13: Das Labor Biotechnology. Es gibt einen 60%igen Treffer mit Ihrer DNA. Sie haben meinen Cousin.
14: Wird lustig zu erfahren, wer dieser Cousin ist.
15: Letztes Mal hat der DNA-Test ja ins reinste Chaos geführt.
16: Scheiße, ich bin Deutscher.
17: Ich bin Engländerin. Fuck you very much.
18: Was ist das für eine Scheiße?
19: Die Bouvier Sauvage sind eine sehr bedeutende französische Familie.
20: Um genau zu sein, Ihr Cousin ist, sagen wir, nicht vollkommen französisch.
19: Wie?
20: Ihr Cousin ist Türke.
19: Was?
20: Verdammt, geht das wieder los.
19: Und was soll das jetzt heißen, er ist Türke? Ich bin Türke, ihr wisst es, und hab dir nichts davon gesagt.
21: Weil du niemals zuhörst. Toleranz ist nicht dein zweiter Vorname.
20: Ihr türkischer Cousin heißt Mehmet Süleymanoğlu.
19: Nein, in meiner Familie gibt's kein Mehmet.
20: Shukran. Wohl bekommt's.
19: Trotzdem kann man Shukran sagen. Na schön, Sultan.
20: Nein, Shukran.
19: Hä?
20: Shukran.
19: Shakira.
20: Tschuk-tschuk.
19: Oh. Ach, was, ein neues Auto?
20: Monsieur fährt jetzt Mercedes.
19: Willkommen in der Welt des guten Geschmacks und...
20: Ups, das ist gar kein Mercedes. Ein Peugeot.
19: Oh. Sie rufen mich!
20: Das ist die Moschee. Ich muss zum Gebet.
21: Ganz ruhig, ja? Das ist nicht die Moschee. Das ist der Alarm vom Pool.
19: Vergeben Sie mir, Pater, denn ich habe gesündigt. Ich bin Türke.
22: Ich kann Sie nicht verstehen.
19: Ich bin Türke.
22: Lauter bitte.
19: Ich bin Türke!
21: Oh Gott.
22: Mein Sohn?
19: Ja?
22: Das ist kein Grund, sich aufzuregen.
19: Wo kommen Sie denn eigentlich her?
22: Aus Frankreich. Warum?
19: Da haben Sie aber Glück. Guten Tag. Ich sei Mehmet. Du bist was?
22: Wollen Sie neue Tests? Oh nein. Nein, nein, bloß nicht.
21: Du hast den Test nicht wiederholt.
22: Nein, nein, nein.
21: Hast du wieder einen Test gemacht, Gerard?
22: Aber nein.
19: Was verheimlichst du mir?
22: Was noch?
19: Oh.
21: Nichts darf die Hochzeit versauen. Du weißt, was die Kinder gesagt haben.
23: I winch you.
19: Happiness?
23: A penis?
19: Eieiei, da hat sich der Sprachkurs bezahlt gemacht.
24: Was führt dich bloß an diesen gottverlassenen Ort?
25: Ich bin es, Hein. Ist das die Möglichkeit?
26: Ich hatte einen Sohn, der hieß auch Hein. Ich habe ihn nie wieder gesehen.
25: Ich bin dein Sohn, Hein.
26: Aber nein. Hein sah ganz anders aus.
25: Ich erkenne dich.
1: Er sieht verändert aus.
4: Weshalb sollte jemand hierher kommen und sich als Hain ausgeben?
25: Das hier ist meine Heimat. Ich habe ja wohl ein Recht, hier zu sein.
4: Das Gericht möchte sich einen Überblick über deine Fähigkeiten verschaffen. Du bist doch von hier, oder nicht?
25: Gib doch endlich zu, dass du mich erkennst.
4: Was hat er denn verbrochen?
5: Sollte dieser Betrüger noch irgendwem etwas antun, klebt Blut an deinen Händen.
25: Wenn ich nicht Hain bin, wie kann es sein, dass ich mich an alles erinnere?
6: Du bist nicht Hain, du bist ein Betrüger.
4: Glaubst du, ich weiß doch immer nicht, was hier vor sich geht?

0: gefährlichen Anschlag auf eine junge Staatsanwältin hat heute der Prozess begonnen.
1: Die Mittäter Röders, mindestens zwei, wie wir noch belegen werden, wurden nicht ermittelt. Es bestand und besteht Verdunklungsgefahr.
2: Röder und seine Freunde machen das nicht zum ersten Mal.
3: Frau Kinsey, Sie sollen sich aus meinen Ermittlungen raushalten.
2: Okay.
4: Ich behaupte schnell zurück.
3: Warum haben Sie denn kein Vertrauen in Ihre eigene Behörde?
4: Können Sie einstellen? Können Sie einstellen?
3: Auf wessen Seite stehen Sie eigentlich?
2: Hat dich einer dieser Männer angegriffen?
5: Ich will niemanden anzeigen.
2: Sprechen Sie mit mir.
6: Wegen der Staatsanwältin bringe ich unsere Leben nicht in Gefahr.
7: Ich will mit Ihren Methoden nichts zu tun haben.
2: Sagen Sie das auch, wenn wir einen Rechtsextremen als Behördenleiter haben?
7: Ja, auch Rechtsextreme dürfen Staatsanwälte sein.

0: Das Statistische Landesamt vermeldete weniger Unfälle auf den Straßen Sachsen-Anhalts im ersten Halbjahr 2026. So kamen im ersten Halbjahr mit 36 Personen 8 weniger bei Unfällen ums Leben als im gleichen Zeitraum des Vorjahres. Auch die Zahl der Verletzten ging zurück. So sank deren Zahl bei den schweren Verletzungen von 823 auf 650. Und auch bei den leicht Verletzten verringerte sich die Zahl um 573 Fälle. Eine insgesamt erfreuliche Entwicklung, die man auch bei den Unfällen nur mit Sachschäden verzeichnen konnte. Einzig bei den getöteten Fahrradfahrern blieb die Zahl mit 7 Personen konstant. Warum es diese signifikante Verringerung zu verbuchen gilt, konnte das Statistische Landesamt jedoch nicht mitteilen, denn dort werden nur die Zahlen verbucht und nicht begründet. Und damit ein herzliches Willkommen zum MDF1 Direktmagazin am Donnerstag. Die Polizei Sachsen-Anhalt hat begonnen, über eine neue Software namens Artus Mobile Vorgänge bereits am Einsatzort digital zu erfassen. Das Handyprogramm ist eine mobile Erweiterung der bereits seit 2024 verwendeten Artus-Software, die mobilen Einsatzteams dabei helfen soll, unnötige Schreibarbeit zu vermeiden, weil Tatbestände bereits am Ort des Geschehens erfasst werden können und nicht erst im Nachgang am Computer im Revier. Zunächst wird man die Artus Mobile App in etwa 2 Monaten testen, bevor man dann das Programm für alle Polizeieinheiten ausrollen will.
1: Aus den Gebäuden dieses ehemaligen Schulgeländes in der Brandenburger Straße dürfte schon bald Musik zu hören sein, denn hier wird der neue Orchesterprobesaal des Magdeburger Theaters entstehen, nur wenige Minuten zu Fuß vom Opernhaus entfernt. Der Bedarf um neue Räumlichkeiten zu diesem Zweck besteht tatsächlich schon seit langem, und mit dem Umzug an den neuen Standort können gleich mehrere Probleme gelöst werden, die sich in den alten Proberäumen vermehrt häuften. Da wären einerseits die vielen Treppen zu nennen, die den Zugang des alten Standorts in der Nähe des Sudenburger Bahnhofs erschwerten. Die neuen Räumlichkeiten werden dagegen barrierefrei sein. Natürlich war der Platzmangel ein weiterer Hauptgrund für die Suche nach einem neuen Probesaal, denn es wurde nicht nur eng für die 82 MusikerInnen der Magdeburger Philharmonie, sondern auch gesundheitsgefährdend aufgrund der hohen Lautstärke, die bei den Proben aufkommt. Mit den neuen Räumlichkeiten möchte man nun den zeitgemäßen und arbeitsschutztechnischen Standards gerecht werden und hier optimale Voraussetzungen für alle Beteiligten schaffen.
2: Wir werden an perfekte akustische Bedingungen arbeiten können. Das ist ganz wichtig für ein Orchester, was während der Gesamtspielzeit proben muss. Das ist das eine. Wir werden neue Stimmzimmer ermöglichen. Das heißt, Menschen aus der Magdeburgischen Philharmonie werden hier in bessere Bedingungen arbeiten können. Man wird auch durch eine architektonische Brücke die Möglichkeit schaffen, besser Währenproben für andere Menschen auf das Orchester anzuschauen. Also die Sichtbarkeit des Orchesters wird besser sein. Und das sind so tolle Nebenwirkungen von diesem Bau.
1: Rund 4,5 Millionen Euro werden in die Sanierungsarbeiten vor Ort investiert. Davon werden bereits über 900.000 Euro durch das Programm Sachsen-Anhalt Effizienz gedeckt. Weitere Förderanträge sind bereits im Gespräch. Die Planung des Projekts geht schon einige Zeit zurück, doch es wurde lange nach einem passenden Standort gesucht. Vor knapp 3 Jahren wurde dann das ehemalige Schulareal in der Brandenburger Straße in Erwägung gezogen.
2: Das war während der Pandemie ein Impfzentrum. Das ist jetzt ein tolles Angebot der Stadt, dass wir jetzt können diese Gebäude umbauen. Aber eigentlich die Grundidee, dass unsere Räumlichkeiten nicht mehr konform sind für die Musiker und Musikerinnen, diese Idee seit 20 Jahren der Politik und auch der Theaterleitung klar. Nun jetzt haben wir eine Lösung.
1: Eine Lösung, von der nicht nur das Orchester profitieren dürfte, sondern auch andere Bereiche des Theaters können sich künftig auf bessere Arbeitsbedingungen freuen.
2: Ich denke zum Beispiel an unserem Open Core. Der Open Core hat auch jetzt ganz schlechte Probebedingungen in einem sehr engen Saal ohne Luft, ohne Fenster. Und durch den Umzug werden wir für den Open Core das jetzige Orchesterprobensaal reservieren können. Und das ist toll für das Gesamttheater Magdeburg.
1: Derzeit laufen noch die vorbereitenden Arbeiten auf dem Gelände. Im Winter soll dann mit den eigentlichen Bauarbeiten begonnen werden. Nach der vollständigen Entkernung des Gebäudes können im Frühjahr schon die Arbeiten an Fassade, Dach und der Lüftungsanlage erfolgen, mit dem Plan zur Fertigstellung innerhalb der nächsten 2 Jahre und Inbetriebnahme zur Spielzeit 28/29.
0: Der Salzlandkreis sucht wieder neue Pflegeeltern. Dazu bittet man Interessierte zu einem Informationstag nach Bernburg. Es wäre die dritte Veranstaltung dieser Art nach gleichen in Aschersleben und Schönebeck. Gesucht werden Pflegeeltern, die den Pflegedienst des Salzlandkreises unterstützen, der bereits jetzt auf 300 solcher Pflegeverhältnisse zurückgreifen kann. Dabei können Alleinstehende oder Paare mit oder ohne eigenem Nachwuchs Pflegeeltern werden. Zwar übernehmen in vielen Fällen Verwandte diese Funktion, allerdings beobachtet das Jugendamt einen stetigen Anstieg bei der Zahl der Kinder, die aus unterschiedlichsten Gründen nicht in einer eigenen Familie groß werden können. Das Land Sachsen-Anhalt finanziert die damit verbundenen Aufwendungen mit Beihilfen zwischen 764 und 1.072 Euro und einem Erziehungsbeitrag von 439 Euro pro Monat. Die angekündigte Informationsveranstaltung findet am 16. September zwischen 15 und 18 Uhr in den Räumen der Kreisvolkshochschule in Bernburg statt. Magdeburger Dom, Südseite. Da oben, direkt neben dem Südturm, herrscht reger Flugbetrieb. Und auch wenn um den Dom eigentlich Flugverbotszone für Drohnen ist, sind sicher auch ein paar Drohnen dabei. Denn hier, hinter dieser Öffnung im Wimperk, befindet sich die Anflugzone für etwa 160.000 fleißige Bienchen und auch ein paar faule Drohnen, die hier oben ihr Zuhause haben. Mirko Hubert hat die vier Bienenstöcke unter vielen Mühen hier hochgebracht und muss sie auch jedes Mal zur Ernte auch wieder runterschaffen, sodass sich die Frage aufdrängt, wieso man auf die Idee kommt, hier oben Bienen anzusiedeln.
3: Der Magdeburger Domförderverein ist mit der Idee an unseren Imkerverein getreten, an unseren Vorstand. Der Vorstand hat bei der Imkertreff weitergeleitet. Ja, hat ihn gefragt, wer es möchte, und ich habe mich gemeldet und fand die Idee eigentlich interessant.
0: Mirko Hubert könnte man als Stadtimker bezeichnen, denn er hat in Magdeburg noch weitere Bienenvölker stehen, wobei der Standort hier oben natürlich eine besondere Bedeutung hat. Denn wer kann schon von sich sagen, dass er im Dom Bienen für sich arbeiten lässt? Dementsprechend groß das Medieninteresse, als der Domförderverein dazu einlud, sich diesen Standort einmal anzusehen. Denn aktuell kommt der Frühjahrshonig in den Verkauf.
3: Im Frühjahr blühen halt andere Blüten als im Sommer. Und dadurch ist er dann halt diesmal so cremig. Diese Charge ist halt ein cremiger Honig, der Frühtracht. Und der Sommer ist dann ein flüssiger Honig, der dann wahrscheinlich länger Zeit noch flüssig bleibt.
0: Die Bienen schwärmen etwa 3 Kilometer im Umkreis um diesen Standort aus, was bedeutet, dass zum Beispiel die Bäume in der Hegelstraße oder auch auf dem Fürstenwall angeflogen werden, sodass man sich fragt, wie ist es denn mit der Schadstoffbelastung des Honigs?
3: General ist er eigentlich weniger belastet, dadurch, dass der weniger Pestizide eingesetzt werden und dadurch halt der Nektar an sich von der Blüte schon mal weniger belastet ist. Und die Bienen haben ein eigenes Reinigungssystem, dass sie im Flug Schadstoffe schon aussortieren, bevor der Nektar dann in den Stock reinkommt.
0: Zwischen 40 und 50 Kilogramm Honig kann je Volk pro Saison geerntet werden. Honig, den man ab sofort hier am Verkaufstresen im Dom erstehen kann. Das kleine Glas kostet 5,60 Euro. Und nach dem Abzug der Kosten des Imkers kommt der Reinerlös dem Domförderverein zugute, was ihm hilft, seine Arbeit zu finanzieren. Große Infrastrukturmaßnahmen in und um Schönebeck herum verlangen unbedingt nach der Präsenz des Oberbürgermeisters. So auch hier im Tierpark auf dem Bierer Berg, bei dem sich die Stadt Schönebeck Mühe gibt, das kleine Naherholungsgebiet für die Bürger kostenlos zugänglich zu machen. Diesmal ging es um eine echte Rennstrecke, die freigegeben werden sollte. Eine Rennstrecke, auf die besonders die extra eingeladenen Kinder hier schon warteten. Denn gleich sollte der Oberbürgermeister eine Murmelbahn ihrer Bestimmung übergeben.
4: Ich konnte mir da auch schwer was vorstellen, aber es gab Mitarbeiter hier, die die Idee von auswärts mitbrachten, die das woanders gesehen haben. Und wir immer bestrebt sind, auch unseren Bierer Berg hier zu attraktivieren. Und dann haben wir uns das überlegt, haben uns das mal angeschaut. Und ich glaube, das Ergebnis ist wirklich gut geworden. In Ergänzung hier zum Spielplatz. Ich kann hier gut hochkommen mit meinen Kindern, kann Tiere mir anschauen, kann einen schönen Tag verleben und eben auch wunderbar spielen mit den Kindern. Und da zählt jetzt eine Murmelbahn mit dazu.
0: Für 2 Euro bekommt man hier am Automaten keinen Kaugummi, sondern eine schön gedrechselte Holzmurmel, mit der man dann die verschiedenen Rennstrecken entdecken kann. Die Kindergartengruppe übernahm sofort die Initiative und probierte alle Wege aus, die die Kugel hier nehmen kann. Es sind ihrer 7 mit unterschiedlichsten Schwierigkeitsgraden und Streckenverläufen. Und nach dem Einwurf der Murmel übernimmt die Schwerkraft den weiteren Verlauf. Da heißt es schnell sein, um die Kugel am Ausgang wieder einzusammeln, oder Eltern und Großeltern übernehmen den Rücktransport. Aber ein Großteil des Spaßes besteht darin, der Kugel hinterherzurennen, um sie gleich wieder auf die Reise zu schicken.
4: 110.000 Euro sind so etwa zusammengekommen. Das soll aber noch nicht das Ende sein. Wir wollen mal schauen, das ist der Anfang. Man kann diese Murmelbahn auch erweitern. Die ist auch schon so angelegt, dass wir da vielleicht noch mal ein Stück dran kriegen, um hier noch eine große Murmelbahn zu kriegen. Und ja, vielleicht noch mehr Menschen, die wir hier oben glücklich machen können.
0: Die Murmel darf man natürlich behalten und mit nach Hause nehmen. Vielleicht, um sich dort eine eigene Murmelbahn zu bauen oder sie beim nächsten Mal wieder mitzubringen. In Magdeburgs Stadtteilen stehen 10 Sozialarbeiter als Ansprechpartner zur Verfügung, die zum sozialen Dienst für Erwachsene gehören. An sie kann man sich wenden, wenn man zum Beispiel Hilfestellung bei der Beantragung von Sozialleistungen braucht oder bei der Bewältigung von Alltagsproblemen. Auch vorbeugende Hausbesuche werden angeboten, bei denen man über die verschiedenen Unterstützungsangebote, die es in jedem Stadtteil gibt, informiert wird. Ein Angebot, welches beispielsweise für ältere Magdeburger im Rahmen des Gratulationsschreibens zum 70. Geburtstag offeriert wird. Denn oft sind Möglichkeiten zur Hilfe, zur Gesunderhaltung oder zur kulturellen Teilhabe nicht bekannt. Die 10 Sozialarbeiter verteilen sich auf 5 Regionen in der Stadt und Termine kann man über die Telefonnummer 0391 540 3030 vereinbaren. 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
0: Willkommen zurück. Eine mehr als überzeugende Vorstellung lieferte der SCM beim Auftaktspiel zur Champions League in eigener Halle gegen den norwegischen Meister von Kolstedt Handball. Nur zu Beginn der Partie konnten die Gäste noch gleichberechtigt dagegenhalten, aber nach etwa einer halben Stunde Spielzeit zogen die Magdeburger immer weiter davon. Schon zur Pause stand es 19:12 für den SCM. Ein Abstand, der sich immer weiter vergrößerte, sodass die Magdeburger zum Schluss einen 37:22 Kantersieg für sich verbuchen konnten. In der Gruppe F, in der Magdeburg spielt, gewann unterdessen auch Industriel Kielce aus Polen sein Spiel gegen Kriens aus der Schweiz. Viel Zeit zur Erholung bleibt den SCN-Mann jedoch nicht. Bereits am Sonntag erwartet man zum 4. Bundesligaspieltag die HSG Wetzlar.
1: Ein Quartier für Halle. Diesen Untertitel trägt ein Bauprojekt im hallischen Stadtteil Frei im Felde, in das der Privatinvestor Easy Home knapp 23 Millionen Euro investiert, um auf der langzeitlich brachliegenden Fläche in der Reideburger Straße ein nachhaltiges Wohnquartier in direkter Angrenzung an den Bürgerpark Freifeld zu schaffen. Gemeinsam mit dem Beigeordneten für Stadtentwicklung René Rebensdorf und Staatssekretär Sven Haller wurde am Mittwoch der symbolische Spatenstich für den ersten Neubaukomplex gesetzt, der das Wohnangebot im Stadtgebiet schon bald um 30 neue und hochmoderne Mieteinheiten auf rund 1720 Quadratmeter Gesamtwohnfläche ergänzen soll.
7: Mit Raumgrößen oder Wohnflächen von 30 bis ca. 76 Quadratmeter bunt gemixt, dass wir auch den Mix haben von den Mietern von jung bis alt. Und auch die Alten, wie gesagt, oder die ältere Generation kann sich gut eingliedern über den Aufzug dann, dass man wirklich die ganzen Wohnungen barrierearm erreichen kann.
1: Neben der barrierearmen Bauweise soll es sich bei der Immobilie zudem um einen möglichst klimafreundlichen Neubau handeln, dank Beheizung durch Luft-Wasser-Wärmepumpen und hauseigener Photovoltaikanlagen auf den Dächern. Schon Ende 2027 möchte man die neuen Wohnungen in diesem Komplex fertiggestellt haben und für die Miete zur Verfügung stellen.
7: Der eigentliche Baustart war so gesehen schon hinten auf dem Areal. Wir haben die Lagerhalle bzw. den Holzhandelhof schon abgebrochen. Und tatsächlich wird es jetzt im Anschluss mit dem Bagger, der im Hintergrund zu sehen ist, auch losgehen. Ab Montag wird hier die Straßensperrung erfolgen und dann gehen die Arbeiten sukzessive voran. Mit dem Tiefbau und dann entsprechend auch mit dem Hochbau.
1: 71 neue Wohnungen werden letztendlich im Rahmen des gesamten Bauprojekts im Bürgerparkquartier entstehen, dessen Fertigstellung für Ende 2029 geplant ist. Mehrere Bestandsobjekte auf dem Areal sollen zudem aufwendig saniert werden, mit besonderem Fokus auf der Restaurierung historischer Details an den Wänden und Decken der Treppenhäuser. Weiterhin könnte das benachbarte Schlachthofgebäude, das direkt an das aktuelle Bauprojekt angrenzt und bekanntlich ebenfalls in ein modernes Wohn- und Mischquartier verwandelt werden soll, eine ideale Ergänzung zum Bürgerparkquartier darstellen. Erste Gespräche mit dem Eigentümer wurden diesbezüglich bereits geführt.
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9: Die MDF1 Wettervorhersage für den 10. und 11. September. Am Abend ist es noch leicht wolkig und in der Nacht zum Freitag sind dann alle Wolken abgezogen. Der Himmel ist sternenklar und es ist trocken. Durch die fehlende Wolkendecke sinken die Nachttemperaturen auf 10 bis 8 Grad. Es weht ein sehr leichter Wind aus Südwesten. Am Freitag ist es wechselnd bewölkt. Am Nachmittag erfolgt eine Wolkenverdichtung von Westen her. Es bleibt aber trocken. Das Quecksilber klettert auf 21 bis 23 Grad. Der Wind weht schwach und in Böen und dreht von Süden dann am Nachmittag auf Westen. Der UV-Index liegt beim mäßigen Wert 4. Die weiteren Aussichten bis zum Montag. Am Samstag gibt es nur wenige Wolken und die Sonne scheint

0: recht ausgiebig. So bleiben die Temperaturen angenehm mild. Am Sonntag ist dann kurzzeitig mit einigen Regenschauern zu rechnen und es wird kühler. Die neue Woche startet wieder trocken und mit mehr Sonne.
1: Im Galerieladen in der Schönebecker Straße 116 soll am Freitag eine Ausstellung eröffnet werden. Gezeigt werden Arbeiten verschiedener Künstler und verschiedener Techniken, die sich aber alle unter der Überschrift Selbstbehauptung zusammenfassen lassen. Die Vernissage beginnt um 18 Uhr und die Ausstellung selbst ist dann bis zum 31. Oktober zu sehen. Im Rahmen der Literaturwochen wird am Freitag in das Kabarett Nach Hengstmanns eingeladen. Auf der Bühne stehen aber keine Hengstmänner, sondern der Autor Max Heckel, der gerade sein neues Buch Kamellen veröffentlicht hat. Daraus wird der selbsternannte Sauerkrautpoet Texte präsentieren und mit Liedern begleiten. Um 19 Uhr geht es los und die Eintrittskarte zu dieser Lesung kostet 28 Euro an der Abendkasse. Wir hätten am Freitag wieder das Talkwerk im Programm, gleich nach dem Direktmagazin. Um 18 Uhr geht es los. Ich hoffe, Sie sind dann wieder mit dabei. Bis dahin auf Wiederfernsehen und bleiben Sie gesund.
2: Du wirst nach Südamerika reisen für eine Kreuzfahrt.
3: Gibt's einen Haken?
2: Um mir ein Paket nach Frankreich zu bringen. Auf Schiffen wird weniger kontrolliert.
3: Es gibt einen Haken.
2: Es gibt drei Regeln. Regel Nummer 1, niemals das Paket öffnen.
3: Was ist das? Das Marsupilami.
2: Regel Nummer 2, geh sorgfältig damit um.
3: Erwischt!
2: Regel Nummer 3, sei so diskret wie möglich.
3: Hola, wie geht's?
2: Und du nimmst deine Frau und deinen Sohn mit. Zusammen fällt dir weniger auf.
4: Wer zuerst lacht, kriegt eine Backpfeife. Du bist ja völlig durchgeknallt.
3: Das Marsupilami ist ein Vermögen wert.
5: Wir sind auf der Suche nach einem Tier. Gelb, mit schwarzen Punkten. Jeder, der Informationen zu diesem Tier hat, hebt die Hand.
3: Das war nicht ich.
6: Es kommt näher. Wir gehen in Flammen auf.
7: Helfen Sie mir, ich komme nicht raus.

0: Was für dich der Sinn des Lebens?
1: Wunder machst du es nicht, wa?
2: Kennst du den Schriftsteller Johann Gottfried Säume? Der ist damals einfach losgewandert bis ans Ende von Europa. Spaziergang nach Syrakus. Ich dachte mir, das mache ich auch. Aber dann wieder zurück in meine kleine DDR.
1: Es ist Wahnsinn.
2: Ich würde gern mit dir nach Italien wandern.
0: Ja, wenn du mir die richtigen Schuhe besorgst.
3: Guten Tag, Paul Gompitz hier. Gibt es eine Möglichkeit, Italien näher zu kommen als Mitglied der Liga für Völkerfreundschaft?
4: Wollen Sie hinreisen?
3: Soweit habe ich da jetzt noch gar nicht gedacht. Paul Gompitz, Rostock. Ich will segeln lernen. Jetzt.
0: Paul, du machst keinen Mist.
3: Nee.
5: Prüfung bestanden, mein Junge.
0: Militärtechnik. Ist meldepflichtig. Auf Wiedersehen.
3: Auf Wiedersehen.
0: Was ist das? Hab ich bei dir gefunden, Paul?
6: Das sind 4000 Mark West.
0: Du bist ein Lügner, Paul.
2: Egal, wohin ich mit meinem Boot abdrifte, ich werde immer wiederkommen. Immer, immer, immer.
7: Willkommen in der Bundesrepublik Deutschland, Herr Gompitz.
8: Der kleine Paul.
2: Die ganzen Jahre gespart.
9: Mein lieber Herr Kokoschinski, da kannst du aber auch nicht mit verkassen, mal tuckeln, ne?

0: Ich bin Deutscher.
1: Ich bin Engländerin. Fuck you very much.
2: Was ist das für eine Scheiße? Die Bouvier Sauvage sind eine sehr bedeutende französische Familie.
3: Um genau zu sein, ihr Cousin ist, sagen wir, nicht vollkommen französisch.
2: Wie?
3: Ihr Cousin ist Türke.
2: Was?
3: Verdammt, geht das wieder los.
2: Und was soll das jetzt heißen, er ist Türke? Ich bin Türke, ihr wisst es, und hab mir nichts davon gesagt.
4: Weil du niemals zuhörst. Toleranz ist nicht dein zweiter Vorname.
3: Ihr türkischer Cousin heißt Mehmet Süleymanoğlu.
2: Nein, in meiner Familie gibt's kein Mehmet.
5: Shukran.
6: Wohlbekommt.
5: Trotzdem kann man Shukran sagen.
2: Na schön, Sultan.
5: Nein, Shukran.
2: Hä?
5: Shukran.
2: Shakira. Oh.
7: Tuk-tuk.
2: Ach was, ein neues Auto?
7: Monsieur fährt jetzt Mercedes.
2: Willkommen in der Welt des guten Geschmacks und...
5: Ups, das ist gar kein Mercedes.
2: Ein Peugeot.
8: Hallo?
2: Sie rufen mich! Das ist die Moschee. Ich muss zum Gebet.
4: Ganz ruhig, ja? Das ist nicht die Moschee. Das ist der Alarm vom Pool.
2: Vergeben Sie mir, Pater, denn ich habe gesündigt. Ich bin...
3: Ich kann Sie nicht verstehen.
2: Ich bin
3: Lauter bitte.
2: Ich bin Türke!
4: Oh Gott, oh Gott.
3: Mein Sohn?
2: Ja?
3: Das ist kein Grund, sich aufzuregen.
2: Wo kommen Sie denn eigentlich her?
3: Aus Frankreich, warum?
2: Da haben Sie aber Glück. Guten Tag, ich sei Mehmet. Du bist was?
9: Wollen Sie neue Tests? Oh nein. Nein, nein, bloß nicht.
4: Du hast den Test nicht wiederholt.
9: Nein, nein, nein.
4: Hast du wieder einen Test gemacht, Gerard?
9: Aber nein.
2: Was verheimlichst du mir?
9: Was noch?
2: Oh.
4: Nichts darf die Hochzeit versauen. Du weißt, was die Kinder gesagt haben. I winch you.
2: Happiness?
4: A penis?
2: Eieiei, da hat sich der Sprachkurs bezahlt gemacht.
10: Was führt dich bloß an diesen gottverlassenen Ort?
11: Ich bin es, Hein. Ist das die Möglichkeit?
12: Ich hatte einen Sohn, der hieß auch Hein. Ich habe ihn nie wieder gesehen.
11: Ich bin dein Sohn, Hein.
12: Aber nein, Hein sah ganz anders aus.
11: Ich erkenne dich.
13: Er sieht verändert aus.
14: Weshalb sollte jemand hierher kommen und sich als Hein ausgeben?
11: Das hier ist meine Heimat. Ich habe ja wohl ein Recht, hier zu sein.
14: Das Gericht möchte sich einen Überblick über deine Fähigkeiten verschaffen. Du bist doch von hier, oder nicht?
11: Gib doch endlich zu, dass du mich erkennst.
14: Was hat er denn verbrochen?
15: Sollte dieser Betrüger noch irgendwem etwas antun, klebt Blut an deinen Händen.
11: Wenn ich nicht Hein bin, dann kann es sein, dass ich mich an alles erinnere.
16: Du bist nicht Hein, du bist ein Betrüger.
13: Glaubst du, ich weiß doch immer nicht, was hier vor sich geht?

0: tödlichen Anschlag auf eine junge Staatsanwältin hat heute der Prozess begonnen.
1: Die Mittäter Röders, mindestens zwei, wie wir noch belegen werden, wurden nicht ermittelt. Es bestand und besteht Verdunklungsgefahr.
2: Röder und seine Freunde machen das nicht zum ersten Mal.
3: Frau Kinsey, Sie sollen sich aus meinen Ermittlungen raushalten.
2: Okay.
4: Ich behaupte schnell zurück.
3: Warum haben Sie denn kein Vertrauen in Ihre eigene Behörde?
5: Können Sie einstellen?
3: Auf wessen Seite stehen Sie eigentlich?
2: Hat dich einer dieser Männer angegriffen?
6: Ich will niemanden anzeigen.
2: Sprechen Sie mit mir.
7: Wegen der Staatsanwältin bringe ich unser Leben nicht in Gefahr.
8: Ich will mit Ihren Methoden nichts zu tun haben.
2: Sagen Sie das auch, wenn wir einen Rechtsextremen als Behördenleiter haben?
8: Ja, auch Rechtsextreme dürfen Staatsanwälte sein.

0: Das Statistische Landesamt vermeldete weniger Unfälle auf den Straßen Sachsen-Anhalts im ersten Halbjahr 2026. So kamen im ersten Halbjahr mit 36 Personen 8 weniger bei Unfällen ums Leben als im gleichen Zeitraum des Vorjahres. Auch die Zahl der Verletzten ging zurück. So sank deren Zahl bei den schweren Verletzungen von 823 auf 650. Und auch bei den leicht Verletzten verringerte sich die Zahl um 573 Fälle. Eine insgesamt erfreuliche Entwicklung, die man auch bei den Unfällen nur mit Sachschäden verzeichnen konnte. Einzig bei den getöteten Fahrradfahrern blieb die Zahl mit 7 Personen konstant. Warum es diese signifikante Verringerung zu verbuchen gilt, konnte das Statistische Landesamt jedoch nicht mitteilen, denn dort werden nur die Zahlen verbucht und nicht begründet. Und damit ein herzliches Willkommen zum MdV1 Direktmagazin am Donnerstag. Die Polizei Sachsen-Anhalt hat begonnen, über eine neue Software namens Artus Mobile Vorgänge bereits am Einsatzort digital zu erfassen. Das Handyprogramm ist eine mobile Erweiterung der bereits seit 2024 verwendeten Artus-Software, die mobilen Einsatzteams dabei helfen soll, unnötige Schreibarbeit zu vermeiden, weil Tatbestände bereits am Ort des Geschehens erfasst werden können und nicht erst im Nachgang am Computer im Revier. Zunächst wird man die Artus Mobile App in etwa 2 Monaten testen, bevor man dann das Programm für alle Polizeieinheiten ausrollen will.
1: Ein Quartier für Halle. Diesen Untertitel trägt ein Bauprojekt im hallischen Stadtteil Freiimfelde, in das der Privatinvestor Easyhome knapp 23 Millionen Euro investiert, um auf der langzeitlich brachliegenden Fläche in der Reideburger Straße ein nachhaltiges Wohnquartier in direkter Angrenzung an den Bürgerpark Freifeld zu schaffen. Gemeinsam mit dem Beigeordneten für Stadtentwicklung René Rebensdorf und Staatssekretär Sven Haller wurde am Mittwoch der symbolische Spatenstich für den ersten Neubaukomplex gesetzt, der das Wohnangebot im Stadtgebiet schon bald um 30 neue und hochmoderne Mieteinheiten auf rund 1720 Quadratmeter Gesamtwohnfläche ergänzen soll.
2: Mit Raumgrößen oder Wohnflächen von 30 bis ca. 76 Quadratmeter bunt gemixt, dass wir auch den Mix haben von den Mietern von jung bis alt. Und auch die Alten, wie gesagt, oder die ältere Generation kann sich gut eingliedern über den Aufzug dann, dass man wirklich die ganzen Wohnungen barrierearm erreichen kann.
1: Neben der barrierearmen Bauweise soll es sich bei der Immobilie zudem um einen möglichst klimafreundlichen Neubau handeln, dank Beheizung durch Luft-Wasser-Wärmepumpen und hauseigener Photovoltaikanlagen auf den Dächern. Schon Ende 2027 möchte man die neuen Wohnungen in diesem Komplex fertiggestellt haben und für die Miete zur Verfügung stellen.
2: Der eigentliche Baustart war so gesehen schon hinten auf dem Areal. Wir haben die Lagerhalle bzw. den Holzhandelhof schon abgebrochen. Und tatsächlich wird es jetzt im Anschluss mit dem Bagger, der im Hintergrund zu sehen ist, auch losgehen. Ab Montag wird hier die Straßensperrung erfolgen und dann gehen die Arbeiten sukzessive voran. Mit dem Tiefbau und dann entsprechend auch mit dem Hochbau.
1: 71 neue Wohnungen werden letztendlich im Rahmen des gesamten Bauprojekts im Bürgerparkquartier entstehen, dessen Fertigstellung für Ende 2029 geplant ist. Mehrere Bestandsobjekte auf dem Areal sollen zudem aufwendig saniert werden, mit besonderem Fokus auf der Restaurierung historischer Details an den Wänden und Decken der Treppenhäuser. Weiterhin könnte das benachbarte Schlachthofgebäude, das direkt an das aktuelle Bauprojekt angrenzt und bekanntlich ebenfalls in ein modernes Wohn- und Mischquartier verwandelt werden soll, eine ideale Ergänzung zum Bürgerparkquartier darstellen. Erste Gespräche mit dem Eigentümer wurden diesbezüglich bereits geführt.
0: Zu der von der Stadt Halle herausgegebenen Faktenblattreihe zum Thema Gesundheitsschädlinge ist ein weiterer

0: Das Faktenblatt erschienen. Das Thema sind diesmal Bettwanzen und Schaben. Erläutert wird, wie zum Beispiel deren Einschleppung erfolgen kann, worauf man Befall erkennt und was man dagegen tun kann. Denn Bettwanzen und Schaben werden erst spät bemerkt, meist erst, wenn die Betroffenen selbst über Stiche, Juckreiz und Schlafstörungen klagen. Dabei kommen Schaben vor allem wegen möglicher Verunreinigung von Lebensmitteln ins häusliche Umfeld. Weiter gibt das Faktenblatt einen Überblick über Zuständigkeiten, Meldewege und vorbeugende Maßnahmen und was man bei Befall unternehmen könnte. Auch dieses Faktenblatt gibt es nicht als Druckwerk, sondern nur zum Download von der Internetseite der Stadt Halle im Bereich des Gesundheitsamtes. Magdeburger Dom, Südseite. Da oben, direkt neben dem Südturm, herrscht reger Flugbetrieb. Und auch wenn um den Dom eigentlich Flugverbotszone für Drohnen ist, sind sicher auch ein paar Drohnen dabei. Denn hier, hinter dieser Öffnung im Wimperk, befindet sich die Anflugzone für etwa 160.000 fleißige Bienchen und auch ein paar faule Drohnen, die hier oben ihr Zuhause haben. Mirko Hubert hat die 4 Bienenstöcke unter vielen Mühen hier hochgebracht und muss sie auch jedes Mal zur Ernte auch wieder runterschaffen, sodass sich die Frage aufdrängt, wieso man auf die Idee kommt, hier oben Bienen anzusiedeln.
1: Der Magdeburger Domförderverein ist mit der Idee an unseren Imkerverein getreten, an unseren Vorstand. Der Vorstand hat bei der Imkertreff weitergeleitet. Ja, hat ihn gefragt, wer es möchte, und ich habe mich gemeldet und fand die Idee eigentlich interessant.
0: Mirko Hubert könnte man als Stadtimker bezeichnen, denn er hat in Magdeburg noch weitere Bienenvölker stehen, wobei der Standort hier oben natürlich eine besondere Bedeutung hat. Denn wer kann schon von sich sagen, dass er im Dom Bienen für sich arbeiten lässt? Dementsprechend groß das Medieninteresse, als der Domförderverein dazu einlud, sich diesen Standort einmal anzusehen. Denn aktuell kommt der Frühjahrshonig in den Verkauf.
1: Im Frühjahr blühen halt andere Blüten als im Sommer. Und dadurch ist er dann halt diesmal so cremig. Diese Charge ist halt ein cremiger Honig, der Frühtracht. Und der Sommer ist dann ein flüssiger Honig, der dann wahrscheinlich länger Zeit noch flüssig bleibt.
0: Die Bienen schwärmen etwa 3 Kilometer im Umkreis um diesen Standort aus, was bedeutet, dass zum Beispiel die Bäume in der Hegelstraße oder auch auf dem Fürstenwall angeflogen werden, sodass man sich fragt, wie ist es denn mit der Schadstoffbelastung des Honigs?
1: Generell ist er eigentlich weniger belastet, dadurch, dass der weniger Pestizide eingesetzt werden und dadurch halt der Nektar an sich von der Blüte schon mal weniger belastet ist. Und die Bienen haben ein eigenes Reinigungssystem, dass sie im Flug Schadstoffe schon aussortieren, bevor der Nektar dann in den Stock reinkommt.
0: Zwischen 40 und 50 Kilogramm Honig kann je Volk pro Saison geerntet werden. Honig, den man ab sofort hier am Verkaufstresen im Dom erstehen kann. Das kleine Glas kostet 5,60 Euro. Und nach dem Abzug der Kosten des Imkers kommt der Reinerlös dem Domförderverein zugute, was ihm hilft, seine Arbeit zu finanzieren. Große Infrastrukturmaßnahmen in und um Schönebeck herum verlangen unbedingt nach der Präsenz des Oberbürgermeisters. So auch hier im Tierpark auf dem Bierer Berg, bei dem sich die Stadt Schönebeck Mühe gibt, das kleine Naherholungsgebiet für die Bürger kostenlos zugänglich zu machen. Diesmal ging es um eine echte Rennstrecke, die freigegeben werden sollte. Eine Rennstrecke, auf die besonders die extra eingeladenen Kinder hier schon warteten. Denn gleich sollte der Oberbürgermeister eine Murmelbahn ihrer Bestimmung übergeben.
2: Ich konnte mir da auch schwer was vorstellen, aber es gab eben Mitarbeiter hier, die die Idee von auswärts mitbrachten, die das woanders gesehen haben. Und wir immer bestrebt sind, auch unseren Bierer Berg hier zu attraktivieren. Und dann haben wir uns das überlegt, haben uns das mal angeschaut. Und ich glaube, das Ergebnis ist wirklich gut geworden. In Ergänzung hier zum Spielplatz. Ich kann hier gut hochkommen mit meinen Kindern, kann Tiere mir anschauen, kann einen schönen Tag verleben und eben auch wunderbar spielen mit den Kindern. Und da zählt jetzt eine Murmelbahn mit dazu.
0: Für 2 Euro bekommt man hier am Automaten keinen Kaugummi, sondern eine schön gedrechselte Holzmurmel, mit der man dann die verschiedenen Rennstrecken entdecken kann. Die Kindergartengruppe übernahm sofort die Initiative und probierte alle Wege aus, die die Kugel hier nehmen kann. Es sind ihrer 7 mit unterschiedlichsten Schwierigkeitsgraden und Streckenverläufen. Und nach dem Einwurf der Murmel übernimmt die Schwerkraft den weiteren Verlauf. Da heißt es schnell sein, um die Kugel am Ausgang wieder einzusammeln, oder Eltern und Großeltern übernehmen den Rücktransport. Aber ein Großteil des Spaßes besteht darin, der Kugel hinterher zu rennen, um sie gleich wieder auf die Reise zu schicken.
2: 110.000 Euro sind so etwa zusammengekommen. Das soll aber noch nicht das Ende sein. Wir wollen mal schauen, das ist der Anfang. Man kann diese Murmelbahn auch erweitern. Die ist auch schon so angelegt, dass wir da vielleicht noch mal ein Stück dran kriegen, um hier noch eine große Murmelbahn zu kriegen. Und ja, vielleicht noch mehr Menschen, die wir hier oben glücklich machen können.
0: Die Murmel darf man natürlich behalten und mit nach Hause nehmen. Vielleicht, um sich dort eine eigene Murmelbahn zu bauen oder sie beim nächsten Mal wieder mitzubringen. Bis Ende September ist das Bewerbungsfenster für Ausbildungsstellen bei der Hallischen Stadtverwaltung noch geöffnet. Danach ist es nicht mehr möglich. Laut Eckbert Geier, dem zuständigen Beigeordneten für Finanz und Personal, bietet die Stadt eine Ausbildung in 10 verschiedenen Berufen an. Von der klassischen Verwaltung über Soziales, Kultur und Schule bis hin zu Ordnung, Finanzen, Umwelt und Digitalisierung oder bei der Feuerwehr. Da die Stadt ausschließlich nach Bedarf ausbildet, bedeutet das, dass erfolgreich abgeschlossene Ausbildungen in der Regel mit einer Festanstellung fortgeführt werden können. Da Ausbildungen in der Stadtverwaltung sehr begehrt sind, kann diese sich die besten aus den Bewerbern aussuchen, aber ohne Bewerbung keine Chance, an der Auswahl teilzuhaben. Mit dem Ausbildungsjahr 2026 haben übrigens insgesamt 33 junge Menschen eine Ausbildung oder ein duales Studium bei der Stadt begonnen. 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
0: Willkommen zurück. Am Freitag will die Stadt Halle den Tag der Wohnungslosen mit einem Aktionstag begehen. Der soll um 13 Uhr mit Vorträgen in der Ulrichskirche beginnen und dann ab 15 Uhr in einem Markt der Möglichkeiten auf dem Marktplatz münden. Dabei will man Hilfsangebote für Betroffene vorstellen. Es gibt Einblicke in zentrale Aspekte der Wohnungslosenhilfe. Und auch ein Suchtmediziner wird entsprechende Aspekte im Zusammenhang mit Wohnungslosigkeit darstellen. Außerdem gibt es einen Kuchenbazar und der Frisiersalon Schlittchen wird wohnungslosen Menschen kostenlose Haarschnitte anbieten.
4: Aus den Gebäuden dieses ehemaligen Schulgeländes in der Brandenburger Straße dürfte schon bald Musik zu hören sein, denn hier wird der neue Orchesterprobesaal des Magdeburger Theaters entstehen, nur wenige Minuten zu Fuß vom Opernhaus entfernt. Der Bedarf um neue Räumlichkeiten zu diesem Zweck besteht tatsächlich schon seit langem und mit dem Umzug an den neuen Standort können gleich mehrere Probleme gelöst werden, die sich in den alten Proberäumen vermehrt häuften. Da wären einerseits die vielen Treppen zu nennen, die den Zugang des alten Standorts in der Nähe des Sudenburger Bahnhofs erschwerten. Die neuen Räumlichkeiten werden dagegen barrierefrei sein. Natürlich war der Platzmangel ein weiterer Hauptgrund für die Suche nach einem neuen Probesaal, denn es wurde nicht nur eng für die 82 MusikerInnen der Magdeburger Philharmonie, sondern auch gesundheitsgefährdend aufgrund der hohen Lautstärke, die bei den Proben aufkommt. Mit den neuen Räumlichkeiten möchte man nun den zeitgemäßen und arbeitsschutztechnischen Standards gerecht werden und hier optimale Voraussetzungen für alle Beteiligten schaffen.
6: Wir werden an perfekte akustische Bedingungen arbeiten können. Das ist ganz wichtig für ein Orchester, was während der Gesamtspielzeit proben muss. Das ist das eine. Wir werden neue Stimmzimmer ermöglichen. Das heißt, Menschen aus der Magdeburgischen Philharmonie werden hier in bessere Bedingungen arbeiten können. Man wird auch durch eine architektonische Brücke die Möglichkeit schaffen, besser während Proben für andere Menschen auf das Orchester anzuschauen. Also die Sichtbarkeit des Orchesters wird besser sein. Und das sind so tolle Nebenwirkungen von diesem Bau.
4: Rund 4,5 Millionen Euro werden in die Sanierungsarbeiten vor Ort investiert. Davon werden bereits über 900.000 Euro durch das Programm Sachsen-Anhalt Effizienz gedeckt. Weitere Förderanträge sind bereits im Gespräch. Die Planung des Projekts geht schon einige Zeit zurück, doch es wurde lange nach einem passenden Standort gesucht. Vor knapp 3 Jahren wurde dann das ehemalige Schulareal in der Brandenburger Straße in Erwägung gezogen.
6: Das war während der Pandemie ein Impfzentrum. Das ist jetzt ein tolles Angebot der Stadt, dass wir jetzt können diese Gebäude umbauen. Aber eigentlich die Grundidee, dass unsere Räumlichkeiten nicht mehr konform sind für die Musiker und Musikerinnen, diese Idee seit eigentlich seit 20 Jahren der Politik und auch der Theaterleitung klar. Nun jetzt haben wir eine Lösung.
4: Eine Lösung, von der nicht nur das Orchester profitieren dürfte, sondern auch andere Bereiche des Theaters können sich künftig auf bessere Arbeitsbedingungen freuen.
6: Ich denke zum Beispiel an unserem Open Core. Der Open Core hat auch jetzt ganz schlechte Probebedingungen in einem sehr engen Saal ohne Luft, ohne Fenster. Und durch den Umzug werden wir für den Open Core das jetzige Orchesterprobensaal reservieren können. Und das ist toll für das Gesamttheater Magdeburg.
4: Derzeit laufen noch die vorbereitenden Arbeiten auf dem Gelände. Im Winter soll dann mit den eigentlichen Bauarbeiten begonnen werden. Nach der vollständigen Entkernung des Gebäudes können im Frühjahr schon die Arbeiten an Fassade, Dach und der Lüftungsanlage erfolgen, mit dem Plan zur Fertigstellung innerhalb der nächsten 2 Jahre und in Betriebnahme zur Spielzeit 28/29.
7: Die MDF 1 – Wettervorhersage für den 10. und 11. September. Am Abend ist es noch leicht wolkig und in der Nacht zum Freitag sind dann alle Wolken abgezogen. Der Himmel ist sternenklar und es ist trocken. Durch die fehlende Wolkendecke sinken die Nachttemperaturen auf 10 bis 8 Grad. Es weht ein sehr leichter Wind aus Südwesten. Am Freitag ist es wechselnd bewölkt. Am Nachmittag erfolgt eine Wolkenverdichtung von Westen her. Es bleibt aber trocken. Das Quecksilber klettert auf 21 bis 23 Grad. Der Wind weht schwach und in Böen und dreht von Süden dann am Nachmittag auf Westen. Der UV-Index liegt beim mäßigen Wert 4. Die weiteren Aussichten bis zum Montag. Am Samstag gibt es nur wenige Wolken und die Sonne scheint recht ausgiebig. So bleiben die Temperaturen angenehm mild. Am Sonntag ist dann kurzzeitig mit einigen Regenschauern zu rechnen und es wird kühler. Die neue Woche startet wieder trocken und mit mehr Sonne.
0: Im Rahmen der Ausstellung mit Werken des Künstlers und Architekten Michael Bunge in der Kleinen Galerie wird sich der Journalist Theo M. Lies mit dem Grafikdesigner Professor Helmut Brade nicht nur über das Œuvre Bunges unterhalten, sondern auch über die Kunst in Halle im Allgemeinen. Der lockere Talk soll um 18 Uhr beginnen und der Eintritt dazu ist frei. Zu einem Podiumsgespräch über die Repression und Überwachung im DDR-Fußball lädt das Stadtmuseum am Freitag ein. Zunächst wird der Sporthistoriker René Wiese
8: einen Impulsvortrag halten und im Anschluss auf dem Podium mit dem Sportjournalisten Andreas Krakell, dem Fußballer Norbert Nachtwey und einem Fußballfan das Thema vertiefen. Die Friedrich-Ebert-Stiftung verantwortet diese Veranstaltung und sie ist gewissermaßen das Vorspiel zu einer thematisch passenden Ausstellung, die in der kommenden Woche vor der Ulrichskirche eröffnet werden soll. Die Podiumsdiskussion beginnt am Freitag um 18 Uhr und der Eintritt dazu ist frei. Ja, wir hätten am Freitag wieder das Talkwerk im Programm, gleich nach dem

0: Direktmagazin. Um 18 Uhr geht's los. Ich hoffe, Sie sind dann wieder mit dabei. Bis dann, auf Wiederfernsehen und bleiben Sie gesund.
1: Du wirst nach Südamerika reisen für eine Kreuzfahrt.
2: Gibt's einen Haken?
1: Um mir ein Paket nach Frankreich zu bringen. Auf Schiffen wird weniger kontrolliert.
2: Es gibt einen Haken.
1: Es gibt drei Regeln. Regel Nummer 1, niemals das Paket öffnen.
2: Was ist das? Das Marsupilami.
1: Regel Nummer 2, geh sorgfältig damit um.
3: Erwischt!
1: Regel Nummer 3, sei so diskret wie möglich.
2: Hola, wie geht's?
1: Und du nimmst deine Frau und deinen Sohn mit. Zusammen fällt dir weniger auf.
4: Wer zuerst lacht, kriegt eine Backpfeife. Du bist ja völlig durchgeknallt.
2: Das Marsupilami ist ein Vermögen wert.
5: Wir sind auf der Suche nach einem Tier. Gelb, mit schwarzen Punkten. Jeder, der Informationen zu diesem Tier hat, hebt die Hand.
6: Das war nicht ich!
7: Es kommt näher! Wir gehen in Flammen auf!
8: Helfen Sie mir, ich komme nicht raus!

0: Was für dich der Sinn des Lebens?
1: Wunder machst du es nicht, wa?
2: Kennst du den Schriftsteller Johann Gottfried Säume? Er ist damals einfach losgewandert bis ans Ende von Europa. Spaziergang nach Syrakus. Ich dachte mir, das mache ich auch. Aber dann wieder zurück in meine kleine DDR.
1: Es ist Wahnsinn. Ich würde gern mit dir nach Italien wandern.
0: Ja, wenn du mir die richtigen Schuhe besorgst.
3: Guten Tag, Paul Gompitz hier. Gibt es eine Möglichkeit, Italien näher zu kommen als Mitglied der Liga für Völkerfreundschaft?
4: Wollen Sie hinreisen?
3: Soweit habe ich da jetzt noch gar nicht gedacht.
1: Paul Gompitz, Rostock. Ich will segeln lernen.
3: Jetzt.
0: Paul, du machst keinen Mist.
1: Nee.
5: Prüfung bestanden, mein Junge.
6: Militärtechnik. Ist meldepflichtig.
7: Auf Wiedersehen.
1: Auf Wiedersehen.
0: Was ist das? Hab ich bei dir gefunden, Paul?
8: Das sind 4000 Mark West.
0: Du bist ein Lügner, Paul.
1: Egal, wohin ich mit meinem Boot abdrifte, ich werde immer wiederkommen. Immer, immer, immer.
9: Willkommen in der Bundesrepublik Deutschland, Herr Kompitz.
10: Der kleine Paul.
1: Die ganzen Jahre gespart.
11: Mein lieber Herr Kokoschinski, da kannst du aber auch nicht mit verkassematuckeln, ne?
1: Ich hab's geschafft, Anne. Ich betrachte meinen Grenzübertritt nicht als Flucht. Ich will zurück in die DDR. Und das war immer klar.
12: Sie haben eine schwere Straftat begangen.
1: Der Sinn des Lebens. Durch die Welt reisen und einen Ort finden, wo man hingehört. Sowas.
13: Biotechnology. Es gibt einen 60-prozentigen Treffer mit ihrer DNA. Sie haben einen Cousin.
14: Wird lustig zu erfahren, wer dieser Cousin ist.
15: Letztes Mal hat der DNA-Test ja ins reinste Chaos geführt.
16: Scheiße, ich bin Deutscher.
17: Ich bin Engländerin. Fuck you very much.
15: Was ist das für eine Scheiße? Die Bouvier Sauvage sind eine sehr bedeutende französische Familie.
18: Um genau zu sein, ihr Cousin ist, sagen wir, nicht vollkommen französisch.
15: Wie?
18: Ihr Cousin ist Türke.
15: Was? Verdammt, geht das wieder los. Und was soll das jetzt heißen, Herr Türke? Ich bin Türke, ihr wisst es, und hab mir nichts davon gesagt.
19: Weil du niemals zuhörst. Toleranz ist nicht dein zweiter Vorname.
18: Ihr türkischer Cousin heißt...

0: Mehmet Sulemanoglu.
1: Nein, in meiner Familie gibt's kein Mehmet.
0: Shukran. Wohl bekommt's. Trotzdem kann man Shukran sagen.
2: Na schön, Sultan.
0: Nein, Shukran.
2: Hä?
0: Shukran.
2: Shakira. Oh.
3: Tuk-tuk.
2: Ach was, ein neues Auto?
3: Monsieur fährt jetzt Mercedes.
2: Willkommen in der Welt des guten Geschmacks und...
3: Ups, das ist gar kein Mercedes. Ein Peugeot.
4: Oh.
3: Ah, Sie rufen mich. Das ist die Moschee. Ich muss zum Gebet.
5: Ganz ruhig, ja? Das ist nicht die Moschee. Das ist der Alarm vom Pool.
2: Vergeben Sie mir, Pater, denn ich habe gesündigt. Ich bin Türk.
6: Ich kann Sie nicht verstehen.
2: Ich bin Türk.
6: Lauter bitte.
3: Ich bin Türke.
5: Oh Gott, oh Gott.
6: Mein Sohn?
2: Ja?
6: Das ist kein Grund, sich aufzuregen.
2: Wo kommen Sie denn eigentlich her?
6: Aus Frankreich, warum?
2: Da haben Sie aber Glück. Guten Tag, ich sei Mehmet. Du bist was?
7: Wollen Sie neue Tests? Oh nein. Nein, nein, bloß nicht.
5: Du hast den Test nicht wiederholt.
7: Nein, nein, nein.
5: Hast du wieder einen Test gemacht, Gerard?
7: Aber nein.
2: Was verheimlichst du mir?
7: Was noch? Oh Mann.
5: Nichts darf die Hochzeit versauen. Du weißt, was die Kinder gesagt haben. I winch you.
2: A penis?
5: A penis?
2: Eieiei, da hat sich der Sprachkurs bezahlt gemacht.
8: Was führt dich bloß an diesen gottverlassenen Ort?
9: Ich bin es, Hein. Ist das die Möglichkeit?
10: Ich hatte einen Sohn, der hieß auch Hein. Ich habe ihn nie wieder gesehen.
9: Ich bin dein Sohn, Hein.
10: Aber nein, Hein sah ganz anders aus.
9: Ich erkenne ihn nicht.
11: Er sieht verändert aus.
12: Weshalb sollte jemand hierher kommen und sich als Hein ausgeben?
9: Das hier ist meine Heimat. Ich habe ja wohl ein Recht, hier zu sein.
12: Das Gericht möchte sich einen Überblick über deine Fähigkeiten verschaffen. Du bist doch von hier, oder nicht?
9: Gib doch endlich zu, dass du mich erkennst.
12: Was hat er denn verbrochen?
13: Sollte dieser Betrüger noch irgendwem etwas antun, klebt Blut an deinen Händen.
9: Wenn ich nicht Hein bin, wie kann es sein, dass ich mich an alles erinnere?
14: Du bist nicht Hein, du bist ein Betrüger.
12: Glaubst du, ich weiß doch immer nicht, was hier vor sich geht?

0: gefährlichen Anschlag auf eine junge Staatsanwältin hat heute der Prozess begonnen.
1: Die Mittäter Röders, mindestens zwei, wie wir noch belegen werden, wurden nicht ermittelt. Es bestand und besteht Verdunklungsgefahr.
2: Röder und seine Freunde machen das nicht zum ersten Mal.
3: Frau Kinn, Sie sollen sich aus meinen Ermittlungen raushalten.
2: Okay.
4: Ich behaupte schnell zurück.
3: Warum haben Sie denn kein Vertrauen in Ihre eigene Behörde?
5: Können Sie einstellen? Können Sie einstellen?
3: Auf wessen Seite stehen Sie eigentlich?
2: Hat sich einer dieser Männer angegriffen?
6: Ich will niemanden anzeigen.
2: Sprechen Sie mit mir.
7: Wegen der Staatsanwältin bringe ich unser Leben nicht in Gefahr.
8: Ich will mit Ihren Methoden nichts zu tun.
2: Sagen Sie das auch, wenn wir einen rechtsextremen als Behördenleiter haben?
8: Ja, auch Rechtsextreme dürfen Staatsanwälte sein.

0: Das Statistische Landesamt vermeldete weniger Unfälle auf den Straßen Sachsen-Anhalts im ersten Halbjahr 2026. So kamen im ersten Halbjahr mit 36 Personen 8 weniger bei Unfällen ums Leben als im gleichen Zeitraum des Vorjahres. Auch die Zahl der Verletzten ging zurück. So sank deren Zahl bei den schweren Verletzungen von 823 auf 650. Und auch bei den Leichtverletzten verringerte sich die Zahl um 573 Fälle. Eine insgesamt erfreuliche Entwicklung, die man auch bei den Unfällen nur mit Sachschäden verzeichnen konnte. Einzig bei den getöteten Fahrradfahrern blieb die Zahl mit 7 Personen konstant. Warum es diese signifikante Verringerung zu verbuchen gilt, konnte das Statistische Landesamt jedoch nicht mitteilen, denn dort werden nur die Zahlen verbucht und nicht begründet. Und damit ein herzliches Willkommen zum MDF1 Direktmagazin am Donnerstag. Die Polizei Sachsen-Anhalt hat begonnen, über eine neue Software namens Artus Mobile Vorgänge bereits am Einsatzort digital zu erfassen. Das Handyprogramm ist eine mobile Erweiterung der bereits seit 2024 verwendeten Artus Software, die mobilen Einsatzteams dabei helfen soll, unnötige Schreibarbeit zu vermeiden, weil Tatbestände bereits am Ort des Geschehens erfasst werden können und nicht erst im Nachgang am Computer im Revier. Zunächst wird man die Artus Mobile App in etwa 2 Monaten testen, bevor man dann das Programm für alle Polizeieinheiten ausrollen will.
1: Aus den Gebäuden dieses ehemaligen Schulgeländes in der Brandenburger Straße dürfte schon bald Musik zu hören sein, denn hier wird der neue Orchesterprobesaal des Magdeburger Theaters entstehen, nur wenige Minuten zu Fuß vom Opernhaus entfernt. Der Bedarf um neue Räumlichkeiten zu diesem Zweck besteht tatsächlich schon seit langem und mit dem Umzug an den neuen Standort können gleich mehrere Probleme gelöst werden, die sich in den alten Proberäumen vermehrt häuften. Da wären einerseits die vielen Treppen zu nennen, die den Zugang des alten Standorts in der Nähe des Sudenburger Bahnhofs erschwerten. Die neuen Räumlichkeiten werden dagegen barrierefrei sein. Natürlich war der Platzmangel ein weiterer Hauptgrund für die Suche nach einem neuen Probesaal, denn es wurde nicht nur eng für die 82 MusikerInnen der Magdeburger Philharmonie, sondern auch gesundheitsgefährdend aufgrund der hohen Lautstärke, die bei den Proben aufkommt. Mit den neuen Räumlichkeiten möchte man nun den zeitgemäßen und arbeitsschutztechnischen Standards gerecht werden und hier optimale Voraussetzungen für alle Beteiligten schaffen.
2: Wir werden an perfekte akustische Bedingungen arbeiten können. Das ist ganz wichtig für ein Orchester, was während der Gesamtspielzeit proben muss. Das ist das eine. Wir werden neue Stimmzimmer ermöglichen. Das heißt, Menschen aus der Magdeburgischen Philharmonie werden hier in bessere Bedingungen arbeiten können. Man wird auch durch eine architektonische Brücke die Möglichkeit schaffen, besser Währenproben für andere Menschen auf das Orchester anzuschauen. Also die Sichtbarkeit des Orchesters wird besser sein. Und das sind so tolle Nebenwirkungen von diesem Bau.
1: Rund 4,5 Millionen Euro werden in die Sanierungsarbeiten vor Ort investiert. Davon werden bereits über 900.000 Euro durch das Programm Sachsen-Anhalt Effizienz gedeckt. Weitere Förderanträge sind bereits im Gespräch. Die Planung des Projekts geht schon einige Zeit zurück, doch es wurde lange nach einem passenden Standort gesucht. Vor knapp 3 Jahren wurde dann das ehemalige Schulareal in der Brandenburger Straße in Erwägung gezogen.
2: Das war während der Pandemie ein Impfzentrum. Das ist jetzt ein tolles Angebot der Stadt, dass wir jetzt können diese Gebäude umbauen. Aber eigentlich die Grundidee, dass unsere Räumlichkeiten nicht mehr konform sind für die Musiker und Musikerinnen, diese Idee seit eigentlich seit 20 Jahren der Politik und auch der Theaterleitung klar. Nun jetzt haben wir eine Lösung.
1: Eine Lösung, von der nicht nur das Orchester profitieren dürfte, sondern auch andere.

0: Andere Bereiche des Theaters können sich künftig auf bessere Arbeitsbedingungen freuen.
1: Ich denke zum Beispiel an unserem Open Core. Der Open Core hat auch jetzt ganz schlechte Probebedingungen in einem sehr engen Saal ohne Luft, ohne Fenster. Und durch den Umzug werden wir für den Open Core das jetzige Orchesterprobensaal reservieren können. Und das ist toll für das gesamte Theater Magdeburg.
0: Derzeit laufen noch die vorbereitenden Arbeiten auf dem Gelände. Im Winter soll dann mit den eigentlichen Bauarbeiten begonnen werden. Nach der vollständigen Entkernung des Gebäudes können im Frühjahr schon die Arbeiten an Fassade, Dach und der Lüftungsanlage erfolgen, mit dem Plan zur Fertigstellung innerhalb der nächsten 2 Jahre und Inbetriebnahme zur Spielzeit 28/29.
2: Der Salzlandkreis sucht wieder neue Pflegeeltern. Dazu bittet man Interessierte zu einem Informationstag nach Bernburg. Es wäre die dritte Veranstaltung dieser Art, nach gleichen in Aschersleben und Schönebeck. Gesucht werden Pflegeeltern, die den Pflegedienst des Salzlandkreises unterstützen, der bereits jetzt auf 300 solcher Pflegeverhältnisse zurückgreifen kann. Dabei können Alleinstehende oder Paare mit oder ohne eigenem Nachwuchs Pflegeeltern werden. Zwar übernehmen in vielen Fällen Verwandte diese Funktion, allerdings beobachtet das Jugendamt einen stetigen Anstieg bei der Zahl der Kinder, die aus unterschiedlichsten Gründen nicht in einer eigenen Familie groß werden können. Das Land Sachsen-Anhalt finanziert die damit verbundenen Aufwendungen mit Beihilfen zwischen 764 und 1.072 Euro und einem Erziehungsbeitrag von 439 Euro pro Monat. Die angekündigte Informationsveranstaltung findet am 16. September zwischen 15 und 18 Uhr in den Räumen der Kreisvolkshochschule in Bernburg statt.
3: Magdeburger Dom, Südseite. Da oben, direkt neben dem Südturm, herrscht reger Flugbetrieb. Und auch wenn um den Dom eigentlich Flugverbotszone für Drohnen ist, sind sicher auch ein paar Drohnen dabei. Denn hier, hinter dieser Öffnung im Wimperk, befindet sich die Anflugzone für etwa 160.000 fleißige Bienchen und auch ein paar faule Drohnen, die hier oben ihr Zuhause haben. Mirko Hubert hat die 4 Bienenstöcke unter vielen Mühen hier hochgebracht und muss sie auch jedes Mal zur Ernte auch wieder runterschaffen, sodass sich die Frage aufdrängt, wieso man auf die Idee kommt, hier oben Bienen anzusiedeln.
4: Der Magdeburger Domförderverein ist mit der Idee an unseren Imkerverein getreten, an unseren Vorstand. Der Vorstand hat es bei der Imkertreff weitergeleitet. Ja, hat ihn gefragt, wer es möchte, und ich habe mich gemeldet und fand die Idee eigentlich interessant.
3: Mirko Hubert könnte man als Stadtimker bezeichnen, denn er hat in Magdeburg noch weitere Bienenvölker stehen, wobei der Standort hier oben natürlich eine besondere Bedeutung hat. Denn wer kann schon von sich sagen, dass er im Dom Bienen für sich arbeiten lässt? Dementsprechend groß das Medieninteresse, als der Domförderverein dazu einlud, sich diesen Standort einmal anzusehen. Denn aktuell kommt der Frühjahrshonig in den Verkauf.
4: Im Frühjahr blühen halt andere Blüten als im Sommer. Und dadurch ist er dann halt diesmal so cremig. Diese Charge ist halt ein cremiger Honig, der Frühtracht. Und der Sommer ist dann ein flüssiger Honig, der dann wahrscheinlich länger Zeit noch flüssig bleibt.
3: Die Bienen schwärmen etwa 3 Kilometer im Umkreis um diesen Standort aus, was bedeutet, dass zum Beispiel die Bäume in der Hegelstraße oder auch auf dem Fürstenwall angeflogen werden, sodass man sich fragt, wie ist es denn mit der Schadstoffbelastung des Honigs?
4: Generell ist er eigentlich weniger belastet, dadurch, dass der weniger Pestizide eingesetzt werden und dadurch halt der Nektar an sich von der Blüte schon mal weniger belastet ist. Und die Bienen haben ein eigenes Reinigungssystem, dass sie im Flug Schadstoffe schon aussortieren, bevor der Nektar dann in den Stock reinkommt.
3: Zwischen 40 und 50 Kilogramm Honig kann je Volk pro Saison geerntet werden. Honig, den man ab sofort hier am Verkaufstresen im Dom erstehen kann. Das kleine Glas kostet 5,60 Euro. Und nach dem Abzug der Kosten des Imkers kommt der Reinerlös dem Domförderverein zugute, was ihm hilft, seine Arbeit zu finanzieren. Große Infrastrukturmaßnahmen in und um Schönebeck herum verlangen unbedingt nach der Präsenz des Oberbürgermeisters. So auch hier im Tierpark auf dem Bierer Berg. bei dem

0: sich die Stadt Schönebeck Mühe gibt, das kleine Naherholungsgebiet für die Bürger kostenlos zugänglich zu machen. Diesmal ging es um eine echte Rennstrecke, die freigegeben werden sollte. Eine Rennstrecke, auf die besonders die extra eingeladenen Kinder hier schon warteten. Denn gleich sollte der Oberbürgermeister eine Murmelbahn ihrer Bestimmung übergeben.
1: Ich konnte mir da auch schwer was vorstellen, aber es gab eben Mitarbeiter hier, die die Idee von auswärts mitbrachten, die das woanders gesehen haben. Und wir immer bestrebt sind, auch unseren Bierer Berg hier zu attraktivieren. Und dann haben wir uns das überlegt, haben uns das mal angeschaut und ich glaube, das Ergebnis ist wirklich gut geworden in Ergänzung hier zum Spielplatz. Ich kann hier gut hochkommen mit meinen Kindern, kann Tiere mir anschauen, kann einen schönen Tag verleben und eben auch wunderbar spielen mit den Kindern. Und da zählt jetzt eine Murmelbahn mit dazu.
0: Für 2 Euro bekommt man hier am Automaten kein Kaugummi, sondern eine schön gedrechselte Holzmurmel, mit der man dann die verschiedenen Rennstrecken entdecken kann. Die Kindergartengruppe übernahm sofort die Initiative und probierte alle Wege aus, die die Kugel hier nehmen kann. Es sind ihrer 7 mit unterschiedlichsten Schwierigkeitsgraden und Streckenverläufen. Und nach dem Einwurf der Murmel übernimmt die Schwerkraft den weiteren Verlauf. Da heißt es schnell sein, um die Kugel am Ausgang wieder einzusammeln, oder Eltern und Großeltern übernehmen den Rücktransport. Aber ein Großteil des Spaßes besteht darin, der Kugel hinterher zu rennen, um sie gleich wieder auf die Reise zu schicken.
1: 110.000 Euro sind so etwa zusammengekommen. Das soll aber noch nicht das Ende sein. Wir wollen mal schauen, das ist der Anfang. Man kann diese Murmelbahn auch erweitern. Die ist auch schon so angelegt, dass wir da vielleicht noch mal ein Stück dran kriegen, um hier noch eine große Murmelbahn zu kriegen. Und ja, vielleicht noch mehr Menschen, die wir hier unglücklich machen können.
0: Die Murmel darf man natürlich behalten und mit nach Hause nehmen. Vielleicht, um sich dort eine eigene Murmelbahn zu bauen oder sie beim nächsten Mal wieder mitzubringen. In Magdeburgs Stadtteilen stehen 10 Sozialarbeiter als Ansprechpartner zur Verfügung, die zum sozialen Dienst für Erwachsene gehören. An sie kann man sich wenden, wenn man zum Beispiel Hilfestellung bei der Beantragung von Sozialleistungen braucht oder bei der Bewältigung von Alltagsproblemen. Auch vorbeugende Hausbesuche werden angeboten, bei denen man über die verschiedenen Unterstützungsangebote, die es in jedem Stadtteil gibt, informiert wird. Ein Angebot, welches beispielsweise für ältere Magdeburger im Rahmen des Gratulationsschreibens zum 70. Geburtstag offeriert wird. Denn oft sind Möglichkeiten zur Hilfe, zur Gesunderhaltung oder zur kulturellen Teilhabe nicht bekannt. Die 10 Sozialarbeiter verteilen sich auf 5 Regionen in der Stadt und Termine kann man über die Telefonnummer 0391 540 3030 vereinbaren. 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
1: Willkommen zurück. Eine mehr als überzeugende Vorstellung lieferte der SCM beim Auftaktspiel zur Champions League in eigener Halle gegen den norwegischen Meister von Kolstedt Handball. Nur zu Beginn der Partie konnten die Gäste noch gleichberechtigt dagegenhalten, aber nach etwa einer halben Stunde Spielzeit zogen die Magdeburger immer weiter davon. Schon zur Pause stand es 19:12 für den SCM. Ein Abstand, der sich immer weiter vergrößerte, sodass die Magdeburger zum Schluss einen 37:22 Kantersieg für sich verbuchen konnten. In der Gruppe F, in der Magdeburg spielt, gewann unterdessen auch Industrial Kielce aus Polen sein Spiel gegen Kriens aus der Schweiz. Viel Zeit zur Erholung bleibt den SCN-Mann jedoch nicht. Bereits am Sonntag erwartet man zum vierten Bundesligaspieltag die HSG Wetzlar.
2: Ein Quartier für Halle. Diesen Untertitel trägt ein Bauprojekt im hallischen Stadtteil Frei im Felde, in das der Privatinvestor Easy Home knapp 23 Millionen Euro investiert, um auf der langzeitlich brachliegenden Fläche in der Reideburger Straße ein nachhaltiges Wohnquartier in direkter Angrenzung an den Bürgerpark Freifeld zu schaffen. Gemeinsam mit dem Beigeordneten für Stadtentwicklung René Rebensdorf und Staatssekretär Sven Haller wurde am Mittwoch der symbolische Spatenstich für den ersten Neubaukomplex gesetzt, der das Wohnangebot im Stadtgebiet schon bald um 30 neue und hochmoderne Mieteinheiten auf rund 1720 Quadratmeter Gesamtwohnfläche ergänzen soll.
3: Mit Raumgrößen oder Wohnflächen von 30 bis ca. 76 Quadratmeter bunt gemixt, dass wir auch den Mix haben von den Mietern von jung bis alt. Und auch die Alten, wie gesagt, oder die ältere Generation kann sich gut eingliedern über den Aufzug dann, dass man wirklich die ganzen Wohnungen barrierearm erreichen kann.
2: Neben der barrierearmen Bauweise soll es sich bei der Immobilie zudem um einen möglichst klimafreundlichen Neubau handeln, dank Beheizung durch Luft-Wasser-Wärmepumpen und hauseigener Photovoltaikanlagen auf den Dächern. Schon Ende 2027 möchte man die neuen Wohnungen in diesem Komplex fertiggestellt haben und für die Miete zur Verfügung stellen.
3: Der eigentliche Baustart war so gesehen schon hinten auf dem Areal. Wir haben die Lagerhalle bzw. den Holzhandelhof schon abgebrochen. Und tatsächlich wird es jetzt im Anschluss mit dem Bagger, der im Hintergrund zu sehen ist, auch losgehen. Ab Montag wird hier die Straßensperrung erfolgen und dann gehen die Arbeiten sukzessive voran. Mit dem Tiefbau und dann entsprechend auch mit dem Hochbau.
2: 71 neue Wohnungen werden letztendlich im Rahmen des gesamten Bauprojekts im Bürgerparkquartier entstehen, dessen Fertigstellung für Ende 2029 geplant ist. Mehrere Bestandsobjekte auf dem Areal sollen zudem aufwendig saniert werden, mit besonderem Fokus auf der Restaurierung historischer Details an den Wänden und Decken der Treppenhäuser. Weiterhin könnte das benachbarte Schlachthofgebäude, das direkt an das aktuelle Bauprojekt angrenzt und bekanntlich ebenfalls in ein modernes Wohn- und Mischquartier verwandelt werden soll, eine ideale Ergänzung zum Bürgerparkquartier darstellen. Erste Gespräche mit dem Eigentümer wurden diesbezüglich bereits geführt.
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5: Die MDF1 – Wettervorhersage für den 10. und 11. September. Am Abend ist es noch leicht wolkig und in der Nacht zum Freitag sind dann alle Wolken abgezogen. Der Himmel ist sternenklar und es ist trocken. Durch die fehlende Wolkendecke sinken die Nachttemperaturen auf 10 bis 8 Grad. Es weht ein sehr leichter Wind aus Südwesten. Am Freitag ist es wechselnd bewölkt. Am Nachmittag erfolgt eine Wolkenverdichtung von Westen her. Es bleibt aber trocken. Das Quecksilber klettert auf 21 bis 23 Grad. Der Wind weht schwach und in Böen und dreht von Süden dann am Nachmittag auf Westen. Der UV-Index liegt beim mäßigen Wert 4. Die weiteren Aussichten bis zum Montag. Am Samstag gibt es nur wenige Wolken und die Sonne scheint recht ausgiebig. So bleiben die Temperaturen angenehm mild. Am Sonntag ist dann kurzzeitig mit einigen Regenschauern zu rechnen und es wird kühler. Die neue Woche startet wieder trocken und mit mehr Sonne.
1: Im Galerieladen in der Schönebecker Straße 116 soll am Freitag eine Ausstellung eröffnet werden. Gezeigt werden Arbeiten verschiedener Künstler und verschiedener Techniken, die sich aber alle unter der Überschrift Selbstbehauptung zusammenfassen lassen. Die Vernissage beginnt um 18 Uhr und die Ausstellung selbst ist dann bis zum 31. Oktober zu sehen.

0: Im Rahmen der Literaturwochen wird am Freitag in das Kabarett nach Hengstmanns eingeladen. Auf der Bühne stehen aber keine Hengstmänner, sondern der Autor Max Heckel, der gerade sein neues Buch Kamellen veröffentlicht hat. Daraus wird der selbsternannte Sauerkrautpoet Texte präsentieren und mit Liedern begleiten. Um 19 Uhr geht es los und die Eintrittskarte zu dieser Lesung kostet 28 Euro an der Abendkasse. Wir hätten am Freitag wieder das Talkwerk im Programm, gleich nach dem Direktmagazin. Um 18 Uhr geht es los. Ich hoffe, Sie sind dann wieder mit dabei. Bis dahin auf Wiederfernsehen und bleiben Sie gesund.
1: Du wirst nach Südamerika reisen für eine Kreuzfahrt.
2: Gibt's einen Haken?
1: Um mir ein Paket nach Frankreich zu bringen. Auf Schiffen wird weniger kontrolliert.
2: Es gibt einen Haken.
1: Es gibt drei Regeln. Regel Nummer eins: Niemals das Paket öffnen.
2: Was ist das? Das Marsupilami.
1: Regel Nummer zwei: Geh sorgfältig damit um.
2: Erwischt!
1: Regel Nummer 3. Sei so diskret wie möglich.
2: Hola, wie geht's?
1: Und du nimmst deine Frau und deinen Sohn mit. Zusammen fällt dir weniger auf.
3: Wer zuerst lacht, kriegt eine Backpfeife.
2: Das Marsupilami ist ein Vermögen wert.
4: Wir sind auf der Suche nach einem Tier. Gelb, mit schwarzen Punkten. Jeder, der Informationen zu diesem Tier hat, hebt die Hand.
2: Oh. Das war nicht ich.
5: Kommt näher! Wir gehen in Flammen auf!
6: Helfen Sie mir, ich komme nicht raus!

0: Was ist für dich der Sinn des Lebens?
1: Wunder machst du es nicht, wa? Kennst du den Schriftsteller Johann Gottfried Säume? Der ist damals einfach losgewandert bis ans Ende von Europa. Spaziergang nach Syrakus. Ich dachte mir, das mache ich auch. Aber dann wieder zurück in meine kleine DDR. Das ist Wahnsinn. Ich würde gern mit dir nach Italien wandern.
0: Ja, wenn du mir die richtigen Schuhe besorgst.
1: Guten Tag, Paul Gompitz hier. Gibt es eine Möglichkeit, Italien näher zu kommen als Mitglied der Liga für Völkerfreundschaft?
2: Wollen Sie hinreisen?
1: Soweit habe ich da jetzt noch gar nicht gedacht. Paul Gompitz, Rostock. Ich will segeln lernen. Jetzt.
0: Paul, du machst keinen Mist.
1: Nee.
3: Prüfung bestanden, mein Junge.
4: Militärtechnik. Das ist meldepflichtig.
5: Auf Wiedersehen.
1: Auf Wiedersehen.
0: Was ist das? Habe ich bei dir gefunden, Paul?
6: Das sind 4000 Mark West.
0: Du bist ein Lügner, Paul.
1: Egal, wohin ich mit meinem Boot abdrifte, ich werde immer wiederkommen. Immer, immer, immer.
7: Willkommen in der Bundesrepublik Deutschland, Herr Kompitz.
8: Der kleine Paul.
1: Die ganzen Jahre gespart.
9: Mein lieber Herr Kokoschinski, da kannst du aber auch nicht mit verkassematuckeln, ne?
1: Ich hab's geschafft, Anne. Ich betrachte meinen Grenzübertritt nicht als Flucht. Ich will zurück in die DDR. Und das war immer klar.
10: Sie haben eine schwere Straftat begangen.
1: Der Sinn des Lebens. Durch die Welt reisen und einen Ort finden, wo man hingehört. Sowas.
11: Biotechnology. Es gibt einen 60-prozentigen Treffer mit Ihrer DNA. Sie haben einen Cousin.
12: Wird lustig zu erfahren, wer dieser Cousin ist.
13: Letztes Mal hat der DNA-Test ja ins reinste Chaos geführt.
14: Scheiße, ich bin...

0: Ja, Shakira.
1: Tuk, tuk.
0: Ach was, ein neues Auto?
1: Monsieur fährt jetzt Mercedes.
0: Willkommen in der Welt des guten Geschmacks und...
1: Ups, das ist gar kein Mercedes.
0: Ein Peugeot.
1: Ah, Sie rufen mich! Das ist die Moschee. Ich muss zum Gebet.
2: Ganz ruhig, ja? Das ist nicht die Moschee. Das ist der Alarm vom Pool.
0: Vergeben Sie mir, Vater, denn ich habe gesündigt. Ich bin...
3: Ich kann Sie nicht verstehen.
0: Ich bin Türke.
3: Lauter bitte.
0: Ich bin Türke!
2: Oh Gott, oh Gott.
3: Mein Sohn?
0: Ja?
3: Das ist kein Grund, sich aufzuregen.
0: Wo kommen Sie denn eigentlich her?
3: Aus Frankreich, warum?
0: Da haben Sie aber Glück. Guten Tag, ich sei Mehmet. Du bist was?
4: Wollen Sie neue Tests? Oh nein. Nein, nein, bloß nicht.
2: Du hast den Test nicht wiederholt.
4: Nein, nein, nein.
2: Hast du wieder einen Test gemacht, Gerard?
4: Aber nein.
0: Was verheimlichst du mir?
4: Was noch?
2: Nichts darf die Hochzeit versauen. Du weißt, was die Kinder gesagt haben. I winch you.
0: Happiness?
2: A penis?
0: Eieiei, da hat sich der Sprachkurs bezahlt gemacht.
5: Was führt dich bloß an diesen gottverlassenen Ort?
6: Ich bin es, Hein.
7: Ist das die Möglichkeit?
8: Ich hatte einen Sohn, der hieß auch Hein. Ich habe ihn nie wieder gesehen.
6: Ich bin dein Sohn, Hein.
8: Aber nein, Hein sah ganz anders aus.
6: Ich erkenne ihn nicht.
9: Er sieht verändert aus.
10: Weshalb sollte jemand hierher kommen und sich als Hein ausgeben?
6: Das hier ist meine Heimat. Ich habe ja wohl ein Recht, hier zu sein.
10: Das Gericht möchte sich einen Überblick über deine Fähigkeiten verschaffen. Du bist doch von hier, oder nicht?
6: Gib doch endlich zu, dass du mich erkennst.
10: Was hat er denn verbrochen?
11: Sollte dieser Betrüger noch irgendwem etwas antun, klebt Blut an deinen Händen.
6: Wenn ich nicht Hein bin, wie kann es sein, dass ich mich an alles erinnere?
12: Du bist nicht Hein, du bist ein Betrüger.
9: Glaubst du, ich weiß doch immer nicht, was hier vor sich geht?

0: gefährlichen Anschlag auf eine junge Staatsanwältin hat heute der Prozess begonnen.
1: Mit Jutta Röders mindestens zwei, wie wir noch belegen werden, wurden nicht ermittelt. Es bestand und besteht Verdunklungsgefahr.
2: Röder und seine Freunde machen das nicht zum ersten Mal.
3: Frau Kinsey, Sie sollen sich aus meinen Ermittlungen raushalten.
2: Okay.
4: Ich behaupte schnell zurück.
3: Warum haben Sie denn kein Vertrauen in Ihre eigene Behörde?
5: Können Sie einstellen? Können Sie einstellen?
3: Auf wessen Seite stehen Sie eigentlich?
2: Hat dich einer dieser Männer angegriffen?
6: Ich will niemanden anzeigen.
2: Sprechen Sie mit mir.
7: Wegen der Staatsanwältin bringe ich unser Leben nicht in Gefahr.
8: Ich will mit Ihren Methoden nichts zu tun.
2: Sagen Sie das auch, wenn wir einen Rechtsextremen als Behördenleiter haben?
8: Ja, auch Rechtsextreme dürfen Staatsanwälte sein.

0: Das Statistische Landesamt vermeldete weniger Unfälle auf den Straßen Sachsen-Anhalts im ersten Halbjahr 2026. So kamen im ersten Halbjahr mit 36 Personen 8 weniger bei Unfällen ums Leben als im gleichen Zeitraum des Vorjahres. Auch die Zahl der Verletzten ging zurück. So sank deren Zahl bei den schweren Verletzungen von 823 auf 650. Und auch bei den Leichtverletzten verringerte sich die Zahl um 573 Fälle. Eine insgesamt erfreuliche Entwicklung, die man auch bei den Unfällen nur mit Sachschäden verzeichnen konnte. Einzig bei den getöteten Fahrradfahrern blieb die Zahl mit 7 Personen konstant. Warum es diese signifikante Verringerung zu verbuchen gilt, konnte das Statistische Landesamt jedoch nicht mitteilen, denn dort werden nur die Zahlen verbucht und nicht begründet. Und damit ein herzliches Willkommen zum MDF1 Direktmagazin am Donnerstag. Die Polizei Sachsen-Anhalt hat begonnen, über eine neue Software namens Artus Mobile Vorgänge bereits am Einsatzort digital zu erfassen. Das Handyprogramm ist eine mobile Erweiterung der bereits seit 2024 verwendeten Artus Software, die mobilen Einsatzteams dabei helfen soll, unnötige Schreibarbeit zu vermeiden, weil Tatbestände bereits am Ort des Geschehens erfasst werden können und nicht erst im Nachgang am Computer im Revier. Zunächst wird man die Artus Mobile App in etwa 2 Monaten testen, bevor man dann das Programm für alle Polizeieinheiten ausrollen will.
1: Ein Quartier für Halle. Diesen Untertitel trägt ein Bauprojekt im hallischen Stadtteil Freiimfelde, in das der Privatinvestor EasyHome knapp 23 Millionen Euro investiert, um auf der langzeitlich brachliegenden Fläche in der Reideburger Straße ein nachhaltiges Wohnquartier in direkter Angrenzung an den Bürgerpark Freifeld zu schaffen. Gemeinsam mit dem Beigeordneten für Stadtentwicklung René Rebensdorf und Staatssekretär Sven Haller wurde am Mittwoch der symbolische Spatenstich für den ersten Neubaukomplex gesetzt, der das Wohnangebot im Stadtgebiet schon bald um 30 neue und hochmoderne Mieteinheiten auf rund 1720 Quadratmeter Gesamtwohnfläche ergänzen soll.
2: Mit Raumgrößen oder Wohnflächen von 30 bis ca. 76 Quadratmeter bunt gemixt, dass wir auch den Mix haben von den Mietern von jung bis alt. Und auch die Alten, wie gesagt, oder die ältere Generation kann sich gut eingliedern über den Aufzug dann, dass man wirklich die ganzen Wohnungen barrierearm erreichen kann.
1: Neben der barrierearmen Bauweise soll es sich bei der Immobilie zudem um einen möglichst klimafreundlichen Neubau handeln, dank Beheizung durch Luft-Wasser-Wärmepumpen und hauseigener Photovoltaikanlagen auf den Dächern. Schon Ende 2027 möchte man die neuen Wohnungen in diesem Komplex fertiggestellt haben und für die Miete zur Verfügung stellen.
2: Der eigentliche Baustart war so gesehen schon hinten auf dem Areal. Wir haben die Lagerhalle bzw. den Holzhandelhof schon abgebrochen. Und tatsächlich wird es jetzt im Anschluss mit dem Bagger, der im Hintergrund zu sehen ist, auch losgehen. Ab Montag wird hier die Straßensperrung erfolgen und dann gehen die Arbeiten sukzessive voran. Mit dem Tiefbau und dann entsprechend auch mit dem Hochbau.
1: 71 neue Wohnungen werden letztendlich im Rahmen des gesamten Bauprojekts im Bürgerparkquartier entstehen, dessen Fertigstellung für Ende 2029 geplant ist. Mehrere Bestandsobjekte auf dem Areal sollen zudem aufwendig saniert werden, mit besonderem Fokus auf der Restaurierung historischer Details an den Wänden und Decken der Treppenhäuser. Weiterhin könnte das benachbarte Schlachthofgebäude, das direkt an das aktuelle Bauprojekt angrenzt und bekanntlich ebenfalls in ein modernes Wohn- und Mischquartier verwandelt werden soll, eine ideale Ergänzung zum Bürgerparkquartier darstellen. Erste Gespräche mit dem Eigentümer wurden diesbezüglich bereits geführt.
0: Zu der von der Stadt Halle herausgegebenen Faktenblattreihe zum Thema Gesundheitsschädlinge ist ein weiteres Faktenblatt erschienen. Das Thema sind diesmal Bettwanzen und Schaben. Erläutert wird, wie zum Beispiel deren Einschleppung erfolgen kann, worauf man Befall erkennt und was man dagegen tun kann. Denn Bettwanzen und Schaben werden erst spät bemerkt, meist erst, wenn die Betroffenen selbst über Stiche, Juckreiz und Schlafstörungen klagen. Dabei kommen Schaben vor allem wegen möglicher Verunreinigung von Lebensmitteln ins häusliche Umfeld. Weiter gibt das Faktenblatt einen Überblick über Zuständigkeiten, Meldewege und vorbeugende Maßnahmen und was man bei Befall unternehmen könnte. Auch dieses Faktenblatt gibt es nicht als Druckwerk, sondern nur zum Download von der Internetseite der Stadt Halle im Bereich des Gesundheitsamtes. Magdeburger Dom, Südseite. Da oben, direkt neben dem Südturm, herrscht reger Flugbetrieb. Und auch wenn um den Dom eigentlich Flugverbotszone für Drohnen ist, sind sicher auch ein paar Drohnen dabei. Denn hier hinter dieser Öffnung im Wimperk befindet sich die Anflugzone für etwa 160.000 fleißige Bienchen und auch ein paar faule Drohnen, die hier oben ihr Zuhause haben. Mirko Hubert hat die 4 Bienenstöcke unter vielen Mühen hier hochgebracht und muss sie auch jedes Mal zur Ernte auch wieder runterschaffen, sodass sich die Frage aufdrängt, wieso man auf die Idee kommt, hier oben Bienen anzusiedeln.
3: Der Magdeburger Domförderverein ist mit der Idee an unseren Imkerverein getreten, an unseren Vorstand. Der Vorstand hat bei der Imkertreff weitergeleitet. Ja, hat ihn gefragt, wer es möchte, und ich habe mich gemeldet und fand die Idee eigentlich interessant.
0: Mirko Hubert könnte man als Stadtimker bezeichnen, denn er hat in Magdeburg noch weitere Bienenvölker stehen, wobei der Standort hier oben natürlich eine besondere Bedeutung hat. Denn wer kann schon von sich sagen, dass er im Dom Bienen für sich arbeiten lässt? Dementsprechend groß das Medieninteresse, als der Domförderverein dazu einlud, sich diesen Standort einmal anzusehen. Denn aktuell kommt der Frühjahrshonig in den Verkauf.
3: Im Frühjahr blühen halt andere Blüten als im Sommer. Und dadurch ist er dann halt diesmal so cremig. Diese Charge ist halt ein cremiger Honig, der Frühtracht. Und der Sommer ist dann ein flüssiger Honig, der dann wahrscheinlich länger Zeit noch flüssig bleibt.
0: Die Bienen schwärmen etwa 3 Kilometer im Umkreis um diesen Standort aus, was bedeutet, dass zum Beispiel die Bäume in der Hegelstraße oder auch auf dem Fürstenwall angeflogen werden, sodass man sich fragt, wie ist es denn mit der Schadstoffbelastung des Honigs?
3: General ist er eigentlich weniger belastet, dadurch, dass der weniger Pestizide eingesetzt werden und dadurch halt der Nektar an sich von der Blüte schon mal weniger belastet ist. Und die Bienen haben ein eigenes Reinigungssystem, dass sie im Flug Schadstoffe schon aussortieren, bevor der Nektar dann im Stock reinkommt.
0: Zwischen 40 und 50 Kilogramm Honig kann je Volk pro Saison geerntet werden. Honig, den man ab sofort hier am Verkaufstresen im Dom erstehen kann. Das kleine Glas kostet 5,60 Euro. Und nach dem Abzug der Kosten des Imkers kommt der Reinerlös dem Domförderverein zugute, was ihm hilft, seine Arbeit zu finanzieren. Große Infrastrukturmaßnahmen in und um Schönebeck herum verlangen unbedingt nach der Präsenz des Oberbürgermeisters. So auch hier im Tierpark auf dem Bierer Berg, bei dem sich die Stadt Schönebeck Mühe gibt, das kleine Naherholungsgebiet für die Bürger kostenlos zugänglich zu machen. Diesmal ging es um eine echte Rennstrecke, die freigegeben werden sollte. Eine Rennstrecke, auf die besonders die extra eingeladenen Kinder hier schon warteten. Denn gleich sollte der Oberbürgermeister eine Murmelbahn ihrer Bestimmung übergeben.
4: Ich konnte mir da auch schwer was vorstellen, aber es gab eben Mitarbeiter hier, die Idee von auswärts mitbrachten, die das woanders gesehen haben. Und wir immer bestrebt sind, auch unseren Bierer Berg hier zu attraktivieren. Und dann haben wir uns das überlegt, haben uns das mal angeschaut. Und ich glaube, das Ergebnis ist wirklich gut geworden in Ergänzung hier zum Spielplatz. Ich kann hier gut hochkommen mit meinen Kindern, kann Tiere mir anschauen, kann einen schönen Tag verleben und eben auch wunderbar spielen mit den Kindern. Und da zählt jetzt eine Murmelbahn mit dazu.
0: Für 2 Euro bekommt man hier am Automaten kein Kaugummi, sondern eine schön gedrechselte Holzmurmel, mit der man dann die verschiedenen Rennstrecken entdecken kann. Die Kindergartengruppe übernahm sofort die Initiative und probierte alle Wege aus, die die Kugel hier nehmen kann. Es sind ihrer 7 mit unterschiedlichsten Schwierigkeitsgraden und Streckenverläufen. Und nach dem Einwurf der Murmel übernimmt die Schwerkraft den weiteren Verlauf. Da heißt es schnell sein, um die Kugel am Ausgang wieder einzusammeln, oder Eltern und Großeltern übernehmen den Rücktransport. Aber ein Großteil des Spaßes besteht darin, der Kugel hinterher zu rennen, um sie gleich wieder auf die Reise zu schicken.
4: 110.000 Euro sind so etwa zusammengekommen. Das soll aber noch nicht das Ende sein. Wir wollen mal schauen, das ist der Anfang. Man kann diese Murmelbahn auch erwarten.

0: erweitern. Die ist auch schon so angelegt, dass wir da vielleicht noch mal ein Stück dran kriegen, um hier noch eine große Murmelbahn zu kriegen. Und ja, vielleicht noch mehr Menschen, die wir hier oben glücklich machen können.
1: Die Murmel darf man natürlich behalten und mit nach Hause nehmen. Vielleicht, um sich dort eine eigene Murmelbahn zu bauen oder sie beim nächsten Mal wieder mitzubringen. Bis Ende September ist das Bewerbungsfenster für Ausbildungsstellen bei der Halleschen Stadtverwaltung noch geöffnet. Danach ist es nicht mehr möglich. Laut Eckbert Geier, dem zuständigen Beigeordneten für Finanz und Personal, bietet die Stadt eine Ausbildung in 10 verschiedenen Berufen an. Von der klassischen Verwaltung über Soziales, Kultur und Schule bis hin zu Ordnung, Finanzen, Umwelt und Digitalisierung oder bei der Feuerwehr. Da die Stadt ausschließlich nach Bedarf ausbildet, bedeutet das, dass erfolgreich abgeschlossene Ausbildungen in der Regel mit einer Festanstellung fortgeführt werden können. Da Ausbildungen in der Stadtverwaltung sehr begehrt sind, kann diese sich die Besten aus den Bewerbern aussuchen, aber ohne Bewerbung keine Chance, an der Auswahl teilzuhaben. Mit dem Ausbildungsjahr 2026 haben übrigens insgesamt 33 junge Menschen eine Ausbildung oder ein duales Studium bei der Stadt begonnen. 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
1: Willkommen zurück. Am Freitag will die Stadt Halle den Tag der Wohnungslosen mit einem Aktionstag begehen. Der soll um 13 Uhr mit Vorträgen in der Ulrichskirche beginnen und dann ab 15 Uhr in einem Markt der Möglichkeiten auf dem Marktplatz münden. Dabei will man Hilfsangebote für Betroffene vorstellen. Es gibt Einblicke in zentrale Aspekte der Wohnungslosenhilfe. Und auch ein Suchtmediziner wird entsprechende Aspekte im Zusammenhang mit Wohnungslosigkeit darstellen. Außerdem gibt es einen Kuchenbazar und der Frisiersalon Schlittchen wird wohnungslosen Menschen kostenlose Haarschnitte anbieten.
3: Aus den Gebäuden dieses ehemaligen Schulgeländes in der Brandenburger Straße dürfte schon bald Musik zu hören sein, denn hier wird der neue Orchesterprobesaal des Magdeburger Theaters entstehen, nur wenige Minuten zu Fuß vom Opernhaus entfernt. Der Bedarf um neue Räumlichkeiten zu diesem Zweck besteht tatsächlich schon seit langem und mit dem Umzug an den neuen Standort können gleich mehrere Probleme gelöst werden, die sich in den alten Proberäumen vermehrt häuften. Da wären einerseits die vielen Treppen zu nennen, die den Zugang des alten Standorts in der Nähe des Sudenburger Bahnhofs erschwerten. Die neuen Räumlichkeiten werden dagegen barrierefrei sein. Natürlich war der Platzmangel ein weiterer Hauptgrund für die Suche nach einem neuen Probesaal, denn es wurde nicht nur eng für die 82 MusikerInnen der Magdeburger Philharmonie, sondern auch gesundheitsgefährdend aufgrund der hohen Lautstärke, die bei den Proben aufkommt. Mit den neuen Räumlichkeiten möchte man nun den zeitgemäßen und arbeitsschutztechnischen Standards gerecht werden und hier optimale Voraussetzungen für alle Beteiligten schaffen.
5: Wir werden an perfekte akustische Bedingungen arbeiten können. Das ist ganz wichtig für ein Orchester, was während der Gesamtspielzeit proben muss. Das ist das eine. Wir werden neue Stimmzimmer ermöglichen. Das heißt, Menschen aus der Magdeburgischen Philharmonie werden hier in bessere Bedingungen arbeiten können. Man wird auch durch eine architektonische Brücke die Möglichkeit schaffen, besser Währendproben für andere Menschen auf das Orchester anzuschauen. Also die Sichtbarkeit des Orchesters wird besser sein. Und das sind so tolle Nebenwirkungen von diesem Bau.
3: Rund 4,5 Millionen Euro werden in die Sanierungsarbeiten vor Ort investiert. Davon werden bereits über 900.000 Euro durch das Programm Sachsen-Anhalt Effizienz gedeckt. Weitere Förderanträge sind bereits im Gespräch. Die Planung des Projekts geht schon einige Zeit zurück, doch es wurde lange nach einem passenden Standort gesucht. Vor knapp 3 Jahren wurde dann das ehemalige Schulareal in der Brandenburger Straße in Erwägung gezogen.
5: Das war während der Pandemie ein Impfzentrum. Das ist jetzt ein tolles Angebot der Stadt, dass wir jetzt können diese Gebäude umbauen. Aber eigentlich die Grundidee, dass unsere Räumlichkeiten nicht mehr konform sind für die Musiker und Musikerinnen, diese Idee seit eigentlich seit 20 Jahren der Politik und auch der Theaterleitung klar. Nun jetzt haben wir eine Lösung.
3: Eine Lösung, von der nicht nur das Orchester profitieren dürfte, sondern auch andere Bereiche des Theaters können sich künftig auf bessere Arbeitsbedingungen freuen.
5: Ich denke zum Beispiel an unserem Open Core. Der Open Core hat auch jetzt ganz schlechte Probebedingungen in einem sehr engen Saal ohne Luft, ohne Fenster. Und durch den Umzug werden wir für den Open Core das jetzige Orchesterprobensaal reservieren können. Und das ist toll für das gesamte Theater Magdeburg.
3: Derzeit laufen noch die vorbereitenden Arbeiten auf dem Gelände. Im Winter soll dann mit den eigentlichen Bauarbeiten begonnen werden. Nach der vollständigen Entkernung des Gebäudes können im Frühjahr schon die Arbeiten an Fassade, Dach und der Lüftungsanlage erfolgen, mit dem Plan zur Fertigstellung innerhalb der nächsten 2 Jahre und in Betriebnahme zur Spielzeit 28/29.
6: Die MDF 1 – Wettervorhersage für den 10. und 11. September. Am Abend ist es noch leicht wolkig und in der Nacht zum Freitag sind dann alle Wolken abgezogen. Der Himmel ist sternenklar und es ist trocken. Durch die fehlende Wolkendecke sinken die Nachttemperaturen auf 10 bis 8 Grad. Es weht ein sehr leichter Wind aus Südwesten. Am Freitag ist es wechselnd bewölkt. Am Nachmittag erfolgt eine Wolkenverdichtung von Westen her. Es bleibt aber trocken. Das Quecksilber klettert auf 21 bis 23 Grad. Der Wind weht schwach und in Böen und dreht von Süden dann am Nachmittag auf Westen. Der UV-Index liegt beim mäßigen Wert 4. Die weiteren Aussichten bis zum Montag. Am Samstag gibt es nur wenige Wolken und die Sonne scheint recht ausgiebig. So bleiben die Temperaturen angenehm mild. Am Sonntag ist dann kurzzeitig mit einigen Regenschauern zu rechnen und es wird kühler. Die neue Woche startet wieder trocken und mit mehr Sonne.
1: Im Rahmen der Ausstellung mit Werken des Künstlers und Architekten Michael Bunge in der Kleinen Galerie wird sich der Journalist Theo M. Lies mit dem Grafikdesigner Professor Helmut Brade nicht nur über das Œuvre Bunges unterhalten, sondern auch über die Kunst in Halle im Allgemeinen. Der lockere Talk soll um 18 Uhr beginnen und der Eintritt dazu ist frei. Zu einem Podiumsgespräch über die Repression und Überwachung im DDR-Fußball lädt das Stadtmuseum am Freitag ein. Zunächst wird der Sporthistoriker René Wiese einen Impulsvortrag halten und im Anschluss auf dem Podium mit dem Sportjournalisten Andreas Krakel, dem Fußballer Norbert Nachtwey und einem Fußballfan das Thema vertiefen. Die Friedrich-Ebert-Stiftung verantwortet diese Veranstaltung und sie ist gewissermaßen das Vorspiel zu einer thematisch passenden Ausstellung, die in der kommenden Woche vor der Ulrichskirche eröffnet werden soll. Die Podiumsdiskussion beginnt am Freitag um 18 Uhr und der Eintritt dazu ist frei. Ja, wir hätten am Freitag wieder das Talkwerk im Programm. Gleich nach dem Direktmagazin um 18 Uhr geht's los. Ich hoffe, Sie sind dann wieder mit dabei. Bis dahin auf Wiederfernsehen und bleiben Sie gesund.
7: Du wirst nach Südamerika reisen für eine Kreuzfahrt.
8: Gibt's einen Haken?
7: Um mir ein Paket nach Frankreich zu bringen. Auf Schiffen wird weniger kontrolliert.
8: Es gibt einen Haken.
7: Es gibt 3 Regeln. Regel Nummer 1, Niemals das Paket öffnen.
9: Was ist das? Das Marsupilami.
7: Regel Nummer 2. Geh sorgfältig damit um.
10: Erwischt!
7: Regel Nummer 3. Sei so diskret wie möglich.
9: Hola, wie geht's?
7: Und du nimmst deine Frau und deinen Sohn mit. Zusammen fällt er weniger auf.
11: Wer zuerst lacht, kriegt eine Backpfeife. Du bist ja völlig durchgeknallt.
9: Das Marsupilami ist ein Vermögen wert.
12: Wir sind auf der Suche nach einem Tier. Gelb, mit schwarzen Punkten. Jeder, der Informationen zu diesem Tier hat, hebt die Hand.
10: Oh. Das war nicht ich!

0: Was für dich der Sinn des Lebens?
1: Wunder machst du es nicht, wa?
2: Kennst du den Schriftsteller Johann Gottfried Säumer? Er ist damals einfach losgewandert bis ans Ende von Europa. Spaziergang nach Syrakus. Ich dachte mir, das mache ich auch. Aber dann wieder zurück in meine kleine DDR.
1: Es ist Wahnsinn.
2: Ich würde gern mit dir nach Italien wandern.
3: Ja, wenn du mir die richtigen Schuhe besorgst.
4: Guten Tag, Paul Gompitz hier. Gibt es eine Möglichkeit, Italien näher zu kommen als Mitglied der Liga für Völkerfreundschaft?
5: Wollen Sie hinreisen?
4: Soweit habe ich da jetzt noch gar nicht gedacht.
2: Paul Gompitz, Rostock. Ich will segeln lernen.
4: Jetzt.
0: Paul, du machst keinen Mist.
4: Nee.
6: Prüfung bestanden, mein Junge.
7: Militärtechnik. Das meldepflichtig.
8: Auf Wiedersehen.
2: Auf Wiedersehen.
0: Was ist das? Hab ich bei dir gefunden, Paul?
9: Das sind 4000 Mark West.
0: Du bist ein Lügner, Paul.
2: Egal, wohin ich mit meinem Boot abdrifte, ich werde immer wiederkommen. Immer, immer, immer.
10: Willkommen in der Bundesrepublik Deutschland, Herr Kompitz.
11: Der kleine Paul.
2: Die ganzen Jahre gespart.
12: Mein lieber Herr Kokoschinski, da kannst du aber auch nicht mit verkassematuckeln, ne?
2: Ich hab's geschafft, Anne. Ich betrachte meinen Grenzübertritt nicht als Flucht. Ich will zurück in die DDR. Und das war immer klar.
13: Sie haben eine schwere Straftat begangen.
2: Der Sinn des Lebens. Durch die Welt reisen und einen Ort finden, wo man hingehört. Sowas.
14: Hier ist das Labor Biotechnology. Es gibt einen 60-prozentigen Treffer mit Ihrer DNA. Sie haben einen Cousin.
15: Wird lustig zu erfahren, wer dieser Cousin ist.
16: Letztes Mal hat der DNA-Test ja ins reinste Chaos geführt.
17: Scheiße, ich bin Deutscher.
18: Ich bin Engländerin. Fuck you very much.
16: Was ist das für eine Scheiße?
19: Die Bouvier Sauvage sind eine sehr bedeutende französische Familie.
20: Um genau zu sein, Ihr Cousin ist, sagen wir, nicht vollkommen französisch.
19: Wie?
20: Ihr Cousin ist Türke.
19: Was?
20: Verdammt, geht das wieder los.
19: Und was soll das jetzt heißen, er ist Türke? Ich bin Türke, ihr wisst es, und hab mir nichts davon gesagt.
21: Weil du niemals zuhörst. Toleranz ist nicht dein zweiter Vorname.
20: Ihr türkischer Cousin heißt Mehmet Süleymanoğlu.
19: Nein, in meiner Familie gibt's kein Mehmet.
20: Schukran. Wohl bekommt's.
19: Trotzdem kann man Schukran sagen. Na schön, Sultan.
20: Nein, Schukran.
19: Hä?
20: Schukran.
19: Shakira. Oh.
20: Tschüss, tschüss.
19: Ach was, ein neues Auto?
20: Monsieur fährt jetzt Mercedes.
19: Willkommen in der Welt des guten Geschmacks und...
20: Ups, das ist gar kein Mercedes. Ein
19: Peugeot. Oh. Sie rufen mich! Das ist die Moschee. Ich muss zum Gebet.
21: Ganz ruhig, ja? Das ist nicht die Moschee. Das ist der Alarm vom Pool.
19: Vergeben Sie mir, Pater, denn ich habe gesündigt. Ich bin Türk.
20: Ich kann Sie nicht verstehen.

0: Türken.
1: Lauter bitte.
0: Ich bin Türke!
1: Mein Sohn?
0: Ja?
1: Das ist kein Grund, sich aufzuregen.
0: Wo kommen Sie denn eigentlich her?
1: Aus Frankreich, warum?
0: Da haben Sie aber Glück. Guten Tag, ich sei Mehmet. Du bist was?
2: Wollen Sie neue Tests? Oh nein. Nein, nein, bloß nicht.
3: Du hast den Test nicht wiederholt.
2: Nein, nein, nein.
3: Hast du wieder einen Test gemacht, Gerard?
2: Aber nein.
0: Was verheimlichst du mir?
2: Was noch? Oh Mann.
3: Nichts darf die Hochzeit versauen. Du weißt, was die Kinder gesagt haben. I winch you.
0: Happiness?
3: A penis?
0: Eieiei, da hat sich der Sprachkurs bezahlt gemacht.
4: Was führt dich bloß an diesen gottverlassenen Ort?
5: Ich bin es, Hein. Ist das die Möglichkeit?
6: Ich hatte einen Sohn, der hieß auch Hein. Ich habe ihn nie wieder gesehen.
5: Ich bin dein Sohn, Hein.
6: Aber nein. Hein sah ganz anders aus.
5: Ich erkenne ihn nicht.
7: Er sieht verändert aus.
8: Weshalb sollte jemand hierher kommen und sich als Hein ausgeben?
5: Das hier ist meine Heimat. Ich habe ja wohl ein Recht, hier zu sein.
8: Das Gericht möchte sich einen Überblick über deine Fähigkeiten verschaffen. Du bist doch von hier, oder nicht?
5: Gib doch endlich zu, dass du mich erkennst.
8: Was hat er denn verbrochen?
9: Sollte dieser Betrüger noch irgendwem etwas antun, klebt Blut an deinen Händen.
5: Wenn ich nicht Hein bin, wie kann es sein, dass ich mich an alles erinnere?
10: Du bist nicht Hein, du bist ein Betrüger.
8: Glaubst du, ich weiß doch immer nicht, was hier vor sich geht?

0: gefährlichen Anschlag auf eine junge Staatsanwältin hat heute der Prozess begonnen.
1: Mitjeta Röders, mindestens zwei, wie wir noch belegen werden, wurden nicht ermittelt. Es bestand und besteht Verdunklungsgefahr.
2: Röder und seine Freunde machen das nicht zum ersten Mal.
3: Frau Kinsey, Sie sollen sich aus meinen Ermittlungen raushalten.
2: Okay.
4: Ich behaupte schnell zurück.
3: Warum haben Sie denn kein Vertrauen in Ihre eigene Behörde?
5: Können Sie einstellen? Können Sie einstellen?
3: Auf wessen Seite stehen Sie eigentlich?
2: Hat dich einer dieser Männer angegriffen?
6: Ich will niemanden anzeigen.
2: Sprechen Sie mit mir.
7: Wegen der Staatsanwältin bringe ich unsere Leben nicht in Gefahr.
8: Ich will mit Ihren Methoden nichts zu tun haben.
2: Sagen Sie das auch, wenn wir einen rechtsextremen als Behördenleiter haben?
8: Ja, auch Rechtsextreme dürfen Staatsanwälte sein.

0: Das Statistische Landesamt vermeldete weniger Unfälle auf den Straßen Sachsen-Anhalts im ersten Halbjahr 2026. So kamen im ersten Halbjahr mit 36 Personen 8 weniger bei Unfällen ums Leben als im gleichen Zeitraum des Vorjahres. Auch die Zahl der Verletzten ging zurück. So sank deren Zahl bei den schweren Verletzungen von 823 auf 650. Und auch bei den Leichtverletzten verringerte sich die Zahl um 573 Fälle. Eine insgesamt erfreuliche Entwicklung, die man auch bei den Unfällen nur mit Sachschäden verzeichnen konnte. Einzig bei den getöteten Fahrradfahrern blieb die Zahl mit 7 Personen konstant. Warum es diese signifikante Verringerung zu verbuchen gilt, konnte das Statistische Landesamt jedoch nicht mitteilen, denn dort werden nur die Zahlen verbucht und nicht begründet. Und damit ein herzliches Willkommen zum MDF1 Direktmagazin am Donnerstag. Die Polizei Sachsen-Anhalt hat begonnen, über eine neue Software namens Artus Mobile Vorgänge bereits am Einsatzort digital zu erfassen. Das Handyprogramm ist eine mobile Erweiterung der bereits seit 2024 verwendeten Artus Software, die mobilen Einsatzteams dabei helfen soll, unnötige Schreibarbeit zu vermeiden, weil Tatbestände bereits am Ort des Geschehens erfasst werden können und nicht erst im Nachgang am Computer im Revier. Zunächst wird man die Artus Mobile App in etwa 2 Monaten testen, bevor man dann das Programm für alle Polizeieinheiten ausrollen will.
1: Aus den Gebäuden dieses ehemaligen Schulgeländes in der Brandenburger Straße dürfte schon bald Musik zu hören sein, denn hier wird der neue Orchesterprobesaal des Magdeburger Theaters entstehen, nur wenige Minuten zu Fuß vom Opernhaus entfernt. Der Bedarf um neue Räumlichkeiten zu diesem Zweck besteht tatsächlich schon seit langem und mit dem Umzug an den neuen Standort können gleich mehrere Probleme gelöst werden, die sich in den alten Proberäumen vermehrt häuften. Da wären einerseits die vielen Treppen zu nennen, die den Zugang des alten Standorts in der Nähe des Sudenburger Bahnhofs erschwerten. Die neuen Räumlichkeiten werden dagegen barrierefrei sein. Natürlich war der Platzmangel ein weiterer Hauptgrund für die Suche nach einem neuen Probesaal, denn es wurde nicht nur eng für die 82 MusikerInnen der Magdeburger Philharmonie, sondern auch gesundheitsgefährdend aufgrund der hohen Lautstärke, die bei den Proben aufkommt. Mit den neuen Räumlichkeiten möchte man nun den zeitgemäßen und arbeitsschutztechnischen Standards gerecht werden und hier optimale Voraussetzungen für alle Beteiligten schaffen.
2: Wir werden an perfekte akustische Bedingungen arbeiten können. Das ist ganz wichtig für ein Orchester, was während der Gesamtspielzeit proben muss. Das ist das eine. Wir werden neue Stimmzimmer ermöglichen. Das heißt, Menschen aus der Magdeburgischen Philharmonie werden hier in bessere Bedingungen arbeiten können. Man wird auch durch eine architektonische Brücke die Möglichkeit schaffen, besser während Proben für andere Menschen auf das Orchester anzuschauen. Also die Sichtbarkeit des Orchesters wird besser sein. Und das sind so tolle Nebenwirkungen von diesem Bau.
1: Rund 4,5 Millionen Euro werden in die Sanierungsarbeiten vor Ort investiert. Davon werden bereits über 900.000 Euro durch das Programm Sachsen-Anhalt Effizienz gedeckt. Weitere Förderanträge sind bereits im Gespräch. Die Planung des Projekts geht schon einige Zeit zurück, doch es wurde lange nach einem passenden Standort gesucht. Vor knapp 3 Jahren wurde dann das ehemalige Schulareal in der Brandenburger Straße in Erwägung gezogen.
2: Das war während der Pandemie ein Impfzentrum. Das ist jetzt ein tolles Angebot der Stadt, dass wir jetzt können diese Gebäude umbauen. Aber eigentlich die Grundidee, dass unsere Räumlichkeiten nicht mehr konform sind für die Musiker und Musikerinnen, diese Idee seit 20 Jahren der Politik und auch der Theaterleitung klar. Nun jetzt haben wir eine Lösung.
1: Eine Lösung, von der nicht nur das Orchester profitieren dürfte, sondern auch andere Bereiche des Theaters können sich künftig auf bessere Arbeitsbedingungen freuen.
2: Ich denke zum Beispiel an unserem Open Core. Der Open Core hat auch jetzt ganz schlechte Probebedingungen in einem sehr engen Saal ohne Luft, ohne Fenster. Und durch den Umzug werden wir für den Open Core das jetzige Orchesterprobensaal reservieren können. Und das ist toll für das Gesamttheater Magdeburg.
1: Derzeit laufen noch die vorbereitenden Arbeiten auf dem Gelände. Im Winter soll dann mit den eigentlichen Bauarbeiten begonnen werden. Nach der vollständigen Entkernung des Gebäudes können im Frühjahr schon die Arbeiten an Fassade, Dach und der Lüftungsanlage erfolgen, mit dem Plan zur Fertigstellung innerhalb der nächsten 2 Jahre und in Betriebnahme zur Spielzeit 28/29.
0: Der Salzlandkreis sucht wieder neue Pflegeeltern. Dazu bittet man Interessierte zu einem Informationstag nach Bernburg. Es wäre die 3. Veranstaltung dieser Art, nach gleichen in Aschersleben und Schönebeck. Gesucht werden Pflegeeltern, die den Pflegedienst des Salzlandkreises unterstützen, der bereits jetzt auf 300 solcher Pflegeverhältnisse zurückgreifen kann. Dabei können Alleinstehende oder Paare mit oder ohne eigenem Nachwuchs Pflegeeltern werden. Zwar übernehmen in vielen Fällen Verwandte diese Funktion, allerdings beobachtet das Jugendamt einen stetigen Anstieg bei der Zahl der Kinder, die aus unterschiedlichsten Gründen nicht in einer eigenen Familie groß werden können. Das Land Sachsen-Anhalt finanziert die damit verbundenen Aufwendungen mit Beihilfen zwischen 764 und 1.072 Euro und einem Erziehungsbeitrag von 439 Euro pro Monat. Die angekündigte Informationsveranstaltung findet am 16. September zwischen 15 und 18 Uhr in den Räumen der Kreisvolkshochschule in Bernburg statt. Magdeburger Dom, Südseite. Da oben, direkt neben dem Südturm, herrscht reger Flugbetrieb. Und auch wenn um den Dom eigentlich Flugverbotszone für Drohnen ist, sind sicher auch ein paar Drohnen dabei. Denn hier, hinter dieser Öffnung im Wimperk, befindet sich die Anflugzone für etwa 160.000 fleißige Bienchen und auch ein paar faule Drohnen, die hier oben ihr Zuhause haben. Mirko Hubert hat die vier Bienenstöcke unter vielen Mühen hier hochgebracht und muss sie auch jedes Mal zur Ernte auch wieder runterschaffen, sodass sich die Frage aufdrängt, wieso man auf die Idee kommt, hier oben Bienen anzusiedeln.
3: Der Magdeburger Domförderverein ist mit der Idee an unseren Imkerverein getreten, an unseren Vorstand. Der Vorstand hat bei der Imkertreff weitergeleitet. Ja, hat ihn gefragt, wer es möchte, und ich habe mich gemeldet und fand die Idee eigentlich interessant.
0: Mirko Hubert könnte man als Stadtimker bezeichnen, denn er hat in Magdeburg noch weitere Bienenvölker stehen, wobei der Standort hier oben natürlich eine besondere Bedeutung hat. Denn wer kann schon von sich sagen, dass er im Dom Bienen für sich arbeiten lässt? Dementsprechend groß das Medieninteresse, als der Domförderverein dazu einlud, sich diesen Standort einmal anzusehen. Denn aktuell kommt der Frühjahrshonig in den Verkauf.
3: Im Frühjahr blühen halt andere Blüten als im Sommer. Und dadurch ist er dann halt diesmal so cremig. Diese Charge ist halt ein cremiger Honig, der Frühtracht. Und der Sommer ist dann ein flüssiger Honig, der dann wahrscheinlich länger Zeit noch flüssig bleibt.
0: Die Bienen schwärmen etwa 3 Kilometer im Umkreis um diesen Standort aus, was bedeutet, dass zum Beispiel die Bäume in der Hegelstraße oder auch auf dem Fürstenwall angeflogen werden, sodass man sich fragt, wie ist es denn mit der Schadstoffbelastung des Honigs?
3: General ist er eigentlich weniger belastet, dadurch, dass der weniger Pestizide eingesetzt werden und dadurch halt der Nektar an sich von der Blüte schon mal weniger belastet ist. Und die Bienen haben ein eigenes Reinigungssystem, dass sie im Flug Schadstoffe schon aussortieren, bevor der Nektar dann in den Stock reinkommt.
0: Zwischen 40 und 50 Kilogramm Honig kann je Volk pro Saison geerntet werden. Honig, den man ab sofort hier am Verkaufstresen im Dom erstehen kann. Das kleine Glas kostet 5,60 Euro. Und nach dem Abzug der Kosten des Imkers kommt der Reinerlös dem Domförderverein zugute, was ihm hilft, seine Arbeit zu finanzieren. Große Infrastrukturmaßnahmen in und um Schönebeck herum verlangen unbedingt nach der Präsenz des Oberbürgermeisters. So auch hier im Tierpark auf dem Bierer Berg, bei dem sich die Stadt Schönebeck Mühe gibt, das kleine Naherholungsgebiet für die Bürger kostenlos zugänglich zu machen. Diesmal ging es um eine echte Rennstrecke, die freigegeben werden sollte. Eine Rennstrecke, auf die besonders die extra eingeladenen Kinder hier schon warteten. Denn gleich sollte der Oberbürgermeister eine Murmelbahn ihrer Bestimmung übergeben.
4: Ich konnte mir da auch schwer was vorstellen, aber es gab eben Mitarbeiter hier, die die Idee von auswärts mitbrachten, die das woanders gesehen haben. Und wir immer bestrebt sind, auch unseren Bierer Berg hier zu attraktivieren. Und dann haben wir uns das überlegt, haben uns das mal angeschaut. Und ich glaube, das Ergebnis ist wirklich gut geworden. In Ergänzung hier zum Spielplatz. Ich kann hier gut hochkommen mit meinen Kindern, kann Tiere mir anschauen, kann einen schönen Tag verleben und eben auch wunderbar spielen mit den Kindern. Und da zählt jetzt eine Murmelbahn mit dazu.
0: Für 2 Euro bekommt man hier am Automaten keinen Kaugummi, sondern eine schön gedrechselte Holzmurmel, mit der man dann die verschiedenen Rennstrecken entdecken kann. Die Kindergartengruppe übernahm sofort die Initiative und probierte alle Wege aus, die die Kugel hier nehmen kann. Es sind ihrer 7 mit unterschiedlichsten Schwierigkeitsgraden und Streckenverläufen. Und nach dem Einwurf der Murmel übernimmt die Schwerkraft den weiteren Verlauf. Da heißt es schnell sein, um die Kugel am Ausgang wieder einzusammeln, oder Eltern und Großeltern übernehmen den Rücktransport. Aber ein Großteil des Spaßes besteht darin, der Kugel hinterher zu rennen, um sie gleich wieder auf die Reise zu schicken.
4: Jetzt, 110.000 Euro sind so etwa zusammengekommen. Das soll aber noch nicht das Ende sein. Wir wollen mal schauen, das ist der Anfang. Man kann diese Murmelbahn auch erweitern. Die ist auch schon so angelegt, dass wir da vielleicht noch mal ein Stück dran kriegen, um hier noch eine große Murmelbahn zu kriegen. Und ja, vielleicht noch mehr Menschen, die wir hier oben glücklich machen können.
0: Die Murmel darf man natürlich behalten und mit nach Hause nehmen. Vielleicht, um sich dort eine eigene Murmelbahn zu bauen oder sie beim nächsten Mal wieder mitzubringen. In Magdeburgs Stadtteilen stehen 10 Sozialarbeiter als Ansprechpartner zur Verfügung, die zum sozialen Dienst für Erwachsene gehören. An sie kann man sich wenden, wenn man zum Beispiel Hilfestellung bei der Beantragung von Sozialleistungen braucht oder bei der Bewältigung von Alltagsproblemen. Auch vorbeugende Hausbesuche werden angeboten, bei denen man über die verschiedenen Unterstützungsangebote, die es in jedem Stadtteil gibt, informiert wird. Ein Angebot, welches beispielsweise für ältere Magdeburger im Rahmen des Gratulationsschreibens zum 70. Geburtstag offeriert wird. Denn oft sind Möglichkeiten zur Hilfe, zur Gesunderhaltung oder zur kulturellen Teilhabe nicht bekannt. Die 10 Sozialarbeiter verteilen sich auf 5 Regionen in der Stadt und Termine kann man über die Telefonnummer 0391 540 3030 vereinbaren. 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
0: Willkommen zurück. Eine mehr als überzeugende Vorstellung lieferte der SCM beim Auftaktspiel zur Champions League in eigener Halle gegen den norwegischen Meister von Kolstedt Handball. Nur zu Beginn der Partie konnten die Gäste noch gleichberechtigt dagegenhalten, aber nach etwa einer halben Stunde Spielzeit zogen die Magdeburger immer weiter davon. Schon zur Pause stand es 19:12 für den SCM. Ein Abstand, der sich immer weiter vergrößerte, sodass die Magdeburger zum Schluss

0: einen 37:22-Kantersieg für sich verbuchen konnten. In der Gruppe F, in der Magdeburg spielt, gewann unterdessen auch Industrial Kielce aus Polen sein Spiel gegen Kriens aus der Schweiz. Viel Zeit zur Erholung bleibt den SCN-Mann jedoch nicht. Bereits am Sonntag erwartet man zum 4. Bundesligaspieltag die HSG Wetzlar.
1: Ein Quartier für Halle. Diesen Untertitel trägt ein Bauprojekt im hallischen Stadtteil Frei im Felde, in das der Privatinvestor Easy Home knapp 23 Millionen Euro investiert, um auf der langzeitlich brachliegenden Fläche in der Reideburger Straße ein nachhaltiges Wohnquartier in direkter Angrenzung an den Bürgerpark Freifeld zu schaffen. Gemeinsam mit dem Beigeordneten für Stadtentwicklung René Rebensdorf und Staatssekretär Sven Haller wurde am Mittwoch der symbolische Spatenstich für den ersten Neubaukomplex gesetzt, der das Wohnangebot im Stadtgebiet schon bald um 30 neue und hochmoderne Mieteinheiten auf rund 1720 Quadratmeter Gesamtwohnfläche ergänzen soll.
2: Mit Raumgrößen oder Wohnflächen von 30 bis ca. 76 Quadratmeter bunt gemixt, dass wir auch den Mix haben von den Mietern von jung bis alt. Auch die Alten, wie gesagt, oder die ältere Generation kann sich gut eingliedern über den Aufzug dann, dass man wirklich die ganzen Wohnungen barrierearm erreichen kann.
1: Neben der barrierearmen Bauweise soll es sich bei der Immobilie zudem um einen möglichst klimafreundlichen Neubau handeln, dank Beheizung durch Luft-Wasser-Wärmepumpen und hauseigener Photovoltaikanlagen auf den Dächern. Schon Ende 2027 möchte man die neuen Wohnungen in diesem Komplex fertiggestellt haben und für die Miete zur Verfügung stellen.
2: Der eigentliche Baustart war so gesehen schon hinten auf dem Areal. Wir haben die Lagerhalle bzw. den Holzhandelhof schon abgebrochen. Und tatsächlich wird es jetzt im Anschluss mit dem Bagger, der im Hintergrund zu sehen ist, auch losgehen. Ab Montag wird hier die Straßensperrung erfolgen und dann gehen die Arbeiten sukzessive voran. Mit dem Tiefbau und dann entsprechend auch mit dem Hochbau.
1: 71 neue Wohnungen werden letztendlich im Rahmen des gesamten Bauprojekts im Bürgerparkquartier entstehen, dessen Fertigstellung für Ende 2029 geplant ist. Mehrere Bestandsobjekte auf dem Areal sollen zudem aufwendig saniert werden, mit besonderem Fokus auf der Restaurierung historischer Details an den Wänden und Decken der Treppenhäuser. Weiterhin könnte das benachbarte Schlachthofgebäude, das direkt an das aktuelle Bauprojekt angrenzt und bekanntlich ebenfalls in ein modernes Wohn- und Mischquartier verwandelt werden soll, eine ideale Ergänzung zum Bürgerparkquartier darstellen. Erste Gespräche mit dem Eigentümer wurden diesbezüglich bereits geführt.
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4: Die MDF1 – Wettervorhersage für den 10. und 11. September. Am Abend ist es noch leicht wolkig und in der Nacht zum Freitag sind dann alle Wolken abgezogen. Der Himmel ist sternenklar und es ist trocken. Durch die fehlende Wolkendecke sinken die Nachttemperaturen auf 10 bis 8 Grad. Es weht ein sehr leichter Wind aus Südwesten. Am Freitag ist es wechselnd bewölkt. Am Nachmittag erfolgt eine Wolkenverdichtung von Westen her. Es bleibt aber trocken. Das Quecksilber klettert auf 21 bis 23 Grad. Der Wind weht schwach und in Böen und dreht von Süden dann am Nachmittag auf Westen. Der UV-Index liegt beim mäßigen Wert 4. Die weiteren Aussichten bis zum Montag. Am Samstag gibt es nur wenige Wolken und die Sonne scheint recht ausgiebig. So bleiben die Temperaturen angenehm mild. Am Sonntag ist dann kurzzeitig mit einigen Regenschauern zu rechnen und es wird kühler. Die neue Woche startet wieder trocken und mit mehr Sonne.
0: Im Galerieladen in der Schönebecker Straße 116 soll am Freitag eine Ausstellung eröffnet werden. Gezeigt werden Arbeiten verschiedener Künstler und verschiedener Techniken, die sich aber alle unter der Überschrift Selbstbehauptung zusammenfassen lassen. Die Vernissage beginnt um 18 Uhr und die Ausstellung selbst ist dann bis zum 31. Oktober zu sehen. Im Rahmen der Literaturwochen wird am Freitag in das Kabarett nach Hengstmanns eingeladen. Auf der Bühne stehen aber keine Hengstmänner, sondern der Autor Max Heckel, der gerade sein neues Buch Kamellen veröffentlicht hat. Daraus wird der selbsternannte Sauerkrautpoet Texte präsentieren und mit Liedern begleiten. Um 19 Uhr geht es los und die Eintrittskarte zu dieser Lesung kostet 28 Euro an der Abendkasse. Wir hätten am Freitag wieder das Talkwerk im Programm, gleich nach dem Direktmagazin. Um 18 Uhr geht es los. Ich hoffe, Sie sind dann wieder mit dabei. Bis dahin auf Wiederfernsehen und bleiben Sie gesund.

0: Du wirst nach Südamerika reisen für eine Kreuzfahrt.
1: Gibt's einen Haken?
0: Um mir ein Paket nach Frankreich zu bringen. Auf Schiffen wird weniger kontrolliert.
1: Es gibt einen Haken.
0: Es gibt drei Regeln. Regel Nummer 1: Niemals das Paket öffnen.
1: Was ist das? Das Marsupilami.
0: Regel Nummer 2: Geh sorgfältig damit um.
1: Erwischt!
0: Regel Nummer 3: Sei so diskret wie möglich.
1: Hola, wie geht's?
0: Und du nimmst deine Frau und deinen Sohn mit. Zusammen fällt er weniger auf.
2: Wer zuerst lacht, kriegt eine Backpfeife. Du bist ja völlig durchgeknallt.
3: Das Marsupilami ist ein Vermögen wert.
4: Wir sind auf der Suche nach einem Tier. Gelb, mit schwarzen Punkten. Jeder, der Informationen zu diesem Tier hat, hebt die Hand.
1: Das war nicht...

0: Was für dich der Sinn des Lebens?
1: Wunder machst du es nicht, wa?
2: Kennst du den Schriftsteller Johann Gottfried Säume? Er ist damals einfach losgewandert bis ans Ende von Europa. Spaziergang nach Syrakus. Ich dachte mir, das mache ich auch. Aber dann wieder zurück in meine kleine DDR.
1: Es ist Wahnsinn.
2: Ich würde gern mit dir nach Italien wandern.
0: Ja, wenn du mir die richtigen Schuhe besorgst.
3: Guten Tag, Paul Gompitz hier. Gibt es eine Möglichkeit, Italien näher zu kommen als Mitglied der Liga für Völkerfreundschaft?
4: Wollen Sie hinreisen?
3: Soweit habe ich da jetzt noch gar nicht gedacht.
2: Paul Gompitz, Rostock. Ich will segeln lernen.
3: Jetzt.
0: Paul, du machst keinen Mist.
2: Nee.
5: Prüfung bestanden, mein Junge.
6: Militärtechnik. Das ist meldepflichtig.
7: Auf Wiedersehen.
2: Auf Wiedersehen.
0: Was ist das? Habe ich bei dir gefunden, Paul?
8: Das sind 4000 Mark West.
0: Du bist ein Lügner, Paul.
2: Egal, wohin ich mit meinem Boot abdrifte, ich werde immer wiederkommen. Immer, immer, immer.
9: Willkommen in der Bundesrepublik Deutschland, Herr Gompitz.
10: Der kleine Paul.
2: Die ganzen Jahre gespart.
11: Mein lieber Herr Kokoschinski, da kannst du aber auch nicht mit verkassematuckeln, ne?
2: Ich hab's geschafft, Anne. Ich betrachte meinen Grenzübertritt nicht als Flucht. Ich will zurück in die DDR. Und das war immer klar.
12: Sie haben eine schwere Straftat begangen.
2: Der Sinn des Lebens. Durch die Welt reisen und einen Ort finden, wo man hingehört. Sowas.
13: Das Labor Biotechnology. Es gibt einen 16-prozentigen Treffer mit Ihrer DNA. Sie haben meinen Cousin.
14: Wird lustig zu erfahren, wer dieser Cousin ist.
15: Letztes Mal hat der DNA-Test ja ins reinste Chaos geführt.
16: Scheiße, ich bin Deutscher.
17: Ich bin Engländerin. Fuck you very much.
18: Was ist das für eine Scheiße? Die Bouvier Sauvage sind eine sehr bedeutende französische Familie.
19: Um genau zu sein, Ihr Cousin ist, sagen wir, nicht vollkommen französisch.
18: Wie?
19: Ihr Cousin ist Türke.
18: Was?
19: Verdammt, geht das wieder los.
18: Und was soll das jetzt heißen, er ist Türke? Ich bin Türke, ihr wisst es und habt mir nichts davon gesagt.
20: Weil du niemals zuhörst. Toleranz ist nicht dein zweiter Vorname.
19: Ihr türkischer Cousin heißt Mehmet Süleymanoğlu.
18: Nein, in meiner Familie gibt's kein Mehmet.
19: Schukran. Wohl bekommt's, trotzdem kann man Schukran sagen.
18: Na schön, Sultan.
19: Nein, Schukran.
18: Hä?
19: Schukran.

0: aufzuregen.
1: Wo kommen Sie denn eigentlich her?
0: Aus Frankreich, warum?
1: Da haben Sie aber Glück. Guten Tag, ich sei Mehmet. Du bist was?
2: Wollen Sie neue Tests? Oh nein. Nein, nein, bloß nicht.
3: Du hast den Test nicht wiederholt.
2: Nein, nein, nein.
3: Hast du wieder einen Test gemacht, Gerard?
2: Aber nein.
1: Was verheimlichst du mir?
2: Was noch? Oh Mann.
3: Nichts darf die Hochzeit versauen. Du weißt, was die Kinder gesagt haben. I winch you.
1: Happiness?
3: A penis?
1: Da hat sich der Sprachkurs bezahlt gemacht.
4: Was führt dich bloß an diesen gottverlassenen Ort?
5: Ich bin es, Hein.
6: Ist das die Möglichkeit?
7: Ich hatte einen Sohn, der hieß auch Hein. Ich habe ihn nie wieder gesehen.
5: Ich bin dein Sohn, Hein.
7: Aber nein, Hein sah ganz anders aus.
5: Ich erkenne ihn nicht.
8: Er sieht verändert aus.
9: Weshalb sollte jemand hierher kommen und sich als Hein ausgeben?
5: Das hier ist meine Heimat. Ich habe ja wohl ein Recht, hier zu sein.
9: Das Gericht möchte sich einen Überblick über deine Fähigkeiten verschaffen. Du bist doch von hier, oder nicht?
5: Gib doch endlich zu, dass du mich erkennst.
9: Was hat er denn verbrochen?
10: Sollte dieser Betrüger noch irgendwem etwas antun, klebt Blut an deinen Händen.
5: Wenn ich nicht Hein bin, wie kann es sein, dass ich mich an alles erinnere?
11: Du bist nicht Hein, du bist ein Betrüger.
8: Glaubst du, ich weiß doch immer nicht, was hier vor sich geht?

0: Anschlag auf eine junge Staatsanwältin hat heute der Prozess begonnen.
1: Die Mittäter Röders, mindestens zwei, wie wir noch belegen werden, wurden nicht ermittelt. Es bestand und besteht Verdunklungsgefahr.
2: Röder und seine Freunde machen das nicht zum ersten Mal.
3: Frau Kinn, Sie sollen sich aus meinen Ermittlungen raushalten.
2: Okay.
4: Ich behaupte schnell zurück.
3: Warum haben Sie denn kein Vertrauen in Ihre eigene Behörde?
5: Können Sie einstellen? Können Sie einstellen?
3: Auf wessen Seite stehen Sie eigentlich?
2: Hat dich einer dieser Männer angegriffen?
6: Ich will niemanden anzeigen.
2: Sprechen Sie mit mir.
7: Wegen der Staatsanwältin bringe ich unser Leben nicht in Gefahr.
8: Ich will mit Ihren Methoden nichts zu tun haben.
2: Sagen Sie das auch, wenn wir einen Rechtsextremen als Behördenleiter haben?
8: Ja, auch Rechtsextreme dürfen Staatsanwälte sein.

Das Statistische Landesamt vermeldete weniger Unfälle auf den Straßen Sachsen-Anhalts im ersten Halbjahr 2026. So kamen im ersten Halbjahr mit 36 Personen 8 weniger bei Unfällen ums Leben als im gleichen Zeitraum.

0: Zeitraum des Vorjahres. Auch die Zahl der Verletzten ging zurück. So sank deren Zahl bei den schweren Verletzungen von 823 auf 650. Und auch bei den Leichtverletzten verringerte sich die Zahl um 573 Fälle. Eine insgesamt erfreuliche Entwicklung, die man auch bei den Unfällen nur mit Sachschäden verzeichnen konnte. Einzig bei den getöteten Fahrradfahrern blieb die Zahl mit 7 Personen konstant. Warum es diese signifikante Verringerung zu verbuchen gilt, konnte das Statistische Landesamt jedoch nicht mitteilen, denn dort werden nur die Zahlen verbucht und nicht begründet. Und damit ein herzliches Willkommen zum MDF1 Direktmagazin am Donnerstag. Die Polizei Sachsen-Anhalt hat begonnen, über eine neue Software namens Artus Mobile Vorgänge bereits am Einsatzort digital zu erfassen. Das Handyprogramm ist eine mobile Erweiterung der bereits seit 2024 verwendeten Artus Software, die mobilen Einsatzteams dabei helfen soll, unnötige Schreibarbeit zu vermeiden, weil Tatbestände bereits am Ort des Geschehens erfasst werden können und nicht erst im Nachgang am Computer im Revier. Zunächst wird man die Artus Mobile App in etwa 2 Monaten testen, bevor man dann das Programm für alle Polizeieinheiten ausrollen will.
1: Ein Quartier für Halle. Diesen Untertitel trägt ein Bauprojekt im hallischen Stadtteil Freiimfelde, in das der Privatinvestor EasyHome knapp 23 Millionen Euro investiert, um auf der langzeitlich brachliegenden Fläche in der Reideburger Straße ein nachhaltiges Wohnquartier in direkter Angrenzung an den Bürgerpark Freifeld zu schaffen. Gemeinsam mit dem Beigeordneten für Stadtentwicklung René Rebensdorf und Staatssekretär Sven Haller wurde am Mittwoch der symbolische Spatenstich für den ersten Neubaukomplex gesetzt, der das Wohnangebot im Stadtgebiet schon bald um 30 neue und hochmoderne Mieteinheiten auf rund 1720 Quadratmeter Gesamtwohnfläche ergänzen soll.
2: Mit Raumgrößen oder Wohnflächen von 30 bis ca. 76 Quadratmeter bunt gemixt, dass wir auch den Mix haben von den Mietern von jung bis alt. Und auch die Alten, wie gesagt, oder die ältere Generation kann sich gut eingliedern über den Aufzug dann, dass man wirklich die ganzen Wohnungen barrierearm erreichen kann.
1: Neben der barrierearmen Bauweise soll es sich bei der Immobilie zudem um einen möglichst klimafreundlichen Neubau handeln, dank Beheizung durch Luft-Wasser-Wärmepumpen und hauseigener Photovoltaikanlagen auf den Dächern. Schon Ende 2027 möchte man die neuen Wohnungen in diesem Komplex fertiggestellt haben und für die Miete zur Verfügung stellen.
2: Der eigentliche Baustart war so gesehen schon hinten auf dem Areal. Wir haben die Lagerhalle bzw. den Holzhandelhof schon abgebrochen. Und tatsächlich wird es jetzt im Anschluss mit dem Bagger, der im Hintergrund zu sehen ist, auch losgehen. Ab Montag wird hier die Straßensperrung erfolgen und dann gehen die Arbeiten sukzessive voran. Mit dem Tiefbau und dann entsprechend auch mit dem Hochbau.
1: 71 neue Wohnungen werden letztendlich im Rahmen des gesamten Bauprojekts im Bürgerparkquartier entstehen, dessen Fertigstellung für Ende 2029 geplant ist. Mehrere Bestandsobjekte auf dem Areal sollen zudem aufwendig saniert werden, mit besonderem Fokus auf der Restaurierung historischer Details an den Wänden und Decken der Treppenhäuser. Weiterhin könnte das benachbarte Schlachthofgebäude, das direkt an das aktuelle Bauprojekt angrenzt und bekanntlich ebenfalls in ein modernes Wohn- und Mischquartier verwandelt werden soll, eine ideale Ergänzung zum Bürgerparkquartier darstellen. Erste Gespräche mit dem Eigentümer wurden diesbezüglich bereits geführt.
0: Zu der von der Stadt Halle herausgegebenen Faktenblattreihe zum Thema Gesundheitsschädlinge ist ein weiteres Faktenblatt erschienen. Das Thema sind diesmal Bettwanzen und Schaben. Erläutert wird, wie zum Beispiel deren Einschleppung erfolgen kann, worauf man Befall erkennt und was man dagegen tun kann. Denn Bettwanzen und Schaben werden erst spät bemerkt, meist erst, wenn die Betroffenen selbst über Stiche, Juckreiz und Schlafstörungen klagen. Dabei kommen Schaben vor allem wegen möglicher Verunreinigung von Lebensmitteln ins häusliche Umfeld. Weiter gibt das Faktenblatt einen Überblick über Zuständigkeiten, Meldewege und vorbeugende Maßnahmen und was man bei Befall unternehmen könnte. Auch dieses Faktenblatt gibt es nicht als Druckwerk, sondern nur zum Download von der Internetseite der Stadt Halle im Bereich des Gesundheitsamtes. Magdeburger Dom, Südseite. Da oben, direkt neben dem Südturm, herrscht reger Flugbetrieb. Und auch wenn um den Dom eigentlich Flugverbotszone für Drohnen ist, sind sicher auch ein paar Drohnen dabei. Denn hier, hinter dieser Öffnung im Wimperk, befindet sich die Anflugzone für etwa 160.000 fleißige Bienchen und auch ein paar faule Drohnen, die hier oben ihr Zuhause haben. Mirko Hubert hat die 4 Bienenstöcke unter vielen Mühen hier hochgebracht und muss sie auch jedes Mal zur Ernte auch wieder runterschaffen, sodass sich die Frage aufdrängt, wieso man auf die Idee kommt, hier oben Bienen anzusiedeln.
3: Der Magdeburger Domförderverein ist mit der Idee an unseren Imkerverein getreten, an unseren Vorstand. Der Vorstand hat bei der Imkertreff weitergeleitet. Ja, hat ihn gefragt, wer es möchte, und ich habe mich gemeldet und fand die Idee eigentlich interessant.
0: Mirko Hubert könnte man als Stadtimker bezeichnen, denn er hat in Magdeburg noch weitere Bienenvölker stehen, wobei der Standort hier oben natürlich eine besondere Bedeutung hat. Denn wer kann schon von sich sagen, dass er im Dom Bienen für sich arbeiten lässt? Dementsprechend groß das Medieninteresse, als der Domförderverein dazu einlud, sich diesen Standort einmal anzusehen. Denn aktuell kommt der Frühjahrshonig in den Verkauf.
3: Im Frühjahr blühen halt andere Blüten als im Sommer. Und dadurch ist er dann halt diesmal so cremig. Diese Charge ist halt ein cremiger Honig, der Frühtracht. Und der Sommer ist dann ein flüssiger Honig, der dann wahrscheinlich länger Zeit noch flüssig bleibt.
0: Die Bienen schwärmen etwa 3 Kilometer im Umkreis um diesen Standort aus, was bedeutet, dass zum Beispiel die Bäume in der Hegelstraße oder auch auf dem Fürstenwall angeflogen werden. Sodass man sich fragt, wie ist es denn mit der Schadstoffbelastung des Honigs?
3: General ist er eigentlich weniger belastet, dadurch, dass der weniger Pestizide eingesetzt werden und dadurch halt der Nektar an sich von der Blüte schon mal weniger belastet ist. Und die Bienen haben ein eigenes Reinigungssystem, dass sie im Flug Schadstoffe schon aussortieren, bevor der Nektar dann in den Stock reinkommt.
0: Zwischen 40 und 50 Kilogramm Honig kann je Volk pro Saison geerntet werden. Honig, den man ab sofort hier am Verkaufstresen im Dom erstehen kann. Das kleine Glas kostet 5,60 Euro. Und nach dem Abzug der Kosten des Imkers kommt der Reinerlös dem Domförderverein zugute, was ihm hilft, seine Arbeit zu finanzieren. Große Infrastrukturmaßnahmen in und um Schönebeck herum verlangen unbedingt nach der Präsenz des Oberbürgermeisters. So auch hier im Tierpark auf dem Bierer Berg, bei dem sich die Stadt Schönebeck Mühe gibt, das kleine Naherholungsgebiet für die Bürger kostenlos zugänglich zu machen. Diesmal ging es um eine echte Rennstrecke, die freigegeben werden sollte. Eine Rennstrecke, auf die besonders die extra eingeladenen Kinder hier schon warteten. Denn gleich sollte der Oberbürgermeister eine Murmelbahn ihrer Bestimmung übergeben.
4: Ich konnte mir da auch schwer was vorstellen, aber es gab eben Mitarbeiter hier, die Idee von auswärts mitbrachten, die das woanders gesehen haben. Und wir immer bestrebt sind, auch unseren Bierer Berg hier zu attraktivieren. Und dann haben wir uns das überlegt, haben uns das mal angeschaut. Und ich glaube, das Ergebnis ist wirklich gut geworden. In Ergänzung hier zum Spielplatz. Ich kann hier gut hochkommen mit meinen Kindern, kann Tiere mir anschauen, kann einen schönen Tag verleben und eben auch wunderbar spielen mit den Kindern. Und da zählt jetzt eine Murmelbahn mit dazu.
0: Für 2 Euro bekommt man hier am Automaten kein Kaugummi, sondern eine schön gedrechselte Holzmurmel, mit der man dann die verschiedenen Rennstrecken entdecken kann. Die Kindergartengruppe übernahm sofort die Initiative und probierte alle Wege aus, die die Kugel hier nehmen kann. Es sind ihrer 7 mit unterschiedlichsten Schwierigkeitsgraden und Streckenverläufen. Und nach dem Einwurf der Murmel übernimmt die Schwerkraft den weiteren Verlauf. Da heißt es schnell sein, um die Kugel am Ausgang wieder einzusammeln. Oder Eltern und Großeltern übernehmen den Rücktransport. Aber ein Großteil des Spaßes besteht darin, der Kugel hinterher zu rennen, um sie gleich wieder auf die Reise zu schicken.
4: 110.000 Euro. Sind so etwa zusammengekommen. Das soll aber noch nicht das Ende sein. Wir wollen mal schauen, das ist der Anfang. Man kann diese Murmelbahn auch erweitern. Die ist auch schon so angelegt, dass wir da vielleicht noch mal ein Stück dran kriegen, um hier noch eine große Murmelbahn zu kriegen. Und ja, vielleicht noch mehr Menschen, die wir hier oben glücklich machen können.
0: Die Murmel darf man natürlich behalten und mit nach Hause nehmen. Vielleicht, um sich dort eine eigene Murmelbahn zu bauen oder sie beim nächsten Mal wieder mitzubringen. Bis Ende September ist das Bewerbungsfenster für Ausbildungsstellen bei der Hallischen Stadtverwaltung noch geöffnet. Danach ist es nicht mehr möglich. Laut Egbert Geier, dem zuständigen Beigeordneten für Finanz und Personal, bietet die Stadt eine Ausbildung in 10 verschiedenen Berufen an. Von der klassischen Verwaltung über Soziales, Kultur und Schule bis hin zu Ordnung, Finanzen, Umwelt und Digitalisierung oder bei der Feuerwehr. Da die Stadt ausschließlich nach Bedarf ausbildet, bedeutet das, dass erfolgreich abgeschlossene Ausbildungen in der Regel mit einer Festanstellung fortgeführt werden können. Da Ausbildungen in der Stadtverwaltung sehr begehrt sind, kann diese sich die Besten aus den Bewerbern aussuchen, aber ohne Bewerbung keine Chance, an der Auswahl teilzuhaben. Mit dem Ausbildungsjahr 2026 haben übrigens insgesamt 33 junge Menschen eine Ausbildung oder ein duales Studium bei der Stadt begonnen. 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
0: Willkommen zurück. Am Freitag will die Stadt Halle den Tag der Wohnungslosen mit einem Aktionstag begehen. Der soll um 13 Uhr mit Vorträgen in der Ulrichskirche beginnen und dann ab 15 Uhr in einem Markt der Möglichkeiten auf dem Marktplatz münden. Dabei will man Hilfsangebote für Betroffene vorstellen. Es gibt Einblicke in zentrale Aspekte der Wohnungslosenhilfe. Und auch ein Suchtmediziner wird entsprechende Aspekte im Zusammenhang mit Wohnungslosigkeit darstellen. Außerdem gibt es einen Kuchenbazar und der Frisiersalon Schlittchen wird wohnungslosen Menschen kostenlose Haarschnitte anbieten.
1: Aus den Gebäuden dieses ehemaligen Schulgeländes in der Brandenburger Straße dürfte schon bald Musik zu hören sein, denn hier wird der neue Orchesterprobesaal des Magdeburger Theaters entstehen, nur wenige Minuten zu Fuß vom Opernhaus entfernt. Der Bedarf um neue Räumlichkeiten zu diesem Zweck besteht tatsächlich schon seit langem und mit dem Umzug an den neuen Standort können gleich mehrere Probleme gelöst werden, die sich in den alten Proberäumen vermehrt häuften. Da wären einerseits die vielen Treppen zu nennen, die den Zugang des alten Standorts in der Nähe des Sudenburger Bahnhofs erschwerten. Die neuen Räumlichkeiten werden dagegen barrierefrei sein. Natürlich war der Platzmangel ein weiterer Hauptgrund für die Suche nach einem neuen Probesaal, denn es wurde nicht nur eng für die 82 MusikerInnen der Magdeburger Philharmonie, sondern auch gesundheitsgefährdend aufgrund der hohen Lautstärke, die bei den Proben aufkommt. Mit den neuen Räumlichkeiten möchte man nun den zeitgemäßen und arbeitsschutztechnischen Standards gerecht werden und hier optimale Voraussetzungen für alle Beteiligten schaffen.
7: Wir werden an perfekte akustische Bedingungen arbeiten können. Das ist ganz wichtig für ein Orchester, was während der Gesamtspielzeit proben muss. Das ist das eine. Wir werden neue Stimmzimmer ermöglichen. Das heißt, Menschen aus der Magdeburgischen Philharmonie werden hier in bessere Bedingungen arbeiten können. Man wird auch durch eine architektonische Brücke die Möglichkeit schaffen, besser, während Proben für andere Menschen auf das Orchester anzuschauen. Also die Sichtbarkeit des Orchesters wird besser sein. Und das sind so tolle Nebenwirkungen von diesem Bau.
1: Rund 4,5 Millionen Euro werden in die Sanierungsarbeiten vor Ort investiert. Davon werden bereits über 900.000 Euro durch das Programm Sachsen-Anhalt Effizienz gedeckt. Weitere Förderanträge sind bereits im Gespräch. Die Planung des Projekts geht schon einige Zeit zurück, doch es wurde lange nach einem passenden Standort gesucht. Vor knapp 3 Jahren wurde dann das ehemalige Schulareal in der Brandenburger Straße in Erwägung gezogen.
7: Das war während der Pandemie ein Impfzentrum. Das ist jetzt ein tolles Angebot der Stadt, dass wir jetzt können diese Gebäude umbauen. Aber eigentlich die Grundidee, dass unsere Räumlichkeiten nicht mehr konform sind für die Musiker und Musikerinnen, diese Idee seit eigentlich seit 20 Jahren der Politik und auch der Theaterleitung klar. Nun jetzt haben wir eine Lösung.
1: Eine Lösung, von der nicht nur das Orchester profitieren dürfte, sondern auch andere Bereiche des Theaters können sich künftig auf bessere Arbeitsbedingungen freuen.
7: Ich denke zum Beispiel an unserem Open Core. Der Open Core hat auch jetzt ganz schlechte Probebedingungen in einem sehr engen Saal ohne Luft, ohne Fenster. Und durch den Umzug werden wir für den Open Core das jetzige Orchesterprobensaal reservieren können. Und das ist toll für das gesamte Theater Magdeburg.
1: Derzeit laufen noch die vorbereitenden Arbeiten auf dem Gelände. Im Winter soll dann mit den eigentlichen Bauarbeiten begonnen werden. Nach der vollständigen Entkernung des Gebäudes können im Frühjahr schon die Arbeiten an Fassade, Dach und der Lüftungsanlage erfolgen, mit dem Plan zur Fertigstellung innerhalb der nächsten 2 Jahre und in Betriebnahme zur Spielzeit 28/29.
8: Die MDF 1 – Wettervorhersage für den 10. und 11. September. Am Abend ist es noch leicht wolkig und in der Nacht zum Freitag sind dann alle Wolken abgezogen. Der Himmel ist sternenklar und es ist trocken. Durch die fehlende Wolkendecke sinken die Nachttemperaturen auf 10 bis 8 Grad. Es weht ein sehr leichter Wind aus Südwesten. Am Freitag ist es wechselnd bewölkt. Am Nachmittag erfolgt eine Wolkenverdichtung von Westen her. Es bleibt aber trocken. Das Quecksilber klettert auf 21 bis 23 Grad. Der Wind weht schwach und in Böen und dreht von Süden dann am Nachmittag auf Westen. Der UV-Index liegt beim mäßigen Wert 4. Die weiteren Aussichten bis zum Montag. Am Samstag gibt es nur wenige Wolken und die Sonne scheint recht ausgiebig. So bleiben die Temperaturen angenehm mild. Am Sonntag ist dann kurzzeitig mit einigen Regenschauern zu rechnen und es wird kühler. Die neue Woche startet wieder trocken und mit mehr Sonne.
0: Im Rahmen der Ausstellung mit Werken des Künstlers und Architekten Michael Bunge in der Kleinen Galerie wird sich der Journalist Theo M. Lies mit dem Grafikdesigner Professor Helmut Brade nicht nur über das Œuvre Bunges unterhalten, sondern auch über die Kunst in Halle im Allgemeinen. Der lockere Talk soll um 18 Uhr beginnen und der Eintritt dazu ist frei. Zu einem Podiumsgespräch über die Repression und Überwachung im DDR-Fußball lädt das Stadtmuseum am Freitag ein. Zunächst wird der Sporthistoriker René Wiese einen Impulsvortrag halten und im Anschluss auf dem Podium mit dem Sportjournalisten Andreas Krakel, dem Fußballer Norbert Nachtwey und einem Fußballfan das Thema vertiefen. Die Friedrich-Ebert-Stiftung verantwortet diese Veranstaltung und sie ist gewissermaßen das Vorspiel zu einer thematisch passenden Ausstellung, die in der kommenden Woche vor der Ulrichskirche eröffnet werden soll. Die Podiumsdiskussion beginnt am Freitag um 18 Uhr und der Eintritt dazu ist frei. Ja, wir hätten am Freitag wieder das Talkwerk im Programm. Gleich nach dem Direktmagazin um 18 Uhr geht's los. Ich hoffe, Sie sind dann wieder mit dabei. Bis dann, auf Wiedersehen und bleiben Sie gesund.
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13: Wir sind auf der Suche nach einem Tier. Gelb, mit schwarzen Punkten. Jeder, der Informationen zu diesem Tier hat, hebt die Hand.

0: Was für dich der Sinn des Lebens?
1: Drunter machst du es nicht, wa?
2: Kennst du den Schriftsteller Johann Gottfried Solme? Er ist damals einfach losgewandert bis ans Ende von Europa. Spaziergang nach Syrakus. Ich dachte mir, das mache ich auch. Aber dann wieder zurück in meine kleine DDR.
1: Das ist Wahnsinn.
2: Ich würde gern mit dir nach Italien wandern.
0: Tja, wenn du mir die richtigen Schuhe besorgst.
3: Guten Tag, Paul Gompitz hier. Gibt es eine Möglichkeit, Italien näher zu kommen als Mitglied der Liga für Völkerfreundschaft?
4: Wollen Sie hinreisen?
3: Soweit habe ich da jetzt noch gar nicht gedacht.
2: Paul Gompitz, Rostock. Ich will segeln lernen.
3: Jetzt.
0: Paul, du machst keinen Mist.
2: Nee.
5: Prüfung bestanden, mein Junge.
0: Militärtechnik ist meldepflichtig. Auf Wiedersehen.
2: Auf Wiedersehen.
0: Was ist das? Hab ich bei dir gefunden, Paul?
6: Das sind 4000 Mark West.
0: Du bist ein Lügner, Paul.
2: Egal, wohin ich mit meinem Boot abdrifte, ich werde immer wieder kommen. Immer, immer, immer.
7: Willkommen in der Bundesrepublik Deutschland, Herr Gompitz.
6: Der kleine Paul.
2: Die ganzen Jahre gespart.
7: Mein lieber Herr Kokoschinski, da kannst du aber auch nicht mit Verkassemer tuckeln, ne?
2: Ich hab's geschafft, Anne. Ich betrachte meinen Grenzübertritt nicht als Flucht. Ich will zurück in die DDR. Und das war immer klar.
8: Sie haben eine schwere Straftat begangen.
2: Der Sinn des Lebens. Durch die Welt reisen und einen Ort finden, wo man hingehört. Sowas.
9: Biotechnology. Es gibt einen 60%igen Treffer mit Ihrer DNA. Sie haben einen Cousin.
10: Wird lustig zu erfahren, wer dieser Cousin ist.
11: Letztes Mal hat der DNA-Test ja ins reinste Chaos geführt.
12: Scheiße, ich bin Deutscher.
13: Ich bin Engländerin. Fuck you very much.
11: Was ist das für eine Scheiße? Die Bouvier Sauvage sind eine sehr bedeutende französische Familie.
14: Um genau zu sein, Ihr Cousin ist, sagen wir, nicht vollkommen französisch.
11: Wie?
14: Ihr Cousin ist Türke.
11: Was?
14: Verdammt, geht das wieder los.
11: Und was soll das jetzt heißen, er ist Türke? Ich bin Türke, ihr wisst es und habt mir nichts davon gesagt.
15: Weil du niemals zuhörst. Toleranz ist nicht dein zweiter Vorname.
14: Ihr türkischer Cousin heißt Mehmet Süleyman Oğlu.
11: Nein, in meiner Familie gibt's kein Mehmet.
14: Şükran. Wohl bekommt's.
11: Trotzdem kann man Şükran sagen. Na schön, Sultan.
14: Nein, Şükran.
11: Hä?
14: Şükran.
11: Shakira. Oh. Ach was, ein neues Auto?
16: Monsieur fährt jetzt Mercedes.
11: Willkommen in der Welt des guten Geschmacks und...
16: Ups, das ist gar kein Mercedes.
11: Ein Peugeot. Ah, Sie rufen mich!
16: Das ist die Moschee. Ich muss zum Gebet.
15: Ganz ruhig, ja? Das ist nicht die Moschee. Das ist der Alarm vom Pool.
11: Vergeben Sie mir, Pater, denn ich habe gesündigt. Ich bin Türk.
14: Ich kann Sie nicht verstehen.
11: Ich bin Türk.
14: Lauter bitte.
11: Ich bin Türke!
15: Oh Gott, oh Gott.
14: Mein Sohn?
11: Ja?
14: Das ist kein Grund, sich aufzuregen.
11: Wo kommen Sie denn eigentlich her?
14: Aus Frankreich, warum?
11: Da haben Sie aber Glück. Guten Tag, ich sei Mehmet. Du bist was?
17: Wollen Sie neue Tests? Oh nein. Nein, nein, bloß nicht.
15: Du hast den Test nicht wiederholt.
17: Nein, nein, nein.
15: Hast du wieder einen Test gemacht, Gerard?
17: Aber nein.
11: Was verheimlichst du mir?
17: Was noch? Oh Gott.
15: Nichts darf die Hochzeit versauen. Du weißt, was die Kinder gesagt haben. I winch you.
11: A penis?
15: A penis?
11: Eieiei, da hat sich der Sprachkurs bezahlt gemacht.
18: Was führt dich bloß an diesen gottverlassenen Ort?
19: Ich bin es, Hein.
20: Ist das die Möglichkeit?
21: Ich hatte einen Sohn, der hieß auch Hein. Ich habe ihn nie wieder gesehen.
19: Ich bin dein Sohn, Hein.
21: Aber nein, Hein sah ganz anders aus.
19: Ich erkenne ihn nicht.
1: Er sieht verändert aus.
12: Weshalb sollte jemand hierher kommen und sich als Hain ausgeben?
22: Das hier ist meine Heimat. Ich habe ja wohl ein Recht, hier zu sein.
12: Das Gericht möchte sich einen Überblick über deine Fähigkeiten verschaffen. Du bist doch von hier, oder nicht?
23: Gib doch endlich zu, dass du mich erkennst.
12: Was hat er denn verbrochen?
24: Sollte dieser Betrüger noch irgendwem etwas antun, klebt Blut an deinen Händen.
22: Wenn ich nicht Hain bin, wie kann es sein, dass ich mich an alles erinnere?
25: Du bist nicht Hain, du bist ein Betrüger.
1: Glaubst du, ich weiß doch immer nicht, was hier vor sich geht?

0: gefährlichen Anschlag auf eine junge Staatsanwältin hat heute der Prozess begonnen.
1: Die Mittäter Röders, mindestens zwei, wie wir noch belegen werden, wurden nicht ermittelt. Es bestand und besteht Verdunklungsgefahr.
2: Röder und seine Freunde machen das nicht zum ersten Mal.
3: Frau Kinsey, Sie sollen sich aus meinen Ermittlungen raushalten.
2: Okay.
4: Ich behaupte schnell zurück.
3: Warum haben Sie denn kein Vertrauen? Ja, Ihre eigene Behörde.
5: Können Sie einstellen? Können Sie einstellen?
3: Auf wessen Seite stehen Sie eigentlich?
2: Hat dich einer dieser Männer angegriffen?
6: Ich will niemanden anzeigen.
2: Sprechen Sie mit mir.
7: Wegen der Staatsanwältin bringe ich unsere Leben nicht in Gefahr.
8: Ich will mit Ihren Methoden nichts zu tun.
2: Sagen Sie das auch, wenn wir einen rechtsextremen als Behördenleiter haben?
8: Ja, auch Rechtsextreme dürfen Staatsanwälte sein.

0: Das Statistische Landesamt vermeldete weniger Unfälle auf den Straßen Sachsen-Anhalts im ersten Halbjahr 2026. So kamen im ersten Halbjahr mit 36 Personen 8 weniger bei Unfällen ums Leben als im gleichen Zeitraum des Vorjahres. Auch die Zahl der Verletzten ging zurück. So sank deren Zahl bei den schweren Verletzungen von 823 auf 650. Und auch bei den Leichtverletzten verringerte sich die Zahl um 573 Fälle. Eine insgesamt erfreuliche Entwicklung, die man auch bei den Unfällen nur mit Sachschäden verzeichnen konnte. Einzig bei den getöteten Fahrradfahrern blieb die Zahl mit 7 Personen konstant. Warum es diese signifikante Verringerung zu verbuchen gilt, konnte das Statistische Landesamt jedoch nicht mitteilen, denn dort werden nur die Zahlen verbucht und nicht begründet. Und damit ein herzliches Willkommen zum MDF1 Direktmagazin am Donnerstag. Die Polizei Sachsen-Anhalt hat begonnen, über eine neue Software namens Artus Mobile Vorgänge bereits am Einsatzort digital zu erfassen. Das Handyprogramm ist eine mobile Erweiterung der bereits seit 2024 verwendeten Artus Software, die mobilen Einsatzteams dabei helfen soll, unnötige Schreibarbeit zu vermeiden, weil Tatbestände bereits am Ort des Geschehens erfasst werden können und nicht erst im Nachgang am Computer im Revier. Zunächst wird man die Artus Mobile App in etwa 2 Monaten testen, bevor man dann das Programm für alle Polizeieinheiten ausrollen will.
1: Aus den Gebäuden dieses ehemaligen Schulgeländes in der Brandenburger Straße dürfte schon bald Musik zu hören sein, denn hier wird der neue Orchesterprobesaal des Magdeburger Theaters entstehen, nur wenige Minuten zu Fuß vom Opernhaus entfernt. Der Bedarf um neue Räumlichkeiten zu diesem Zweck besteht tatsächlich schon seit langem und mit dem Umzug an den neuen Standort können gleich mehrere Probleme gelöst werden, die sich in den alten Proberäumen vermehrt häuften. Da wären einerseits die vielen Treppen zu nennen, die den Zugang des alten Standorts in der Nähe des Sudenburger Bahnhofs erschwerten. Die neuen Räumlichkeiten werden dagegen barrierefrei sein. Natürlich war der Platzmangel ein weiterer Hauptgrund für die Suche nach einem neuen Probesaal, denn es wurde nicht nur eng für die 82 MusikerInnen der Magdeburger Philharmonie, sondern auch gesundheitsgefährdend aufgrund der hohen Lautstärke, die bei den Proben aufkommt. Mit den neuen Räumlichkeiten möchte man nun den zeitgemäßen und arbeitsschutztechnischen Standards gerecht werden und hier optimale Voraussetzungen für alle Beteiligten schaffen.
2: Wir werden an perfekte akustische Bedingungen arbeiten können. Das ist ganz wichtig für ein Orchester, was während der Gesamtspielzeit proben muss. Das ist das eine. Wir werden neue Stimmzimmer ermöglichen. Das heißt, Menschen aus der Magdeburgischen Philharmonie werden hier in bessere Bedingungen arbeiten können. Man wird auch durch eine architektonische Brücke die Möglichkeit schaffen, besser Währenproben für andere Menschen auf das Orchester anzuschauen. Also die Sichtbarkeit des Orchesters wird besser sein. Und das sind so tolle Nebenwirkungen von diesem Bau.
1: Rund 4,5 Millionen Euro werden in die Sanierungsarbeiten vor Ort investiert. Davon werden bereits über 900.000 Euro durch das Programm Sachsen-Anhalt Effizienz gedeckt. Weitere Förderanträge sind bereits im Gespräch. Die Planung des Projekts geht schon einige Zeit zurück, doch es wurde lange nach einem passenden Standort gesucht. Vor knapp 3 Jahren wurde dann das ehemalige Schulareal in der Brandenburger Straße in Erwägung gezogen.
2: Das war während der Pandemie ein Impfzentrum. Das ist jetzt ein tolles Angebot der Stadt, dass wir jetzt können diese Gebäude umbauen. Aber eigentlich die Grundidee, dass unsere Räumlichkeiten nicht mehr konform sind für die Musiker und Musikerinnen, diese Idee seit 20 Jahren der Politik und auch der Theaterleitung klar. Nun jetzt haben wir eine Lösung.
1: Eine Lösung, von der nicht nur das Orchester profitieren dürfte, sondern auch andere Bereiche des Theaters können sich künftig auf bessere Arbeitsbedingungen freuen.
2: Ich denke zum Beispiel an unserem Open Core. Der Open Core hat auch jetzt ganz schlechte Probebedingungen in einem sehr engen Saal ohne Luft, ohne Fenster. Und durch den Umzug werden wir für den Open Core das jetzige Orchesterprobensaal reservieren können. Und das ist toll für das Gesamttheater Magdeburg.
1: Derzeit laufen noch die vorbereitenden Arbeiten auf dem Gelände. Im Winter soll dann mit den eigentlichen Bauarbeiten begonnen werden. Nach der vollständigen Entkernung des Gebäudes können im Frühjahr schon die Arbeiten an Fassade, Dach und der Lüftungsanlage erfolgen, mit dem Plan zur Fertigstellung innerhalb der nächsten 2 Jahre und in Betriebnahme zur Spielzeit 28/29.
0: Der Salzlandkreis sucht wieder neue Pflegeeltern. Dazu bittet man Interessierte zu einem Informationstag nach Bernburg. Es wäre die 3. Veranstaltung dieser Art nach gleichen in Aschersleben und Schönebeck. Gesucht werden Pflegeeltern, die den Pflegedienst des Salzlandkreises unterstützen, der bereits jetzt auf 300 solcher Pflegeverhältnisse zurückgreifen kann. Dabei können Alleinstehende oder Paare mit oder ohne eigenem Nachwuchs Pflegeeltern werden. Zwar übernehmen in vielen Fällen Verwandte diese Funktion, allerdings beobachtet das Jugendamt einen stetigen Anstieg bei der Zahl der Kinder, die aus unterschiedlichsten Gründen nicht in einer eigenen Familie groß werden können. Das Land Sachsen-Anhalt finanziert die damit verbundenen Aufwendungen mit Beihilfen zwischen 764 und 1.072 Euro und einem Erziehungsbeitrag von 439 Euro pro Monat. Die angekündigte Informationsveranstaltung findet am 16. September zwischen 15 und 18 Uhr in den Räumen der Kreisvolkshochschule in Bernburg statt. Magdeburger Dom, Südseite. Da oben, direkt neben dem Südturm, herrscht reger Flugbetrieb. Und auch wenn um den Dom eigentlich Flugverbotszone für Drohnen ist, sind sicher auch ein paar Drohnen dabei. Denn hier, hinter dieser Öffnung im Wimperk, befindet sich die Anflugzone für etwa 160.000 fleißige Bienchen und auch ein paar faule Drohnen, die hier oben ihr Zuhause haben. Mirko Hubert hat die vier Bienenstöcke unter vielen Mühen hier hochgebracht und muss sie auch jedes Mal zur Ernte auch wieder runterschaffen, sodass sich die Frage aufdrängt, wieso man auf die Idee kommt, hier oben Bienen anzusiedeln.
3: Der Magdeburger Domförderverein ist mit der Idee an unseren Imkerverein getreten, an unseren Vorstand. Der Vorstand hat bei der Imkertreff weitergeleitet. Ja, hat ihn gefragt, wer es möchte, und ich habe mich gemeldet und fand die Idee eigentlich interessant.
0: Mirko Hubert könnte man als Stadtimker bezeichnen, denn er hat in Magdeburg noch weitere Bienenvölker stehen, wobei der Standort hier oben natürlich eine besondere Bedeutung hat. Denn wer kann schon von sich sagen, dass er im Dom Bienen für sich arbeiten lässt? Dementsprechend groß das Medieninteresse, als der Domförderverein dazu einlud, sich diesen Standort einmal anzusehen. Denn aktuell kommt der Frühjahrshonig in den Verkauf.
3: Im Frühjahr blühen halt andere Blüten als im Sommer. Und dadurch ist er dann halt diesmal so cremig. Diese Charge ist halt ein cremiger Honig, der Frühtracht. Und der Sommer ist dann ein flüssiger Honig, der dann wahrscheinlich länger Zeit noch flüssig bleibt.
0: Die Bienen schwärmen etwa 3 Kilometer im Umkreis um diesen Standort aus, was bedeutet, dass zum Beispiel die Bäume in der Hegelstraße oder auch auf dem Fürstenwall angeflogen werden, sodass man sich fragt, wie ist es denn mit der Schadstoffbelastung des Honigs?
3: Generell ist er eigentlich weniger belastet, dadurch, dass der weniger Pestizide eingesetzt werden und dadurch halt der Nektar an sich von der Blüte schon mal weniger belastet ist. Und die Bienen haben ein eigenes Reinigungssystem, dass sie im Flug Schadstoffe schon aussortieren, bevor der Nektar dann in den Stock reinkommt.
0: Zwischen 40 und 50 Kilogramm Honig kann je Volk pro Saison geerntet werden. Honig, den man ab sofort hier am Verkaufstresen im Dom erstehen kann. Das kleine Glas kostet 5,60 Euro. Und nach dem Abzug der Kosten des Imkers kommt der Reinerlös dem Domförderverein zugute, was ihm hilft, seine Arbeit zu finanzieren. Große Infrastrukturmaßnahmen in und um Schönebeck herum verlangen unbedingt nach der Präsenz des Oberbürgermeisters. So auch hier im Tierpark auf dem Bierer Berg, bei dem sich die Stadt Schönebeck Mühe gibt, das kleine Naherholungsgebiet für die Bürger kostenlos zugänglich zu machen. Diesmal ging es um eine echte Rennstrecke, die freigegeben werden sollte. Eine Rennstrecke, auf die besonders die extra eingeladenen Kinder hier schon warteten. Denn gleich sollte der Oberbürgermeister eine Murmelbahn ihrer Bestimmung übergeben.
4: Ich konnte mir da auch schwer was vorstellen, aber es gab eben Mitarbeiter hier, die Idee von auswärts mitbrachten, die das woanders gesehen haben. Und wir immer bestrebt sind, auch unseren Bierer Berg hier zu attraktivieren. Und dann haben wir uns das überlegt, haben uns das mal angeschaut. Und ich glaube, das Ergebnis ist wirklich gut geworden in Ergänzung hier zum Spielplatz. Ich kann hier gut hochkommen mit meinen Kindern, kann Tiere mir anschauen, kann einen schönen Tag verleben und eben auch wunderbar spielen mit den Kindern. Und da zählt jetzt eine Murmelbahn mit dazu.
0: Für 2 Euro bekommt man hier am Automaten keinen Kaugummi, sondern eine schön gedrechselte Holzmurmel, mit der man dann die verschiedenen Rennstrecken entdecken kann. Die Kindergartengruppe übernahm sofort die Initiative und probierte alle Wege aus, die die Kugel hier nehmen kann. Es sind ihrer 7 mit unterschiedlichsten Schwierigkeitsgraden und Streckenverläufen. Und nach dem Einwurf der Murmel übernimmt die Schwerkraft den weiteren Verlauf. Da heißt es schnell sein, um die Kugel am Ausgang wieder einzusammeln, oder Eltern und Großeltern übernehmen den Rücktransport. Aber ein Großteil des Spaßes besteht darin, der Kugel hinterher zu rennen, um sie gleich wieder auf die Reise zu schicken.
4: 110.000 Euro sind so etwa zusammengekommen. Das soll aber noch nicht das Ende sein. Wir wollen mal schauen, das ist der Anfang. Man kann diese Murmelbahn auch erweitern, die ist auch schon so angelegt, dass wir da vielleicht noch mal ein Stück dran kriegen, um hier noch eine große Murmelbahn zu kriegen und ja, vielleicht noch mehr Menschen, die wir hier unglücklich machen können.
0: Die Murmel darf man natürlich behalten und mit nach Hause nehmen. Vielleicht, um sich dort eine eigene Murmelbahn zu bauen oder sie beim nächsten Mal wieder mitzubringen. In Magdeburgs Stadtteilen stehen 10 Sozialarbeiter als Ansprechpartner zur Verfügung, die zum sozialen Dienst für Erwachsene gehören. An sie kann man sich wenden, wenn man zum Beispiel Hilfestellung bei der Beantragung von Sozialleistungen braucht oder bei der Bewältigung von Alltagsproblemen. Auch vorbeugende Hausbesuche werden angeboten, bei denen man über die verschiedenen Unterstützungsangebote, die es in jedem Stadtteil gibt, informiert wird. Ein Angebot, welches beispielsweise für ältere Magdeburger im Rahmen des Gratulationsschreibens zum 70. Geburtstag offeriert wird. Denn oft sind Möglichkeiten zur Hilfe, zur Gesunderhaltung oder zur kulturellen Teilhabe nicht bekannt. Die 10 Sozialarbeiter verteilen sich auf 5 Regionen in der Stadt und Termine kann man über die Telefonnummer 0391 540 3030 vereinbaren. 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
0: Willkommen zurück. Eine mehr als überzeugende Vorstellung lieferte der SCM beim Auftaktspiel zur Champions League in eigener Halle gegen den norwegischen Meister von Kolstedt Handball. Nur zu Beginn der Partie konnten die Gäste noch gleichberechtigt dagegenhalten, aber nach etwa einer halben Stunde Spielzeit zogen die Magdeburger immer weiter davon. Schon zur Pause stand es 19:12 für den SCM. Ein Abstand, der sich immer weiter vergrößerte, sodass die Magdeburger zum Schluss einen 37:22 Kantersieg für sich verbuchen konnten. In der Gruppe F, in der Magdeburg spielt, gewann unterdessen auch Industriel Kielce aus Polen sein Spiel gegen Kriens aus der Schweiz. Viel Zeit zur Erholung bleibt den SCN-Mann jedoch nicht. Bereits am Sonntag erwartet man zum 4. Bundesligaspieltag die HSG Wetzlar.
1: Ein Quartier für Halle. Diesen Untertitel trägt ein Bauprojekt im hallischen Stadtteil Frei im Felde, in das der Privatinvestor Easy Home knapp 23 Millionen Euro investiert, um auf der langzeitlich brachliegenden Fläche in der Reideburger Straße ein nachhaltiges Wohnquartier in direkter Angrenzung an den Bürgerpark Freifeld zu schaffen. Gemeinsam mit dem Beigeordneten für Stadtentwicklung René Rebensdorf und Staatssekretär Sven Haller wurde am Mittwoch der symbolische Spatenstich für den ersten Neubaukomplex gesetzt, der das Wohnangebot im Stadtgebiet schon bald um 30 neue und hochmoderne Mieteinheiten auf rund 1720 Quadratmeter Gesamtwohnfläche ergänzen soll.
7: Mit Raumgrößen oder Wohnflächen von 30 bis ca. 76 Quadratmeter bunt gemixt, dass wir auch den Mix haben von den Mietern von jung bis alt und auch die Alten, wie gesagt, oder die ältere Generation kann sich gut eingliedern über den Aufzug dann, dass man wirklich die ganzen Wohnungen barrierearm erreichen kann.
1: Neben der barrierearmen Bauweise soll es sich bei der Immobilie zudem um einen möglichst klimafreundlichen Neubau handeln, dank Beheizung durch Luft-Wasser-Wärmepumpen und hauseigener Photovoltaikanlagen auf den Dächern. Schon Ende 2027 möchte man die neuen Wohnungen in diesem Komplex fertiggestellt haben und für die Miete zur Verfügung stellen.
7: Der eigentliche Baustart war so gesehen schon hinten auf dem Areal. Wir haben die Lagerhalle bzw. den Holzhandelhof schon abgebrochen. Und tatsächlich wird es jetzt im Anschluss mit dem Bagger, der im Hintergrund zu sehen ist, auch losgehen. Ab Montag wird hier die Straßensperrung erfolgen und dann gehen die Arbeiten sukzessive voran. Mit dem Tiefbau und dann entsprechend auch mit dem Hochbau.
1: 71 neue Wohnungen werden letztendlich im Rahmen des gesamten Bauprojekts im Bürgerparkquartier entstehen, dessen Fertigstellung für Ende 2029 geplant ist. Mehrere Bestandsobjekte auf dem Areal sollen zudem aufwendig saniert werden, mit besonderem Fokus auf der Restaurierung historischer Details an den Wänden und Decken der Treppenhäuser. Weiterhin könnte das benachbarte Schlachthofgebäude, das direkt an das aktuelle Bauprojekt angrenzt und bekanntlich ebenfalls in ein modernes Wohn- und Mischquartier verwandelt werden soll, eine ideale Ergänzung zum Bürgerparkquartier darstellen. Erste Gespräche mit dem Eigentümer wurden diesbezüglich bereits geführt.
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9: Die MDF 1 – Wettervorhersage für den 10. und 11. September. Am Abend ist es noch leicht wolkig und in der Nacht zum Freitag sind dann alle Wolken abgezogen. Der Himmel ist sternenklar und es ist trocken. Durch die fehlende Wolkendecke sinken die Nachttemperaturen auf 10 bis 8 Grad. Es weht ein sehr leichter Wind aus Südwesten. Am Freitag ist es wechselnd bewölkt. Am Nachmittag erfolgt eine Wolkenverdichtung von Westen her. Es bleibt aber trocken. Das Quecksilber klettert auf 21 bis 23 Grad. Der Wind weht schwach und in Böen und dreht von Süden dann am Nachmittag auf Westen. Der UV-Index liegt beim mäßigen Wert 4. Die weiteren Aussichten bis zum Montag. Am Samstag gibt es nur wenige Wolken und die Sonne scheint recht ausgiebig. So bleiben die Temperaturen angenehm mild. Am Sonntag ist dann kurzzeitig mit einigen Regenschauern zu rechnen und es wird kühler. Die neue Woche startet wieder trocken und mit mehr Sonne.
0: Im Galerieladen in der Schönebecker Straße 116 soll am Freitag eine Ausstellung eröffnet werden. Gezeigt werden Arbeiten verschiedener Künstler und verschiedener Techniken, die sich aber alle unter der Überschrift Selbstbehauptung zusammenfassen lassen. Die Vernissage beginnt um 18 Uhr und die Ausstellung selbst ist dann bis zum 31. Oktober zu sehen. Im Rahmen der Literaturwochen wird am Freitag in das Kabarett nach Hengstmanns eingeladen. Auf der Bühne stehen aber keine Hengstmänner, sondern der Autor Max Heckel, der gerade sein neues Buch Kamellen veröffentlicht hat. Daraus wird der selbsternannte Sauerkrautpoet Texte präsentieren und mit Liedern begleiten. Um 19 Uhr geht es los und die Eintrittskarte zu dieser Lesung kostet 28 Euro an der Abendkasse. Wir hätten am Freitag wieder das Talkwerk im Programm, gleich nach dem Direktmagazin. Um 18 Uhr geht es los. Ich hoffe, Sie sind dann wieder mit dabei. Bis dahin auf Wiederfernsehen und bleiben Sie gesund.
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0: Was für dich der Sinn des Lebens?
1: Wunder machst du es nicht, wa?
2: Kennst du den Schriftsteller Johann Gottfried Solme? Der ist damals einfach losgewandert bis ans Ende von Europa. Spaziergang nach Syrakus. Ich dachte mir, das mache ich auch. Aber dann wieder zurück in meine kleine DDR.
1: Es ist Wahnsinn.
2: Ich würde gern mit dir nach Italien wandern.
3: Ja, wenn du mir die richtigen Schuhe besorgst.
4: Guten Tag, Paul Gombitz hier. Gibt es eine Möglichkeit, Italien näher zu kommen als Mitglied der Liga für Völkerfreundschaft?
5: Wollen Sie hinreisen?
4: Soweit habe ich jetzt noch gar nicht gedacht.
2: Paul Gombitz, Rostock. Ich will segeln lernen.
4: Jetzt.
0: Paul, du machst keinen Mist.
2: Nee.
6: Prüfung bestanden, mein Junge.
7: Militärtechnik. Ist meldepflichtig.
8: Auf Wiedersehen.
2: Auf Wiedersehen.
0: Was ist das? Hab ich bei dir gefunden, Paul?
9: Das sind 4000 Mark West.
0: Du bist ein Lügner, Paul.
2: Egal, wohin ich mit meinem Boot abdrifte. Ich werde immer wiederkommen. Immer, immer, immer.
10: Willkommen in der Bundesrepublik Deutschland, Herr Kompitz.
9: Der kleine Paul.
2: Die ganzen Jahre gespart.
10: Mein lieber Herr Kokoschinski. Da kannst du aber auch nicht mit verkassematuckeln, ne?
2: Ich hab's geschafft, Anne. Ich betrachte meinen Grenzübertritt nicht als Flucht. Ich will zurück in die DDR. Und das war immer klar.
11: Sie haben eine schwere Straftat begangen.
2: Der Sinn des Lebens. Durch die Welt reisen und einen Ort finden, wo man hingehört. Sowas.
12: Labor Biotechnology. Es gibt einen 60%igen Treffer mit Ihrer DNA. Sie haben einen Cousin.
13: Wird lustig zu erfahren, wer dieser Cousin ist.
14: Letztes Mal hat der DNA-Test ja ins reinste Chaos geführt.
15: Scheiße, ich bin Deutscher.
16: Ich bin Engländerin. Fuck you very much.
14: Was ist das für eine Scheiße?
17: Die Beauvilliers Sauvages sind eine sehr bedeutende französische Familie.
18: Um genau zu sein, Ihr Cousin ist, sagen wir, nicht vollkommen französisch.
17: Wie?
18: Ihr Cousin ist Türke.
17: Was?
18: Verdammt, geht das wieder los.
17: Und was soll das jetzt heißen, Herr Türke? Ich bin Türke, ihr wisst es und habt mir nichts davon gesagt.
19: Weil du niemals zuhörst. Toleranz ist nicht dein zweiter Vorname.
18: Ihr türkischer Cousin heißt Mehmet Süleymanoğlu.
17: Nein, in meiner Familie gibt's kein Mehmet.
18: Şükran.
20: Wohl bekommt's.
18: Trotzdem kann man Şükran sagen.
17: Na schön, Sultan.
18: Nein, Şükran.
17: Hä?
18: Şükran.
17: Shakira. Oh. Ach was, ein neues Auto?
18: Monsieur fährt jetzt Mercedes.
17: Willkommen in der Welt des guten Geschmacks und...
18: Ups, das ist gar kein Mercedes.
17: Ein Peugeot. Ah, Sie rufen mich!
18: Das ist die Moschee. Ich muss zum Gebet.
19: Ganz ruhig, ja? Das ist nicht die Moschee. Das ist der Alarm vom Pool.
17: Vergeben Sie mir, Pater, denn ich habe gesündigt. Ich bin Türk.
18: Ich kann Sie nicht verstehen.
17: Ich bin Türk.
18: Lauter bitte.
17: Ich bin Türke!
18: Mein Sohn?
17: Ja?
18: Das ist kein Grund, sich aufzunehmen.

0: Da hat sich der Sprachkurs bezahlt gemacht.
1: Was führt dich bloß an diesen gottverlassenen Ort?
2: Ich bin es, Hein.
3: Ist das die Möglichkeit?
4: Ich hatte einen Sohn, der hieß auch Hein. Ich habe ihn nie wieder gesehen.
2: Ich bin dein Sohn, Hein.
4: Aber nein, Hein sah ganz anders aus.
2: Ich erkenne ihn nicht.
5: Er sieht verändert aus.
6: Weshalb sollte jemand hierher kommen und sich als Hein ausgeben?
2: Das hier ist meine Heimat. Ich habe ja wohl ein Recht, hier zu sein.
6: Das Gericht möchte sich einen Überblick über deine Fähigkeiten verschaffen. Du bist doch von hier, oder nicht?
7: Gib doch endlich zu, dass du mich erkennst.
6: Was hat er denn verbrochen?
8: Sollte dieser Betrüger noch irgendwem etwas antun, klebt Blut an deinen Händen.
2: Wenn ich nicht Hein bin, wie kann es sein, dass ich mich an alles erinnere?
9: Du bist nicht Hein, du bist ein Betrüger.
5: Glaubst du, ich weiß doch immer nicht, was hier vor sich geht?

0: Nach dem gefährlichen Anschlag auf eine junge Staatsanwältin hat heute der Prozess begonnen.
1: Die Mittäter Röders, mindestens zwei, wie wir noch belegen werden, wurden nicht ermittelt. Es bestand und besteht Verdunklungsgefahr.
2: Röder und seine Freunde machen das nicht zum ersten Mal.
3: Frau Kinn, Sie sollen sich aus meinen Ermittlungen raushalten.
2: Okay.
4: Ich behaupte schnell zurück.
3: Warum haben Sie denn kein Vertrauen in Ihre eigene Behörde?
5: Können Sie einstellen? Können Sie einstellen?
3: Auf wessen Seite stehen Sie eigentlich?
2: Hat dich einer dieser Männer angegriffen?
6: Ich will niemanden anzeigen.
2: Sprechen Sie mit mir.
7: Wegen der Staatsanwältin bringe ich unser Leben nicht in Gefahr.
8: Ich will mit Ihren Methoden nichts zu tun.
2: Sagen Sie das auch, wenn wir einen Rechtsextremen als Behördenleiter haben?
8: Ja, auch Rechtsextreme dürfen Staatsanwälte sein.

Das Statistische Landesamt vermeldete weniger Unfälle auf den Straßen Sachsen-Anhalts im ersten Halbjahr 2026. So kamen im ersten Halbjahr mit 36 Personen 8 weniger bei Unfällen ums Leben als im gleichen Zeitraum des Vorjahres. Auch die Zahl der Verletzten ging zurück. So sank deren Zahl bei den schweren Verletzungen von 823 auf 650. Und auch bei den Leichtverletzten verringerte sich die Zahl um 573 Fälle. Eine insgesamt erfreuliche Entwicklung, die man auch bei den Unfällen nur mit Sachschäden verzeichnen konnte. Einzig bei den getöteten Fahrradfahrern blieb die Zahl mit 7 Personen konstant. Warum es diese signifikante Verringerung zu verbuchen gilt, konnte das Statistische Landesamt jedoch nicht mitteilen, denn dort werden nur die Zahlen verbucht und nicht

0: begründet. Und damit ein herzliches Willkommen zum MDV1 Direktmagazin am Donnerstag. Die Polizei Sachsen-Anhalt hat begonnen, über eine neue Software namens Artus Mobile Vorgänge bereits am Einsatzort digital zu erfassen. Das Handyprogramm ist eine mobile Erweiterung der bereits seit 2024 verwendeten Artus-Software, die mobilen Einsatzteams dabei helfen soll, unnötige Schreibarbeit zu vermeiden, weil Tatbestände bereits am Ort des Geschehens erfasst werden können und nicht erst im Nachgang am Computer im Revier. Zunächst wird man die Artus Mobile App in etwa 2 Monaten testen, bevor man dann das Programm für alle Polizeieinheiten ausrollen will.
1: Ein Quartier für Halle. Diesen Untertitel trägt ein Bauprojekt im hallischen Stadtteil Frei im Felde, in das der Privatinvestor Easy Home knapp 23 Millionen Euro investiert, um auf der langzeitlich brachliegenden Fläche in der Reideburger Straße ein nachhaltiges Wohnquartier in direkter Angrenzung an den Bürgerpark Freifeld zu schaffen. Gemeinsam mit dem Beigeordneten für Stadtentwicklung René Rebensdorf und Staatssekretär Sven Haller wurde am Mittwoch der symbolische Spatenstich für den ersten Neubaukomplex gesetzt, der das Wohnangebot im Stadtgebiet schon bald um 30 neue und hochmoderne Mieteinheiten auf rund 1720 Quadratmeter Gesamtwohnfläche ergänzen soll.
2: Mit Raumgrößen oder Wohnflächen von 30 bis ca. 76 Quadratmeter bunt gemixt, dass wir auch den Mix haben von den Mietern von jung bis alt. Und auch die Alten, wie gesagt, oder die ältere Generation kann sich gut eingliedern über den Aufzug dann, dass man wirklich die ganzen Wohnungen barrierearm erreichen kann.
1: Neben der barrierearmen Bauweise soll es sich bei der Immobilie zudem um einen möglichst klimafreundlichen Neubau handeln, dank Beheizung durch Luft-Wasser-Wärmepumpen und hauseigener Photovoltaikanlagen auf den Dächern. Schon Ende 2027 möchte man die neuen Wohnungen in diesem Komplex fertiggestellt haben und für die Miete zur Verfügung stellen.
2: Der eigentliche Baustart war so gesehen schon hinten auf dem Areal. Wir haben die Lagerhalle bzw. den Holzhandelhof schon abgebrochen. Und tatsächlich wird es jetzt im Anschluss mit dem Bagger, der im Hintergrund zu sehen ist, auch losgehen. Ab Montag wird hier die Straßensperrung erfolgen und dann gehen die Arbeiten sukzessive voran. Mit dem Tiefbau und dann entsprechend auch mit dem Hochbau.
1: 71 neue Wohnungen werden letztendlich im Rahmen des gesamten Bauprojekts im Bürgerparkquartier entstehen, dessen Fertigstellung für Ende 2029 geplant ist. Mehrere Bestandsobjekte auf dem Areal sollen zudem aufwendig saniert werden, mit besonderem Fokus auf der Restaurierung historischer Details an den Wänden und Decken der Treppenhäuser. Weiterhin könnte das benachbarte Schlachthofgebäude, das direkt an das aktuelle Bauprojekt angrenzt und bekanntlich ebenfalls in ein modernes Wohn- und Mischquartier verwandelt werden soll, eine ideale Ergänzung zum Bürgerparkquartier darstellen. Erste Gespräche mit dem Eigentümer wurden diesbezüglich bereits geführt.
0: Zu der von der Stadt Halle herausgegebenen Faktenblattreihe zum Thema Gesundheitsschädlinge ist ein weiteres Faktenblatt erschienen. Das Thema sind diesmal Bettwanzen und Schaben. Erläutert wird, wie zum Beispiel deren Einschleppung erfolgen kann, worauf man Befall erkennt und was man dagegen tun kann. Denn Bettwanzen und Schaben werden erst spät bemerkt, meist erst, wenn die Betroffenen selbst über Stiche, Juckreiz und Schlafstörungen klagen. Dabei kommen Schaben vor allem wegen möglicher Verunreinigung von Lebensmitteln ins häusliche Umfeld. Weiter gibt das Faktenblatt einen Überblick über Zuständigkeiten, Meldewege und vorbeugende Maßnahmen und was man bei Befall unternehmen könnte. Auch dieses Faktenblatt gibt es nicht als Druckwerk, sondern nur zum Download von der Internetseite der Stadt Halle im Bereich des Gesundheitsamtes. Magdeburger Dom, Südseite. Da oben, direkt neben dem Südturm, herrscht reger Flugbetrieb. Und auch wenn um den Dom eigentlich Flugverbotszone für Drohnen ist, sind sicher auch ein paar Drohnen dabei. Denn hier, hinter dieser Öffnung im Wimperk, befindet sich die Anflugzone für etwa 160.000 fleißige Bienchen und auch ein paar faule Drohnen, die hier oben ihr Zuhause haben. Mirko Hubert hat die 4 Bienenstöcke unter vielen Mühen hier hochgebracht und muss sie auch jedes Mal zur Ernte auch wieder runterschaffen, sodass sich die Frage aufdrängt, wieso man auf die Idee kommt, hier oben Bienen anzusiedeln.
3: Der Magdeburger Domförderverein ist mit der Idee an unseren Imkerverein getreten, an unseren Vorstand. Der Vorstand hat bei der Imkertreff weitergeleitet. Ja, hat ihn gefragt, wer es möchte, und ich habe mich gemeldet und fand die Idee eigentlich interessant.
0: Mirko Hubert könnte man als Stadt im

0: Imker bezeichnen, denn er hat in Magdeburg noch weitere Bienenvölker stehen, wobei der Standort hier oben natürlich eine besondere Bedeutung hat. Denn wer kann schon von sich sagen, dass er im Dom Bienen für sich arbeiten lässt? Dementsprechend groß das Medieninteresse, als der Domförderverein dazu einlud, sich diesen Standort einmal anzusehen. Denn aktuell kommt der Frühjahrshonig in den Verkauf.
1: Im Frühjahr blühen halt andere Blüten als im Sommer. Und dadurch ist er dann halt diesmal so cremig. Diese Charge ist halt ein cremiger Honig, der Frühtracht. Und der Sommer ist dann ein flüssiger Honig, der dann wahrscheinlich länger Zeit noch flüssig bleibt.
0: Die Bienen schwärmen etwa 3 Kilometer im Umkreis um diesen Standort aus, was bedeutet, dass zum Beispiel die Bäume in der Hegelstraße oder auch auf dem Fürstenwall angeflogen werden. Sodass man sich fragt, wie ist es denn mit der Schadstoffbelastung des Honigs?
1: Generell ist er eigentlich weniger belastet, dadurch, dass der weniger Pestizide eingesetzt werden und dadurch halt der Nektar an sich von der Blüte schon mal weniger belastet ist. Und die Bienen haben ein eigenes Reinigungssystem, dass sie im Flug Schadstoffe schon aussortieren, bevor der Nektar dann im Stock reinkommt.
0: Zwischen 40 und 50 Kilogramm Honig kann je Volk pro Saison geerntet werden. Honig, den man ab sofort hier am Verkaufstresen im Dom erstehen kann. Das kleine Glas kostet 5,60 Euro. Und nach dem Abzug der Kosten des Imkers kommt der Reinerlös dem Domförderverein zugute, was ihm hilft, seine Arbeit zu finanzieren. Große Infrastrukturmaßnahmen in und um Schönebeck herum verlangen unbedingt nach der Präsenz des Oberbürgermeisters. So auch hier im Tierpark auf dem Bierer Berg, bei dem sich die Stadt Schönebeck Mühe gibt, das kleine Naherholungsgebiet für die Bürger kostenlos zugänglich zu machen. Diesmal ging es um eine echte Rennstrecke, die freigegeben werden sollte. Eine Rennstrecke, auf die besonders die extra eingeladenen Kinder hier schon warteten. Denn gleich sollte der Oberbürgermeister eine Murmelbahn ihrer Bestimmung übergeben.
2: Ich konnte mir da auch schwer was vorstellen, aber es gab eben Mitarbeiter hier, die die Idee von auswärts mitbrachten, die das woanders gesehen haben. Und wir immer bestrebt sind, auch unseren Bierer Berg hier zu attraktivieren. Und dann haben wir uns das überlegt, haben uns das mal angeschaut. Und ich glaube, das Ergebnis ist wirklich gut geworden in Ergänzung hier zum Spielplatz. Ich kann hier gut hochkommen mit meinen Kindern, kann Tiere mir anschauen, kann einen schönen Tag verleben und eben auch wunderbar spielen mit den Kindern. Und da zählt jetzt eine Murmelbahn mit dazu.
0: Für 2 Euro bekommt man hier am Automaten keinen Kaugummi, sondern eine schön gedrechselte Holzmurmel, mit der man dann die verschiedenen Rennstrecken entdecken kann. Die Kindergartengruppe übernahm sofort die Initiative und probierte alle Wege aus, die die Kugel hier nehmen kann. Es sind ihrer 7 mit unterschiedlichsten Schwierigkeitsgraden und Streckenverläufen. Und nach dem Einwurf der Murmel übernimmt die Schwerkraft den weiteren Verlauf. Da heißt es schnell sein, um die Kugel am Ausgang wieder einzusammeln. Oder Eltern und Großeltern übernehmen den Rücktransport. Aber ein Großteil des Spaßes besteht darin, der Kugel hinterher zu rennen, um sie gleich wieder auf die Reise zu schicken.
2: 110.000 Euro sind so etwa zusammengekommen. Das soll aber noch nicht das Ende sein. Wir wollen mal schauen, das ist der Anfang. Man kann diese Murmelbahn auch erweitern. Die ist auch schon so angelegt, dass wir da vielleicht noch mal ein Stück dran kriegen, um hier noch eine große Murmelbahn zu kriegen. Und ja, vielleicht noch mehr Menschen, die wir hier oben glücklich machen können.
0: Die Murmel darf man natürlich behalten und mit nach Hause nehmen. Vielleicht, um sich dort eine eigene Murmelbahn zu bauen oder sie beim nächsten Mal wieder mitzubringen. Bis Ende September ist das Bewerbungsfenster für Ausbildungsstellen bei der Hallischen Stadtverwaltung noch geöffnet. Danach ist es nicht mehr möglich. Laut Eckbert Geier, dem zuständigen Beigeordneten für Finanz und Personal, bietet die Stadt eine Ausbildung in 10 verschiedenen Berufen an. Von der klassischen Verwaltung über Soziales, Kultur und Schule bis hin zu Ordnung, Finanzen, Umwelt und Digitalisierung oder bei der Feuerwehr. Da die Stadt ausschließlich nach Bedarf ausbildet, bedeutet das, dass erfolgreich abgeschlossene Ausbildungen in der Regel mit einer Festanstellung fortgeführt werden können. Da Ausbildungen in der Stadtverwaltung sehr begehrt sind, kann diese sich die besten aus den Bewerbern aussuchen, aber ohne Bewerber.

0: keine Chance, an der Auswahl teilzuhaben. Mit dem Ausbildungsjahr 2026 haben übrigens insgesamt 33 junge Menschen eine Ausbildung oder ein duales Studium bei der Stadt begonnen. Die Reklame.
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0: Willkommen zurück. Am Freitag will die Stadt Halle den Tag der Wohnungslosen mit einem Aktionstag begehen. Der soll um 13 Uhr mit Vorträgen in der Ulrichskirche beginnen und dann ab 15 Uhr in einem Markt der Möglichkeiten auf dem Marktplatz münden. Dabei will man Hilfsangebote für Betroffene vorstellen. Es gibt Einblicke in zentrale Aspekte der Wohnungslosenhilfe und auch ein Suchtmediziner wird entsprechende Aspekte im Zusammenhang mit Wohnungslosigkeit darstellen. Außerdem gibt es einen Kuchenbazar und der Frisiersalon Schlittchen wird wohnungslosen Menschen kostenlose Haarschnitte anbieten.
2: Aus den Gebäuden dieses ehemaligen Schulgeländes in der Brandenburger Straße dürfte schon bald Musik zu hören sein, denn hier wird der neue Orchesterprobesaal des Magdeburger Theaters entstehen, nur wenige Minuten zu Fuß vom Opernhaus entfernt. Der Bedarf um neue Räumlichkeiten zu diesem Zweck besteht tatsächlich schon seit langem und mit dem Umzug an den neuen Standort können gleich mehrere Probleme gelöst werden, die sich in den alten Proberäumen vermehrt häuften. Da wären einerseits die vielen Treppen zu nennen, die den Zugang des alten Standorts in der Nähe des Sudenburger Bahnhofs erschwerten. Die neuen Räumlichkeiten werden dagegen barrierefrei sein. Natürlich war der Platzmangel ein weiterer Hauptgrund für die Suche nach einem neuen Probesaal, denn es wurde nicht nur eng für die 82 MusikerInnen der Magdeburger Philharmonie, sondern auch gesundheitsgefährdend aufgrund der hohen Lautstärke, die bei den Proben aufkommt. Mit den neuen Räumlichkeiten möchte man nun den zeitgemäßen und arbeitsschutztechnischen Standards gerecht werden und hier optimale Voraussetzungen für alle Beteiligten schaffen.
4: Wir werden an perfekte akustische Bedingungen arbeiten können. Das ist ganz wichtig für ein Orchester, was während der Gesamtspielzeit proben muss. Das ist das eine. Wir werden neue Stimmzimmer ermöglichen. Das heißt, Menschen aus der Magdeburgischen Philharmonie werden hier in bessere Bedingungen arbeiten können. Man wird auch durch eine architektonische Brücke die Möglichkeit schaffen, besser Währenproben für andere Menschen auf das Orchester anzuschauen. Also die Sichtbarkeit des Orchesters wird besser sein. Und das sind so tolle Nebenwirkungen von diesem Bau.
2: Rund 4,5 Millionen Euro werden in die Sanierungsarbeiten vor Ort investiert. Davon werden bereits über 900.000 Euro durch das Programm Sachsen-Anhalt Effizienz gedeckt. Weitere Förderanträge sind bereits im Gespräch. Die Planung des Projekts geht schon einige Zeit zurück, doch es wurde lange nach einem passenden Standort gesucht. Vor knapp 3 Jahren wurde dann das ehemalige Schulareal in der Brandenburger Straße in Erwägung gezogen.
4: Das war während der Pandemie ein Impfzentrum. Das ist jetzt ein tolles Angebot der Stadt, dass wir jetzt können diese Gebäude umbauen. Aber eigentlich die Grundidee, dass unsere Räumlichkeiten nicht mehr konform sind für die Musiker und

0: MusikerInnen. Diese Idee seit eigentlich seit 20 Jahren der Politik und auch der Theaterleitung klar. Nun, jetzt haben wir eine Lösung.
1: Eine Lösung, von der nicht nur das Orchester profitieren dürfte, sondern auch andere Bereiche des Theaters können sich künftig auf bessere Arbeitsbedingungen freuen.
0: Ich denke zum Beispiel an unserem Open Core. Der Open Core hat auch jetzt ganz schlechte Probebedingungen in einem sehr engen Saal ohne Luft, ohne Fenster. Und durch den Umzug werden wir für den Open Core das jetzige Orchesterprobensaal reservieren können. Und das ist toll für das gesamte Theater Magdeburg.
1: Derzeit laufen noch die vorbereitenden Arbeiten auf dem Gelände. Im Winter soll dann mit den eigentlichen Bauarbeiten begonnen werden. Nach der vollständigen Entkernung des Gebäudes können im Frühjahr schon die Arbeiten an Fassade, Dach und der Lüftungsanlage erfolgen, mit dem Plan zur Fertigstellung innerhalb der nächsten 2 Jahre und in Betriebnahme zur Spielzeit 28/29.
2: Die MDF 1 – Wettervorhersage für den 10. und 11. September. Am Abend ist es noch leicht wolkig und in der Nacht zum Freitag sind dann alle Wolken abgezogen. Der Himmel ist sternenklar und es ist trocken. Durch die fehlende Wolkendecke sinken die Nachttemperaturen auf 10 bis 8 Grad. Es weht ein sehr leichter Wind aus Südwesten. Am Freitag ist es wechselnd bewölkt. Am Nachmittag erfolgt eine Wolkenverdichtung von Westen her. Es bleibt aber trocken. Das Quecksilber klettert auf 21 bis 23 Grad. Der Wind weht schwach und in Böen und dreht von Süden dann am Nachmittag auf Westen. Der UV-Index liegt beim mäßigen Wert 4. Die weiteren Aussichten bis zum Montag. Am Samstag gibt es nur wenige Wolken und die Sonne scheint recht ausgiebig. So bleiben die Temperaturen angenehm mild. Am Sonntag ist dann kurzzeitig mit einigen Regenschauern zu rechnen und es wird kühler. Die neue Woche startet wieder trocken und mit mehr Sonne.
3: Im Rahmen der Ausstellung mit Werken des Künstlers und Architekten Michael Bunge in der Kleinen Galerie wird sich der Journalist Theo M. Lies mit dem Grafikdesigner Professor Helmut Brade nicht nur über das Œuvre Bunges unterhalten, sondern auch über die Kunst in Halle im Allgemeinen. Der lockere Talk soll um 18 Uhr beginnen und der Eintritt dazu ist frei. Zu einem Podiumsgespräch über die Repression und Überwachung im DDR-Fußball lädt das Stadtmuseum am Freitag ein. Zunächst wird der Sporthistoriker René Wiese einen Impulsvortrag halten und im Anschluss auf dem Podium mit dem Sportjournalisten Andreas Krakell, dem Fußballer Norbert Nachtwey und einem Fußballfan das Thema vertiefen. Die Friedrich-Ebert-Stiftung verantwortet diese Veranstaltung und sie ist gewissermaßen das Vorspiel zu einer thematisch passenden Ausstellung, die in der kommenden Woche vor der Ulrichskirche eröffnet werden soll. Die Podiumsdiskussion beginnt am Freitag um 18 Uhr und der Eintritt dazu ist frei. Ja, wir hätten am Freitag wieder das Talkwerk im Programm, gleich nach dem Direktmagazin. Um 18 Uhr geht's los. Ich hoffe, Sie sind dann wieder mit dabei. Bis dahin auf Wiedersehen und bleiben Sie gesund.
4: Du wirst nach Südamerika reisen für eine Kreuzfahrt.
5: Gibt's einen Haken?
4: Um mir ein Paket nach Frankreich zu bringen. Auf Schiffen wird weniger kontrolliert.
5: Es gibt einen Haken.
4: Es gibt 3 Regeln. Regel Nummer 1, niemals das Paket öffnen.
5: Was ist das? Das Marsupilami.
4: Regel Nummer 2, geh sorgfältig damit um.
5: Erwischt!
4: Regel Nummer 3, sei so diskret wie möglich.
5: Hola, wie geht's?
4: Und du nimmst deine Frau und deinen Sohn mit. Zusammen fällt dir weniger auf.
6: Wer zuerst lacht, kriegt eine Backpfeife. Du bist ja völlig durchgeknallt.
5: Das Marsupilami ist ein Vermögen wert.
7: Wir sind auf der Suche nach einem Tier. Gelb, mit schwarzen Punkten. Jeder, der Informationen zu diesem Tier hat, hebt die Hand.
5: Das war nicht ich.
8: Es kommt näher.

0: Was für dich der Sinn des Lebens?
1: Wunder machst du es nicht, wa?
2: Kennst du den Schriftsteller Johann Gottfried Säume? Der ist damals einfach losgewandert bis ans Ende von Europa. Spaziergang nach Syrakus. Ich dachte mir, das mache ich auch. Aber dann wieder zurück in meine kleine DDR.
1: Es ist Wahnsinn.
2: Ich würde gern mit dir nach Italien wandern.
0: Ja, wenn du mir die richtigen Schuhe besorgst.
3: Guten Tag, Paul Gompitz hier. Gibt es eine Möglichkeit, Italien näher zu kommen als Mitglied der Liga für Völkerfreundschaft?
4: Wollen Sie hinreisen?
3: Soweit habe ich da jetzt noch gar nicht gedacht.
2: Paul Gompitz, Rostock. Ich will segeln lernen.
3: Jetzt.
0: Paul, du machst keinen Mist.
2: Nee.
5: Prüfung bestanden, mein Junge.
6: Militärtechnik. Das meldepflichtig.
7: Auf Wiedersehen.
2: Auf Wiedersehen.
0: Was ist das? Hab ich bei dir gefunden, Paul?
8: Das sind 4000 Mark West.
0: Du bist ein Lügner, Paul.
2: Egal, wohin ich mit meinem Boot abdrifte, ich werde immer wiederkommen. Immer, immer, immer.
9: Willkommen in der Bundesrepublik Deutschland, Herr Gompitz.
8: Der kleine Paul.
2: Die ganzen Jahre gespart.
9: Mein lieber Kokoschinski, da kannst du aber auch nicht mit verkassematuckeln, ne?
2: Ich hab's geschafft, Anne. Ich betrachte meinen Grenzübertritt nicht als Flucht. Ich will zurück in die DDR. Und das war immer klar.
10: Sie haben eine schwere Straftat begangen.
2: Der Sinn des Lebens. Durch die Welt reisen und einen Ort finden, wo man hingehört. Sowas.
11: Biotechnology. Es gibt einen 60%igen Treffer mit ihrer DNA. Sie haben einen Cousin.
12: Wird lustig zu erfahren, wer dieser Cousin ist.
13: Letztes Mal hat der DNA-Test ja ins reinste Chaos geführt.
14: Scheiße, ich bin Deutscher.
15: Ich bin Engländerin. Fuck you very much.
16: Was ist das für eine Scheiße?
17: Die Bouvier Sauvage sind eine sehr bedeutende französische Familie.
18: Um genau zu sein, ihr Cousin ist, sagen wir, nicht vollkommen französisch.
17: Wie?
18: Ihr Cousin ist Türke.
17: Was?
18: Verdammt, geht das wieder los.
17: Und was soll das jetzt heißen, Herr Türke? Ich bin Türke, ihr wisst es, und hab mir nichts davon gesagt.
19: Weil du niemals zuhörst. Toleranz ist nicht dein zweiter Vorname.
18: Ihr türkischer Cousin heißt Mehmet Süleymanoğlu.
17: Nein, in meiner Familie gibt's kein Mehmet.
18: Schukran. Wohl bekommt's.
17: Trotzdem kann man Schukran sagen. Na schön, Sultan.
18: Nein, Schukran. Hä? Schukran.
17: Shakira. Oh. Ach was, ein neues Auto?
18: Monsieur fährt jetzt Mercedes.
17: Willkommen in der Welt des guten Geschmacks und...
18: Ups, das ist gar kein Mercedes.
17: Ein Peugeot. Ah, Sie rufen mich! Das ist die Moschee. Ich muss zum Gebet.
19: Ganz ruhig, ja? Das ist nicht die Moschee. Das ist der Alarm vom Pool.
17: Vergeben Sie mir, Pater, denn ich habe gesündigt. Ich bin Türke.
18: Ich kann Sie nicht verstehen.
17: Ich bin Türke.
18: Lauter bitte.
17: Ich bin Türke!
19: Oh Gott, oh Gott.
18: Mein Sohn?
17: Ja?
18: Das ist kein Grund, sich aufzuregen.
17: Wo kommen Sie denn eigentlich her?
18: Aus Frankreich, warum?
17: Da haben Sie aber Glück. Guten Tag, ich sei Mehmet. Du bist was?
18: Wollen Sie neue Tests? Oh nein. Nein, nein, bloß nicht.
19: Du hast den Test nicht wiederholt.
18: Nein, nein, nein.
19: Hast du wieder einen Test gemacht, Gerard?
18: Aber nein.
17: Was verheimlichst du mir?
18: Was noch?
17: Oh.
19: Nichts darf die Hochzeit versauen. Du weißt, was die Kinder gesagt haben. I winch you.
17: A penis?
19: A penis?
17: Eieiei, da hat sich der Sprachkurs bezahlt gemacht.
20: Was führt dich bloß an diesen gottverlassenen Ort?
21: Ich bin es, Hein.
22: Ist das die Möglichkeit?
23: Ich hatte einen Sohn.

0: hieß auch Hein. Ich habe ihn nie wieder gesehen.
1: Ich bin dein Sohn Hein.
0: Aber nein, Hein sah ganz anders aus.
2: Ich erkenne ihn nicht.
3: Er sieht verändert aus.
4: Weshalb sollte jemand hierher kommen und sich als Hein ausgeben?
1: Das hier ist meine Heimat. Ich habe ja wohl ein Recht, hier zu sein.
4: Das Gericht möchte sich einen Überblick über deine Fähigkeiten verschaffen. Du bist doch von hier, oder nicht?
1: Gib doch endlich zu, dass du mich erkennst.
4: Was hat er denn verbrochen?
5: Sollte dieser Betrüger noch irgendwem etwas antun, klebt Blut an deinen Händen.
1: Wenn ich nicht Hein bin, wie kann es sein, dass ich mich an alles erinnere?
6: Du bist nicht Hein, du bist ein Betrüger.
3: Glaubst du, ich weiß doch immer nicht, was hier vor sich geht?

0: gefährlichen Anschlag auf eine junge Staatsanwältin hat heute der Prozess begonnen.
1: Die Mittäter Röders, mindestens zwei, wie wir noch belegen werden, wurden nicht ermittelt. Es bestand und besteht Verdunklungsgefahr.
2: Röder und seine Freunde machen das nicht zum ersten Mal.
3: Frau Kinsey, Sie sollen sich aus meinen Ermittlungen raushalten.
2: Okay.
4: Ich behaupte schnell zurück.
3: Warum haben Sie denn kein Vertrauen in Ihre eigene Behörde?
5: Können Sie einstellen?
3: Auf wessen Seite stehen Sie eigentlich?
2: Hat dich einer dieser Männer angegriffen?
6: Ich will niemanden anzeigen.
2: Sprechen Sie mit mir.
7: Wegen der Staatsanwältin bringe ich unser Leben nicht in Gefahr.
8: Ich will mit Ihren Methoden nichts zu tun haben.
2: Sagen Sie das auch, wenn wir einen rechtsextremen als Behördenleiter haben?
8: Ja, auch Rechtsextreme dürfen Staatsanwälte sein.

Das Statistische Landesamt vermeldete weniger Unfälle auf den Straßen Sachsen-Anhalts im ersten Halbjahr 2026. So kamen im ersten Halbjahr mit 36 Personen 8 weniger bei Unfällen ums Leben als im gleichen Zeitraum des Vorjahres. Auch die Zahl der Verletzten ging zurück. So sank deren Zahl bei den schweren Verletzungen von 823 auf 650. Und auch bei den Leichtverletzten verringerte sich die Zahl um 573 Fälle. Eine insgesamt erfreuliche Entwicklung, die man auch bei den Unfällen nur mit Sachschäden verzeichnen konnte. Einzig bei den getöteten Fahrradfahrern blieb die Zahl mit 7 Personen konstant. Warum es diese signifikante Verringerung zu verbuchen gilt, konnte das Statistische Landesamt jedoch nicht mitteilen, denn dort werden nur die Zahlen verbucht und nicht

0: begründet. Und damit ein herzliches Willkommen zum MDV1-Direktmagazin am Donnerstag. Die Polizei Sachsen-Anhalt hat begonnen, über eine neue Software namens Artus Mobile Vorgänge bereits am Einsatzort digital zu erfassen. Das Handyprogramm ist eine mobile Erweiterung der bereits seit 2024 verwendeten Artus-Software, die mobilen Einsatzteams dabei helfen soll, unnötige Schreibarbeit zu vermeiden, weil Tatbestände bereits am Ort des Geschehens erfasst werden können und nicht erst im Nachgang am Computer im Revier. Zunächst wird man die Artus Mobile App in etwa 2 Monaten testen, bevor man dann das Programm für alle Polizeieinheiten ausrollen will.
1: Aus den Gebäuden dieses ehemaligen Schulgeländes in der Brandenburger Straße dürfte schon bald Musik zu hören sein, denn hier wird der neue Orchesterprobesaal des Magdeburger Theaters entstehen, nur wenige Minuten zu Fuß vom Opernhaus entfernt. Der Bedarf um neue Räumlichkeiten zu diesem Zweck besteht tatsächlich schon seit langem und mit dem Umzug an den neuen Standort können gleich mehrere Probleme gelöst werden, die sich in den alten Proberäumen vermehrt häuften. Da wären einerseits die vielen Treppen zu nennen, die den Zugang des alten Standorts in der Nähe des Sudenburger Bahnhofs erschwerten. Die neuen Räumlichkeiten werden dagegen barrierefrei sein. Natürlich war der Platzmangel ein weiterer Hauptgrund für die Suche nach einem neuen Probesaal, denn es wurde nicht nur eng für die 82 MusikerInnen der Magdeburger Philharmonie, sondern auch gesundheitsgefährdend aufgrund der hohen Lautstärke, die bei den Proben aufkommt. Mit den neuen Räumlichkeiten möchte man nun den zeitgemäßen und arbeitsschutztechnischen Standards gerecht werden und hier optimale Voraussetzungen für alle Beteiligten schaffen.
2: Wir werden an perfekte akustische Bedingungen arbeiten können. Das ist ganz wichtig für ein Orchester, was während der Gesamtspielzeit proben muss. Das ist das eine. Wir werden neue Stimmzimmer ermöglichen. Das heißt, Menschen aus der Magdeburgischen Philharmonie werden hier in bessere Bedingungen arbeiten können. Man wird auch durch eine architektonische Brücke die Möglichkeit schaffen, besser Währendproben für andere Menschen auf das Orchester anzuschauen. Also die Sichtbarkeit des Orchesters wird besser sein. Und das sind so tolle Nebenwirkungen von diesem Bau.
1: Rund 4,5 Millionen Euro werden in die Sanierungsarbeiten vor Ort investiert. Davon werden bereits über 900.000 Euro durch das Programm Sachsen-Anhalt Effizienz gedeckt. Weitere Förderanträge sind bereits im Gespräch. Die Planung des Projekts geht schon einige Zeit zurück, doch es wurde lange nach einem passenden Standort gesucht. Vor knapp 3 Jahren wurde dann das ehemalige Schulareal in der Brandenburger Straße in Erwägung gezogen.
2: Das war während der Pandemie ein Impfzentrum. Das ist jetzt ein tolles Angebot der Stadt, dass wir jetzt können diese Gebäude umbauen. Aber eigentlich die Grundidee, dass unsere Räumlichkeiten nicht mehr konform sind für die Musiker und Musikerinnen, diese Idee seit eigentlich seit 20 Jahren der Politik und auch der Theaterleitung klar. Nun jetzt haben wir eine Lösung.
1: Eine Lösung, von der nicht nur das Orchester profitieren dürfte, sondern auch andere Bereiche des Theaters können sich künftig auf bessere Arbeitsbedingungen freuen.
2: Ich denke zum Beispiel an unserem Open Core. Der Open Core hat auch jetzt ganz schlechte Probebedingungen in einem sehr engen Saal ohne Luft, ohne Fenster. Und durch den Umzug werden wir für den Open Core das jetzige Orchesterprobensaal reservieren können. Und das ist toll für das Gesamttheater Magdeburg.
1: Derzeit laufen noch die vorbereitenden Arbeiten auf dem Gelände. Im Winter soll dann mit den eigentlichen Bauarbeiten begonnen werden. Nach der vollständigen Entkernung des Gebäudes können im Frühjahr schon die Arbeiten an Fassade, Dach und der Lüftungsanlage erfolgen, mit dem Plan zur Fertigstellung innerhalb der nächsten 2 Jahre und in Betriebnahme zur Spielzeit 28/29.
0: Der Salzlandkreis sucht wieder neue Pflegeeltern. Dazu bittet man Interessierte zu einem Informationstag nach Bernburg. Es wäre die 3. Veranstaltung dieser Art nach gleichen in Aschersleben und Schönebeck. Gesucht werden Pflegeeltern, die den Pflegedienst des Salzlandkreises unterstützen, der bereits jetzt auf 300 solcher Pflegeverhältnisse zurückgreifen kann. Dabei können Alleinstehende oder Paare mit oder ohne eigenem Nachwuchs Pflegeeltern werden. Zwar übernehmen in vielen Fällen Verwandte diese Funktion, allerdings beobachtet das Jugendamt einen stetigen Anstieg bei der Zahl der Kinder, die aus unterschiedlichsten Gründen nicht in einer eigenen Familie groß werden können. Das Land Sachsen-Anhalt finanziert die damit verbundenen Aufwendungen mit Beihilfen zwischen 764 und 1.072 Euro und einem Erziehungsbeitrag von 439 Euro pro Monat. Die angekündigte Informationsveranstaltung findet am 16. September zwischen 15 und 18 Uhr in den Räumen der Kreisvolkshochschule in Bernburg statt.

0: Magdeburger Dom, Südseite. Da oben, direkt neben dem Südturm, herrscht reger Flugbetrieb. Und auch wenn um den Dom eigentlich Flugverbotszone für Drohnen ist, sind sicher auch ein paar Drohnen dabei. Denn hier, hinter dieser Öffnung im Wimperk, befindet sich die Anflugzone für etwa 160.000 fleißige Bienchen und auch ein paar faule Drohnen, die hier oben ihr Zuhause haben. Mirko Hubert hat die vier Bienenstöcke unter vielen Mühen hier hochgebracht und muss sie auch jedes Mal zur Ernte auch wieder runterschaffen, sodass sich die Frage aufdrängt, wieso man auf die Idee kommt, hier oben Bienen anzusiedeln.
1: Der Magdeburger Domförderverein ist mit der Idee an unseren Imkerverein getreten, an unseren Vorstand. Der Vorstand hat bei der Imkertreff weitergeleitet. Ja, hat ihn gefragt, wer es möchte, und ich habe mich gemeldet und fand die Idee eigentlich interessant.
0: Mirko Hubert könnte man als Stadtimker bezeichnen, denn er hat in Magdeburg noch weitere Bienenvölker stehen, wobei der Standort hier oben natürlich eine besondere Bedeutung hat. Denn wer kann schon von sich sagen, dass er im Dom Bienen für sich arbeiten lässt. Dementsprechend groß das Medieninteresse, als der Domförderverein dazu einlud, sich diesen Standort einmal anzusehen. Denn aktuell kommt der Frühjahrshonig in den Verkauf.
1: Im Frühjahr blühen halt andere Blüten als im Sommer. Und dadurch ist er dann halt diesmal so cremig. Diese Charge ist halt ein cremiger Honig, der Frühtracht. Und der Sommer ist dann ein flüssiger Honig, der dann wahrscheinlich länger Zeit noch flüssig bleibt.
0: Die Bienen schwärmen etwa 3 Kilometer im Umkreis um diesen Standort aus, was bedeutet, dass zum Beispiel die Bäume in der Hegelstraße oder auch auf dem Fürstenwall angeflogen werden, sodass man sich fragt, wie ist es denn mit der Schadstoffbelastung des Honigs?
1: General ist er eigentlich weniger belastet, dadurch, dass der weniger Pestizide eingesetzt werden und dadurch halt der Nektar an sich von der Blüte schon mal weniger belastet ist. Und die Bienen haben ein eigenes Reinigungssystem, dass sie im Flug Schadstoffe schon aussortieren, bevor der Nektar dann im Stock reinkommt.
0: Zwischen 40 und 50 Kilogramm Honig kann je Volk pro Saison geerntet werden. Honig, den man ab sofort hier am Verkaufstresen im Dom erstehen kann. Das kleine Glas kostet 5,60 Euro. Und nach dem Abzug der Kosten des Imkers kommt der Reinerlös dem Domförderverein zugute, was ihm hilft, seine Arbeit zu finanzieren. Große Infrastrukturmaßnahmen in und um Schönebeck herum verlangen unbedingt nach der Präsenz des Oberbürgermeisters. So auch hier im Tierpark auf dem Bierer Berg, bei dem sich die Stadt Schönebeck Mühe gibt, das kleine Naherholungsgebiet für die Bürger kostenlos zugänglich zu machen. Diesmal ging es um eine echte Rennstrecke, die freigegeben werden sollte. Eine Rennstrecke, auf die besonders die extra eingeladenen Kinder hier schon warteten. Denn gleich sollte der Oberbürgermeister eine Murmelbahn ihrer Bestimmung übergeben.
2: Ich konnte mir da auch schwer was vorstellen, aber es gab eben Mitarbeiter hier, die Idee von auswärts mitbrachten, die das woanders gesehen haben. Und wir immer bestrebt sind, auch unseren Bierer Berg hier zu attraktivieren. Und dann haben wir uns das überlegt, haben uns das mal angeschaut und ich glaube, das Ergebnis ist wirklich gut geworden in Ergänzung hier zum Spielplatz. Ich kann hier gut hochkommen mit meinen Kindern, kann Tiere mir anschauen, kann einen schönen Tag verleben und eben auch wunderbar spielen mit den Kindern. Und da zählt jetzt eine Murmelbahn mit dazu.
0: Für 2 Euro bekommt man hier am Automaten keinen Kaugummi, sondern eine schön gedrechselte Holzmurmel, mit der man dann die verschiedenen Rennstrecken entdecken kann. Die Kindergartengruppe übernahm sofort die Initiative und probierte alle Wege aus, die die Kugel hier nehmen kann. Es sind ihrer 7 mit unterschiedlichsten Schwierigkeitsgraden und Streckenverläufen. Und nach dem Einwurf der Murmel übernimmt die Schwerkraft den weiteren Verlauf. Da heißt es schnell sein, um die Kugel am Ausgang wieder einzusammeln, oder Eltern und Großeltern übernehmen den Rücktransport. Aber ein Großteil des Spaßes besteht darin, der Kugel hinterher zu rennen, um sie gleich wieder auf die Reise zu schicken.
2: 110.000 Euro sind so etwa zusammengekommen. Das soll aber noch nicht das Ende sein. Wir wollen mal schauen, das ist der Anfang. Man kann diese Murmelbahn auch erweitern, die ist auch schon so angelegt, dass wir da vielleicht noch mal ein Stück dran kriegen. um hier noch eine große Murmelbahn zu kriegen und ja, vielleicht noch mehr Menschen, die wir hier oben glücklich machen können.
0: Die Murmel darf man natürlich behalten und mit nach Hause nehmen. Vielleicht, um sich dort eine eigene Murmelbahn zu bauen oder sie beim nächsten Mal wieder mitzubringen. In Magdeburgs Stadtteilen stehen 10 Sozialarbeiter als Ansprechpartner zur Verfügung, die zum sozialen Dienst für Erwachsene gehören. An sie kann man sich wenden, wenn man zum Beispiel Hilfestellung bei der Beantragung von Sozialleistungen braucht oder bei der Bewältigung von Alltagsproblemen. Auch vorbeugende Hausbesuche werden angeboten, bei denen man über die verschiedenen Unterstützungsangebote, die es in jedem Stadtteil gibt, informiert wird. Ein Angebot, welches beispielsweise für ältere Magdeburger im Rahmen des Gratulationsschreibens zum 70. Geburtstag offeriert wird. Denn oft sind Möglichkeiten zur Hilfe, zur Gesunderhaltung oder zur kulturellen Teilhabe nicht bekannt. Die 10 Sozialarbeiter verteilen sich auf 5 Regionen in der Stadt und Termine kann man über die Telefonnummer 0391 540 3030 vereinbaren. 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
0: Willkommen zurück. Eine mehr als überzeugende Vorstellung lieferte der SCM beim Auftaktspiel zur Champions League in eigener Halle gegen den norwegischen Meister von Kolstedt Handball. Nur zu Beginn der Partie konnten die Gäste noch gleichberechtigt dagegenhalten, aber nach etwa einer halben Stunde Spielzeit zogen die Magdeburger immer weiter davon. Schon zur Pause stand es 19:12 für den SCM. Ein Abstand, der sich immer weiter vergrößerte, sodass die Magdeburger zum Schluss einen 37:22 Kantersieg für sich verbuchen konnten. In der Gruppe F, in der Magdeburg spielt, gewann unterdessen auch Industrial Kielce aus Polen sein Spiel gegen Kriens aus der Schweiz. Viel Zeit zur Erholung bleibt den SCN-Mann jedoch nicht. Bereits am Sonntag erwartet man zum 4. Bundesligaspieltag die HSG Wetzlar.
4: Ein Quartier für Halle. Diesen Untertitel trägt ein Bauprojekt im hallischen Stadtteil Frei im Felde, in das der Privatinvestor EasyHome knapp 23 Millionen Euro investiert, um auf der langzeitlich brachliegenden Fläche in der Reideburger Straße ein nachhaltiges Wohnquartier in direkter Angrenzung an den Bürgerpark Freifeld zu schaffen. Gemeinsam mit dem Beigeordneten für Stadtentwicklung René Rebensdorf und Staatssekretär Sven Haller wurde am Mittwoch der symbolische Spatenstich für den ersten Neubaukomplex gesetzt, der das Wohnangebot im Stadtgebiet schon bald um 30 neue und hochmoderne Mieteinheiten auf rund 1720 Quadratmeter Gesamtwohnfläche ergänzen soll.
6: Mit Raumgrößen oder Wohnflächen von 30 bis ca. 76 Quadratmeter bunt gemixt, dass wir auch den Mix haben von den Mietern von jung bis alt und auch die Alten, wie gesagt, oder die ältere Generation kann sich gut eingliedern über den Aufzug dann, dass man wirklich die ganzen Wohnungen barrierearm erreichen kann.
4: Neben der barrierearmen Bauweise soll es sich bei der Immobilie zudem um einen möglichst klimafreundlichen Neubau handeln, dank Beheizung durch Luft-Wasser-Wärmepumpen und hauseigener Photovoltaikanlagen auf den Dächern. Schon Ende 2027 möchte man die neuen Wohnungen in diesem Komplex fertiggestellt haben und für die Miete zur Verfügung stellen.
6: Der eigentliche Baustart war so gesehen schon hinten auf dem Areal. Wir haben die Lagerhalle bzw. den Holzhandelhof schon abgebrochen. Und tatsächlich wird es jetzt im Anschluss mit dem Bagger, der im Hintergrund zu sehen ist, auch losgehen. Ab Montag wird hier die Straßensperrung erfolgen und dann gehen die Arbeiten sukzessive voran. Mit dem Tiefbau und dann entsprechend auch mit dem Hochbau.
4: 71 neue Wohnungen werden letztendlich im Rahmen des gesamten Bauprojekts im Bürgerparkquartier entstehen, dessen Fertigstellung für Ende 2029 geplant ist. Mehrere Bestandsobjekte auf dem Areal sollen zudem aufwendig saniert werden, mit besonderem Fokus auf der Restaurierung historischer Details an den Wänden und Decken der Treppenhäuser. Weiterhin könnte das benachbarte Schlachthofgebäude, das direkt an das aktuelle Bauprojekt angrenzt und bekanntlich ebenfalls in ein modernes Wohn- und Mischquartier verwandelt werden soll, eine ideale Ergänzung zum Bürgerparkquartier darstellen. Erste Gespräche mit dem Eigentümer wurden diesbezüglich bereits geführt.
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8: Die MDF1 Wettervorhersage für den 10. und 11. September. Am Abend ist es noch leicht wolkig und in der Nacht zum Freitag sind dann alle Wolken abgezogen. Der Himmel ist sternenklar und es ist trocken. Durch die fehlende Wolkendecke sinken die Nachttemperaturen auf 10 bis 8 Grad. Es weht ein sehr leichter Wind aus Südwesten. Am Freitag ist es wechselnd bewölkt. Am Nachmittag erfolgt eine Wolkenverdichtung von Westen her. Es bleibt aber trocken. Das Quecksilber klettert auf 21 bis 23 Grad. Der Wind weht schwach und in Böen und dreht von Süden dann am Nachmittag auf Westen. Der UV-Index liegt beim mäßigen Wert 4. Die weiteren Aussichten bis zum Montag. Am Samstag gibt es nur wenige Wolken und die Sonne scheint recht ausgiebig. So bleiben die Temperaturen angenehm mild. Am Sonntag ist dann kurzzeitig mit einigen Regenschauern zu rechnen und es wird kühler. Die neue Woche startet wieder trocken und mit mehr Sonne.
0: Im Galerieladen in der Schönebecker Straße 116 soll am Freitag eine Ausstellung eröffnet werden. Gezeigt werden Arbeiten verschiedener Künstler und verschiedener Techniken, die sich aber alle unter der Überschrift Selbstbehauptung zusammenfassen lassen. Die Vernissage beginnt um 18 Uhr und die Ausstellung selbst ist dann bis zum 31. Oktober zu sehen. Im Rahmen der Literaturwochen wird am Freitag eben das Kabarett nach Hengstmanns eingeladen. Auf der Bühne stehen aber keine Hengstmänner, sondern der Autor Max Heckel, der gerade sein neues Buch Kamellen veröffentlicht hat. Daraus wird der selbsternannte Sauerkrautpoet Texte präsentieren und mit Liedern begleiten. Um 19 Uhr geht es los und die Eintrittskarte zu dieser Lesung kostet 28 Euro an der Abendkasse. Wir hätten am Freitag wieder das Talkwerk im Programm, gleich nach dem Dreckmagazin. Um 18 Uhr geht es los. Ich hoffe, Sie sind dann wieder mit dabei. Bis dahin auf Wiederfernsehen und bleiben Sie gesund.
9: Du wirst nach Südamerika reisen für eine Kreuzfahrt.
10: Gibt's einen Haken?
9: Um mir ein Paket nach Frankreich zu bringen. Auf Schiffen wird weniger kontrolliert.
10: Es gibt einen Haken.
9: Es gibt drei Regeln. Regel Nummer 1, niemals das Paket öffnen.
10: Was ist das? Das Marsupilami.
9: Regel Nummer 2, geh sorgfältig damit um.
10: Erwischt!
9: Regel Nummer 3, sei so diskret wie möglich.
10: Hola, wie geht's?
9: Und du nimmst deine Frau und deinen Sohn mit. Zusammen fällt dir weniger auf.
11: Wer zuerst lacht, kriegt eine Backpfeife. Du bist ja völlig durchgeknallt.
10: Das Marsupilami ist ein Vermögen wert.
12: Wir sind auf der Suche nach einem Tier.

0: gelb mit schwarzen Punkten. Jeder, der Informationen zu diesem Tier hat, hebt die Hand.
1: Das war nicht ich.
2: Es kommt näher. Wir gehen in Flammen auf.
3: Helfen Sie mir, ich komme nicht raus.

0: Was für dich der Sinn des Lebens?
1: Wunder machst du es nicht, wa?
2: Kennst du den Schriftsteller Johann Gottfried Säume? Er ist damals einfach losgewandert bis ans Ende von Europa. Spaziergang nach Syrakus. Ich dachte mir, das mache ich auch. Aber dann wieder zurück in meine kleine DDR.
1: Es ist Wahnsinn.
2: Ich würde gern mit dir nach Italien wandern.
0: Ja, wenn du mir die richtigen Schuhe besorgst.
3: Guten Tag, Paul Gompitz hier. Gibt es eine Möglichkeit, Italien näher zu kommen als Mitglied der Liga für Völkerfreundschaft?
4: Wollen Sie hinreisen?
3: Soweit habe ich da jetzt noch gar nicht gedacht.
2: Paul Gompitz, Rostock. Ich will segeln lernen.
3: Jetzt.
0: Paul, du machst keinen Mist.
3: Nee.
5: Prüfung bestanden, mein Junge.
6: Militärtechnik. Das ist meldepflichtig.
7: Auf Wiedersehen.
2: Auf Wiedersehen.
0: Was ist das? Hab ich bei dir gefunden, Paul?
8: Das sind 4000 Mark West.
0: Du bist ein Lügner, Paul.
2: Egal, wohin ich mit meinem Boot abdrifte, ich werde immer wiederkommen. Immer, immer, immer.
9: Willkommen in der Bundesrepublik Deutschland, Herr Kompitz.
8: Der kleine Paul.
2: Die ganzen Jahre gespart.
9: Mein lieber Herr Kokoschinski, da kannst du aber auch nicht mit verkassematuckeln, ne?
2: Ich hab's geschafft, Anne. Ich betrachte meinen Grenzübertritt nicht als Flucht. Ich will zurück in die DDR. Und das war immer klar.
10: Sie haben eine schwere Straftat begangen.
2: Der Sinn des Lebens. Durch die Welt reisen und einen Ort finden, wo man hingehört. Sowas.
11: Großes Labor Biotechnology. Es gibt einen 60-prozentigen Treffer mit Ihrer DNA. Sie haben einen Cousin.
12: Wird lustig zu erfahren, wer dieser Cousin ist.
13: Letztes Mal hat der DNA-Test ja ins reinste Chaos geführt.
14: Scheiße, ich bin Deutscher.
15: Ich bin Engländerin. Fuck you very much.
16: Was ist das für eine Scheiße?
17: Die Bouvier Sauvage sind eine sehr bedeutende französische Familie.
18: Um genau zu sein, Ihr Cousin ist, sagen wir, nicht vollkommen französisch.
17: Wie?
18: Ihr Cousin ist Türke.
17: Was?
18: Verdammt, geht das wieder los.
17: Und was soll das jetzt heißen, er ist Türke? Ich bin Türke, ihr wisst es und habt mir nichts davon gesagt.
19: Weil du niemals zuhörst. Toleranz ist nicht dein zweiter Vorname.
18: Ihr türkischer Cousin heißt Mehmet Süleymanoğlu.
17: Nein, in meiner Familie gibt's kein Mehmet.
18: Schukran. Wohlbekommt's. Trotzdem kann man Schukran sagen.
17: Na schön, Sultan.
18: Nein, Schukran.
17: Hä?
18: Schukran.
17: Shakira. Oh.
18: Tuk-tuk.
17: Ach was, ein neues Auto?
18: Monsieur fährt jetzt Mercedes.
17: Willkommen in der Welt des guten Geschmacks und...
18: Ups, das ist gar kein Mercedes. Ein
17: Peugeot. Hallo? Sie rufen mich! Das ist die Moschee. Ich muss zum Gebet.
19: Ganz ruhig, ja? Das ist nicht die Moschee. Das ist der Alarm vom Pool.
17: Vergeben Sie mir, Pater, denn ich habe gesündigt. Ich bin Türke.
20: Ich kann Sie nicht verstehen.
17: Ich bin Türke.
20: Lauter bitte.
17: Ich bin Türke!
19: Oh Gott, oh Gott.
20: Mein Sohn?
17: Ja?
20: Das ist kein Grund, sich aufzuregen.
17: Wo kommen Sie denn eigentlich her?
20: Aus Frankreich, warum?
17: Da haben Sie aber Glück. Guten Tag, ich sei Mehmet. Du bist was?
20: Wollen Sie neue Tests? Oh nein. Nein, nein, bloß nicht.
19: Du hast den Test nicht wiederholt.
20: Nein, nein, nein.
19: Hast du wieder einen Test gemacht, Gerard?
20: Aber nein.
17: Was verheimlichst du mir?
20: Was noch?
17: Oh Mann.
19: Nichts darf die Hochzeit versauen. Du weißt, was die Kinder gesagt haben. I winch you.
17: Happiness?
19: A penis?
17: Ay, ay, ay.

0: Ich habe ihn nie wieder gesehen.
1: Ich bin dein Sohn, Hein.
0: Aber nein, Hein sah ganz anders aus.
2: Ich erkenne ihn nicht.
3: Er sieht verändert aus.
4: Weshalb sollte jemand hierher kommen und sich als Hein ausgeben?
1: Das hier ist meine Heimat. Ich habe ja wohl ein Recht, hier zu sein.
4: Das Gericht möchte sich einen Überblick über deine Fähigkeiten verschaffen. Du bist doch von hier, oder nicht?
1: Gib doch endlich zu, dass du mich erkennst.
4: Was hat er denn verbrochen?
5: Sollte dieser Betrüger noch irgendwem etwas antun, klebt Blut an deinen Händen.
1: Wenn ich nicht Hein bin, wie kann es sein, dass ich mich an alles erinnere?
6: Du bist nicht Hein, du bist ein Betrüger.
7: Glaubst du, ich weiß doch immer nicht, was hier vor sich geht?

0: gefährlichen Anschlag auf eine junge Staatsanwältin hat heute der Prozess begonnen.
1: Die Mittäter Röders, mindestens zwei, wie wir noch belegen werden, wurden nicht ermittelt. Es bestand und besteht Verdunklungsgefahr.
2: Röder und seine Freunde machen das nicht zum ersten Mal.
3: Frau Kinsey, Sie sollen sich aus meinen Ermittlungen raushalten.
2: Okay.
4: Ich behaupte schnell zurück.
3: Warum haben Sie denn kein Vertrauen in Ihre eigene Behörde?
1: Können Sie einstellen? Können Sie einstellen?
3: Auf wessen Seite stehen Sie eigentlich?
2: Hat sich einer dieser Männer angegriffen?
5: Ich will niemanden anzeigen.
2: Sprechen Sie mit mir.
6: Wegen der Staatsanwältin bringe ich unser Leben nicht in Gefahr.
7: Ich will mit Ihren Methoden nichts zu tun.
2: Sagen Sie das auch, wenn wir einen Rechtsextremen als Behördenleiter haben?
7: Ja, auch Rechtsextreme dürfen Staatsanwälte sein.

Das Statistische Landesamt vermeldete weniger Unfälle auf den Straßen Sachsen-Anhalts im ersten Halbjahr 2026. So kamen im ersten Halbjahr mit 36 Personen 8 weniger bei Unfällen ums Leben als im gleichen Zeitraum des Vorjahres. Auch die Zahl der Verletzten ging zurück. So sank deren Zahl bei den schweren Verletzungen von 823 auf 650. Und auch bei den leicht Verletzten verringerte sich die Zahl um 573 Fälle. Eine insgesamt erfreuliche Entwicklung, die man auch bei den Unfällen nur mit Sachschäden verzeichnen konnte. Einzig bei den getöteten Fahrradfahrern blieb die Zahl mit 7 Personen konstant. Warum es diese signifikante Verringerung zu verbuchen gilt, konnte das Statistische Landesamt jedoch nicht mitteilen, denn dort werden nur die Zahlen verbucht und nicht begründet. Und damit ein herzliches Willkommen zum MDF1 Direktmagazin am Donnerstag. Die Polizei Sachsen-Anhalt hat begonnen, über eine neue Software namens Artus Mobile Vorgänge bereits am Einsatzort digital zu erfassen. Das Handyprogramm ist eine mobile Erweiterung der bereits seit 2024 verwendeten Artus-Software, die mobilen Einsatzteams dabei helfen soll, unnötige Schreibarbeit zu vermeiden, weil Tatbestände bereits am Ort des Geschehens erfasst werden können und nicht

0: erst im Nachgang am Computer im Revier. Zunächst wird man die Artus Mobile App in etwa 2 Monaten testen, bevor man dann das Programm für alle Polizeieinheiten ausrollen will.
1: Ein Quartier für Halle. Diesen Untertitel trägt ein Bauprojekt im hallischen Stadtteil Frei im Felde, in das der Privatinvestor Easy Home knapp 23 Millionen Euro investiert, um auf der langzeitlich brachliegenden Fläche in der Reideburger Straße ein nachhaltiges Wohnquartier in direkter Angrenzung an den Bürgerpark Freifeld zu schaffen. Gemeinsam mit dem Beigeordneten für Stadtentwicklung René Rebensdorf und Staatssekretär Sven Haller wurde am Mittwoch der symbolische Spatenstich für den ersten Neubaukomplex gesetzt, der das Wohnangebot im Stadtgebiet schon bald um 30 neue und hochmoderne Mieteinheiten auf rund 1720 Quadratmeter Gesamtwohnfläche ergänzen soll.
2: Mit Raumgrößen oder Wohnflächen von 30 bis ca. 76 Quadratmeter bunt gemixt, dass wir auch den Mix haben von den Mietern von jung bis alt. Und auch die Alten, wie gesagt, oder die ältere Generation kann sich gut eingliedern über den Aufzug dann, dass man wirklich die ganzen Wohnungen barrierearm erreichen kann.
1: Neben der barrierearmen Bauweise soll es sich bei der Immobilie zudem um einen möglichst klimafreundlichen Neubau handeln, dank Beheizung durch Luft-Wasser-Wärmepumpen und hauseigener Photovoltaikanlagen auf den Dächern. Schon Ende 2027 möchte man die neuen Wohnungen in diesem Komplex fertiggestellt haben und für die Miete zur Verfügung stellen.
2: Der eigentliche Baustart war so gesehen schon hinten auf dem Areal. Wir haben die Lagerhalle bzw. den Holzhandelhof schon abgebrochen. Und tatsächlich wird es jetzt im Anschluss mit dem Bagger, der im Hintergrund zu sehen ist, auch losgehen. Ab Montag wird hier die Straßensperrung erfolgen und dann gehen die Arbeiten sukzessive voran. Mit dem Tiefbau und dann entsprechend auch mit dem Hochbau.
1: 71 neue Wohnungen werden letztendlich im Rahmen des gesamten Bauprojekts im Bürgerparkquartier entstehen, dessen Fertigstellung für Ende 2029 geplant ist. Mehrere Bestandsobjekte auf dem Areal sollen zudem aufwendig saniert werden, mit besonderem Fokus auf der Restaurierung historischer Details an den Wänden und Decken der Treppenhäuser. Weiterhin könnte das benachbarte Schlachthofgebäude, das direkt an das aktuelle Bauprojekt angrenzt und bekanntlich ebenfalls in ein modernes Wohn- und Mischquartier verwandelt werden soll, eine ideale Ergänzung zum Bürgerparkquartier darstellen. Erste Gespräche mit dem Eigentümer wurden diesbezüglich bereits geführt.
0: Zu der von der Stadt Halle herausgegebenen Faktenblattreihe zum Thema Gesundheitsschädlinge ist ein weiteres Faktenblatt erschienen. Das Thema sind diesmal Bettwanzen und Schaben. Erläutert wird, wie zum Beispiel deren Einschleppung erfolgen kann, worauf man Befall erkennt und was man dagegen tun kann. Denn Bettwanzen und Schaben werden erst spät bemerkt, meist erst, wenn die Betroffenen selbst über Stiche, Juckreiz und Schlafstörungen klagen. Dabei kommen Schaben vor allem wegen möglicher Verunreinigung von Lebensmitteln ins häusliche Umfeld. Weiter gibt das Faktenblatt einen Überblick über Zuständigkeiten, Meldewege und vorbeugende Maßnahmen und was man bei Befall unternehmen könnte. Auch dieses Faktenblatt gibt es nicht als Druckwerk, sondern nur zum Download von der Internetseite der Stadt Halle im Bereich des Gesundheitsamtes. Magdeburger Dom, Südseite. Da oben, direkt neben dem Südturm, herrscht reger Flugbetrieb. Und auch wenn um den Dom eigentlich Flugverbotszone für Drohnen ist, sind sicher auch ein paar Drohnen dabei. Denn hier, hinter dieser Öffnung im Wimperk, befindet sich die Anflugzone für etwa 160.000 fleißige Bienchen und auch ein paar faule Drohnen, die hier oben ihr Zuhause haben. Mirko Hubert hat die 4 Bienenstöcke unter vielen Mühen hier hochgebracht und muss sie auch jedes Mal zur Ernte auch wieder runterschaffen, sodass sich die Frage aufdrängt, wieso man auf die Idee kommt, hier oben Bienen anzusiedeln.
3: Der Magdeburger Domförderverein ist mit der Idee an unseren Imkerverein getreten, an unseren Vorstand. Der Vorstand hat bei der Imkertreff weitergeleitet. Ja, hat ihn gefragt, wer es möchte, und ich habe mich gemeldet und fand die Idee eigentlich interessant.
0: Mirko Hubert könnte man als Stadtimker bezeichnen, denn er hat in Magdeburg noch weitere Bienenvölker stehen, wobei der Standort hier oben natürlich eine besondere Bedeutung hat. Denn wer kann schon von sich sagen, dass er im Dom Bienen für sich arbeiten lässt? Dementsprechend groß das Medieninteresse, als der Domförderverein dazu einlud, sich diesen Standort einmal anzusehen. Denn aktuell kommt der Frühjahrshonig in den Verkauf.
3: Im Frühjahr blühen halt andere Blüten als im Sommer. Und dadurch ist er dann halt

0: Diesmal so cremig. Diese Charge ist halt ein cremiger Honig, der Frühtracht. Und der Sommer ist dann ein flüssiger Honig, der dann wahrscheinlich länger Zeit noch flüssig bleibt.
1: Die Bienen schwärmen etwa 3 Kilometer im Umkreis um diesen Standort aus, was bedeutet, dass zum Beispiel die Bäume in der Hegelstraße oder auch auf dem Fürstenwall angeflogen werden. Sodass man sich fragt, wie ist es denn mit der Schadstoffbelastung des Honigs?
0: Generell ist er eigentlich weniger belastet, dadurch, dass der weniger Pestizide eingesetzt werden und dadurch halt der Nektar an sich von der Blüte schon mal weniger belastet ist. Und die Bienen haben ein eigenes Reinigungssystem, dass sie im Flug Schadstoffe schon aussortieren, bevor der Nektar dann im Stock reinkommt.
1: Zwischen 40 und 50 Kilogramm Honig kann je Volk pro Saison geerntet werden. Honig, den man ab sofort hier am Verkaufstresen im Dom erstehen kann. Das kleine Glas kostet 5,60 Euro. Und nach dem Abzug der Kosten des Imkers kommt der Reinerlös dem Domförderverein zugute, was ihm hilft, seine Arbeit zu finanzieren. Große Infrastrukturmaßnahmen in und um Schönebeck herum verlangen unbedingt nach der Präsenz des Oberbürgermeisters. So auch hier im Tierpark auf dem Bierer Berg, bei dem sich die Stadt Schönebeck Mühe gibt, das kleine Naherholungsgebiet für die Bürger kostenlos zugänglich zu machen. Diesmal ging es um eine echte Rennstrecke, die freigegeben werden sollte. Eine Rennstrecke, auf die besonders die extra eingeladenen Kinder hier schon warteten. Denn gleich sollte der Oberbürgermeister eine Murmelbahn ihrer Bestimmung übergeben.
2: Ich konnte mir da auch schwer was vorstellen, aber es gab eben Mitarbeiter hier, die Idee von auswärts mitbrachten, die das woanders gesehen haben. Und wir immer bestrebt sind, auch unseren Bierer Berg hier zu attraktivieren. Und dann haben wir uns das überlegt, haben uns das mal angeschaut und ich glaube, das Ergebnis ist wirklich gut geworden in Ergänzung hier zum Spielplatz. Ich kann hier gut hochkommen mit meinen Kindern, kann Tiere mir anschauen, kann einen schönen Tag verleben und eben auch wunderbar spielen mit den Kindern. Und da zählt jetzt eine Murmelbahn mit dazu.
1: Für 2 Euro bekommt man hier am Automaten keinen Kaugummi, sondern eine schön gedrechselte Holzmurmel, mit der man dann die verschiedenen Rennstrecken entdecken kann. Die Kindergartengruppe übernahm sofort die Initiative und probierte alle Wege aus, die die Kugel hier nehmen kann. Es sind ihrer 7 mit unterschiedlichsten Schwierigkeitsgraden und Streckenverläufen. Und nach dem Einwurf der Murmel übernimmt die Schwerkraft den weiteren Verlauf. Da heißt es schnell sein, um die Kugel am Ausgang wieder einzusammeln, oder Eltern und Großeltern übernehmen den Rücktransport. Aber ein Großteil des Spaßes besteht darin, der Kugel hinterher zu rennen, um sie gleich wieder auf die Reise zu schicken.
2: 110.000 Euro sind so etwa zusammengekommen. Das soll aber noch nicht das Ende sein. Wir wollen mal schauen, das ist der Anfang. Man kann diese Murmelbahn auch erweitern, die ist auch schon so angelegt, dass wir da vielleicht noch mal ein Stück dran kriegen, um hier noch eine große Murmelbahn zu kriegen und ja, vielleicht noch mehr Menschen, die wir hier oben glücklich machen können.
1: Die Murmel darf man natürlich behalten und mit nach Hause nehmen. Vielleicht, um sich dort eine eigene Murmelbahn zu bauen oder sie beim nächsten Mal wieder mitzubringen. Bis Ende September ist das Bewerbungsfenster für Ausbildungsstellen bei der Hallischen Stadtverwaltung noch geöffnet. Danach ist es nicht mehr möglich. Laut Egbert Geier, dem zuständigen Beigeordneten für Finanz und Personal, bietet die Stadt eine Ausbildung in 10 verschiedenen Berufen an. Von der klassischen Verwaltung über Soziales, Kultur und Schule bis hin zu Ordnung, Finanzen, Umwelt und Digitalisierung oder bei der Feuerwehr. Da die Stadt ausschließlich nach Bedarf ausbildet, bedeutet das, dass erfolgreich abgeschlossene Ausbildungen in der Regel mit einer Festanstellung fortgeführt werden können. Da Ausbildungen in der Stadtverwaltung sehr begehrt sind, kann diese sich die besten aus den Bewerbern aussuchen, aber ohne Bewerbung keine Chance, an der Auswahl teilzuhaben. Mit dem Ausbildungsjahr 2026 haben übrigens insgesamt 33 junge Menschen eine Ausbildung oder ein duales Studium bei der Stadt begonnen. 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
3: Willkommen zurück. Am Freitag will die Stadt Halle den Tag der Wohnungslosen mit einem Aktionstag begehen. Der soll um 13 Uhr mit Vorträgen in der Ulrichskirche beginnen und dann ab 15 Uhr in einem Markt der Möglichkeiten auf dem Marktplatz münden. Dabei will man Hilfsangebote für Betroffene vorstellen. Es gibt Einblicke in zentrale Aspekte der Wohnungslosenhilfe und auch ein Suchtmediziner wird entsprechende Aspekte im Zusammenhang mit Wohnungslosigkeit darstellen. Außerdem gibt es einen Kuchenbazar und der Frisiersalon Schlittchen wird wohnungslosen Menschen kostenlose Haarschnitte anbieten.
1: Aus den Gebäuden dieses ehemaligen Schulgeländes in der Brandenburger Straße dürfte schon bald Musik zu hören sein, denn hier wird der neue Orchesterprobesaal des Magdeburger Theaters entstehen, nur wenige Minuten zu Fuß vom Opernhaus entfernt. Der Bedarf um neue Räumlichkeiten zu diesem Zweck besteht tatsächlich schon seit langem und mit dem Umzug an den neuen Standort können gleich mehrere Probleme gelöst werden, die sich in den alten Proberäumen vermehrt häuften. Da wären einerseits die vielen Treppen zu nennen, die den Zugang des alten Standorts in der Nähe des Sudenburger Bahnhofs erschwerten. Die neuen Räumlichkeiten werden dagegen barrierefrei sein. Natürlich war der Platzmangel ein weiterer Hauptgrund für die Suche nach einem neuen Probesaal, denn es wurde nicht nur eng für die 82 MusikerInnen der Magdeburger Philharmonie, sondern auch gesundheitsgefährdend aufgrund der hohen Lautstärke, die bei den Proben aufkommt. Mit den neuen Räumlichkeiten möchte man nun den zeitgemäßen und arbeitsschutztechnischen Standards gerecht werden und hier optimale Voraussetzungen für alle Beteiligten schaffen.
4: Wir werden an perfekte akustische Bedingungen arbeiten können. Das ist ganz wichtig für ein Orchester, was während der Gesamtspielzeit proben muss. Das ist das eine. Wir werden neue Stimmzimmer ermöglichen. Das heißt, Menschen aus der Magdeburgischen Philharmonie werden hier in bessere Bedingungen arbeiten können. Man wird auch durch eine architektonische Brücke die Möglichkeit schaffen, besser Währendproben für andere Menschen auf das Orchester anzuschauen. Also die Sichtbarkeit des Orchesters wird besser sein. Und das sind so tolle Nebenwirkungen von diesem Bau.
1: Rund 4,5 Millionen Euro werden in die Sanierungsarbeiten vor Ort investiert. Davon werden bereits über 900.000 Euro durch das Programm Sachsen-Anhalt Effizienz gedeckt. Weitere Förderanträge sind bereits im Gespräch. Die Planung des Projekts geht schon einige Zeit zurück, doch es wurde lange nach einem passenden Standort gesucht. Vor knapp 3 Jahren wurde dann das ehemalige Schulareal in der Brandenburger Straße in Erwägung gezogen.
4: Das war während der Pandemie ein Impfzentrum. Das ist jetzt ein tolles Angebot der Stadt, dass wir jetzt können diese Gebäude umbauen. Aber eigentlich die Grundidee, dass unsere Räumlichkeiten nicht mehr konform sind für die Musiker und Musikerinnen, diese Idee seit 20 Jahren der Politik und auch der Theaterleitung klar. Nun jetzt haben wir eine Lösung.
1: Eine Lösung, von der nicht nur das Orchester profitieren dürfte, sondern auch andere Bereiche des Theaters können sich künftig auf bessere Arbeitsbedingungen freuen.
4: Ich denke zum Beispiel an unserem Open Core. Der Open Core hat auch jetzt ganz schlechte Probebedingungen in einem sehr engen Saal ohne Luft, ohne Fenster. Und durch den Umzug werden wir für den Open Core das jetzige Orchesterprobensaal reservieren können. Und das ist toll für das Gesamttheater Magdeburg.
1: Derzeit laufen noch die vorbereitenden Arbeiten auf dem Gelände. Im Winter soll dann mit den eigentlichen Bauarbeiten begonnen werden. Nach der vollständigen Entkernung des Gebäudes können im Frühjahr schon die Arbeiten an Fassade, Dach und der Lüftungsanlage erfolgen. Mit dem Plan zur Fertigstellung innerhalb der nächsten 2 Jahre und Inbetriebnahme zur Spielzeit 28/29.
5: Die MDF 1 Wettervorhersage für den 10. und 11. September. Am Abend ist es noch leicht wolkig und in der Nacht zum Freitag sind dann alle Wolken abgezogen. Der Himmel ist sternenklar und es ist trocken. Durch die fehlende Wolkendecke sinken die Nachttemperaturen auf 10 bis 8 Grad. Es weht ein sehr leichter Wind aus Südwesten. Am Freitag ist es wechselnd bewölkt. Am Nachmittag erfolgt eine Wolkenverdichtung von Westen her. Es bleibt aber trocken. Das Quecksilber klettert auf 21 bis 23 Grad. Der Wind weht schwach und in Böen und dreht von Süden dann am Nachmittag auf Westen. Der UV-Index liegt beim mäßigen Wert 4. Die weiteren Aussichten bis zum Montag. Am Samstag gibt es nur wenige Wolken und die Sonne scheint recht ausgiebig. So bleiben die Temperaturen angenehm mild. Am Sonntag ist dann kurzzeitig mit einigen Regenschauern zu rechnen und es wird kühler. Die neue Woche startet wieder trocken und mit mehr Sonne.
3: Im Rahmen der Ausstellung mit Werken des Künstlers und Architekten Michael Bunge in der Kleinen Galerie wird sich der Journalist Theo M. Lies mit dem Grafikdesigner Professor Helmut Brade nicht nur über das Œuvre Bunges unterhalten, sondern auch über die Kunst in Halle im Allgemeinen. Der lockere Talk soll um 18 Uhr beginnen und der Eintritt dazu ist frei. Zu einem Podiumsgespräch über die Repression und Überwachung im DDR-Fußball lädt das Stadtmuseum am Freitag ein. Zunächst wird der Sporthistoriker René Wiese einen Impulsvortrag halten und im Anschluss auf dem Podium mit dem Sportjournalisten Andreas Krakell, dem Fußballer Norbert Nachtwey und einem Fußballfan das Thema vertiefen. Die Friedrich-Ebert-Stiftung verantwortet diese Veranstaltung und sie ist gewissermaßen das Vorspiel zu einer thematisch passenden Ausstellung, die in der kommenden Woche vor der Ulrichskirche eröffnet werden soll. Die Podiumsdiskussion beginnt am Freitag um 18 Uhr und der Eintritt dazu ist frei. Ja, wir hätten am Freitag wieder das Talkwerk im Programm. Gleich nach dem Direktmagazin um 18 Uhr geht's los. Ich hoffe, Sie sind dann wieder mit dabei. Bis dahin auf Wiederfernsehen und bleiben Sie gesund.
6: Du wirst nach Südamerika reisen für eine Kreuzfahrt.
7: Gibt's einen Haken?
6: Um mir ein Paket nach Frankreich zu bringen. Auf Schiffen wird weniger kontrolliert.
7: Es gibt einen Haken.
6: Es gibt 3 Regeln. Regel Nummer 1, niemals das Paket öffnen.
7: Was ist das? Das Marsupilami.
6: Regel Nummer 2, geh sorgfältig damit um.
7: Erwischt!
6: Regel Nummer 3, sei so diskret wie möglich.
7: Hola, wie geht's?
6: Und du nimmst deine Frau und deinen Sohn mit. Zusammen fällt dir weniger auf.
8: Wer zuerst lacht, kriegt eine Backpfeife. Du bist ja völlig durchgeknallt.
7: Das Marsupilami ist ein Vermögen wert.
9: Wir sind auf der Suche nach einem Tier. Gelb, mit schwarzen Punkten. Jeder, der Informationen zu diesem Tier hat, hebt die Hand.
7: Das war nicht ich.
10: Es kommt näher. Wir gehen in Flammen auf.
11: Helfen Sie mir, ich komme nicht raus.

0: Was für dich der Sinn des Lebens?
1: Drunter machst du es nicht, wa?
2: Kennst du den Schriftsteller Johann Gottfried Säume? Der ist damals einfach losgewandert bis ans Ende von Europa. Spaziergang nach Syrakus. Ich dachte mir, das mache ich auch. Aber dann wieder zurück in meine kleine DDR.
1: Das ist Wahnsinn.
2: Ich würde gern mit dir nach Italien wandern.
0: Ja, wenn du mir die richtigen Schuhe besorgst.
3: Guten Tag, Paul Gompitz hier. Gibt es eine Möglichkeit, Italien näher zu kommen als Mitglied der Liga für Völkerfreundschaft?
4: Wollen Sie hinreisen?
3: Soweit habe ich da jetzt noch gar nicht gedacht. Paul Gompitz, Rostock. Ich will segeln lernen.
5: Jetzt.
0: Paul, du machst keinen Mist.
5: Nee.
6: Prüfung bestanden, mein Junge.
0: Militärtechnik ist meldepflichtig.
7: Auf Wiedersehen.
2: Auf Wiedersehen.
0: Was ist das? Habe ich bei dir gefunden, Paul?
8: Das sind 4000 Mark West.
0: Du bist ein Lügner, Paul.
2: Egal, wohin ich mit meinem Boot abdrifte, ich werde immer wiederkommen. Immer, immer, immer.
9: Willkommen in der Bundesrepublik Deutschland, Herr Kompitz.
10: Der kleine Paul.
2: Die ganzen Jahre gespart.
11: Mein lieber Kokoschinski, da kannst du aber auch nicht mit verkassemer tuckeln, ne?
2: Ich hab's geschafft, Anne. Ich betrachte meinen Grenzübertritt nicht als Flucht. Ich will zurück in die DDR. Und das war immer klar.
12: Sie haben eine schwere Straftat begangen.
2: Der Sinn des Lebens. Durch die Welt reisen und einen Ort finden, wo man hingehört. Sowas.
13: Hier ist Labor Biotechnology. Es gibt einen 60%igen Treffer mit Ihrer DNA. Sie haben meinen Cousin.
14: Wird lustig zu erfahren, wer dieser Cousin ist.
15: Letztes Mal hat der DNA-Test ja ins reinste Chaos geführt.
16: Scheiße, ich bin Deutscher.
17: Ich bin Engländerin. Fuck you very much.
15: Was ist das für eine Scheiße?
18: Die Bouvier Sauvage sind eine sehr bedeutende französische Familie.
19: Um genau zu sein, Ihr Cousin ist, sagen wir, nicht vollkommen französisch.
15: Wie?
19: Ihr Cousin ist Türke.
15: Was?
19: Verdammt, geht das wieder los.
15: Und was soll das jetzt heißen, er ist Türke?
19: Ich bin Türke, ihr wisst es, und habt mir nichts davon gesagt.
20: Weil du niemals zuhörst. Toleranz ist nicht dein zweiter Vorname.
19: Ihr türkischer Cousin heißt Mehmet Süleymanoğlu.
15: Nein, in meiner Familie gibt's kein Mehmet.
19: Shukran wohl bekommt.
15: Trotzdem kann man Shukran sagen.
19: Na schön, Sultan.
15: Nein, Shukran.
19: Hä?
15: Shukran.
19: Shakira. Oh.
15: Tuk, tuk.
19: Ach was, ein neues Auto?
15: Monsieur fährt jetzt Mercedes.
19: Willkommen in der Welt des guten Geschmacks und...
15: Ups, das ist gar kein Mercedes. Ein Peugeot.
19: Oh.
15: Ah, Sie rufen mich! Das ist die Moschee. Ich muss zum Gebet.
20: Ganz ruhig, ja? Das ist nicht die Moschee. Das ist der Alarm vom Pool.
19: Vergeben Sie mir, Vater, denn ich habe gesündigt. Ich bin Türk.
21: Ich kann Sie nicht verstehen.
19: Ich bin Türk.
21: Lauter bitte.
15: Ich bin Türke!
20: Oh Gott, oh Gott.
21: Mein Sohn?
19: Ja?
21: Das ist kein Grund, sich aufzuregen.
19: Wo kommen Sie denn eigentlich her?
21: Aus Frankreich, warum?
19: Da haben Sie aber Glück. Guten Tag, ich sei Mehmet. Du bist was?
22: Wollen Sie neue Tests? Oh nein. Nein, nein, bloß nicht.
20: Du hast den Test nicht wiederholt.
22: Nein, nein, nein.
20: Hast du wieder einen Test gemacht, Gerard?
22: Aber nein.
19: Was verheimlichst du mir?
22: Was noch? Oh Mann.
20: Nichts darf die Hochzeit versauen. Du weißt, was die Kinder gesagt haben.
23: I winch you.
19: Happiness?
23: A penis?
19: Eieiei, da hat sich der Sprachkurs bezahlt gemacht.
24: Was führt dich bloß an diesen gottverlassenen Ort?
25: Ich bin es, Hein.
26: Ist das die Möglichkeit?
27: Ich hatte einen Sohn, der hieß auch Hein. Ich habe ihn nie wieder gesehen.
25: Ich bin dein Sohn, Hein.
27: Aber nein, Hein sah ganz anders aus.
25: Ich erkenne ihn nicht.
28: Er sieht verändert aus.
1: Weshalb sollte jemand hierher kommen und sich als Hain ausgeben?
3: Das hier ist meine Heimat. Ich habe ja wohl ein Recht, hier zu sein.
1: Das Gericht

0: möchte sich einen Überblick über deine Fähigkeiten verschaffen. Du bist doch von hier, oder nicht?
1: Gib doch endlich zu, dass du mich erkennst.
0: Was hat er denn verbrochen?
2: Sollte dieser Betrüger noch irgendwem etwas antun, klebt Blut an deinen Händen.
3: Wenn ich nicht heim bin, wie kann es sein, dass ich mich an alles erinnere?
4: Du bist nicht heim, du bist ein Betrüger.
0: Glaubst du, ich weiß doch immer nicht, was hier vor sich geht?

0: gefährlichen Anschlag auf eine junge Staatsanwältin hat heute der Prozess begonnen.
1: Die Mittäter Röders, mindestens zwei, wie wir noch belegen werden, wurden nicht ermittelt. Es bestand und besteht Verdunklungsgefahr.
2: Röder und seine Freunde machen das nicht zum ersten Mal.
3: Frau Kinsey, sollen sich aus meinen Ermittlungen raushalten.
2: Okay.
4: Ich behaupte schnell zurück.
3: Warum haben Sie denn kein Vertrauen in Ihre eigene Behörde?
5: Können Sie einstellen? Können Sie einstellen?
3: Auf wessen Seite stehen Sie eigentlich?
2: Hat dich einer dieser Männer angegriffen?
6: Ich will niemanden anzeigen.
2: Sprechen Sie mit mir.
7: Wegen der Staatsanwältin bringe ich unser Leben nicht in Gefahr.
8: Ich will mit Ihren Methoden nichts zu tun.
2: Sagen Sie das auch, wenn wir einen rechtsextremen als Behördenleiter haben?
8: Ja, auch Rechtsextreme dürfen Staatsanwälte sein.

Das Statistische Landesamt vermeldete weniger Unfälle auf den Straßen Sachsen-Anhalts im ersten Halbjahr 2026. So kamen im ersten Halbjahr mit 36 Personen 8 weniger bei Unfällen ums Leben als im gleichen Zeitraum des Vorjahres. Auch die Zahl der Verletzten ging zurück. So sank deren Zahl bei den schweren Verletzungen von 823 auf 650. Und auch bei den Leichtverletzten verringerte sich die Zahl um 573 Fälle. Eine insgesamt erfreuliche Entwicklung, die man auch bei den Unfällen nur mit Sachschäden verzeichnen konnte. Einzig bei den getöteten Fahrradfahrern blieb die Zahl mit 7 Personen konstant. Warum es diese signifikante Verringerung zu verbuchen gilt, konnte das Statistische Landesamt jedoch nicht mitteilen, denn dort werden nur die Zahlen verbucht und nicht begründet. Und damit ein herzliches Willkommen zum MDF1 Direktmagazin am Donnerstag. Die Polizei Sachsen-Anhalt hat begonnen, über eine neue Software namens Artus Mobile Vorgänge bereits am Einsatzort digital zu erfassen. Das Handyprogramm ist eine mobile Erweiterung der bereits seit 2024 verwendeten Artus Software, die mobilen Einsatzteams dabei helfen soll, unnötige Schreibarbeit zu vermeiden, weil Tatbestände bereits am Ort des Geschehens erfasst werden können und nicht

0: erst im Nachgang am Computer im Revier. Zunächst wird man die Artus Mobile App in etwa 2 Monaten testen, bevor man dann das Programm für alle Polizeieinheiten ausrollen will.
1: Aus den Gebäuden dieses ehemaligen Schulgeländes in der Brandenburger Straße dürfte schon bald Musik zu hören sein, denn hier wird der neue Orchesterprobesaal des Magdeburger Theaters entstehen, nur wenige Minuten zu Fuß vom Opernhaus entfernt. Der Bedarf um neue Räumlichkeiten zu diesem Zweck besteht tatsächlich schon seit langem, und mit dem Umzug an den neuen Standort können gleich mehrere Probleme gelöst werden, die sich in den alten Proberäumen vermehrt häuften. Da wären einerseits die vielen Treppen zu nennen, die den Zugang des alten Standorts in der Nähe des Sudenburger Bahnhofs erschwerten. Die neuen Räumlichkeiten werden dagegen barrierefrei sein. Natürlich war der Platzmangel ein weiterer Hauptgrund für die Suche nach einem neuen Probesaal, denn es wurde nicht nur eng für die 82 MusikerInnen der Magdeburger Philharmonie, sondern auch gesundheitsgefährdend aufgrund der hohen Lautstärke, die bei den Proben aufkommt. Mit den neuen Räumlichkeiten möchte man nun den zeitgemäßen und arbeitsschutztechnischen Standards gerecht werden und hier optimale Voraussetzungen für alle Beteiligten schaffen.
2: Wir werden an perfekte akustische Bedingungen arbeiten können. Das ist ganz wichtig für ein Orchester, was während der Gesamtspielzeit proben muss. Das ist das eine. Wir werden neue Stimmzimmer ermöglichen. Das heißt, Menschen aus der Magdeburgischen Philharmonie werden hier in bessere Bedingungen arbeiten können. Man wird auch durch eine architektonische Brücke die Möglichkeit schaffen, besser Währendproben für andere Menschen auf das Orchester anzuschauen. Also die Sichtbarkeit des Orchesters wird besser sein. Und das sind so tolle Nebenwirkungen von diesem Bau.
1: Rund 4,5 Millionen Euro werden in die Sanierungsarbeiten vor Ort investiert. Davon werden bereits über 900.000 Euro durch das Programm Sachsen-Anhalt Effizienz gedeckt. Weitere Förderanträge sind bereits im Gespräch. Die Planung des Projekts geht schon einige Zeit zurück, doch es wurde lange nach einem passenden Standort gesucht. Vor knapp 3 Jahren wurde dann das ehemalige Schulareal in der Brandenburger Straße in Erwägung gezogen.
2: Das war während der Pandemie ein Impfzentrum. Das ist jetzt ein tolles Angebot der Stadt, dass wir jetzt können diese Gebäude umbauen. Aber eigentlich die Grundidee, dass unsere Räumlichkeiten nicht mehr konform sind für die Musiker und Musikerinnen, diese Idee seit eigentlich seit 20 Jahren der Politik und auch der Theaterleitung klar. Nun jetzt haben wir eine Lösung.
1: Eine Lösung, von der nicht nur das Orchester profitieren dürfte, sondern auch andere Bereiche des Theaters können sich künftig auf bessere Arbeitsbedingungen freuen.
2: Ich denke zum Beispiel an unserem Open Core. Der Open Core hat auch jetzt ganz schlechte Probebedingungen in einem sehr engen Saal ohne Luft, ohne Fenster. Und durch den Umzug werden wir für den Open Core das jetzige Orchesterprobensaal reservieren können. Und das ist toll für das gesamte Theater Magdeburg.
1: Derzeit laufen noch die vorbereitenden Arbeiten auf dem Gelände. Im Winter soll dann mit den eigentlichen Bauarbeiten begonnen werden. Nach der vollständigen Entkernung des Gebäudes können im Frühjahr schon die Arbeiten an Fassade, Dach und der Lüftungsanlage erfolgen, mit dem Plan zur Fertigstellung innerhalb der nächsten 2 Jahre und Inbetriebnahme zur Spielzeit 28/29.
0: Der Salzlandkreis sucht wieder neue Pflegeeltern. Dazu bittet man Interessierte zu einem Informationstag nach Bernburg. Es wäre die dritte Veranstaltung dieser Art nach gleichen in Aschersleben und Schönebeck. Gesucht werden Pflegeeltern, die den Pflegedienst des Salzlandkreises unterstützen, der bereits jetzt auf 300 solcher Pflegeverhältnisse zurückgreifen kann. Dabei können Alleinstehende oder Paare mit oder ohne eigenem Nachwuchs Pflegeeltern werden. Zwar übernehmen in vielen Fällen Verwandte diese Funktion, allerdings beobachtet das Jugendamt einen stetigen Anstieg bei der Zahl der Kinder, die aus unterschiedlichsten Gründen nicht in einer eigenen Familie groß werden können. Das Land Sachsen-Anhalt finanziert die damit verbundenen Aufwendungen mit Beihilfen zwischen 764 und 1.072 Euro und einem Erziehungsbeitrag von 439 Euro pro Monat. Die angekündigte Informationsveranstaltung findet am 16. September zwischen 15 und 18 Uhr in den Räumen der Kreisvolkshochschule in Bernburg statt.
3: Magdeburger Dom, Südseite. Da oben, direkt neben dem Südturm, herrscht reger Flugbetrieb. Und auch wenn um den Dom eigentlich Flugverbotszone für Drohnen ist, sind sicher auch ein paar Drohnen dabei. Denn hier, hinter dieser Öffnung im Wimperk, befindet sich die Anflugzone für etwa 160.000 fleißige Bienchen und auch ein paar faule Drohnen, die hier oben ihr Zuhause haben. Mirko Hubert hat die

0: vier Bienenstöcke unter vielen Mühen hier hochgebracht und muss sie auch jedes Mal zur Ernte auch wieder runterschaffen, so dass sich die Frage aufdrängt, wieso man auf die Idee kommt, hier oben Bienen anzusiedeln.
1: Der Magdeburger Domförderverein ist mit der Idee an unseren Imkerverein getreten, an unseren Vorstand. Der Vorstand hat bei der Imkertreff weitergeleitet. Ja, hat ihn gefragt, wer es möchte, und ich habe mich gemeldet und fand die Idee eigentlich interessant.
0: Mirko Hubert könnte man als Stadtimker bezeichnen, denn er hat in Magdeburg noch weitere Bienenvölker stehen, wobei der Standort hier oben natürlich eine besondere Bedeutung hat. Denn wer kann schon von sich sagen, dass er im Dom Bienen für sich arbeiten lässt? Dementsprechend groß das Medieninteresse, als der Domförderverein dazu einlud, sich diesen Standort einmal anzusehen. Denn aktuell kommt der Frühjahrshonig in den Verkauf.
1: Im Frühjahr blühen halt andere Blüten als im Sommer. Und dadurch ist er dann halt diesmal so cremig. Diese Charge ist halt ein cremiger Honig, der Frühtracht. Und der Sommer ist dann ein flüssiger Honig, der dann wahrscheinlich länger Zeit noch flüssig bleibt.
0: Die Bienen schwärmen etwa 3 Kilometer im Umkreis um diesen Standort aus, was bedeutet, dass zum Beispiel die Bäume in der Hegelstraße oder auch auf dem Fürstenwall angeflogen werden, sodass man sich fragt, wie ist es denn mit der Schadstoffbelastung des Honigs?
1: General ist er eigentlich weniger belastet, dadurch, dass der weniger Pestizide eingesetzt werden und dadurch halt der Nektar an sich von der Blüte schon mal weniger belastet ist. Und die Bienen haben ein eigenes Reinigungssystem, dass sie im Flug Schadstoffe schon aussortieren, bevor der Nektar dann in den Stock reinkommt.
0: Zwischen 40 und 50 Kilogramm Honig kann je Volk pro Saison geerntet werden. Honig, den man ab sofort hier am Verkaufstresen im Dom erstehen kann. Das kleine Glas kostet 5,60 Euro. Und nach dem Abzug der Kosten des Imkers kommt der Reinerlös dem Domförderverein zugute, was ihm hilft, seine Arbeit zu finanzieren. Große Infrastrukturmaßnahmen in und um Schönebeck herum verlangen unbedingt nach der Präsenz des Oberbürgermeisters. So auch hier im Tierpark auf dem Bierer Berg, bei dem sich die Stadt Schönebeck Mühe gibt, das kleine Naherholungsgebiet für die Bürger kostenlos zugänglich zu machen. Diesmal ging es um eine echte Rennstrecke, die freigegeben werden sollte. Eine Rennstrecke, auf die besonders die extra eingeladenen Kinder hier schon warteten. Denn gleich sollte der Oberbürgermeister eine Murmelbahn ihrer Bestimmung übergeben.
2: Ich konnte mir da auch schwer was vorstellen, aber es gab eben Mitarbeiter hier, die die Idee von auswärts mitbrachten, die das woanders gesehen haben. Und wir immer bestrebt sind, auch unseren Bierer Berg hier zu attraktivieren. Und dann haben wir uns das überlegt, haben uns das mal angeschaut. Und ich glaube, das Ergebnis ist wirklich gut geworden in Ergänzung hier zum Spielplatz. Ich kann hier gut hochkommen mit meinen Kindern, kann Tiere mir anschauen, kann einen schönen Tag verleben und eben auch wunderbar spielen mit den Kindern. Und da zählt jetzt eine Murmelbahn mit dazu.
0: Für 2 Euro bekommt man hier am Automaten keinen Kaugummi, sondern eine schön gedrechselte Holzmurmel, mit der man dann die verschiedenen Rennstrecken entdecken kann. Die Kindergartengruppe übernahm sofort die Initiative und probierte alle Wege aus, die die Kugel hier nehmen kann. Es sind ihrer 7 mit unterschiedlichsten Schwierigkeitsgraden und Streckenverläufen. Und nach dem Einwurf der Murmel übernimmt die Schwerkraft den weiteren Verlauf. Da heißt es schnell sein, um die Kugel am Ausgang wieder einzusammeln, oder Eltern und Großeltern übernehmen den Rücktransport. Aber ein Großteil des Spaßes besteht darin, der Kugel hinterherzurennen, um sie gleich wieder auf die Reise zu schicken.
2: 110.000 Euro sind so etwa zusammengekommen. Das soll aber noch nicht das Ende sein. Wir wollen mal schauen, das ist der Anfang. Man kann diese Murmelbahn auch erweitern, die ist auch schon so angelegt, dass wir da vielleicht noch mal ein Stück dran kriegen, um hier noch eine große Murmelbahn zu kriegen und ja, vielleicht noch mehr Menschen, die wir hier oben glücklich machen können.
0: Die Murmel darf man natürlich behalten und mit nach Hause nehmen. Vielleicht, um sich dort eine eigene Murmelbahn zu bauen oder sie beim nächsten Mal wieder mitzubringen.

0: sozialen Dienst für Erwachsene gehören. An sie kann man sich wenden, wenn man zum Beispiel Hilfestellung bei der Beantragung von Sozialleistungen braucht oder bei der Bewältigung von Alltagsproblemen. Auch vorbeugende Hausbesuche werden angeboten, bei denen man über die verschiedenen Unterstützungsangebote, die es in jedem Stadtteil gibt, informiert wird. Ein Angebot, welches beispielsweise für ältere Magdeburger im Rahmen des Gratulationsschreibens zum 70. Geburtstag offeriert wird. Denn oft sind Möglichkeiten zur Hilfe, zur Gesunderhaltung oder zur kulturellen Teilhabe nicht bekannt. Die 10 Sozialarbeiter verteilen sich auf 5 Regionen in der Stadt und Termine kann man über die Telefonnummer 0391 540 3030 vereinbaren. 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
0: Willkommen zurück. Eine mehr als überzeugende Vorstellung lieferte der SCM beim Auftaktspiel zur Champions League in eigener Halle gegen den norwegischen Meister von Kolstedt Handball. Nur zu Beginn der Partie konnten die Gäste noch gleichberechtigt dagegenhalten, aber nach etwa einer halben Stunde Spielzeit zogen die Magdeburger immer weiter davon. Schon zur Pause stand es 19:12 für den SCM. Ein Abstand, der sich immer weiter vergrößerte, sodass die Magdeburger zum Schluss einen 37:22 Kantersieg für sich verbuchen konnten. In der Gruppe F, in der Magdeburg spielt, gewann unterdessen auch Industriel Kielce aus Polen sein Spiel gegen Kriens aus der Schweiz. Viel Zeit zur Erholung bleibt den SCN-Mann jedoch nicht. Bereits am Sonntag erwartet man zum 4. Bundesligaspieltag die HSG Wetzlar.
2: Ein Quartier für Halle. Diesen Untertitel trägt ein Bauprojekt im hallischen Stadtteil Frei im Felde, in das der Privatinvestor Easy Home knapp 23 Millionen Euro investiert, um auf der langzeitlich brachliegenden Fläche in der Reideburger Straße ein nachhaltiges Wohnquartier in direkter Angrenzung an den Bürgerpark Freifeld zu schaffen. Gemeinsam mit dem Beigeordneten für Stadtentwicklung René Rebensdorf und Staatssekretär Sven Haller wurde am Mittwoch der symbolische Spatenstich für den ersten Neubaukomplex gesetzt, der das Wohnangebot im Stadtgebiet schon bald um 30 neue und hochmoderne Mieteinheiten auf rund 1720 Quadratmeter Gesamtwohnfläche ergänzen soll.
4: Mit Raumgrößen oder Wohnflächen von 30 bis ca. 76 Quadratmeter bunt gemixt, dass wir auch den Mix haben von den Mietern von jung bis alt. Und auch die Alten, wie gesagt, oder die ältere Generation kann sich gut eingliedern über den Aufzug dann, dass man wirklich die ganzen Wohnungen barrierearm erreichen kann.
2: Neben der barrierearmen Bauweise soll es sich bei der Immobilie zudem um einen möglichst klimafreundlichen Neubau handeln, dank Beheizung durch Luft-Wasser-Wärmepumpen und hauseigener Photovoltaikanlagen auf den Dächern. Schon Ende 2027 möchte man die neuen Wohnungen in diesem Komplex fertiggestellt haben und für die Miete zur Verfügung stellen.
4: Der eigentliche Baustart war so gesehen schon hinten auf dem Areal. Wir haben die Lagerhalle bzw. den Holzhandelhof schon abgebrochen.

0: Und tatsächlich wird es jetzt im Anschluss mit dem Bagger, der im Hintergrund zu sehen ist, auch losgehen. Ab Montag wird hier die Straßensperrung erfolgen und dann gehen die Arbeiten sukzessive voran. Mit dem Tiefbau und dann entsprechend auch mit dem Hochbau.
1: 71 neue Wohnungen werden letztendlich im Rahmen des gesamten Bauprojekts im Bürgerparkquartier entstehen, dessen Fertigstellung für Ende 2029 geplant ist. Mehrere Bestandsobjekte auf dem Areal sollen zudem aufwendig saniert werden, mit besonderem Fokus auf der Restaurierung historischer Details an den Wänden und Decken der Treppenhäuser. Weiterhin könnte das benachbarte Schlachthofgebäude, das direkt an das aktuelle Bauprojekt angrenzt und bekanntlich ebenfalls in ein modernes Wohn- und Mischquartier verwandelt werden soll, eine ideale Ergänzung zum Bürgerparkquartier darstellen. Erste Gespräche mit dem Eigentümer wurden diesbezüglich bereits geführt.
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3: Die MDF1 – Wettervorhersage für den 10. und 11. September. Am Abend ist es noch leicht wolkig und in der Nacht zum Freitag sind dann alle Wolken abgezogen. Der Himmel ist sternenklar und es ist trocken. Durch die fehlende Wolkendecke sinken die Nachttemperaturen auf 10 bis 8 Grad. Es weht ein sehr leichter Wind aus Südwesten. Am Freitag ist es wechselnd bewölkt. Am Nachmittag erfolgt eine Wolkenverdichtung von Westen her. Es bleibt aber trocken. Das Quecksilber klettert auf 21 bis 23 Grad. Der Wind weht schwach und in Böen und dreht von Süden dann am Nachmittag auf Westen. Der UV-Index liegt beim mäßigen Wert 4. Die weiteren Aussichten bis zum Montag. Am Samstag gibt es nur wenige Wolken und die Sonne scheint recht ausgiebig. So bleiben die Temperaturen angenehm mild. Am Sonntag ist dann kurzzeitig mit einigen Regenschauern zu rechnen und es wird kühler. Die neue Woche startet wieder trocken und mit mehr Sonne.
4: Im Galerieladen in der Schönebecker Straße 116 soll am Freitag eine Ausstellung eröffnet werden. Gezeigt werden Arbeiten verschiedener Künstler und verschiedener Techniken, die sich aber alle unter der Überschrift Selbstbehauptung zusammenfassen lassen. Die Vernissage beginnt um 18 Uhr und die Ausstellung selbst ist dann bis zum 31. Oktober zu sehen. Im Rahmen der Literaturwochen wird am Freitag eben das Kabarett nach Hengstmanns eingeladen. Auf der Bühne stehen aber keine Hengstmänner, sondern der Autor Max Heckel, der gerade sein neues Buch Kamellen veröffentlicht hat. Daraus wird der selbsternannte Sauerkrautpoet Texte präsentieren und mit Liedern begleiten. Um 19 Uhr geht es los und die Eintrittskarte zu dieser Lesung kostet 28 Euro an der Abendkasse. Wir hätten am Freitag wieder das Talkwerk im Programm, gleich nach dem Direktmagazin. Um 18 Uhr geht es los. Ich hoffe, Sie sind dann wieder mit dabei. Bis dahin auf Wiederfernsehen und bleiben Sie gesund.
5: Du wirst nach Südamerika reisen für eine Kreuzfahrt.
6: Gibt's einen Haken?
5: Um mir ein Paket nach Frankreich zu bringen. Auf Schiffen wird weniger kontrolliert.
6: Es gibt einen Haken.
5: Es gibt drei Regeln. Regel Nummer 1, niemals das Paket öffnen.
6: Was ist das? Das Marsupilami.
5: Regel Nummer 2, geh sorgfältig damit um.
7: Erwischt!
5: Regel Nummer 3, sei so diskret wie möglich.
6: Hola, wie geht's?
5: Und du nimmst deine Frau und deinen Sohn mit. Zusammen fällt er weniger auf.
8: Wer zuerst lacht, kriegt eine Backpfeife. Du bist ja völlig durchgeknallt.
6: Das Marsupilami ist ein Vermögen wert.
9: Wir sind auf der Suche nach einem Tier. Gelb, mit schwarzen Punkten. Jeder, der Informationen zu diesem Tier hat, hebt die Hand.
6: Oh. Das war nicht ich!

0: Was für dich der Sinn des Lebens?
1: Und dann machst du es nicht, wa?
2: Kennst du den Schriftsteller Johann Gottfried Säumer? Er ist damals einfach losgewandert bis ans Ende von Europa. Spaziergang nach Syrakus. Ich dachte mir, das mache ich auch. Aber dann wieder zurück in meine kleine DDR.
1: Das ist Wahnsinn. Ich würde gern mit dir nach Italien wandern.
0: Ja, wenn du mir die richtigen Schuhe besorgst.
3: Guten Tag, Frau Gompitz hier. Gibt es eine Möglichkeit, Italien näher zu kommen als Mitglied der Liga für Völkerfreundschaft?
4: Wollen Sie hinreisen?
3: Soweit habe ich da jetzt noch gar nicht gedacht. Frau Gompitz, Rostock, ich will segeln lernen. Jetzt.
0: Paul, du machst keinen Mist.
3: Nee.
5: Prüfung bestanden, mein Junge.
0: Militärtechnik, das meldepflichtig.
6: Auf Wiedersehen.
3: Auf Wiedersehen.
0: Was ist das? Habe ich bei dir gefunden, Paul?
7: Das sind 4000 Mark West.
0: Du bist ein Lügner, Paul.
2: Egal, wohin ich mit meinem Boot abdrifte, ich werde immer wiederkommen. Immer, immer, immer.
8: Willkommen in der Bundesrepublik Deutschland, Herr Kompitz.
9: Der kleine Paul.
2: Die ganzen Jahre gespart.
8: Mein lieber Herr Kokoschinski, da kannst du aber auch nicht mit Verkassemer tuckeln, ne?
2: Ich hab's geschafft, Anne. Ich betrachte meinen Grenzübertritt nicht als Flucht. Ich will zurück in die DDR. Und das war immer klar.
10: Sie haben eine schwere Straftat begangen.
2: Der Sinn des Lebens. Durch die Welt reisen und einen Ort finden, wo man hingehört. Sowas.
11: Hier ist Labor Biotechnology. Es gibt einen 60%igen Treffer mit Ihrer DNA. Sie haben meinen Cousin.
12: Wird lustig zu erfahren, wer dieser Cousin ist.
13: Letztes Mal hat der DNA-Test ja ins reinste Chaos geführt.
14: Scheiße, ich bin Deutscher.
15: Ich bin Engländerin. Fuck you very much.
16: Was ist das für eine Scheiße?
17: Die Bouvier Sauvage sind eine sehr bedeutende französische Familie.
18: Um genau zu sein, Ihr Cousin ist, sagen wir, nicht vollkommen französisch.
17: Wie?
18: Ihr Cousin ist Türke.
17: Was?
18: Verdammt, geht das wieder los.
17: Und was soll das jetzt heißen, er ist Türke? Ich bin Türke, ihr wisst es, und hab mir nichts davon gesagt.
19: Weil du niemals zuhörst. Toleranz ist nicht dein zweiter Vorname.
18: Ihr türkischer Cousin heißt Mehmet Süleyman Oğlu.
17: Nein, in meiner Familie gibt's kein Mehmet.
18: Şükran. Wohl bekommt's.
17: Trotzdem kann man Şükran sagen. Na schön, Sultan.
18: Nein, Şükran.
17: Hä?
18: Şükran.
17: Shakira. Oh.
18: Tuk, tuk.
17: Ach, was, ein neues Auto?
18: Monsieur fährt jetzt Mercedes.
17: Willkommen in der Welt des guten Geschmacks und...
18: Ups, das ist gar kein Mercedes. Ein Peugeot.
17: Oh. Sie rufen mich!
18: Das ist die Moschee. Ich muss zum Gebet.
19: Ganz ruhig, ja? Das ist nicht die Moschee. Das ist der Alarm vom Pool.
17: Vergeben Sie mir, Pater, denn ich habe gesündigt. Ich bin Türke.
18: Ich kann Sie nicht verstehen.
17: Ich bin Türke.
18: Lauter bitte.
17: Ich bin Türke!
19: Oh Gott, oh Gott.
18: Mein Sohn?
17: Ja?
18: Das ist kein Grund, sich aufzuregen.
17: Wo kommen Sie denn eigentlich her?
18: Aus Frankreich, warum?
17: Da haben Sie aber Glück. Guten Tag, ich sei Mehmet. Du bist was?
18: Wollen Sie neue Tests? Oh nein. Nein, nein, bloß nicht.
19: Du hast den Test nicht wiederholt.
18: Nein, nein, nein.
19: Hast du wieder einen Test gemacht, Gerard?
18: Aber nein.
17: Was verheimlichst du mir?
18: Was noch? Oh Mann.
19: Nichts darf die Hochzeit versauen. Du weißt, was die Kinder gesagt haben. I winch you.
17: Happiness?
19: A penis?
17: Eieiei, da hat sich der Sprachkurs bezahlt gemacht.
20: Was führt dich bloß an diesen gottverlassenen Ort?
21: Ich bin es, Hein.
22: Ist das die Möglichkeit?
23: Ich hatte einen Sohn, der hieß auch Hein.

0: wirklich zu, dass du mich erkennst.
1: Was hat er denn verbrochen?
2: Sollte dieser Betrüger noch irgendwem etwas antun, klebt Blut an deinen Händen.
3: Wenn ich nicht hein bin, wie kann es sein, dass ich mich an alles erinnere?
4: Du bist nicht hein, du bist ein Betrüger.
1: Glaubst du, ich weiß doch immer nicht, was hier vor sich geht?

0: Nach dem gefährlichen Anschlag auf eine junge Staatsanwältin hat heute der Prozess begonnen.
1: Die Mittäter Röders, mindestens zwei, wie wir noch belegen werden, wurden nicht ermittelt. Es bestand und besteht Verdunklungsgefahr.
2: Röder und seine Freunde machen das nicht zum ersten Mal.
3: Frau Kinn, Sie sollen sich aus meinen Ermittlungen raushalten.
2: Okay.
4: Ich behaupte schnell zurück.
3: Warum haben Sie denn kein Vertrauen in Ihre eigene Behörde?
5: Können Sie einstellen? Können Sie einstellen?
3: Auf wessen Seite stehen Sie eigentlich?
2: Hat dich einer dieser Männer angegriffen?
6: Ich will niemanden anzeigen.
2: Sprechen Sie mit mir.
7: Wegen der Staatsanwältin bringe ich unser Leben nicht in Gefahr.
8: Ich will mit Ihren Methoden nichts zu tun.
2: Sagen Sie das auch, wenn wir einen Rechtsextremen als Behördenleiter haben?
8: Ja, auch Rechtsextreme dürfen Staatsanwälte sein.

0: Das Statistische Landesamt vermeldete weniger Unfälle auf den Straßen Sachsen-Anhalts im ersten Halbjahr 2026. So kamen im ersten Halbjahr mit 36 Personen 8 weniger bei Unfällen ums Leben als im gleichen Zeitraum des Vorjahres. Auch die Zahl der Verletzten ging zurück. So sank deren Zahl bei den schweren Verletzungen von 823 auf 650. Und auch bei den Leichtverletzten verringerte sich die Zahl um 573 Fälle. Eine insgesamt erfreuliche Entwicklung, die man auch bei den Unfällen nur mit Sachschäden verzeichnen konnte. Einzig bei den getöteten Fahrradfahrern blieb die Zahl mit 7 Personen konstant. Warum es diese signifikante Verringerung zu verbuchen gilt, konnte das Statistische Landesamt jedoch nicht mitteilen, denn dort werden nur die Zahlen verbucht und nicht begründet. Und damit ein herzliches Willkommen zum MDF1 Direktmagazin am Donnerstag. Die Polizei Sachsen-Anhalt hat begonnen, über eine neue Software namens Artus Mobile Vorgänge bereits am Einsatzort digital zu erfassen. Das Handyprogramm ist eine mobile Erweiterung der bereits seit 2024 verwendeten Artus Software, die mobilen Einsatzteams dabei helfen soll, unnötige Schreibarbeit zu vermeiden, weil Tatbestände bereits am Ort des Geschehens erfasst werden können und nicht erst im Nachgang am Computer im Revier. Zunächst wird man die Artus Mobile App in etwa 2 Monaten testen, bevor man dann das Programm für alle Polizeieinheiten ausrollen will.
1: Ein Quartier für Halle. Diesen Untertitel trägt ein Bauprojekt im hallischen Stadtteil Frei im Felde, in das der Privatinvestor Easy Home knapp 23 Millionen Euro investiert, um auf der langzeitlich brachliegenden Fläche in der Reideburger Straße ein nachhaltiges Wohnquartier in direkter Angrenzung an den Bürgerpark Freifeld zu schaffen. Gemeinsam mit dem Beigeordneten für Stadtentwicklung René Rebensdorf und Staatssekretär Sven Haller wurde am Mittwoch der symbolische Spatenstich für

0: den ersten Neubaukomplex gesetzt, der das Wohnangebot im Stadtgebiet schon bald um 30 neue und hochmoderne Mieteinheiten auf rund 1720 Quadratmeter Gesamtwohnfläche ergänzen soll.
1: Mit Raumgrößen oder Wohnflächen von 30 bis ca. 76 Quadratmeter bunt gemixt, dass wir auch den Mix haben von den Mietern von jung bis alt. Und auch die Alten, wie gesagt, oder die ältere Generation kann sich gut eingliedern über den Aufzug dann, dass man wirklich die ganzen Wohnungen barrierearm erreichen kann.
0: Neben der barrierearmen Bauweise soll es sich bei der Immobilie zudem um einen möglichst klimafreundlichen Neubau handeln, dank Beheizung durch Luft-Wasser-Wärmepumpen und hauseigener Photovoltaikanlagen auf den Dächern. Schon Ende 2027 möchte man die neuen Wohnungen in diesem Komplex fertiggestellt haben und für die Miete zur Verfügung stellen.
1: Der eigentliche Baustart war so gesehen schon hinten auf dem Areal. Wir haben die Lagerhalle bzw. den Holzhandelhof schon abgebrochen. Und tatsächlich wird es jetzt im Anschluss mit dem Bagger, der im Hintergrund zu sehen ist, auch losgehen. Ab Montag wird hier die Straßensperrung erfolgen und dann gehen die Arbeiten sukzessive voran. Mit dem Tiefbau und dann entsprechend auch mit dem Hochbau.
0: 71 neue Wohnungen werden letztendlich im Rahmen des gesamten Bauprojekts im Bürgerparkquartier entstehen, dessen Fertigstellung für Ende 2029 geplant ist. Mehrere Bestandsobjekte auf dem Areal sollen zudem aufwendig saniert werden, mit besonderem Fokus auf der Restaurierung historischer Details an den Wänden und Decken der Treppenhäuser. Weiterhin könnte das benachbarte Schlachthofgebäude, das direkt an das aktuelle Bauprojekt angrenzt und bekanntlich ebenfalls in ein modernes Wohn- und Mischquartier verwandelt werden soll, eine ideale Ergänzung zum Bürgerparkquartier darstellen. Erste Gespräche mit dem Eigentümer wurden diesbezüglich bereits geführt.
2: Zu der von der Stadt Halle herausgegebenen Faktenblattreihe zum Thema Gesundheitsschädlinge ist ein weiteres Faktenblatt erschienen. Das Thema sind diesmal Bettwanzen und Schaben. Erläutert wird, wie zum Beispiel deren Einschleppung erfolgen kann, worauf man Befall erkennt und was man dagegen tun kann. Denn Bettwanzen und Schaben werden erst spät bemerkt, meist erst, wenn die Betroffenen selbst über Stiche, Juckreiz und Schlafstörungen klagen. Dabei kommen Schaben vor allem wegen möglicher Verunreinigung von Lebensmitteln ins häusliche Umfeld. Weiter gibt das Faktenblatt einen Überblick über Zuständigkeiten, Meldewege und vorbeugende Maßnahmen und was man bei Befall unternehmen könnte. Auch dieses Faktenblatt gibt es nicht als Druckwerk, sondern nur zum Download von der Internetseite der Stadt Halle im Bereich des Gesundheitsamtes. Magdeburger Dom, Südseite. Da oben, direkt neben dem Südturm, herrscht reger Flugbetrieb. Und auch wenn um den Dom eigentlich Flugverbotszone für Drohnen ist, sind sicher auch ein paar Drohnen dabei. Denn hier, hinter dieser Öffnung im Wimperk, befindet sich die Anflugzone für etwa 160.000 fleißige Bienchen und auch ein paar faule Drohnen, die hier oben ihr Zuhause haben. Mirko Hubert hat die 4 Bienenstöcke unter vielen Mühen hier hochgebracht und muss sie auch jedes Mal zur Ernte auch wieder runterschaffen, sodass sich die Frage aufdrängt, wieso man auf die Idee kommt, hier oben Bienen anzusiedeln.
3: Der Magdeburger Domförderverein ist mit der Idee an unseren Imkerverein getreten, an unseren Vorstand. Der Vorstand hat bei der Imkertreff weitergeleitet. Ja, hat ihn gefragt, wer es möchte, und ich habe mich gemeldet und fand die Idee eigentlich interessant.
2: Mirko Hubert könnte man als Stadtimker bezeichnen, denn er hat in Magdeburg noch weitere Bienenvölker stehen, wobei der Standort hier oben natürlich eine besondere Bedeutung hat. Denn wer kann schon von sich sagen, dass er im Dom Bienen für sich arbeiten lässt? Dementsprechend groß das Medieninteresse, als der Domförderverein dazu einlud, sich diesen Standort einmal anzusehen. Denn aktuell kommt der Frühjahrshonig in den Verkauf.
3: Im Frühjahr blühen halt andere Blüten als im Sommer. Und dadurch ist er dann halt diesmal so cremig. Diese Charge ist halt ein cremiger Honig, der Frühtracht. Und der Sommer ist dann ein flüssiger Honig, der dann wahrscheinlich länger Zeit noch flüssig bleibt.
2: Die Bienen schwärmen etwa 3 Kilometer im Umkreis um diesen Standort aus, was bedeutet, dass zum Beispiel die Bäume in der Hegelstraße oder auch auf dem Fürstenwall angeflogen werden, sodass man sich fragt, wie ist es denn mit der Schadstoffbelastung des Honigs?
3: General ist er eigentlich weniger belastet, dadurch, dass der weniger Pestizide eingesetzt werden und dadurch halt der Nektar an sich von der Blüte schon mal weniger belastet ist. Und die Bienen haben ein eigenes

0: Reinigungssystem, dass sie im Flug Schadstoffe schon aussortieren, bevor der Nektar dann in den Stock reinkommt.
1: Zwischen 40 und 50 Kilogramm Honig kann je Volk pro Saison geerntet werden. Honig, den man ab sofort hier am Verkaufstresen im Dom erstehen kann. Das kleine Glas kostet 5,60 Euro. Und nach dem Abzug der Kosten des Imkers kommt der Reinerlös dem Domförderverein zugute, was ihm hilft, seine Arbeit zu finanzieren. Große Infrastrukturmaßnahmen in und um Schönebeck herum verlangen unbedingt nach der Präsenz des Oberbürgermeisters. So auch hier im Tierpark auf dem Bierer Berg, bei dem sich die Stadt Schönebeck Mühe gibt, das kleine Naherholungsgebiet für die Bürger kostenlos zugänglich zu machen. Diesmal ging es um eine echte Rennstrecke, die freigegeben werden sollte. Eine Rennstrecke, auf die besonders die extra eingeladenen Kinder hier schon warteten. Denn gleich sollte der Oberbürgermeister eine Murmelbahn ihrer Bestimmung übergeben.
2: Ich konnte mir da auch schwer was vorstellen, aber es gab eben Mitarbeiter hier, die die Idee von auswärts mitbrachten, die das woanders gesehen haben. Und wir immer bestrebt sind, auch unseren Bierer Berg hier zu attraktivieren. Und dann haben wir uns das überlegt, haben uns das mal angeschaut und ich glaube, das Ergebnis ist wirklich gut geworden in Ergänzung hier zum Spielplatz. Ich kann hier gut hochkommen mit meinen Kindern, kann Tiere mir anschauen, kann einen schönen Tag verleben und eben auch wunderbar spielen mit den Kindern. Und da zählt jetzt eine Murmelbahn mit dazu.
1: Für 2 Euro bekommt man hier am Automaten keinen Kaugummi, sondern eine schön gedrechselte Holzmurmel, mit der man dann die verschiedenen Rennstrecken entdecken kann. Die Kindergartengruppe übernahm sofort die Initiative und probierte alle Wege aus, die die Kugel hier nehmen kann. Es sind ihrer 7 mit unterschiedlichsten Schwierigkeitsgraden und Streckenverläufen. Und nach dem Einwurf der Murmel übernimmt die Schwerkraft den weiteren Verlauf. Da heißt es schnell sein, um die Kugel am Ausgang wieder einzusammeln. Oder Eltern und Großeltern übernehmen den Rücktransport. Aber ein Großteil des Spaßes besteht darin, der Kugel hinterherzurennen, um sie gleich wieder auf die Reise zu schicken.
2: 110.000 Euro sind so etwa zusammengekommen. Das soll aber noch nicht das Ende sein. Wir wollen mal schauen, das ist der Anfang. Man kann diese Murmelbahn auch erweitern, die ist auch schon so angelegt, dass wir da vielleicht noch mal ein Stück dran kriegen, um hier noch eine große Murmelbahn zu kriegen. Und ja, vielleicht noch mehr Menschen, die wir hier oben glücklich machen können.
1: Die Murmel darf man natürlich behalten und mit nach Hause nehmen. Vielleicht, um sich dort eine eigene Murmelbahn zu bauen oder sie beim nächsten Mal wieder mitzubringen. Bis Ende September ist das Bewerbungsfenster für Ausbildungsstellen bei der Hallischen Stadtverwaltung noch geöffnet. Danach ist es nicht mehr möglich. Laut Eckbert Geier, dem zuständigen Beigeordneten für Finanz und Personal, bietet die Stadt eine Ausbildung in 10 verschiedenen Berufen an. Von der klassischen Verwaltung über Soziales, Kultur und Schule bis hin zu Ordnung, Finanzen, Umwelt und Digitalisierung oder bei der Feuerwehr. Da die Stadt ausschließlich nach Bedarf ausbildet, bedeutet das, dass erfolgreich abgeschlossene Ausbildungen in der Regel mit einer Festanstellung fortgeführt werden können. Da Ausbildungen in der Stadtverwaltung sehr begehrt sind, kann diese sich die besten aus den Bewerbern aussuchen, aber ohne Bewerbung keine Chance, an der Auswahl teilzuhaben. Mit dem Ausbildungsjahr 2026 haben übrigens insgesamt 33 junge Menschen eine Ausbildung oder ein duales Studium bei der Stadt begonnen. 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
1: Willkommen zurück. Am Freitag will die Stadt Halle den Tag der Wohnungslosen mit einem Aktionstag begehen. Der soll um 13 Uhr mit Vorträgen in der Ulrichskirche beginnen und dann ab 15 Uhr in einem Markt der Möglichkeiten auf dem Marktplatz münden. Dabei will man Hilfsangebote für Betroffene vorstellen. Es gibt Einblicke in zentrale Aspekte der Wohnungslosenhilfe und auch ein Suchtmediziner wird entsprechende Aspekte im Zusammenhang mit Wohnungslosigkeit darstellen. Außerdem gibt es einen Kuchenbazar und der Frisiersalon Schlittchen wird wohnungslosen Menschen kostenlose Haarschnitte anbieten.
4: Aus den Gebäuden dieses ehemaligen Schulgeländes in der Brandenburger Straße dürfte schon bald Musik zu hören sein, denn hier wird der neue Orchesterprobesaal des Magdeburger Theaters entstehen, nur wenige Minuten zu Fuß vom Opernhaus entfernt. Der Bedarf um neue Räumlichkeiten zu diesem Zweck besteht tatsächlich schon seit langem und mit dem Umzug an den neuen Standort können gleich mehrere Probleme gelöst werden, die sich in den alten Proberäumen vermehrt häuften. Da wären einerseits die vielen Treppen zu nennen, die den Zugang des alten Standorts in der Nähe des Sudenburger Bahnhofs erschwerten. Die neuen Räumlichkeiten werden dagegen barrierefrei sein. Natürlich war der Platzmangel ein weiterer Hauptgrund für die Suche nach einem neuen Probesaal, denn es wurde nicht nur eng für die 82 MusikerInnen der Magdeburger Philharmonie, sondern auch gesundheitsgefährdend aufgrund der hohen Lautstärke, die bei den Proben aufkommt. Mit den neuen Räumlichkeiten möchte man nun den zeitgemäßen und arbeitsschutztechnischen Standards gerecht werden und hier optimale Voraussetzungen für alle Beteiligten schaffen.
6: Wir werden an perfekte akustische Bedingungen arbeiten können. Das ist ganz wichtig für ein Orchester, was während der Gesamtspielzeit proben muss. Das ist das eine. Wir werden neue Stimmzimmer ermöglichen. Das heißt, Menschen aus der Magdeburgischen Philharmonie werden hier in bessere Bedingungen arbeiten können. Man wird auch durch eine architektonische Brücke die Möglichkeit schaffen, besser während Proben für andere Menschen auf das Orchester anzuschauen. Also die Sichtbarkeit des Orchesters wird besser sein. Und das sind so tolle Nebenwirkungen von diesem Bau.
4: Rund 4,5 Millionen Euro werden in die Sanierungsarbeiten vor Ort investiert. Davon werden bereits über 900.000 Euro durch das Programm Sachsen-Anhalt Effizienz gedeckt. Weitere Förderanträge sind bereits im Gespräch. Die Planung des Projekts geht schon einige Zeit zurück, doch es wurde lange nach einem passenden Standort gesucht. Vor knapp 3 Jahren wurde dann das ehemalige Schulareal in der Brandenburger Straße in Erwägung gezogen.
6: Das war während der Pandemie ein Impfzentrum. Das ist jetzt ein tolles Angebot der Stadt, dass wir jetzt können diese Gebäude umbauen. Aber eigentlich die Grundidee, dass unsere Räumlichkeiten nicht mehr konform sind für die Musiker und Musikerinnen, diese Idee seit 20 Jahren der Politik und auch der Theaterleitung klar. Nun jetzt haben wir eine Lösung.
4: Eine Lösung, von der nicht nur das Orchester profitieren dürfte, sondern auch andere Bereiche des Theaters können sich künftig auf bessere Arbeitsbedingungen freuen.
6: Ich denke zum Beispiel an unserem Open Core. Der Open Core hat auch jetzt ganz schlechte Probebedingungen in einem sehr engen Saal ohne Luft, ohne Fenster. Und durch den Umzug werden wir für den Open Core das jetzige Orchesterprobensaal reservieren können. Und das ist toll für das Gesamttheater Magdeburg.
4: Derzeit laufen noch die vorbereitenden Arbeiten auf dem Gelände. Im Winter soll dann mit den eigentlichen Bauarbeiten begonnen werden. Nach der vollständigen Entkernung des Gebäudes können im Frühjahr schon die Arbeiten an Fassade, Dach und der Lüftungsanlage erfolgen, mit dem Plan zur Fertigstellung innerhalb der nächsten 2 Jahre und in Betriebnahme zur Spielzeit 28/29.
7: Die MDF 1 – Wettervorhersage für den 10. und 11. September. Am Abend ist es noch leicht wolkig und in der Nacht zum Freitag sind dann alle Wolken abgezogen.

0: Der Himmel ist sternenklar und es ist trocken. Durch die fehlende Wolkendecke sinken die Nachttemperaturen auf 10 bis 8 Grad. Es weht ein sehr leichter Wind aus Südwesten. Am Freitag ist es wechselnd bewölkt. Am Nachmittag erfolgt eine Wolkenverdichtung von Westen her. Es bleibt aber trocken. Das Quecksilber klettert auf 21 bis 23 Grad. Der Wind weht schwach und in Böen und dreht von Süden dann am Nachmittag auf Westen. Der UV-Index liegt beim mäßigen Wert 4. Die weiteren Aussichten bis zum Montag. Am Samstag gibt es nur wenige Wolken und die Sonne scheint recht ausgiebig. So bleiben die Temperaturen angenehm mild. Am Sonntag ist dann kurzzeitig mit einigen Regenschauern zu rechnen und es wird kühler. Die neue Woche startet wieder trocken und mit mehr Sonne.
1: Im Rahmen der Ausstellung mit Werken des Künstlers und Architekten Michael Bunge in der Kleinen Galerie wird sich der Journalist Theo M. Lies mit dem Grafikdesigner Professor Helmut Brade nicht nur über das Œuvre Bunges unterhalten, sondern auch über die Kunst in Halle im Allgemeinen. Der lockere Talk soll um 18 Uhr beginnen und der Eintritt dazu ist frei. Zu einem Podiumsgespräch über die Repression und Überwachung im DDR-Fußball lädt das Stadtmuseum am Freitag ein. Zunächst wird der Sporthistoriker René Wiese einen Impulsvortrag halten und im Anschluss auf dem Podium mit dem Sportjournalisten Andreas Krakell, dem Fußballer Norbert Nachtwey und einem Fußballfan das Thema vertiefen. Die Friedrich-Ebert-Stiftung verantwortet diese Veranstaltung und sie ist gewissermaßen das Vorspiel zu einer thematisch passenden Ausstellung, die in der kommenden Woche vor der Ulrichskirche eröffnet werden soll. Die Podiumsdiskussion beginnt am Freitag um 18 Uhr und der Eintritt dazu ist frei. Ja, wir hätten am Freitag wieder das Talkwerk im Programm. Gleich nach dem Direktmagazin um 18 Uhr geht's los. Ich hoffe, Sie sind dann wieder mit dabei. Bis dann, auf Wiederfernsehen und bleiben Sie gesund.
2: Du wirst nach Südamerika reisen für eine Kreuzfahrt.
3: Gibt's einen Haken?
2: Um mir ein Paket nach Frankreich zu bringen. Auf Schiffen wird weniger kontrolliert.
3: Es gibt einen Haken.
2: Es gibt drei Regeln. Regel Nummer 1, niemals das Paket öffnen.
3: Was ist das? Das Marsupilami.
2: Regel Nummer 2, geh sorgfältig damit um.
3: Erwischt!
2: Regel Nummer 3, sei so diskret wie möglich.
3: Hola, wie geht's?
2: Und du nimmst deine Frau und deinen Sohn mit. Zusammen fällt dir weniger auf.
4: Wer zuerst lacht, kriegt eine Backpfeife. Du bist ja völlig durchgeknallt.
3: Das Marsupilami ist ein Vermögen wert.
5: Wir sind auf der Suche nach einem Tier. Gelb, mit schwarzen Punkten. Jeder, der Informationen zu diesem Tier hat, hebt die Hand.
3: Das war nicht ich.

0: Was für dich der Sinn des Lebens?
1: Wunder machst du es nicht, wa?
2: Kennst du den Schriftsteller Johann Gottfried Säume? Er ist damals einfach losgewandert bis ans Ende von Europa. Spaziergang nach Syrakus. Ich dachte mir, das mache ich auch. Aber dann wieder zurück in meine kleine DDR.
1: Es ist Wahnsinn.
2: Ich würde gern mit dir nach Italien wandern.
3: Ja, wenn du mir die richtigen Schuhe besorgst.
4: Guten Tag, Paul Gompitz hier. Gibt es eine Möglichkeit, Italien näher zu kommen als Mitglied der Liga für Völkerfreundschaft?
5: Wollen Sie hinreisen?
4: Soweit habe ich da jetzt noch gar nicht gedacht.
2: Paul Gompitz, Rostock. Ich will segeln lernen.
4: Jetzt.
3: Paul, du machst keinen Mist.
2: Nee.
6: Prüfung bestanden, mein Junge.

0: Militärtechnik. Ist meldepflichtig. Auf Wiedersehen.
1: Auf Wiedersehen.
2: Was ist das? Hab ich bei dir gefunden, Paul.
3: Das sind 4000 Mark West.
2: Du bist ein Lügner, Paul.
4: Egal, wohin ich mit meinem Boot abdrifte, ich werde immer wiederkommen. Immer, immer, immer.
5: Willkommen in der Bundesrepublik Deutschland, Herr Kompitz.
6: Der kleine Paul.
4: Die ganzen Jahre gespart.
7: Mein lieber Herr Kokoschinski, da kannst du aber auch nicht mit verkassemer tuckeln, ne?
4: Ich hab's geschafft, Anne. Ich betrachte meinen Grenzübertritt nicht als Flucht. Ich will zurück in die DDR. Und das war immer klar.
8: Sie haben eine schwere Straftat begangen.
4: Der Sinn des Lebens. Durch die Welt reisen und einen Ort finden, wo man hingehört. Sowas.
9: Biotechnology. Es gibt einen 60%igen Treffer mit ihrer DNA. Sie haben meinen Cousin.
10: Wird lustig zu erfahren, wer dieser Cousin ist.
11: Letztes Mal hat der DNA-Test ja ins reinste Chaos geführt.
12: Scheiße, ich bin Deutscher.
13: Ich bin Engländerin. Fuck you very much.
14: Was ist das für eine Scheiße?
15: Die Bouvier Sauvage sind eine sehr bedeutende französische Familie.
16: Um genau zu sein, ihr Cousin ist, sagen wir, nicht vollkommen französisch.
15: Wie?
16: Ihr Cousin ist Türke.
15: Was?
16: Verdammt, geht das wieder los.
15: Und was soll das jetzt heißen, Herr Türke? Ich bin Türke, ihr wisst es, und hab mir nichts davon gesagt.
17: Weil du niemals zuhörst. Toleranz ist nicht dein zweiter Vorname.
16: Ihr türkischer Cousin heißt Mehmet Süleyman Oğlu.
15: Nein, in meiner Familie gibt's kein Mehmet.
16: Şükran. Wohl bekommt's.
15: Trotzdem kann man Şükran sagen. Na schön, Sultan.
16: Nein, Şükran.
15: Hä?
16: Şükran.
15: Shakira. Oh.
16: Tuk-tuk.
15: Ach was, ein neues Auto?
16: Monsieur fährt jetzt Mercedes.
15: Willkommen in der Welt des guten Geschmacks und...
16: Ups, das ist gar kein Mercedes. Ein
15: Peugeot.
18: Hallo?
15: Ah, Sie rufen mich! Das ist die Moschee. Ich muss zum Gebet.
17: Ganz ruhig, ja? Das ist nicht die Moschee. Das ist der Alarm vom Pool.
15: Vergeben Sie mir, Vater, denn ich habe gesündigt. Ich bin Türk.
16: Ich kann Sie nicht verstehen.
15: Ich bin Türk.
16: Lauter bitte.
15: Ich bin Türke!
17: Oh Gott, oh Gott.
16: Mein Sohn?
15: Ja?
16: Das ist kein Grund, sich aufzuregen.
15: Wo kommen Sie denn eigentlich her?
16: Aus Frankreich, warum?
15: Da haben Sie aber Glück. Guten Tag, ich sei Mehmet. Du bist was?
16: Wollen Sie neue Tests? Oh nein. Nein, nein, bloß nicht.
17: Du hast den Test nicht wiederholt.
16: Nein, nein, nein.
17: Hast du wieder einen Test gemacht, Gerard?
16: Aber nein.
15: Was verheimlichst du mir?
16: Was noch? Oh Mann.
17: Nichts darf die Hochzeit versauen. Du weißt, was die Kinder gesagt haben. I winch you.
15: A penis?
17: A penis?
15: Eieiei, da hat sich der Sprachkurs bezahlt gemacht.
19: Was führt dich bloß an diesen gottverlassenen Ort?
20: Ich bin es, Hein.
21: Ist das die Möglichkeit?
22: Ich hatte einen Sohn, der hieß auch Hein. Ich habe ihn nie wieder gesehen.
20: Ich bin dein Sohn, Hein.
22: Aber nein, Hein sah ganz anders aus.
20: Ich erkenne dich.
23: Er sieht verändert aus.
24: Weshalb sollte jemand hierher kommen und sich als Hein ausgeben?
20: Das hier ist meine Heimat. Ich habe ja wohl ein Recht, hier zu sein.
24: Das Gericht möchte sich einen Überblick über deine Fähigkeiten verschaffen. Du bist doch von hier, oder nicht?
20: Gib doch endlich zu, dass du mich erkennst.
24: Was hat er denn verbrochen?
25: Sollte dieser Betrüger noch irgendwem etwas antun, klebt Blut an deinen Händen.
20: Wenn ich nicht Hein bin, wie kann es sein, dass ich mich an alles erinnere?
26: Du bist nicht Hein, du bist ein Betrüger.
23: Glaubst du, ich weiß doch immer nicht, was hier vor sich geht?

0: Beim gefährlichen Anschlag auf eine junge Staatsanwältin hat heute der Prozess begonnen.
1: Die Mittäter Röders, mindestens zwei, wie wir noch belegen werden, wurden nicht ermittelt. Es bestand und besteht Verdunklungsgefahr.
2: Röder und seine Freunde machen das nicht zum ersten Mal.
3: Frau Kinsey, Sie sollen sich aus meinen Ermittlungen raushalten.
2: Okay.
4: Ich behaupte schnell zurück.
3: Warum haben Sie denn kein Vertrauen? Ja, Ihre eigene Behörde.
5: Können Sie einstellen? Können Sie einstellen?
3: Auf wessen Seite stehen Sie eigentlich?
2: Hat dich einer dieser Männer angegriffen?
6: Ich will niemanden anzeigen.
2: Sprechen Sie mit mir.
7: Wegen der Staatsanwältin bringe ich unsere Leben nicht in Gefahr.
8: Ich will mit Ihren Methoden nichts zu tun.
2: Sagen Sie das auch, wenn wir einen Rechtsextremen als Behördenleiter haben?
8: Auch Rechtsextreme dürfen Staatsanwälte sein.

0: Das Statistische Landesamt vermeldete weniger Unfälle auf den Straßen Sachsen-Anhalts im ersten Halbjahr 2026. So kamen im ersten Halbjahr mit 36 Personen 8 weniger bei Unfällen ums Leben als im gleichen Zeitraum des Vorjahres. Auch die Zahl der Verletzten ging zurück. So sank deren Zahl bei den schweren Verletzungen von 823 auf 650. Und auch bei den Leichtverletzten verringerte sich die Zahl um 573 Fälle. Eine insgesamt erfreuliche Entwicklung, die man auch bei den Unfällen nur mit Sachschäden verzeichnen konnte. Einzig bei den getöteten Fahrradfahrern blieb die Zahl mit 7 Personen konstant. Warum es diese signifikante Verringerung zu verbuchen gilt, konnte das Statistische Landesamt jedoch nicht mitteilen, denn dort werden nur die Zahlen verbucht und nicht begründet. Und damit ein herzliches Willkommen zum MDF1-Direktmagazin am Donnerstag. Die Polizei Sachsen-Anhalt hat begonnen, über eine neue Software namens Artus Mobile Vorgänge bereits am Einsatzort digital zu erfassen. Das Handyprogramm ist eine mobile Erweiterung der bereits seit 2024 verwendeten Artus Software, die mobilen Einsatzteams dabei helfen soll, unnötige Schreibarbeit zu vermeiden, weil Tatbestände bereits am Ort des Geschehens erfasst werden können und nicht erst im Nachgang am Computer im Revier. Zunächst wird man die Artus Mobile App in etwa 2 Monaten testen, bevor man dann das Programm für alle Polizeieinheiten ausrollen will.
1: Aus den Gebäuden dieses ehemaligen Schulgeländes in der Brandenburger Straße dürfte schon bald Musik zu hören sein, denn hier wird der neue Orchesterprobesaal des Magdeburger Theaters entstehen, nur wenige Minuten zu Fuß vom Opernhaus entfernt. Der Bedarf um neue Räumlichkeiten zu diesem Zweck besteht tatsächlich schon seit langem und mit dem Umzug an den neuen Standort können gleich mehrere Probleme gelöst werden, die sich in den alten Proberäumen vermehrt häuften. Da wären einerseits die vielen Treppen zu